0: geprüft, sowie mögliche Hindernisse frühzeitig erkannt werden.
1: Es geht uns natürlich vor allen Dingen daran, auch ein klares Signal zu setzen. Wir haben Anfang des Jahres die Machbarkeitsstudie vorgestellt als Land hier in der Region und gezeigt, ja, wir können tatsächlich eine Strecke reaktivieren. Das ist das erste Mal. Bisher ging es bei den meisten Strecken ja leider in eine andere Richtung. Und wir haben aber auch klar gemacht, dass das durchaus eine entsprechende Planungszeit braucht. Das Planungsteam hat sich inzwischen gefunden, besteht natürlich nicht nur aus dem Land, wobei wir uns dann natürlich schon in der Hauptpflicht sehen, sondern eben auch aus den kommunalen Vertretern, sodass wir jetzt wirklich in den Arbeitsmodus gehen und heute auch mal ein Signal setzen, dass wir tatsächlich in der Umsetzung sind. Wir präsentieren im Endeffekt heute einfach mal die Strecke, die wir uns vorstellen können, wobei das dann im Detail natürlich Ergebnis der entsprechenden Untersuchung sein wird. Das können wir ja nicht einfach so am grünen Tisch festlegen.
0: Die Reaktivierung stillgelegter Bahnstrecken gilt als eine Möglichkeit, den Schienenverkehr leistungsfähiger und zuverlässiger zu machen. Sachsen-Anhalt setzt dabei vor allem auf die Nutzung bestehender Infrastruktur. Voraussetzung für eine Umsetzung ist jedoch, dass das Projekt sowohl verkehrlich als auch wirtschaftlich sinnvoll ist. Eine von der Nahverkehrsservice Sachsen-Anhalt GmbH, kurz NASA, beauftragte Machbarkeitsstudie kommt zu einem positiven Ergebnis. Demnach ist eine Wiederinbetriebnahme der Strecke grundsätzlich möglich, sofern die weiteren Planungen keine deutlich höheren Kosten verursachen. Rund 31.000 Menschen können dadurch künftig an das mitteldeutsche S-Bahn-Netz angebunden werden.
2: Das Projekt hat einen vergleichsweise großen Stellenwert, weil es darum geht, eine industriell geprägte Region mit vielen Berufspendlern an das S-Bahn-System hier im Raum Halle-Leipzig anzuschließen. Wir sehen da also tatsächlich einen großen Mehrwert auch auf der verkehrlichen Seite. Daher wird das sozusagen auch mit Vehemenz vorangetrieben. Es sind aber eine Reihe von Herausforderungen. Die Strecke ist ja in Teilen stillgelegt, in Teilen gar nicht mehr vorhanden. Es gibt 4 verschiedene Infrastrukturbetreiber, die sozusagen zusammengebündelt werden müssen, wo die Bereitschaft ohne weiteres dafür da ist, man sich gemeinsam engagiert. Und es ist ein umfangreicher Ausbau erforderlich, um die Geschwindigkeit fahren zu können, die erforderlich ist. Und letztlich muss man auch eine Elektrifizierung vornehmen, damit man eben diese Integration in das S-Bahn-Netz vornehmen kann.
0: Die Kontrollfahrt wird aber nicht nur zum Zweck der Streckenbesichtigung abgefahren, sondern auch, um sich in der Planung nach den Varianten für die betroffenen Ortschaften der Strecke zu erkundigen. Schließlich haben sich die Strukturen von betroffenen Ortschaften in den Jahren deutlich verändert.
2: Ja, die Strecke wurde ja Ende des 19. Jahrhunderts errichtet. Seitdem haben sich Siedlungsstrukturen sehr stark geändert. Und es ist wichtig, dass man solche Themen nicht nur am grünen Tisch sozusagen entscheidet, sondern dass die Beteiligten, die auch die Planung dann beauftragen werden, sich abstimmen, welche Varianten geprüft werden sollen. Und genau das ist heute Ziel, dass die Beteiligten sich das draußen ansehen und dann wissen, was sie den Planern, die das dann quasi abarbeiten, mitgeben sollen, welche Varianten quasi einbezogen werden.
0: Die Investitionskosten werden derzeit auf etwa 130 Millionen Euro geschätzt. Nach aktuellem Stand könnten rund 90% der Summe über Bundesfördermittel finanziert werden. Die Planungskosten würden hingegen überwiegend vom Land Sachsen-Anhalt getragen. Die nun vorliegende Untersuchung soll die Grundlage für die weitere Entscheidung der Zukunft der Saftbahn bilden. Aber zu wann genau der erste Zug auf der Saftbahnstrecke rollen soll, das bleibt vorerst ein Geheimnis.
1: Ich ahne, dass es die Menschen interessiert, habe aber, ich sag mal, 5 Jahre Ministerin, die für Verkehr zuständig ist, egal ob wir über Straße oder über Schiene reden, gelernt, dass es gut ist, jetzt im Augenblick keine Jahreszahlen zu nennen. Es ist also wirklich, es wird ein paar Jahre dauern, aber eine genaue Jahreszahl würde ich nicht nennen.
3: Richtfest in Kelbra. Das Naturerlebniszentrum am Stausee in den letzten Zügen. Ziemlich genau 11 Monate nach der Grundsteinlegung wurde am Naturerlebniszentrum Stausee Kelbra, kurz Nest genannt, Richtfest gefeiert. Und während die Zimmerer vom Holzbau Hunold aus Leinefelde die letzten Nägel einschlugen, zog man schon mal die Richtkrone hoch. Im Inneren der entstandenen Gebäudehülle versammelten sich indes die Vertreter des Talsperrenbetriebes Sachsen-Anhalt als Bauherr sowie der an Planung und Bau beteiligten Firmen, aber auch Gäste aus der Politik, von den Kommunen und der Kreisverwaltung. Mario Hohmann, Geschäftsführer des Talsperrenbetriebes, der die Anwesenden begrüßte, freute sich, wie weit fortgeschritten der als schwierig geltende Bau bereits ist. Nach der Fertigstellung soll dies ein moderner Ort der Umweltbildung werden, Naturerlebnis.

0: Erlebnis, Wissensvermittlung und nachhaltiger Tourismus sollen hier miteinander verbunden werden, wobei der Stausee Kelpra natürlich in erster Linie dem Hochwasserschutz dient, betonte Herr Hohmann. Mit 5 Millionen Kubikmeter Wasser sei er derzeit gut gefüllt und bietet den 300 Vogelarten inklusive dem Kranich in diesem Jahr beste Brutbedingungen. Dem schloss sich auch Staatssekretär Dr. Steffen Eichner vom Ministerium für Wissenschaft, Energie, Klimaschutz und Umwelt Sachsen-Anhalt an, der als nächster das Wort ergriff.
1: Mit dem Besucherzentrum entsteht nun ein neuer zentraler Anlaufpunkt für Besucherinnen und Besucher der Region. Das Zentrum wird eine bestehende Beobachtungseinrichtung. Es wird Informationstafeln geben, es werden weitere Angebote integriert und es wird die Bedeutung des Stausees für die Flora und Fauna quasi vermittelt. Zudem wird es ein Standort von Forschung und Monitoring der Artenvielfalt. Die Finanzierung des Projektes erfolgt auf der Richtlinie Sachsen-Anhalt Revier 2038 aus Mitteln des Investitionsgesetzes Kohleregion. Das beantragte Investitionsvolumen beträgt 8 Millionen Euro, 800.000 Euro Eigenanteil, der wird vom Talsperrenbetrieb praktisch übernommen. Deshalb auch nochmal mein ganz besonderer Dank auch an den Talsperrenbetrieb als Vorhabensträger und allen Beteiligten, die dieses Projekt unterstützt haben und seine Umsetzung ermöglicht.
0: Architekt Christoph Richter ging anschließend auf die Herausforderungen während der Errichtung des eigenwilligen Gebäudes aus Beton, Holz und Glas ein. Den Richtspruch gab es schließlich von Zimmerermeister Tino Lauerwald. Zugehört hatte auch Frank Wiegand von der bauausführenden Firma.
2: Wurde erwähnt vom Architekten, wie einfach es ist, sich was auszudenken und Sie mussten es umsetzen. Wie war denn das in echt dann?
3: Erstmal haben wir uns gefreut, dass wir es umsetzen durften. Und ansonsten ist es eine sehr anspruchsvolle Aufgabe gewesen.
2: Warum? Weil das wirklich alles schief ist?
3: Schief hört sich jetzt nicht so gut an. Aber wir bauen immer lieber im rechten Winkel. Das ist normal. Das ist so, als wenn Sie ein komplettes Unikat in einer Anfertigung machen. Und da ist der Aufwand natürlich auch da im Kopf wesentlich größer, wie wenn Sie von der Reihe bauen, wobei wir das sowieso nicht machen. Aber das ist so noch, bei mir werden es im Herbst 45 Berufsjahre, eine der anspruchsvollsten Sachen, mit die ich gemacht habe, im Neubau zumindest.
2: Na ja, dann sind Sie sicher auch ein bisschen stolz, oder?
3: Doch, ja.
0: Während eines Rundganges hatten die Gäste die Gelegenheit, sich im Inneren des Gebäudes umzuschauen und sich von der besonderen Architektur des zukunftsweisenden Projektes zu überzeugen. Mit dabei war auch die FDP-Landtagsabgeordnete Katrin Tarikone. Sie zeigte sich beeindruckt.
4: Das ist ein fantastisches Bauwerk. Wir haben gerade gesehen, was es hier wieder für Körner gibt und auch das so ein bisschen, manche sagen es Spinnerei, ich sage es, herrlich hochfliegende Ideen realistisch umsetzbar sind. Und wenn die einen Impuls geben, dass noch mehr Menschen hier in unser schönes Mansfeld-Südharz kommen, dann ist alles gelungen. Also diese Emotionen, die Holz auslöst, ja, wenn man das anfasst, wenn man das, weiß doch jeder, ne? Es riecht und es ist gleich ein angenehmes Gefühl. Also es ist einfach klasse. Ja.
2: Sind Sie auch ein Kranich-Fan oder ein Vogel-Fan zusammen?
4: Ich bin Natur-Fan und mich fasziniert, wie funktioniert alles zusammen? Also fällt einer aus, was macht der andere, was macht das Netzwerk? Und das ist ja auch das Spannende an der ganzen Geschichte, dass wir nicht uns einen Spezialisten raussuchen, für den wir jetzt alles machen, stand ja hier auch mal so ein bisschen in der Diskussion, sondern hier geht es ja um sehr viel mehr. Hier geht es ja quasi um die Talsperre, auch im Hochwasserschutz und was sie an noch ganz vieles leistet. Und der Kranich ist natürlich ein wunderschöner Vogel und lassen wir uns einfach mehr von den Schönheiten verzücken, als immer wieder zu sagen, was alles doof ist.
0: Das Richtfest fand sein Ende mit einem kleinen Buffet für die Gäste und vor allem die Mitarbeiter der am Rohbau beteiligten Firmen. Nun geht es in den kommenden Monaten an den Innenausbau, die Installation der Technik und die Gestaltung der Außenanlagen. Und so soll das Naturerlebniszentrum Stausee Kelpra einmal aussehen. Die Eröffnung ist für Ende des Jahres 2027 geplant.
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0: Am Freitag, dem 3. Juli, wird es bei kühlen Temperaturen bewölkt werden. In den Morgenstunden ist es wolkig bei etwas Sonne bei 14 bis 19 Grad. Bei 21 bis 22 Grad ziehen die Wolken am Mittag zu. Am Abend bleibt der Himmel bei 17 bis 21 Grad bedeckt. Die Temperaturen sinken auf 21 bis 16 Grad in einer bewölkten Nacht ab. Die Aussichten für den Samstag sind wolkig bei etwa 18 Grad.
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0: Eine neue PV-Anlage. Erfolgt trotz Denkmalschutz.
3: Auf dem Dach des denkmalgeschützten K-Gebäudes in Wittenberg produziert jetzt eine neue Photovoltaikanlage Strom für die Stadtverwaltung. Errichtet wurde sie von den Stadtwerken, die dafür die Dachfläche des Gebäudes gebachtet haben. Das Besondere dabei, trotz Denkmalschutz konnte die Anlage umgesetzt werden, ohne die historische Substanz des Gebäudes zu beeinträchtigen. Bis die Anlage ans Netz gehen konnte, mussten jedoch einige Voraussetzungen erfüllt und verschiedene Interessen miteinander vereinbart werden.
4: Also wir haben hier extra mit Absicht als Stadt in Partnerschaft mit den Stadtwerken auch ein historisches Gebäude gewählt, was unter Denkmalschutz steht. Das ist natürlich nicht der Standard sowas, aber weil wir uns in der historischen Wallanlage befinden, haben wir auch gesagt, okay, wir gehen genau dieses Projekt jetzt mal direkt an, weil wir keine klassischen schwarzen Photovoltaikplatten drauf haben, sondern die sind eingefärbt und sollen sehr nah an der Dachhaut sein, an der Einfärbung. Ich glaube, das ist erstmal ist ein öffentliches Gebäude, es dient der Eigenstromversorgung, sodass wir auch die Kosten für den öffentlichen Haushalt wieder nach unten fahren. Wir haben das verpachtet mit einem sehr, sehr zuverlässigen Partner, mit unseren Stadtwerken. Und wir wollen natürlich auch damit so ein bisschen demonstrieren in einem historischen Flächendenkmal, was geht, was ist möglich, ohne dass wir dabei die Botschaft senden, das soll jetzt der Standard sein, den müssen jetzt alle einhalten. Weil wir wissen, es ist ungefähr ein Drittel auf jeden Fall teurer als die normale. Und da müssen wir, glaube ich, gucken, wo geht die Entwicklung hin und wo nivellieren wir uns so ein, dass Private in einem Denkmalbereich auch trotzdem noch Lust und Kraft aufbringen, dort zu investieren. Und das ist eigentlich der Kernpunkt dieses Projektes. Und diesen Weg wollen wir grundsätzlich weitergehen, auch für andere öffentliche Gebäude.
3: Das Protokoll soll zugleich zeigen, dass sich Klimaschutz und Denkmalschutz nicht ausschließen müssen. Von Erfahrung könnten auch weitere Gebäude und ähnliche Vorhaben in der Stadt von Bedeutung sein.
4: Also klassische Flächen ist ja, haben wir hier nebenan auch nochmal so Turnhallen, die wir ja in ihrer Bauweise überall in dem Gebiet der neuen Länder immer wieder entdecken. Da sollte es eigentlich möglich sein, die dort standardmäßig irgendwie draufzubauen. Ich glaube, da haben wir auch mit der Farbe und der Einfärbung überhaupt nicht das Problem. Wir werden weitergehen neben Schulen und da haben wir schon Projekte, auch mit den Stadtwerken werden wir überlegen. Wir haben ja noch weitere öffentliche Gebäude, vielleicht bei Feuerwehren etc. Da muss man dann gucken. Wir sollten aber auch keine Angst haben vor historischen Gebäuden. Wir haben jetzt hier die Exerzierhalle, die hat schwarze Dachpappe als Dachhaut. Gut, also da könnte man mal überlegen, ob man da vielleicht auch dementsprechend, dass man gemeinsam mit dem Denkmalschutz überlegt. Ich will ganz ehrlich sein, ich glaube, beim historischen Rathaus werden wir uns einig sein, dass wir das da nicht machen können und nicht so ohne weiteres umsetzen können. Mal gucken, wo die Entwicklung hingeht. Ich glaube, irgendwann wird es soweit sein, dass wir die Dachsteine dann kaum noch von so klassischen derzeit üblichen Photovoltaikanlagen unterscheiden.
3: Die neue Anlage besteht aus 120 Voltaikmodulen auf einer Fläche von rund 239 Quadratmetern. Mit einer Leistung von etwa 48 Kilowatt Peak sollen jährlich rund 41.500 Kilowattstunden Strom erzeugt werden. Der Solarstrom wird direkt in den Verwaltungsgebäuden genutzt. Auch optisch wurde auf die Anforderungen des Denkmalschutzes geachtet. Die Module wurden farblich an das Dach angepasst.
5: Wir als Stadtwerke haben hier 79.000 Euro investiert für eine Anlage in der Größenordnung von 48 kW Peak, so nennen wir das. Die verteilen sich auf 120 PV-Module mit einer Gesamtfläche von 240 Quadratmetern. Die Gesamtenergieerzeugung, je nach Sonneneinstrahlung natürlich, rechnen wir mit ca. 41.000 Kilowattstunden pro Jahr. Das spricht ungefähr der Menge von 13 Einfamilienhäusern. Die technische Anlage ist so ausgeführt, dass dieser erzeugte Strom ausschließlich in dem Gebäude für die Liegenschaft hier am Standort des Rathausgeländes zur Verfügung gestellt wird. Das ist insofern ein wichtiges Momentum. Es wird also nicht ins öffentliche Netz eingespeist, sondern hier in der Liegenschaft und spart damit auch die Fremdstrombezugskosten für die Liegenschaft selbst. Wir haben dort einen Pachtvertrag mit der Stadt Wittenberg, die auch unsere Hauptgesellschafterin ist von den Stadtwerken. Und von daher ist das ein gutes Miteinander, zumal auch hier das Denkmalamt in einem innerstädtischen Bereich in einer sogenannten Erhaltungs- und Gestaltungssatzung agieren musste und die Unterstützung dort mit 13.800 Euro zur Verfügung gestellt hat. Ja, und die Besonderheit ist tatsächlich die Farbgebung. Sieht man nicht so oft oder noch nicht so oft, dass sich hier diese Dachmodule farblich der Ziegel ein Stück weit angleichen, ne? Je nach Sonneneinstrahlung und Verschattung durch Wolken. Aber der Grundton ist entsprechend der Vorauswahl auch so, wie die Ziegel in ihrer Farbgebung sich darstellen.
3: Für die Stadtwerke ist die Anlage ein weiterer Schritt beim Ausbau erneuerbarer Energien in Wittenberg. Gleichzeitig soll das Projekt zeigen, dass sich auch historische Gebäude in eine moderne und nachhaltige Energieversorgung einbinden lassen.
6: Ein neues Bildungscampus. Richtfest in Naumburg.
7: Viele Besucher wollten sich das Richtfest nicht entgehen lassen und strömten in die zukünftige Sporthalle des neuen Bildungscampus in Naumburg. Die Anstrengungen der Organisatoren dieses Tages hatten sich gelohnt. Dabei begann für sie der Tag mit einer schlechten Nachricht. Der Regen hatte die Halle Stunden vorher regelrecht geflutet, doch die Kameraden der Naumburger Feuerwehr kamen zu Hilfe und pumpten das Wasser ab. Nun konnte die Feier starten. Fast genau ein Jahr ist es her, dass hier auf einer leeren Fläche der Spatenstich erfolgte. Dass jetzt die Bauarbeiten schon so weit sind, ist, wie Landrat Götz Ulrich in seiner Rede betonte, dem Einsatz der Bauleute zu verdanken.
8: Die Firma Riedelbau ist hier überaus aktiv und ganz viel von dem, was wir hier sehen, hängt natürlich auch an denen, die hier gebaut haben und allen anderen beteiligten Unternehmen. Wenn wir hier draußen schauen, was da so alles beim Gerüstbau oder auch im Holzbereich an Transparenten hängt, sehen wir ja, dass wir viele Einheimische hier auch haben. Wir hatten und haben hier eine Baustelle, die durchgebaut wurde, auch im Winter. Das gab also Kälte, es gab Wind, es gab wirklich Wetter. Und trotzdem können wir heute Richtfest feiern. Das ist vor allen Dingen der Verdienst der Bauleute, die hier wirklich bei jedem Wetter durchgearbeitet haben. Ich habe das bewundert, fand das sehr beeindruckend. Das war eine ganz hervorragende Leistung. Vielen, vielen Dank, liebe Bauleute.
7: Der Termin wurde auch genutzt, um Staatssekretär Jürgen Böhm den Antrag auf den Schulversuch, also die räumliche Zusammenlegung verschiedener Schulformen an diesem Standort, zu übergeben. Wir haben davon ja schon berichtet.
9: Der Rohbau steht. Es ist sozusagen der Zug auf den Schienen. Sie haben den Fahrplan in der Hand. Gibt es jetzt das grüne Licht?
10: Das grüne Licht wird es geben, wenn wir uns das genau angeschaut haben. Und Sie wissen ja, das Ministerium war ja auch bis jetzt schon an der Konzeption zumindest in Teilen beteiligt. Wir gucken uns das an. Ich halte das für eine sehr, sehr sinnvolle Maßnahme, diesen Bildungscampus zu erstellen und zu eröffnen. Ich glaube, das könnte eine gute Lösung für unser Land werden, unter den Rahmenbedingungen, die wir haben. Und ich glaube, dass hier der Weg richtig beschritten wird zwischen Förderschule, Sekundarschule, beruflichen Schulen. Ein wirklich guter Weg, vor allem ein guter Weg für die Kinder.
7: Zu einem Richtfest gehört traditionell auch der Richtspruch der Zimmerleute.
11: Das Glas soll nun vor mir zerspringen, mit seinen Scherben Segen bringen. Jetzt muss ich etwas auch was austrinken. Glück und Segen mit diesen Gebäuden, dies wünschen von Herzen die Riedelbauleute.
7: Und dazu gehörte ebenfalls das Einschlagen des letzten Nagels, was als Bauherr der Landrat und danach zukünftige Schüler übernahmen.
9: Wir sehen ihn noch hängen, den Richtkranz. Wie ist denn so das Gefühl jetzt, innerhalb von einem Jahr neben dem Landratsamt dieses neue Objekt in die Höhe wachsen zu sehen?
12: Es ist für jeden Landrat ein einmaliges Ereignis, so eine Schule bauen zu dürfen oder dabei zu sein. Bauen tut das natürlich andere. Ich hätte aber nicht gedacht, dass wir so im Zeitplan und auch im Kostenplan bleiben. Und es haben heute viele ihre Bewunderung für die Bauleute zum Ausdruck gebracht, die ja den ganzen Winter durchgebaut haben. Selbst bei Frost ging es hier weiter nach oben. Und das ist der Grund dafür, weshalb wir so gut im Zeitplan liegen.
9: Es waren ja viele Leute da, die sich das heute schon mal hier angeguckt haben, die mitgefeiert haben. Wann werden denn hier die ersten Kinderstimmen zu hören sein?
12: Wenn alles klappt und der Zeitplan nicht sich noch mal verändert, wird nach den Winterferien 28, also im Februar 28, dieser Campus eröffnet werden. Noch ohne die Hallen für die berufsbildenden Schulen, weil wir die erst beginnen können, wenn das THW ja ausgezogen ist an seinen neuen Standort. Denn das ist der Platz, an den dann die Hallen kommen. Aber ich denke, dass wir Ende 27 fertig sind. Da muss noch eingezogen werden, möbliert werden. Im Moment sind die Schulgemeinschaften gerade dabei, die richtigen Möbel so auszusuchen, dass sie sich wohlfühlen.
9: Sie haben es gerade gesagt, es sind ja unterschiedliche Schulgemeinschaften hier dann. Wie wird das werden? Wie kann man sich das vorstellen?
12: Also es sind 3 bis 5 Schulen, je nach Betrachtung. Die Sekundarschule Albert Schweitzer aus der Kösner Straße wird hier einziehen. Es werden aber auch Schüler aus der Humboldt-Schule hier sein, um die Humboldt-Schule zu entlasten. Da ist es zu eng. Es wird die Pestalozzi-Schule aus der Weimarer Straße in Naumburg dabei sein und natürlich die berufsbildenden Schulen. Aber die Turnhalle zum Beispiel, die wird auch von unserer GB-Schule, die hier gleich nebenan ist, genutzt werden können, sodass am Ende 5 Schulen und ganz viele Sportvereine hier in Naumburg davon profitieren werden, dass wir den Bildungscampus haben.
9: Ich weiß nur, dass der Landrat selbst mal Lehrer werden wollte. Sieht man dann den Landrat dann öfters mal im neuen Bildungscampus, der sich dann mal die Räume anschaut oder vielleicht auch hier mal im Freibereich mal kurz Luft holt vom stressigen Alltag?
12: Ja, auf jeden Fall, die Mensa wird mich immer mal sehen. Vielleicht gehe ich ab und zu mal hier rüber zum Mittagessen. Und ansonsten, ja, ich wollte Mathe-Physiklehrer werden. Ist ja nicht ausgeschlossen, dass man noch mal irgendwann hier eine Unterrichtsstunde gibt. Vielleicht jetzt nicht in Mathe-Physik, da bin ich jetzt so weit raus. Aber zum Beispiel in Sozialkunde, die ganzen kommunalen Strukturen den Schülern zu erklären, wofür ist ein Bürgermeister, ein Landrat, ein Kreistag, ein Gemeinderat zuständig, kann nicht von Nachteil sein.
9: Wir haben ja schon von dem Schulversuch, der hier gestartet werden soll, berichtet. Sie haben heute den offiziellen Antrag dem Staatssekretär übergeben. Wie sehen Sie denn die Chancen, wie in Magdeburg dann abgestimmt oder entschieden wird?
12: Also ich glaube, die politischen Verantwortungsträger, Minister, Staatssekretär, sind da sehr offen für. Natürlich wird sich auch die Verwaltung über einen solchen Antrag beugen. Dann wird es immer komplizierter. Es wird vielleicht nicht alles eins zu eins durchgehen, aber die Grundidee ist, dass eben Übergänge zum Beispiel für Förderschüler in den Hauptschulbereich möglich sind, wenn die Förderschüler die Leistungsfähigkeit entwickeln und einen Schulabschluss machen wollen. Das muss unbürokratisch und einfach in der Schule entschieden werden. Das ist für uns das Wichtigste.
9: Das steht aber im krassen Gegensatz zu Forderungen, die andere Parteien stellen. Und jetzt so kurz vor der Wahl dann noch so eine Entscheidung. Was sagen Sie dazu?
12: Also die Förderschüler sollen hier weiterhin alle Möglichkeiten haben, im Förderbereich der Schule zu bleiben. Ich rede nicht davon, dass wir jetzt durchgehend gemeinsam Unterricht machen. Ich sehe aber die Probleme, dass Förderschüler an vielen Förderschulen gar keinen Schulabschluss machen können und dann am Ende in die Sekundarschule wechseln. Die Ängste nehmen wir ihnen, wenn man von Anfang an in einer gemeinsamen Schule Unterricht hat und dann eben auch mal die Klasse dann wechseln kann, wenn man die Leistungsfähigkeit hat.
7: Bei Fertigstellung im Jahr 2027 werden hier rund 60 Millionen Euro in die baulichen Voraussetzungen für die zeitgemäße Bildung der Kinder geflossen sein. 45 Millionen davon kommen aus der Europäischen Union.
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2: Am Freitag, dem 3. Juli, wird es bei kühlen Temperaturen bewölkt werden. In den Morgenstunden ist es wolkig bei etwas Sonne bei 14 bis 19 Grad. Bei 21 bis 22 Grad ziehen die Wolken am Mittag zu. Am Abend bleibt der Himmel bei 17 bis 21 Grad bedeckt. Die Temperaturen sinken auf 21 bis 16 Grad in einer bewölkten Nacht ab. Die Aussichten für den Samstag sind wolkig bei etwa 18 Grad.
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2: Würdigung für das Ehrenamt. Der Landkreis Harz präsentiert die Ehrenamtskarte. Mehr Würdigung für das Ehrenamt. Das verspricht sich die Ehrenamtskarte im Landkreis Harz. Die derzeitig noch als Blaulichtkarte gehandelte Chipkarte soll den Menschen im Ehrenamt zugutekommen. Die Voraussetzungen dafür bestimmt jede Kommune selbst. Gängig ist derzeitig die Vergabe an alle, die bereits die Anforderungen für die sogenannte Feuerwehrrente erfüllen. Konkret heißt das 40 Stunden im Einsatz oder Ausbildung im Jahr. Die ersten Karten wurden bereits in Blankenburg vergeben. Ab dem 1. Juli startet die Karte, doch zuerst nur als Pilotprojekt bis Ende 2027.
3: Also mit der Ehrenamtskarte wollen wir die Ehrenamtlichen ehren, so wie die Karte es am Ende auch sagt. Eine Art Dankeschön für diejenigen, die sich ehrenamtlich und gemeinnützig einbringen, gerade auch die Feuerwehrleute. Wir haben einen Großbrand gehabt in Blankenburg mit sehr vielen Einsatzkräften und da sind auch viele über ihre Kräfte drüber hinausgegangen und das kann man eigentlich gar nicht bezahlen, sondern wir wollen es nicht nur in Dankesreden am Ende Dank sagen, sondern am Ende auch mit dieser Karte. Die ersten Karten sind ausgereicht worden am letzten Samstag in Blankenburg durch den Bürgermeister Heiko Breithaupt. Das war schon ein guter Auftakt. Und jetzt sind die anderen Bürgermeister dran. Der Landkreis Harz wird über die Harz AG das System zur Verfügung stellen. Und die anderen Oberbürgermeister und Bürgermeister werden ihren Feuerwehrleuten ebenfalls diese Karte ausreichen.
2: Was genau macht die Ehrenamtskarte denn eigentlich? Sie bietet Rabatte im Landkreis. So könnte beispielsweise der Eintritt im Freibad in der eigenen Kommune kostenlos sein. In anderen Kommunen zahlt man beispielsweise nur 50% des Ursprungspreises. Die Preissenkungen, an denen sich viele Unternehmen aus dem ganzen Landkreis beteiligen, sollen die ehrenamtlichen Kräfte entlasten. Die Kosten tragen die Unternehmen dabei selbst. Wer mitmachen will, macht das also für den guten Zweck.
3: Also den Aufschlag haben die Quedlinburger gemacht. Dort im Stadtrat ist diskutiert worden, wie können wir unseren Feuerwehrleuten, aber auch den anderen ehrenamtlich Tätigen in der Stadt ein Dankeschön geben, eine Unterstützung geben. Und da ist diese Karte in den Sinn gekommen. Und von dort aus gab es die Initiative, wäre es nicht auch etwas für andere Städte im Landkreis Harz? Und der Landkreis hat dann sozusagen als Vater aller Städte die Führerschaft da übernommen und hat gesagt, jawohl, wir kümmern uns um ein System. Es gibt ein bestehendes, ein gut laufendes System, das System der Harzkarte. Und das haben wir jetzt genommen, um es dann über die Ehrenamtler im gesamten Landkreis Harz drüber zu ziehen.
2: Die Projektsteuerung übernimmt die Harz AG. Sie haben bereits Erfahrungen mit der Harzkarte gemacht. Täglich melden sich hier noch weitere Unternehmen, die gerne an der Ehrenamtskarte teilnehmen möchten. Das Projekt hat bereits Wellen in die anderen Landkreise geschlagen, denn diese haben bereits Interesse an dem Konzept geäußert, so Landrat Thomas Balzerowski. Ab jetzt liegt die Verteilung der Karte in den Händen der Städte im Landkreis. Kunstausstellung, Werke von Fritz Winter.
4: Am Bauhaus lernten zahlreiche bekannte Künstler. Einer von ihnen war der 1905 geborene Fritz Winter, der als einer der bedeutendsten abstrakten Künstler Deutschlands gilt und ab 1927 an der Dessauer Kunstschule tätig war. Verschiedene Ausstellungen gab es über ihn bereits in der Stadt. Nun hat die Anhaltische Gemäldegalerie zusammen mit dem Anhaltischen Kunstverein den Bauhausmaler aus gegebenem Anlass erneut ins Visier genommen.
5: Mit unserer Fritz-Winter-Ausstellung passen wir uns ja ganz bewusst in das Bauhaus-Jubiläum ein, weil eben Fritz Winter ein Maler ist, der am Bauhaus einerseits ausgebildet wurde und andererseits diese Zeit am Bauhaus für seine spätere Karriere auch sehr wichtig gewesen ist. Das heißt, man ihn immer auch als eine Art von Bauhausmaler wahrgenommen hat. Deshalb auch dieser Titel Fritz Winter Bauhausmaler, man ihn sozusagen wirklich damit etikettiert hat, ihn immer auch als Schüler von Paul Klee und Wassily Kandinsky gesehen hat. Interessant ist es, dass er aus relativ einfachen Verhältnissen kommend, also aus einer Bergarbeiterfamilie, dann doch auch einen starken Willen hatte, auch eine große Liebe für die Kunst hatte und dann auch relativ schnell den Weg zum Bauhaus, also eine moderne Kunstschule gefunden hat und selbst auch immer wieder bis zu seinem Lebensende nie aufgehört hat zu experimentieren, sich selbst auszuprobieren und mit einem großen, moralischen Impetus dabei auch, dass er auch sehr unbedingt an seiner Kunst gearbeitet hat und ein sehr vielfältiges Werk hinterlassen hat und damit auch zeigt, wie vielfältig gegenstandslose, also abstrakte Kunst auch sein kann.
4: Seit dem 19. Juni ist die Sonderausstellung Fritz Winter, Bauhausmaler in der Orangerie im Georgium geöffnet. In ihr wird nicht das komplette Lebenswerk Winters beleuchtet, sondern man hat sich auf einen bestimmten Zeitabschnitt fokussiert.
5: Unser Fokus liegt wirklich auf diesem Etikett Bauhausmaler. Es passt auch sehr gut, dass zwei Gemälde, die sich bei uns in der Anhaltischen Gemäldegalerie befinden, sozusagen wie eine Art Angelpunkte dieser Karriere gesehen werden können, beziehungsweise dieser Geschichte des Malers als Bauhausmaler. Das eine ist ein sehr frühes Gemälde von 1928, das er tatsächlich am Bauhaus gemalt hat und das damals schon von der Anhaltischen Gemäldegalerie angekauft wurde. Und das andere ist ein späteres Gemälde von 1952, als er in der Nachkriegszeit zu einem gefeierten Maler aufgestiegen ist, zu einem der wichtigsten abstrakten Künstler in Deutschland überhaupt.
4: Für die Anhaltische Gemäldegalerie war die Umsetzung der Sonderausstellung nur durch die gemeinsame Arbeit mit dem Anhaltischen Kunstverein möglich. Beide Akteure sind sozusagen auch historisch gesehen genau die richtigen, um solch eine Ausstellung auf die Beine zu stellen.
5: Es ist eigentlich sehr passend, eine Ausstellung über Fritz Winter in dieser Partnerschaft zwischen der Gemäldegalerie und dem Kunstverein durchzuführen, weil diese beiden Institutionen in der Zeit von Fritz Winter in Dessau auch schon zusammengearbeitet haben. Das heißt, die Ausstellungen des Anhaltischen Kunstvereins fanden ab 1927 regelmäßig im Gebäude der Anhaltischen Gemäldegalerie statt. Das war ganz praktisch insofern, dass der Direktor der Gemäldegalerie, Ludwig Grote, gleichzeitig der Vorsitzende des Kunstvereins gewesen ist. Das heißt, der Maler ist mit diesen beiden Institutionen traditionell schon stark verbunden und es war natürlich sehr schön, ihn in diesem Jahr, was gleichzeitig auch sein 50. Todesjahr ist, also er ist 1976 gestorben, dann diese Hommage zu bringen von diesen beiden Einrichtungen, von der Gemäldegalerie, vom Kunstverein, die so stark mit diesem Künstler verbunden sind.
4: Eine Kooperation mit dem Fritz-Winter-Haus Aalen machte die Sonderausstellung möglich. Zudem freut man sich sehr über eine Förderung durch die Hauslage-Stiftung Frankfurt am Main sowie die Ernst-Siemens-Kunststiftung. Geöffnet ist die Ausstellung nun noch bis zum 9. August immer täglich von 12 bis 17 Uhr. Nur dienstags ist sie geschlossen.
6: Lesesommerauftakt. Leseratten aufgepasst.
7: Am 3. Juli ist der letzte Schultag vor den Sommerferien und dann sind erstmal 6 Wochen Pause. Für diese Sekundarschulklasse heute die Gelegenheit, sich schon mal über das Angebot des Lesesommers zu informieren, das ab dem 29. Juli allen Kindern zwischen 6 und 16 zur Verfügung steht. Karin Limberg erklärte den Schülern hier, dass man wieder viele neue Bücher kaufen konnte, auf die sich alle Leseratten freuen können.
8: Es geht jetzt los am 29. Juni, also jetzt am kommenden Montag und geht bis zum letzten Ferientag, das ist der 14. August. Und dann können die Kinder aber noch ganz in Ruhe auslesen.
7: Wer sich jetzt fragt, warum bisher das altbekannte XXL fehlte, es fiel dem neuen Logo zum Opfer, das hier stolz präsentiert wurde. Übrigens auch wie das alte Logo von einem Grafiker aus Halle gestaltet. Und natürlich wird der diesjährige Lesesommer trotzdem wieder XXL, vor allem wenn es darum geht, die Langeweile zu vertreiben. Denn das Angebot an Bewährtem und Neuem ist groß.
8: Neu sind diese fabelhaften Bücher, die wir ja haben. Ich bin nach so vielen Jahren immer noch begeistert, was dort geboten wird. Und natürlich, wie gesagt, ganz aktuell sämtliche Fußballbücher. Und ich glaube, das wird den Kindern richtig gut gefallen, weil die kennen sich viel besser aus als ich mit Fußball und erzählen mir dann auch immer, woher die ganzen Fußballer kommen und wo sie auch spielen. Da bin ich jetzt fit, denn höchstwahrscheinlich. Ansonsten bewährte Sachen sind wirklich Comic-Erzählungen. Das heißt, also natürlich Gregs Tagebuch wird gelesen, Lotter Leben, aber es gibt so viel anderes und so viel Neues. Und wir haben die ganzen YouTuber, wir haben Minecraft-Geschichten, wir haben Fantasy-Geschichten, wir haben lustige Sachen. Es gibt natürlich auch Krimis, es gibt die drei Fragezeichen, es gibt die drei Ausrufezeichen. Auch Kinder lösen gerne Krimifälle und in diesen Büchern sind ja immer auch nochmal Rätsel mit drin. Also einfach ein tolles Angebot.
7: Ja, und es sind nicht nur dicke Wälzer, die es hier zu lesen gibt. Es gibt auch genug Bücher mit Illustrationen oder als Comic. Für alle Altersklassen ist etwas dabei. Und neben dem Spaß an den Geschichten in den Büchern kommt noch ein Angebot dazu, das gestresste Schüler in der Vergangenheit auch schon gerne nutzten.
8: Also wenn die Kinder es schaffen, zwei Bücher im Lesesommer zu lesen, bekommen sie am Ende eine Urkunde. Diese Urkunde legen sie dann in der Schule vor und in ganz, ganz vielen Schulen in Magdeburg bekommen sie dafür eine 1. Ja.
7: Der Lesesommer wird übrigens in allen Bibliotheken im Land durchgeführt. Auch in Halle gibt es die Aktion mit dem Zertifikat und der besonderen Bewertung der Lernleistung. Allerdings haben die dortigen Bibliotheken auch einige Hörbücher vom Fördergeld angeschafft.

0: In Magdeburg müssen die Kinder schon selber lesen. Schließlich ist das ja auch ein Programm zur Leseförderung. Außerdem gibt es für alle ein Gewinnspiel und die großen Einrichtungen laden zu Abschlussveranstaltungen ein. In Halle kann man sich da schon mal den 10. Oktober vormerken und in Magdeburg den 12. September, wenn die Zertifikate überreicht werden sollen. Und was muss man denn nun machen, wenn man von diesem Angebot profitieren möchte?
1: Also man braucht einen Bibliotheksausweis dafür. Die meisten Kinder haben einen. Wer keinen hat, bekommt für diese Aktion einen Leseausweis. Und damit kann ich dann anfangen, einfach zu lesen und mir etwas zu entleihen. Man kann, wenn man möchte, aus dem gesamten Bestand der Bibliothek entleihen. Natürlich immer altersgerecht, das ist wichtig. Aber wir haben ja auch ganz viele neue Bücher extra für den Lesesommer. Und die erkenne ich dann an dem Aufkleber.
0: Also schnell in die Bibliothek anmelden, wenn man nicht schon angemeldet ist. Und dann kann der Lesespaß auch schon beginnen. Und wenn das gewünschte Buch schon von jemand anderen ausgeliehen wurde, die Regale hier sind übervoll, auch mit den Ausgaben vom letzten Jahr, als der Lesesommer noch XXL war. Es sollte sich also auf jeden Fall etwas Interessantes finden lassen. Schließlich kann man ja nicht den ganzen Tag TikTok daddeln.
2: Landeschorfest in der Bauhausstadt.

0: Der Mädchenchor des Landesgymnasiums für Musik aus Wernigerode war nur einer von zahlreichen Chören, die vom 19. bis zum 21. Juni bei den Landeschortagen die Dessau-Roßlauer Innenstadt in eine musikalische Oase verwandelten. Gesangsgruppen aus ganz Sachsen-Anhalt versammelten sich in der Muldestadt. Organisiert wurde das Event vom Landesmusikrat Sachsen-Anhalt und von der Stadt. Nachdem die Chortage am Freitag mit dem Junior-Chorfest starteten, stand am Samstag das Landeschorfest auf dem Plan. Hierbei gab es zahlreiche Auftritte von Chören auf dem Marktplatz und in der Marienkirche zu hören.
1: Also die Chöre sind, glaube ich, guter Stimmung. Wie das angenommen wird, also wir hatten das Gefühl vorhin, als geregnet hat, war mehr Publikum hier auf dem Marktplatz. Ist leider auch sehr warm und sonnig. Aber ich denke, das kommt gut an. In der Marienkirche, da ist, glaube ich, sehr gut besucht. Kann man auch ein bisschen gekühlt sitzen. Also jetzt am Nachmittag werden nochmal Auftritte stattfinden hier auf der Bühne und in der Marienkirche. 18 Uhr ist nochmal genau der Höhepunkt. Da gibt es einmal noch die Auftritte von den Chören, die noch da sind. Das sind 8 Chöre. Jeder singt nochmal 2 Titel. Und es wird dann eine Publikumsabstimmung geben. Sozusagen für die 3 besten Chöre gibt es ein kleines Preisgeld. Und es gibt einen Überraschungsgast, der mit den Chören und auch Besuchern zusammen singen wird. Es werden Boomwacker verteilt, sodass da auch rhythmisch aktiv mitgemacht werden kann.
0: Der Überraschungsgast beim Festkonzert war niemand Geringeres als Schauspieler und Musiker Axel Prahl. Zusammen mit dem Popchor Dessau spielte der Tatortstar sein Lied »Heute fange ich an«. Und auch das Publikum war eingeladen mitzusingen und gleichzeitig mit bunten Kunststoffröhren, den sogenannten Boomwackers, eine ganz besondere akustische Kulisse zu erzeugen.

Ein wirklich toller gemeinschaftlicher Moment auf dem Marktplatz, der auch Prahl selber ziemlich berührte. Die Kraft des gemeinsamen Musizierens stand beim Landeschorfest über allem. Für die Chöre sind Veranstaltungen

Unter den 8 Chören, die beim Festkonzert auftraten, wurden per Publikumsabstimmung die Besten noch einmal etwas hervorgehoben und ausgezeichnet. Den 3. Platz erreichte der Mädchenchor des Landesgymnasiums für Musik aus Wernigerode. Auf Platz 2 sang sich der Jugendchor des Anhaltischen Theaters Dessau, während der Kinderchor des Anhaltischen Theaters den Publikumspreis gewann. Am Sonntag stand dann noch der Landeschorwettbewerb an. Einen ausführlichen Beitrag dazu gibt es in einer unserer nächsten Sendungen. Hier noch abschließend der Popchor Dessau mit »Ich schenk dir die Welt« von den Prinzen.

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2: Am Freitag, dem 3. Juli, wird es bei kühlen Temperaturen bewölkt werden. In den Morgenstunden ist es wolkig bei etwas Sonne bei 14 bis 19 Grad. Bei 21 bis 22 Grad ziehen die Wolken am Mittag zu. Am Abend bleibt der Himmel bei 17 bis 21 Grad bedeckt. Die Temperaturen sinken auf 21 bis 16 Grad in einer bewölkten Nacht ab. Die Aussichten für den Samstag sind wolkig bei etwa 18 Grad.
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0: Die Zukunft der Bahnstrecke. Infrastrukturministerin auf der Saftbahnstrecke.
1: Die Pläne zur Wiederbelebung der sogenannten Saftbahn zwischen Bitterfeld, Zürbig und Stumsdorf nehmen weiter Gestalt an. Nach der Vorstellung einer Machbarkeitsstudie im Februar hat sich Sachsen-Anhalts Infrastrukturministerin Lydia Hüskens nun persönlich ein Bild vom Zustand der Strecke gemacht. Gemeinsam mit dem Projektteam nahm sie an einer Befahrung der Trasse teil. Dabei stand vor allem die Vorbereitung der nächsten Planungsschritte im Mittelpunkt. Nach Angaben der Ministerin sei es wichtig, dass alle beteiligten Partner eng zusammenarbeiten, um das Vorhaben zügig voranzutreiben. Vor Ort sollten mögliche Standorte für künftige Haltepunkte geprüft sowie mögliche Hindernisse frühzeitig erkannt werden.
2: Es geht uns natürlich vor allen Dingen daran, auch ein klares Signal zu setzen. Wir haben Anfang des Jahres die Machbarkeitsstudie vorgestellt als Land hier in der Region und gezeigt, ja, wir können tatsächlich eine Strecke reaktivieren. Das ist das erste Mal. Bisher ging es bei den meisten Strecken ja leider in eine andere Richtung. Und wir haben aber auch klar gemacht, dass das durchaus eine entsprechende Planungszeit braucht. Das Planungsteam hat sich inzwischen gefunden, besteht natürlich nicht nur aus dem Land, wobei wir uns dann natürlich schon in der Hauptpflicht sehen, sondern eben auch aus den kommunalen Vertretern, sodass wir jetzt wirklich in den Arbeitsmodus gehen und heute auch mal ein Signal setzen, dass wir tatsächlich in der Umsetzung sind. Wir präsentieren im Endeffekt heute einfach mal die Strecke, die wir uns vorstellen können, wobei das dann im Detail natürlich Ergebnis der entsprechenden Untersuchung sein wird. Das können wir ja nicht einfach so am grünen Tisch festlegen.
1: Die Reaktivierung stillgelegter Bahnstrecken gilt als eine Möglichkeit, den Schienenverkehr leistungsfähiger und zuverlässiger zu machen. Sachsen-Anhalt setzt dabei vor allem auf die Nutzung bestehender Infrastruktur. Voraussetzung für eine Umsetzung ist jedoch, dass das Projekt sowohl verkehrlich als auch wirtschaftlich sinnvoll ist. Eine von der Nahverkehrsservice Sachsen-Anhalt GmbH, kurz NASA, beauftragte Machbarkeitsstudie kommt zu einem positiven Ergebnis. Demnach ist eine Wiederinbetriebnahme der Strecke grundsätzlich möglich, sofern die weiteren Planungen keine deutlich höheren Kosten verursachen. Rund 31.000 Menschen können dadurch künftig an das mitteldeutsche S-Bahn-Netz angebunden werden.
3: Das Projekt hat einen vergleichsweise großen Stellenwert, weil es darum geht, eine industriell geprägte Region mit vielen Berufspendlern an das S-Bahn-System hier im Raum Halle-Leipzig anzuschließen. Wir sehen da also tatsächlich einen großen Mehrwert auch auf der verkehrlichen Seite. Daher wird das sozusagen auch mit Vehemenz vorangetrieben. Es sind aber eine Reihe von Herausforderungen. Die Strecke ist ja in Teilen stillgelegt, in Teilen gar nicht mehr vorhanden. Es gibt 4 verschiedene Infrastrukturbetreiber, die sozusagen zusammengebündelt werden müssen, wo die Bereitschaft ohne weiteres dafür da ist, man sich gemeinsam engagiert. Und es ist ein umfangreicher Ausbau erforderlich, um die Geschwindigkeit fahren zu können, die erforderlich ist. Und letztlich muss man auch eine Elektrifizierung vornehmen, damit man eben diese Integration in das S-Bahn-Netz vornehmen kann.
1: Die Kontrollfahrt wird aber nicht nur zum Zweck der Streckenbesichtigung abgefahren, sondern auch, um sich in der Planung nach den Varianten für die betroffenen Ortschaften der Strecke zu erkundigen. Schließlich haben sich die Strukturen von betroffenen Ortschaften in den Jahren deutlich verändert.
3: Ja, die Strecke wurde ja Ende des 19. Jahrhunderts errichtet. Seitdem haben sich Siedlungsstrukturen sehr stark geändert. Und es ist wichtig, dass man solche Themen nicht nur am grünen Tisch sozusagen entscheidet, sondern dass die Beteiligten, die auch die Planung dann beauftragen werden, sich abstimmen, welche Varianten geprüft werden sollen. Und genau das ist heute Ziel, dass die Beteiligten sich das draußen ansehen und dann wissen, was sie den Planern, die das dann quasi abarbeiten, mitgeben sollen, welche Varianten quasi einbezogen werden.
1: Die Investitionskosten werden derzeit auf etwa 130 Millionen Euro geschätzt. Nach aktuellem Stand könnten rund 90% der Summe über Bundesfördermittel finanziert werden. Die Planungskosten würden hingegen überwiegend vom Land Sachsen-Anhalt getragen. Die nun vorliegende Untersuchung soll die Grundlage für die weitere Entscheidung der Zukunft der Saftbahn bilden. Aber zu wann genau der erste Zug auf der Saftbahnstrecke rollen soll, das bleibt vorerst ein Geheimnis.
2: Ich ahne, dass es die Menschen interessiert, habe aber, ich sag mal, 5 Jahre Ministerin, die für Verkehr zuständig ist, egal ob wir über Straße oder über Schiene reden, gelernt, dass es gut ist, jetzt im Augenblick keine Jahreszahlen zu nennen. Es ist also wirklich, es wird ein paar Jahre dauern, aber eine genaue Jahreszahl würde ich nicht nennen.
4: Richtfest in Kelbra. Das Naturerlebniszentrum am Stausee in den letzten Zügen.
5: Ziemlich genau 11 Monate nach der Grundsteinlegung wurde am Naturerlebniszentrum Stausee Kelpra, kurz Nest genannt, Richtfest gefeiert. Und während die Zimmerer vom Holzbau Hunold aus Leinefelde die letzten Nägel einschlugen, zog man schon mal die Richtkrone hoch. Im Inneren der entstandenen Gebäudehülle versammelten sich indes die Vertreter des Talsperrenbetriebes Sachsen-Anhalt als Bauherr sowie der an Planung und Bau beteiligten Firmen, aber auch Gäste aus der Politik, von den Kommunen und der Kreisverwaltung. Mario Hohmann, Geschäftsführer des Talsperrenbetriebes, der die Anwesenden begrüßte, freute sich, wie weit fortgeschritten der als schwierig geltende Bau bereits ist. Nach der Fertigstellung soll dies ein moderner Ort der Umweltbildung werden. Naturerlebnis, Wissensvermittlung und nachhaltiger Tourismus sollen hier miteinander verbunden werden, wobei der Stausee Kelpra natürlich in erster Linie dem Hochwasserschutz dient, betonte Herr Hohmann. Mit 5 Millionen Kubikmeter Wasser sei er derzeit gut gefüllt und bietet den 300 Vogelarten inklusive dem Kranich in diesem Jahr beste Brutbedingungen. Dem schloss sich auch Staatssekretär Dr. Steffen Eichner vom Ministerium für Wissenschaft, Energie, Klimaschutz und Umwelt Sachsen-Anhalt an, der als nächster das Wort ergriff.
6: Mit dem Besucherzentrum entsteht nun ein neuer zentraler Anlaufpunkt für Besucherinnen und Besucher der Region. Das Zentrum wird eine bestehende Beobachtungseinrichtung. Es wird Informationstafeln geben, es werden weitere Angebote integriert und es wird die Bedeutung des Stausees für die Flora und Fauna quasi vermittelt. Zudem wird es ein Standort von Forschung und Monitoring der Artenvielfalt. Die Finanzierung des Projektes erfolgt auf der Richtlinie Sachsen-Anhalt Revier 2038 aus Mitteln des Investitionsgesetzes Kohleregion. Das beantragte Investitionsvolumen beträgt 8 Millionen Euro, 800.000 Euro Eigenanteil, der wird vom Talsperrenbetrieb praktisch übernommen. Deshalb auch nochmal mein ganz besonderer Dank auch an den Talsperrenbetrieb als Vorhabensträger und allen Beteiligten, die dieses Projekt unterstützt haben und seine Umsetzung ermöglicht.
5: Architekt Christoph Richter ging anschließend auf die Herausforderungen während der Errichtung des eigenwilligen Gebäudes aus Beton, Holz und Glas ein. Den Richtspruch gab es schließlich von Zimmerermeister Tino Lauerwald. Zugehört hatte auch Frank Wiegand von der bauausführenden Firma.
7: Wurde erwähnt vom Architekten, wie einfach es ist, sich was auszudenken, und Sie mussten es umsetzen. Wie waren das in echt dann?
8: Na, erstmal haben wir uns gefreut, dass wir es umsetzen durften. Und ansonsten ist es eine sehr anspruchsvolle Aufgabe gewesen.
7: Warum? Weil das wirklich alles schief ist?
8: Schief hört sich jetzt nicht so gut an. Aber wir bauen immer lieber im rechten Winkel. Das ist normal. Das ist so, als wenn Sie ein komplettes Unikat in Einzelanfertigung machen. Und da ist der Aufwand natürlich auch da im Kopf wesentlich größer, wie wenn Sie von der Reihe bauen, wobei wir das sowieso nicht machen. Aber das ist so noch, bei mir werden es im Herbst 45 Berufsjahre, eine der anspruchsvollsten Sachen, mit die ich gemacht habe, im Neubau zumindest.
7: Na ja, dann sind Sie sicher auch ein bisschen stolz, oder?
8: Doch, ja.
5: Während eines Rundganges hatten die Gäste die Gelegenheit, sich im Inneren des Gebäudes umzuschauen und sich von der besonderen Architektur des zukunftsweisenden Projektes zu überzeugen. Mit dabei war auch die FDP-Landtagsabgeordnete Katrin Tarikone. Sie zeigte sich beeindruckt.
9: Das ist ein fantastisches und auch das so ein bisschen, manche sagen es Spinnerei, ich sage es herrlich hochfliegende Ideen, realistisch umsetzbar sind. Und wenn die einen Impuls geben, dass noch mehr Menschen hier in unser schönes Mansfeld-Südharz kommen, ist alles gelungen. Also diese Emotionen, die Holz auslöst, ja, wenn man das anfasst, wenn man das, weiß doch jeder, ne? Es riecht und es ist gleich ein angenehmes Gefühl. Also es ist einfach klasse. Ja.
7: Sind Sie auch ein Kranich-Fan oder ein Vogel?

0: zusammen?
1: Ich bin Naturfan und mich fasziniert, wie funktioniert alles zusammen. Also fällt einer aus, was macht der andere, was macht das Netzwerk? Und das ist ja auch das Spannende an der ganzen Geschichte, dass wir nicht uns einen Spezialisten raussuchen, für den wir jetzt alles machen, stand ja hier auch mal so ein bisschen in der Diskussion, sondern hier geht es ja um sehr viel mehr. Hier geht es ja quasi um die Talsperre, auch im Hochwasserschutz und was sie an noch ganz vieles leistet. Und der Kranich ist natürlich ein wunderschöner Vogel und lassen wir uns einfach mehr von den Schönheiten verzücken, als immer wieder zu sagen, was alles doof ist.
2: Das Richtfest fand sein Ende mit einem kleinen Buffet für die Gäste und vor allem die Mitarbeiter der am Rohbau beteiligten Firmen. Nun geht es in den kommenden Monaten an den Innenausbau, die Installation der Technik und die Gestaltung der Außenanlagen. Und so soll das Naturerlebniszentrum Stausee Kelpra einmal aussehen. Die Eröffnung ist für Ende des Jahres 2027 geplant.
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3: Am Freitag, dem 3. Juli, wird es bei kühlen Temperaturen bewölkt werden. In den Morgenstunden ist es wolkig bei etwas Sonne bei 14 bis 19 Grad. Bei 21 bis 22 Grad ziehen die Wolken am Mittag zu. Am Abend bleibt der Himmel bei 17 bis 21 Grad bedeckt. Die Temperaturen sinken auf 21 bis 16 Grad in einer bewölkten Nacht ab. Die Aussichten für den Samstag sind wolkig bei etwa 18 Grad.
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3: Eine neue PV-Anlage. Erfolgt trotz Denkmalschutz.
6: Auf dem Dach des denkmalgeschützten K-Gebäudes in Wittenberg produziert jetzt eine neue Photovoltaikanlage Strom für die Stadtverwaltung. Errichtet wurde sie von den Stadtwerken, die dafür die Dachfläche des Gebäudes gebachtet haben. Das Besondere dabei, trotz Denkmalschutz konnte die Anlage umgesetzt werden, ohne die historische Substanz des Gebäudes zu beeinträchtigen. Bis die Anlage ans Netz gehen konnte, mussten jedoch einige Voraussetzungen erfüllt und verschiedene Interessen miteinander vereinbart werden.
7: Also wir haben hier extra mit Absicht als Stadt in Partnerschaft mit den Stadtwerken auch ein historisches Gebäude gewählt, was unter Denkmalschutz steht. Das ist natürlich nicht der Standard sowas, aber weil wir uns in der historischen Wallanlage befinden, haben wir auch gesagt, okay, wir gehen genau dieses Projekt jetzt mal direkt an, weil wir keine klassischen schwarzen Photovoltaikplatten drauf haben, sondern die sind eingefärbt und sollen sehr nah an der Dachhaut sein, an der Einfärbung. Ich glaube, das ist erstmal ist ein öffentliches Gebäude. Es dient der Eigenstromversorgung, sodass wir auch die Kosten für den öffentlichen Haushalt wieder nach unten fahren. Wir haben das verpachtet mit einem sehr, sehr zuverlässigen Partner, mit unseren Stadtwerken. Und wir wollen natürlich auch damit so ein bisschen demonstrieren in einem historischen Flächendenkmal, was geht, was ist möglich, ohne dass wir dabei die Botschaft senden, das soll jetzt der Standard sein, den müssen jetzt alle einhalten. Weil wir wissen, es ist ungefähr ein Drittel auf jeden Fall teurer als die normale. Und da müssen wir, glaube ich, gucken, wo geht die Entwicklung hin und wo nivellieren wir uns so ein, dass Private in einem Denkmalbereich auch trotzdem noch Lust und Kraft aufbringen, dort zu investieren. Und das ist eigentlich der Kernpunkt dieses Projektes. Und diesen Weg wollen wir grundsätzlich weitergehen, auch für andere öffentliche Gebäude.
6: Das Protokoll soll zugleich zeigen, dass sich Klimaschutz und Denkmalschutz nicht ausschließen müssen. Von Erfahrung könnten auch weitere Gebäude und ähnliche Vorhaben in der Stadt von Bedeutung sein.
7: Also klassische Flächen ist ja, haben wir hier nebenan auch nochmal so Turnhallen, die wir ja in ihrer Bauweise überall in dem Gebiet der neuen Länder immer wieder entdecken. Da sollte es eigentlich möglich sein, die dort standardmäßig irgendwie draufzubauen. Ich glaube, da haben wir auch mit der Farbe und der Einfärbung überhaupt nicht das Problem. Wir werden weitergehen neben Schulen und da haben wir schon Projekte, auch mit den Stadtwerken werden wir überlegen. Wir haben ja noch weitere öffentliche Gebäude, vielleicht bei Feuerwehren etc. Da muss man dann gucken. Wir sollten aber auch keine Angst haben vor historischen Gebäuden. Wir haben jetzt hier die Exerzierhalle, die hat schwarze Dachpappe als Dachhaut. Gut, also da könnte man mal überlegen, ob man da vielleicht auch dass man gemeinsam mit dem Denkmalschutz überlegt. Ich will ganz ehrlich sein, ich glaube, beim historischen Rathaus werden wir uns einig sein, dass wir das da nicht machen können und nicht so ohne weiteres umsetzen können. Mal gucken, wo die Entwicklung hingeht. Ich glaube, irgendwann wird es soweit sein, dass wir die Dachsteine dann kaum noch von so klassischen, derzeit üblichen Photovoltaikanlagen unterscheiden.
6: Die neue Anlage besteht aus 120 Voltaikmodulen auf einer Fläche von rund 239 Quadratmetern. Mit einer Leistung von etwa 48 Kilowatt Peak sollen jährlich rund 41.500 Kilowattstunden Strom erzeugt werden. Der Solarstrom wird direkt in den Verwaltungsgebäuden genutzt. Auch optisch wurde auf die Anforderungen des Denkmalschutzes geachtet. Die Module wurden farblich an das Dach angepasst.
0: Wir als Stadtwerke haben hier 79.000 Euro investiert für eine Anlage in der Größenordnung von 48 kW Peak, so nennen wir das. Die verteilen sich auf 120 PV-Module mit einer Gesamtfläche von 240 Quadratmetern. Die Gesamtenergieerzeugung, je nach Sonneneinstrahlung natürlich, rechnen wir mit ca. 41.000 Kilowattstunden pro Jahr. Das spricht ungefähr der Menge von 13 Einfamilienhäusern. Die technische Anlage ist so ausgeführt, dass dieser erzeugte Strom ausschließlich in dem Gebäude für die Liegenschaft hier am Standort des Rathausgeländes zur Verfügung gestellt wird. Das ist insofern ein wichtiges Momentum. Es wird also nicht ins öffentliche Netz eingespeist, sondern hier in der Liegenschaft und spart damit auch die Fremdstrombezugskosten für die Liegenschaft selbst. Wir haben dort einen Pachtvertrag mit der Stadt Wittenberg, die auch unsere Hauptgesellschafterin ist von den Stadtwerken. Und von daher ist das ein gutes Miteinander, zumal auch hier das Denkmalamt in einem innerstädtischen Bereich, in einer sogenannten Erhaltungs- und Gestaltungssatzung agieren musste und die Unterstützung dort mit 13.800 Euro zur Verfügung gestellt hat. Ja, und die Besonderheit ist tatsächlich die Farbgebung. Sieht man nicht so oft oder noch nicht so oft, dass sich hier diese Dachmodule farblich der Ziegel ein Stück weit angleichen, ne? Je nach Sonneneinstrahlung und Verschattung durch Wolken. Aber der Grundton ist entsprechend der Vorauswahl auch so, wie die Ziegel in ihrer Farbgebung sich darstellen.
6: Für die Stadtwerke ist die Anlage ein weiterer Schritt beim Ausbau erneuerbarer Energien in Wittenberg. Gleichzeitig soll das Projekt zeigen, dass sich auch historische Gebäude in eine moderne und nachhaltige Energieversorgung einbinden lassen.
2: Ein neues Bildungscampus. Richtfest in Naumburg.
8: Viele Besucher wollten sich das Richtfest nicht entgehen lassen und strömten in die zukünftige Sporthalle des neuen Bildungscampus in Naumburg. Die Anstrengungen der Organisatoren dieses Tages hatten sich gelohnt. Dabei begann für sie der Tag mit einer schlechten Nachricht. Der Regen hatte die Halle Stunden vorher regelrecht geflutet, doch die Kameraden der Naumburger Feuerwehr kamen zu Hilfe und pumpten das Wasser ab. Nun konnte die Feier starten. Fast genau ein Jahr ist es her, dass hier auf einer leeren Fläche der Spatenstich erfolgte. Dass jetzt die Bauarbeiten schon so weit sind, ist, wie Landrat Götz Ulrich in seiner Rede betonte, dem Einsatz der Bauleute zu verdanken.
9: Die Firma Riedelbau ist hier überaus aktiv und ganz viel von dem, was wir hier sehen, hängt natürlich auch an denen, die hier gebaut haben und allen anderen beteiligten Unternehmen. Wenn wir hier draußen schauen, was da so alles beim Gerüstbau oder auch im Holzbereich an Transparenten hängt, sehen wir ja, dass wir viele Einheimische hier auch haben. Wir hatten und haben ja eine Baustelle, die durchgebaut wurde, auch im Winter. Es gab also Kälte, es gab Wind, es gab wirklich Wetter und trotzdem können wir heute Lichtfest feiern. Das ist vor allen Dingen der Verdienst der Bauleute, die hier wirklich bei jedem Wetter durchgearbeitet haben. Ich habe das bewundert, fand das sehr beeindruckend. Das war eine ganz hervorragende Leistung. Vielen, vielen Dank, liebe Bauleute.
8: Der Termin wurde auch genutzt, um Staatssekretär Jürgen Böhm den Antrag auf den Schulversuch, also die räumliche Zusammenlegung verschiedener Schulformen an diesem Standort, zu übergeben. Wir haben davon ja schon berichtet.
10: Der Rohbau steht. Es ist sozusagen der Zug auf den Schienen. Sie haben den Fahrplan in der Hand. Gibt es jetzt das grüne Licht?
11: Das grüne Licht wird es geben, wenn wir uns das genau angeschaut haben. Und Sie wissen ja, das Ministerium war ja auch bis jetzt schon an der Konzeption zumindest in Teilen beteiligt. Wir gucken uns das an. Ich halte das für eine sehr, sehr sinnvolle Maßnahme, diesen Bildungscampus zu erstellen und zu eröffnen. Ich glaube, das könnte eine gute Lösung für unser Land werden, unter den Rahmenbedingungen, die wir haben. Und ich glaube, dass hier der Weg richtig beschritten wird zwischen Förderschule, Sekundarschule, beruflichen Schulen. Ein wirklich guter Weg, vor allem ein guter Weg für die Kinder.
8: Zu einem Richtfest gehört traditionell auch der Richtspruch der Zimmerleute.
12: Das Glas soll nun vor mir zerspringen, mit seinen Scherben Segen bringen. Jetzt muss ich das auch erst ausdrücken. Sagen muss. Glück und Segen mit diesem Gebäude. Dies wünschen von Herzen die Riedelbauleute.
8: Und dazu gehörte ebenfalls das Einschlagen des letzten Nagels, was als Bauherr der Landrat und danach zukünftige Schüler übernahmen.
10: Wir sehen ihn noch hängen, den Richtkranz. Wie ist denn so das Gefühl jetzt, innerhalb von einem Jahr neben dem Landratsamt dieses neue Objekt in die Höhe wachsen zu sehen?
13: Es ist für jeden Landrat ein einmaliges Ereignis, so eine Schule bauen zu dürfen oder dabei zu sein. Bauen tut das natürlich andere. Ich hätte aber nicht gedacht, dass wir so im Zeitplan und auch im Kostenplan bleiben. Und es haben heute viele ihre Bewunderung für die Bauleute zum Ausdruck gebracht, die ja den ganzen Winter durchgebaut haben. Selbst bei Frost ging es hier weiter nach oben. Und das ist der Grund dafür, weshalb wir so gut im Zeitplan liegen.
10: Es waren ja viele Leute da, die sich das heute schon mal hier angeguckt haben, die mitgefeiert haben. Wann werden denn hier die ersten Kinderstimmen zu hören sein?
13: Wenn alles klappt und der Zeitplan nicht sich noch mal verändert, wird nach den Winterferien 28, also im Februar 28, dieser Campus eröffnet werden, noch ohne die Hallen für die berufsbildenden Schulen. weil wir die erst beginnen können, wenn das THW ja ausgezogen ist an seinen neuen Standort, denn das ist der Platz, an den dann die Hallen kommen. Aber ich denke, dass wir Ende 27 fertig sind. Da muss noch eingezogen werden, möbliert werden. Im Moment sind die Schulgemeinschaften gerade dabei, die richtigen Möbel so auszusuchen, dass sie sich wohlfühlen.
10: Sie haben es gerade gesagt, es sind ja unterschiedliche Schulgemeinschaften hier dann. Wie wird das werden? Wie kann man sich das vorstellen?
13: Also es sind 3 bis 5 Schulen, je nach Betrachtung. Die Sekundarschule Albert Schweitzer aus der Kösner Straße wird hier einziehen. Es werden aber auch Schüler aus der Humboldt-Schule hier sein, um die Humboldt-Schule zu entlasten. Da ist es zu eng. Es wird die Pestalozzi-Schule aus der Weimarer Straße in Naumburg dabei sein und natürlich die berufsbildenden Schulen. Aber die Turnhalle zum Beispiel, die wird auch von unserer GB-Schule, die hier gleich nebenan ist, genutzt werden können, sodass am Ende 5 Schulen und ganz viele Sportvereine hier in Naumburg davon profitieren werden, dass wir den Bildungscampus haben.
10: Ich weiß ja, dass der Landrat selbst mal Lehrer werden wollte. Sieht man denn den Landrat dann öfters mal im neuen Bildungscampus, der sich dann mal die Räume anschaut oder vielleicht auch hier mal im Freibereich mal kurz Luft holt vom stressigen Alltag?
13: Na, auf jeden Fall, die Mensa wird mich immer mal sehen. Vielleicht gehe ich ab und zu mal hier rüber zum Mittagessen. Und ansonsten, ja, ich wollte Mathe-Physiklehrer werden. Ist ja nicht ausgeschlossen, dass man noch mal irgendwann hier eine Unterrichtsstunde gibt. Vielleicht jetzt nicht in Mathe-Physik, da bin ich jetzt zu weit raus. Aber zum Beispiel in Sozialkunde, die ganzen kommunalen Strukturen den Schülern zu erklären, wofür ist ein Bürgermeister, ein Landrat, ein Kreistag, ein Gemeinderat zuständig, kann nicht von Nachteil sein.
10: Wir haben ja schon von dem Schulversuch, der hier gestartet werden soll, berichtet. Sie haben heute den offiziellen Antrag dem Staatssekretär übergeben. Wie sehen Sie denn die Chancen, wie in Magdeburg dann abgestimmt oder entschieden wird?
13: Also ich glaube, die politischen Verantwortungsträger, Minister, Staatssekretär, sind da sehr offen für. Natürlich wird sich auch die Verwaltung über einen solchen Antrag beugen. Dann wird es immer komplizierter. Es wird vielleicht nicht alles 1:1 durchgehen, aber die Grundidee ist, dass eben Übergänge zum Beispiel für Förderschüler in den Hauptschulbereich möglich sind, wenn die Förderschüler die Leistungsfähigkeit entwickeln und einen Schulabschluss machen wollen. Das muss unbürokratisch und einfach in der Schule entschieden werden. Das ist für uns das Wichtigste.
10: Das steht aber im krassen Gegensatz zu Forderungen, die andere Parteien stellen. Und jetzt so kurz vor der Wahl dann noch so eine Entscheidung. Was sagen Sie dazu?
13: Also die Förderschüler sollen hier weiterhin alle Möglichkeiten haben, im Förderbereich der Schule zu bleiben. Ich rede nicht davon, dass wir jetzt durchgehend gemeinsamen Unterricht machen. Ich sehe aber die Probleme, dass Förderschüler an vielen Förderschulen gar keinen Schulabschluss machen können und dann am Ende in die Sekundarschule wechseln. Die Ängste nehmen wir ihnen, wenn man von Anfang an in einer gemeinsamen Schule Unterricht hat und dann eben auch mal die Klasse dann wechseln kann, wenn man die Leistungsfähigkeit hat.
8: Bei Fertigstellung im Jahr 2027 werden hier rund 60 Millionen Euro in die baulichen Voraussetzungen für die zeitgemäße Bildung der Kinder geflossen sein. 45 Millionen davon kommen aus der Europäischen Union.
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2: Am Freitag, dem 3. Juli, wird es bei kühlen Temperaturen bewölkt werden. In den Morgenstunden ist es wolkig bei etwas Sonne bei 14 bis 19 Grad. Bei 21 bis 22 Grad ziehen die Wolken am Mittag zu. Am Abend bleibt der Himmel bei 17 bis 21 Grad bedeckt. Die Temperaturen sinken auf 21 bis 16 Grad in einer bewölkten Nacht ab. Die Aussichten für den Samstag sind wolkig bei etwa 18 Grad.
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2: Würdigung für das Ehrenamt. Der Landkreis Harz präsentiert die Ehrenamtskarte. Mehr Würdigung für das Ehrenamt. Das verspricht sich die Ehrenamtskarte im Landkreis Harz. Die derzeitig noch als Blaulichtkarte gehandelte Chipkarte soll den Menschen im Ehrenamt zugutekommen. Die Voraussetzungen dafür bestimmt jede Kommune selbst. Gängig ist derzeitig die Vergabe an alle, die bereits die Anforderungen für die sogenannte Feuerwehrrente erfüllen. Konkret heißt das 40 Stunden im Einsatz oder Ausbildung im Jahr. Die ersten Karten wurden bereits in Blankenburg vergeben. Ab dem 1. Juli startet die Karte, doch zuerst nur als Pilotprojekt bis Ende 2027.
3: Also mit der Ehrenamtskarte wollen wir die Ehrenamtlichen ehren, so wie die Karte es am Ende auch sagt, eine Art Dankeschön für diejenigen, die sich ehrenamtlich und gemeinnützig einbringen, gerade auch die Feuerwehrleute. Wir haben einen Großbrand gehabt in Blankenburg mit sehr vielen Einsatzkräften und da sind auch viele über ihre Kräfte drüber hinausgegangen und das kann man eigentlich gar nicht bezahlen, sondern wir wollen es nicht nur in Dankesreden am Ende Dank sagen, sondern am Ende auch mit dieser Karte. Die ersten Karten sind ausgereicht worden am letzten Samstag in Blankenburg durch den Bürgermeister Heiko Breithaupt. Das war schon ein guter Auftakt. Und jetzt sind die anderen Bürgermeister dran. Der Landkreis Harz wird über die Harz AG das System zur Verfügung stellen. Und die anderen Oberbürgermeister und Bürgermeister werden ihren Feuerwehrleuten ebenfalls diese Karte ausreichen.
2: Was genau macht die Ehrenamtskarte denn eigentlich? Sie bietet Rabatte im Landkreis. So könnte beispielsweise der Eintritt im Freibad in der eigenen Kommune kostenlos sein. In anderen Kommunen zahlt man beispielsweise nur 50% des Ursprungspreises. Die Preissenkungen, an denen sich viele Unternehmen aus dem ganzen Landkreis beteiligen, sollen die ehrenamtlichen Kräfte entlasten. Die Kosten tragen die Unternehmen dabei selbst. Wer mitmachen will, macht das also für den guten Zweck.
3: Also den Aufschlag haben die Quedlinburger gemacht. Dort im Stadtrat ist diskutiert worden, wie können wir unseren Feuerwehrleuten, aber auch den anderen ehrenamtlich Tätigen in der Stadt ein Dankeschön geben, eine Unterstützung geben. Und da ist diese Karte in den Sinn gekommen. Und von dort aus gab es die Initiative, wäre es nicht auch etwas für andere Städte im Landkreis Harz? Und der Landkreis hat dann sozusagen als Vater aller Städte die Führerschaft da übernommen und hat gesagt, jawohl, wir kümmern uns um ein System. Es gibt ein bestehendes, ein gut laufendes System, das System der Harzcard. Und das haben wir jetzt genommen, um es dann über die Ehrenamtler im gesamten Landkreis Harz drüber zu ziehen.
2: Die Projektsteuerung übernimmt die Harz AG. Sie haben bereits Erfahrungen mit der Harzcard gemacht. Täglich melden sich hier noch weitere Unternehmen, die gerne an der Ehrenamtskarte teilnehmen möchten. Das Projekt hat bereits Wellen in die anderen Landkreise geschlagen, denn diese haben bereits Interesse an dem Konzept geäußert, so Landrat Thomas Balzerowski. Ab jetzt liegt die Verteilung der Karte in den Händen der Städte im Landkreis. Kunstausstellung, Werke von Fritz Winter.
4: Am Bauhaus lernten zahlreiche bekannte Künstler. Einer von ihnen war der 1905 geborene Fritz Winter, der als einer der bedeutendsten abstrakten Künstler Deutschlands gilt und ab 1927 an der Dessauer Kunstschule tätig war. Verschiedene Ausstellungen gab es über ihn bereits in der Stadt. Nun hat die Anhaltische Gemäldegalerie zusammen mit dem Anhaltischen Kunstverein den Bauhausmaler aus gegebenem Anlass erneut ins Visier genommen.
5: Mit unserer Fritz-Winter-Ausstellung passen wir uns ja ganz bewusst in das Bauhaus-Jubiläum ein, weil eben Fritz Winter ein Maler ist, der am Bauhaus einerseits ausgebildet wurde und andererseits diese Zeit am Bauhaus für seine spätere Karriere auch sehr wichtig gewesen ist. Das heißt, man ihn immer auch als eine Art von Bauhausmaler wahrgenommen hat, deshalb auch dieser Titel Fritz Winter Bauhausmaler, man ihn sozusagen wirklich damit etikettiert hat, ihn immer auch als Schüler von Paul Klee und Wassily Kandinsky gesehen hat. Interessant ist es, dass er aus relativ einfachen Verhältnissen kommend, also aus einer Bergarbeiterfamilie, dann doch auch einen starken Willen hatte, auch eine große Liebe für die Kunst hatte und dann auch relativ schnell den Weg zum Bauhaus, also eine moderne Kunstschule gefunden hat und selbst auch immer wieder bis zu seinem Lebensende nie aufgehört hat zu experimentieren, sich selbst auszuprobieren und mit einem großen, moralischen Impetus dabei auch, dass er auch sehr unbedingt an seiner Kunst gearbeitet hat und ein sehr vielfältiges Werk hinterlassen hat und damit auch zeigt, wie vielfältig gegenstandslose, also abstrakte Kunst auch sein kann.
4: Seit dem 19. Juni ist die Sonderausstellung Fritz Winter, Bauhausmaler in der Orangerie im Georgium geöffnet. In ihr wird nicht das komplette Lebenswerk Winters beleuchtet, sondern man hat sich auf einen bestimmten Zeitabschnitt fokussiert.
5: Unser Fokus liegt wirklich auf diesem Etikett Bauhausmaler. Es passt auch sehr gut, dass zwei Gemälde, die sich bei uns in der Anhaltischen Gemäldegalerie befinden, sozusagen wie eine Art Angelpunkte dieser Karriere gesehen werden können, beziehungsweise dieser Geschichte des Malers als Bauhausmaler. Das eine ist ein sehr frühes Gemälde von 1928, das er tatsächlich am Bauhaus gemalt hat und das damals schon von der Anhaltischen Gemäldegalerie angekauft wurde. Und das andere ist ein späteres Gemälde von 1952, als er in der Nachkriegszeit zu einem gefeierten Maler aufgestiegen ist, zu einem der wichtigsten abstrakten Künstler in Deutschland überhaupt.
4: Für die Anhaltische Gemäldegalerie war die Umsetzung der Sonderausstellung nur durch die gemeinsame Arbeit mit dem Anhaltischen Kunstverein möglich. Beide Akteure sind sozusagen auch historisch gesehen genau die richtigen, um solch eine Ausstellung auf die Beine zu stellen.
5: Es ist eigentlich sehr passend, eine Ausstellung über Fritz Winter in dieser Partnerschaft zwischen der Gemäldegalerie und dem Kunstverein durchzuführen, weil diese beiden Institutionen in der Zeit von Fritz Winter in Dessau auch schon zusammengearbeitet haben. Das heißt, die Ausstellungen des Anhaltischen Kunstvereins fanden ab 1927 regelmäßig im Gebäude der Anhaltischen Gemäldegalerie statt. Das war ganz praktisch insofern, dass der Direktor der Gemäldegalerie, Ludwig Grote, gleichzeitig der Vorsitzende des Kunstvereins gewesen ist. Das heißt, der Maler ist mit diesen beiden Institutionen traditionell schon stark verbunden und es war natürlich sehr schön, ihn in diesem Jahr, was gleichzeitig auch sein 50. Todesjahr ist, also er ist 1976 gestorben, dann diese Hommage zu bringen von diesen beiden Einrichtungen, von der Gemäldegalerie, vom Kunstverein, die so stark mit diesem Künstler verbunden sind.
4: Eine Kooperation mit dem Fritz-Winter-Haus Aalen machte die Sonderausstellung möglich. Zudem freut man sich sehr über eine Förderung durch die Hauslage-Stiftung Frankfurt am Main sowie die Ernst-Siemens-Kunststiftung. Geöffnet ist die Ausstellung nun noch bis zum 9. August immer täglich von 12 bis 17 Uhr. Nur dienstags ist sie geschlossen.
6: Lesesommerauftakt. Leseratten aufgepasst.
7: Am 3. Juli ist der letzte Schultag vor den Sommerferien und dann sind erstmal 6 Wochen Pause. Für diese Sekundarschulklasse heute die Gelegenheit, sich schon mal über das Angebot des Lesesommers zu informieren, das ab dem 29. Juni allen Kindern zwischen 6 und 16 zur Verfügung steht. Karin Limberg erklärte den Schülern hier, dass man wieder viele neue Bücher kaufen konnte, auf die sich alle Leseratten freuen können.
8: Es geht jetzt los am 29. Juni, also jetzt am kommenden Montag und geht bis zum letzten Ferientag, das ist der 14. August. Und dann können die Kinder aber noch ganz in Ruhe auslesen.
7: Wer sich jetzt fragt, warum bisher das altbekannte XXL fehlte, es fiel dem neuen Logo zum Opfer, das hier stolz präsentiert wurde. Übrigens auch wie das alte Logo von einem Grafiker aus Halle gestaltet. Und natürlich wird der diesjährige Lesesommer trotzdem wieder XXL, vor allem wenn es darum geht, die Langeweile zu vertreiben. Denn das Angebot an Bewährtem und Neuem ist groß.
8: Neu sind diese fabelhaften Bücher, die wir hier haben. Ich bin nach so vielen Jahren immer noch begeistert, was dort geboten wird. Und natürlich, wie gesagt, ganz aktuell sämtliche Fußballbücher. Und ich glaube, das wird den Kindern richtig gut gefallen, weil die kennen sich viel besser aus als ich mit Fußball und erzählen mir dann auch immer, woher die ganzen Fußballer kommen und wo sie auch spielen. Da bin ich jetzt fit, dann höchstwahrscheinlich.

0: Ansonsten bewährte Sachen sind wirklich Comic-Erzählungen. Das heißt, also natürlich Gregs Tagebuch wird gelesen, Lotter Leben, aber es gibt so viel anderes und so viel Neues. Und wir haben die ganzen YouTuber, wir haben Minecraft-Geschichten, wir haben Fantasy-Geschichten, wir haben lustige Sachen. Es gibt natürlich auch Krimis, es gibt die drei Fragezeichen, es gibt die drei Ausrufezeichen. Auch Kinder lösen gerne Krimifälle und in diesen Büchern sind ja immer auch noch mal Rätsel mit drin. Also einfach ein tolles Angebot.
1: Ja, und es sind nicht nur dicke Wälzer, die es hier zu lesen gibt. Es gibt auch genug Bücher mit Illustrationen oder als Comic. Für alle Altersklassen ist etwas dabei. Und neben dem Spaß an den Geschichten in den Büchern kommt noch ein Angebot dazu, das gestresste Schüler in der Vergangenheit auch schon gerne nutzten.
0: Also wenn die Kinder es schaffen, zwei Bücher im Lesesommer zu lesen, bekommen sie am Ende eine Urkunde. Diese Urkunde legen sie dann in der Schule vor und in ganz, ganz vielen Schulen in Magdeburg bekommen sie dafür eine Eins.
1: Der Lesesommer wird übrigens in allen Bibliotheken im Land durchgeführt. Auch in Halle gibt es die Aktion mit dem Zertifikat und der besonderen Bewertung der Lernleistung. Allerdings haben die dortigen Bibliotheken auch einige Hörbücher vom Fördergeld angeschafft. In Magdeburg müssen die Kinder schon selber lesen. Schließlich ist das ja auch ein Programm zur Leseförderung. Außerdem gibt es für alle ein Gewinnspiel und die großen Einrichtungen laden zu Abschlussveranstaltungen ein. In Halle kann man sich da schon mal den 10. Oktober vormerken und in Magdeburg den 12. September, wenn die Zertifikate überreicht werden sollen. Und was muss man denn nun machen, wenn man von diesem Angebot profitieren möchte?
0: Also man braucht einen Bibliotheksausweis dafür. Die meisten Kinder haben einen. Wer keinen hat, bekommt für diese Aktion einen Leseausweis. Und damit kann ich dann anfangen, einfach zu lesen und mir etwas zu entleihen. Man kann, wenn man möchte, aus dem gesamten Bestand der Bibliothek entleihen. Natürlich immer altersgerecht, das ist wichtig. Aber wir haben ja auch ganz viele neue Bücher extra für den Lesesommer und die erkenne ich dann an dem Aufkleber.
1: Also schnell in die Bibliothek anmelden, wenn man nicht schon angemeldet ist, und dann kann der Lesespaß auch schon beginnen. Und wenn das gewünschte Buch schon von jemand anderen ausgeliehen wurde, die Regale hier sind übervoll, auch mit den Ausgaben vom letzten Jahr, als der Lesesommer noch XXL war. Es sollte sich also auf jeden Fall etwas Interessantes finden lassen. Schließlich kann man ja nicht den ganzen Tag TikTok daddeln.
2: Landeschorfest in der Bauhausstadt.

0: Der Mädchenchor des Landesgymnasiums für Musik aus Wernigerode war nur einer von zahlreichen Chören, die vom 19. bis zum 21. Juni bei den Landeschortagen die Dessau-Roßlauer Innenstadt in eine musikalische Oase verwandelten. Gesangsgruppen aus ganz Sachsen-Anhalt versammelten sich in der Muldestadt. Organisiert wurde das Event vom Landesmusikrat Sachsen-Anhalt und von der Stadt. Nachdem die Chortage am Freitag mit dem Junior-Chorfest starteten, stand am Samstag das Landeschorfest auf dem Plan. Hierbei gab es zahlreiche Auftritte von Chören auf dem Marktplatz und in der Marienkirche zu hören.
1: Also die Chöre sind, glaube ich, guter Stimmung. Wie das angenommen wird, also wir hatten das Gefühl vorhin, als geregnet hat, war mehr Publikum hier auf dem Marktplatz. Ist leider auch sehr warm und sonnig. Aber ich denke, das kommt gut an. In der Marienkirche, da ist, glaube ich, sehr gut besucht. Kann man auch ein bisschen gekühlt sitzen. Also jetzt am Nachmittag werden nochmal Auftritte stattfinden hier auf der Bühne und in der Marienkirche. 18 Uhr ist nochmal genau der Höhepunkt. Da gibt es einmal noch die Auftritte von den Chören, die noch da sind. Das sind 8 Chöre. Jeder singt nochmal 2 Titel. Und es wird dann eine Publikumsabstimmung geben. Sozusagen für die 3 besten Chöre gibt es ein kleines Preisgeld. Und es gibt einen Überraschungsgast, der mit den Chören und auch Besuchern zusammen singen wird. Es werden Boomwacker verteilt, sodass da auch rhythmisch aktiv mitgemacht werden kann.
0: Der Überraschungsgast beim Festkonzert war niemand Geringeres als Schauspieler und Musiker Axel Prahl. Zusammen mit dem Popchor Dessau spielte der Tatortstar sein Lied »Heute fang ich an«. Und auch das Publikum war eingeladen mitzusingen und gleichzeitig mit bunten Kunststoffröhren, den sogenannten Boomwackers, eine ganz besondere akustische Kulisse zu erzeugen.

0: Ein wirklich toller gemeinschaftlicher Moment auf dem Marktplatz, der auch Prahl selber ziemlich berührte. Die Kraft des gemeinsamen Musizierens stand beim Landeschorfest über allem. Für die Chöre sind Veranstaltungen wie diese ganz wichtig.
1: Chorsingen verbindet. Man sagt auch, Musik singen ist gesund. Genau, das ist, und wir bieten hier praktisch eine Plattform, dass die Chöre sich treffen können, austauschen können, voneinander lernen können. Es gibt ja auch heute, gab es auch die Möglichkeit, dass

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5: Am Freitag, dem 3. Juli, wird es bei kühlen Temperaturen bewölkt werden. In den Morgenstunden ist es wolkig bei etwas Sonne bei 14 bis 19 Grad. Bei 21 bis 22 Grad ziehen die Wolken am Mittag zu. Am Abend bleibt der Himmel bei 17 bis 21 Grad bedeckt. Die Temperaturen sinken auf 21 bis 16 Grad in einer bewölkten Nacht ab. Die Aussichten für den Samstag sind wolkig bei etwa 18 Grad.
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0: auf die Tanzfläche, fertig, los. Breakdance-Turnier in Halle.
1: Einatmen und lostanzen. So in etwa ist das Motto des internationalen Breakdance-Turniers Breathe In, Breakout zu verstehen, das 2010 in der Saalestadt ins Leben gerufen wurde. Seitdem verbindet das Event jährlich eine Vielzahl an Anhängern der Hip-Hop-Szene, die aus allen Ecken Deutschlands nur für das Turnier nach Halle kommen. Und über die Jahre gehörten auch immer mehr internationale Teams zu den Teilnehmern. Die Veranstaltung konnte sich inzwischen als ein wichtiger Bestandteil der Szene und der Jugendkultur in der Stadt Halle etablieren und wurde dafür 2021 sogar mit dem Deutschen Engagementpreis ausgezeichnet. Auch in den Jahren darauf erfreute sich Breathe In Breakout an zunehmender Beliebtheit und wachsenden Besucherzahlen. 2025 wurde jedoch eine Pause eingelegt, nachdem Max Rademacher, der Gründer des Turniers und selbst leidenschaftlicher Breakdancer, sich im März letzten Jahres das Leben nahm. In seinem Namen und in seinen Ehren möchte man das Event nun fortführen und die Hip-Hop-Kultur in all ihren Facetten weiter in Halle wachsen lassen. Im Vordergrund soll dabei natürlich weiterhin das Tanzen stehen und im Rahmen des Turniers am Samstag durften wieder zahlreiche Hobby- und Profitänzer aller Altersgruppen ihr Können beweisen.
2: Wir haben eine 2-vs-2-Kids-Kategorie, wo Tänzer, die unter 18 sind und sich noch nicht so sicher fühlen, sich erstmal vorbereiten können, für, wenn sie irgendwann später noch Interesse haben, für das 3-gegen-3 Pro Edition, wo dann professionelle Tänzer ihre besten Moves zeigen, die meisten sind über 18. Manche sind noch drunter, aber für die würde die U18-Kategorie unsinnvoll, weil es zu einfach wäre. Und darum ist die Pro-Kategorie da, um wirklich so das Beste vom Besten zu zeigen.
1: Dabei war schon das, was die Junior-Tänzer während ihrer Battles ablieferten, wahnsinnig beeindruckend. Für das Turnier waren die jungen Talente teilweise aus Belgien und Frankreich sowie Osteuropa und sogar aus China angereist und konnten hier mit ihren Fähigkeiten reichlich Applaus ernten.

0: Sieger der jeweiligen Runden bestimmte jedoch die Jury, die sich ebenfalls aus professionellen Tänzern aus Deutschland, Belgien und Weißrussland zusammensetzte. Denn obwohl es bei dem Turnier vorrangig um den Spaß am Tanzen geht, sollten die Finalsieger natürlich auch entsprechend für ihre Performances belohnt werden, weshalb es hier Preisgelder in verschiedenen Höhen zu gewinnen gab.
1: Der Erste, der die 3-3 Pro-Breaking-Kategorie gewinnt, gewinnt 300 Euro. Die zweite Preis kommt dann bei 100 Euro. Und bei der Kids-Edition haben wir der erste Preis, also die Erste, die gewinnen, bekommen 100 Euro und die zweite 50 Euro. Und noch dazu bekommen sie noch eine geile Leinwand, selbst gesprüht von unserem Crew. So als, wie sagt man das?
2: Andenken
1: an das Battle, so, um dieses Gewinn festzuhalten.
0: Dabei sind Preisgelder in diesen Höhen bei einem doch eher kleinen lokalen Turnier wie diesem keine Selbstverständlichkeit. Der aktuelle Haushalt in Halle erschwerte allgemein die Organisation des diesjährigen Events und es konnten nur schwierig Sponsoren gefunden werden. Nichtsdestotrotz gestaltete sich das Turnier in diesem Jahr wieder als ein voller Erfolg und schon die Battles der Junioren waren gut besucht. Für die Zukunft bleibt der Wunsch, dass die Szene weiter wächst und dabei neben mehr Sponsoren zudem ein breiteres Spektrum an Interessengruppen erreicht werden kann.
3: Dass wir vielleicht zeigen, dass das nicht nur was ist für so Menschen, die da schon sehr drin verwickelt sind, sondern auch für Zuschauer, die einfach so kommen. Dass das wirklich auch Leute, die nichts mit Breakdance zu tun haben, hier hinkommen, weil sie wissen, ey, hier sehe ich geile Tänzer, hier sehe ich geile Runden, hier ist eine gute Stimmung, hier wird gute Musik gespielt und ich hoffe mir einfach, dass wir in 2-3 Jahren wirklich so das Brief-In-Breakout zu einem Event in Halle machen, wovon Leute Bescheid wissen. Dass nicht so ein nischiges kleines Event ist, sondern dass wirklich ein größerer Name hier in Halle-Saale wird.
4: Pflanzenbau out of the box. Die DLG Feldtage.
5: Auf den DLG Feldtagen präsentieren Unternehmen, Verbände und Forschungseinrichtungen neue Entwicklungen für den Pflanzenbau. Im Mittelpunkt stehen moderne Technik, digitale Anwendungen und nachhaltige Anbaustrategien. Das diesjährige Motto lautet Pflanzenbau out of the box. Dahinter steckt die Idee, über bestehende Konzepte hinauszudenken und neue Lösungen für die Landwirtschaft zu entwickeln.
6: Ja, die Feldtage der DLG starten unter dem Motto Out of the Box. Was soll uns das sagen? Wir wollen einfach auch mal out of the box denken. Das heißt, mal zur Seite gucken, was gibt es für neue Entwicklungen in der Robotik, in der KI-Nutzung, in guten neuen Ideen beim Pflanzenschutz. Das ist zum Beispiel insbesondere, dass wir weniger Pflanzenschutz einsetzen, dadurch, dass wir gezielter den Pflanzenschutz einsetzen. Da gibt es mittlerweile schöne Techniken und die entwickeln sich immer weiter. Und das ist das Schaufenster heute dafür.
5: Die DLG-Feldtage gelten als eine der wichtigsten Freiluftmessen für den Pflanzenbau in Deutschland. Tausende Besucher nutzen die Veranstaltungen, um sich über die aktuellen Entwicklungen auszutauschen und neue Technologien kennenzulernen.
7: Ja, wir reden ja oft darüber, dass Sachsen-Anhalt hinten liegt, aber im Bereich Landwirtschaft sind wir ganz vorne, sind wir in vielen Bereichen Spitze in ganz Deutschland. Das liegt nicht nur an den Böden, die wir haben, die sehr gut sind, sondern es liegt insgesamt an unserer Struktur, an den Menschen, die in der Landwirtschaft arbeiten. Und diese DLG-Feldtage, die wir jetzt zum vierten Mal insgesamt den letzten Jahrzehnte hier nach Sachsen-Anhalt geholt haben, die zeigen halt, was in der Landwirtschaft in der Zukunft erwartet wird. Das Thema künstliche Intelligenz wird hineinkommen, was wir jetzt auch in Sachsen-Anhalt stärker in unsere Ausbildung reinbringen. Das Thema Düngung, das Thema Pflanzenschutz, das Thema neue Züchtungsmethoden, all das sehen wir hier, diskutieren wir hier auch gemeinsam an mehreren Tagen. Und ich bin sehr dankbar, wieder Gastgeber zu sein und jetzt sogar als Ministerpräsident hier in Sachsen-Anhalt und über 20.000 Menschen aus ganz Deutschland, ja teils aus ganz Europa hier in Bernburg begrüßen zu können.
5: Dabei geht es nicht nur um die Technik, sondern auch um die Zukunft der Betriebe. Themen wie Klimawandel, Wirtschaftlichkeit,

0: zu neuen Anforderungen an die Landwirtschaft beschäftigen viele Landwirte.
1: Also wir haben große Herausforderungen im Moment in wirtschaftlicher Hinsicht, weil wir, sage ich mal, gestiegene Kosten haben seit 3-4 Jahren, die nicht wieder runtergegangen sind. Aber unsere Erzeugerpreise sind auf einem Vor-Corona-Niveau. Das macht uns im Moment sehr betroffen und bringt auch enorme finanzielle Schwierigkeiten auf die landwirtschaftlichen Betriebe, was die Liquidität angeht. Aber wir haben auch Herausforderungen mit der Düngeverordnung, die nach wie vor in der Schwebe steht. Wie können wir in Zukunft unsere Flächen bedarfsgerecht düngen, unsere Pflanzen so ernähren, dass sie den Ertrag bringen mit der gewünschten Qualität? Da brauchen wir dringend eine Neujustierung und vor allen Dingen neue Regelungen über die Bundesregierung. Die Länder sind auf dem richtigen Weg. Jetzt müssen wir mit dem Bund da in die Verhandlungen treten, um das auf den Weg zu bringen. Dann ist die Förderperiode steht vor der Tür, die nächste, die normalerweise ab 28 gelten soll. Da laufen die Vorbereitungen, wie wir die Landwirtschaft zukünftig unterstützen. Denn wir brauchen die Innovation und wir brauchen aber auch die Ernährungssicherheit. Und das ist hier der Schauplatz auf den DLG-Feldtagen, wo wir mit der Züchtung ins Gespräch kommen, aber auch mit der Pflanzenschutzindustrie, mit der Düngeindustrie, wie wir innovativ, sag ich mal, die Ressourcen schonen und trotzdem unsere Erträge stabil halten bzw. auch so anpassen können, dass die Betriebe damit erfolgreich nach vorne gehen können.
0: Für Bernburg sind die Feldtage zugleich eine wichtige Werbung für den Standort. Die Veranstaltung bringt Fachbesucher aus ganz Deutschland und darüber hinaus in die Region.
2: Wir sind ja in einer sehr fruchtbaren Gegend hier zu Hause und als Absolventin der Hochschule Anhalt bin ich mit der Landwirtschaft natürlich auch sehr verbunden und deswegen freuen wir uns besonders, dass zum 4. Mal die DLRG-Feldtage hier bei uns stattfinden. Seit einem Jahr beginnen oder vor einem Jahr begannen die Vorbereitungen. Man sieht es an den Früchten, die aufgereiht zur Besichtigung stehen. Und ich denke, es wird für jeden Landwirt, der hierher kommt, die Möglichkeit sein, in Fachgesprächen sich für seinen eigenen Betrieb Anregungen zu holen und das eine oder andere hier mitzunehmen.
0: Mit dabei ist auch die Hochschule Anhalt. Sie präsentiert verschiedene Forschungsprojekte und zeigt, wie wissenschaftliche Erkenntnisse in der landwirtschaftlichen Praxis genutzt werden können.
3: Ist natürlich ein Muss, sich hiermit zu beteiligen, das mit auf dem Stand des Landes Sachsen-Anhalt, wo wir dann auch einen Großteil der Ausstellung mit abdecken. Ja, wir haben verschiedene Projekte, die reichen natürlich von den klassischen Themen im Pflanzenbau bis hin aber auch zu Themen Einsatz von künstliche Intelligenz, Drohnentechnologie in der Landwirtschaft und auch Kombination Energieerzeugung und Pflanzenbau, also Kombination Solar, insbesondere Agri-Photovoltaik und Landwirtschaft.
4: Also aktuell beschäftigen wir uns im Bereich Klimafolgenforschung mit beispielsweise Körnerleguminosen. Welche kann man hier für das mitteldeutsche Trockengebiet anbauen? Die Sojabohne ist hier als Beispiel ein großes Thema. Aber auch die Nischenprodukte, also über die Körnerleguminosen hinaus, wie Chia, Quinoa und dergleichen, die hier mit in der Forschung hineinfallen und wo wir probieren, was kann man hier anbauen, was kann man so anbauen, dass es für die Landwirte dann auch entsprechend nutzbar ist und das Portfolio an landwirtschaftlichen Produkten erweitert, auch wenn es Nischenprodukte sind. Es gibt auch andere Sachen, zum Beispiel die Wintererbse, die wir hier anbauen und ausprobieren. Und hier haben wir sehr gute Erfolge. Also die Wintererbse ist im Ertragszuwachs höher als die Sommererbse. Und das ist schon mal ein Erfolg oder eine Aussage, die wir hier in der Forschung erhalten.
0: Die DLG-Feldtage liefen noch bis Donnerstag auf dem Gelände des Internationalen DLG-Pflanzenzentrums in Bernburg-Strenzfeld.
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0: Am Samstag, dem 4. Juli, wird es bei kühleren Temperaturen wolkig und windig werden. In den Morgenstunden sind bereits Wolken am Himmel bei 12 bis 18 Grad. Bei 20 bis 21 Grad bleibt es mittags bewölkt. Am Abend kommt bei 19 bis 21 Grad die Sonne vereinzelt zum Vorschein. Die Temperaturen sinken auf 17 bis 19 Grad in einer wolkigen Nacht ab. Die Aussichten für den Sonntag sind bewölkt bei etwa 20 Grad.
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2: Eine Stadt zeichnet. Künstlerischer Workshop in Eisleben.
3: Morgens, kurz vor 10 in Deutschland. Genauer in Eisleben. Und das auch noch an einem Sonntag. Dennoch sind eine ganze Reihe von Menschen in die Markthalle im Katharinenstift gekommen. Ein Name hat sie angezogen. Yadega Azizi. Der Künstler ist vor allem für seine spektakulären Panoramen bekannt. Und dennoch ist auch Eislebens Bürgermeister Carsten Staub überrascht.
4: Einen wunderschönen guten Morgen, sehr geehrte Damen und Herren. Ich bin überwältigt, am Sonntagmorgen die Markthalle so voll zu sehen. Das ist nicht selbstverständlich. Dafür schon mal ganz herzlichen Dank. Mein Name ist Carsten Staub. Ich bin Bürgermeister der Lutherstadt Eisleben und freue mich, dass so viele unserer Einladung hier gefolgt sind, mit uns gemeinsam in die Projektwoche Eine Stadt zeichnet zu starten. Heute natürlich mit Yadega Azizi. Und ich glaube, wenn ich die Gesichter sehe, einige sind mir sehr bekannt, einige nicht. Das freut mich sehr, denn die Lutherstadt Eisleben freut sich immer, wenn Gäste zu ihnen kommen.
3: Und die waren sogar über größere Strecken angereist. Sozusagen Kilometersieger waren Interessierte aus Mainz. Zunächst brachte Yadega Azizi den Gästen seine Philosophie nahe. Ihm geht es nicht darum, den nächsten Rembrandt zu finden, sondern Menschen zusammenzubringen und Freude an Kreativität zu wecken. Im Vorfeld der Eröffnung hatte Yadega Azizi dazu neben dem Bürgermeister auch die 6 Künstler kennengelernt, die in den nächsten Tagen die Workshops leiten werden. Diese stellten sich den Besuchern dann auch später vor.
5: Ich bin Dieter Bossert aus Eisleben, bin gerade mal 70, zeichne seit jungen Jahren immer in verschiedenen Zeichenzirkeln und so weiter und zeichne heute noch in Zirkeln. Ich bin im Nettischen Kunstverein und stelle ab und zu mal mit aus. Ja.
3: Susanne Krohn war die initiierende Kraft für diese Workshop-Woche in der Lutherstadt. Sie erzählt uns, wie es dazu kam.
6: Verfolgt die Sendungen und die Panoramen von Yadega Azizi schon über Jahre und war begeistert immer von seinem Können, von seinem YouTube-Kanal, in dem er wirklich kostenlos allen das Zeichnen in einer wirklich verständlichen Weise vermittelt. Und er sagt, Zeichnen ist so wichtig wie Lesen und Schreiben. Und das kann man, denke ich, nur teilen. Und es ist was jedem Menschen zuteil werden sollte. Und wenn man das erfährt und das Glück hat, gerade bei so jemanden wie ihm zu lernen, ist das ein Bestandteil im Leben, der viel Freude, viel Erkenntnis und Glück liefern kann.
3: Das Brennen für praktische Zeichenerfahrung konnte man schon beim Eintreffen der Gäste sehen, die mit Staffeleien, Stühlen und Malzubehör ankamen. Da waren die bereitliegenden Zeichentaschen fast überflüssig.
7: Ihr Name ist ja mit großen Panoramabildern verbunden, wo Sie immer historische Ereignisse aufgreifen. Gibt es eigentlich eine historische Epoche, die Sie besonders begeistert?
8: Nein, weil es geht um eine Linie, die ich da aufbaue. Es geht nicht um die Geschichte selber, um Archäologie, es geht um gesellschaftliche Versammlungen. Ja? Also wenn man in die Antike reinguckt und guckt, wie die sich damals organisiert haben, im Mittelalter oder heute, dann sieht man auf einmal, wie die Kulturgeschichte der Menschheit anhand von Städten abgelesen werden kann. Und deswegen suche ich eigentlich immer neue Städte, die einen neuen Aspekt sozusagen dieses Zusammenfindens sozusagen erzählen.
7: Jetzt ist es so, die Veranstaltung zeigt gerade, Sie darauf zu reduzieren, auf diese Panoramabilder, wäre auch vollkommen falsch. Sie leben für die Kunst, Sie leben fürs Zeichnen. Woher kommt denn diese Begeisterung?
8: Ich glaube, das ist mein Leben selber, weil ich habe als Kind gezeichnet, ohne dass mir das jemand gesagt hat. Ich hatte Glück, ich hatte eine Leidenschaft. Ich habe gezeichnet und habe gemerkt, dass das Zeichnen alle möglichen Türen öffnet. Und da ging es nicht um den Begriff Kunst, sondern es ging um ein Handwerk, was ich konnte. Ich konnte damit Geld verdienen, ich konnte meine Leidenschaften sozusagen umsetzen. Ich bin in Kommunikation gegangen, ich bin in den Lehrbetrieb gegangen, also als Professor. Ich glaube, das war ein Grund, weil ich zeichnen konnte. Also es war so vielfältig, ja, und es ist auch ein sehr, also auch für die Gefühle, dass man selber, ja, wenn man alleine ist und zeichnet, passiert etwas mit einem, ja. Also es ist ein Instrument fürs Leben. Und als ich dann 25 Jahre unterrichtet habe und ich aus dem Unidienst sozusagen raus bin, habe ich gesagt, eigentlich muss man diesen Punkt noch mehr in die Mitte der Gesellschaft bringen. Weil das ist ein grausamer Satz, ich habe kein Talent, deswegen kann ich nicht zeichnen. Ja? Und damit nimmt man ein Instrument fürs Leben weg. Das ist wie Lesen und Schreiben. Man braucht kein Talent für Lesen und Schreiben. Für den einen ist es einfacher, für den anderen ist es schwerer. Aber fast alle, die in der Schule Lesen und Schreiben haben, können lesen und schreiben. Wären aber keine Schriftsteller. Ja? Und deswegen sage ich, dieses Instrument sollte man wieder in die Schulen reinbringen. Goethe konnte auch nur zeichnen, weil es als im Schulkanon, im Bildungskanon damals also ein Standardfach war. Es gab keine Fotografie. Das Zeichnen war die Abbildung der Welt, ja? Und Kommunikationsebene. Und wir könnten das jetzt auch machen, aber dann sagen wir, naja, wir haben ja KI, wir haben ja Fotografie. Nein, es geht um die Sinneswahrnehmung des Menschen. Und diese kleine Reportage reicht nicht aus, sonst müsste ich jetzt 2 Stunden reden. Ich weiß, von was ich rede. Die Frage, ob man das wieder als Hauptfach in die Schulen bringt, ist vielleicht sehr frech, aber ohne Frechheit bewegt man nichts.
7: Um noch auf den Kurs hier in Eislem zu kommen, was ist denn Ihr Ziel? Was soll in diesem Kurs passieren? Sie sind ja 3 Tage, nehmen Sie sich Zeit, also sehr viel Zeit eigentlich. Was erhoffen Sie sich?
8: Ich erhoffe, dass dieses Jahr wird das in 3 Städten ja stattfinden. Und ich hoffe, dass in den nächsten Jahren viele Städte dazukommen und dass es eine Bewegung wird. Und dass, wenn Menschen alleine sagen, sie wissen gar nicht, ich habe einen YouTube-Kanal, was für Briefe ich bekomme. Die sagen mir, wenn das uns jemand, was sie erzählen, auch in dem Kanal und so, wenn sie das sozusagen als sie 6, 7 Jahre alt waren, wenn das ihnen jemand gesagt hätte, wäre ihr Leben anders verlaufen, ja? Und ich frage, warum nehmen wir dieses Instrument den Menschen weg? Das ist die Frage. Und ich versuche es sozusagen über dieses, vielleicht ist es eine gute Idee, vielleicht auch nicht so gute Idee, dass ich das über die Städte mache. Stellen Sie sich mal vor, in 10 Jahren komme ich nach Eisleben und aus jedem Fenster guckt jemand raus und zeichnet. Und dann kommen sie zusammen, zeigen sich ihre Bilder und erzählen sich was. Es entstehen soziale Kontakte, die vorher nicht existiert haben. Ich erlebe das ja jetzt. Das dritte Mal in Wittenberg. Das ist toll, was ich dort erlebe. Ja? Und ich glaube, das brauchen wir in dieser Zeit, die soziale Kompetenz und Persönlichkeitsbildung.
3: Am kommenden Samstag soll eine Werkschau im Katharinenstift das Ergebnis der Woche zeigen. Man darf also gespannt sein.
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0: Am Samstag, dem 4. Juli, wird es bei kühleren Temperaturen wolkig und windig werden. In den Morgenstunden sind bereits Wolken am Himmel bei 12 bis 18 Grad. Bei 20 bis 21 Grad bleibt es mittags bewölkt. Am Abend kommt bei 19 bis 21 Grad die Sonne vereinzelt zum Vorschein. Die Temperaturen sinken auf 17 bis 19 Grad in einer wolkigen Nacht ab. Die Aussichten für den Sonntag sind bewölkt bei etwa 20 Grad.
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0: Die Zukunft der Bahnstrecke. Infrastrukturministerin auf der Saftbahnstrecke.
2: Die Pläne zur Wiederbelebung der sogenannten Saftbahn zwischen Bitterfeld, Zürbig und Stumsdorf nehmen weiter Gestalt an. Nach der Vorstellung einer Machbarkeitsstudie im Februar hat sich Sachsen-Anhalts Infrastrukturministerin Lydia Hüskens nun persönlich ein Bild vom Zustand der Strecke gemacht. Gemeinsam mit dem Projektteam nahm sie an einer Befahrung der Trasse teil. Dabei stand vor allem die Vorbereitung der nächsten Planungsschritte im Mittelpunkt. Nach Angaben der Ministerin sei es wichtig, dass alle beteiligten Partner eng zusammenarbeiten, um das Vorhaben zügig voranzutreiben. Vor Ort sollten mögliche Standorte für künftige Haltepunkte geprüft sowie mögliche Hindernisse frühzeitig erkannt werden.
3: Es geht uns natürlich vor allen Dingen daran, auch ein klares Signal zu setzen. Wir haben Anfang des Jahres die Machbarkeitsstudie vorgestellt als Land hier in der Region und gezeigt, ja, wir können tatsächlich eine Strecke reaktivieren. Das ist das erste Mal. Bisher ging es bei den meisten Strecken ja leider in eine andere Richtung. Und wir haben aber auch klar gemacht, dass das durchaus eine entsprechende Planungszeit braucht. Das Planungsteam hat sich inzwischen gefunden, besteht natürlich nicht nur aus dem Land, wobei wir uns dann natürlich schon in der Hauptpflicht sehen, sondern eben auch aus den kommunalen Vertretern, sodass wir jetzt wirklich in den Arbeitsmodus gehen und heute auch mal ein Signal setzen, dass wir tatsächlich in der Umsetzung sind. Wir präsentieren im Endeffekt heute einfach mal die Strecke, die wir uns vorstellen können, wobei das dann im Detail natürlich Ergebnis der entsprechenden Untersuchung sein wird. Das können wir ja nicht einfach so am grünen Tisch festlegen.
2: Die Reaktivierung stillgelegter Bahnstrecken gilt als eine Möglichkeit, den Schienenverkehr leistungsfähiger und zuverlässiger zu machen. Sachsen-Anhalt setzt dabei vor allem auf die Nutzung bestehender Infrastruktur. Voraussetzung für eine Umsetzung ist jedoch, dass das Projekt sowohl verkehrlich als auch wirtschaftlich sinnvoll ist. Eine von der Nahverkehrsservice Sachsen-Anhalt GmbH, kurz NASA, beauftragte Machbarkeitsstudie kommt zu einem positiven Ergebnis. Demnach ist eine Wiederinbetriebnahme der Strecke grundsätzlich möglich, sofern die weiteren Planungen keine deutlich höheren Kosten verursachen. Rund 31.000 Menschen können dadurch künftig an das mitteldeutsche S-Bahn-Netz angebunden werden.
4: Das Projekt hat einen vergleichsweise großen Stellenwert, weil es darum geht, eine industriell geprägte Region mit vielen Berufspendlern an das S-Bahn-System hier im Raum Halle-Leipzig anzuschließen. Wir sehen da also tatsächlich einen großen Mehrwert auch auf der verkehrlichen Seite. Daher wird das sozusagen auch mit Vehemenz vorangetrieben. Es sind aber eine Reihe von Herausforderungen. Die Strecke ist ja in Teilen stillgelegt, in Teilen gar nicht mehr vorhanden. Es gibt vier verschiedene Infrastrukturbetreiber, die sozusagen zusammengebündelt werden müssen, wo die Bereitschaft ohne weiteres dafür da ist, man sich gemeinsam engagiert und es ist ein umfangreicher Ausbau erforderlich, um die Geschwindigkeit fahren zu können, die erforderlich ist, und letztlich muss man auch eine Elektrifizierung vornehmen, damit man eben diese Integration in das S-Bahn-Netz vornehmen kann.
2: Die Kontrollfahrt wird aber nicht nur zum Zweck der Streckenbesichtigung abgefahren, sondern auch, um sich in der Planung nach den Varianten für die betroffenen Ortschaften der Strecke zu erkundigen. Schließlich haben sich die Strukturen von betroffenen Ortschaften in den Jahren deutlich verändert.
4: Ja, die Strecke wurde ja Ende des 19. Jahrhunderts errichtet. Seitdem haben sich Siedlungsstrukturen sehr stark geändert. Und es ist wichtig, dass man solche Themen nicht nur am grünen Tisch sozusagen entscheidet, sondern dass die Beteiligten, die auch die Planung dann beauftragen werden, sich abstimmen, welche Varianten geprüft werden sollen. Und genau das ist heute Ziel, dass die Beteiligten sich das draußen ansehen und dann wissen, was sie den Planern, die das dann quasi abarbeiten, mitgeben sollen, welche Varianten quasi einbezogen werden.
2: Die Investitionskosten werden derzeit auf etwa 130 Millionen Euro geschätzt. Nach aktuellem Stand könnten rund 90% der Summe über Bundesfördermittel finanziert werden. Die Planungskosten würden hingegen überwiegend vom Land Sachsen-Anhalt getragen. Die nun vorliegende Untersuchung soll die Grundlage für die weitere Entscheidung der Zukunft der Saftbahn bilden. Aber zu wann genau der erste Zug auf der Saftbahnstrecke rollen soll, das bleibt vorerst ein Geheimnis.
3: Ich ahne, dass es die Menschen interessiert, habe aber, ich sag mal, 5 Jahre Ministerin, die für Verkehr zuständig ist, egal ob wir über Straße oder über Schiene reden, gelernt, dass es gut ist, jetzt im Augenblick keine Jahreszahlen zu nennen. Es ist also wirklich, es wird ein paar Jahre dauern, aber eine genaue Jahreszahl würde ich nicht nennen.
5: Richtfest in Kelbra. Das Naturerlebniszentrum am Stausee in den letzten Zügen. Ziemlich genau 11 Monate nach der Grundsteinlegung wurde am Naturerlebniszentrum Stausee Kelbra, kurz Nest genannt, Richtfest gefeiert. Und während die Zimmerer vom Holzbau Hunold aus Leinefelde die letzten Nägel einschlugen, zog man schon mal die Richtkrone hoch. Im Inneren der entstandenen Gebäudehülle versammelten sich indes die Vertreter des Talsperrenbetriebes Sachsen-Anhalt als Bauherr sowie der an Planung und Bau beteiligten Firmen, aber auch Gäste aus der Politik, von den Kommunen und der Kreisverwaltung. Mario Hohmann, Geschäftsführer des Talsperrenbetriebes, der die Anwesenden begrüßte, freute sich, wie weit fortgeschritten der als schwierig geltende Bau bereits ist. Nach der Fertigstellung soll dies ein moderner Ort der Umweltbildung werden. Naturerlebnis, Wissensvermittlung und nachhaltiger Tourismus sollen hier miteinander verbunden werden, wobei der Stausee Kelbra natürlich in erster Linie dem Hochwasserschutz dient, betonte Herr Hohmann. Mit 5 Millionen Kubikmeter Wasser sei er derzeit gut gefüllt und bietet den 300 Vogelarten inklusive dem Kranich in diesem Jahr beste Brutbedingungen. Dem schloss sich auch Staatssekretär Dr. Steffen Eichner vom Ministerium für Wissenschaft, Energie, Klimaschutz und Umwelt Sachsen-Anhalt an, der als nächster das Wort ergriff.
6: Mit dem Besucherzentrum entsteht nun ein neuer zentraler Anlaufpunkt für Besucherinnen und Besucher der Region. Das Zentrum wird eine bestehende Beobachtungseinrichtung, es wird Informationstafeln geben, es werden weitere Angebote integriert und es wird die Bedeutung des Stausees für die Flora und Fauna quasi vermittelt. Zudem wird es ein Standort von Forschung und Monitoring der Artenvielfalt. Die Finanzierung des Projektes erfolgt auf der Richtlinie Sachsen-Anhalt Revier 2038 aus Mitteln des Investitionsgesetzes Kohleregion. Das beantragte Investitionsvolumen beträgt 8 Millionen Euro, 800.000 Euro Eigenanteil, der wird vom Talsperrenbetrieb praktisch übernommen. Deshalb auch nochmal mein ganz besonderer Dank auch an den Talsperrenbetrieb als Vorhabensträger und allen Beteiligten, die dieses Projekt unterstützt haben und seine Umsetzung ermöglicht.
5: Architekt Christoph Richter ging anschließend auf die Herausforderungen während der Errichtung des eigenwilligen Gebäudes aus Beton, Holz und Glas ein. Den Richtspruch gab es schließlich von Zimmerermeister Tino Lauerwald. Zugehört hatte auch Frank Wiegand von der bauausführenden Firma.
7: Wurde erwähnt vom Architekten, wie einfach es ist, sich was auszudenken und Sie mussten es umsetzen. Wie waren das in echt dann?
8: Erstmal haben wir uns gefreut, dass wir es umsetzen durften. Und ansonsten ist es eine sehr anspruchsvolle Aufgabe gewesen.
7: Warum? Weil das wirklich alles schief ist?
8: Schief hört sich jetzt nicht so gut an. Aber wir bauen immer lieber im rechten Winkel. Das ist normal. Das ist so, als wenn Sie ein komplettes Unikat in Einzelanfertigung machen. Und da ist der Aufwand natürlich auch da im Kopf wesentlich größer, wie wenn Sie von der Reihe bauen, wobei wir das sowieso nicht machen. Aber das ist so noch, bei mir werden es im Herbst 45 Berufsjahre, eine der anspruchsvollsten Sachen, mit die ich gemacht habe, im Neubau zumindest.
7: Na ja, dann sind Sie sich auch ein bisschen stolz, oder?
8: Doch, ja.
5: Während eines Rundganges hatten die Gäste die Gelegenheit, sich im Inneren des Gebäudes umzuschauen und sich von der besonderen Architektur des zukunftsweisenden Projektes zu überzeugen. Mit dabei war auch die FDP-Landtagsabgeordnete Katrin Tarikone. Sie zeigte sich beeindruckt.
9: Das ist ein fantastisches Bauwerk. Wir haben gerade gesehen, was es hier wieder für Körner gibt und auch das so ein bisschen manche sagen es Spinnerei, ich sage es herrlich hochfliegende Ideen, realistisch umsetzbar sind. Und wenn die einen Impuls geben, dass noch mehr Menschen hier in unser schönes Mansfeld-Südharz kommen, ist alles gelungen. Also diese Emotionen, die Holz auslöst, ja, wenn man das anfasst, wenn man das, weiß doch jeder, ne? Es riecht und es ist gleich ein angenehmes Gefühl, also es ist einfach klasse, ja.
7: Sind Sie auch ein Kranich-Fan oder ein Vogel-Fan insgesamt?
9: Ich bin Natur-Fan und mich fasziniert, wie funktioniert alles zusammen. Also fällt einer aus, was macht der andere, was macht das Netzwerk? Und das ist ja auch das Spannende an der ganzen Geschichte, dass wir nicht uns einen Spezialisten raussuchen, für den wir jetzt alles machen, stand ja hier auch mal so ein bisschen in der Diskussion, sondern hier geht es ja um sehr viel mehr. Hier geht es ja quasi um die Talsperre, auch im Hochwasserschutz und was sie an noch ganz vieles leistet. Und der Kranich ist natürlich ein wunderschöner Vogel und lassen wir uns einfach mehr von den Schönheiten verzücken, als immer wieder zu sagen, was alles doof ist.
10: Das Richtfest fand sein Ende mit einem kleinen Buffet für die Gäste und vor allem die Mitarbeiter der am Rohbau beteiligten Firmen. Nun geht es in den kommenden Monaten an den Innenausbau, die Installation der Technik und die Gestaltung der Außenanlagen. Und so soll das Naturerlebniszentrum Stausee Kelbra einmal aussehen. Die Eröffnung ist für Ende des Jahres 2027 geplant.
0: Eine neue PV-Anlage. Erfolg trotz Denkmalschutz.
11: Auf dem Dach des denkmalgeschützten K-Gebäudes in Wittenberg produziert jetzt eine neue Photovoltaikanlage Strom für die Stadtverwaltung. Errichtet wurde sie von den Stadtwerken, die dafür die Dachfläche des Gebäudes gebachtet haben. Das Besondere dabei, trotz Denkmalschutz konnte die Anlage umgesetzt werden, ohne die historische Substanz des Gebäudes zu beeinträchtigen. Bis die Anlage ans Netz gehen konnte, mussten jedoch einige Voraussetzungen erfüllt und verschiedene Interessen miteinander vereinbart werden.
12: Also wir haben hier extra mit Absicht als Stadt in Partnerschaft mit den Stadtwerken auch ein historisches Gebäude gewählt, was unter Denkmalschutz steht. Das ist natürlich nicht der Standard sowas, aber weil wir uns in der historischen Wallanlage befinden, haben wir auch gesagt, okay, wir gehen genau dieses Projekt jetzt mal direkt an, weil wir keine klassischen schwarzen Photovoltaikplatten drauf haben, sondern die sind eingefärbt und sollen sehr nah an der Dachhaut sein, an der Einfärbung. Ich glaube, das ist erstmal ist ein öffentliches Gebäude, es dient der Eigenstromversorgung, sodass wir auch die Kosten für den öffentlichen Haushalt wieder nach unten fahren. Wir haben das verpachtet mit einem sehr, sehr zuverlässigen Partner, mit unseren Stadtwerken. Und wir wollen natürlich auch damit so ein bisschen demonstrieren in einem historischen Flächendenkmal, was geht, was ist möglich, ohne dass wir dabei die Botschaft senden, das soll jetzt der Standard sein, den müssen jetzt alle einhalten. Weil wir wissen, es ist ungefähr ein Drittel auf jeden Fall teurer als die normale. Und da müssen wir, glaube ich, gucken, wo geht die Entwicklung hin und wo nivellieren wir uns so ein, dass Private in einem Denkmalbereich auch trotzdem noch Lust und Kraft aufbringen, dort zu investieren. Und das ist eigentlich der Kernpunkt dieses Projektes. Und diesen Weg wollen wir grundsätzlich weitergehen, auch für andere öffentliche Gebäude.
11: Das Protokoll soll zugleich zeigen, dass sich Klimaschutz und Denkmalschutz nicht ausschließen müssen. Von Erfahrung könnten auch weitere Gebäude und ähnliche Vorhaben in der Stadt von Bedeutung sein.
12: Also klassische Flächen ist ja, haben wir hier nebenan auch nochmal so Turnhallen, die wir ja in ihrer Bauweise überall in dem Gebiet der neuen Länder immer wieder entdecken. Da sollte es eigentlich möglich sein, die dort standardmäßig irgendwie draufzubauen. Ich glaube, da haben wir auch mit der Farbe und der Einfärbung überhaupt nicht das Problem. Wir werden weitergehen neben Schulen und da haben wir schon Projekte, auch mit den Stadtwerken werden wir überlegen. Wir haben ja noch weitere öffentliche Gebäude, vielleicht bei Feuerwehren etc. Da muss man dann gucken. Wir sollten aber auch keine Angst haben vor historischen Gebäuden. Wir haben jetzt hier die Exerzierhalle, die hat schwarze Dachpappe als Dachhaut. Gut, also da könnte man mal überlegen, ob man da vielleicht auch dementsprechend, dass man gemeinsam

0: gemeinsam mit dem Denkmalschutz überlegt. Ich will ganz ehrlich sein, ich glaube, beim historischen Rathaus werden wir uns einig sein, dass wir das dann nicht machen können und nicht so ohne weiteres umsetzen können. Mal gucken, wo die Entwicklung hingeht. Ich glaube, irgendwann wird es soweit sein, dass wir die Dachsteine dann kaum noch von so klassischen, derzeit üblichen Photovoltaikanlagen unterscheiden können.
1: Die neue Anlage besteht aus 120 Voltaikmodulen auf einer Fläche von rund 239 Quadratmetern. Mit einer Leistung von etwa 48 Kilowatt Peak sollen jährlich rund 41.500 Kilowattstunden Strom erzeugt werden. Der Solarstrom wird direkt in den Verwaltungsgebäuden genutzt. Auch optisch wurde auf die Anforderungen des Denkmalschutzes geachtet. Die Module wurden farblich an das Dach angepasst.
2: Wir als Stadtwerke haben hier 79.000 Euro investiert für eine Anlage in der Größenordnung von 48 kW Peak, so nennen wir das. Die verteilen sich auf 120 PV-Module mit einer Gesamtfläche von 240 Quadratmetern. Die Gesamtenergieerzeugung, je nach Sonneneinstrahlung natürlich, rechnen wir mit ca. 41.000 Kilowattstunden pro Jahr. Das spricht ungefähr der Menge von 13 Einfamilienhäusern. Die technische Anlage ist so ausgeführt, dass dieser Strom, dieser erzeugte Strom, ausschließlich in dem Gebäude für die Liegenschaft hier am Standort des Rathausgeländes zur Verfügung gestellt wird. Das ist insofern ein wichtiges Momentum. Es wird also nicht ins öffentliche Netz eingespeist, sondern hier in der Liegenschaft und spart damit auch die Fremdstrombezugskosten für die Liegenschaft selbst. Wir haben dort einen Pachtvertrag mit der Lutherstadt Wittenberg, die auch unsere Hauptgesellschafterin ist von den Stadtwerken. Und von daher ist das ein gutes Miteinander, zumal auch hier das Denkmalamt in einem innerstädtischen Bereich, in einer sogenannten Erhaltungs- und Gestaltungssatzung agieren musste und die Unterstützung dort mit 13.800 Euro zur Verfügung gestellt hat. Ja, und die Besonderheit ist tatsächlich die Farbgebung. Sieht man nicht so oft oder noch nicht so oft, dass sich hier diese Dachmodule farblich der Ziegel ein Stück weit angleichen, ne? Je nach Sonneneinstrahlung und Verschattung durch Wolken. Aber der Grundton ist entsprechend der Vorauswahl auch so, wie die Ziegel in ihrer Farbgebung sich darstellen.
1: Für die Stadtwerke ist die Anlage ein weiterer Schritt beim Ausbau erneuerbarer Energien in Wittenberg. Gleichzeitig soll das Projekt zeigen, dass sich auch historische Gebäude in eine moderne und nachhaltige Energieversorgung einbinden lassen.
3: Ein neues Bildungscampus. Richtfest in Naumburg.
4: Viele Besucher wollten sich das Richtfest nicht entgehen lassen und strömten in die zukünftige Sporthalle des neuen Bildungscampus in Naumburg. Die Anstrengungen der Organisatoren dieses Tages hatten sich gelohnt. Dabei begann für sie der Tag mit einer schlechten Nachricht. Der Regen hatte die Halle Stunden vorher regelrecht geflutet, doch die Kameraden der Naumburger Feuerwehr kamen zu Hilfe und pumpten das Wasser ab. Nun konnte die Feier starten. Fast genau ein Jahr ist es her, dass hier auf einer leeren Fläche der Spatenstich erfolgte. Dass jetzt die Bauarbeiten schon so weit sind, ist, wie Landrat Götz Ulrich in seiner Rede betonte, dem Einsatz der Bauleute zu verdanken.
5: Die Firma Riedelbau ist hier überaus aktiv und ganz viel von dem, was wir hier sehen, hängt natürlich auch an denen, die hier gebaut haben und allen anderen beteiligten Unternehmen. Wenn wir hier draußen schauen, was da so alles beim Gerüstbau oder auch im Holzbereich an Transparenten hängt, sehen wir ja, dass wir viele Einheimische hier auch haben. Wir hatten und haben hier eine Baustelle, die durchgebaut wurde, auch im Winter. Es gab also Kälte, es gab Wind, es gab wirklich Wetter. Und trotzdem können wir heute Richtfest feiern. Das ist vor allen Dingen der Verdienst der Bauleute, die hier wirklich bei jedem Wetter durchgearbeitet haben. Ich habe das bewundert, fand das sehr beeindruckend. Das war eine ganz hervorragende Leistung. Vielen, vielen Dank, liebe Bauleute.
4: Der Termin wurde auch genutzt, um Staatssekretär Jürgen Böhm den Antrag auf den Schulversuch, also die räumliche Zusammenlegung verschiedener Schulformen an diesem Standort, zu übergeben. Wir haben davon ja schon berichtet.
6: Der Rohbau steht. Es ist sozusagen der Zug auf den Schienen. Sie haben den Fahrplan in der Hand. Gibt es jetzt das grüne Licht?
7: Das grüne Licht wird es geben, wenn wir uns das genau angeschaut haben. Und Sie wissen ja, das Ministerium war ja auch bis jetzt schon an der Konzeption zumindest in Teilen beteiligt. Wir gucken uns das an. Ich halte das für eine sehr, sehr sinnvolle Maßnahme, diesen Bildungscampus zu erstellen und zu eröffnen. Ich glaube, das könnte eine gute Lösung für unser Land werden, unter den Rahmenbedingungen, die wir haben. Und ich glaube, dass hier der Weg richtig beschritten wird zwischen Förderschule, Sekundarschule, beruflichen Schulen. Ein wirklich guter Weg, vor allem ein guter Weg für die Kinder.
4: Zu einem Richtfest gehört traditionell auch der Richtspruch der Zimmerleute.
8: Das Glas soll nun vor mir zerspringen, mit seinen Scherben Segen bringen. Jetzt muss ich das auch erst ausdrücken. Sagen muss. Glück und Segen mit diesem Gebäude. Dies wünschen von Herzen die Riedelbauleute.
4: Und dazu gehörte ebenfalls das Einschlagen des letzten Nagels, was als Bauherr der Landrat und danach zukünftige Schüler übernahmen.
6: Wir sehen ihn noch hängen, den Richtkranz. Wie ist denn so das Gefühl jetzt, innerhalb von einem Jahr neben dem Landratsamt dieses neue Objekt in die Höhe wachsen zu sehen?
9: Es ist für jeden Landrat ein einmaliges Ereignis, so eine Schule bauen zu dürfen oder dabei zu sein. Bauen tut das natürlich andere. Ich hätte aber nicht gedacht, dass wir so im Zeitplan und auch im Kostenplan bleiben. Und es haben heute viele ihre Bewunderung für die Bauleute zum Ausdruck gebracht, die ja den ganzen Winter durchgebaut haben. Selbst bei Frost ging es hier weiter nach oben. Und das ist der Grund dafür, weshalb wir so gut im Zeitplan liegen.
6: Es waren ja viele Leute da, die sich das heute schon mal hier angeguckt haben, die mitgefeiert haben. Wann werden denn hier die ersten Kinderstimmen zu hören sein?
9: Wenn alles klappt und der Zeitplan nicht sich noch mal verändert, wird nach den Winterferien 28, also im Februar 28, dieser Campus eröffnet werden. Noch ohne die Hallen für die berufsbildenden Schulen, weil wir die erst beginnen können, wenn das THW ja ausgezogen ist an seinen neuen Standort. Denn das ist der Platz, an den dann die Hallen kommen. Aber ich denke, dass wir Ende 27 fertig sind. Da muss noch eingezogen werden, möbliert werden. Im Moment sind die Schulgemeinschaften gerade dabei, die richtigen Möbel so auszusuchen, dass sie sich wohlfühlen.
6: Sie haben es gerade gesagt, es sind ja unterschiedliche Schulgemeinschaften hier dann. Wie wird das werden? Wie kann man sich das vorstellen?
9: Also es sind 3 bis 5 Schulen, je nach Betrachtung. Die Sekundarschule Albert Schweitzer aus der Kösner Straße wird hier einziehen. Es werden aber auch Schüler aus der Humboldt-Schule hier sein, um die Humboldt-Schule zu entlasten. Da ist es zu eng. Es wird die Pestalozzi-Schule aus der Weimarer Straße in Naumburg dabei sein und natürlich die berufsbildenden Schulen. Aber die Turnhalle zum Beispiel, die wird auch von unserer GB-Schule, die hier gleich nebenan ist, genutzt werden können, sodass am Ende 5 Schulen und ganz viele Sportvereine hier in Naumburg davon profitieren werden, dass wir den Bildungscampus haben.
6: Ich weiß ja, dass der Landrat selbst mal Lehrer werden wollte. Sieht man dann den Landrat dann öfters mal im neuen Bildungscampus, der sich dann mal die Räume anschaut oder vielleicht auch hier mal im Freibereich mal kurz Luft holt vom stressigen Alltag?
9: Ja, auf jeden Fall, die Mensa wird mich immer mal sehen. Vielleicht gehe ich ab und zu mal hier rüber zum Mittagessen. Und ansonsten, ja, ich wollte Mathe-Physiklehrer werden. Ist ja nicht ausgeschlossen, dass man noch mal irgendwann hier eine Unterrichtsstunde gibt. Vielleicht jetzt nicht in Mathe-Physik, da bin ich jetzt so weit raus. Aber zum Beispiel in Sozialkunde, die ganzen kommunalen Strukturen den Schülern zu erklären, wofür ist ein Bürgermeister, ein Landrat, ein Kreistag, ein Gemeinderat zuständig, kann nicht von Nachteil sein.
6: Wir haben ja schon von dem Schulversuch, der hier gestartet werden soll, berichtet. Sie haben heute den offiziellen Antrag dem Staatssekretär übergeben. Wie sehen Sie denn die Chancen, wie in Magdeburg dann abgestimmt oder entschieden wird?
9: Also ich glaube, die politischen Verantwortungsträger, Minister, Staatssekretär, sind da sehr offen für.

0: Und jetzt so kurz vor der Wahl dann noch so eine Entscheidung. Was sagen Sie dazu?
1: Also die Förderschüler sollen hier weiterhin alle Möglichkeiten haben, im Förderbereich der Schule zu bleiben. Ich rede nicht davon, dass wir jetzt durchgehend gemeinsam Unterricht machen. Ich sehe aber die Probleme, dass Förderschüler an vielen Förderschulen gar keinen Schulabschluss machen können und dann am Ende in die Sekundarschule wechseln. Die Ängste nehmen wir ihnen, wenn man von Anfang an in einer gemeinsamen Schule Unterricht hat und dann eben auch mal die Klasse dann wechseln kann, wenn man die Leistungsfähigkeit hat.
2: Bei Fertigstellung im Jahr 2027 werden hier rund 60 Millionen Euro in die baulichen Voraussetzungen für die zeitgemäße Bildung der Kinder geflossen sein. 45 Millionen davon kommen aus der Europäischen Union.
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0: Am Samstag, dem 4. Juli, wird es bei kühleren Temperaturen wolkig und windig werden. In den Morgenstunden sind bereits Wolken am Himmel bei 12 bis 18 Grad. Bei 20 bis 21 Grad bleibt es mittags bewölkt. Am Abend kommt bei 19 bis 21 Grad die Sonne vereinzelt zum Vorschein. Die Temperaturen sinken auf 17 bis 19 Grad in einer wolkigen Nacht ab. Die Aussichten für den Sonntag sind bewölkt bei etwa 20 Grad.
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0: auf die Tanzfläche, fertig, los. Breakdance-Turnier in Halle.
1: Einatmen und lostanzen. So in etwa ist das Motto des internationalen Breakdance-Turniers Breathe In, Break Out zu verstehen, das 2010 in der Saalestadt ins Leben gerufen wurde. Seitdem verbindet das Event jährlich eine Vielzahl an Anhängern der Hip-Hop-Szene, die aus allen Ecken Deutschlands nur für das Turnier nach Halle kommen. Und über die Jahre gehörten auch immer mehr internationale Teams zu den Teilnehmern. Die Veranstaltung konnte sich inzwischen als ein wichtiger Bestandteil der Szene und der Jugendkultur in der Stadt Halle etablieren und wurde dafür 2021 sogar mit dem Deutschen Engagementpreis ausgezeichnet. Auch in den Jahren darauf erfreute sich Breathe In, Break Out an zunehmender Beliebtheit und wachsenden Besucherzahlen. 2025 wurde jedoch eine Pause eingelegt, nachdem Max Rademacher, der Gründer des Turniers und selbst leidenschaftlicher Breakdancer, sich im März letzten Jahres das Leben nahm. In seinem Namen und in seinen Ehren möchte man das Event nun fortführen und die Hip-Hop-Kultur in all ihren Facetten weiter in Halle wachsen lassen. Im Vordergrund soll dabei natürlich weiterhin das Tanzen stehen und im Rahmen des Turniers am Samstag durften wieder zahlreiche Hobby- und Profitänzer aller Altersgruppen ihr Können beweisen.
2: Wir haben eine 2-vs-2-Kids-Kategorie, wo Tänzer, die unter 18 sind und sich noch nicht so sicher fühlen, sich erstmal vorbereiten können, für, wenn sie irgendwann später noch Interesse haben, für das 3-gegen-3 Pro Edition, wo dann professionelle Tänzer ihre besten Moves zeigen, die meisten sind über 18. Manche sind noch drunter, aber für die würde die U18-Kategorie unsinnvoll, weil es zu einfach wäre. Und darum ist die Pro-Kategorie da, um wirklich so das Beste vom Besten zu zeigen.
1: Dabei war schon das, was die Junior-Tänzer während ihrer Battles ablieferten, wahnsinnig beeindruckend. Für das Turnier waren die jungen Talente teilweise aus Belgien und Frankreich sowie Osteuropa und sogar aus China angereist und konnten hier mit ihren Fähigkeiten reichlich Applaus ernten.

Sieger der jeweiligen Runden bestimmte jedoch die Jury, die sich ebenfalls aus professionellen Tänzern aus Deutschland, Belgien und Weißrussland zusammensetzte. Denn obwohl es bei dem Turnier vorrangig um den Spaß am Tanzen geht, sollten die Finalsieger natürlich auch entsprechend für ihre Performances belohnt werden, weshalb es hier Preisgelder in verschiedenen Höhen zu gewinnen

0: Gewinnen gab.
1: Der Erste, der die 3-3 Pro Breaking Kategorie gewinnt, gewinnt 300 Euro. Die zweite Preis kommt dann bei 100 Euro. Und bei der Kids Edition haben wir der erste Preis, also die Erste, die gewinnen, bekommen 100 Euro und die zweite 50 Euro. Und noch dazu bekommen sie noch eine geile Leinwand, selbst gesprüht von unserem Crew. So als, wie sagt man das?
2: Andenken
1: an das Battle, so, um dieses Gewinn festzuhalten.
0: Dabei sind Preisgelder in diesen Höhen bei einem doch eher kleinen lokalen Turnier wie diesem keine Selbstverständlichkeit. Der aktuelle Haushalt in Halle erschwerte allgemein die Organisation des diesjährigen Events und es konnten nur schwierig Sponsoren gefunden werden. Nichtsdestotrotz gestaltete sich das Turnier in diesem Jahr wieder als ein voller Erfolg und schon die Battles der Junioren waren gut besucht. Für die Zukunft bleibt der Wunsch, dass die Szene weiter wächst und dabei neben mehr Sponsoren zudem ein breiteres Spektrum an Interessengruppen erreicht werden kann.
3: Dass wir vielleicht zeigen, dass das nicht nur was ist für so Menschen, die da schon sehr drin verwickelt sind, sondern auch für Zuschauer, die einfach so kommen. Dass das wirklich auch Leute, die nichts mit Breakdance zu tun haben, hier hinkommen, weil sie wissen, ey, hier sehe ich geile Tänzer, hier sehe ich geile Runden, hier ist eine gute Stimmung, hier wird gute Musik gespielt und ich hoffe mir einfach, dass wir in 2-3 Jahren wirklich so das Brief-In-Breakout zu einem Event in Halle machen, wovon Leute Bescheid wissen. Dass nicht so ein nischiges kleines Event ist, sondern dass wirklich ein größerer Name hier in Halle Saale wird.
4: Pflanzenbau out of the box. Die DLG Feldtage.
5: Auf den DLG Feldtagen präsentieren Unternehmen, Verbände und Forschungseinrichtungen neue Entwicklungen für den Pflanzenbau. Im Mittelpunkt stehen moderne Technik, digitale Anwendungen und nachhaltige Anbaustrategien. Das diesjährige Motto lautet Pflanzenbau out of the box. Dahinter steckt die Idee, über bestehende Konzepte hinauszudenken und neue Lösungen für die Landwirtschaft zu entwickeln.
6: Ja, die Feldtage der DLG starten unter dem Motto Out of the Box. Was soll uns das sagen? Wir wollen einfach auch mal out of the box denken. Das heißt, mal zur Seite gucken, was gibt es für neue Entwicklungen in der Robotik, in der KI-Nutzung, in guten neuen Ideen beim Pflanzenschutz. Das ist zum Beispiel insbesondere, dass wir weniger Pflanzenschutz einsetzen, dadurch, dass wir gezielter den Pflanzenschutz einsetzen. Da gibt es mittlerweile schöne Techniken und die entwickeln sich immer weiter. Und das ist das Schaufenster heute dafür.
5: Die DLG-Feldtage gelten als eine der wichtigsten Freiluftmessen für den Pflanzenbau in Deutschland. Tausende Besucher nutzen die Veranstaltung, um sich über die aktuellen Entwicklungen auszutauschen und neue Technologien kennenzulernen.
7: Ja, wir reden ja oft darüber, dass Sachsen-Anhalt hinten liegt, aber im Bereich Landwirtschaft sind wir ganz vorne, sind wir in vielen Bereichen Spitze in ganz Deutschland. Das liegt nicht nur an den Böden, die wir haben, die sehr gut sind, sondern es liegt insgesamt an unserer Struktur, an den Menschen, die in der Landwirtschaft arbeiten. Und diese DLG-Feldtage, die wir jetzt zum vierten Mal insgesamt den letzten Jahrzehnte hier nach Sachsen-Anhalt geholt haben, die zeigen halt, was in der Landwirtschaft in der Zukunft erwartet wird. Das Thema künstliche Intelligenz wird hineinkommen, was wir jetzt auch in Sachsen-Anhalt stärker in unsere Ausbildung reinbringen. Das Thema Düngung, das Thema Pflanzenschutz, das Thema neue Züchtungsmethoden, all das sehen wir hier, diskutieren wir hier auch gemeinsam an mehreren Tagen. Und ich bin sehr dankbar, wieder Gastgeber zu sein und jetzt sogar als Ministerpräsident hier in Sachsen-Anhalt und über 20.000 Menschen aus ganz Deutschland, ja teils aus ganz Europa hier in Bernburg begrüßen zu können.
5: Dabei geht es nicht nur um die Technik, sondern auch um die Zukunft der Betriebe. Themen wie Klimawandel, Wirtschaftlichkeit und neue Anforderungen an die Landwirtschaft beschäftigen viele Landwirte.
8: Also wir haben große Herausforderungen im Moment in wirtschaftlicher Hinsicht, weil wir, sage ich mal, gestiegene Kosten haben seit 3-4 Jahren, die nicht wieder runtergegangen sind, aber unsere Erzeugerpreise sind auf einem Vor-Corona-Niveau. Das macht uns im Moment sehr betroffen und bringt auch enorme finanzielle Schwierigkeiten auf die landwirtschaftlichen Betriebe, was die Liquidität angeht. Aber wir haben auch Herausforderungen mit der Düngeverordnung, die nach wie vor in der Schwebe steht. Wie können wir in Zukunft unsere Flächen bedarfsgerecht düngen, unsere Pflanzen so ernähren, dass sie den Ertrag bringen mit der gewünschten Qualität? Da brauchen wir dringend eine Neujustierung und vor allen Dingen neue Regelungen über die Bundesregierung. Die Länder sind auf dem richtigen Weg. Jetzt müssen wir mit dem Bund da in die Verhandlungen treten, um das auf den Weg zu bringen. Dann ist die Förderperiode steht vor der Tür, die nächste, die normalerweise ab 28 gelten soll. Da laufen die Vorbereitungen, wie wir die Landwirtschaft zukünftig unterstützen. Denn wir brauchen die Innovation und wir brauchen aber auch die Ernährungssicherheit. Und das ist hier der Schauplatz auf den DLG-Feldtagen, wo wir mit der Züchtung ins Gespräch kommen, aber auch mit der Pflanzenschutzindustrie, mit der Düngeindustrie, wie wir innovativ, sag ich mal, die Ressourcen schonen und trotzdem unsere Erträge stabil halten bzw. auch so anpassen können, dass die Betriebe damit erfolgreich nach vorne gehen können.
5: Für Bernburg sind die Feldtage zugleich eine wichtige Werbung für den Standort. Die Veranstaltung bringt Fachbesucher aus ganz Deutschland und darüber hinaus in die Region.
2: Wir sind ja in einer sehr fruchtbaren Gegend hier zu Hause und als Absolventin der Hochschule Anhalt bin ich mit der Landwirtschaft natürlich auch sehr verbunden und deswegen freuen wir uns besonders, dass zum vierten Mal die DLRG-Feldtage hier bei uns stattfinden. Seit einem Jahr beginnen oder vor einem Jahr begannen die Vorbereitungen. Man sieht es an den Früchten, die aufgereiht zur Besichtigung stehen. Und ich denke, es wird für jeden Landwirt, der hierher kommt, die Möglichkeit sein, in Fachgesprächen sich für seinen eigenen Betrieb Anregungen zu holen und das eine oder andere hier mitzunehmen.
5: Mit dabei ist auch die Hochschule Anhalt. Sie präsentiert verschiedene Forschungsprojekte und zeigt, wie wissenschaftliche Erkenntnisse in der landwirtschaftlichen Praxis genutzt werden können.
9: Ist natürlich ein Muss, sich hiermit zu beteiligen, das mit auf dem Stand des Landes Sachsen-Anhalt, wo wir dann auch einen Großteil der Ausstellung mit abdecken. Ja, wir haben verschiedene Projekte, die reichen natürlich von den klassischen Themen im Pflanzenbau bis hin aber auch zu Themen Einsatz von künstliche Intelligenz, Drohnentechnologie in der Landwirtschaft und auch Kombination Energieerzeugung und Pflanzenbau, also Kombination Solar, insbesondere Agri-Photovoltaik und Landwirtschaft.
10: Also aktuell beschäftigen wir uns im Bereich Klimafolgenforschung mit beispielsweise Körnerleguminosen. Welche kann man hier für das mitteldeutsche Trockengebiet anbauen? Die Sojabohne ist hier als Beispiel ein großes Thema. Aber auch die Nischenprodukte, also über die Körnerleguminosen hinaus, wie Chia, Quinoa und dergleichen, die hier mit in die Forschung hineinfallen und wo wir probieren, was kann man hier anbauen, was kann man so anbauen, dass es für die Landwirte dann auch entsprechend nutzbar ist und das Portfolio an landwirtschaftlichen Produkten erweitert, auch wenn es Nischenprodukte sind. Es gibt auch andere Sachen, zum Beispiel die Wintererbse, die wir hier anbauen und ausprobieren. Und hier haben wir sehr gute Erfolge. Also die Wintererbse ist im Ertragszuwachs höher als die Sommererbse. Und das ist schon mal ein Erfolg oder eine Aussage, die wir hier in der Forschung erhalten.
5: Die DLG-Feldtage liefen noch bis Donnerstag auf dem Gelände des Internationalen DLG-Pflanzenzentrums in Bernburg-Strenzfeld.
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0: Am Samstag, dem 4. Juli, wird es bei kühleren Temperaturen wolkig und windig werden. In den Morgenstunden sind bereits Wolken am Himmel bei 12 bis 18 Grad. Bei 20 bis 21 Grad bleibt es mittags bewölkt. Am Abend kommt bei 19 bis 21 Grad die Sonne vereinzelt zum Vorschein. Die Temperaturen sinken auf 17 bis 19 Grad in einer wolkigen Nacht ab. Die Aussichten für den Sonntag sind bewölkt bei etwa 20 Grad.
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2: Eine Stadt zeichnet. Künstlerischer Workshop in Eisleben.
3: Morgens, kurz vor 10 in Deutschland. Genauer in Eisleben. Und das auch noch an einem Sonntag. Dennoch sind eine ganze Reihe von Menschen in die Markthalle im Katharinenstift gekommen. Ein Name hat sie angezogen. Yadega Azizi. Der Künstler ist vor allem für seine spektakulären Panoramen bekannt. Und dennoch ist auch Eislebens Bürgermeister Carsten Staub überrascht.
4: Einen wunderschönen guten Morgen, sehr geehrte Damen und Herren. Ich bin überwältigt, am Sonntagmorgen die Markthalle so voll zu sehen. Das ist nicht selbstverständlich. Dafür schon mal ganz herzlichen Dank. Mein Name ist Carsten Staub. Ich bin Bürgermeister der Lutherstadt Eisleben und freue mich, dass so viele unserer Einladung hier gefolgt sind, mit uns gemeinsam in die Projektwoche Eine Stadt zeichnet zu starten. Heute natürlich mit Yadega Azizi. Und ich glaube, wenn ich die Gesichter sehe, einige sind mir sehr bekannt, einige nicht. Das freut mich sehr, denn die Lutherstadt Eisleben freut sich immer, wenn Gäste zu ihnen kommen.
3: Und die waren sogar über größere Strecken angereist. Sozusagen Kilometersieger waren Interessierte aus Mainz. Zunächst brachte Yadega Azizi den Gästen seine Philosophie nah. Ihm geht es nicht darum, den nächsten Rembrandt zu finden, sondern Menschen zusammenzubringen und Freude an Kreativität zu wecken. Im Vorfeld der Eröffnung hatte Yadega Azizi dazu neben dem Bürgermeister auch die 6 Künstler kennengelernt, die in den nächsten Tagen die Workshops leiten werden. Diese stellten sich den Besuchern dann auch später vor.
5: Ich bin Dieter Bossert aus Eisleben, bin gerade mal 70, zeichne seit jungen Jahren immer in verschiedenen Zeichenzirkeln und so weiter. Und zeichne heute noch in Zirkeln. Ich bin im Nettischen Kunstverein und stelle ab und zu mal mit aus. Ja.
3: Susanne Krohn war die initiierende Kraft für diese Workshop-Woche in der Lutherstadt. Sie erzählt uns, wie es dazu kam.
6: Verfolgt die Sendungen und die Panoramen von Yadega Azizi schon über Jahre und war begeistert immer von seinem Können, von seinem YouTube-Kanal, in dem er wirklich kostenlos allen das Zeichnen in einer wirklich verständlichen Weise vermittelt. Und er sagt, Zeichnen ist so wichtig wie Lesen und Schreiben. Und das kann man, denke ich, nur teilen. Und es ist was, was jedem Menschen zuteil werden sollte. Und wenn man das erfährt und das Glück hat, gerade bei so jemanden wie ihm zu lernen, ist das ein Bestandteil im Leben, der viel Freude, viel Erkenntnis und Glück liefern kann.
3: Das Brennen für praktische Zeichenerfahrung konnte man schon beim Eintreffen der Gäste sehen, die mit Staffeleien, Stühlen und Malzubehör ankamen. Da waren die bereitliegenden Zeichentaschen fast überflüssig.
7: Ihr Name ist ja mit großen Panoramabildern verbunden, wo Sie immer historische Ereignisse aufgreifen. Gibt es eigentlich eine historische Epoche, die Sie besonders begeistert?
8: Nein, weil es geht um eine Linie, die es da aufbaut. Es geht nicht um die Geschichte selber, um Archäologie, es geht um gesellschaftliche Versammlung. Ja? Also wenn man in die Antike reinguckt und guckt, wie sie sich damals organisiert hat, im Mittelalter oder heute, dann sieht man auf einmal, wie die Kulturgeschichte der Menschheit anhand von Städten abgelesen werden kann. Und deswegen suche ich eigentlich immer neue Städte, die einen neuen Aspekt sozusagen dieses Zusammenfindens sozusagen erzählen.
7: Jetzt ist es so, die Veranstaltung zeigt gerade, Sie darauf zu reduzieren, auf diese Panoramabilder, wäre auch vollkommen falsch. Sie leben für die Kunst, Sie leben fürs Zeichnen. Woher kommt denn diese Begeisterung?
8: Ich glaube, das ist mein Leben selber, weil ich habe als Kind gezeichnet, ohne dass mir das jemand gesagt hat. Ich hatte Glück, ich hatte eine Leidenschaft. Ich habe gezeichnet und habe gemerkt, dass das Zeichnen alle möglichen Türen öffnet. Und da ging es nicht um den Begriff Kunst, sondern es ging um ein Handwerk, was ich konnte. Ich konnte damit Geld verdienen, ich konnte meine Leidenschaften sozusagen umsetzen. Ich bin in Kommunikation gegangen, ich bin in den Lehrbetrieb gegangen, also als Professor. Ich glaube, das war ein Grund, weil ich zeichnen konnte. Also es war so vielfältig, ja, und es ist auch ein sehr, also auch für die Gefühle, man selber, ja, wenn man alleine ist und zeichnet, passiert etwas mit einem, ja. Also es ist ein Instrument fürs Leben. Und als ich dann 25 Jahre unterrichtet habe und ich aus dem Unidienst sozusagen raus bin, habe ich gesagt, eigentlich muss man diesen Punkt noch mehr in die Mitte der Gesellschaft bringen. Weil das ist ein grausamer Satz, ich habe kein Talent, deswegen kann ich nicht zeichnen. Ja? Und damit nimmt man ein Instrument fürs Leben weg. Das ist wie Lesen und Schreiben. Man braucht kein Talent für Lesen und Schreiben. Für den einen ist es einfacher, für den anderen ist es schwerer. Aber fast alle, die in der Schule Lesen und Schreiben haben, können lesen und schreiben. Wären aber keine Schriftsteller. Ja? Und deswegen sage ich, dieses Instrument sollte man wieder in die Schulen reinbringen. Goethe konnte auch nur zeichnen, weil es als im Schulkanon, im Bildungskanon damals also ein Standardfach war. Es gab keine Fotografie. Das Zeichnen war die Abbildung der Welt, ja? Und Kommunikationsebene. Und wir könnten das jetzt auch machen, aber dann sagen wir, naja, wir haben ja KI, wir haben ja Fotografie. Nein, es geht um die Sinneswahrnehmung des Menschen. Und das, diese kleine Reportage reicht nicht aus, sonst müsste ich jetzt 2 Stunden reden. Ich weiß, von was ich rede. Die Frage, ob man das wieder als Hauptfach in die Schulen bringt, ist vielleicht sehr frech, aber ohne Frechheit bewegt man nichts.
7: Um noch auf den Kurs hier in Eislem zu kommen, was ist denn Ihr Ziel? Was soll in diesem Kurs passieren? Sie sind ja 3 Tage, nehmen Sie sich Zeit, also sehr viel Zeit eigentlich. Was erhoffen Sie sich?
8: Ich erhoffe, dass dieses Jahr wird das in 3 Städten ja stattfinden. Und ich hoffe, dass in den nächsten Jahren viele Städte dazukommen und dass es eine Bewegung wird. Und dass, wenn Menschen alleine sagen, sie wissen gar nicht, ich habe einen YouTube-Kanal, was für Briefe ich bekomme. Die sagen mir, wenn das uns jemand, was sie erzählen, auch in dem Kanal und so, wenn sie das sozusagen als sie 6, 7 Jahre alt waren, wenn das ihnen jemand gesagt hätte, wäre ihr Leben anders verlaufen. Ja? Und ich frage, warum nehmen wir dieses Instrument den Menschen weg? Das ist die Frage. Und ich versuche es sozusagen über dieses, vielleicht ist es eine gute Idee, vielleicht auch nicht so gute Idee, dass ich das über die Städte mache. Stellen Sie sich mal vor, in 10 Jahren komme ich nach Eisleben und aus jedem Fenster guckt jemand raus und zeichnet. Und dann kommen sie zusammen, zeigen sich ihre Bilder und erzählen sich was. Es entstehen soziale Kontakte, die vorher nicht existiert haben. Ich erlebe das ja jetzt, das 3. Mal in Wittenberg. Das ist toll, was ich dort erlebe. Ja? Und ich glaube, das brauchen wir in dieser Zeit, die soziale Kompetenz und Persönlichkeitsbildung.
3: Am kommenden Samstag soll eine Werkschau im Katharinenstift das Ergebnis der Woche zeigen. Man darf also gespannt sein.
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0: Am Samstag, dem 4. Juli, wird es bei kühleren Temperaturen wolkig und windig werden. In den Morgenstunden sind bereits Wolken am Himmel bei 12 bis 18 Grad. Bei 20 bis 21 Grad bleibt es mittags bewölkt. Am Abend kommt bei 19 bis 21 Grad die Sonne vereinzelt zum Vorschein. Die Temperaturen sinken auf 17 bis 19 Grad in einer wolkigen Nacht ab. Die Aussichten für den Sonntag sind bewölkt bei etwa 20 Grad.
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0: Die Zukunft der Bahnstrecke. Infrastrukturministerin auf der Saftbahnstrecke.
2: Die Pläne zur Wiederbelebung der sogenannten Saftbahn zwischen Bitterfeld, Zürbig und Stumsdorf nehmen weiter Gestalt an. Nach der Vorstellung einer Machbarkeitsstudie im Februar hat sich Sachsen-Anhalts Infrastrukturministerin Lydia Hüskens nun persönlich ein Bild vom Zustand der Strecke gemacht. Gemeinsam mit dem Projektteam nahm sie an einer Befahrung der Trasse teil. Dabei stand vor allem die Vorbereitung der nächsten Planungsschritte im Mittelpunkt. Nach Angaben der Ministerin sei es wichtig, dass alle beteiligten Partner eng zusammenarbeiten, um das Vorhaben zügig voranzutreiben. Vor Ort sollten mögliche Standorte für künftige Haltepunkte geprüft sowie mögliche Hindernisse frühzeitig erkannt werden.
3: Es geht uns natürlich vor allen Dingen daran, auch ein klares Signal zu setzen. Wir haben Anfang des Jahres die Machbarkeitsstudie vorgestellt als Land hier in der Region und gezeigt, ja, wir können tatsächlich eine Strecke reaktivieren. Das ist das erste Mal. Bisher ging es bei den meisten Strecken ja leider in eine andere Richtung. Und wir haben aber auch klar gemacht, dass das durchaus eine entsprechende Planungszeit braucht. Das Planungsteam hat sich inzwischen gefunden, besteht natürlich nicht nur aus dem Land, wobei wir uns dann natürlich schon in der Hauptpflicht sehen, sondern eben auch aus den kommunalen Vertretern, sodass wir jetzt wirklich in den Arbeitsmodus gehen und heute auch mal ein Signal setzen, dass wir tatsächlich in der Umsetzung sind. Wir präsentieren im Endeffekt heute einfach mal die Strecke, die wir uns vorstellen können, wobei das dann im Detail natürlich Ergebnis der entsprechenden Untersuchung sein wird. Das können wir ja nicht einfach so am grünen Tisch festlegen.
2: Die Reaktivierung stillgelegter Bahnstrecken gilt als eine Möglichkeit, den Schienenverkehr leistungsfähiger und zuverlässiger zu machen. Sachsen-Anhalt setzt dabei vor allem auf die Nutzung bestehender Infrastruktur. Voraussetzung für eine Umsetzung ist jedoch, dass das Projekt sowohl verkehrlich als auch wirtschaftlich sinnvoll ist. Eine von der Nahverkehrsservice Sachsen-Anhalt GmbH, kurz NASA, beauftragte Machbarkeitsstudie kommt zu einem positiven Ergebnis. Demnach ist eine Wiederinbetriebnahme der Strecke grundsätzlich möglich, sofern die weiteren Planungen keine deutlich höheren Kosten verursachen. Rund 31.000 Menschen können dadurch künftig an das mitteldeutsche S-Bahn-Netz angebunden werden.
4: Das Projekt hat einen vergleichsweise großen Stellenwert, weil es darum geht, eine industriell geprägte Region mit vielen Berufspendlern an das S-Bahn-System hier im Raum Halle-Leipzig anzuschließen. Wir sehen da also tatsächlich einen großen Mehrwert auch auf der verkehrlichen Seite. Daher wird das sozusagen auch mit Vehemenz vorangetrieben. Es sind aber eine Reihe von Herausforderungen. Die Strecke ist ja in Teilen stillgelegt, in Teilen gar nicht mehr vorhanden. Es gibt vier verschiedene Infrastrukturbetreiber, die sozusagen zusammengebündelt werden müssen, wo die Bereitschaft ohne weiteres dafür da ist, man sich gemeinsam engagiert. Und es ist ein umfangreicher Ausbau erforderlich, um die Geschwindigkeit fahren zu können, die erforderlich ist. Und letztlich muss man auch eine Elektrifizierung vornehmen, damit man eben diese Integration in das S-Bahn-Netz vornehmen kann.
2: Die Kontrollfahrt wird aber nicht nur zum Zweck der Streckenbesichtigung abgefahren, sondern auch, um sich in der Planung nach den Varianten für die betroffenen Ortschaften der Strecke zu erkundigen. Schließlich haben sich die Strukturen von betroffenen Ortschaften in den Jahren deutlich verändert.
4: Ja, die Strecke wurde ja Ende des 19. Jahrhunderts errichtet. Seitdem haben sich Siedlungsstrukturen sehr stark geändert. Und es ist wichtig, dass man solche Themen nicht nur am grünen Tisch sozusagen entscheidet, sondern dass die Beteiligten, die auch die Planung dann beauftragen werden, sich abstimmen, welche Varianten geprüft werden sollen. Und genau das ist heute Ziel, dass die Beteiligten sich das draußen ansehen und dann wissen, was sie den Planern, die das dann quasi abarbeiten, mitgeben sollen, welche Varianten quasi einbezogen werden.
2: Die Investitionskosten werden derzeit auf etwa 130 Millionen Euro geschätzt. Nach aktuellem Stand könnten rund 90% der Summe über Bundesfördermittel finanziert werden. Die Planungskosten würden hingegen überwiegend vom Land Sachsen-Anhalt getragen. Die nun vorliegende Untersuchung soll die Grundlage für die weitere Entscheidung der Zukunft der Saft

0: Saftbahn bilden. Aber zu wann genau der erste Zug auf der Saftbahnstrecke rollen soll, das bleibt vorerst ein Geheimnis.
1: Ich ahne, dass es die Menschen interessiert, habe aber, ich sag mal, 5 Jahre Ministerin, die für Verkehr zuständig ist, egal ob wir über Straße oder über Schiene reden, gelernt, dass es gut ist, jetzt im Augenblick keine Jahreszahlen zu nennen. Es ist also wirklich, es wird ein paar Jahre dauern, aber eine genaue Jahreszahl würde ich nicht nennen.
2: Richtfest in Kelbra. Das Naturerlebniszentrum am Stausee in den letzten Zügen. Ziemlich genau 11 Monate nach der Grundsteinlegung wurde am Naturerlebniszentrum Stausee Kelbra, kurz Nest genannt, Richtfest gefeiert. Und während die Zimmerer vom Holzbau Hunold aus Leinefelde die letzten Nägel einschlugen, zog man schon mal die Richtkrone hoch. Im Inneren der entstandenen Gebäudehülle versammelten sich indes die Vertreter des Talsperrenbetriebes Sachsen-Anhalt als Bauherr sowie der an Planung und Bau beteiligten Firmen, aber auch Gäste aus der Politik, von den Kommunen und der Kreisverwaltung. Mario Hohmann, Geschäftsführer des Talsperrenbetriebes, der die Anwesenden begrüßte, freute sich, wie weit fortgeschritten der als schwierig geltende Bau bereits ist. Nach der Fertigstellung soll dies ein moderner Ort der Umweltbildung werden. Naturerlebnis, Wissensvermittlung und nachhaltiger Tourismus sollen hier miteinander verbunden werden, wobei der Stausee Kelbra natürlich in erster Linie dem Hochwasserschutz dient, betonte Herr Hohmann. Mit 5 Millionen Kubikmeter Wasser sei er derzeit gut gefüllt und bietet den 300 Vogelarten inklusive dem Kranich in diesem Jahr beste Brutbedingungen. Dem schloss sich auch Staatssekretär Dr. Steffen Eichner vom Ministerium für Wissenschaft, Energie, Klimaschutz und Umwelt Sachsen-Anhalt an, der als nächster das Wort ergriff.
3: Mit dem Besucherzentrum entsteht nun ein neuer zentraler Anlaufpunkt für Besucherinnen und Besucher der Region. Das Zentrum wird eine bestehende Beobachtungseinrichtung. Es wird Informationstafeln geben, es werden weitere Angebote integriert. Und es wird die Bedeutung des Stausees für die Flora und Fauna quasi vermittelt. Zudem wird es ein Standort von Forschung und Monitoring der Artenvielfalt. Die Finanzierung des Projektes erfolgt auf der Richtlinie Sachsen-Anhalt Revier 2038 aus Mitteln des Investitionsgesetzes Kohleregion. Das beantragte Investitionsvolumen beträgt 8 Millionen Euro. 800.000 Euro Eigenanteil, der wird vom Talsperrenbetrieb praktisch übernommen. Deshalb auch nochmal mein ganz besonderer Dank auch an den Talsperrenbetrieb als Vorhabensträger und allen Beteiligten, die dieses Projekt unterstützt haben und seine Umsetzung ermöglicht haben.
2: Architekt Christoph Richter ging anschließend auf die Herausforderungen während der Errichtung des eigenwilligen Gebäudes aus Beton, Holz und Glas ein. Den Richtspruch gab es schließlich von Zimmerermeister Tino Lauerwald. Zugehört hatte auch Frank Wiegand von der bauausführenden Firma.
4: Wurde erwähnt vom Architekten, wie einfach es ist, sich was auszudenken, und Sie mussten es umsetzen. Wie waren das in echt dann?
5: Na, erstmal haben wir uns gefreut, dass wir es umsetzen durften. Und ansonsten ist es eine sehr anspruchsvolle Aufgabe gewesen.
4: Warum? Weil das wirklich alles schief ist?
5: Schief hört sich jetzt nicht so gut an, aber ich oder wir bauen immer lieber im rechten Winkel. Das ist normal. Das ist so, als wenn sie ein komplettes Unikat eine Einzelanfertigung machen. Und da ist der Aufwand natürlich auch da im Kopf wesentlich größer, wie wenn sie von der Reihe bauen, wobei wir das sowieso nicht machen. Aber das ist so noch, bei mir werden es im Herbst 45 Berufsjahre, eine der anspruchsvollsten Sachen, mit die ich gemacht habe, im Neubau zumindest.
4: Na ja, dann sind Sie sicher auch ein bisschen stolz, oder?
5: Doch, ja. Mhm.
2: Während eines Rundganges hatten die Gäste die Gelegenheit, sich im Inneren des Gebäudes umzuschauen und sich von der besonderen Architektur des zukunftsweisenden Projektes zu überzeugen. Mit dabei war auch die FDP-Landtagsabgeordnete Katrin Tarikone. Sie zeigte sich beeindruckt.
6: Das ist ein fantastisches Bauwerk. Wir haben gerade gesehen, was es hier wieder für Körner gibt. Und auch, dass so ein bisschen, manche sagen es Spinnerei, ich sage es herrlich, hochfliegende Ideen realistisch umsetzbar sind. Und wenn die einen Impuls geben, dass noch mehr Menschen hier in unser schönes Mansfeld-Südharz kommen, dann ist alles gelungen. Also diese Emotionen, die Holz auslöst, ja, wenn man das anfasst, wenn man das, weiß doch jeder, ne? Es riecht und es ist gleich ein angenehmes Gefühl. Also, es ist einfach klasse. Ja.
4: Sind Sie auch ein Kranich-Fan oder ein Vogel-Fan insgesamt?
6: Ich bin Natur-Fan und mich fasziniert, wie funktioniert alles zusammen. Also fällt einer aus, was macht der andere, was macht das Netzwerk? Und das ist ja auch das Spannende an der ganzen Geschichte, dass wir nicht uns einen Spezialisten raussuchen, für den wir jetzt alles machen, stand ja hier auch mal so ein bisschen in der Diskussion, sondern hier geht es ja um sehr viel mehr. Hier geht es ja quasi um die Talsperre, auch im Hochwasserschutz und was sie an noch ganz vieles leistet. Und der Kranich ist natürlich ein wunderschöner Vogel und lassen wir uns einfach mehr von den Schönheiten verzücken, als immer wieder zu sagen, was alles doof ist.
2: Das Richtfest fand sein Ende mit einem kleinen Buffet für die Gäste und vor allem die Mitarbeiter der am Rohbau beteiligten Firmen. Nun geht es in den kommenden Monaten an den Innenausbau, die Installation der Technik und die Gestaltung der Außenanlagen. Und so soll das Naturerlebniszentrum Stausee-Kelbra einmal aussehen. Die Eröffnung ist für Ende des Jahres 2027 geplant.
7: Eine neue PV-Anlage. Erfolg trotz Denkmalschutz.
8: Auf dem Dach des denkmalgeschützten K-Gebäudes in Wittenberg produziert jetzt eine neue Photovoltaikanlage Strom für die Stadtverwaltung. Errichtet wurde sie von den Stadtwerken, die dafür die Dachfläche des Gebäudes gebachtet haben. Das Besondere dabei, trotz Denkmalschutz konnte die Anlage umgesetzt werden, ohne die historische Substanz des Gebäudes zu beeinträchtigen. Bis die Anlage ans Netz gehen konnte, mussten jedoch einige Voraussetzungen erfüllt und verschiedene Interessen miteinander vereinbart werden.
9: Also wir haben hier extra mit Absicht als Stadt in Partnerschaft mit den Stadtwerken auch ein historisches Gebäude gewählt, was unter Denkmalschutz steht. Das ist natürlich nicht der Standard sowas, aber weil wir uns in der historischen Wallanlage befinden, haben wir auch gesagt, okay, wir gehen genau dieses Projekt jetzt mal direkt an, weil wir keine klassischen schwarzen Photovoltaikplatten drauf haben, sondern die sind eingefärbt und sollen sehr nah an der Dachhaut sein, an der Einfärbung. Ich glaube, das ist erstmal ist ein öffentliches Gebäude, es dient der Eigenstromversorgung, sodass wir auch die Kosten für den öffentlichen Haushalt wieder nach unten fahren. Wir haben das verpachtet mit einem sehr, sehr zuverlässigen Partner, mit unseren Stadtwerken. Und wir wollen natürlich auch damit so ein bisschen demonstrieren in einem historischen Flächendenkmal, was geht, was ist möglich, ohne dass wir dabei die Botschaft senden, das soll jetzt der Standard sein, den müssen jetzt alle einhalten. Weil wir wissen, es ist ungefähr ein Drittel auf jeden Fall teurer als die normale. Und da müssen wir, glaube ich, gucken, wo geht die Entwicklung hin und wo nivellieren wir uns so ein, dass Private in einem Denkmalbereich auch trotzdem noch Lust und Kraft aufbringen, dort zu investieren. Und das ist eigentlich der Kernpunkt dieses Projektes. Und diesen Weg wollen wir grundsätzlich weitergehen, auch für andere öffentliche Gebäude.
8: Das Protokoll soll zugleich zeigen, dass sich Klimaschutz und Denkmalschutz nicht ausschließen müssen. Von Erfahrung könnten auch weitere Gebäude und ähnliche Vorhaben in der Stadt von Bedeutung sein.
9: Also klassische Flächen ist ja, haben wir hier nebenan auch nochmal so Turnhallen, die wir ja in ihrer Bauweise überall in dem Gebiet der neuen Länder immer wieder entdecken. Da sollte es eigentlich möglich sein, die dort standardmäßig irgendwie draufzubauen. Ich glaube, da haben wir auch mit der Farbe und der Einfärbung überhaupt nicht das Problem. Wir werden weitergehen neben Schulen und da haben wir schon Projekte, auch mit den Stadtwerken werden wir überlegen. Wir haben ja noch weitere öffentliche Gebäude, vielleicht bei Feuerwehren etc. Da muss man dann gucken. Wir sollten aber auch keine Angst haben vor historischen Gebäuden. Wir haben jetzt hier die Exerzierhalle, die hat schwarze Dachpappe als Dachhaut. Gut, also da könnte man mal überlegen, ob man da vielleicht auch dass man gemeinsam mit dem Denkmalschutz überlegt. Ich will ganz ehrlich sein, ich glaube, beim historischen Rathaus werden wir uns einig sein, dass wir das da nicht machen können und nicht so ohne weiteres umsetzen können. Mal gucken, wo die Entwicklung hingeht. Ich glaube, irgendwann wird es soweit sein, dass wir die Dachsteine dann kaum noch von so klassischen, derzeit üblichen Photovoltaikanlagen unterscheiden.
8: Die neue Anlage besteht aus 120 Voltaikmodulen auf einer Fläche von rund 239 Quadratmetern. Mit einer Leistung von etwa 48 Kilowatt Peak sollen jährlich rund 41.500 Kilowattstunden Strom erzeugt werden. Der Solarstrom wird direkt in den Verwaltungsgebäuden genutzt. Auch optisch wurde auf die Anforderungen des Denkmalschutzes geachtet. Die Module wurden farblich an das Dach angepasst.
10: Wir als Stadtwerke haben hier 79.000 Euro investiert für eine Anlage in der Größenordnung von 48 kW Peak, so nennen wir das. Die verteilen sich auf 120 PV-Module mit einer Gesamtfläche von 240 Quadratmetern. Die Gesamtenergieerzeugung, je nach Sonneneinstrahlung natürlich, rechnen wir mit ca. 41.000 Kilowattstunden pro Jahr. Das spricht ungefähr der Menge von 13 Einfamilienhäusern. Die technische Anlage ist so ausgeführt, dass dieser Strom, dieser erzeugte Strom, ausschließlich in dem Gebäude für die Liegenschaft hier am Standort des Rathausgeländes zur Verfügung gestellt wird. Das ist insofern ein wichtiges Momentum. Es wird also nicht ins öffentliche Netz eingespeist, sondern hier in der Liegenschaft und spart damit auch die Fremdstrombezugskosten für die Liegenschaft selbst. Wir haben dort einen Pachtvertrag mit der Stadt Wittenberg, die auch unsere Hauptgesellschafterin ist von den Stadtwerken. Und von daher ist das ein gutes Miteinander, zumal auch hier das Denkmalamt in einem innerstädtischen Bereich in einer sogenannten Erhaltungs- und Gestaltungssatzung agieren musste und die Unterstützung dort mit 13.800 Euro zur Verfügung gestellt hat. Ja, und die Besonderheit ist tatsächlich die Farbgebung. Sieht man nicht so oft oder noch nicht so oft, dass sich hier diese Dachmodule farblich der Ziegel ein Stück weit angleichen, ne? Je nach Sonneneinstrahlung und Verschattung durch Wolken. Aber der Grundton ist entsprechend der Vorauswahl auch so, wie die Ziegel in ihrer Farbgebung sich darstellen.
8: Für die Stadtwerke ist die Anlage ein weiterer Schritt beim Ausbau erneuerbarer Energien in Wittenberg. Gleichzeitig soll das Projekt zeigen, dass sich auch historische Gebäude in eine moderne und nachhaltige Energieversorgung einbinden lassen.
2: Ein neues Bildungscampus. Richtfest in Naumburg.
11: Viele Besucher wollten sich das Richtfest nicht entgehen lassen und strömten in die zukünftige Sporthalle des neuen Bildungscampus in Naumburg. Die Anstrengungen der Organisatoren dieses Tages hatten sich gelohnt. Dabei begann für sie der Tag mit einer schlechten Nachricht. Der Regen hatte die Halle Stunden vorher regelrecht geflutet, doch die Kameraden der Naumburger Feuerwehr kamen zu Hilfe und pumpten das Wasser ab. Nun konnte die Feier starten. Fast genau ein Jahr ist es her, dass hier auf einer leeren Fläche der Spatenstich erfolgte. Dass jetzt die Bauarbeiten schon so weit sind, ist, wie Landrat Götz Ulrich in seiner Rede betonte, dem Einsatz der Bauleute zu verdanken.
12: Die Firma Riedelbau ist hier überaus aktiv und ganz viel von dem, was wir hier sehen, hängt natürlich auch an denen, die hier gebaut haben und allen anderen beteiligten Unternehmen. Wenn wir hier draußen schauen, was da so alles beim Gerüstbau oder auch im Holzbereich an Transparenten hängt, sehen wir ja, dass wir viele Einheimische hier auch haben. Wir hatten und haben hier eine Baustelle, die durchgebaut wurde, auch im Winter. Das gab also Kälte, es gab Wind, es gab wirklich Wetter. Und trotzdem können wir heute Richtfest feiern. Das ist vor allen Dingen der Verdienst der Bauleute, die hier wirklich bei jedem Wetter durchgearbeitet haben. Ich habe das bewundert, fand das sehr beeindruckend. Das war eine ganz hervorragende Leistung. Vielen, vielen Dank, liebe Bauleute.
11: Der Termin wurde auch genutzt, um Staatssekretär Jürgen Böhm den Antrag auf den Schulversuch, also die räumliche Zusammenlegung verschiedener Schulformen an diesem Standort, zu übergeben. Wir haben davon ja schon berichtet.
13: Der Rohbau steht. Es ist sozusagen der Zug auf den Schienen. Sie haben den Fahrplan in der Hand. Gibt es jetzt das grüne Licht?
14: Das grüne Licht wird es geben, wenn wir uns das genau angeschaut haben. Und Sie wissen ja, das Ministerium war ja auch bis jetzt schon an der Konzeption zumindest in Teilen beteiligt. Wir gucken uns das an. Ich halte das für eine sehr, sehr sinnvolle Maßnahme, diesen Bildungscampus zu erstellen und zu eröffnen. Ich glaube, das könnte eine gute Lösung für unser Land werden, unter den Rahmenbedingungen, die wir haben. Und ich glaube, dass hier der Weg richtig beschritten wird zwischen Förderschule, Sekundarschule, beruflichen Schulen. Ein wirklich guter Weg, vor allem ein guter Weg für die Kinder.
11: Zu einem Richtfest gehört traditionell auch der Richtspruch der Zimmerleute.
15: Das Glas soll nun vor mir zerspringen, mit seinen Scherben Segen bringen. Jetzt muss ich das auch erst austrinken. Sagen muss. Glück und Segen mit diesem Gebäude, dies wünschen von Herzen die Riedelbauleute.
11: Und dazu gehörte ebenfalls das Einschlagen des letzten Nagels, was als Bauherr der Landrat und danach zukünftige Schüler übernahmen.
13: Wir sehen ihn noch hängen, den Richtkranz. Wie ist denn so das Gefühl jetzt, innerhalb von einem Jahr neben dem Landratsamt dieses neue Objekt in die Höhe wachsen zu sehen?
16: Es ist für jeden Landrat ein einmaliges Ereignis, so eine Schule bauen zu dürfen oder dabei zu sein. Bauen tut das natürlich andere. Ich hätte aber nicht gedacht, dass wir so im Zeitplan und auch im Kostenplan bleiben. Und es haben heute viele ihre Bewunderung für die Bauleute zum Ausdruck gebracht, die ja den ganzen Winter durchgebaut haben. Selbst bei Frost ging es hier weiter nach oben. Und das ist der Grund dafür, weshalb wir so gut im Zeitplan liegen.
13: Es waren ja viele Leute da, die sich das heute schon mal hier angeguckt haben, die mitgefeiert haben. Wann werden denn hier die ersten Kinderstimmen zu hören sein?
16: Wenn alles klappt und der Zeitplan nicht sich noch mal verändert, wird nach den Winterferien 28, also im Februar 28, dieser Campus eröffnet werden, noch ohne die Hallen für die berufsbildenden Schulen, weil wir die erst beginnen können, wenn das THW ja ausgezogen ist an seinen neuen Standort, denn das ist der Platz, an den dann die Hallen kommen. Aber ich denke, dass wir Ende 27 fertig sind. Da muss noch eingezogen werden, möbliert werden. Im Moment sind die Schulgemeinschaften gerade dabei, die richtigen Möbel so auszusuchen, dass sie sich wohlfühlen.
13: Sie haben es gerade gesagt, es sind ja unterschiedliche Schulgemeinschaften hier dann. Wie wird das werden? Wie kann man sich das vorstellen?
16: Also es sind 3 bis 5 Schulen, je nach Betrachtung. Die Sekundarschule Albert Schweitzer aus der Kösner Straße wird hier einziehen. Es werden aber auch Schüler aus der Humboldt-Schule hier sein, um die Humboldt-Schule zu entlasten. Da ist es zu eng. Es wird die Pestalozzi-Schule aus der Weimarer Straße in Naumburg dabei sein und natürlich die berufsbildenden Schulen. Aber die Turnhalle zum Beispiel, die wird auch von unserer GB-Schule, die hier gleich nebenan ist, genutzt werden können, sodass am Ende 5 Schulen und ganz viele Sportvereine hier in Naumburg davon profitieren werden, dass wir den Bildungscampus haben.
13: Ich weiß ja, dass der Landrat selbst mal Lehrer werden wollte. Sieht man denn den Landrat dann öfters mal im neuen Bildungscampus, der sich dann mal die Räume anschaut oder vielleicht noch hier mal im Freibereich mal kurz Luft holt vom stressigen Alltag?
16: Na, auf jeden Fall, die Mensa wird mich immer mal sehen. Vielleicht gehe ich ab und zu mal hier rüber zum Mittagessen. Und ansonsten, ja, ich wollte Mathe-Physiklehrer werden. Ist ja nicht ausgeschlossen, dass man noch mal irgendwann hier eine Unterrichtsstunde gibt. Vielleicht jetzt nicht in Mathe-Physik, da bin ich jetzt so weit raus. Aber zum Beispiel in Sozialkunde, die ganzen kommunalen Strukturen den Schülern zu erklären, wofür ist ein Bürgermeister, ein Landrat, ein Kreistag, ein Gemeinderat zuständig, kann nicht von Nachteil sein.
13: Wir haben ja schon von dem Schulversuch, der hier gestartet werden soll, berichtet. Sie haben heute den offiziellen Antrag dem Staatssekretär übergeben. Wie sehen Sie denn die Chancen, wie in Magdeburg dann abgestimmt oder entschieden wird?
16: Also ich glaube, die politischen Verantwortungsträger, Minister, Staatssekretär sind da sehr offen für. Natürlich wird sich auch die Verwaltung über einen solchen Antrag beugen. Dann wird es immer komplizierter. Es wird vielleicht nicht alles 1:1 durchgehen, aber die Grundidee ist, dass eben Übergänge zum Beispiel für Förderschüler in den Hauptschulbereich möglich sind, wenn die Förderschüler die Leistungsfähigkeit entwickeln und einen Schulabschluss machen wollen. Das muss unbürokratisch und einfach in der Schule entschieden werden. Das ist für uns das Wichtigste.
13: Das steht aber im krassen Gegensatz zu Forderungen, die andere Parteien stellen.

0: 60 Millionen Euro in die baulichen Voraussetzungen für die zeitgemäße Bildung der Kinder geflossen sein. 45 Millionen davon kommen aus der Europäischen Union.
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0: Am Samstag, dem 4. Juli, wird es bei kühleren Temperaturen wolkig und windig werden. In den Morgenstunden sind bereits Wolken am Himmel bei 12 bis 18 Grad. Bei 20 bis 21 Grad bleibt es mittags bewölkt. Am Abend kommt bei 19 bis 21 Grad die Sonne vereinzelt zum Vorschein. Die Temperaturen sinken auf 17 bis 19 Grad in einer wolkigen Nacht ab. Die Aussichten für den Sonntag sind bewölkt bei etwa 20 Grad.
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0: auf die Tanzfläche, fertig, los. Breakdance-Turnier in Halle.
1: Einatmen und lostanzen. So in etwa ist das Motto des internationalen Breakdance-Turniers Breathe In, Breakout zu verstehen, das 2010 in der Saalestadt ins Leben gerufen wurde. Seitdem verbindet das Event jährlich eine Vielzahl an Anhängern der Hip-Hop-Szene, die aus allen Ecken Deutschlands nur für das Turnier nach Halle kommen. Und über die Jahre gehörten auch immer mehr internationale Teams zu den Teilnehmern. Die Veranstaltung konnte sich inzwischen als ein wichtiger Bestandteil der Szene und der Jugendkultur in der Stadt Halle etablieren und wurde dafür 2021 sogar mit dem Deutschen Engagementpreis ausgezeichnet. Auch in den Jahren darauf erfreute sich Breathe In Breakout an zunehmender Beliebtheit und wachsenden Besucherzahlen. 2025 wurde jedoch eine Pause eingelegt, nachdem Max Rademacher, der Gründer des Turniers und selbst leidenschaftlicher Breakdancer, sich im März letzten Jahres das Leben nahm. In seinem Namen und in seinen Ehren möchte man das Event nun fortführen und die Hip-Hop-Kultur in all ihren Facetten weiter in Halle wachsen lassen. Im Vordergrund soll dabei natürlich weiterhin das Tanzen stehen und im Rahmen des Turniers am Samstag durften wieder zahlreiche Hobby- und Profitänzer aller Altersgruppen ihr Können beweisen.
2: Wir haben eine 2-vs-2-Kids-Kategorie, wo Tänzer, die unter 18 sind und sich noch nicht so sicher fühlen, sich erstmal vorbereiten können, für, wenn sie irgendwann später noch Interesse haben, für das 3-gegen-3 Pro Edition, wo dann professionelle Tänzer ihre besten Moves zeigen, die meisten sind über 18. Manche sind noch drunter, aber für die würde die U18-Kategorie unsinnvoll, weil es zu einfach wäre. Und darum ist die Pro-Kategorie da, um wirklich so das Beste vom Besten zu zeigen.
1: Dabei war schon das, was die Junior-Tänzer während ihrer Battles ablieferten, wahnsinnig beeindruckend. Für das Turnier waren die jungen Talente teilweise aus Belgien und Frankreich sowie Osteuropa und sogar aus China angereist und konnten hier mit ihren Fähigkeiten reichlich Applaus ernten.

0: Sieger der jeweiligen Runden bestimmte jedoch die Jury, die sich ebenfalls aus professionellen Tänzern aus Deutschland, Belgien und Weißrussland zusammensetzte. Denn obwohl es bei dem Turnier vorrangig um den Spaß am Tanzen geht, sollten die Finalsieger natürlich auch entsprechend für ihre Performances belohnt werden, weshalb es hier Preisgelder in verschiedenen Höhen zu gewinnen gab.
1: Der Erste, der die 3-3 Pro-Breaking-Kategorie gewinnt, gewinnt 300 Euro. Die zweite Preis kommt dann bei 100 Euro. Und bei der Kids-Edition haben wir der erste Preis, also die Erste, die gewinnen, bekommen 100 Euro und die zweite 50 Euro. Und noch dazu bekommen sie noch eine geile Leinwand, selbst gesprüht von unserem Crew, so als, wie sagt man das?
2: Andenken
1: an das Battle, so um dieses Gewinn festzuhalten.
0: Dabei sind Preisgelder in diesen Höhen bei einem doch eher kleinen

0: einen lokalen Turnier wie diesem keine Selbstverständlichkeit. Der aktuelle Haushalt in Halle erschwerte allgemein die Organisation des diesjährigen Events und es konnten nur schwierig Sponsoren gefunden werden. Nichtsdestotrotz gestaltete sich das Turnier in diesem Jahr wieder als ein voller Erfolg und schon die Battles der Junioren waren gut besucht. Für die Zukunft bleibt der Wunsch, dass die Szene weiter wächst und dabei neben mehr Sponsoren zudem ein breiteres Spektrum an Interessengruppen erreicht werden kann.
1: Dass wir vielleicht zeigen, dass das nicht nur was ist für so Menschen, die da schon sehr drin verwickelt sind, sondern auch für Zuschauer, die einfach so kommen, dass das wirklich auch Leute, die nichts mit Breakdance zu tun haben, hier hinkommen, weil sie wissen, ey, hier sehe ich geile Tänzer, hier sehe ich geile Runden, hier ist eine gute Stimmung, hier wird gute Musik gespielt und ich hoffe mir einfach, dass wir in 2-3 Jahren wirklich so das Brief-In-Breakout zu einem Event in Halle machen, wovon Leute Bescheid wissen. Dass nicht so ein nischiges kleines Event ist, sondern dass wirklich ein größerer Name hier in Halle Saale wird.
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3: Auf den DLG-Feldtagen präsentieren Unternehmen, Verbände und Forschungseinrichtungen neue Entwicklungen für den Pflanzenbau. Im Mittelpunkt stehen moderne Technik, digitale Anwendungen und nachhaltige Anbaustrategien. Das diesjährige Motto lautet Pflanzenbau out of the box. Dahinter steckt die Idee, über bestehende Konzepte hinauszudenken und neue Lösungen für die Landwirtschaft zu entwickeln.
4: Ja, die Feldtage der DLG starten unter dem Motto Out of the Box. Was soll uns das sagen? Wir wollen einfach auch mal out of the box denken. Das heißt, mal zur Seite gucken, was gibt es für neue Entwicklungen in der Robotik, in der KI-Nutzung, in guten neuen Ideen beim Pflanzenschutz. Das ist zum Beispiel insbesondere, dass wir weniger Pflanzenschutz einsetzen, dadurch, dass wir gezielter den Pflanzenschutz einsetzen. Da gibt es mittlerweile schöne Techniken und die entwickeln sich immer weiter. Und das ist das Schaufenster heute dafür.
3: Die DLG-Feldtage gelten als eine der wichtigsten Freiluftmessen für den Pflanzenbau in Deutschland. Tausende Besucher nutzen die Veranstaltungen, um sich über die aktuellen Entwicklungen auszutauschen und neue Technologien kennenzulernen.
5: Ja, wir reden ja oft darüber, dass Sachsen-Anhalt hinten liegt, aber im Bereich Landwirtschaft sind wir ganz vorne, sind wir in vielen Bereichen Spitze in ganz Deutschland. Das liegt nicht nur an den Böden, die wir haben, die sehr gut sind, sondern es liegt insgesamt an unserer Struktur, an den Menschen, die in der Landwirtschaft arbeiten. Und diese DLG-Feldtage, die wir jetzt zum 4. Mal insgesamt den letzten Jahrzehnte hier nach Sachsen-Anhalt geholt haben, die zeigen halt, was in der Landwirtschaft in der Zukunft erwartet wird. Das Thema künstliche Intelligenz wird hineinkommen, was wir jetzt auch in Sachsen-Anhalt stärker in unsere Ausbildung reinbringen. Das Thema Düngung, das Thema Pflanzenschutz, das Thema neue Züchtungsmethoden, all das sehen wir hier, diskutieren wir hier auch gemeinsam an mehreren Tagen. Und ich bin sehr dankbar, wieder Gastgeber zu sein, jetzt sogar als Ministerpräsident hier in Sachsen-Anhalt und über 20.000 Menschen aus ganz Deutschland, ja teils aus ganz Europa hier in Bernburg begrüßen zu können.
3: Dabei geht es nicht nur um die Technik, sondern auch um die Zukunft der Betriebe. Themen wie Klimawandel, Wirtschaftlichkeit und neue Anforderungen an die Landwirtschaft beschäftigen viele Landwirte.
6: Also wir haben große Herausforderungen im Moment in wirtschaftlicher Hinsicht, weil wir, sage ich mal, gestiegene Kosten haben seit 3-4 Jahren, die nicht wieder runtergegangen sind, aber unsere Erzeugerpreise sind auf einem Vor-Corona-Niveau. Das macht uns im Moment sehr betroffen und bringt auch enorme finanzielle Schwierigkeiten auf die landwirtschaftlichen Betriebe, was die Liquidität angeht. Aber wir haben auch Herausforderungen mit der Düngeverordnung, die nach wie vor in der Schwebe steht. Wie können wir in Zukunft unsere Flächen bedarfsgerecht düngen, unsere Pflanzen so ernähren, dass sie den Ertrag bringen mit der gewünschten Qualität? Da brauchen wir dringend eine Neujustierung und vor allen Dingen neue Regelungen über die Bundesregierung. Die Länder sind auf dem richtigen Weg. Jetzt müssen wir mit dem Bund da in die Verhandlungen treten, um das auf den Weg zu bringen. Dann ist die Förderperiode steht vor der Tür, die nächste, die normalerweise ab 28 gelten soll. Da laufen die Vorbereitungen, wie wir die Landwirtschaft zukünftig unterstützen. Denn wir brauchen die Innovation und wir brauchen aber auch die Ernährungssicherheit. Und das ist hier der Schauplatz auf den DLG-Feldtagen, wo wir mit der Züchtung ins Gespräch kommen, aber auch mit der Pflanzenschutzindustrie, mit der Düngeindustrie, wie wir innovativ, sag ich mal, die Ressourcen schonen und trotzdem unsere Erträge stabil halten bzw. auch so anpassen können, dass die Betriebe damit erfolgreich nach vorne gehen können.
3: Für Bernburg sind die Feldtage zugleich eine wichtige Werbung für den Standort. Die Veranstaltung bringt Fachbesucher aus ganz Deutschland und darüber hinaus in die Region.
7: Wir sind ja in einer sehr fruchtbaren Gegend hier zu Hause und als Absolventin der Hochschule Anhalt bin ich mit der Landwirtschaft natürlich auch sehr verbunden und deswegen freuen wir uns besonders, dass zum vierten Mal die DLRG-Feldtage hier bei uns stattfinden. Seit einem Jahr begannen die Vorbereitungen. Man sieht es an den Früchten, die aufgereiht zur Besichtigung stehen. Und ich denke, es wird für jeden Landwirt, der hierher kommt, die Möglichkeit sein, in Fachgesprächen sich für seinen eigenen Betrieb Anregungen zu holen und das eine oder andere hier mitzunehmen.
3: Mit dabei ist auch die Hochschule Anhalt. Sie präsentiert verschiedene Forschungsprojekte und zeigt, wie wissenschaftliche Erkenntnisse in der landwirtschaftlichen Praxis genutzt werden können.
8: Ist natürlich ein Muss, sich hiermit zu beteiligen, das mit auf dem Stand des Landes Sachsen-Anhalt, wo wir dann auch einen Großteil der Ausstellung mit abdecken. Ja, wir haben verschiedene Projekte, die reichen natürlich von den klassischen Themen im Pflanzenbau bis hin aber auch zu Themen Einsatz von künstliche Intelligenz, Drohnentechnologie in der Landwirtschaft und auch Kombination Energieerzeugung und Pflanzenbau, also Kombination Solar, insbesondere Agri-Photovoltaik und Landwirtschaft.
9: Also aktuell beschäftigen wir uns im Bereich Klimafolgenforschung mit beispielsweise Körnerleguminosen. Welche kann man hier für das mitteldeutsche Trockengebiet anbauen? Die Sojabohne ist hier als Beispiel ein großes Thema. Aber auch die Nischenprodukte, also über die Körnerleguminosen hinaus, wie Chia, Quinoa und dergleichen, die hier mit in die Forschung hineinfallen und wo wir probieren, was kann man hier anbauen, was kann man so anbauen, dass es für die Landwirte dann auch entsprechend nutzbar ist und das Portfolio an landwirtschaftlichen Produkten erweitert, auch wenn es Nischenprodukte sind. Es gibt auch andere Sachen, zum Beispiel die Wintererbse, die wir hier anbauen und ausprobieren. Und hier haben wir sehr gute Erfolge. Also die Wintererbse ist im Ertragszuwachs höher als die Sommererbse. Und das ist schon mal ein Erfolg oder eine Aussage, die wir hier in der Forschung erhalten.
3: Die DLG-Feldtage liefen noch bis Donnerstag auf dem Gelände des Internationalen DLG-Pflanzenzentrums in Bernburg-Strenzfeld.
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0: Am Samstag, dem 4. Juli, wird es bei kühleren Temperaturen wolkig und windig werden. In den Morgenstunden sind bereits Wolken am Himmel bei 12 bis 18 Grad. Bei 20 bis 21 Grad bleibt es mittags bewölkt. Am Abend kommt bei 19 bis 21 Grad die Sonne vereinzelt zum Vorschein. Die Temperaturen sinken auf 17 bis 19 Grad in einer wolkigen Nacht ab. Die Aussichten für den Sonntag sind bewölkt bei etwa 20 Grad.
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2: Eine Stadt zeichnet. Künstlerischer Workshop in Eisleben.
3: Morgens, kurz vor 10 in Deutschland, genauer in Eisleben. Und das auch noch an einem Sonntag. Dennoch sind eine ganze Reihe von Menschen in die Markthalle im Katharinenstift gekommen. Ein Name hat sie angezogen: Yadega Azizi. Der Künstler ist vor allem für seine spektakulären Panoramen bekannt. Und dennoch ist auch Eislebens Bürgermeister Carsten Staub überrascht.
4: Einen wunderschönen guten Morgen, sehr geehrte Damen und Herren. Ich bin überwältigt, am Sonntagmorgen die Markthalle so voll zu sehen. Das ist nicht selbstverständlich. Dafür schon mal ganz herzlichen Dank. Mein Name ist Carsten Staub, ich bin Bürgermeister der Lutherstadt Eisleben und freue mich, dass so viele unserer Einladung hier gefolgt sind, mit uns gemeinsam in die Projektwoche Eine Stadt zeichnet zu starten. Heute natürlich mit Yadega Azizi und ich glaube, wenn ich die Gesichter sehe, einige sind mir sehr bekannt, einige nicht. Das freut mich sehr, denn die Lutherstadt Eisleben freut sich immer, wenn Gäste zu ihnen kommen.
3: Und die waren sogar über größere Strecken angereist. Sozusagen Kilometersieger waren Interessierte aus Mainz. Zunächst brachte Yadega Azizi den Gästen seine Philosophie nahe. Ihm geht es nicht darum, den nächsten Rembrandt zu finden, sondern Menschen zusammenzubringen und Freude an Kreativität zu wecken. Im Vorfeld der Eröffnung hatte Yadega Azizi dazu neben dem Bürgermeister auch die 6 Künstler kennengelernt, die in den nächsten Tagen die Workshops leiten werden. Diese stellten sich den Besuchern dann auch später vor.
5: Ich bin Dieter Bossert aus Eisleben, bin gerade mal 70, zeichne seit jungen Jahren immer in verschiedenen Zeichenzirkeln und so weiter. Und zeichne heute noch in Zirkeln. Ich bin im Närrischen Kunstverein und stelle ab und zu mal mit aus. Ja.
3: Susanne Krohn war die initiierende Kraft für diese Workshop-Woche in der Lutherstadt. Sie erzählt uns, wie es dazu kam.
6: Verfolgt die Sendungen und die Panoramen von Yadega Azizi schon über Jahre und war begeistert immer von seinem Können, von seinem YouTube-Kanal, in dem er wirklich kostenlos allen das Zeichnen in einer wirklich verständlichen Weise vermittelt. Und er sagt, Zeichnen ist so wichtig wie Lesen und Schreiben. Und das kann man, denke ich, nur teilen. Und es ist was jedem Menschen zuteil werden sollte. Und wenn man das erfährt und das Glück hat, gerade bei so jemanden wie ihm zu lernen, ist das ein Bestandteil im Leben, der viel Freude, viel Erkenntnis und Glück liefern kann.
3: Das Brennen für praktische Zeichenerfahrung konnte man schon beim Eintreffen der Gäste sehen, die mit Staffeleien, Stühlen und Malzubehör ankamen. Da waren die bereitliegenden Zeichentaschen fast überflüssig.
7: Ihr Name ist ja mit großen Panoramabildern verbunden, wo Sie immer historische Ereignisse aufgreifen. Gibt es eigentlich eine historische Epoche, die Sie besonders begeistert?
8: Nein, weil es geht um eine Linie, die es da aufbaut. Es geht nicht um die Geschichte selber, um Archäologie, es geht um gesellschaftliche Versammlungen. Ja? Also wenn man in die Antike reinguckt und guckt, wie die sich damals organisiert haben, im Mittelalter oder heute, dann sieht man auf einmal, wie die Kulturgeschichte der Menschheit anhand von Städten abgelesen werden kann. Und deswegen suche ich eigentlich immer neue Städte, die einen neuen Aspekt sozusagen dieses Zusammenfindens sozusagen erzählen.
7: Jetzt ist es so, die Veranstaltung zeigt gerade, Sie darauf zu reduzieren, auf diese Panoramabilder, wäre auch vollkommen falsch. Sie leben für die Kunst, Sie leben fürs Zeichnen. Woher kommt denn diese Begeisterung?
8: Ich glaube, das ist mein Leben selber, weil ich habe als Kind gezeichnet, ohne dass mir das jemand gesagt hat. Ich hatte Glück, ich hatte eine Leidenschaft. Ich habe gezeichnet und habe gemerkt, dass das Zeichnen alle möglichen Türen öffnet. Und da ging es nicht um den Begriff Kunst, sondern es ging um ein Handwerk, was ich konnte. Ich konnte damit Geld verdienen, ich konnte meine Leidenschaften sozusagen umsetzen. Ich bin in Kommunikation gegangen, ich bin in den Lehrbetrieb gegangen, also als Professor. Ich glaube, das war ein Grund, weil ich zeichnen konnte. Also es war so vielfältig, ja, und es ist auch ein sehr, also auch für die Gefühle, man selber, ja, wenn man alleine ist und zeichnet, passiert etwas mit einem, ja. Also es ist ein Instrument fürs Leben. Und als ich dann 25 Jahre unterrichtet habe und ich aus dem Unidienst sozusagen raus bin, habe ich gesagt, eigentlich muss man diesen Punkt noch mehr in die Mitte der Gesellschaft bringen. Weil das ist ein grausamer Satz, ich habe kein Talent, deswegen kann ich nicht zeichnen. Ja? Und damit nimmt man ein Instrument fürs Leben weg. Das ist wie Lesen und Schreiben. Man braucht kein Talent für Lesen und Schreiben. Für den einen ist es einfacher, für den anderen ist es schwerer. Aber fast alle, die in der Schule Lesen und Schreiben haben, können lesen und schreiben. Wären aber keine Schriftsteller. Ja? Und deswegen sage ich, dieses Instrument sollte man wieder in die Schulen reinbringen. Goethe konnte auch nur zeichnen, weil es als im Schulkanon, im Bildungskanon damals also ein Standardfach war. Es gab keine Fotografie. Das Zeichnen war die Abbildung der Welt, ja? Und Kommunikationsebene. Und wir könnten das jetzt auch machen, aber dann sagen wir, naja, wir haben ja KI, wir haben ja Fotografie. Nein, es geht um die Sinneswahrnehmung des Menschen. Und diese kleine Reportage reicht nicht aus, sonst müsste ich jetzt 2 Stunden reden. Ich weiß, von was ich rede. Die Frage, ob man das wieder als Hauptfach in die Schulen bringt, ist vielleicht sehr frech, aber ohne Frechheit bewegt man nichts.
7: Um noch auf den Kurs hier in Eislem zu kommen, was ist denn Ihr Ziel? Was soll in diesem Kurs passieren? Sie sind ja 3 Tage, nehmen Sie sich Zeit, also sehr viel Zeit eigentlich. Was erhoffen Sie sich?
8: Ich erhoffe, dass das dieses Jahr wird das in 3 Städten ja stattfinden. Und ich hoffe, dass in den nächsten Jahren viele Städte dazukommen und dass es eine Bewegung wird. Und dass, wenn Menschen alleine sagen, sie wissen gar nicht, ich habe einen YouTube-Kanal, was für Briefe ich bekomme. Die sagen mir, wenn das uns jemand, was sie erzählen, auch in dem Kanal und so, wenn sie das sozusagen als sie 6, 7 Jahre alt waren, wenn das ihnen jemand gesagt hätte, wäre ihr Leben anders verlaufen. Ja? Und ich frage, warum nehmen wir dieses Instrument den Menschen weg? Das ist die Frage. Und ich versuche es sozusagen über dieses, vielleicht ist es eine gute Idee, vielleicht auch nicht so gute Idee, dass ich das über die Städte mache. Stellen Sie sich mal vor, in 10 Jahren komme ich nach Eisleben und aus jedem Fenster guckt jemand raus und zeichnet. Und dann kommen sie zusammen, zeigen sich ihre Bilder und erzählen sich was. Es entstehen soziale Kontakte, die vorher nicht existiert haben. Ich erlebe das ja jetzt, das 3. Mal in Wittenberg. Das ist toll, was ich dort erlebe. Ja? Und ich glaube, das brauchen wir in dieser Zeit, die soziale Kompetenz und Persönlichkeitsbildung.
3: Am kommenden Samstag soll eine Werkschau im Katharinenstift das Ergebnis der Woche zeigen. Man darf also gespannt sein.
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0: Am Samstag, dem 4. Juli, wird es bei kühleren Temperaturen wolkig und windig werden. In den Morgenstunden sind bereits Wolken am Himmel bei 12 bis 18 Grad. Bei 20 bis 21 Grad bleibt es mittags bewölkt. Am Abend kommt bei 19 bis 21 Grad die Sonne vereinzelt zum Vorschein. Die Temperaturen sinken auf 17 bis 19 Grad in einer wolkigen Nacht ab. Die Aussichten für den Sonntag sind bewölkt bei etwa 20 Grad.
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0: Die Zukunft der Bahnstrecke. Infrastrukturministerin auf der Saftbahnstrecke.
2: Die Pläne zur Wiederbelebung der sogenannten Saftbahn zwischen Bitterfeld, Zürbig und Stumsdorf nehmen weiter Gestalt an. Nach der Vorstellung einer Machbarkeitsstudie im Februar hat sich Sachsen-Anhalts Infrastrukturministerin Lydia Hüskens nun persönlich ein Bild vom Zustand der Strecke gemacht. Gemeinsam mit dem Projektteam nahm sie an einer Befahrung der Trasse teil. Dabei stand vor allem die Vorbereitung der nächsten Planungsschritte im Mittelpunkt. Nach Angaben der Ministerin sei es wichtig, dass alle beteiligten Partner eng zusammenarbeiten, um das Vorhaben zügig voranzutreiben. Vor Ort sollten mögliche Standorte für künftige Haltepunkte geprüft sowie mögliche Hindernisse frühzeitig erkannt werden.
3: Es geht uns natürlich vor allen Dingen daran, auch ein klares Signal zu setzen. Wir haben Anfang des Jahres die Machbarkeitsstudie vorgestellt als Land hier in der Region und gezeigt, ja, wir können tatsächlich eine Strecke reaktivieren. Das ist das erste Mal. Bisher ging es bei den meisten Strecken ja leider in eine andere Richtung. Und wir haben aber auch klar gemacht, dass das durchaus eine entsprechende Planungszeit braucht. Das Planungsteam hat sich inzwischen gefunden, besteht natürlich nicht nur aus dem Land, wobei wir uns dann natürlich schon in der Hauptpflicht sehen, sondern eben auch aus den kommunalen Vertretern, sodass wir jetzt wirklich in den Arbeitsmodus gehen und heute auch mal ein Signal setzen, dass wir tatsächlich in der Umsetzung sind. Wir präsentieren im Endeffekt heute einfach mal die Strecke, die wir uns vorstellen können, wobei das dann im Detail natürlich Ergebnis der entsprechenden Untersuchung sein wird. Das können wir ja nicht einfach so am grünen Tisch festlegen.
2: Die Reaktivierung stillgelegter Bahnstrecken gilt als eine Möglichkeit, den Schienenverkehr leistungsfähiger und zuverlässiger zu machen. Sachsen-Anhalt setzt dabei vor allem auf die Nutzung bestehender Infrastruktur. Voraussetzung für eine Umsetzung ist jedoch, dass das Projekt sowohl verkehrlich als auch wirtschaftlich sinnvoll ist. Eine von der Nahverkehrsservice Sachsen-Anhalt GmbH, kurz NASA, beauftragte Machbarkeitsstudie kommt zu einem positiven Ergebnis. Demnach ist eine Wiederinbetriebnahme der Strecke grundsätzlich möglich, sofern die weiteren Planungen keine deutlich höheren Kosten verursachen. Rund 31.000 Menschen können dadurch künftig an das mitteldeutsche S-Bahn-Netz angebunden werden.
4: Das Projekt hat einen vergleichsweise großen Stellenwert, weil es darum geht, eine industriell geprägte Region mit vielen Berufspendlern an das S-Bahn-System hier im Raum Halle-Leipzig anzuschließen. Wir sehen da also tatsächlich einen großen Mehrwert auch auf der verkehrlichen Seite. Daher wird das sozusagen auch mit Vehemenz vorangetrieben. Es sind aber eine Reihe von Herausforderungen. Die Strecke ist ja in Teilen stillgelegt, in Teilen gar nicht mehr vorhanden. Es gibt vier verschiedene Infrastrukturbetreiber, die sozusagen zusammengebündelt werden müssen, wo die Bereitschaft ohne weiteres dafür da ist, man sich gemeinsam engagiert. Und es ist ein umfangreicher Ausbau erforderlich, um die Geschwindigkeit fahren zu können, die erforderlich ist. Und letztlich muss man auch eine Elektrifizierung vornehmen, damit man eben diese Integration in das S-Bahn-Netz vornehmen kann.
2: Die Kontrollfahrt wird aber nicht nur zum Zweck der Streckenbesichtigung abgefahren, sondern auch, um sich in der Planung nach den Varianten für die betroffenen Ortschaften der Strecke zu erkundigen. Schließlich haben sich die Strukturen von betroffenen Ortschaften in den Jahren deutlich verändert.
4: Ja, die Strecke wurde ja Ende des 19. Jahrhunderts errichtet. Seitdem haben sich Siedlungsstrukturen sehr stark geändert. Und es ist wichtig, dass man solche Themen nicht nur am grünen Tisch sozusagen entscheidet, sondern dass die Beteiligten, die auch die Planung dann beauftragen werden, sich abstimmen, welche Varianten geprüft werden sollen. Und genau das ist heute Ziel, dass die Beteiligten sich das draußen ansehen und dann wissen, was sie den Planern, die das dann quasi abarbeiten, mitgeben sollen, welche Varianten quasi einbezogen werden.
2: Die Investitionskosten werden derzeit auf etwa 130 Millionen Euro geschätzt. Nach aktuellem Stand könnten rund 90% der Summe über Bundesfördermittel finanziert werden. Die Planungskosten würden hingegen überwiegend vom Land Sachsen-Anhalt getragen. Die nun vorliegende Untersuchung soll die Grundlage für die weitere Entscheidung der Zukunft der Saftbahn bilden. Aber zu wann genau der erste Zug auf der Saftbahnstrecke rollen soll, das bleibt vorerst ein Geheimnis.
3: Ich ahne, dass es die Menschen interessiert, habe aber, ich sag mal, 5 Jahre Ministerin, die für Verkehr zuständig ist, egal ob wir über Straße oder über Schiene reden, gelernt, dass es gut ist, jetzt im Augenblick keine Jahreszahlen zu nennen. Es ist also wirklich, es wird ein paar Jahre dauern, aber eine genaue Jahreszahl würde ich nicht nennen.
5: Richtfest in Kelbra. Das Naturerlebniszentrum am Stausee in den letzten Zügen. Ziemlich genau 11 Monate nach der Grundsteinlegung wurde am Naturerlebniszentrum Stausee Kelbra, kurz Nest genannt, Richtfest gefeiert. Und während die Zimmerer vom Holzbau Hunold aus Leinefelde die letzten Nägel einschlugen, zog man schon mal die Richtkrone hoch. Im Inneren der entstandenen Gebäudehülle versammelten sich indes die Vertreter des Talsperrenbetriebes Sachsen-Anhalt als Bauherr sowie der an Planung und Bau beteiligten Firmen, aber auch Gäste aus der Politik, von den Kommunen und der Kreisverwaltung. Mario Hohmann, Geschäftsführer des Talsperrenbetriebes, der die Anwesenden begrüßte, freute sich, wie weit fortgeschritten der als schwierig geltende Bau bereits ist. Nach der Fertigstellung soll dies ein moderner Ort der Umweltbildung werden. Naturerlebnis, Wissensvermittlung und nachhaltiger Tourismus sollen hier miteinander verbunden werden, wobei der Stausee Kelbra natürlich in erster Linie dem Hochwasserschutz dient, betonte Herr Hohmann. Mit 5 Millionen Kubikmeter Wasser sei er derzeit gut gefüllt und bietet den 300 Vogelarten inklusive dem Kranich in diesem Jahr beste Brutbedingungen. Dem schloss sich auch Staatssekretär Dr. Steffen Eichner vom Ministerium für Wissenschaft, Energie, Klimaschutz und Umwelt Sachsen-Anhalt an, der als nächster das Wort ergriff.
6: Mit dem Besucherzentrum entsteht nun ein neuer zentraler Anlaufpunkt für Besucherinnen und Besucher der Region. Das Zentrum wird eine bestehende Beobachtungseinrichtung, es wird Informationstafeln geben, es werden weitere Angebote integriert und es wird die Bedeutung des Stausees für die Flora und Fauna quasi vermittelt. Zudem wird es ein Standort von Forschung und Monitoring der Artenvielfalt. Die Finanzierung des Projektes erfolgt auf der Richtlinie Sachsen-Anhalt Revier 2038 aus Mitteln des Investitionsgesetzes Kohleregion. Das beantragte Investitionsvolumen beträgt 8 Millionen Euro, 800.000 Euro Eigenanteil, der wird vom Talsperrenbetrieb praktisch übernommen. Deshalb auch nochmal mein ganz besonderer Dank auch an den Talsperrenbetrieb als Vorhabensträger und allen Beteiligten, die dieses Projekt unterstützt haben und seine Umsetzung ermöglicht.
5: Architekt Christoph Richter ging anschließend auf die Herausforderungen während der Errichtung des eigenwilligen Gebäudes aus Beton, Holz und Glas ein. Den Richtspruch gab es schließlich von Zimmerermeister Tino Lauerwald. Zugehört hatte auch Frank Wiegand von der bauausführenden Firma.
7: Wurde erwähnt vom Architekten, wie einfach es ist, sich was auszudenken und Sie mussten es umsetzen. Wie war das in echt dann?
8: Erstmal haben wir uns gefreut, dass wir es umsetzen durften. Und ansonsten ist es eine sehr anspruchsvolle Aufgabe gewesen.
7: Warum? Weil das wirklich alles schief ist?
8: Schief hört sich jetzt nicht so gut an. Aber wir bauen immer lieber im rechten Winkel. Das ist normal. Das ist so, als wenn Sie ein komplettes Unikat in einer Anfertigung machen. Und da ist der Aufwand natürlich auch da im Kopf wesentlich größer, wie wenn Sie von der Reihe bauen, wobei wir das sowieso nicht machen. Aber das ist so noch, bei mir werden es im Herbst 45 Berufsjahre, eine der anspruchsvollsten Sachen, mit die ich gemacht habe, im Neubau zumindest.
7: Na ja, dann sind Sie sich auch ein bisschen stolz, oder?
8: Doch, ja. Mhm.
5: Während eines Rundganges hatten die Gäste die Gelegenheit, sich im Inneren des Gebäudes umzuschauen und sich von der besonderen Architektur des zukunftsweisenden Projektes zu überzeugen. Mit dabei war auch die FDP-Landtagsabgeordnete Katrin Tarikone. Sie zeigte sich beeindruckt.
9: Das ist ein fantastisches Bauwerk. Wir haben gerade gesehen, was es hier wieder für Körner gibt und auch, dass so ein bisschen manche sagen es Spinnerei, ich sage es herrlich hochfliegende Ideen, realistisch umsetzbar sind. Und wenn die einen Impuls geben, dass noch mehr Menschen hier in unser schönes Mansfeld-Südharz kommen, dann ist alles gelungen. Also diese Emotionen, die Holz auslöst, ja, wenn man das anfasst, wenn man das, weiß doch jeder, ne? Es riecht und es ist gleich ein angenehmes Gefühl, also es ist einfach klasse. Ja.
7: Sind Sie auch ein Kranich-Fan oder ein Vogel-Fan zusammen?
9: Ich bin Natur-Fan und mich fasziniert, wie funktioniert alles zusammen. Also fällt einer aus, was macht der andere, was macht das Netzwerk? Und das ist ja auch das Spannende an der ganzen Geschichte, dass wir nicht uns einen Spezialisten raussuchen, für den wir jetzt alles machen, stand ja hier auch mal so ein bisschen in der Diskussion, sondern hier geht es ja um sehr viel mehr. Hier geht es ja quasi um die Talsperre, auch im Hochwasserschutz und was sie an noch ganz vieles leistet. Und der Kranich ist natürlich ein wunderschöner Vogel und lassen wir uns einfach mehr von den Schönheiten verzücken, als immer wieder zu sagen, was alles doof ist.
10: Das Richtfest fand sein Ende mit einem kleinen Buffet für die Gäste und vor allem die Mitarbeiter der am Rohbau beteiligten Firmen. Nun geht es in den kommenden Monaten an den Innenausbau, die Installation der Technik und die Gestaltung der Außenanlagen. Und so soll das Naturerlebniszentrum Stausee-Kelbra einmal aussehen. Die Eröffnung ist für Ende des Jahres 2027 geplant.
0: Eine neue PV-Anlage. Erfolg trotz Denkmalschutz.
11: Auf dem Dach des denkmalgeschützten K-Gebäudes in Wittenberg produziert jetzt eine neue Photovoltaikanlage Strom für die Stadtverwaltung. Errichtet wurde sie von den Stadtwerken, die dafür die Dachfläche des Gebäudes gebachtet haben. Das Besondere dabei, trotz Denkmalschutz konnte die Anlage umgesetzt werden, ohne die historische Substanz des Gebäudes zu beeinträchtigen. Bis die Anlage ans Netz gehen konnte, mussten jedoch einige Voraussetzungen erfüllt und verschiedene Interessen miteinander vereinbart werden.
12: Also wir haben hier extra mit Absicht als Stadt in Partnerschaft mit den Stadtwerken auch ein historisches Gebäude gewählt, was unter Denkmalschutz steht. Das ist natürlich nicht der Standard sowas, aber weil wir uns in der historischen Wallanlage befinden, haben wir auch gesagt, okay, wir gehen genau dieses Projekt jetzt mal direkt an, weil wir keine klassischen schwarzen Photovoltaikplatten drauf haben, sondern die sind eingefärbt und sollen sehr nah an der Dachhaut sein, an der Einfärbung. Ich glaube, das ist erstmal ist ein öffentliches Gebäude, es dient der Eigenstromversorgung, sodass wir auch die Kosten für den öffentlichen Haushalt wieder nach unten fahren. Wir haben das verpachtet mit einem sehr, sehr zuverlässigen Partner, mit unseren Stadtwerken. Und wir wollen natürlich auch damit so ein bisschen demonstrieren in einem historischen Flächendenkmal, was geht, was ist möglich, ohne dass wir dabei die Botschaft senden, das soll jetzt der Standard sein, den müssen jetzt alle einhalten. Weil wir wissen, es ist ungefähr ein Drittel auf jeden Fall teurer als die normale. Und da müssen wir, glaube ich, gucken, wo geht die Entwicklung hin und wo nivellieren wir uns so ein, dass Private in einem Denkmalbereich auch trotzdem noch Lust und Kraft aufbringen, dort zu investieren. Und das ist eigentlich der Kernpunkt dieses Projektes. Und diesen Weg wollen wir grundsätzlich weitergehen, auch für andere öffentliche Gebäude.
11: Das Protokoll soll zugleich zeigen, dass sich Klimaschutz und Denkmalschutz nicht ausschließen müssen. Von Erfahrung könnten auch weitere Gebäude und ähnliche Vorhaben in der Stadt von Bedeutung sein.
12: Also klassische Flächen ist ja, haben wir hier nebenan auch nochmal so Turnhallen, die wir ja in ihrer Bauweise überall in dem Gebiet der neuen Länder immer wieder entdecken. Da sollte es eigentlich möglich sein, die dort standardmäßig irgendwie draufzubauen. Ich glaube, da haben wir auch mit der Farbe und der Einfärbung überhaupt nicht das Problem. Wir werden weitergehen neben Schulen und da haben wir schon Projekte, auch mit den Stadtwerken werden wir überlegen. Wir haben ja noch weitere öffentliche Gebäude, vielleicht bei Feuerwehren etc. Da muss man dann gucken. Wir sollten aber auch keine Angst haben vor historischen Gebäuden. Wir haben jetzt hier die Exerzierhalle, die hat schwarze Dachpappe als Dachhaut. gut, also da könnte man mal überlegen, ob man da vielleicht auch ein, dementsprechend, dass man mit, gemeinsam mit dem Denkmalschutz überlegt. Ich will ganz ehrlich sein, ich glaube, beim historischen Rathaus werden wir uns einig sein, dass wir das da nicht machen können und nicht so ohne weiteres umsetzen können. Mal gucken, wo die Entwicklung hingeht. Ich glaube, irgendwann wird es soweit sein, dass wir die Dachsteine dann kaum noch von so klassischen, derzeit üblichen Photovoltaikanlagen unterscheiden.
11: Die neue Anlage besteht aus 120 Voltaikmodulen auf einer Fläche von rund 239 Quadratmetern. Mit einer Leistung von etwa 48 Kilowatt Peak sollen jährlich rund 41.500 Kilowattstunden Strom erzeugt werden. Der Solarstrom wird direkt in den Verwaltungsgebäuden genutzt. Auch optisch wurde auf die Anforderungen des Denkmalschutzes geachtet. Die Module wurden farblich an das Dach angepasst.
13: Wir als Stadtwerke haben hier 79.000 Euro investiert für eine Anlage in der Größenordnung von 48 kW Peak, so nennen wir das. Die verteilen sich auf 120 PV-Module mit einer Gesamtfläche von 240 Quadratmetern. Die Gesamtenergieerzeugung, je nach Sonneneinstrahlung natürlich, rechnen wir mit ca. 41.000 Kilowattstunden pro Jahr. Das spricht ungefähr der Menge von 13 Einfamilienhäusern. Die technische Anlage ist so ausgeführt, dass dieser Strom, dieser erzeugte Strom, ausschließlich in dem Gebäude für die Liegenschaft hier am Standort des Rathausgeländes zur Verfügung gestellt wird. Das ist insofern ein wichtiges Momentum. Es wird also nicht ins öffentliche Netz eingespeist, sondern hier in der Liegenschaft und spart damit auch die Fremdstrombezugskosten für die Liegenschaft selbst. Wir haben dort einen Pachtvertrag mit der Stadt Wittenberg, die auch unsere Hauptgesellschafterin ist von den Stadtwerken. Und von daher ist das ein gutes Miteinander, zumal auch hier das Denkmalamt in einem innerstädtischen Bereich in einer sogenannten Erhaltungs- und Gestaltungssatzung agieren musste und die Unterstützung dort mit 13.800 Euro zur Verfügung gestellt hat. Ja, und die Besonderheit ist tatsächlich die Farbgebung. Sieht man nicht so oft oder noch nicht so oft, dass sich hier diese Dachmodule farblich der Ziegel ein Stück weit angleichen, ne? Je nach Sonneneinstrahlung und Verschattung durch Wolken. Aber der Grundton ist entsprechend der Vorauswahl auch so, wie die Ziegel in ihrer Farbgebung sich darstellen.
11: Für die Stadtwerke ist die Anlage ein weiterer Schritt beim Ausbau erneuerbarer Energien in Wittenberg. Gleichzeitig soll das Projekt zeigen, dass sich auch historische Gebäude in eine moderne und nachhaltige Energieversorgung einbinden lassen.
5: Ein neues Bildungscampus. Richtfest in Naumburg.
14: Viele Besucher wollten sich das Richtfest nicht entgehen lassen und strömten in die zukünftige Sporthalle des neuen Bildungscampus in Naumburg. Die Anstrengungen der Organisatoren dieses Tages hatten sich gelohnt. Dabei begann für sie der Tag mit einer schlechten Nachricht. Der Regen hatte die Halle Stunden vorher regelrecht geflutet, doch die Kameraden der Naumburger Feuerwehr kamen zu Hilfe und pumpten das Wasser ab. Nun konnte die Feier starten. Fast genau ein Jahr ist es her, dass hier auf einer leeren Fläche der Spatenstich erfolgte. Dass jetzt die Bauarbeiten schon so weit sind, ist, wie Landrat Götz Ulrich in seiner Rede betonte, dem Einsatz der Bauleute zu verdanken.
15: Die Firma Riedelbau ist hier überaus aktiv und ganz viel von dem, was wir hier sehen, hängt natürlich auch an denen, die hier gebaut haben und an allen anderen beteiligten Unternehmen. Wenn wir hier draußen schauen, was da so alles beim Gerüstbau oder auch im Holzbereich an Transparenten hängt, sehen wir ja, dass wir viele Einheimische hier auch haben. Wir hatten und haben hier eine Baustelle, die durchgebaut wurde, auch im Winter. Das gab also Kälte, es gab Wind, es gab wirklich Wetter. Und trotzdem können wir heute Richtfest feiern. Das ist vor allen Dingen der Verdienst der Bauleute, die hier wirklich bei jedem Wetter durchgearbeitet haben. Ich habe das bewundert, fand das sehr beeindruckend. Das war eine ganz hervorragende Leistung. Vielen, vielen Dank, liebe Bauleute.
14: Der Termin wurde auch genutzt, um Staatssekretär Jürgen Böhm den Antrag auf den Schulversuch, also die räumliche Zusammenlegung verschiedener Schulformen an diesem Standort, zu übergeben. Wir haben davon ja schon berichtet.
16: Der Rohbau steht. Es ist sozusagen der Zug auf den Schienen. Sie haben den Fahrplan in der Hand. Gibt es jetzt das grüne Licht?
17: Das grüne Licht wird es geben, wenn wir uns das genau angeschaut haben. Und Sie wissen ja, das Ministerium war ja auch bis jetzt schon an der Konzeption zumindest in Teilen beteiligt. Wir gucken uns das an. Ich halte das für eine sehr, sehr sinnvolle Maßnahme, diesen Bildungscampus zu erstellen und zu eröffnen. Ich glaube, das könnte eine gute Lösung für unser Land werden, unter den Rahmenbedingungen, die wir haben. Und ich glaube, dass hier der Weg richtig beschritten wird zwischen Förderschule, Sekundarschule, beruflichen Schulen. Ein wirklich guter Weg, vor allem ein guter Weg für die Kinder.
14: Zu einem Richtfest gehört traditionell auch der Richtspruch der Zimmerleute.
18: Das Glas soll nun vor mir zerspringen, mit seinen Scherben Segen bringen. Jetzt muss ich das auch was austrinken.

0: So bleibt als letztes mir ein Gruß, den ich schlussendlich sagen muss. Glück und Segen mit diesem Gebäude, dies wünschen von Herzen die Riedelbauleute.
1: Und dazu gehörte ebenfalls das Einschlagen des letzten Nagels, was als Bauherr der Landrat und danach zukünftige Schüler übernahmen.
2: Wir sehen ihn noch hängen, den Richtkranz. Wie ist denn so das Gefühl jetzt, innerhalb von einem Jahr neben dem Landratsamt dieses neue Objekt in die Höhe wachsen zu sehen?
3: Es ist für jeden Landrat ein einmaliges Ereignis, so eine Schule bauen zu dürfen oder dabei zu sein. Bauen tut das natürlich andere. Ich hätte aber nicht gedacht, dass wir so im Zeitplan und auch im Kostenplan bleiben. Und es haben heute viele ihre Bewunderung für die Bauleute zum Ausdruck gebracht, die ja den ganzen Winter durchgebaut haben. Selbst bei Frost ging es hier weiter nach oben. Und das ist der Grund dafür, weshalb wir so gut im Zeitplan liegen.
2: Es waren ja viele Leute da, die sich das heute schon mal hier angeguckt haben, die mitgefeiert haben. Wann werden denn hier die ersten Kinderstimmen zu hören sein?
3: Wenn alles klappt und der Zeitplan nicht sich noch mal verändert, wird nach den Winterferien 28, also im Februar 28, dieser Campus eröffnet werden. Noch ohne die Hallen für die berufsbildenden Schulen, weil wir die erst beginnen können, wenn das THW ja ausgezogen ist an seinen neuen Standort, denn das ist der Platz, an den dann die Hallen kommen. Aber ich denke, dass wir Ende 27 fertig sind. Da muss noch eingezogen werden, möbliert werden. Im Moment sind die Schulgemeinschaften gerade dabei, die richtigen Möbel so auszusuchen, dass sie sich wohlfühlen.
2: Sie haben es gerade gesagt, es sind ja unterschiedliche Schulgemeinschaften hier dann. Wie wird das werden? Wie kann man sich das vorstellen?
3: Also es sind 3 bis 5 Schulen, je nach Betrachtung. Die Sekundarschule Albert Schweitzer aus der Kösener Straße wird hier einziehen. Es werden aber auch Schüler aus der Humboldt-Schule hier sein, um die Humboldt-Schule zu entlasten. Da ist es zu eng. Es wird die Pestalozzi-Schule aus der Weimarer Straße in Naumburg dabei sein und natürlich die berufsbildenden Schulen. Aber die Turnhalle zum Beispiel, die wird auch von unserer GB-Schule, die hier gleich nebenan ist, genutzt werden können, sodass am Ende 5 Schulen und ganz viele Sportvereine hier in Naumburg davon profitieren werden, dass wir den Bildungscampus haben.
2: Ich weiß ja, dass der Landrat selbst mal Lehrer werden wollte. Sieht man denn den Landrat dann öfters mal im neuen Bildungscampus, der sich dann mal die Räume anschaut oder vielleicht auch hier mal im Freibereich mal kurz Luft holt vom stressigen Alltag?
3: Na, auf jeden Fall, die Mensa wird mich immer mal sehen. Vielleicht gehe ich ab und zu mal hier rüber zum Mittagessen. Und ansonsten, ja, ich wollte Mathe-Physiklehrer werden. Ist ja nicht ausgeschlossen, dass man noch mal irgendwann hier eine Unterrichtsstunde gibt. Vielleicht jetzt nicht in Mathe-Physik, da bin ich jetzt so weit raus. Aber zum Beispiel in Sozialkunde, die ganzen kommunalen Strukturen den Schülern zu erklären, wofür ist ein Bürgermeister, ein Landrat, ein Kreistag, ein Gemeinderat zuständig, kann nicht von Nachteil sein.
2: Wir haben ja schon von dem Schulversuch, der hier gestartet werden soll, berichtet. Sie haben heute den offiziellen Antrag dem Staatssekretär übergeben. Wie sehen Sie denn die Chancen, wie in Magdeburg dann abgestimmt oder entschieden wird?
3: Also ich glaube, die politischen Verantwortungsträger, Minister, Staatssekretär sind da sehr offen für. Natürlich wird sich auch die Verwaltung über einen solchen Antrag beugen. Dann wird es immer komplizierter. Es wird vielleicht nicht alles 1:1 durchgehen, aber die Grundidee ist, dass eben Übergänge zum Beispiel für Förderschüler in den Hauptschulbereich möglich sind, wenn die Förderschüler die Leistungsfähigkeit entwickeln und einen Schulabschluss machen wollen. Das muss unbürokratisch und einfach in der Schule entschieden werden. Das ist für uns das Wichtigste.
2: Das steht aber im krassen Gegensatz zu Forderungen, die andere Parteien stellen. Und jetzt so kurz vor der Wahl dann noch so eine Entscheidung. Was sagen Sie dazu?
3: Also die Förderschüler sollen hier weiterhin alle Möglichkeiten haben, im Förderbereich der Schule zu bleiben. Ich rede nicht davon, dass wir jetzt durchgehend gemeinsamen Unterricht machen. Ich sehe aber die Probleme, dass Förderschüler an vielen Förderschulen gar keinen Schulabschluss machen können und dann am Ende in die Sekundarschule wechseln. Die Ängste nehmen wir ihnen, wenn man von Anfang an in einer gemeinsamen Schule Unterricht hat und dann eben auch mal die Klasse dann wechseln kann, wenn man die Leistungsfähigkeit hat.
1: Bei Fertigstellung im Jahr 2027 werden hier rund 60

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0: Am Samstag, dem 4. Juli, wird es bei kühleren Temperaturen wolkig und windig werden. In den Morgenstunden sind bereits Wolken am Himmel bei 12 bis 18 Grad. Bei 20 bis 21 Grad bleibt es mittags bewölkt. Am Abend kommt bei 19 bis 21 Grad die Sonne vereinzelt zum Vorschein. Die Temperaturen sinken auf 17 bis 19 Grad in einer wolkigen Nacht ab. Die Aussichten für den Sonntag sind bewölkt bei etwa 20 Grad.
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0: auf die Tanzfläche, fertig, los. Breakdance-Turnier in Halle.
1: Einatmen und lostanzen. So in etwa ist das Motto des internationalen Breakdance-Turniers Breathe In, Breakout zu verstehen, das 2010 in der Saalestadt ins Leben gerufen wurde. Seitdem verbindet das Event jährlich eine Vielzahl an Anhängern der Hip-Hop-Szene, die aus allen Ecken Deutschlands nur für das Turnier nach Halle kommen. Und über die Jahre gehörten auch immer mehr internationale Teams zu den Teilnehmern. Die Veranstaltung konnte sich inzwischen als ein wichtiger Bestandteil der Szene und der Jugendkultur in der Stadt Halle etablieren und wurde dafür 2021 sogar mit dem Deutschen Engagementpreis ausgezeichnet. Auch in den Jahren darauf erfreute sich Breathe In, Breakout an zunehmender Beliebtheit und wachsenden Besucherzahlen. 2025 wurde jedoch eine Pause eingelegt, nachdem Max Rademacher, der Gründer des Turniers und selbst leidenschaftlicher Breakdancer, sich im März letzten Jahres das Leben nahm. In seinem Namen und in seinen Ehren möchte man das Event nun fortführen und die Hip-Hop-Kultur in all ihren Facetten weiter in Halle wachsen lassen. Im Vordergrund soll dabei natürlich weiterhin das Tanzen stehen und im Rahmen des Turniers am Samstag durften wieder zahlreiche Hobby- und Profitänzer aller Altersgruppen ihr Können beweisen.
2: Wir haben eine 2-2-Kids-Kategorie, wo Tänzer, die unter 18 sind und sich noch nicht so sicher fühlen, sich erstmal vorbereiten können, für, wenn sie irgendwann später noch Interesse haben, für das 3-gegen-3 Pro Edition, wo dann professionelle Tänzer ihre besten Moves zeigen, die meisten sind über 18. Manche sind noch drunter, aber für die würde die U18-Kategorie unsinnvoll, weil es zu einfach wäre. Und darum ist die Pro-Kategorie da, um wirklich so das Beste vom Besten zu zeigen.
1: Dabei war schon das, was die Junior-Tänzer während ihrer Battles ablieferten, wahnsinnig beeindruckend. Für das Turnier waren die jungen Talente teilweise aus Belgien und Frankreich sowie Osteuropa und sogar aus China angereist und konnten hier mit ihren Fähigkeiten reichlich Applaus ernten.

0: Die Sieger der jeweiligen Runden bestimmte jedoch die Jury, die sich ebenfalls aus professionellen Tänzern aus Deutschland, Belgien und Weißrussland zusammensetzte. Denn obwohl es bei dem Turnier vorrangig um den Spaß am Tanzen geht, sollten die Finalsieger natürlich auch entsprechend für ihre Performances belohnt werden, weshalb es hier Preisgelder in verschiedenen Höhen zu gewinnen gab.
1: Der Erste, der die 3-3 Pro-Breaking-Kategorie gewinnt, gewinnt 300 Euro. Die zweite Preis kommt dann bei 100 Euro. Und bei der Kids-Edition haben wir der erste Preis, also die erste, die gewinnen, bekommen 100 Euro und die zweite 50 Euro. Und noch dazu bekommen sie noch eine geile Leinwand, selbst gesprüht von unserem Crew. So als, wie sagt man das?
2: Andenken
1: an das Battle, so, um dieses Gewinn festzuhalten.
0: Dabei sind Preisgelder in diesen Höhen bei einem doch eher kleinen lokalen Turnier wie diesem keine Selbstverständlichkeit. Der aktuelle Haushalt in Halle erschwerte allgemein die Organisation des diesjährigen Events und es konnten nur schwierig Sponsoren gefunden werden. Nichtsdestotrotz gestaltete sich das Turnier in diesem Jahr wieder als ein voller Erfolg und schon die Battles der Junioren waren gut besucht. Für die Zukunft bleibt der Wunsch, dass die Szene weiter wächst und dabei neben mehr Sponsoren zudem ein breiteres Spektrum an Interessengruppen erreicht werden kann.
3: Dass wir vielleicht zeigen, dass das nicht nur was ist für so Menschen, die da schon sehr drin verwickelt sind, sondern auch für Zuschauer, die einfach so kommen, dass das wirklich auch Leute

0: die nichts mit Breakdance zu tun haben, hier hinkommen, weil sie wissen, ey, hier sehe ich geile Tänzer, hier sehe ich geile Runden, hier ist eine gute Stimmung, hier wird gute Musik gespielt und ich hoffe mir einfach, dass wir in 2-3 Jahren wirklich so das Brief-In-Breakout zu einem Event in Halle machen, wovon Leute Bescheid wissen. Dass nicht so ein nischiges kleines Event ist, sondern dass wirklich ein größerer Name hier in Halle Saale wird.
1: 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Die DLG Feldtage.
2: Auf den DLG Feldtagen präsentieren Unternehmen, Verbände und Forschungseinrichtungen neue Entwicklungen für den Pflanzenbau. Im Mittelpunkt stehen moderne Technik, digitale Anwendungen und nachhaltige Anbaustrategien. Das diesjährige Motto lautet Pflanzenbau out of the box. Dahinter steckt die Idee, über bestehende Konzepte hinauszudenken und neue Lösungen für die Landwirtschaft zu entwickeln.
3: Ja, die Feldtage der DLG starten unter dem Motto Out of the Box. Was soll uns das sagen? Wir wollen einfach auch mal out of the box denken. Das heißt, mal zur Seite gucken, was gibt es für neue Entwicklungen in der Robotik, in der KI-Nutzung, in guten neuen Ideen beim Pflanzenschutz. Das ist zum Beispiel insbesondere, dass wir weniger Pflanzenschutz einsetzen, dadurch, dass wir gezielter den Pflanzenschutz einsetzen. Da gibt es mittlerweile schöne Techniken und die entwickeln sich immer weiter. Und das ist das Schaufenster heute dafür.
2: Die DLG-Feldtage gelten als eine der wichtigsten Freiluftmessen für den Pflanzenbau in Deutschland. Tausende Besucher nutzen die Veranstaltungen, um sich über die aktuellen Entwicklungen auszutauschen und neue Technologien kennenzulernen.
4: Ja, wir reden ja oft darüber, dass Sachsen-Anhalt hinten liegt, aber im Bereich Landwirtschaft sind wir ganz vorne, sind wir in vielen Bereichen Spitze in ganz Deutschland. Das liegt nicht nur an den Böden, die wir haben, die sehr gut sind, sondern es liegt insgesamt an unserer Struktur, an den Menschen, die in der Landwirtschaft arbeiten. Und diese DLG-Feldtage, die wir jetzt zum 4. Mal insgesamt den letzten Jahrzehnte hier nach Sachsen-Anhalt geholt haben, die zeigen halt, was in der Landwirtschaft in der Zukunft erwartet wird. Das Thema künstliche Intelligenz wird hineinkommen, was wir jetzt auch in Sachsen-Anhalt stärker in unsere Ausbildung reinbringen. Das Thema Düngung, das Thema Pflanzenschutz, das Thema neue Züchtungsmethoden, all das sehen wir hier, diskutieren wir hier auch gemeinsam an mehreren Tagen. Und ich bin sehr dankbar, wieder Gastgeber zu sein und jetzt sogar als Ministerpräsident hier in Sachsen-Anhalt und über 20.000 Menschen aus ganz Deutschland, ja teils aus ganz Europa hier in Bernburg begrüßen zu können.
2: Dabei geht es nicht nur um die Technik, sondern auch um die Zukunft der Betriebe. Themen wie Klimawandel, Wirtschaftlichkeit und neue Anforderungen an die Landwirtschaft beschäftigen viele Landwirte.
5: Also wir haben große Herausforderungen im Moment in wirtschaftlicher Hinsicht, weil wir, sage ich mal, gestiegene Kosten haben seit 3-4 Jahren, die nicht wieder runtergegangen sind, aber unsere Erzeugerpreise sind auf einem Vor-Corona-Niveau. Das macht uns im Moment sehr betroffen und bringt auch enorme finanzielle Schwierigkeiten auf die landwirtschaftlichen Betriebe, was die Liquidität angeht. Aber wir haben auch Herausforderungen mit der Düngeverordnung, die nach wie vor in der Schwebe steht. Wie können wir in Zukunft unsere Flächen bedarfsgerecht düngen, unsere Pflanzen so ernähren, dass sie den Ertrag bringen mit der gewünschten Qualität? Da brauchen wir dringend eine Neujustierung und vor allen Dingen neue Regelungen über die Bundesregierung. Die Länder sind auf dem richtigen Weg. Jetzt müssen wir mit dem Bund da in die Verhandlungen treten, um das auf den Weg zu bringen. Dann ist die Förderperiode steht vor der Tür, die nächste, die normalerweise ab 28 gelten soll. Da laufen die Vorbereitungen, wie wir die Landwirtschaft zukünftig unterstützen. Denn wir brauchen die Innovation und wir brauchen aber auch die Ernährungssicherheit. Und das ist hier der Schauplatz auf den DLG-Feldtagen, wo wir mit der Züchtung ins Gespräch kommen, aber auch mit der Pflanzenschutzindustrie, mit der Düngeindustrie, wie wir innovativ, sag ich mal, die Ressourcen schonen und trotzdem unsere Erträge stabil halten bzw. auch so anpassen können, dass die Betriebe damit erfolgreich nach vorne gehen können.
2: Für Bernburg sind die Feldtage zugleich eine wichtige Werbung für den Standort. Die Veranstaltung bringt Fachbesucher aus ganz Deutschland und darüber hinaus in die Region.
6: Wir sind ja in einer sehr fruchtbaren Gegend hier zu Hause und als Absolventen

0: in der Hochschule Anhalt bin ich mit der Landwirtschaft natürlich auch sehr verbunden und deswegen freuen wir uns besonders, dass zum vierten Mal die DLRG-Feldtage hier bei uns stattfinden. Seit einem Jahr begannen die Vorbereitungen. Man sieht es an den Früchten, die aufgereiht zur Besichtigung stehen. Und ich denke, es wird für jeden Landwirt, der hierher kommt, die Möglichkeit sein, in Fachgesprächen sich für seinen eigenen Betrieb Anregungen zu holen und das eine oder andere hier mitzunehmen.
1: Mit dabei ist auch die Hochschule Anhalt. Sie präsentiert verschiedene Forschungsprojekte und zeigt, wie wissenschaftliche Erkenntnisse in der landwirtschaftlichen Praxis genutzt werden können.
2: Ist natürlich ein Muss, sich hiermit zu beteiligen, das mit auf dem Stand des Landes Sachsen-Anhalt, wo wir dann auch einen Großteil der Ausstellung mit abdecken. Ja, wir haben verschiedene Projekte, die reichen natürlich von den klassischen Themen im Pflanzenbau bis hin aber auch zu Themen Einsatz von künstliche Intelligenz, Drohnentechnologie in der Landwirtschaft und auch Kombination Energieerzeugung und Pflanzenbau, also Kombination Solar, insbesondere Agri-Photovoltaik und Landwirtschaft.
3: Also aktuell beschäftigen wir uns im Bereich Klimafolgenforschung mit beispielsweise Körnerleguminosen. Welche kann man hier für das mitteldeutsche Trockengebiet anbauen? Die Sojabohne ist hier als Beispiel ein großes Thema. Aber auch die Nischenprodukte, also über die Körnerleguminosen hinaus, wie Chia, Quinoa und dergleichen, die hier mit in der Forschung hineinfallen und wo wir probieren, was kann man hier anbauen, was kann man so anbauen, dass es für die Landwirte dann auch entsprechend nutzbar ist und das Portfolio an landwirtschaftlichen Produkten erweitert, auch wenn es Nischenprodukte sind. Es gibt auch andere Sachen, zum Beispiel die Wintererbse, die wir hier anbauen und ausprobieren. Und hier haben wir sehr gute Erfolge. Also die Wintererbse ist im Ertragszuwachs höher als die Sommererbse. Und das ist schon mal ein Erfolg oder eine Aussage, die wir hier in der Forschung erhalten.
1: Die DLG-Feldtage liefen noch bis Donnerstag auf dem Gelände des Internationalen DLG-Pflanzenzentrums in Bernburg-Strenzfeld.
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0: Am Samstag, dem 4. Juli, wird es bei kühleren Temperaturen wolkig und windig werden. In den Morgenstunden sind bereits Wolken am Himmel bei 12 bis 18 Grad. Bei 20 bis 21 Grad bleibt es mittags bewölkt. Am Abend kommt bei 19 bis 21 Grad die Sonne vereinzelt zum Vorschein. Die Temperaturen sinken auf 17 bis 19 Grad in einer wolkigen Nacht ab. Die Aussichten für den Sonntag sind bewölkt bei etwa 20 Grad.
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2: Eine Stadt zeichnet. Künstlerischer Workshop in Eisleben.

0: Morgens, kurz vor 10 in Deutschland, genauer in Eisleben. Und das auch noch an einem Sonntag. Dennoch sind eine ganze Reihe von Menschen in die Markthalle im Katharinenstift gekommen. Ein Name hat sie angezogen: Yadega Azizi. Der Künstler ist vor allem für seine spektakulären Panoramen bekannt. Und dennoch ist auch Eislebens Bürgermeister Carsten Staub überrascht.
1: Einen wunderschönen guten Morgen, sehr geehrte Damen und Herren. Ich bin überwältigt, am Sonntagmorgen die Markthalle so voll zu sehen. Das ist nicht selbstverständlich. Dafür schon mal ganz herzlichen Dank. Mein Name ist Carsten Staub, ich bin Bürgermeister der Lutherstadt Eisleben und freue mich, dass so viele unserer Einladung hier gefolgt sind, mit uns gemeinsam in die Projektwoche Eine Stadt zeichnet zu starten. Heute natürlich mit Yadega Azizi. Und ich glaube, wenn ich die Gesichter sehe, einige sind mir sehr bekannt, einige nicht. Das freut mich sehr, denn die Lutherstadt Eisleben freut sich immer, wenn Gäste zu ihnen kommen.
0: Und die waren sogar über größere Strecken angereist. Sozusagen Kilometersieger waren Interessierte aus Mainz. Zunächst brachte Yadega Azizi den Gästen seine Philosophie nahe. Ihm geht es nicht darum, den nächsten Rembrandt zu finden, sondern Menschen zusammenzubringen und Freude an Kreativität zu wecken. Im Vorfeld der Eröffnung hatte Yadega Azizi dazu neben dem Bürgermeister auch die 6 Künstler kennengelernt, die in den nächsten Tagen die Workshops leiten werden. Diese stellten sich den Besuchern dann auch später vor.
2: Ich bin Dieter Bossert aus Eisleben, bin gerade mal 70, zeichne seit jungen Jahren immer in verschiedenen Zeichenzirkeln und so weiter und zeichne heute noch in Zirkeln. Ich bin im Nettischen Kunstverein und stelle ab und zu mal mit aus. Ja.
0: Susanne Krohn war die initiierende Kraft für diese Workshop-Woche in der Lutherstadt. Sie erzählt uns, wie es dazu kam.
3: Verfolgt die Sendungen und die Panoramen von Yadega Azizi schon über Jahre und war begeistert immer von seinem Können, von seinem YouTube-Kanal, in dem er wirklich kostenlos allen das Zeichnen in einer wirklich verständlichen Weise vermittelt. Und er sagt, Zeichnen ist so wichtig wie Lesen und Schreiben. Und das kann man, denke ich, nur teilen. Und es ist was jedem Menschen zuteil werden sollte. Und wenn man das erfährt und das Glück hat, gerade bei so jemanden wie ihm zu lernen, ist das ein Bestandteil im Leben, der viel Freude, viel Erkenntnis und Glück liefern kann.
0: Das Brennen für praktische Zeichenerfahrung konnte man schon beim Eintreffen der Gäste sehen, die mit Staffeleien, Stühlen und Malzubehör ankamen. Da waren die bereitliegenden Zeichentaschen fast überflüssig.
4: Ihr Name ist ja mit großen Panoramabildern verbunden, wo Sie immer historische Ereignisse aufgreifen. Gibt es eigentlich eine historische Epoche, die Sie besonders begeistert?
5: Nein, weil es geht um eine Linie, die ich da aufbaue. Es geht nicht um die Geschichte selber, um Archäologie, es geht um gesellschaftliche Versammlungen. Ja? Also wenn man in die Antike reinguckt und guckt, wie die sich damals organisiert haben, im Mittelalter oder heute, dann sieht man auf einmal, wie die Kulturgeschichte der Menschheit anhand von Städten abgelesen werden kann. Und deswegen suche ich eigentlich immer neue Städte, die einen neuen Aspekt sozusagen dieses Zusammenfindens sozusagen erzählen.
4: Jetzt ist es so, die Veranstaltung zeigt gerade, Sie darauf zu reduzieren, auf diese Panoramabilder, wäre auch vollkommen falsch. Sie leben für die Kunst, Sie leben fürs Zeichnen. Woher kommt denn diese Begeisterung?
5: Ich glaube, das ist mein Leben selber, weil ich habe als Kind gezeichnet, ohne dass mir das jemand gesagt hat. Ich hatte Glück, ich hatte eine Leidenschaft. Ich habe gezeichnet und habe gemerkt, dass das Zeichnen alle möglichen Türen öffnet. Und da ging es nicht um den Begriff Kunst, sondern es ging um ein Handwerk, was ich konnte. Ich konnte damit Geld verdienen, ich konnte meine Leidenschaften sozusagen umsetzen. Ich bin in Kommunikation gegangen, ich bin in den Lehrbetrieb gegangen, also als Professor. Ich glaube, das war ein Grund, weil ich zeichnen konnte. Also es war so vielfältig, ja, und es ist auch ein sehr, also auch für die Gefühle, dass man selber, ja, wenn man alleine ist und zeichnet, passiert etwas mit einem, ja. Also es ist ein Instrument fürs Leben. Und als ich dann 25 Jahre unterrichtet habe und ich aus dem Unidienst sozusagen raus bin, habe ich gesagt, eigentlich muss man diesen Punkt noch mehr in die Mitte der Gesellschaft bringen, weil das ist ein grausamer Satz, ich habe kein Talent, deswegen kann ich nicht zeichnen. Ja? Und damit nimmt man ein Instrument fürs Leben weg. Das ist wie Lesen und Schreiben. Man braucht kein Talent für Lesen und Schreiben. Für den einen ist es einfacher, für den anderen ist es schwerer. Aber fast alle, die in der Schule Lesen und Schreiben haben, können lesen und schreiben, wären aber keine Schriftsteller. Ja? Und deswegen

0: Sag ich, dieses Instrument sollte man wieder in die Schulen reinbringen. Goethe konnte auch nur zeichnen, weil es als im Schulkanon, im Bildungskanon damals also ein Standardfach war. Es gab keine Fotografie. Das Zeichnen war die Abbildung der Welt, ja, und Kommunikationsebene. Und wir könnten das jetzt auch machen, aber dann sagen wir, naja, wir haben ja KI, wir haben ja Fotografie. Nein, es geht um die Sinneswahrnehmung des Menschen. Und das, diese kleine Reportage reicht nicht aus, sonst müsste ich jetzt 2 Stunden reden. Ich weiß, von was ich rede. Die Frage, ob man das wieder als Hauptfach in die Schulen bringt, ist vielleicht sehr frech, aber ohne Frechheit bewegt man nichts.
1: Um noch auf den Kurs hier in Eislem zu kommen, was ist denn Ihr Ziel? Was soll in diesem Kurs passieren? Sie sind ja 3 Tage, nehmen Sie sich Zeit, also sehr viel Zeit eigentlich. Was erhoffen Sie sich?
0: Ich erhoffe, dass das dieses Jahr wird das in 3 Städten ja stattfinden. Und ich hoffe, dass in den nächsten Jahren viele Städte dazukommen und dass es eine Bewegung wird. Und dass, wenn Menschen alleine sagen, sie wissen gar nicht, ich habe einen YouTube-Kanal, was für Briefe ich bekomme. Die sagen mir, wenn das uns jemand, was sie erzählen, auch in dem Kanal und so, wenn sie das sozusagen als sie 6, 7 Jahre alt waren, wenn das ihnen jemand gesagt hätte, wäre ihr Leben anders verlaufen. Ja? Und ich frage, warum nehmen wir dieses Instrument den Menschen weg? Das ist die Frage. Und ich versuche es sozusagen über dieses, vielleicht ist es eine gute Idee, vielleicht auch nicht so eine gute Idee, dass ich das über die Städte mache. Stellen Sie sich mal vor, in 10 Jahren komme ich nach Eisleben und aus jedem Fenster guckt jemand raus und zeichnet. Und dann kommen sie zusammen, zeigen sich ihre Bilder und erzählen sich was. Es entstehen soziale Kontakte, die vorher nicht existiert haben. Ich erlebe das ja jetzt. Das 3. Mal in Wittenberg. Das ist toll, was ich dort erlebe. Ja. Und ich glaube, das brauchen wir in dieser Zeit, die soziale Kompetenz und Persönlichkeitsbildung.
2: Am kommenden Samstag soll eine Werkschau im Katharinenstift das Ergebnis der Woche zeigen. Man darf also gespannt sein.
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0: Am Samstag, dem 4. Juli, wird es bei kühleren Temperaturen wolkig und windig werden. In den Morgenstunden sind bereits Wolken am Himmel bei 12 bis 18 Grad. Bei 20 bis 21 Grad bleibt es mittags bewölkt. Am Abend kommt bei 19 bis 21 Grad die Sonne vereinzelt zum Vorschein. Die Temperaturen sinken auf 17 bis 19 Grad in einer wolkigen Nacht ab. Die Aussichten für den Sonntag sind bewölkt bei etwa 20 Grad.
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0: Die Zukunft der Bahnstrecke. Infrastrukturministerin auf der Saftbahnstrecke.
2: Die Pläne zur Wiederbelebung der sogenannten Saftbahn zwischen Bitterfeld, Zürbig und Stumsdorf nehmen weiter Gestalt an. Nach der Vorstellung einer Machbarkeitsstudie im Februar hat sich Sachsen-Anhalts Infrastrukturministerin Lydia Hüskens nun persönlich ein Bild vom Zustand der Strecke gemacht. Gemeinsam mit dem Projektteam nahm sie an einer Befahrung der Trasse teil. Dabei stand vor allem die Vorbereitung der nächsten Planungsschritte im Mittelpunkt. Nach Angaben der Ministerin sei es wichtig, dass alle beteiligten Partner eng zusammenarbeiten, um das Vorhaben zügig voranzutreiben. Vor Ort sollten mögliche Standorte für künftige Haltepunkte geprüft sowie mögliche Hindernisse frühzeitig erkannt werden.
3: Es geht uns natürlich vor allen Dingen daran, auch ein klares Signal zu setzen. Wir haben Anfang des Jahres die Machbarkeitsstudie vorgestellt als Land hier in der Region und gezeigt, ja, wir können tatsächlich eine Strecke reaktivieren. Das ist das erste Mal. Bisher ging es bei den meisten Strecken ja leider in eine andere Richtung. Und wir haben aber auch klar gemacht, dass das durchaus eine entsprechende Planungszeit braucht. Das Planungsteam hat sich inzwischen gefunden, besteht natürlich nicht nur aus dem Land, wobei wir uns dann natürlich schon in der Hauptpflicht sehen, sondern eben auch aus den kommunalen Vertretern, sodass wir jetzt wirklich in den Arbeitsmodus gehen und heute auch mal ein Signal setzen, dass wir tatsächlich in der Umsetzung sind. Wir präsentieren im Endeffekt heute einfach mal die Strecke, die wir uns vorstellen können, wobei das dann im Detail natürlich Ergebnis der entsprechenden Untersuchung sein wird. Das können wir ja nicht einfach so am grünen Tisch festlegen.
2: Die Reaktivierung stillgelegter Bahnstrecken gilt als eine Möglichkeit, den Schienenverkehr leistungsfähiger und zuverlässiger zu machen. Sachsen-Anhalt setzt dabei vor allem auf die Nutzung bestehender Infrastruktur. Voraussetzung für eine Umsetzung ist jedoch, dass das Projekt sowohl verkehrlich als auch wirtschaftlich sinnvoll ist. Eine von der Nahverkehrsservice Sachsen-Anhalt GmbH, kurz NASA, beauftragte Machbarkeitsstudie kommt zu einem positiven Ergebnis. Demnach ist eine Wiederinbetriebnahme der Strecke grundsätzlich möglich, sofern die weiteren Planungen keine deutlich höheren Kosten verursachen. Rund 31.000 Menschen können dadurch künftig an das mitteldeutsche S-Bahn-Netz angebunden werden.
4: Das Projekt hat einen vergleichsweise großen Stellenwert, weil es darum geht, eine industriell geprägte Region mit vielen Berufspendlern an das S-Bahn-System hier im Raum Halle-Leipzig anzuschließen. Wir sehen da also tatsächlich einen großen Mehrwert auch auf der verkehrlichen Seite. Daher wird das sozusagen auch mit Vehemenz vorangetrieben. Es sind aber eine Reihe von Herausforderungen. Die Strecke ist ja in Teilen stillgelegt, in Teilen gar nicht mehr vorhanden. Es gibt vier verschiedene Infrastrukturbetreiber, die sozusagen zusammengebündelt werden müssen, wo die Bereitschaft ohne weiteres dafür da ist, man sich gemeinsam engagiert. Und es ist ein umfangreicher Ausbau erforderlich, um die Geschwindigkeit fahren zu können, die erforderlich ist. Und letztlich muss man auch eine Elektrifizierung vornehmen, damit man eben diese Integration in das S-Bahn-Netz vornehmen kann.
2: Die Kontrollfahrt wird aber nicht nur zum Zweck der Streckenbesichtigung abgefahren, sondern auch, um sich in der Planung nach den Varianten für die betroffenen Ortschaften der Strecke zu erkundigen. Schließlich haben sich die Strukturen von betroffenen Ortschaften in den Jahren deutlich verändert.
4: Ja, die Strecke wurde ja Ende des 19. Jahrhunderts errichtet. Seitdem haben sich Siedlungsstrukturen sehr stark geändert. Und es ist wichtig, dass man solche Themen nicht nur am grünen Tisch sozusagen entscheidet, sondern dass die Beteiligten, die auch die Planung dann beauftragen werden, sich abstimmen, welche Varianten geprüft werden sollen. Und genau das ist heute Ziel, dass die Beteiligten sich das draußen ansehen und dann wissen, was sie den Planern, die das dann quasi abarbeiten, mitgeben sollen, welche Varianten quasi einbezogen werden.
2: Die Investitionskosten werden derzeit auf etwa 130 Millionen Euro geschätzt. Nach aktuellem Stand könnten rund 90% der Summe über Bundesfördermittel finanziert werden. Die Planungskosten würden hingegen überwiegend vom Land Sachsen-Anhalt getragen. Die nun vorliegende Untersuchung soll die Grundlage für die weitere Entscheidung der Zukunft der Saftbahn bilden. Aber zu wann genau der erste Zug auf der Saftbahnstrecke rollen soll, das bleibt vorerst ein Geheimnis.
3: Ich ahne, dass es die Menschen interessiert, habe aber, ich sag mal, 5 Jahre Ministerin, die für Verkehr zuständig ist, egal ob wir über Straße oder über Schiene reden, gelernt, dass es gut ist, jetzt im Augenblick keine Jahreszahlen zu nennen. Es ist also wirklich, es wird ein paar Jahre dauern, aber eine genaue Jahreszahl würde ich nicht nennen.
5: Richtfest in Kelbra. Das Naturerlebniszentrum am Stausee in den letzten Zügen. Ziemlich genau 11 Monate nach der Grundsteinlegung wurde am Naturerlebniszentrum Stausee Kelbra, kurz Nest genannt, Richtfest gefeiert. Und während die Zimmerer vom Holzbau Hunold aus Leinefelde die letzten Nägel einschlugen, zog man schon mal die Richtkrone hoch. Im Inneren der entstandenen Gebäudehülle versammelten sich indes die Vertreter des Talsperrenbetriebes Sachsen-Anhalt als Bauherr sowie der an Planung und Bau beteiligten Firmen, aber auch Gäste aus der Politik, von den Kommunen und der Kreisverwaltung. Mario Hohmann, Geschäftsführer des Talsperrenbetriebes, der die Anwesenden begrüßte, freute sich, wie weit fortgeschritten der als schwierig geltende Bau bereits ist. Nach der Fertigstellung soll dies ein moderner Ort der Umweltbildung werden. Naturerlebnis, Wissensvermittlung und nachhaltiger Tourismus sollen hier miteinander verbunden werden, wobei der Stausee Kelbra natürlich in erster Linie dem Hochwasserschutz dient, betonte Herr Hohmann. Mit 5 Millionen Kubikmeter Wasser sei er derzeit gut gefüllt und bietet den 300 Vogelarten inklusive dem Kranich in diesem Jahr beste Brutbedingungen. Dem schloss sich auch Staatssekretär Dr. Steffen Eichner vom Ministerium für Wissenschaft, Energie, Klimaschutz und Umwelt Sachsen-Anhalt an, der als nächster das Wort ergriff.
6: Mit dem Besucherzentrum entsteht nun ein neuer zentraler Anlaufpunkt für Besucherinnen und Besucher der Region. Das Zentrum wird eine bestehende Beobachtungseinrichtung. Es wird Informationstafeln geben, es werden weitere Angebote integriert. Und es wird die Bedeutung des Stausees für die Flora und Fauna quasi vermittelt. Zudem wird es ein Standort von Forschung und Monitoring der Artenvielfalt. Die Finanzierung des Projektes erfolgt auf der Richtlinie Sachsen-Anhalt Revier 2038 aus Mitteln des Investitionsgesetzes Kohleregion. Das beantragte Investitionsvolumen beträgt 8 Millionen Euro. 800.000 Euro Eigenanteil, der wird vom Talsperrenbetrieb praktisch übernommen. Deshalb auch nochmal mein ganz besonderer Dank auch an den Talsperrenbetrieb als Vorhabensträger und allen Beteiligten, die dieses Projekt unterstützt haben und seine Umsetzung ermöglicht haben.
5: Architekt Christoph Richter ging anschließend auf die Herausforderungen während der Errichtung des eigenwilligen Gebäudes aus Beton, Holz und Glas ein. Den Richtspruch gab es schließlich von Zimmerermeister Tino Lauerwald. Zugehört hatte auch Frank Wiegand von der bauausführenden Firma.
7: Wurde erwähnt vom Architekten, wie einfach es ist, sich was auszudenken, und Sie mussten es umsetzen. Wie waren das in echt dann?
8: Erstmal haben wir uns gefreut, dass wir es umsetzen durften. Und ansonsten ist es eine sehr anspruchsvolle Aufgabe gewesen.
7: Warum? Weil das wirklich alles schief ist?
8: Schief hört sich jetzt nicht so gut an, aber wir bauen immer lieber im rechten Winkel. Das ist normal. Das ist so, als wenn sie ein komplettes Unikat in einer Anfertigung machen. Und da ist der Aufwand natürlich auch da im Kopf wesentlich größer, wie wenn sie von der Reihe bauen, wobei wir das sowieso nicht machen. Aber das ist so noch, bei mir werden es im Herbst 45 Berufsjahre, eine der anspruchsvollsten Sachen, mit die ich gemacht habe, im Neubau zumindest.
7: Na ja, dann sind Sie sicher auch ein bisschen stolz, oder?
8: Doch, ja.
5: Während eines Rundganges hatten die Gäste die Gelegenheit, sich im Inneren des Gebäudes umzuschauen und sich von der besonderen Architektur des zukunftsweisenden Projektes zu überzeugen. Mit dabei war auch die FDP-Landtagsabgeordnete Katrin Tarekone. Sie zeigte sich beeindruckt.
9: Das ist ein fantastisches Bauwerk. Wir haben gerade gesehen, was es hier wieder für Körner gibt und auch, dass so ein bisschen manche sagen es Spinnerei, ich sage es herrlich hochfliegende Ideen, realistisch umsetzbar sind. Und wenn die einen Impuls geben, dass noch mehr Menschen hier in unser schönes Mansfeld-Südharz kommen, dann ist alles gelungen. Also diese Emotionen, die Holz auslöst, ja, wenn man das anfasst, wenn man das, weiß doch jeder, ne? Es riecht und es ist gleich ein angenehmes Gefühl, also es ist einfach klasse. Ja.
7: Sind Sie auch ein Kranich-Fan oder ein Vogel-Fan insgesamt?
9: Ich bin Natur-Fan und mich fasziniert, wie funktioniert alles zusammen. Also fällt einer aus, was macht der andere, was macht das Netzwerk? Und das ist ja auch das Spannende an der ganzen Geschichte, dass wir nicht uns einen Spezialisten raussuchen, für den wir jetzt alles machen, stand ja hier auch mal so ein bisschen in der Diskussion, sondern hier geht es ja um sehr viel mehr. Hier geht es ja quasi um die Talsperre, auch im Hochwasserschutz und was sie an noch ganz vieles leistet. Und der Kranich ist natürlich ein wunderschöner Vogel und lassen wir uns einfach mehr von den Schönheiten verzücken, als immer wieder zu sagen, was alles doof ist.
10: Das Richtfest fand sein Ende mit einem kleinen Buffet für die Gäste und vor allem die Mitarbeiter der am Rohbau beteiligten Firmen. Nun geht es in den kommenden Monaten an den Innenausbau, die Installation der Technik und die Gestaltung der Außenanlagen. Und so soll das Naturerlebniszentrum Stausee-Kelbra einmal aussehen. Die Eröffnung ist für Ende des Jahres 2027 geplant.
0: Eine neue PV-Anlage. Erfolg trotz Denkmalschutz.
11: Auf dem Dach des denkmalgeschützten K-Gebäudes in Wittenberg produziert jetzt eine neue Pfote.

0: Photovoltaikanlage Strom für die Stadtverwaltung. Errichtet wurde sie von den Stadtwerken, die dafür die Dachfläche des Gebäudes gepachtet haben. Das Besondere dabei, trotz Denkmalschutz konnte die Anlage umgesetzt werden, ohne die historische Substanz des Gebäudes zu beeinträchtigen. Bis die Anlage ans Netz gehen konnte, mussten jedoch einige Voraussetzungen erfüllt und verschiedene Interessen miteinander vereinbart werden.
1: Also wir haben hier extra mit Absicht als Stadt in Partnerschaft mit den Stadtwerken auch ein historisches Gebäude gewählt, was unter Denkmalschutz steht. Das ist natürlich nicht der Standard sowas, aber weil wir uns in der historischen Wallanlage befinden, haben wir auch gesagt, okay, wir gehen genau dieses Projekt jetzt mal direkt an, weil wir keine klassischen schwarzen Photovoltaikplatten drauf haben, sondern die sind eingefärbt und sollen sehr nah an der Dachhaut sein, an der Einfärbung. Ich glaube, das ist erstmal ist ein öffentliches Gebäude, es dient der Eigenstromversorgung, sodass wir auch die Kosten für den öffentlichen Haushalt wieder nach unten fahren. Wir haben das verpachtet mit einem sehr, sehr zuverlässigen Partner, mit unseren Stadtwerken. Und wir wollen natürlich auch damit so ein bisschen demonstrieren in einem historischen Flächendenkmal, was geht, was ist möglich, ohne dass wir dabei die Botschaft senden, das soll jetzt der Standard sein, den müssen jetzt alle einhalten. Weil wir wissen, es ist ungefähr ein Drittel auf jeden Fall teurer als die normale. Und da müssen wir, glaube ich, gucken, wo geht die Entwicklung hin und wo nivellieren wir uns so ein, dass Private in einem Denkmalbereich auch trotzdem noch Lust und Kraft aufbringen, dort zu investieren. Und das ist eigentlich der Kernpunkt dieses Projektes. Und diesen Weg wollen wir grundsätzlich weitergehen, auch für andere öffentliche Gebäude.
0: Das Protokoll soll zugleich zeigen, dass sich Klimaschutz und Denkmalschutz nicht ausschließen müssen. Von Erfahrung könnten auch weitere Gebäude und ähnliche Vorhaben in der Stadt von Bedeutung sein.
1: Also klassische Flächen ist ja, haben wir hier nebenan auch nochmal so Turnhallen, die wir ja in ihrer Bauweise überall in dem Gebiet der neuen Länder immer wieder entdecken. Da sollte es eigentlich möglich sein, die dort standardmäßig irgendwie draufzubauen. Ich glaube, da haben wir auch mit der Farbe und der Einfärbung überhaupt nicht das Problem. Wir werden weitergehen neben Schulen und da haben wir schon Projekte, auch mit den Stadtwerken werden wir überlegen. Wir haben ja noch weitere öffentliche Gebäude, vielleicht bei Feuerwehren etc. Da muss man dann gucken. Wir sollten aber auch keine Angst haben vor historischen Gebäuden. Wir haben jetzt hier die Exerzierhalle, die hat schwarze Dachpappe als Dachhaut. Gut, also da könnte man mal überlegen, ob man da vielleicht auch dass man gemeinsam mit dem Denkmalschutz überlegt. Ich will ganz ehrlich sein, ich glaube, beim historischen Rathaus werden wir uns einig sein, dass wir das da nicht machen können und nicht so ohne weiteres umsetzen können. Mal gucken, wo die Entwicklung hingeht. Ich glaube, irgendwann wird es soweit sein, dass wir die Dachsteine dann kaum noch von so klassischen, derzeit üblichen Photovoltaikanlagen unterscheiden.
0: Die neue Anlage besteht aus 120 Voltaikmodulen auf einer Fläche von rund 239 Quadratmetern. Mit einer Leistung von etwa 48 Kilowatt Peak sollen jährlich rund 41.500 Kilowattstunden Strom erzeugt werden. Der Solarstrom wird direkt in den Verwaltungsgebäuden genutzt. Auch optisch wurde auf die Anforderungen des Denkmalschutzes geachtet. Die Module wurden farblich an das Dach angepasst.
2: Wir als Stadtwerke haben hier 79.000 Euro investiert für eine Anlage in der Größenordnung von 48 kW Peak, so nennen wir das. Die verteilen sich auf 120 PV-Module mit einer Gesamtfläche von 240 Quadratmetern. Die Gesamtenergieerzeugung, je nach Sonneneinstrahlung natürlich, rechnen wir mit ca. 41.000 Kilowattstunden pro Jahr. Das spricht ungefähr der Menge von 13 Einfamilienhäusern. Die technische Anlage ist so ausgeführt, dass dieser erzeugte Strom ausschließlich in dem Gebäude für die Liegenschaft hier am Standort des Rathausgeländes zur Verfügung gestellt wird. Das ist insofern ein wichtiges Momentum. Es wird also nicht ins öffentliche Netz eingespeist, sondern hier in der Liegenschaft und spart damit auch die Fremdstrombezugskosten für die Liegenschaft selbst. Wir haben dort einen Pachtvertrag mit der Lutherstadt Wittenberg, die auch unsere Hauptgesellschafterin ist von den Stadtwerken. Und von daher ist das ein gutes Miteinander, zumal auch hier das Denkmalamt in einem innerstädtischen Bereich in einer sogenannten Erhaltungs- und Gestaltungssatzung agieren musste und die Unterstützung dort mit 13.800 Euro zur Verfügung gestellt hat. Ja, und die Besonderheit ist tatsächlich die Farbgebung. Sieht man nicht so oft oder noch nicht so oft, dass sich hier diese Dachmodule farblich der Ziegel ein Stück weit angleichen, ne? Je nach Sonneneinstrahlung und Verschattung durch Wolken. Aber der Grundton ist entsprechend der Vorauswahl auch so, wie die Ziegel in ihrer Farbgebung sich darstellen.
0: Für die Stadtwerke ist die Anlage ein weiterer Schritt beim Ausbau erneuerbarer Energien in Wittenberg. Gleichzeitig soll das Projekt zeigen, dass sich auch historische Gebäude in eine moderne und nachhaltige Energieversorgung einbinden lassen.
3: Ein neues Bildungscampus. Richtfest in Naumburg.
4: Viele Besucher wollten sich das Richtfest nicht entgehen lassen und strömten in die zukünftige Sporthalle des neuen Bildungscampus in Naumburg. Die Anstrengungen der Organisatoren dieses Tages hatten sich gelohnt. Dabei begann für sie der Tag mit einer schlechten Nachricht. Der Regen hatte die Halle Stunden vorher regelrecht geflutet, doch die Kameraden der Naumburger Feuerwehr kamen zu Hilfe und pumpten das Wasser ab. Nun konnte die Feier starten. Fast genau ein Jahr ist es her, dass hier auf einer leeren Fläche der Spatenstich erfolgte. Dass jetzt die Bauarbeiten schon so weit sind, ist, wie Landrat Götz Ulrich in seiner Rede betonte, dem Einsatz der Bauleute zu verdanken.
5: Die Firma Riedelbau ist hier überaus aktiv und ganz viel von dem, was wir hier sehen, hängt natürlich auch an denen, die hier gebaut haben und an allen anderen beteiligten Unternehmen. Wenn wir hier draußen schauen, was da so alles beim Gerüstbau oder auch im Holzbereich an Transparenten hängt, sehen wir ja, dass wir viele Einheimische hier auch haben. Wir hatten und haben hier eine Baustelle, die durchgebaut wurde, auch im Winter. Das gab also Kälte, es gab Wind, es gab wirklich Wetter. Und trotzdem können wir heute Richtfest feiern. Das ist vor allen Dingen der Verdienst der Bauleute, die hier wirklich bei jedem Wetter durchgearbeitet haben. Ich habe das bewundert, fand das sehr beeindruckend. Das war eine ganz hervorragende Leistung. Vielen, vielen Dank, liebe Bauleute.
4: Der Termin wurde auch genutzt, um Staatssekretär Jürgen Böhm den Antrag auf den Schulversuch, also die räumliche Zusammenlegung verschiedener Schulformen an diesem Standort, zu übergeben. Wir haben davon ja schon berichtet.
6: Der Rohbau steht. Es ist sozusagen der Zug auf den Schienen. Sie haben den Fahrplan in der Hand. Gibt es jetzt das grüne Licht?
7: Das grüne Licht wird es geben, wenn wir uns das genau angeschaut haben. Und Sie wissen ja, das Ministerium war ja auch bis jetzt schon an der Konzeption zumindest in Teilen beteiligt. Wir gucken uns das an. Ich halte das für eine sehr, sehr sinnvolle Maßnahme, diesen Bildungscampus zu erstellen und zu eröffnen. Ich glaube, das könnte eine gute Lösung für unser Land werden, unter den Rahmenbedingungen, die wir haben. Und ich glaube, dass hier der Weg richtig beschritten wird zwischen Förderschule, Sekundarschule, beruflichen Schulen. Ein wirklich guter Weg, vor allem ein guter Weg für die Kinder.
4: Zu einem Richtfest gehört traditionell auch der Richtspruch der Zimmerleute.
8: Das Glas soll nun vor mir zerspringen, mit seinen Scherben Segen bringen. Jetzt muss ich das auch was austrinken. Von Herzen die Riedelbau-Leute.
4: Und dazu gehörte ebenfalls das Einschlagen des letzten Nagels, was als Bauherr der Landrat und danach zukünftige Schüler übernahmen.
9: Ja.
6: Wir sehen ihn noch hängen, den Richtkranz.

0: Wie ist denn so das Gefühl jetzt, innerhalb von einem Jahr neben dem Landratsamt dieses neue Objekt in die Höhe wachsen zu sehen?
1: Es ist für jeden Landrat ein einmaliges Ereignis, so eine Schule bauen zu dürfen oder dabei zu sein. Bauen tut das natürlich andere. Ich hätte aber nicht gedacht, dass wir so im Zeitplan und auch im Kostenplan bleiben. Und es haben heute viele ihre Bewunderung für die Bauleute zum Ausdruck gebracht, die ja den ganzen Winter durchgebaut haben. Selbst bei Frost ging es hier weiter nach oben. Und das ist der Grund dafür, weshalb wir so gut im Zeitplan liegen.
0: Es waren ja viele Leute da, die sich das heute schon mal hier angeguckt haben, die mitgefeiert haben. Wann werden denn hier die ersten Kinderstimmen zu hören sein?
1: Wenn alles klappt und der Zeitplan nicht sich noch mal verändert, wird nach den Winterferien 28, also im Februar 28, dieser Campus eröffnet werden. Noch ohne die Hallen für die berufsbildenden Schulen, weil wir die erst beginnen können, wenn das THW ja ausgezogen ist an seinen neuen Standort, denn das ist der Platz, an den dann die Hallen kommen. Aber ich denke, dass wir Ende 27 fertig sind. Da muss noch eingezogen werden, möbliert werden. Im Moment sind die Schulgemeinschaften gerade dabei, die richtigen Möbel so auszusuchen, dass sie sich wohlfühlen.
0: Sie haben es gerade gesagt, es sind ja unterschiedliche Schulgemeinschaften hier dann. Wie wird das werden? Wie kann man sich das vorstellen?
1: Also es sind 3 bis 5 Schulen, je nach Betrachtung. Die Sekundarschule Albert Schweitzer aus der Kösner Straße wird hier einziehen. Es werden aber auch Schüler aus der Humboldt-Schule hier sein, um die Humboldt-Schule zu entlasten. Da ist es zu eng. Es wird die Pestalozzi-Schule aus der Weimarer Straße in Naumburg dabei sein und natürlich die berufsbildenden Schulen. Aber die Turnhalle zum Beispiel, die wird auch von unserer GB-Schule, die hier gleich nebenan ist, genutzt werden können, sodass am Ende 5 Schulen und ganz viele Sportvereine hier in Naumburg davon profitieren werden, dass wir den Bildungscampus haben.
0: Ich weiß ja, dass der Landrat selbst mal Lehrer werden wollte. Sieht man dann den Landrat dann öfters mal im neuen Bildungscampus, der sich dann mal die Räume anschaut oder vielleicht noch hier mal im Freibereich mal kurz Luft holt vom stressigen Alltag?
1: Na, auf jeden Fall, die Mensa wird mich immer mal sehen. Vielleicht gehe ich ab und zu mal hier rüber zum Mittagessen. Und ansonsten, ja, ich wollte Mathe-Physiklehrer werden. Ist ja nicht ausgeschlossen, dass man noch mal irgendwann hier eine Unterrichtsstunde gibt. Vielleicht jetzt nicht in Mathe-Physik, da bin ich jetzt zu weit raus. Aber zum Beispiel in Sozialkunde, die ganzen kommunalen Strukturen den Schülern zu erklären, wofür ist ein Bürgermeister, ein Landrat, ein Kreistag, ein Gemeinderat zuständig, kann nicht von Nachteil sein.
0: Wir haben ja schon von dem Schulversuch, der hier gestartet werden soll, berichtet. Sie haben heute den offiziellen Antrag dem Staatssekretär übergeben. Wie sehen Sie denn die Chancen, wie in Magdeburg dann abgestimmt oder entschieden wird?
1: Also ich glaube, die politischen Verantwortungsträger, Minister, Staatssekretär sind da sehr offen für. Natürlich wird sich auch die Verwaltung über einen solchen Antrag beugen. Dann wird es immer komplizierter. Es wird vielleicht nicht alles 1:1 durchgehen, aber die Grundidee ist, dass eben Übergänge zum Beispiel für Förderschüler in den Hauptschulbereich möglich sind, wenn die Förderschüler die Leistungsfähigkeit entwickeln und einen Schulabschluss machen wollen. Das muss unbürokratisch und einfach in der Schule entschieden werden. Das ist für uns das Wichtigste.
0: Das steht aber im krassen Gegensatz zu Forderungen, die andere Parteien stellen. Und jetzt so kurz vor der Wahl dann noch so eine Entscheidung. Was sagen Sie dazu?
1: Also die Förderschüler sollen hier weiterhin alle Möglichkeiten haben, im Förderbereich der Schule zu bleiben. Ich rede nicht davon, dass wir jetzt durchgehend gemeinsam Unterricht machen. Ich sehe aber die Probleme, dass Förderschüler an vielen Förderschulen gar keinen Schulabschluss machen können und dann am Ende in die Sekundarschule wechseln. Die Ängste nehmen wir ihnen, wenn man von Anfang an in einer gemeinsamen Schule Unterricht hat und dann eben auch mal die Klasse dann wechseln kann, wenn man die Leistungsfähigkeit hat.
2: Bei Fertigstellung im Jahr 2027 werden hier rund 60 Millionen Euro in die baulichen Voraussetzungen für die zeitgemäße Bildung der Kinder geflossen sein. 45 Millionen davon kommen aus der Europäischen Union.
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0: Am Samstag, dem 4. Juli, wird es bei kühleren Temperaturen wolkig und windig werden. In den Morgenstunden sind bereits Wolken am Himmel bei 12 bis 18 Grad. Bei 20 bis 21 Grad bleibt es mittags bewölkt. Am Abend kommt bei 19 bis 21 Grad die Sonne vereinzelt zum Vorschein. Die Temperaturen sinken auf 17 bis 19 Grad in einer wolkigen Nacht ab. Die Aussichten für den Sonntag sind bewölkt bei etwa 20 Grad.
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0: auf die Tanzfläche, fertig, los. Breakdance-Turnier in Halle.
1: Einatmen und lostanzen. So in etwa ist das Motto des internationalen Breakdance-Turniers Breathe In, Breakout zu verstehen, das 2010 in der Saalestadt ins Leben gerufen wurde. Seitdem verbindet das Event jährlich eine Vielzahl an Anhängern der Hip-Hop-Szene, die aus allen Ecken Deutschlands nur für das Turnier nach Halle kommen, und über die Jahre gehörten auch immer mehr internationale Teams zu den Teilnehmern. Die Veranstaltung konnte sich inzwischen als ein wichtiger Bestandteil der Szene und der Jugendkultur in der Stadt Halle etablieren und wurde dafür 2021 sogar mit dem Deutschen Engagementpreis ausgezeichnet. Auch in den Jahren darauf erfreute sich Breathe In, Breakout an zunehmender Beliebtheit und wachsenden Besucherzahlen. 2025 wurde jedoch eine Pause eingelegt, nachdem Max Rademacher, der Gründer des Turniers und selbst leidenschaftlicher Breakdancer, sich im März letzten Jahres das Leben nahm. In seinem Namen und in seinen Ehren möchte man das Event nun fortführen und die Hip-Hop-Kultur in all ihren Facetten weiter in Halle wachsen lassen. Im Vordergrund soll dabei natürlich weiterhin das Tanzen stehen und im Rahmen des Turniers am Samstag durften wieder zahlreiche Hobby- und Profitänzer aller Altersgruppen ihr Können beweisen.
2: Wir haben eine 2-vs-2-Kids-Kategorie, wo Tänzer, die unter 18 sind und sich noch nicht so sicher fühlen, sich erstmal vorbereiten können, für, wenn sie irgendwann später noch Interesse haben, für das 3-gegen-3 Pro Edition, wo dann professionelle Tänzer ihre besten Moves zeigen. Die meisten sind über 18. Manche sind noch drunter, aber für die würde die U18-Kategorie unsinnvoll, weil es zu einfach wäre. Und darum ist die Pro-Kategorie da, um wirklich so das Beste vom Besten zu zeigen.
1: Dabei war schon das, was die Junior-Tänzer während ihrer Battles ablieferten, wahnsinnig beeindruckend. Für das Turnier waren die jungen Talente teilweise aus Belgien und Frankreich sowie Osteuropa und sogar aus China angereist und konnten hier mit ihren Fähigkeiten reichlich Applaus ernten.

0: Sieger der jeweiligen Runden bestimmte jedoch die Jury, die sich ebenfalls aus professionellen Tänzern aus Deutschland, Belgien und Weißrussland zusammensetzte. Denn obwohl es bei dem Turnier vorrangig um den Spaß am Tanzen geht, sollten die Finalsieger natürlich auch entsprechend für ihre Performances belohnt werden, weshalb es hier Preisgelder in verschiedenen Höhen zu gewinnen gab.
1: Der Erste, der die 3-3 Pro-Breaking-Kategorie gewinnt, gewinnt 300 Euro. Die zweite Preis kommt dann bei 100 Euro. Und bei der Kids-Edition haben wir der erste Preis, also die Erste, die gewinnen, bekommen 100 Euro und die zweite 50 Euro. Und noch dazu bekommen sie noch eine geile Leinwand, selbst gesprüht von unserem Crew. So als, wie sagt man das?
2: Andenken
1: an das Battle, so, um dieses Gewinn festzuhalten.
0: Dabei sind Preisgelder in diesen Höhen bei einem doch eher kleinen lokalen Turnier wie diesem keine Selbstverständlichkeit. Der aktuelle Haushalt in Halle erschwerte allgemein die Organisation des diesjährigen Events und es konnten nur schwierig Sponsoren gefunden werden. Nichtsdestotrotz gestaltete sich das Turnier in diesem Jahr wieder als ein voller Erfolg und schon die Battles der Junioren waren gut besucht. Für die Zukunft bleibt der Wunsch, dass die Szene weiter wächst und dabei neben mehr Sponsoren zudem ein breiteres Spektrum an Interessengruppen erreicht werden kann.
3: Dass wir vielleicht zeigen, dass das nicht nur was ist für so Menschen, die da schon sehr drin verwickelt sind, sondern auch für Zuschauer, die einfach so kommen. Dass das wirklich auch Leute, die nichts mit Breakdance zu tun haben, hier hinkommen, weil sie wissen, ey, hier sehe ich geile Tänzer, hier sehe ich geile Runden, hier ist eine gute Stimmung, hier wird gute Musik gespielt. Und ich hoffe mir einfach, dass wir in 2-3 Jahren wirklich so das Brief-In-Breakout zu einem Event in Halle machen, wovon Leute Bescheid wissen. Dass nicht so ein nischiges kleines Event ist, sondern dass wirklich ein größerer Name hier in Halle-Saale wird.

0: 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Die DLG Feldtage.
1: Auf den DLG Feldtagen präsentieren Unternehmen, Verbände und Forschungseinrichtungen neue Entwicklungen für den Pflanzenbau. Im Mittelpunkt stehen moderne Technik, digitale Anwendungen und nachhaltige Anbaustrategien. Das diesjährige Motto lautet Pflanzenbau out of the box. Dahinter steckt die Idee, über bestehende Konzepte hinauszudenken und neue Lösungen für die Landwirtschaft zu entwickeln.
2: Ja, die Feldtage der DLG starten unter dem Motto out of the box. Was soll uns das sagen? Wir wollen einfach auch mal out of the box denken. Das heißt, mal zur Seite gucken, was gibt es für neue Entwicklungen in der Robotik, in der KI-Nutzung, in guten neuen Ideen beim Pflanzenschutz. Das ist zum Beispiel insbesondere, dass wir weniger Pflanzenschutz einsetzen, dadurch, dass wir gezielter den Pflanzenschutz einsetzen. Da gibt es mittlerweile schöne Techniken und die entwickeln sich immer weiter. Und das ist das Schaufenster heute dafür.
1: Die DLG-Feldtage gelten als eine der wichtigsten Freiluftmessen für den Pflanzenbau in Deutschland. Tausende Besucher nutzen die Veranstaltungen, um sich über die aktuellen Entwicklungen auszutauschen und neue Technologien kennenzulernen.
3: Ja, wir reden ja oft darüber, dass Sachsen-Anhalt hinten liegt, aber im Bereich Landwirtschaft sind wir ganz vorne, sind wir in vielen Bereichen Spitze in ganz Deutschland. Das liegt nicht nur an den Böden, die wir haben, die sehr gut sind, sondern es liegt insgesamt an unserer Struktur, an den Menschen, die in der Landwirtschaft arbeiten. Und diese DLG-Feldtage, die wir jetzt zum vierten Mal insgesamt den letzten Jahrzehnte hier nach Sachsen-Anhalt geholt haben, die zeigen halt, was in der Landwirtschaft in der Zukunft erwartet wird. Das Thema künstliche Intelligenz wird hineinkommen, was wir jetzt auch in Sachsen-Anhalt stärker in unsere Ausbildung reinbringen. Das Thema Düngung, das Thema Pflanzenschutz, das Thema neue Züchtungsmethoden, all das sehen wir hier, diskutieren wir hier auch gemeinsam an mehreren Tagen. Und ich bin sehr dankbar, wieder Gastgeber zu sein, jetzt sogar als Ministerpräsident hier in Sachsen-Anhalt und über 20.000 Menschen aus ganz Deutschland, ja teils aus ganz Europa hier in Bernburg begrüßen zu können.
1: Dabei geht es nicht nur um die Technik, sondern auch um die Zukunft der Betriebe. Themen wie Klimawandel, Wirtschaftlichkeit und neue Anforderungen an die Landwirtschaft beschäftigen viele Landwirte.
4: Also wir haben große Herausforderungen im Moment in wirtschaftlicher Hinsicht, weil wir, sage ich mal, gestiegene Kosten haben seit 3-4 Jahren, die nicht wieder runtergegangen sind, aber unsere Erzeugerpreise sind auf einem Vor-Corona-Niveau. Das macht uns im Moment sehr betroffen und bringt auch enorme finanzielle Schwierigkeiten auf die landwirtschaftlichen Betriebe, was die Liquidität angeht. Aber wir haben auch Herausforderungen mit der Düngeverordnung, die nach wie vor in der Schwebe steht. Wie können wir in Zukunft unsere Flächen bedarfsgerecht düngen, unsere Pflanzen so ernähren, dass sie den Ertrag bringen mit der gewünschten Qualität? Da brauchen wir dringend eine Neujustierung und vor allen Dingen neue Regelungen über die Bundesregierung. Die Länder sind auf dem richtigen Weg. Jetzt müssen wir mit dem Bund da in die Verhandlungen treten, um das auf den Weg zu bringen. Dann ist die Förderperiode steht vor der Tür, die nächste, die normalerweise ab 28 gelten soll. Da laufen die Vorbereitungen, wie wir die Landwirtschaft zukünftig unterstützen. Denn wir brauchen die Innovation und wir brauchen aber auch die Ernährungssicherheit. Und das ist hier der Schauplatz auf den DLG-Feldtagen, wo wir mit der Züchtung ins Gespräch kommen, aber auch mit der Pflanzenschutzindustrie, mit der Düngeindustrie, wie wir innovativ, sag ich mal, die Ressourcen schonen und trotzdem unsere Erträge stabil halten bzw. auch so anpassen können, dass die Betriebe damit erfolgreich nach vorne gehen können.
1: Für Bernburg sind die Feldtage zugleich eine wichtige Werbung für den Standort. Die Veranstaltung bringt Fachbesucher aus ganz Deutschland und darüber hinaus in die Region.
5: Wir sind ja in einer sehr fruchtbaren Gegend hier zu Hause und als Absolventin der Hochschule Anhalt bin ich mit der Landwirtschaft natürlich auch sehr verbunden und deswegen freuen wir uns besonders, dass zum vierten Mal die DLRG-Feldtage hier bei uns stattfinden. Seit einem Jahr begannen die Vorbereitungen. Man sieht es an den Früchten, die aufgereiht zur Besichtigung stehen. Und ich denke, es wird für jeden Landwirt, der hierher kommt, die Möglichkeit sein, in Fachgesprächen sich für seinen eigenen Betrieb Anregungen zu holen und das eine oder andere hier mitzunehmen.
1: Mit dabei ist auch die Hochschule Anhalt. Sie präsentiert verschiedene Forschungsprojekte und zeigt, wie wissenschaftliche Erkenntnisse

0: in der landwirtschaftlichen Praxis genutzt werden können.
1: Ist natürlich ein Muss, sich hiermit zu beteiligen, das mit auf dem Stand des Landes Sachsen-Anhalt, wo wir dann auch einen Großteil der Ausstellung mit abdecken. Ja, wir haben verschiedene Projekte, die reichen natürlich von den klassischen Themen im Pflanzenbau bis hin aber auch zu Themen Einsatz von künstliche Intelligenz, Drohnentechnologie in der Landwirtschaft und auch Kombination Energieerzeugung und Pflanzenbau, also Kombination Solar, insbesondere Agri-Photovoltaik und Landwirtschaft.
2: Also aktuell beschäftigen wir uns im Bereich Klimafolgenforschung mit beispielsweise Körnerleguminosen. Welche kann man hier für das mitteldeutsche Trockengebiet anbauen? Die Sojabohne ist hier als Beispiel ein großes Thema. Aber auch die Nischenprodukte, also über die Körnerleguminosen hinaus, wie Chia, Quinoa und dergleichen, die hier mit in die Forschung hineinfallen und wo wir probieren, was kann man hier anbauen, was kann man so anbauen, dass es für die Landwirte dann auch entsprechend nutzbar ist und das Portfolio an landwirtschaftlichen Produkten erweitert, auch wenn es Nischenprodukte sind. Es gibt auch andere Sachen, zum Beispiel die Wintererbse, die wir hier anbauen und ausprobieren. Und hier haben wir sehr gute Erfolge. Also die Wintererbse ist im Ertragszuwachs höher als die Sommererbse. Und das ist schon mal ein Erfolg oder eine Aussage, die wir hier in der Forschung erhalten.
0: Die DLG-Feldtage liefen noch bis Donnerstag auf dem Gelände des internationalen DLG-Pflanzenzentrums in Bernburg-Strenzfeld.
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0: Am Samstag, dem 4. Juli, wird es bei kühleren Temperaturen wolkig und windig werden. In den Morgenstunden sind bereits Wolken am Himmel bei 12 bis 18 Grad. Bei 20 bis 21 Grad bleibt es mittags bewölkt. Am Abend kommt bei 19 bis 21 Grad die Sonne vereinzelt zum Vorschein. Die Temperaturen sinken auf 17 bis 19 Grad in einer wolkigen Nacht ab. Die Aussichten für den Sonntag sind bewölkt bei etwa 20 Grad.
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2: Eine Stadt zeichnet. Künstlerischer Workshop in Eisleben.
3: Morgens, kurz vor 10 in Deutschland. Genauer in Eisleben. Und das auch noch an einem Sonntag. Dennoch sind eine ganze Reihe von Menschen in die Markthalle im Katharinenstift gekommen. Ein Name hat sie angezogen. Yadega Azizi. Der Künstler ist vor allem für seine spektakulären Panoramen bekannt. Und dennoch ist auch Eislebens Bürgermeister Carsten Staub überrascht.
4: Einen wunderschönen guten Morgen, sehr geehrte Damen und Herren. Ich bin überwältigt, am Sonntagmorgen die Markthalle so voll.

0: sehen. Das ist nicht selbstverständlich. Dafür schon mal ganz herzlichen Dank. Mein Name ist Carsten Staub. Ich bin Bürgermeister der Lutherstadt Eisleben und freue mich, dass so viele unserer Einladung hier gefolgt sind, mit uns gemeinsam in die Projektwoche Eine Stadt zeichnet zu starten. Heute natürlich mit Yadigar Azizi. Und ich glaube, wenn ich die Gesichter sehe, einige sind mir sehr bekannt, einige nicht. Das freut mich sehr, denn die Lutherstadt Eisleben freut sich immer, wenn Gäste zu ihnen kommen.
1: Und die waren sogar über größere Strecken angereist. Sozusagen Kilometersieger waren Interessierte aus Mainz. Zunächst brachte Yadigar Azizi den Gästen seine Philosophie nahe. Ihm geht es nicht darum, den nächsten Rembrandt zu finden, sondern Menschen zusammenzubringen und Freude an Kreativität zu wecken. Im Vorfeld der Eröffnung hatte Yadigar Azizi dazu neben dem Bürgermeister auch die 6 Künstler kennengelernt, die in den nächsten Tagen die Workshops leiten werden. Diese stellten sich den Besuchern dann auch später vor.
2: Ich bin Dieter Bossert aus Eisleben, bin gerade mal 70, zeichne seit jungen Jahren immer in verschiedenen Zeichenzirkeln und so weiter. Und zeichne heute noch in Zirkeln. Ich bin im Nettischen Kunstverein und stelle ab und zu mal mit aus. Ja.
1: Susanne Krohn war die initiierende Kraft für diese Workshop-Woche in der Lutherstadt. Sie erzählt uns, wie es dazu kam.
3: Verfolgt die Sendungen und die Panoramen von Yadigar Azizi schon über Jahre und war begeistert immer von seinem Können, von seinem YouTube-Kanal, in dem er wirklich kostenlos allen das Zeichnen in einer wirklich verständlichen Weise vermittelt. Und er sagt, Zeichnen ist so wichtig wie Lesen und Schreiben. Und das kann man, denke ich, nur teilen. Und es ist was, was jedem Menschen zuteil werden sollte. Und wenn man das erfährt und das Glück hat, gerade bei so jemanden wie ihm zu lernen, ist das ein Bestandteil im Leben, der viel Freude, viel Erkenntnis und Glück liefern kann.
1: Das Brennen für praktische Zeichenerfahrung konnte man schon beim Eintreffen der Gäste sehen, die mit Staffeleien, Stühlen und Malzubehör ankamen. Da waren die bereitliegenden Zeichentaschen fast überflüssig.
4: Ihr Name ist ja mit großen Panoramabildern verbunden, wo Sie immer historische Ereignisse aufgreifen. Gibt es eigentlich eine historische Epoche, die Sie besonders begeistert?
5: Nein, weil es geht um eine Linie, die es da aufbaut. Es geht nicht um die Geschichte selber, um Archäologie, es geht um gesellschaftliche Versammlung. Ja? Also wenn man in die Antike reinguckt und guckt, wie die sich damals organisiert hat, im Mittelalter oder heute, dann sieht man auf einmal, wie die Kulturgeschichte der Menschheit anhand von Städten abgelesen werden kann. Und deswegen suche ich eigentlich immer neue Städte, die einen neuen Aspekt sozusagen dieses Zusammenfindens sozusagen erzählen.
4: Jetzt ist es so, die Veranstaltung zeigt gerade, Sie darauf zu reduzieren, auf diese Panoramabilder, wäre auch vollkommen falsch. Sie leben für die Kunst, Sie leben fürs Zeichnen. Woher kommt denn diese Begeisterung?
5: Ich glaube, das ist mein Leben selber, weil ich habe als Kind gezeichnet, ohne dass mir das jemand gesagt hat. Ich hatte Glück, ich hatte eine Leidenschaft. Ich habe gezeichnet und habe gemerkt, dass das Zeichnen alle möglichen Türen öffnet. Und da ging es nicht um den Begriff Kunst, sondern es ging um ein Handwerk, was ich konnte. Ich konnte damit Geld verdienen, ich konnte meine Leidenschaften sozusagen umsetzen. Ich bin in Kommunikation gegangen, ich bin in den Lehrbetrieb gegangen, also als Professor. Ich glaube, das war ein Grund, weil ich zeichnen konnte. Also es war so vielfältig, ja, und es ist auch ein sehr, also auch für die Gefühle, man selber, ja, wenn man alleine ist und zeichnet, passiert etwas mit einem, ja. Also es ist ein Instrument fürs Leben. Und als ich dann 25 Jahre unterrichtet habe und ich aus dem Unidienst sozusagen raus bin, habe ich gesagt, eigentlich muss man diesen Punkt noch mehr in die Mitte der Gesellschaft bringen, weil das ist ein grausamer Satz, ich habe kein Talent, deswegen kann ich nicht zeichnen. Ja? Und damit nimmt man ein Instrument fürs Leben weg. Das ist wie Lesen und Schreiben. Man braucht kein Talent für Lesen und Schreiben. Für den einen ist es einfacher, für den anderen ist es schwerer. Aber fast alle, die in der Schule Lesen und Schreiben haben, können lesen und schreiben, werden aber keine Schriftsteller. Ja? Und deswegen sage ich, dieses Instrument sollte man wieder in die Schulen reinbringen. Goethe konnte auch nur zeichnen, weil es als im Schulkanon, im Bildungskanon damals also ein Standardfach war. Es gab keine Fotografie. Das Zeichnen war die Abbildung der Welt, ja, und Kommunikationsebene. Und wir könnten das jetzt auch machen, aber dann sagen wir, naja, wir haben ja KI, wir haben ja Fotografie. Nein, es geht um die Sinneswahrnehmung des Menschen und das, diese kleine Reportage reicht nicht aus, sonst müsste ich jetzt 2 Stunden reden. Ich weiß, von was ich rede. Die Frage, ob man das wieder als Hauptfach in die Schule

0: bringt, ist vielleicht sehr frech, aber ohne Frechheit bewegt man nichts.
1: Um noch auf den Kurs hier in Eislem zu kommen, was ist denn Ihr Ziel? Was soll in diesem Kurs passieren? Sie sind ja 3 Tage, nehmen Sie sich Zeit, also sehr viel Zeit eigentlich. Was erhoffen Sie sich?
0: Ich erhoffe, dass dieses Jahr wird das in 3 Städten ja stattfinden. Und ich hoffe, dass in den nächsten Jahren viele Städte dazukommen und dass es eine Bewegung wird. Und dass, wenn Menschen alleine sagen, sie wissen gar nicht, ich habe einen YouTube-Kanal, was für Briefe ich bekomme. Die sagen mir, wenn das uns jemand, was sie erzählen, auch in dem Kanal und so, wenn sie das sozusagen als sie 6, 7 Jahre alt waren, wenn das ihnen jemand gesagt hätte, wäre ihr Leben anders verlaufen. Ja? Und ich frage, warum nehmen wir dieses Instrument den Menschen weg? Das ist die Frage. Und ich versuche es sozusagen über dieses, vielleicht ist es eine gute Idee, vielleicht auch nicht so gute Idee, dass ich das über die Städte mache. Stellen Sie sich mal vor, in 10 Jahren komme ich nach Eisleben und aus jedem Fenster guckt jemand raus und zeichnet. Und dann kommen sie zusammen, zeigen sich ihre Bilder und erzählen sich was. Es entstehen soziale Kontakte, die vorher nicht existiert haben. Ich erlebe das ja jetzt, das dritte Mal in Wittenberg. Das ist toll, was ich dort erlebe. Ja. Und ich glaube, das brauchen wir in dieser Zeit, die soziale Kompetenz und Persönlichkeitsbildung.
2: Am kommenden Samstag soll eine Werkschau im Katharinenstift das Ergebnis der Woche zeigen. Man darf also gespannt sein.
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0: Am Samstag, dem 4. Juli, wird es bei kühleren Temperaturen wolkig und windig werden. In den Morgenstunden sind bereits Wolken am Himmel bei 12 bis 18 Grad. Bei 20 bis 21 Grad bleibt es mittags bewölkt. Am Abend kommt bei 19 bis 21 Grad die Sonne vereinzelt zum Vorschein. Die Temperaturen sinken auf 17 bis 19 Grad in einer wolkigen Nacht ab. Die Aussichten für den Sonntag sind bewölkt bei etwa 20 Grad.
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0: Die Zukunft der Bahnstrecke. Infrastrukturministerin auf der Saftbahnstrecke.
2: Die Pläne zur Wiederbelebung der sogenannten Saftbahn zwischen Bitterfeld, Zürbig und Stumsdorf nehmen weiter Gestalt an. Nach der Vorstellung einer Machbarkeitsstudie im Februar hat sich Sachsen-Anhalts Infrastrukturministerin Lydia Hüskens nun persönlich ein Bild vom Zustand der Strecke gemacht. Gemeinsam mit dem Projektteam nahm sie an einer Befahrung der Trasse teil. Dabei stand vor allem die Vorbereitung der nächsten Planungsschritte im Mittelpunkt. Nach Angaben der Ministerin sei es wichtig, dass alle beteiligten Partner eng zusammenarbeiten, um das Vorhaben zügig voranzutreiben. Vor Ort sollten mögliche Standorte für künftige Haltepunkte geprüft sowie mögliche Hindernisse frühzeitig erkannt werden.
3: Es geht uns natürlich vor allen Dingen daran, auch ein klares Signal zu setzen. Wir haben Anfang des Jahres die Machbarkeitsstudie vorgestellt als Land hier in der Region und gezeigt, ja, wir können tatsächlich eine Strecke reaktivieren. Das ist das erste Mal. Bisher ging es bei den meisten Strecken ja leider in eine andere Richtung. Und wir haben aber auch klar gemacht, dass das durchaus eine entsprechende Planungszeit braucht. Das Planungsteam hat sich inzwischen gefunden, besteht natürlich

0: Natürlich nicht nur aus dem Land, wobei wir uns dann natürlich schon in der Hauptpflicht sehen, sondern eben auch aus den kommunalen Vertretern, sodass wir jetzt wirklich in den Arbeitsmodus gehen und heute auch mal ein Signal setzen, dass wir tatsächlich in der Umsetzung sind. Wir präsentieren im Endeffekt heute einfach mal die Strecke, die wir uns vorstellen können, wobei das dann im Detail natürlich Ergebnis der entsprechenden Untersuchung sein wird. Das können wir ja nicht einfach so am grünen Tisch festlegen.
1: Die Reaktivierung stillgelegter Bahnstrecken gilt als eine Möglichkeit, den Schienenverkehr leistungsfähiger und zuverlässiger zu machen. Sachsen-Anhalt setzt dabei vor allem auf die Nutzung bestehender Infrastruktur. Voraussetzung für eine Umsetzung ist jedoch, dass das Projekt sowohl verkehrlich als auch wirtschaftlich sinnvoll ist. Eine von der Nahverkehrsservice Sachsen-Anhalt GmbH, kurz NASA, beauftragte Machbarkeitsstudie kommt zu einem positiven Ergebnis. Demnach ist eine Wiederinbetriebnahme der Strecke grundsätzlich möglich, sofern die weiteren Planungen keine deutlich höheren Kosten verursachen. Rund 31.000 Menschen können dadurch künftig an das mitteldeutsche S-Bahn-Netz angebunden werden.
2: Das Projekt hat einen vergleichsweise großen Stellenwert, weil es darum geht, eine industriell geprägte Region mit vielen Berufspendlern an das S-Bahn-System hier im Raum Halle-Leipzig anzuschließen. Wir sehen da also tatsächlich einen großen Mehrwert auch auf der verkehrlichen Seite. Daher wird das sozusagen auch mit Vehemenz vorangetrieben. Es sind aber eine Reihe von Herausforderungen. Die Strecke ist ja in Teilen stillgelegt, in Teilen gar nicht mehr vorhanden. Es gibt 4 verschiedene Infrastrukturbetreiber, die sozusagen zusammengebündelt werden müssen, wo die Bereitschaft ohne weiteres dafür da ist, man sich gemeinsam engagiert. Und es ist ein umfangreicher Ausbau erforderlich, um die Geschwindigkeit fahren zu können, die erforderlich ist. Und letztlich muss man auch eine Elektrifizierung vornehmen, damit man eben diese Integration in das S-Bahn-Netz vornehmen kann.
1: Die Kontrollfahrt wird aber nicht nur zum Zweck der Streckenbesichtigung abgefahren, sondern auch, um sich in der Planung nach den Varianten für die betroffenen Ortschaften der Strecke zu erkundigen. Schließlich haben sich die Strukturen von betroffenen Ortschaften in den Jahren deutlich verändert.
2: Ja, die Strecke wurde ja Ende des 19. Jahrhunderts errichtet. Seitdem haben sich Siedlungsstrukturen sehr stark geändert. Und es ist wichtig, dass man solche Themen nicht nur am grünen Tisch sozusagen entscheidet, sondern dass die Beteiligten, die auch die Planung dann beauftragen werden, sich abstimmen, welche Varianten geprüft werden sollen. Und genau das ist heute Ziel, dass die Beteiligten sich das draußen ansehen und dann wissen, was sie den Planern, die das dann quasi abarbeiten, mitgeben sollen, welche Varianten quasi einbezogen werden.
1: Die Investitionskosten werden derzeit auf etwa 130 Millionen Euro geschätzt. Nach aktuellem Stand könnten rund 90% der Summe über Bundesfördermittel finanziert werden. Die Planungskosten würden hingegen überwiegend vom Land Sachsen-Anhalt getragen. Die nun vorliegende Untersuchung soll die Grundlage für die weitere Entscheidung der Zukunft der Saftbahn bilden. Aber zu wann genau der erste Zug auf der Saftbahnstrecke rollen soll, das bleibt vorerst ein Geheimnis.
0: Ich ahne, dass es die Menschen interessiert, habe aber, ich sag mal, 5 Jahre Ministerin, die für Verkehr zuständig ist, egal ob wir über Straße oder über Schiene reden, gelernt, dass es gut ist, jetzt im Augenblick keine Jahreszahlen zu nennen. Es ist also wirklich, es wird ein paar Jahre dauern, aber eine genaue Jahreszahl würde ich nicht nennen.
3: Richtfest in Kelbra. Das Naturerlebniszentrum am Stausee in den letzten Zügen. Ziemlich genau 11 Monate nach der Grundsteinlegung wurde am Naturerlebniszentrum Stausee Kelbra, kurz Nest genannt, Richtfest gefeiert. Und während die Zimmerer vom Holzbau Hunold aus Leinefelde die letzten Nägel einschlugen, zog man schon mal die Richtkrone hoch. Im Inneren der entstandenen Gebäudehülle versammelten sich indes die Vertreter des Talsperrenbetriebes Sachsen-Anhalt als Bauherr sowie der an Planung und Bau beteiligten Firmen, aber auch Gäste aus der Politik, von den Kommunen und der Kreisverwaltung. Mario Hohmann, Geschäftsführer des Talsperrenbetriebes, der die Anwesenden begrüßte, freute sich, wie weit fortgeschritten der als schwierig geltende Bau bereits ist. Nach der Fertigstellung soll dies ein moderner Ort der Umweltbildung werden. Naturerlebnis, Wissensvermittlung und nachhaltiger Tourismus sollen hier miteinander verbunden werden, wobei der Stausee Kelbra natürlich in erster Linie dem Hochwasserschutz dient, betonte Herr Hohmann.
4: Mit 5 Millionen Kubikmeter Wasser sei er derzeit gut gefüllt und bietet den 300 Vogelarten inklusive dem Kranich in diesem Jahr beste Brutbedingungen. Dem schloss sich auch Staatssekretär Dr. Steffen Eichner vom Ministerium für Wissenschaft, Energie, Klimaschutz und Umwelt Sachsen-Anhalt an, der als nächster das Wort ergriff.
5: Mit dem Besucherzentrum entsteht nun ein neuer zentraler Anlaufpunkt für Besucherinnen und Besucher der Region. Das Zentrum wird eine bestehende Beobachtungseinrichtung. Es wird Informationstafeln geben, es werden weitere Angebote integriert und es wird die Bedeutung des Stausees für die Flora und Fauna quasi vermittelt. Zudem wird es ein Standort von Forschung und Monitoring der Artenvielfalt. Die Finanzierung des Projektes erfolgt auf der Richtlinie Sachsen-Anhalt Revier 2038 aus Mitteln des Investitionsgesetzes Kohleregion. Das beantragte Investitionsvolumen beträgt 8 Millionen Euro. 800.000 Euro Eigenanteil, der wird vom Talsperrenbetrieb praktisch übernommen. Deshalb auch nochmal mein ganz besonderer Dank auch an den Talsperrenbetrieb als Vorhabensträger und allen Beteiligten, die dieses Projekt unterstützt haben und seine Umsetzung ermöglicht.
4: Architekt Christoph Richter ging anschließend auf die Herausforderungen während der Errichtung des eigenwilligen Gebäudes aus Beton, Holz und Glas ein. Den Richtspruch gab es schließlich von Zimmerermeister Tino Lauerwald. Zugehört hatte auch Frank Wiegand von der bauausführenden Firma.
6: Wurde erwähnt vom Architekten, wie einfach es ist, sich was auszudenken und Sie mussten es umsetzen. Wie war denn das in echt dann?
7: Erstmal haben wir uns gefreut, dass wir es umsetzen durften. Und ansonsten ist es eine sehr anspruchsvolle Aufgabe gewesen.
6: Warum? Weil das wirklich alles schief ist?
7: Schief hört sich jetzt nicht so gut an. Aber wir bauen immer lieber im rechten Winkel. Das ist normal. Das ist so, als wenn Sie ein komplettes Unikat in einer Anfertigung machen. Und da ist der Aufwand natürlich auch da im Kopf wesentlich größer, wie wenn Sie von der Reihe bauen, wobei wir das sowieso nicht machen. Aber das ist so noch, bei mir werden es im Herbst 45 Berufsjahre, eine der anspruchsvollsten Sachen, mit die ich gemacht habe, im Neubau zumindest.
6: Na ja, dann sind Sie sicher auch ein bisschen stolz, oder?
7: Doch, ja.
4: Während eines Rundganges hatten die Gäste die Gelegenheit, sich im Inneren des Gebäudes umzuschauen und sich von der besonderen Architektur des zukunftsweisenden Projektes zu überzeugen. Mit dabei war auch die FDP-Landtagsabgeordnete Katrin Tarikone. Sie zeigte sich beeindruckt.
8: Das ist ein fantastisches Bauwerk. Wir haben gerade gesehen, was es hier wieder für Körner gibt und auch das so ein bisschen, manche sagen es Spinnerei, ich sage es herrlich hochfliegende Ideen, realistisch umsetzbar sind. Und wenn die einen Impuls geben, dass noch mehr Menschen hier in unser schönes Mansfeld-Südharz kommen, dann ist alles gelungen. Also diese Emotionen, die Holz auslöst, ja, wenn man das anfasst, wenn man das, weiß doch jeder, ne? Es riecht und es ist gleich ein angenehmes Gefühl, also es ist einfach klasse. Ja.
6: Sind Sie auch ein Kranich-Fan oder ein Vogel-Fan insgesamt?
8: Ich bin Natur-Fan und mich fasziniert, wie funktioniert alles zusammen. Also fällt einer aus, was macht der andere, was macht das Netzwerk? Und das ist ja auch das Spannende an der ganzen Geschichte, dass wir nicht uns einen Spezialisten raussuchen, für den wir jetzt alles machen, stand ja hier auch mal so ein bisschen in der Diskussion, sondern hier geht es ja um sehr viel mehr. Hier geht es ja quasi um die Talsperre, auch im Hochwasserschutz und was sie an noch ganz vieles leistet. Und der Kranich ist natürlich ein wunderschöner Vogel und lassen wir uns einfach mehr von den Schönheiten verzücken, als immer wieder zu sagen, was alles doof ist.
4: Das Richtfest fand sein Ende mit einem kleinen Buffet für die Gäste und vor allem die Mitarbeiter der am Rohbau beteiligten Firmen. Nun geht es in den kommenden Monaten an den Innenausbau, die Installation der Technik und die Gestaltung der Außenanlagen. Und so soll das Naturerlebniszentrum Stausee Kelbra einmal aussehen. Die Eröffnung ist für Ende des Jahres 2027 geplant.
9: Eine neue PV-Anlage. Erfolg trotz Denkmalschutz.
10: Auf dem Dach des denkmalgeschützten K-Gebäudes in Wittenberg produziert jetzt eine neue Photovoltaikanlage Strom für die Stadtverwaltung. Errichtet wurde sie von den Stadtwerken, die dafür die Dachfläche des Gebäudes gebachtet haben. Das Besondere dabei, trotz Denkmalschutz konnte die Anlage umgesetzt werden, ohne die historische Substanz des Gebäudes zu beeinträchtigen. Bis die Anlage ans Netz gehen konnte, mussten jedoch einige Voraussetzungen erfüllt und verschiedene Interessen miteinander vereinbart werden.
11: Also wir haben hier extra mit Absicht als Stadt in Partnerschaft mit den Stadtwerken auch ein historisches Gebäude gewählt, was unter Denkmalschutz steht.

0: Das ist natürlich nicht der Standard sowas, aber weil wir uns in der historischen Wallanlage befinden, haben wir auch gesagt, okay, wir gehen genau dieses Projekt jetzt mal direkt an, weil wir keine klassischen schwarzen Photovoltaikplatten drauf haben, sondern die sind eingefärbt und sollen sehr nah an der Dachhaut sein, an der Einfärbung. Ich glaube, das ist erstmal ist ein öffentliches Gebäude. Es dient der Eigenstromversorgung, sodass wir auch die Kosten für den öffentlichen Haushalt wieder nach unten fahren. Wir haben das verpachtet mit einem sehr, sehr zuverlässigen Partner, mit unseren Stadtwerken. Und wir wollen natürlich auch damit so ein bisschen demonstrieren in einem historischen Flächendenkmal, was geht, was ist möglich, ohne dass wir dabei die Botschaft senden, das soll jetzt der Standard sein, den müssen jetzt alle einhalten. Weil wir wissen, es ist ungefähr ein Drittel auf jeden Fall teurer als die normale. Und da müssen wir, glaube ich, gucken, wo geht die Entwicklung hin und wo nivellieren wir uns so ein, dass Private in einem Denkmalbereich auch trotzdem noch Lust und Kraft aufbringen, dort zu investieren. Und das ist eigentlich der Kernpunkt dieses Projektes. Und diesen Weg wollen wir grundsätzlich weitergehen, auch für andere öffentliche Gebäude.
1: Das Protokoll soll zugleich zeigen, dass sich Klimaschutz und Denkmalschutz nicht ausschließen müssen. Von Erfahrung könnten auch weitere Gebäude und ähnliche Vorhaben in der Stadt von Bedeutung sein.
0: Also klassische Flächen ist ja, haben wir hier nebenan auch nochmal so Turnhallen, die wir ja in ihrer Bauweise überall in dem Gebiet der neuen Länder immer wieder entdecken. Da sollte es eigentlich möglich sein, die dort standardmäßig irgendwie draufzubauen. Ich glaube, da haben wir auch mit der Farbe und der Einfärbung überhaupt nicht das Problem. Wir werden weitergehen neben Schulen und da haben wir schon Projekte, auch mit den Stadtwerken werden wir überlegen. Wir haben ja noch weitere öffentliche Gebäude, vielleicht bei Feuerwehren etc. Da muss man dann gucken. Wir sollten aber auch keine Angst haben vor historischen Gebäuden. Wir haben jetzt hier die Exerzierhalle, die hat schwarze Dachpappe als Dachhaut. Gut, also da könnte man mal überlegen, ob man da vielleicht auch dementsprechend das mal gemeinsam mit dem Denkmalschutz überlegt. Ich will ganz ehrlich sein, ich glaube, beim historischen Rathaus werden wir uns einig sein, dass wir das da nicht machen können und nicht so ohne weiteres umsetzen können. Mal gucken, wo die Entwicklung hingeht. Ich glaube, irgendwann wird es soweit sein, dass wir die Dachsteine dann kaum noch von so klassischen derzeit üblichen Photovoltaikanlagen unterscheiden.
1: Die neue Anlage besteht aus 120 Voltaikmodulen auf einer Fläche von rund 239 Quadratmetern. Mit einer Leistung von etwa 48 Kilowatt Peak sollen jährlich rund 41.500 Kilowattstunden Strom erzeugt werden. Der Solarstrom wird direkt in den Verwaltungsgebäuden genutzt. Auch optisch wurde auf die Anforderungen des Denkmalschutzes geachtet. Die Module wurden farblich an das Dach angepasst.
2: Wir als Stadtwerke haben hier 79.000 Euro investiert für eine Anlage in der Größenordnung von 48 kW Peak, so nennen wir das. Die verteilen sich auf 120 PV-Module mit einer Gesamtfläche von 240 Quadratmetern. Die Gesamtenergieerzeugung, je nach Sonneneinstrahlung natürlich, rechnen wir mit ca. 41.000 Kilowattstunden pro Jahr. Das spricht ungefähr der Menge von 13 Einfamilienhäusern. Die technische Anlage ist so ausgeführt, dass dieser erzeugte Strom ausschließlich in dem Gebäude für die Liegenschaft hier am Standort des Rathausgeländes zur Verfügung gestellt wird. Das ist insofern ein wichtiges Momentum. Es wird also nicht ins öffentliche Netz eingespeist, sondern hier in der Liegenschaft und spart damit auch die Fremdstrombezugskosten für die Liegenschaft selbst. Wir haben dort einen Pachtvertrag mit der Stadt Wittenberg, die auch unsere Hauptgesellschafterin ist von den Stadtwerken. Und von daher ist das ein gutes Miteinander, zumal auch hier das Denkmalamt in einem innerstädtischen Bereich in einer sogenannten Erhaltungs- und Gestaltungssatzung agieren musste und die Unterstützung dort mit 13.800 Euro zur Verfügung gestellt hat. Und die Besonderheit ist tatsächlich die Farbgebung. Sieht man nicht so oft oder noch nicht so oft, dass sich hier diese Dachmodule farblich der Ziegel ein Stück weit angleichen, ne? Je nach Sonneneinstrahlung und Verschattung durch Wolken. Aber der Grundton ist entsprechend der Vorauswahl auch so, wie die Ziegel in ihrer Farbgebung sich darstellen.
1: Für die Stadt

0: Stadtwerke ist die Anlage ein weiterer Schritt beim Ausbau erneuerbarer Energien in Wittenberg. Gleichzeitig soll das Projekt zeigen, dass sich auch historische Gebäude in eine moderne und nachhaltige Energieversorgung einbinden lassen.
1: Ein neues Bildungscampus. Richtfest in Naumburg.
2: Viele Besucher wollten sich das Richtfest nicht entgehen lassen und strömten in die zukünftige Sporthalle des neuen Bildungscampus in Naumburg. Die Anstrengungen der Organisatoren dieses Tages hatten sich gelohnt. Dabei begann für sie der Tag mit einer schlechten Nachricht. Der Regen hatte die Halle Stunden vorher regelrecht geflutet, doch die Kameraden der Naumburger Feuerwehr kamen zu Hilfe und pumpten das Wasser ab. Nun konnte die Feier starten. Fast genau ein Jahr ist es her, dass hier auf einer leeren Fläche der Spatenstich erfolgte. Dass jetzt die Bauarbeiten schon so weit sind, ist, wie Landrat Götz Ulrich in seiner Rede betonte, dem Einsatz der Bauleute zu verdanken.
3: Die Firma Riedelbau ist hier überaus aktiv und ganz viel von dem, was wir hier sehen, hängt natürlich auch an denen, die hier gebaut haben und allen anderen beteiligten Unternehmen. Wenn wir hier draußen schauen, was da so alles beim Gerüstbau oder auch im Holzbereich an Transparenten hängt, sehen wir ja, dass wir viele Einheimische hier auch haben. Wir hatten und haben hier eine Baustelle, die durchgebaut wurde, auch im Winter. Das gab also Kälte, es gab Wind, es gab wirklich Wetter und trotzdem können wir heute Richtfest feiern. Das ist vor allen Dingen der Verdienst der Bauleute, die hier wirklich bei jedem Wetter durchgearbeitet haben. Ich habe das bewundert, fand das sehr beeindruckend. Das war eine ganz hervorragende Leistung. Vielen, vielen Dank, liebe Bauleute.
2: Der Termin wurde auch genutzt, um Staatssekretär Jürgen Böhm den Antrag auf den Schulversuch, also die räumliche Zusammenlegung verschiedener Schulformen an diesem Standort, zu übergeben. Wir haben davon ja schon berichtet.
4: Der Rohbau steht. Es ist sozusagen der Zug auf den Schienen. Sie haben den Fahrplan in der Hand. Gibt es jetzt das grüne Licht?
5: Das grüne Licht wird es geben, wenn wir uns das genau angeschaut haben. Und Sie wissen ja, das Ministerium war ja auch bis jetzt schon an der Konzeption zumindest in Teilen beteiligt. Wir gucken uns das an. Ich halte das für eine sehr, sehr sinnvolle Maßnahme, diesen Bildungscampus zu erstellen und zu eröffnen. Ich glaube, das könnte eine gute Lösung für unser Land werden, unter den Rahmenbedingungen, die wir haben. Und ich glaube, dass hier der Weg richtig beschritten wird zwischen Förderschule, Sekundarschule, beruflichen Schulen. Ein wirklich guter Weg, vor allem ein guter Weg für die Kinder.
2: Zu einem Richtfest gehört traditionell auch der Richtspruch der Zimmerleute.
6: Das Glas soll nun vor mir zerspringen, mit seinen Scherben Segen bringen. Jetzt muss ich das auch erst ausdrücken. Glück und Segen mit diesen Gebäuden, dies wünschen von Herzen die Riedelbau-Leute.
2: Und dazu gehörte ebenfalls das Einschlagen des letzten Nagels, was als Bauherr der Landrat und danach zukünftige Schüler übernahmen.
4: Wir sehen ihn noch hängen, den Richtkranz. Wie ist denn so das Gefühl jetzt, innerhalb von einem Jahr neben dem Landratsamt dieses neue Objekt in die Höhe wachsen zu sehen?
7: Es ist für jeden Landrat ein einmaliges Ereignis, so eine Schule bauen zu dürfen oder dabei zu sein. Bauen tut das natürlich andere. Ich hätte aber nicht gedacht, dass wir so im Zeitplan und auch im Kostenplan bleiben. Und es haben heute viele ihre Bewunderung für die Bauleute zum Ausdruck gebracht, die ja den ganzen Winter durchgebaut haben. Selbst bei Frost ging es hier weiter nach oben. Und das ist der Grund dafür, weshalb wir so gut im Zeitplan liegen.
4: Es waren ja viele Leute da, die sich das heute schon mal hier angeguckt haben, die mitgefeiert haben. Wann werden denn hier die ersten Kinderstimmen zu hören sein?
7: Wenn alles klappt und der Zeitplan nicht sich noch mal verändert, wird nach den Winterferien 28, also im Februar 28, dieser Campus eröffnet werden. Noch ohne die Hallen für die berufsbildenden Schulen, weil wir die erst beginnen können, wenn das THW ja ausgezogen ist an seinen neuen Standort, denn das ist der Platz, an den dann die Hallen kommen. Aber ich denke, dass wir Ende 27 fertig sind. Da muss noch eingezogen werden, möbliert werden. Im Moment sind die Schulgemeinschaften gerade dabei, die richtigen Möbel so auszusuchen, dass sie sich wohlfühlen.
4: Sie haben es gerade gesagt, es sind ja unterschiedliche Schulgemeinschaften hier dann. Wie wird das werden? Wie kann man sich das vorstellen?
7: Also es sind 3 bis 5 Schulen, je nach Betrachtung. Die Sekundarschule Albert Schweitzer aus der Kösener Straße wird hier einziehen. Es werden aber auch Schüler aus der Humboldt-Schule hier sein, um die Humboldt-Schule zu entlasten. Da ist es zu eng. Es wird die Pestalozzi-Schule aus der Weimarer Straße in Naumburg dabei sein und natürlich die berufsbildenden Schulen. Aber die Turnhalle zum Beispiel, die wird auch von unserer GB-Schule, die hier gleich nebenan ist, genutzt werden können, sodass am Ende 5 Schulen und ganz viele Sportvereine hier in Naumburg davon profitieren werden, dass wir den Bildungscampus haben.
4: Ich weiß ja, dass der Landrat selbst mal Lehrer werden wollte. Sieht man dann den Landrat dann öfters mal im neuen Bildungscampus, der sich dann mal die Räume anschaut oder vielleicht auch hier mal im Freibereich mal kurz Luft holt vom stressigen Alltag?
7: Na, auf jeden Fall, die Mensa wird mich immer mal sehen. Vielleicht gehe ich ab und zu mal hier rüber zum Mittagessen. Und ansonsten, ja, ich wollte Mathe-Physiklehrer werden. Ist ja nicht ausgeschlossen, dass man noch mal irgendwann hier eine Unterrichtsstunde gibt. Vielleicht jetzt nicht in Mathe-Physik, da bin ich jetzt zu weit raus. Aber zum Beispiel in Sozialkunde, die ganzen kommunalen Strukturen den Schülern zu erklären, wofür ist ein Bürgermeister, ein Landrat, ein Kreistag, ein Gemeinderat zuständig, kann nicht von Nachteil sein.
4: Wir haben ja schon von dem Schulversuch, der hier gestartet werden soll, berichtet. Sie haben heute den offiziellen Antrag dem Staatssekretär übergeben. Wie sehen Sie denn die Chancen, wie in Magdeburg dann abgestimmt oder entschieden wird?
7: Also ich glaube, die politischen Verantwortungsträger, Minister, Staatssekretär sind da sehr offen für. Natürlich wird sich auch die Verwaltung über einen solchen Antrag beugen. Dann wird es immer komplizierter. Es wird vielleicht nicht alles 1:1 durchgehen, aber die Grundidee ist, dass eben Übergänge zum Beispiel für Förderschüler in den Hauptschulbereich möglich sind, wenn die Förderschüler die Leistungsfähigkeit entwickeln und einen Schulabschluss machen wollen. Das muss unbürokratisch und einfach in der Schule entschieden werden. Das ist für uns das Wichtigste.
4: Das steht aber im krassen Gegensatz zu Forderungen, die andere Parteien stellen. Und jetzt so kurz vor der Wahl dann noch so eine Entscheidung. Was sagen Sie dazu?
7: Also die Förderschüler sollen hier weiterhin alle Möglichkeiten haben, im Förderbereich der Schule zu bleiben. Ich rede nicht davon, dass wir jetzt durchgehend gemeinsam Unterricht machen. Ich sehe aber die Probleme, dass Förderschüler an vielen Förderschulen gar keinen Schulabschluss machen können und dann am Ende in die Sekundarschule wechseln. Die Ängste nehmen wir ihnen, wenn man von Anfang an in einer gemeinsamen Schule Unterricht hat und dann eben auch mal die Klasse dann wechseln kann, wenn man die Leistungsfähigkeit hat.
2: Bei Fertigstellung im Jahr 2027 werden hier rund 60 Millionen Euro in die baulichen Voraussetzungen für die zeitgemäße Bildung der Kinder geflossen sein. 45 Millionen davon kommen aus der Europäischen Union.
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0: Am Samstag, dem 4. Juli, wird es bei kühleren Temperaturen wolkig und windig werden. In den Morgenstunden sind bereits Wolken am Himmel bei 12 bis 18 Grad. Bei 20 bis 21 Grad bleibt es mittags bewölkt. Am Abend kommt bei 19 bis 21 Grad die Sonne vereinzelt zum Vorschein. Die Temperaturen sinken auf 17 bis 19 Grad in einer wolkigen Nacht ab. Die Aussichten für den Sonntag sind bewölkt bei etwa 20 Grad.
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0: auf die Tanzfläche, fertig, los. Breakdance-Turnier in Halle.
1: Einatmen und lostanzen. So in etwa ist das Motto des internationalen Breakdance-Turniers Breathe In, Breakout zu verstehen, das 2010 in der Saalestadt ins Leben gerufen wurde. Seitdem verbindet das Event jährlich eine Vielzahl an Anhängern der Hip-Hop-Szene, die aus allen Ecken Deutschlands nur für das Turnier nach Halle kommen. Und über die Jahre gehörten auch immer mehr internationale Teams zu den Teilnehmern. Die Veranstaltung konnte sich inzwischen als ein wichtiger Bestandteil der Szene und der Jugendkultur in der Stadt Halle etablieren und wurde dafür 2021 sogar mit dem Deutschen Engagementpreis ausgezeichnet. Auch in den Jahren darauf erfreute sich Breathe In Breakout an zunehmender Beliebtheit und wachsenden Besucherzahlen. 2025 wurde jedoch eine Pause eingelegt, nachdem Max Rademacher, der Gründer des Turniers und selbst leidenschaftlicher Breakdancer, sich im März letzten Jahres das Leben nahm. In seinem Namen und in seinen Ehren möchte man das Event nun fortführen und die Hip-Hop-Kultur in all ihren Facetten weiter in Halle wachsen lassen. Im Vordergrund soll dabei natürlich weiterhin das Tanzen stehen und im Rahmen des Turniers am Samstag durften wieder zahlreiche Hobby- und Profitänzer aller Altersgruppen ihr Können beweisen.
2: Wir haben eine 2-vs-2-Kids-Kategorie, wo Tänzer, die unter 18 sind und sich noch nicht so sicher fühlen, sich erstmal vorbereiten können, für, wenn sie irgendwann später noch Interesse haben, für das 3-gegen-3 Pro Edition, wo dann professionelle Tänzer ihre besten Moves zeigen, die meisten sind über 18. Manche sind noch drunter, aber für die würde die U18-Kategorie unsinnvoll, weil es zu einfach wäre. Und darum ist die Pro-Kategorie da, um wirklich so das Beste vom Besten zu zeigen.
1: Dabei war schon das, was die Junior-Tänzer während ihrer Battles ablieferten, wahnsinnig beeindruckend. Für das Turnier waren die jungen Talente teilweise aus Belgien und Frankreich sowie Osteuropa und sogar aus China angereist und konnten hier mit ihren Fähigkeiten reichlich Applaus ernten.

0: Sieger der jeweiligen Runden bestimmte jedoch die Jury, die sich ebenfalls aus professionellen Tänzern aus Deutschland, Belgien und Weißrussland zusammensetzte. Denn obwohl es bei dem Turnier vorrangig um den Spaß am Tanzen geht, sollten die Finalsieger natürlich auch entsprechend für ihre Performances belohnt werden, weshalb es hier Preisgelder in verschiedenen Höhen zu gewinnen gab.
1: Der Erste, der die 3-3 Pro-Breaking-Kategorie gewinnt, gewinnt 300 Euro. Die zweite Preis kommt dann bei 100 Euro. Und bei der Kids-Edition haben wir der erste Preis, also die Erste, die gewinnen, bekommen 100 Euro und die zweite 50 Euro. Und noch dazu bekommen sie noch eine geile Leinwand, selbst gesprüht von unserem Crew, so als, wie sagt man das?
2: Andenken.
1: Andenken an das Battle, also um dieses Gewinn festzuhalten.
0: Dabei sind Preisgelder in diesen Höhen bei einem doch eher kleinen lokalen Turnier wie diesem keine Selbstverständlichkeit. Der aktuelle Haushalt in Halle erschwerte allgemein die Organisation des diesjährigen Events und es konnten nur schwierig Sponsoren gefunden werden. Nichtsdestotrotz gestaltete sich das Turnier in diesem Jahr wieder als ein voller Erfolg und schon die Battles der Junioren waren gut besucht. Für die Zukunft bleibt der Wunsch, dass die Szene weiter wächst und dabei neben mehr Sponsoren zudem ein breiteres Spektrum an Interessengruppen erreicht werden kann.
3: Dass wir vielleicht zeigen, dass das nicht nur was ist für so Menschen, die da schon sehr drin verwickelt sind, sondern auch für Zuschauer, die einfach so kommen. Dass das wirklich auch Leute, die nichts mit Breakdance zu tun haben, hier hinkommen, weil sie wissen, ey, hier sehe ich geile Tänzer, hier sehe ich geile Runden, hier ist eine gute Stimmung, hier wird gute Musik gespielt. Und ich hoffe mir einfach, dass wir in 2-3 Jahren wirklich so das Brief-In-Breakout zu einem Event in Halle machen, wovon Leute Bescheid wissen. Dass nicht so ein nischiges kleines Event ist, sondern dass wirklich ein größerer Name hier in Halle Saale wird.
4: Pflanzenbau out of the box. Die DLG-Feldtage.
5: Auf den DLG-Feldtagen präsentieren Unternehmen, Verbände und Forschungseinrichtungen neue Entwicklungen für den Pflanzenbau. Im Mittelpunkt stehen moderne Technik, digitale Anwendungen und nachhaltige Anbaustrategien. Das diesjährige Motto lautet Pflanzenbau out of the box. Dahinter steckt die Idee, über bestehende Konzepte hinauszudenken und neue Lösungen für die Landwirtschaft zu entwickeln.
6: Ja, die Feldtage der DLG starten unter dem Motto Out of the Box. Was soll uns das sagen? Wir wollen einfach auch mal out of the box denken. Das heißt, mal zur Seite gucken, was gibt es für neue Entwicklungen in der Robotik, in der KI-Nutzung, in guten, neuen Ideen beim Pflanzenschutz. Das ist zum Beispiel insbesondere, dass wir weniger Pflanzenschutz einsetzen, dadurch, dass wir gezielter den Pflanzenschutz einsetzen. Da gibt es mittlerweile schöne Techniken und die entwickeln sich immer weiter. Und das ist das Schaufenster heute dafür.
5: Die DLG-Feldtage gelten als eine der wichtigsten Freiluftmessen für den Pflanzenbau in Deutschland. Tausende Besucher nutzen die Veranstaltungen, um sich über die aktuellen Entwicklungen auszutauschen und neue Technologien kennenzulernen.
7: Ja, wir reden ja oft darüber, dass Sachsen-Anhalt hinten liegt, aber im Bereich Landwirtschaft sind wir ganz vorn, sind wir in vielen Bereichen Spitze in ganz Deutschland. Das liegt nicht nur an den Böden, die wir haben, die sehr gut sind, sondern es liegt insgesamt an unserer Struktur, an den Menschen, die in der Landwirtschaft arbeiten. Und diese DLG-Feldtage, die wir jetzt zum vierten Mal insgesamt den letzten Jahrzehnte hier nach Sachsen-Anhalt geholt haben, die zeigen halt, was in der Landwirtschaft in der Zukunft erwartet wird. Das Thema künstliche Intelligenz wird hineinkommen, was wir jetzt auch in Sachsen-Anhalt stärker in unsere Ausbildung reinbringen. Das Thema Düngung, das Thema Pflanzenschutz, das Thema neue Züchtungsmethoden, all das sehen wir hier, diskutieren wir hier auch gemeinsam an mehreren Tagen. Und ich bin sehr dankbar, wieder Gastgeber zu sein und jetzt sogar als Ministerpräsident hier in Sachsen-Anhalt und über 20.000 Menschen aus ganz Deutschland, ja teils aus ganz Europa hier in Bernburg begrüßen zu können.
5: Dabei geht es nicht nur um die Technik, sondern auch um die Zukunft der Betriebe. Themen wie Klimawandel, Wirtschaftlichkeit und neue Anforderungen an die Landwirtschaft beschäftigen viele Landwirte.
8: Also wir haben große Herausforderungen im Moment in wirtschaftlicher Hinsicht, weil wir
2: sage ich mal, gestiegene Kosten haben seit 3-4 Jahren, die nicht wieder runtergegangen sind, aber unsere Erzeugerpreise sind auf einem Vor-Corona-Niveau. Das macht uns im Moment sehr betroffen und bringt auch enorme finanzielle Schwierigkeiten auf die landwirtschaftlichen Betriebe, was die Liquidität angeht. Aber wir haben auch Herausforderungen mit der Düngeverordnung, die nach wie vor in der Schwebe steht. Wie können wir in Zukunft unsere Flächen bedarfsgerecht düngen, unsere Pflanzen so ernähren, dass sie den Ertrag bringen mit der gewünschten Qualität? Da brauchen wir dringend eine Neujustierung und vor allen Dingen neue Regelungen über die Bundesregierung. Die Länder sind auf dem richtigen Weg. Jetzt müssen wir mit dem Bund da in die Verhandlungen treten, um das auf den Weg zu bringen. Dann ist die Förderperiode steht vor der Tür, die nächste, die normalerweise ab 28 gelten soll. Da laufen die Vorbereitungen, wie wir die Landwirtschaft zukünftig unterstützen. Denn wir brauchen die Innovation und wir brauchen aber auch die Ernährungssicherheit. Und das ist hier der Schauplatz auf den DLG-Feldtagen, wo wir mit der Züchtung ins Gespräch kommen, aber auch mit der Pflanzenschutzindustrie, mit der Düngeindustrie, wie wir innovativ, sag ich mal, die Ressourcen schonen und trotzdem unsere Erträge stabil halten bzw. auch so anpassen können, dass die Betriebe damit erfolgreich nach vorne gehen können.
5: Für Bernburg sind die Feldtage zugleich eine wichtige Werbung für den Standort. Die Veranstaltung bringt Fachbesucher aus ganz Deutschland und darüber hinaus in die Region.
8: Wir sind ja in einer sehr fruchtbaren Gegend hier zu Hause und als Absolventin der Hochschule Anhalt bin ich mit der Landwirtschaft natürlich auch sehr verbunden und deswegen freuen wir uns besonders, dass zum vierten Mal die DLRG-Feldtage hier bei uns stattfinden. Seit einem Jahr begannen die Vorbereitungen. Man sieht es an den Früchten, die aufgereiht zur Besichtigung stehen. Und ich denke, es wird für jeden Landwirt, der hierher kommt, die Möglichkeit sein, in Fachgesprächen sich für seinen eigenen Betrieb Anregungen zu holen und das eine oder andere hier mitzunehmen.
5: Mit dabei ist auch die Hochschule Anhalt. Sie präsentiert verschiedene Forschungsprojekte und zeigt, wie wissenschaftliche Erkenntnisse in der landwirtschaftlichen Praxis genutzt werden können.
9: Ist natürlich ein Muss, sich hiermit zu beteiligen, das mit auf dem Stand des Landes Sachsen-Anhalt, wo wir dann auch einen Großteil der Ausstellung mit abdecken. Ja, wir haben verschiedene Projekte, die reichen natürlich von den klassischen Themen im Pflanzenbau bis hin aber auch zu Themen Einsatz von künstliche Intelligenz, Drohnentechnologie in der Landwirtschaft und auch Kombination Energieerzeugung und Pflanzenbau, also Kombination Solar, insbesondere Agri-Photovoltaik und Landwirtschaft.
10: Also aktuell beschäftigen wir uns im Bereich Klimafolgenforschung mit beispielsweise Körnerleguminosen. Welche kann man hier für das mitteldeutsche Trockengebiet anbauen? Die Sojabohne ist hier als Beispiel ein großes Thema. Aber auch die Nischenprodukte, also über die Körnerleguminosen hinaus, wie Chia, Quinoa und dergleichen, die hier mit in die Forschung hineinfallen und wo wir probieren, was kann man hier anbauen, was kann man so anbauen, dass es für die Landwirte dann auch entsprechend nutzbar ist und das Portfolio an landwirtschaftlichen Produkten erweitert, auch wenn es Nischenprodukte sind. Es gibt auch andere Sachen, zum Beispiel die Wintererbse, die wir hier anbauen und ausprobieren. Und hier haben wir sehr gute Erfolge. Also die Wintererbse ist im Ertragszuwachs höher als die Sommererbse. Und das ist schon mal ein Erfolg oder eine Aussage, die wir hier in der Forschung erhalten.
5: Die DLG-Feldtage liefen noch bis Donnerstag auf dem Gelände des Internationalen DLG-Pflanzenzentrums in Bernburg-Strenzfeld.
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0: Am Samstag, dem 4. Juli, wird es bei kühleren Temperaturen wolkig und windig werden. In den Morgenstunden sind bereits Wolken am Himmel bei 12 bis 18 Grad. Bei 20 bis 21 Grad bleibt es mittags bewölkt. Am Abend kommt bei 19 bis 21 Grad die Sonne vereinzelt zum Vorschein. Die Temperaturen sinken auf 17 bis 19 Grad in einer wolkigen Nacht ab. Die Aussichten für den Sonntag sind bewölkt bei etwa 20 Grad.
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2: 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Künstlerischer Workshop in Eisleben.
3: Morgens, kurz vor 10 in Deutschland, genauer in Eisleben. Und das auch noch an einem Sonntag. Dennoch sind eine ganze Reihe von Menschen in die Markthalle im Katharinenstift gekommen. Ein Name hat sie angezogen: Yadega Azizi. Der Künstler ist vor allem für seine spektakulären Panoramen bekannt. Und dennoch ist auch Eislebens Bürgermeister Carsten Staub überrascht.
4: Einen wunderschönen guten Morgen, sehr geehrte Damen und Herren. Ich bin überwältigt, am Sonntagmorgen die Markthalle so voll zu sehen. Das ist nicht selbstverständlich. Dafür schon mal ganz herzlichen Dank. Mein Name ist Carsten Staub, ich bin Bürgermeister der Lutherstadt Eisleben und freue mich, dass so viele unserer Einladung hier gefolgt sind, mit uns gemeinsam in die Projektwoche Eine Stadt zeichnet zu starten. Heute natürlich mit Yadega Azizi. Und ich glaube, wenn ich die Gesichter sehe, einige sind mir sehr bekannt, einige nicht. Das freut mich sehr, denn die Lutherstadt Eisleben freut sich immer, wenn Gäste zu ihnen kommen.
3: Und die waren sogar über größere Strecken angereist. Sozusagen Kilometersieger waren Interessierte aus Mainz. Zunächst brachte Yadega

0: Egar Azizi den Gästen seine Philosophie nahe. Ihm geht es nicht darum, den nächsten Rembrandt zu finden, sondern Menschen zusammenzubringen und Freude an Kreativität zu wecken. Im Vorfeld der Eröffnung hatte Yadigar Azizi dazu neben dem Bürgermeister auch die 6 Künstler kennengelernt, die in den nächsten Tagen die Workshops leiten werden. Diese stellten sich den Besuchern dann auch später vor.
1: Ich bin Dieter Bossert aus Eisleben, bin gerade mal 70, zeichne seit jungen Jahren über verschiedene Zeichenzirkeln und so weiter. Und zeichne heute noch in Zirkeln. Ich bin im Nettischen Kunstverein und stelle ab und zu mal mit aus. Ja.
0: Susanne Krohn war die initiierende Kraft für diese Workshop-Woche in der Lutherstadt. Sie erzählt uns, wie es dazu kam.
2: Verfolgt die Sendungen und die Panoramen von Yadigar Azizi schon über Jahre und war begeistert immer von seinem Können, von seinem YouTube-Kanal, in dem er wirklich kostenlos allen das Zeichnen in einer wirklich verständlichen Weise vermittelt. Und er sagt, Zeichnen ist so wichtig wie Lesen und Schreiben. Und das kann man, denke ich, nur teilen. Und es ist was, was jedem Menschen zuteil werden sollte. Und wenn man das erfährt und das Glück hat, gerade bei so jemanden wie ihm zu lernen, ist das ein Bestandteil im Leben, der viel Freude, viel Erkenntnis und Glück liefern kann.
0: Das Brennen für praktische Zeichenerfahrung konnte man schon beim Eintreffen der Gäste sehen, die mit Staffeleien, Stühlen und Malzubehör ankamen. Da waren die bereitliegenden Zeichentaschen fast überflüssig.
3: Ihr Name ist ja mit großen Panoramabildern verbunden, wo Sie immer historische Ereignisse aufgreifen. Gibt es eigentlich eine historische Epoche, die Sie besonders begeistert?
4: Nein, weil es geht um eine Linie, die ich da aufbaue. Es geht nicht um die Geschichte selber, um Archäologie, es geht um gesellschaftliche Versammlungen. Ja? Also wenn man in die Antike reinguckt und guckt, wie die sich damals organisiert hat, im Mittelalter oder heute, dann sieht man auf einmal, wie die Kulturgeschichte der Menschheit anhand von Städten abgelesen werden kann. Und deswegen suche ich eigentlich immer neue Städte, die einen neuen Aspekt sozusagen dieses Zusammenfindens sozusagen erzählen.
3: Jetzt ist es so, die Veranstaltung zeigt gerade, Sie darauf zu reduzieren, auf diese Panoramabilder, wäre auch vollkommen falsch. Sie leben für die Kunst, Sie leben fürs Zeichnen. Woher kommt denn diese Begeisterung?
4: Ich glaube, das ist mein Leben selber, weil ich habe als Kind gezeichnet, ohne dass mir das jemand gesagt hat. Ich hatte Glück, ich hatte eine Leidenschaft. Ich habe gezeichnet und habe gemerkt, dass das Zeichnen alle möglichen Türen öffnet. Und da ging es nicht um den Begriff Kunst, sondern es ging um ein Handwerk, was ich konnte. Ich konnte damit Geld verdienen, ich konnte meine Leidenschaften sozusagen umsetzen. Ich bin in Kommunikation gegangen, ich bin in den Lehrbetrieb gegangen, also als Professor. Ich glaube, das war ein Grund, weil ich zeichnen konnte. Also es war so vielfältig, ja, und es ist auch ein sehr, also auch für die Gefühle, dass man selber, ja, wenn man alleine ist und zeichnet, passiert etwas mit einem, ja. Also es ist ein Instrument fürs Leben. Und als ich dann 25 Jahre unterrichtet habe und ich aus dem Unidienst sozusagen raus bin, habe ich gesagt, eigentlich muss man diesen Punkt noch mehr in die Mitte der Gesellschaft bringen, weil das ist ein grausamer Satz, ich habe kein Talent, deswegen kann ich nicht zeichnen. Ja? Und damit nimmt man ein Instrument fürs Leben weg. Das ist wie Lesen und Schreiben. Man braucht kein Talent für Lesen und Schreiben. Für den einen ist es einfacher, für den anderen ist es schwerer. Aber fast alle, die in der Schule Lesen und Schreiben haben, können lesen und schreiben, wären aber keine Schriftsteller. Ja? Und deswegen sage ich, dieses Instrument sollte man wieder in die Schulen reinbringen. Goethe konnte auch nur zeichnen, weil es als im Schulkanon, im Bildungskanon damals also ein Standardfach war. Es gab keine Fotografie. Das Zeichnen war die Abbildung der Welt, ja, und Kommunikationsebene. Und wir könnten das jetzt auch machen, aber dann sagen wir, naja, wir haben ja KI, wir haben ja Fotografie. Nein, es geht um die Sinneswahrnehmung des Menschen und dass diese kleine Reportage reicht nicht aus, sonst müsste ich jetzt 2 Stunden reden. Ich weiß, von was ich rede. Die Frage, ob man das wieder als Hauptfach in die Schulen bringt, ist vielleicht sehr frech, aber ohne Frechheit bewegt man nichts.
3: Um noch auf den Kurs hier in Eisleben zu kommen, was ist denn Ihr Ziel? Was soll in diesem Kurs passieren? Sie sind ja 3 Tage, nehmen Sie sich Zeit, also sehr viel Zeit eigentlich. Was erhoffen Sie sich?
4: Ich erhoffe, dass dieses Jahr wird das in 3 Städten ja stattfinden. Und ich hoffe, dass in den nächsten Jahren viele Städte dazukommen und dass es eine Bewegung wird. Und dass, wenn Menschen alleine sagen, sie wissen gar nicht, ich habe einen YouTube-Kanal, was für Briefe ich bekomme. Die sagen mir, wenn das uns jemand, was sie erzählen, auch in dem Kanal und so, wenn sie das sozusagen in

0: als sie 6, 7 Jahre alt waren, wenn das ihnen jemand gesagt hätte, wäre ihr Leben anders verlaufen. Ja? Und ich frage, warum nehmen wir dieses Instrument den Menschen weg? Das ist die Frage. Und ich versuche es sozusagen über dieses, vielleicht ist es eine gute Idee, vielleicht auch nicht so gute Idee, dass ich das über die Städte mache. Stellen Sie sich mal vor, in 10 Jahren komme ich nach Eisleben und aus jedem Fenster guckt jemand raus und zeichnet. Und dann kommen sie zusammen, zeigen sich ihre Bilder und erzählen sich was. Es entstehen soziale Kontakte, die vorher nicht existiert haben. Ich erlebe das ja jetzt. Das dritte Mal in Wittenberg. Das ist toll, was ich dort erlebe. Ja? Und ich glaube, das brauchen wir in dieser Zeit, die soziale Kompetenz und Persönlichkeitsbildung.
1: Am kommenden Samstag soll eine Werkschau im Katharinenstift das Ergebnis der Woche zeigen. Man darf also gespannt sein.
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0: Am Samstag, dem 4. Juli, wird es bei kühleren Temperaturen wolkig und windig werden. In den Morgenstunden sind bereits Wolken am Himmel bei 12 bis 18 Grad. Bei 20 bis 21 Grad bleibt es mittags bewölkt. Am Abend kommt bei 19 bis 21 Grad die Sonne vereinzelt zum Vorschein. Die Temperaturen sinken auf 17 bis 19 Grad in einer wolkigen Nacht ab. Die Aussichten für den Sonntag sind bewölkt bei etwa 20 Grad.
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0: Die Zukunft der Bahnstrecke. Infrastrukturministerin auf der Saftbahnstrecke.
2: Die Pläne zur Wiederbelebung der sogenannten Saftbahn zwischen Bitterfeld, Zürbig und Stumsdorf nehmen weiter Gestalt an. Nach der Vorstellung einer Machbarkeitsstudie im Februar hat sich Sachsen-Anhalts Infrastrukturministerin Lydia Hüskens nun persönlich ein Bild vom Zustand der Strecke gemacht. Gemeinsam mit dem Projektteam nahm sie an einer Befahrung der Trasse teil. Dabei stand vor allem die Vorbereitung der nächsten Planungsschritte im Mittelpunkt. Nach Angaben der Ministerin sei es wichtig, dass alle beteiligten Partner eng zusammenarbeiten, um das Vorhaben zügig voranzutreiben. Vor Ort sollten mögliche Standorte für künftige Haltepunkte geprüft sowie mögliche Hindernisse frühzeitig erkannt werden.
3: Es geht uns natürlich vor allen Dingen daran, auch ein klares Signal zu setzen. Wir haben Anfang des Jahres die Machbarkeitsstudie vorgestellt als Land hier in der Region und gezeigt, ja, wir können tatsächlich eine Strecke reaktivieren. Das ist das erste Mal. Bisher ging es bei den meisten Strecken ja leider in eine andere Richtung. Und wir haben aber auch klar gemacht, dass das durchaus eine entsprechende Planungszeit braucht. Das Planungsteam hat sich inzwischen gefunden, besteht natürlich nicht nur aus dem Land, wobei wir uns dann natürlich schon in der Hauptpflicht sehen, sondern eben auch aus den kommunalen Vertretern, sodass wir jetzt wirklich in den Arbeitsmodus gehen und heute auch mal ein Signal setzen, dass wir tatsächlich in der Umsetzung sind. Wir präsentieren im Endeffekt heute einfach mal die Strecke, die wir uns vorstellen können, wobei das dann im Detail natürlich Ergebnis der entsprechenden Untersuchung sein wird. Das können wir ja nicht einfach so am grünen Tisch festlegen.
2: Die Reaktivierung stillgelegter Bahnstrecken gilt als eine Möglichkeit, den Schienenverkehr leistungsfähiger und zuverlässiger zu machen.

0: Sachsen-Anhalt setzt dabei vor allem auf die Nutzung bestehender Infrastruktur. Voraussetzung für eine Umsetzung ist jedoch, dass das Projekt sowohl verkehrlich als auch wirtschaftlich sinnvoll ist. Eine von der Nahverkehrsservice Sachsen-Anhalt GmbH, kurz NASA, beauftragte Machbarkeitsstudie kommt zu einem positiven Ergebnis. Demnach ist eine Wiederinbetriebnahme der Strecke grundsätzlich möglich, sofern die weiteren Planungen keine deutlich höheren Kosten verursachen. Rund 31.000 Menschen können dadurch künftig an das mitteldeutsche S-Bahn-Netz angebunden werden.
1: Das Projekt hat einen vergleichsweise großen Stellenwert, weil es darum geht, eine industriell geprägte Region mit vielen Berufspendlern an das S-Bahn-System hier im Raum Halle-Leipzig anzuschließen. Wir sehen da also tatsächlich einen großen Mehrwert auch auf der verkehrlichen Seite. Daher wird das sozusagen auch mit Vehemenz vorangetrieben. Es sind aber eine Reihe von Herausforderungen. Die Strecke ist ja in Teilen stillgelegt, in Teilen gar nicht mehr vorhanden. Es gibt 4 verschiedene Infrastrukturbetreiber, die sozusagen zusammengebündelt werden müssen, wo die Bereitschaft ohne weiteres dafür da ist, man sich gemeinsam engagiert. Und es ist ein umfangreicher Ausbau erforderlich, um die Geschwindigkeit fahren zu können, die erforderlich ist. Und letztlich muss man auch eine Elektrifizierung vornehmen, damit man eben diese Integration in das S-Bahn-Netz vornehmen kann.
0: Die Kontrollfahrt wird aber nicht nur zum Zweck der Streckenbesichtigung abgefahren, sondern auch, um sich in der Planung nach den Varianten für die betroffenen Ortschaften der Strecke zu erkundigen. Schließlich haben sich die Strukturen von betroffenen Ortschaften in den Jahren deutlich verändert.
1: Ja, die Strecke wurde ja Ende des 19. Jahrhunderts errichtet. Seitdem haben sich Siedlungsstrukturen sehr stark geändert. Und es ist wichtig, dass man solche Themen nicht nur am grünen Tisch sozusagen entscheidet, sondern dass die Beteiligten, die auch die Planung dann beauftragen werden, sich abstimmen, welche Varianten geprüft werden sollen. Und genau das ist heute Ziel, dass die Beteiligten sich das draußen ansehen und dann wissen, was sie den Planern, die das dann quasi abarbeiten, mitgeben sollen, welche Varianten quasi einbezogen werden.
0: Die Investitionskosten werden derzeit auf etwa 130 Millionen Euro geschätzt. Nach aktuellem Stand könnten rund 90% der Summe über Bundesfördermittel finanziert werden. Die Planungskosten würden hingegen überwiegend vom Land Sachsen-Anhalt getragen. Die nun vorliegende Untersuchung soll die Grundlage für die weitere Entscheidung der Zukunft der Saftbahn bilden. Aber zu wann genau der erste Zug auf der Saftbahnstrecke rollen soll, das bleibt vorerst ein Geheimnis.
2: Ich ahne, dass es die Menschen interessiert, habe aber, ich sag mal, 5 Jahre Ministerin, die für Verkehr zuständig ist, egal ob wir über Straße oder über Schiene reden, gelernt, dass es gut ist, jetzt im Augenblick keine Jahreszahlen zu nennen. Es ist also wirklich, es wird ein paar Jahre dauern, aber eine genaue Jahreszahl würde ich nicht nennen.
3: Richtfest in Kelbra. Das Naturerlebniszentrum am Stausee in den letzten Zügen.
4: Ziemlich genau 11 Monate nach der Grundsteinlegung wurde am Naturerlebniszentrum Stausee Kelbra, kurz Nest genannt, Richtfest gefeiert. Und während die Zimmerer vom Holzbau Hunold aus Leinefelde die letzten Nägel einschlugen, zog man schon mal die Richtkrone hoch. Im Inneren der entstandenen Gebäudehülle versammelten sich indes die Vertreter des Talsperrenbetriebes Sachsen-Anhalt als Bauherr sowie der an Planung und Bau beteiligten Firmen, aber auch Gäste aus der Politik, von den Kommunen und der Kreisverwaltung. Mario Hohmann, Geschäftsführer des Talsperrenbetriebes, der die Anwesenden begrüßte, freute sich, wie weit fortgeschritten der als schwierig geltende Bau bereits ist. Nach der Fertigstellung soll dies ein moderner Ort der Umweltbildung werden. Naturerlebnis, Wissensvermittlung und nachhaltiger Tourismus sollen hier miteinander verbunden werden, wobei der Stausee Kelbra natürlich in erster Linie dem Hochwasserschutz dient, betonte Herr Hohmann. Mit 5 Millionen Kubikmeter Wasser sei er derzeit gut gefüllt und bietet den 300 Vogelarten inklusive dem Kranich in diesem Jahr beste Brutbedingungen. Dem schloss sich auch Staatssekretär Dr. Steffen Eichner vom Ministerium für Wissenschaft, Energie, Klimaschutz und Umwelt Sachsen-Anhalt an, der als nächster das Wort ergriff.
5: Mit dem Besucherzentrum entsteht nun ein neuer zentraler Anlaufpunkt für Besucherinnen und Besucher der Region. Das Zentrum wird eine bestehende Beobachtungseinrichtung. Es wird Informationstafeln geben, es werden weitere Angebote integriert und es wird die Bedeutung des Stausees für die Flora und Fauna quasi vermittelt. Zudem wird es ein Standort von Forschung und Monitoring der Artenvielfalt. Die Finanzierung des Projektes erfolgt auf der Richtlinie Sachsen-Anhalt Revier 2038 aus Mitteln des Investitionsgesetzes Kohleregion. Das beantragte Investitionsvolumen beträgt 8 Millionen Euro, 800.000 Euro Eigenanteil, der wird vom Talsperrenbetrieb praktisch übernommen. Deshalb auch nochmal mein ganz besonderer Dank auch an den Talsperrenbetrieb als Vorhabensträger und allen Beteiligten, die dieses Projekt unterstützt haben und seine Umsetzung ermöglicht haben.
4: Architekt Christoph Richter ging anschließend auf die Herausforderungen während der Errichtung des eigenwilligen Gebäudes aus Beton, Holz und Glas ein. Den Richtspruch gab es schließlich von Zimmerermeister Tino Lauerwald. Zugehört hatte auch Frank Wiegand von der bauausführenden Firma.
6: Wurde erwähnt vom Architekten, wie einfach es ist, sich was auszudenken, und Sie mussten es umsetzen. Wie war das in echt dann?
7: Na, erstmal haben wir uns gefreut, dass wir es umsetzen durften. Und ansonsten ist es eine sehr anspruchsvolle Aufgabe gewesen.
6: Warum? Weil das wirklich alles schief ist?
7: Schief hört sich jetzt nicht so gut an. Aber wir bauen immer lieber im rechten Winkel. Das ist normal. Das ist so, als wenn Sie ein komplettes Unikat in einer Anfertigung machen. Und da ist der Aufwand natürlich auch da im Kopf wesentlich größer, wie wenn Sie von der Reihe bauen, wobei wir das sowieso nicht machen. Aber das ist so noch, bei mir werden es im Herbst 45 Berufsjahre, eine der anspruchsvollsten Sachen, mit die ich gemacht habe, im Neubau zumindest.
6: Na ja, dann sind Sie sicher auch ein bisschen stolz, oder?
7: Doch, ja.
4: Während eines Rundganges hatten die Gäste die Gelegenheit, sich im Inneren des Gebäudes umzuschauen und sich von der besonderen Architektur des zukunftsweisenden Projektes zu überzeugen. Mit dabei war auch die FDP-Landtagsabgeordnete Katrin Tarikone. Sie zeigte sich beeindruckt.
8: Das ist ein fantastisches Bauwerk. Wir haben gerade gesehen, was es hier wieder für Körner gibt. Und auch das so ein bisschen, manche sagen es Spinnerei, ich sage es herrlich hochfliegende Ideen, realistisch umsetzbar sind. Und wenn die einen Impuls geben, dass noch mehr Menschen hier in unser schönes Mansfeld-Südharz kommen, dann ist alles gelungen. Also diese Emotionen, die Holz auslöst, ja, wenn man das anfasst, wenn man das, weiß doch jeder, ne? Es riecht und es ist gleich ein angenehmes Gefühl. Also es ist einfach klasse, ja.
6: Sind Sie auch ein Kranich-Fan oder ein Vogel-Fan insgesamt?
8: Ich bin Natur-Fan und mich fasziniert, wie funktioniert alles zusammen. Also fällt einer aus, was macht der andere, was macht das Netzwerk? Und das ist ja auch das Spannende an der ganzen Geschichte, dass wir nicht uns einen Spezialisten raussuchen, für den wir jetzt alles machen, stand ja hier auch mal so ein bisschen in der Diskussion, sondern hier geht es ja um sehr viel mehr. Hier geht es ja quasi um die Talsperre, auch im Hochwasserschutz und was sie an noch ganz vieles leistet. Und der Kranich ist natürlich ein wunderschöner Vogel und lassen wir uns einfach mehr von den Schönheiten verzücken, als immer wieder zu sagen, was alles doof ist.
4: Das Richtfest fand sein Ende mit einem kleinen Buffet für die Gäste und vor allem die Mitarbeiter der am Rohbau beteiligten Firmen. Nun geht es in den kommenden Monaten an den Innenausbau, die Installation der Technik und die Gestaltung der Außenanlagen. Und so soll das Naturerlebniszentrum Stausee-Kelbra einmal aussehen. Die Eröffnung ist für Ende des Jahres 2027 geplant.
0: Eine neue PV-Anlage. Erfolg trotz Denkmalschutz.
9: Auf dem Dach des denkmalgeschützten K-Gebäudes in Wittenberg produziert jetzt eine neue Photovoltaikanlage Strom für die Stadtverwaltung. Errichtet wurde sie von den Stadtwerken, die dafür die Dachfläche des Gebäudes gebachtet haben. Das Besondere dabei, trotz Denkmalschutz konnte die Anlage umgesetzt werden, ohne die historische Substanz des Gebäudes zu beeinträchtigen. Bis die Anlage ans Netz gehen konnte, mussten jedoch einige Voraussetzungen erfüllt und verschiedene Interessen miteinander vereinbart werden.
10: Also wir haben hier extra mit Absicht als Stadt in Partnerschaft mit den Stadtwerken auch ein historisches Gebäude gewählt, was unter Denkmalschutz steht. Das ist natürlich nicht der Standard sowas, aber weil wir uns in der historischen Wallanlage befinden, haben wir auch gesagt, okay, wir gehen genau dieses Projekt jetzt mal direkt an, weil wir keine klassischen schwarzen Photovoltaikplatten drauf haben, sondern die sind eingefärbt und sollen sehr nah an der Dachhaut sein, an der Einfärbung. Ich glaube, das ist erstmal ist ein öffentliches Gebäude. Es dient der Eigenstrom.

0: Stromversorgung, sodass wir auch die Kosten für den öffentlichen Haushalt wieder nach unten fahren. Wir haben das verpachtet mit einem sehr, sehr zuverlässigen Partner, mit unseren Stadtwerken. Und wir wollen natürlich auch damit so ein bisschen demonstrieren in einem historischen Flächendenkmal, was geht, was ist möglich, ohne dass wir dabei die Botschaft senden, das soll jetzt der Standard sein, den müssen jetzt alle einhalten. Weil wir wissen, es ist ungefähr ein Drittel auf jeden Fall teurer als die normale. Und da müssen wir, glaube ich, gucken, wo geht die Entwicklung hin und wo nivellieren wir uns so ein, dass Private in einem Denkmalbereich auch trotzdem noch Lust und Kraft aufbringen, dort zu investieren. Und das ist eigentlich der Kernpunkt dieses Projektes. Und diesen Weg wollen wir grundsätzlich weitergehen, auch für andere öffentliche Gebäude.
1: Das Protokoll soll zugleich zeigen, dass sich Klimaschutz und Denkmalschutz nicht ausschließen müssen. Von Erfahrung könnten auch weitere Gebäude und ähnliche Vorhaben in der Stadt von Bedeutung sein.
0: Also klassische Flächen ist ja, haben wir hier nebenan auch nochmal so Turnhallen, die wir ja in ihrer Bauweise überall in dem Gebiet der neuen Länder immer wieder entdecken. Da sollte es eigentlich möglich sein, die dort standardmäßig irgendwie draufzubauen. Ich glaube, da haben wir auch mit der Farbe und der Einfärbung überhaupt nicht das Problem. Wir werden weitergehen neben Schulen und da haben wir schon Projekte, auch mit den Stadtwerken werden wir überlegen. Wir haben ja noch weitere öffentliche Gebäude, vielleicht bei Feuerwehren etc. Da muss man dann gucken. Wir sollten aber auch keine Angst haben vor historischen Gebäuden. Wir haben jetzt hier die Exerzierhalle, die hat schwarze Dachpappe als Dachhaut. Gut, also da könnte man mal überlegen, ob man da vielleicht auch dass man gemeinsam mit dem Denkmalschutz überlegt. Ich will ganz ehrlich sein, ich glaube, beim historischen Rathaus werden wir uns einig sein, dass wir das da nicht machen können und nicht so ohne weiteres umsetzen können. Mal gucken, wo die Entwicklung hingeht. Ich glaube, irgendwann wird es soweit sein, dass wir die Dachsteine dann kaum noch von so klassischen derzeit üblichen Photovoltaikanlagen unterscheiden.
1: Die neue Anlage besteht aus 120 Voltaikmodulen auf einer Fläche von rund 239 Quadratmetern. Mit einer Leistung von etwa 48 Kilowatt Peak sollen jährlich rund 41.500 Kilowattstunden Strom erzeugt werden. Der Solarstrom wird direkt in den Verwaltungsgebäuden genutzt. Auch optisch wurde auf die Anforderungen des Denkmalschutzes geachtet. Die Module wurden farblich an das Dach angepasst.
2: Wir als Stadtwerke haben hier 79.000 Euro investiert für eine Anlage in der Größenordnung von 48 kW Peak, so nennen wir das. Die verteilen sich auf 120 PV-Module mit einer Gesamtfläche von 240 Quadratmetern. Die Gesamtenergieerzeugung, je nach Sonneneinstrahlung natürlich, rechnen wir mit ca. 41.000 Kilowattstunden pro Jahr. Das spricht ungefähr der Menge von 13 Einfamilienhäusern. Die technische Anlage ist so ausgeführt, dass dieser erzeugte Strom ausschließlich in dem Gebäude für die Liegenschaft hier am Standort des Rathausgeländes zur Verfügung gestellt wird. Das ist insofern ein wichtiges Momentum. Es wird also nicht ins öffentliche Netz eingespeist, sondern hier in der Liegenschaft und spart damit auch die Fremdstrombezugskosten für die Liegenschaft selbst. Wir haben dort einen Pachtvertrag mit der Stadt Wittenberg, die auch unsere Hauptgesellschafterin ist von den Stadtwerken. Und von daher ist das ein gutes Miteinander, zumal auch hier das Denkmalamt in einem innerstädtischen Bereich in einer sogenannten Erhaltungs- und Gestaltungssatzung agieren musste und die Unterstützung dort mit 13.800 Euro zur Verfügung gestellt hat. Ja, und die Besonderheit ist tatsächlich die Farbgebung. Sieht man nicht so oft oder noch nicht so oft, dass sich hier diese Dachmodule farblich der Ziegel ein Stück weit angleichen, ne? Je nach Sonneneinstrahlung und Verschattung durch Wolken. Aber der Grundton ist entsprechend der Vorauswahl auch so, wie die Ziegel in ihrer Farbgebung sich darstellen.
1: Für die Stadtwerke ist die Anlage ein weiterer Schritt beim Ausbau erneuerbarer Energien in Wittenberg. Gleichzeitig soll das Projekt zeigen, dass sich auch historische Gebäude in eine moderne und nachhaltige Energieversorgung einbinden lassen.
3: Ein neues Bildungscampus. Richtfest in Naumburg.
4: Viele Besucher wollten sich das Richtfest nicht entgehen lassen und strömten in die zukünftige Sporthalle des neuen Bildungscampus in Naumburg. Die Anstrengungen der Organisatoren dieses Tages hatten sich gelohnt. Dabei begann für sie der Tag mit einer schlechten Nachricht. Der Regen hatte die Halle Stunden vorher regelrecht geflutet, doch die Kameraden der Naumburger Feuerwehr kamen zu Hilfe und pumpten das Wasser ab. Nun konnte die Feier starten. Fast genau ein Jahr ist es her, dass hier auf einer leeren Fläche der Spatenstich erfolgte. Dass jetzt die Bauarbeiten schon so weit sind, ist, wie Landrat Götz Ulrich in seiner Rede betonte, dem Einsatz der Bauleute zu verdanken.
5: Die Firma Riedelbau ist hier überaus aktiv und ganz viel von dem, was wir hier sehen, hängt natürlich auch an denen, die hier gebaut haben und allen anderen beteiligten Unternehmen. Wenn wir hier draußen schauen, was da so alles beim Gerüstbau oder auch im Holzbereich an Transparenten hängt, sehen wir ja, dass wir viele Einheimische hier auch haben. Wir hatten und haben hier eine Baustelle, die durchgebaut wurde, auch im Winter. Es gab also Kälte, es gab Wind, es gab wirklich Wetter und trotzdem können wir heute Richtfest feiern. Das ist vor allen Dingen der Verdienst der Bauleute, die hier wirklich bei jedem Wetter durchgearbeitet haben. Ich habe das bewundert, fand das sehr beeindruckend. Das war eine ganz hervorragende Leistung. Vielen, vielen Dank, liebe Bauleute.
4: Der Termin wurde auch genutzt, um Staatssekretär Jürgen Böhm den Antrag auf den Schulversuch, also die räumliche Zusammenlegung verschiedener Schulformen an diesem Standort, zu übergeben. Wir haben davon ja schon berichtet.
6: Der Rohbau steht. Es ist sozusagen der Zug auf den Schienen. Sie haben den Fahrplan in der Hand. Gibt es jetzt das grüne Licht?
7: Das grüne Licht wird es geben, wenn wir uns das genau angeschaut haben. Und Sie wissen ja, das Ministerium war ja auch bis jetzt schon an der Konzeption zumindest in Teilen beteiligt. Wir gucken uns das an. Ich halte das für eine sehr, sehr sinnvolle Maßnahme, diesen Bildungscampus zu erstellen und zu eröffnen. Ich glaube, das könnte eine gute Lösung für unser Land werden, unter den Rahmenbedingungen, die wir haben. Und ich glaube, dass hier der Weg richtig beschritten wird zwischen Förderschule, Sekundarschule, beruflichen Schulen. Ein wirklich guter Weg, vor allem ein guter Weg für die Kinder.
4: Zu einem Richtfest gehört traditionell auch der Richtspruch der Zimmerleute.
8: Das Glas soll nun vor mir zerspringen, mit seinen Scherben Segen bringen. Jetzt muss ich etwas auch was ausdrücken. Sagen muss. Glück und Segen mit diesem Gebäude. Dies wünschen von Herzen die Riedelbau-Leute.
4: Und dazu gehörte ebenfalls das Einschlagen des letzten Nagels, was als Bauherr der Landrat und danach zukünftige Schüler übernahmen.
6: Wir sehen ihn noch hängen, den Richtkranz. Wie ist denn so das Gefühl jetzt, innerhalb von einem Jahr neben dem Landratsamt dieses neue Objekt in die Höhe wachsen zu sehen?
9: Es ist für jeden Landrat ein einmaliges Ereignis, so eine Schule bauen zu dürfen oder dabei zu sein. Bauen tut das natürlich andere. Ich hätte aber nicht gedacht, dass wir so im Zeitplan und auch im Kostenplan bleiben. Und es haben heute viele ihre Bewunderung für die Bauleute zum Ausdruck gebracht, die ja den ganzen Winter durchgebaut haben. Selbst bei Frost ging es hier weiter nach oben. Und das ist der Grund dafür, weshalb wir so gut im Zeitplan liegen.
6: Es waren ja viele Leute da, die sich das heute schon mal hier angeguckt haben, die mitgefeiert haben. Wann werden denn hier die ersten Kinderstimmen zu hören sein?
9: Wenn alles klappt und der Zeitplan nicht sich noch mal verändert, wird nach den Winterferien 28, also im Februar 28, dieser Campus eröffnet werden. noch ohne die Hallen für die berufsbildenden Schulen, weil wir die erst beginnen können, wenn das THW ja ausgezogen ist an seinen neuen Standort, denn das ist der Platz, an den dann die Hallen kommen. Aber ich denke, dass wir Ende 27 fertig sind. Da muss noch eingezogen werden, möbliert werden. Im Moment sind die Schulgemeinschaften gerade dabei, die richtigen Möbel so auszusuchen, dass sie sich wohlfühlen.
6: Sie haben es gerade gesagt, es sind ja unterschiedliche Schulgemeinschaften hier dann. Wie wird das werden? Wie kann man sich das vorstellen?
9: Also es sind 3 bis 5 Schulen, je nach Betrachtung. Die Sekundarschule Albert Schweitzer aus der Kösener Straße wird hier einziehen. Es werden aber auch Schüler aus der Humboldt-Schule hier sein, um die Humboldt-Schule zu entlasten. Da ist es zu eng. Es wird die Pestalozzi-Schule aus der Weimarer Straße in Naumburg dabei sein und natürlich die berufsbildenden Schulen. Aber die Turnhalle zum Beispiel, die wird auch von unserer GB-Schule, die hier gleich nebenan ist, genutzt werden können, sodass am Ende 5 Schulen und ganz viele Sportvereine hier in Naumburg davon profitieren werden, dass wir den Bildungscampus haben.
6: Ich weiß ja, dass der Landrat selbst mal Lehrer werden wollte. Sieht man dann den Landrat dann öfters mal im neuen Bildungscampus, der sich dann mal die Räume anschaut oder vielleicht auch hier mal im Freibereich mal kurz Luft holt vom stressigen Alltag?
9: Na, auf jeden Fall, die Mensa wird mich immer mal sehen. Vielleicht gehe ich ab und zu mal hier rüber zum Mittagessen. Und ansonsten, ja, ich wollte Mathe-Physiklehrer werden. Ist ja nicht ausgeschlossen, dass man noch mal irgendwann hier eine Unterrichtsstunde gibt. Vielleicht jetzt nicht in Mathe-Physik, da bin ich jetzt zu weit raus. Aber zum Beispiel in Sozialkunde, die ganzen kommunalen Strukturen den Schülern zu erklären, wofür ist ein Bürgermeister, ein Landrat, ein Kreistag, ein Gemeinderat zuständig, kann nicht von Nachteil sein.
6: Wir haben ja schon von dem Schulversuch, der hier gestartet werden soll, berichtet. Sie haben heute den offiziellen Antrag dem Staatssekretär übergeben. Wie sehen Sie denn die Chancen, wie in Magdeburg dann abgestimmt oder entschieden wird?
9: Also ich glaube, die politischen Verantwortungsträger, Minister, Staatssekretär sind da sehr offen für. Natürlich wird sich auch die Verwaltung über einen solchen Antrag beugen. Dann wird es immer komplizierter. Es wird vielleicht nicht alles 1:1 durchgehen, aber die Grundidee ist, dass eben Übergänge zum Beispiel für Förderschüler in den Hauptschulbereich möglich sind, wenn die Förderschüler die Leistungsfähigkeit entwickeln und einen Schulabschluss machen wollen. Das muss unbürokratisch und einfach in der Schule entschieden werden. Das ist für uns das Wichtigste.
6: Das steht aber im krassen Gegensatz zu Forderungen, die andere Parteien stellen. Und jetzt so kurz vor der Wahl dann noch so eine Entscheidung. Was sagen Sie dazu?
9: Also die Förderschüler sollen hier weiterhin alle Möglichkeiten haben, im Förderbereich der Schule zu bleiben. Ich rede nicht davon, dass wir jetzt durchgehend gemeinsamen Unterricht machen. Ich sehe aber die Probleme, dass Förderschüler an vielen Förderschulen gar keinen Schulabschluss machen können und dann am Ende in die Sekundarschule wechseln. Die Ängste nehmen wir ihnen, wenn man von Anfang an in einer gemeinsamen Schule Unterricht hat und dann eben auch mal die Klasse dann wechseln kann, wenn man die Leistungsfähigkeit hat.
4: Bei Fertigstellung im Jahr 2027 werden hier rund 60 Millionen Euro in die baulichen Voraussetzungen für die zeitgemäße Bildung der Kinder geflossen sein. 45 Millionen davon kommen aus der Europäischen Union.
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0: Am Samstag, dem 4. Juli, wird es bei kühleren Temperaturen wolkig und windig werden. In den Morgenstunden sind bereits Wolken am Himmel bei 12 bis 18 Grad. Bei 20 bis 21 Grad bleibt es mittags bewölkt. Am Abend kommt bei 19 bis 21 Grad die Sonne vereinzelt zum Vorschein. Die Temperaturen sinken auf 17 bis 19 Grad in einer wolkigen Nacht ab. Die Aussichten für den Sonntag sind bewölkt bei etwa 20 Grad.
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0: auf die Tanzfläche, fertig, los. Breakdance-Turnier in Halle.
1: Einatmen und lostanzen. So in etwa ist das Motto des internationalen Breakdance-Turniers Breathe In, Breakout zu verstehen, das 2010 in der Saalestadt ins Leben gerufen wurde. Seitdem verbindet das Event jährlich eine Vielzahl an Anhängern der Hip-Hop-Szene, die aus allen Ecken Deutschlands nur für das Turnier nach Halle kommen. Und über die Jahre gehörten auch immer mehr internationale Teams zu den Teilnehmern. Die Veranstaltung konnte sich inzwischen als ein wichtiger Bestandteil der Szene und der Jugendkultur in der Stadt Halle etablieren und wurde dafür 2021 sogar mit dem Deutschen Engagementpreis ausgezeichnet. Auch in den Jahren darauf erfreute sich Breathe In Breakout an zunehmender Beliebtheit und wachsenden Besucherzahlen. 2025 wurde jedoch eine Pause eingelegt, nachdem Max Rademacher, der Gründer des Turniers und selbst leidenschaftlicher Breakdancer, sich im März letzten Jahres das Leben nahm. In seinem Namen und in seinen Ehren möchte man das Event nun fortführen und die Hip-Hop-Kultur in all ihren Facetten weiter in Halle wachsen lassen. Im Vordergrund soll dabei natürlich weiterhin das Tanzen stehen und im Rahmen des Turniers am Samstag durften wieder zahlreiche Hobby- und Profitänzer aller Altersgruppen ihr Können beweisen.
2: Wir haben eine 2-vs-2-Kids-Kategorie, wo Tänzer, die unter 18 sind und sich noch nicht so sicher fühlen, sich erstmal vorbereiten können, für, wenn sie irgendwann später noch Interesse haben, für das 3-gegen-3 Pro Edition, wo dann professionelle Tänzer ihre besten Moves zeigen, die meisten sind über 18. Manche sind noch drunter, aber für die würde die U18-Kategorie unsinnvoll, weil es zu einfach wäre. Und darum ist die Pro-Kategorie da, um wirklich so das Beste vom Besten zu zeigen.
1: Dabei war schon das, was die Junior-Tänzer während ihrer Battles ablieferten, wahnsinnig beeindruckend. Für das Turnier waren die jungen Talente teilweise aus Belgien und Frankreich sowie Osteuropa und sogar aus China angereist und konnten hier mit ihren Fähigkeiten reichlich Applaus ernten.

0: Sieger der jeweiligen Runden bestimmte jedoch die Jury, die sich ebenfalls aus professionellen Tänzern aus Deutschland, Belgien und Weißrussland zusammensetzte. Denn obwohl es bei dem Turnier vorrangig um den Spaß am Tanzen geht, sollten die Finalsieger natürlich auch entsprechend für ihre Performances belohnt werden, weshalb es hier Preisgelder in verschiedenen Höhen zu gewinnen gab.
1: Der Erste, der die 3-3 Pro-Breaking-Kategorie gewinnt, gewinnt 300 Euro. Die zweite Preis kommt dann bei 100 Euro. Und bei der Kids-Edition haben wir der erste Preis, also die Erste, die gewinnen, bekommen 100 Euro und die zweite 50 Euro. Und noch dazu bekommen sie noch eine geile Leinwand, selbst gesprüht von unserem Crew. So als, wie sagt man das?
2: Andenken
1: an das Battle, so, um dieses Gewinn festzuhalten.
0: Dabei sind Preisgelder in diesen Höhen bei einem doch eher kleinen lokalen Turnier wie diesem keine Selbstverständlichkeit. Der aktuelle Haushalt in Halle erschwerte allgemein die Organisation des diesjährigen Events und es konnten nur schwierig Sponsoren gefunden werden. Nichtsdestotrotz gestaltete sich das Turnier in diesem Jahr wieder als ein voller Erfolg und schon die Battles der Junioren waren gut besucht. Für die Zukunft bleibt der Wunsch, dass die Szene weiter wächst und dabei neben mehr Sponsoren zudem ein breiteres Spektrum an Interessengruppen erreicht werden kann.
3: Dass wir vielleicht zeigen, dass das nicht nur was ist für so Menschen, die da schon sehr drin verwickelt sind, sondern auch für Zuschauer, die einfach so kommen. Dass das wirklich auch Leute, die nichts mit Breakdance zu tun haben, hier hinkommen, weil sie wissen, ey, hier sehe ich geile Tänzer, hier sehe ich geile Runden, hier ist eine gute Stimmung, hier wird gute Musik gespielt. Und ich hoffe mir einfach, dass wir in 2-3 Jahren wirklich so das Brief-In-Breakout zu einem Event in Halle machen, wovon Leute Bescheid wissen. Dass nicht so ein nischiges kleines Event ist, sondern dass wirklich ein größerer Name hier in Halle Saale wird.
4: 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Die DLG-Feldtage.
5: Auf den DLG-Feldtagen präsentieren Unternehmen, Verbände und Forschungseinrichtungen neue Entwicklungen für den Pflanzenbau. Im Mittelpunkt stehen moderne Technik, digitale Anwendungen und nachhaltige Anbaustrategien. Das diesjährige Motto lautet Pflanzenbau out of the box. Dahinter steckt die Idee, über bestehende Konzepte hinauszudenken und neue Lösungen für die Landwirtschaft zu entwickeln.
6: Ja, die Feldtage der DLG starten unter dem Motto Out of the Box. Was soll uns das sagen? Wir wollen einfach auch mal out of the box denken. Das heißt, mal zur Seite gucken, was gibt es für neue Entwicklungen in der Robotik, in der KI-Nutzung, in guten, neuen Ideen beim Pflanzenschutz. Das ist zum Beispiel insbesondere, dass wir weniger Pflanzenschutz einsetzen, dadurch, dass wir gezielter den Pflanzenschutz einsetzen. Da gibt es mittlerweile schöne Techniken und die entwickeln sich immer weiter. Und das ist das Schaufenster heute dafür.
5: Die DLG-Feldtage gelten als eine der wichtigsten Freiluftmessen für den Pflanzenbau in Deutschland. Tausende Besucher nutzen die Veranstaltungen, um sich über die aktuellen Entwicklungen auszutauschen und neue Technologien kennenzulernen.
7: Ja, wir reden ja oft darüber, dass Sachsen-Anhalt hinten liegt, aber im Bereich Landwirtschaft sind wir ganz vorne, sind wir in vielen Bereichen Spitze in ganz Deutschland. Das liegt nicht nur an den Böden, die wir haben, die sehr gut sind, sondern es liegt insgesamt an unserer Struktur, an den Menschen, die in der Landwirtschaft arbeiten. Und diese DLG-Feldtage, die wir jetzt zum vierten Mal insgesamt den letzten Jahrzehnte hier nach Sachsen-Anhalt geholt haben, die zeigen halt, was in der Landwirtschaft in der Zukunft erwartet wird. Das Thema künstliche Intelligenz wird hineinkommen, was wir jetzt auch in Sachsen-Anhalt stärker in unsere Ausbildung reinbringen. Das Thema Düngung, das Thema Pflanzenschutz, das Thema neue Züchtungsmethoden, all das sehen wir hier, diskutieren wir hier auch gemeinsam an mehreren Tagen. Und ich bin sehr dankbar, wieder Gastgeber zu sein, jetzt sogar als Ministerpräsident hier in Sachsen-Anhalt und über 20.000 Menschen aus ganz Deutschland, ja teils aus ganz Europa hier in Bernburg begrüßen zu können.
5: Dabei geht es nicht nur um die Technik, sondern auch um die Zukunft der Betriebe. Themen wie Klimawandel, Wirtschaftlichkeit und neue Anforderungen an die Landwirtschaft beschäftigen viele Landwirte.
8: Also wir haben große Herausforderungen im Moment in wirtschaftlicher Hinsicht, weil wir
2: sage ich mal, gestiegene Kosten haben seit 3-4 Jahren, die nicht wieder runtergegangen sind, aber unsere Erzeugerpreise sind auf einem Vor-Corona-Niveau. Das macht uns im Moment sehr betroffen und bringt auch enorme finanzielle Schwierigkeiten auf die landwirtschaftlichen Betriebe, was die Liquidität angeht. Aber wir haben auch Herausforderungen mit der Düngeverordnung, die nach wie vor in der Schwebe steht. Wie können wir in Zukunft unsere Flächen bedarfsgerecht düngen, unsere Pflanzen so ernähren, dass sie den Ertrag bringen mit der gewünschten Qualität? Da brauchen wir dringend eine Neujustierung und vor allen Dingen neue Regelungen über die Bundesregierung. Die Länder sind auf dem richtigen Weg. Jetzt müssen wir mit dem Bund da in die Verhandlungen treten, um das auf den Weg zu bringen. Dann ist die Förderperiode steht vor der Tür, die nächste, die normalerweise ab 28 gelten soll. Da laufen die Vorbereitungen, wie wir die Landwirtschaft zukünftig unterstützen. Denn wir brauchen die Innovation und wir brauchen aber auch die Ernährungssicherheit. Und das ist hier der Schauplatz auf den DLG-Feldtagen, wo wir mit der Züchtung ins Gespräch kommen, aber auch mit der Pflanzenschutzindustrie, mit der Düngeindustrie, wie wir innovativ, sag ich mal, die Ressourcen schonen und trotzdem unsere Erträge stabil halten bzw. auch so anpassen können, dass die Betriebe damit erfolgreich nach vorne gehen können.
5: Für Bernburg sind die Feldtage zugleich eine wichtige Werbung für den Standort. Die Veranstaltung bringt Fachbesucher aus ganz Deutschland und darüber hinaus in die Region.
8: Wir sind ja in einer sehr fruchtbaren Gegend hier zu Hause und als Absolventin der Hochschule Anhalt bin ich mit der Landwirtschaft natürlich auch sehr verbunden und deswegen freuen wir uns besonders, dass zum vierten Mal die DLRG-Feldtage hier bei uns stattfinden. Seit einem Jahr begannen die Vorbereitungen. Man sieht es an den Früchten, die aufgereiht zur Besichtigung stehen. Und ich denke, es wird für jeden Landwirt, der hierher kommt, die Möglichkeit sein, in Fachgesprächen sich für seinen eigenen Betrieb Anregungen zu holen und das eine oder andere hier mitzunehmen.
5: Mit dabei ist auch die Hochschule Anhalt. Sie präsentiert verschiedene Forschungsprojekte und zeigt, wie wissenschaftliche Erkenntnisse in der landwirtschaftlichen Praxis genutzt werden können.
9: Ist natürlich ein Muss, sich hiermit zu beteiligen, das mit auf dem Stand des Landes Sachsen-Anhalt, wo wir dann auch einen Großteil der Ausstellung mit abdecken. Ja, wir haben verschiedene Projekte, die reichen natürlich von den klassischen Themen im Pflanzenbau bis hin aber auch zu Themen Einsatz von künstliche Intelligenz, Drohnentechnologie in der Landwirtschaft und auch Kombination Energieerzeugung und Pflanzenbau, also Kombination Solar, insbesondere Agri-Photovoltaik und Landwirtschaft.
10: Also aktuell beschäftigen wir uns im Bereich Klimafolgenforschung mit beispielsweise Körnerleguminosen. Welche kann man hier für das mitteldeutsche Trockengebiet anbauen? Die Sojabohne ist hier als Beispiel ein großes Thema. Aber auch die Nischenprodukte, also über die Körnerleguminosen hinaus, wie Chia, Quinoa und dergleichen, die hier mit in der Forschung hineinfallen und wo wir probieren, was kann man hier anbauen, was kann man so anbauen, dass es für die Landwirte dann auch entsprechend nutzbar ist und das Portfolio an landwirtschaftlichen Produkten erweitert, auch wenn es Nischenprodukte sind. Es gibt auch andere Sachen, zum Beispiel die Wintererbse, die wir hier anbauen und ausprobieren. Und hier haben wir sehr gute Erfolge. Also die Wintererbse ist im Ertragszuwachs höher als die Sommererbse. Und das ist schon mal ein Erfolg oder eine Aussage, die wir hier in der Forschung erhalten.
5: Die DLG-Feldtage liefen noch bis Donnerstag auf dem Gelände des Internationalen DLG-Pflanzenzentrums in Bernburg-Strenzfeld.
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0: Am Samstag, dem 4. Juli, wird es bei kühleren Temperaturen wolkig und windig werden. In den Morgenstunden sind bereits Wolken am Himmel bei 12 bis 18 Grad. Bei 20 bis 21 Grad bleibt es mittags bewölkt. Am Abend kommt bei 19 bis 21 Grad die Sonne vereinzelt zum Vorschein. Die Temperaturen sinken auf 17 bis 19 Grad in einer wolkigen Nacht ab. Die Aussichten für den Sonntag sind bewölkt bei etwa 20 Grad.
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2: Eine Stadt zeichnet. Künstlerischer Workshop in Eisleben.
3: Morgens, kurz vor 10 in Deutschland. Genauer in Eisleben. Und das auch noch an einem Sonntag. Dennoch sind eine ganze Reihe von Menschen in die Markthalle im Katharinenstift gekommen. Ein Name hat sie angezogen. Yadega Azizi. Der Künstler ist vor allem für seine spektakulären Panoramen bekannt. Und dennoch ist auch Eislebens Bürgermeister Carsten Staub überrascht.
4: Einen wunderschönen guten Morgen, sehr geehrte Damen und Herren. Ich bin überwältigt, am Sonntagmorgen die Markthalle so voll zu sehen. Das ist nicht selbstverständlich. Dafür schon mal ganz herzlichen Dank. Mein Name ist Carsten Staub. Ich bin Bürgermeister der Lutherstadt Eisleben und freue mich, dass so viele unserer Einladung hier gefolgt sind, mit uns gemeinsam in die Projektwoche Eine Stadt zeichnet zu starten. Heute natürlich mit Yadega Azizi. Und ich glaube, wenn ich die Gesichter sehe, einige sind mir sehr bekannt, einige nicht. Das freut mich sehr, denn die Lutherstadt Eisleben freut sich immer, wenn Gäste zu ihnen kommen.
3: Und die waren sogar über größere Strecken angereist. Sozusagen Kilometersieger waren Interessierte aus Mainz. Zunächst brachte Yadega Azizi den Gästen seine Philosophie nahe. Ihm geht es nicht darum, den nächsten Rembrandt zu finden, sondern Menschen zusammenzubringen und Freude an Kreativität zu wecken. Im Vorfeld der Eröffnung hatte Yadega Azizi dazu neben dem Bürgermeister auch die 6 Künstler kennengelernt, die in den nächsten Tagen die Workshops leiten werden. Diese stellten sich den Besuchern dann auch später vor.
5: Ich bin Dieter Bossert aus Eisleben, bin gerade mal 70, zeichne seit jungen Jahren immer in verschiedenen Zeichenzirkeln und so weiter und zeichne heute noch in Zirkeln. Ich bin im Nettischen Kunstverein und stelle ab und zu mal mit aus. Ja.
3: Susanne Krohn war die initiierende Kraft für diese Workshop-Woche in der Lutherstadt. Sie erzählt uns, wie es dazu kam.
6: Ich verfolge die Sendungen und die Panoramen von Yadega Azizi schon über Jahre und war begeistert immer von seinem Können, von seinem YouTube-Kanal, in dem er wirklich kostenlos allen das Zeichnen in einer wirklich verständlichen Weise vermittelt. Und er sagt, Zeichnen ist so wichtig wie Lesen und Schreiben. Und das kann man, denke ich, nur teilen. Und es ist was jedem Menschen zuteil werden sollte. Und wenn man das erfährt und das Glück hat, gerade bei so jemanden wie ihm zu lernen, ist das ein Bestandteil im Leben, der viel Freude, viel Erkenntnis und Glück liefern kann.
3: Das Brennen für praktische Zeichenerfahrung konnte man schon beim Eintreffen der Gäste sehen, die mit Staffeleien, Stühlen und Malzubehör ankamen. Da waren die bereitliegenden Zeichentaschen fast überflüssig.
7: Ihr Name ist ja mit großen Panoramabildern verbunden, wo Sie immer historische Ereignisse aufgreifen. Gibt es eigentlich eine historische Epoche, die Sie besonders begeistert?
8: Nein, weil es geht um eine Linie, die ich da aufbaue. Es geht nicht um die Geschichte selber, um Archäologie, es geht um gesellschaftliche Versammlung. Ja? Also wenn man in die Antike reinguckt und guckt, wie die sich damals organisiert haben, im Mittelalter oder heute, dann sieht man auf einmal, wie die Kulturgeschichte der Menschheit anhand von Städten abgelesen werden kann. Und deswegen suche ich eigentlich immer neue Städte, die einen neuen Aspekt sozusagen dieses Zusammenfindens sozusagen erzählen.
7: Jetzt ist es so, die Veranstaltung zeigt gerade, Sie darauf zu reduzieren, auf diese Panoramabilder, wäre auch vollkommen falsch. Sie leben für die Kunst, Sie leben fürs Zeichnen. Woher kommt denn diese Begeisterung?
8: Ich glaube, das ist mein Leben selber, weil ich habe als Kind gezeichnet, ohne dass mir das jemand gesagt hat. Ich hatte Glück, ich hatte eine Leidenschaft. Ich habe gezeichnet und habe gemerkt, dass das Zeichnen alle möglichen Türen öffnet. Und da ging es nicht um den Begriff Kunst, sondern es ging um ein Handwerk, was ich konnte. Ich konnte damit Geld verdienen, ich konnte meine Leidenschaften sozusagen umsetzen. Ich bin in Kommunikation gegangen, ich bin in den Lehrbetrieb gegangen, also als Professor. Ich glaube, das war ein Grund, weil ich zeichnen konnte. Also es war so vielfältig, ja, und es ist auch ein sehr, also auch für die Gefühle, man selber, ja, wenn man alleine ist und zeichnet, passiert etwas mit einem, ja. Also es ist ein Instrument fürs Leben. Und als ich dann 25 Jahre unterrichtet habe und ich aus dem Unidienst sozusagen raus bin, habe ich gesagt, eigentlich muss man diesen Punkt noch mehr in die Mitte der Gesellschaft bringen. Weil das ist ein grausamer Satz, ich habe kein Talent, deswegen kann ich nicht zeichnen. Ja? Und damit nimmt man ein Instrument fürs Leben weg. Das ist wie Lesen und Schreiben. Man braucht kein Talent für Lesen und Schreiben. Für den einen ist es einfacher, für den anderen ist es schwerer. Aber fast alle, die in der Schule Lesen und Schreiben haben, können lesen und schreiben. Wären aber keine Schriftsteller. Ja? Und deswegen sage ich, dieses Instrument sollte man wieder in die Schulen reinbringen. Goethe konnte auch nur zeichnen, weil es als im Schulkanon, im Bildungskanon damals also ein Standardfach war. Es gab keine Fotografie. Das Zeichnen war die Abbildung der Welt, ja? Und Kommunikationsebene. Und wir könnten das jetzt auch machen, aber dann sagen wir, naja, wir haben ja KI, wir haben ja Fotografie. Nein, es geht um die Sinneswahrnehmung des Menschen. Und diese kleine Reportage reicht nicht aus, sonst müsste ich jetzt 2 Stunden reden. Ich weiß, von was ich rede. Die Frage, ob man das wieder als Hauptfach in die Schulen bringt, ist vielleicht sehr frech, aber ohne Frechheit bewegt man nichts.
7: Um noch auf den Kurs hier in Eislem zu kommen, was ist denn Ihr Ziel? Was soll in diesem Kurs passieren? Sie sind ja 3 Tage, nehmen Sie sich Zeit, also sehr viel Zeit eigentlich. Was erhoffen Sie sich?
8: Ich erhoffe, dass dieses Jahr wird das in 3 Städten ja stattfinden. Und ich hoffe, dass in den nächsten Jahren viele Städte dazukommen und dass es eine Bewegung wird. Und dass, wenn Menschen alleine sagen, sie wissen gar nicht, ich habe einen YouTube-Kanal, was für Briefe ich bekomme. Die sagen mir, wenn das uns jemand, was sie erzählen, auch in dem Kanal und so, wenn sie das sozusagen als sie 6, 7 Jahre alt waren, wenn das ihnen jemand gesagt hätte, wäre ihr Leben anders verlaufen, ja? Und ich frage, warum nehmen wir dieses Instrument den Menschen weg? Das ist die Frage. Und ich versuche es sozusagen über dieses, vielleicht ist es eine gute Idee, vielleicht auch nicht so gute Idee, dass ich das über die Städte mache. Stellen Sie sich mal vor, in 10 Jahren komme ich nach Eisleben und aus jedem Fenster guckt jemand raus und zeichnet. Und dann kommen sie zusammen, zeigen sich ihre Bilder und erzählen sich was. Es entstehen soziale Kontakte, die vorher nicht existiert haben. Ich erlebe das ja jetzt, das 3. Mal in Wittenberg. Das ist toll, was ich dort erlebe. Ja? Und ich glaube, das brauchen wir in dieser Zeit.

0: die soziale Kompetenz und Persönlichkeitsbildung.
1: Am kommenden Samstag soll eine Werkschau im Katharinenstift das Ergebnis der Woche zeigen. Man darf also gespannt sein.
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0: Am Samstag, dem 4. Juli, wird es bei kühleren Temperaturen wolkig und windig werden. In den Morgenstunden sind bereits Wolken am Himmel bei 12 bis 18 Grad. Bei 20 bis 21 Grad bleibt es mittags bewölkt. Am Abend kommt bei 19 bis 21 Grad die Sonne vereinzelt zum Vorschein. Die Temperaturen sinken auf 17 bis 19 Grad in einer wolkigen Nacht ab. Die Aussichten für den Sonntag sind bewölkt bei etwa 20 Grad.
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0: Die Zukunft der Bahnstrecke. Infrastrukturministerin auf der Saftbahnstrecke.
2: Die Pläne zur Wiederbelebung der sogenannten Saftbahn zwischen Bitterfeld, Zürbig und Stumsdorf nehmen weiter Gestalt an. Nach der Vorstellung einer Machbarkeitsstudie im Februar hat sich Sachsen-Anhalts Infrastrukturministerin Lydia Hüskens nun persönlich ein Bild vom Zustand der Strecke gemacht. Gemeinsam mit dem Projektteam nahm sie an einer Befahrung der Trasse teil. Dabei stand vor allem die Vorbereitung der nächsten Planungsschritte im Mittelpunkt. Nach Angaben der Ministerin sei es wichtig, dass alle beteiligten Partner eng zusammenarbeiten, um das Vorhaben zügig voranzutreiben. Vor Ort sollten mögliche Standorte für künftige Haltepunkte geprüft sowie mögliche Hindernisse frühzeitig erkannt werden.
3: Es geht uns natürlich vor allen Dingen daran, auch ein klares Signal zu setzen. Wir haben Anfang des Jahres die Machbarkeitsstudie vorgestellt als Land hier in der Region und gezeigt, ja, wir können tatsächlich eine Strecke reaktivieren. Das ist das erste Mal. Bisher ging es bei den meisten Strecken ja leider in eine andere Richtung. Und wir haben aber auch klar gemacht, dass das durchaus eine entsprechende Planungszeit braucht. Das Planungsteam hat sich inzwischen gefunden, besteht natürlich nicht nur aus dem Land, wobei wir uns dann natürlich schon in der Hauptpflicht sehen, sondern eben auch aus den kommunalen Vertretern, sodass wir jetzt wirklich in den Arbeitsmodus gehen und heute auch mal ein Signal setzen, dass wir tatsächlich in der Umsetzung sind. Wir präsentieren im Endeffekt heute einfach mal die Strecke, die wir uns vorstellen können, wobei das dann im Detail natürlich Ergebnis der entsprechenden Untersuchung sein wird. Das können wir ja nicht einfach so am grünen Tisch festlegen.
2: Die Reaktivierung stillgelegter Bahnstrecken gilt als eine Möglichkeit, den Schienenverkehr leistungsfähiger und zuverlässiger zu machen. Sachsen-Anhalt setzt dabei vor allem auf die Nutzung bestehender Infrastruktur. Voraussetzung für eine Umsetzung ist jedoch, dass das Projekt sowohl verkehrlich als auch wirtschaftlich sinnvoll ist. Eine von der Nahverkehrsservice Sachsen-Anhalt GmbH, kurz NASA, beauftragte Machbarkeitsstudie kommt zu einem positiven Ergebnis. Demnach ist eine Wiederinbetriebnahme der Strecke grundsätzlich möglich, sofern die weiteren Planungen keine deutlich höheren Kosten verursachen. Rund 31.000 Menschen können dadurch künftig an das mitteldeutsche S-Bahn-Netz angebunden werden.
4: Das Projekt hat einen vergleichsweise großen Stellenwert, weil es darum

0: geht. Eine industriell geprägte Region mit vielen Berufspendlern an das S-Bahn-System hier im Raum Halle Leipzig anzuschließen. Wir sehen da also tatsächlich einen großen Mehrwert auch auf der verkehrlichen Seite. Daher wird das sozusagen auch mit Vehemenz vorangetrieben. Es sind aber eine Reihe von Herausforderungen. Die Strecke ist ja in Teilen stillgelegt, in Teilen gar nicht mehr vorhanden. Es gibt 4 verschiedene Infrastrukturbetreiber, die sozusagen zusammengebündelt werden müssen, was aber, wo die Bereitschaft ohne weiteres dafür da ist, man sich gemeinsam engagiert und es ist ein umfangreicher Ausbau erforderlich, um die Geschwindigkeit fahren zu können, die erforderlich ist, und letztlich muss man auch eine Elektrifizierung vornehmen, damit man eben diese Integration in das S-Bahn-Netz vornehmen kann.
1: Die Kontrollfahrt wird aber nicht nur zum Zweck der Streckenbesichtigung abgefahren, sondern auch, um sich in der Planung nach den Varianten für die betroffenen Ortschaften der Strecke zu erkundigen. Schließlich haben sich die Strukturen von betroffenen Ortschaften in den Jahren deutlich verändert.
0: Ja, die Strecke wurde ja Ende des 19. Jahrhunderts errichtet. Seitdem haben sich Siedlungsstrukturen sehr stark geändert. Und es ist wichtig, dass man solche Themen nicht nur am grünen Tisch sozusagen entscheidet, sondern dass die Beteiligten, die auch die Planung dann beauftragen werden, sich abstimmen, welche Varianten geprüft werden sollen. Und genau das ist heute Ziel, dass die Beteiligten sich das draußen ansehen und dann wissen, was sie den Planern, die das dann quasi abarbeiten, mitgeben sollen, welche Varianten quasi einbezogen werden.
1: Die Investitionskosten werden derzeit auf etwa 130 Millionen Euro geschätzt. Nach aktuellem Stand könnten rund 90% der Summe über Bundesfördermittel finanziert werden. Die Planungskosten würden hingegen überwiegend vom Land Sachsen-Anhalt getragen. Die nun vorliegende Untersuchung soll die Grundlage für die weitere Entscheidung der Zukunft der Saftbahn bilden. Aber zu wann genau der erste Zug auf der Saftbahnstrecke rollen soll, das bleibt vorerst ein Geheimnis.
2: Ich ahne, dass es die Menschen interessiert, habe aber, ich sag mal, 5 Jahre Ministerin, die für Verkehr zuständig ist, egal ob wir über Straße oder über Schiene reden, gelernt, dass es gut ist, jetzt im Augenblick keine Jahreszahlen zu nennen. Es ist also wirklich, es wird ein paar Jahre dauern, aber eine genaue Jahreszahl würde ich nicht nennen.
3: Richtfest in Kelbra. Das Naturerlebniszentrum am Stausee in den letzten Zügen. Ziemlich genau 11 Monate nach der Grundsteinlegung wurde am Naturerlebniszentrum Stausee Kelbra, kurz Nest genannt, Richtfest gefeiert. Und während die Zimmerer vom Holzbau Hunold aus Leinefelde die letzten Nägel einschlugen, zog man schon mal die Richtkrone hoch. Im Inneren der entstandenen Gebäudehülle versammelten sich indes die Vertreter des Talsperrenbetriebes Sachsen-Anhalt als Bauherr sowie der an Planung und Bau beteiligten Firmen, aber auch Gäste aus der Politik, von den Kommunen und der Kreisverwaltung. Mario Hohmann, Geschäftsführer des Talsperrenbetriebes, der die Anwesenden begrüßte, freute sich, wie weit fortgeschritten der als schwierig geltende Bau bereits ist. Nach der Fertigstellung soll dies ein moderner Ort der Umweltbildung werden. Naturerlebnis, Wissensvermittlung und nachhaltiger Tourismus sollen hier miteinander verbunden werden, wobei der Stausee Kelbra natürlich in erster Linie dem Hochwasserschutz dient, betonte Herr Hohmann. Mit 5 Millionen Kubikmeter Wasser sei er derzeit gut gefüllt und bietet den 300 Vogelarten inklusive dem Kranich in diesem Jahr beste Brutbedingungen. Dem schloss sich auch Staatssekretär Dr. Steffen Eichner vom Ministerium für Wissenschaft, Energie, Klimaschutz und Umwelt Sachsen-Anhalt an, der als nächster das Wort ergriff.
4: Mit dem Besucherzentrum entsteht nun ein neuer zentraler Anlaufpunkt für Besucherinnen und Besucher der Region. Das Zentrum wird eine bestehende Beobachtungseinrichtung. Es wird Informationstafeln geben, es werden weitere Angebote integriert und es wird die Bedeutung des Stausees für die Flora und Fauna quasi vermittelt. Zudem wird es ein Standort von Forschung und Monitoring der Artenvielfalt. Die Finanzierung des Projektes erfolgt auf der Richtlinie Sachsen-Anhalt Revier 2038 aus Mitteln des Investitionsgesetzes Kohleregion. Das beantragte Investitionsvolumen beträgt 8 Millionen Euro, 800.000 Euro Eigenanteil, der wird vom Talsperrenbetrieb praktisch übernommen. Deshalb auch nochmal mein ganz besonderer Dank auch an den Talsperrenbetrieb als Vorhabensträger und allen Beteiligten, die dieses Projekt unterstützt haben und seine Umsetzung ermöglicht.
3: Architekt Christoph Richter ging anschließend auf die Herausforderungen während der Errichtung des eigenwilligen Gebäudes aus Beton,

0: Holz und Glas ein. Den Richtspruch gab es schließlich von Zimmerermeister Tino Lauerwald. Zugehört hatte auch Frank Wiegand von der bauausführenden Firma.
1: Wurde erwähnt vom Architekten, wie einfach es ist, sich was auszudenken, und Sie mussten es umsetzen. Wie waren das in echt dann?
2: Na, erstmal haben wir uns gefreut, dass wir es umsetzen durften. Und ansonsten ist es eine sehr anspruchsvolle Aufgabe gewesen.
1: Warum? Weil das wirklich alles schief ist?
2: Schief hört sich jetzt nicht so gut an. Aber wir bauen immer lieber im rechten Winkel. Das ist normal. Das ist so, als wenn Sie ein komplettes Unikat eine Einzelanfertigung machen. Und da ist der Aufwand natürlich auch da im Kopf wesentlich größer, wie wenn Sie von der Reihe bauen, wobei wir das sowieso nicht machen. Aber das ist so noch, bei mir werden es im Herbst 45 Berufsjahre, eine der anspruchsvollsten Sachen, mit die ich gemacht habe, im Neubau zumindest.
1: Na ja, dann sind Sie sicher auch ein bisschen stolz, oder?
2: Doch, ja. Mhm.
0: Während eines Rundganges hatten die Gäste die Gelegenheit, sich im Inneren des Gebäudes umzuschauen und sich von der besonderen Architektur des zukunftsweisenden Projektes zu überzeugen. Mit dabei war auch die FDP-Landtagsabgeordnete Katrin Tarikone. Sie zeigte sich beeindruckt.
3: Das ist ein fantastisches Bauwerk. Wir haben gerade gesehen, was es hier wieder für Körner gibt und auch das so ein bisschen, manche sagen es Spinnerei, ich sage es herrlich hochfliegende Ideen, realistisch umsetzbar sind. Und wenn die einen Impuls geben, dass noch mehr Menschen hier in unser schönes Mansfeld-Südharz kommen, dann ist alles gelungen. Also diese Emotionen, die Holz auslöst, ja, wenn man das anfasst, wenn man das, weiß doch jeder, ne? Es riecht und es ist gleich ein angenehmes Gefühl. Also es ist einfach klasse. Ja.
1: Sind Sie auch ein Kranich-Fan oder ein Vogel-Fan insgesamt?
3: Ich bin Natur-Fan und mich fasziniert, wie funktioniert alles zusammen? Also fällt einer aus, was macht der andere, was macht das Netzwerk? Und das ist ja auch das Spannende an der ganzen Geschichte, dass wir nicht uns einen Spezialisten raussuchen, für den wir jetzt alles machen, stand ja hier auch mal so ein bisschen in der Diskussion, sondern hier geht es ja um sehr viel mehr. Hier geht es ja quasi um die Talsperre, auch im Hochwasserschutz und was sie an noch ganz vieles leistet. Und der Kranich ist natürlich ein wunderschöner Vogel und lassen wir uns einfach mehr von den Schönheiten verzücken, als immer wieder zu sagen, dass alles doof ist.
0: Das Richtfest fand sein Ende mit einem kleinen Buffet für die Gäste und vor allem die Mitarbeiter der am Rohbau beteiligten Firmen. Nun geht es in den kommenden Monaten an den Innenausbau, die Installation der Technik und die Gestaltung der Außenanlagen. Und so soll das Naturerlebniszentrum Stausee Kelpra einmal aussehen. Die Eröffnung ist für Ende des Jahres 2027 geplant.
4: Eine neue PV-Anlage. Erfolg trotz Denkmalschutz.
5: Auf dem Dach des denkmalgeschützten K-Gebäudes in Wittenberg produziert jetzt eine neue Photovoltaikanlage Strom für die Stadtverwaltung. Errichtet wurde sie von den Stadtwerken, die dafür die Dachfläche des Gebäudes gebachtet haben. Das Besondere dabei, trotz Denkmalschutz konnte die Anlage umgesetzt werden, ohne die historische Substanz des Gebäudes zu beeinträchtigen. Bis die Anlage ans Netz gehen konnte, mussten jedoch einige Voraussetzungen erfüllt und verschiedene Interessen miteinander vereinbart werden.
6: Also wir haben hier extra mit Absicht als Stadt in Partnerschaft mit den Stadtwerken auch ein historisches Gebäude gewählt, was unter Denkmalschutz steht. Das ist natürlich nicht der Standard sowas, aber weil wir uns in der historischen Wallanlage befinden, haben wir auch gesagt, okay, wir gehen genau dieses Projekt jetzt mal direkt an, weil wir keine klassischen schwarzen Photovoltaikplatten drauf haben, sondern die sind eingefärbt und sollen sehr nah an der Dachhaut sein, an der Einfärbung. Ich glaube, das ist erstmal ist ein öffentliches Gebäude. Es dient der Eigenstromversorgung, sodass wir auch die Kosten für den öffentlichen Haushalt wieder nach unten fahren. Wir haben das verpachtet mit einem sehr, sehr zuverlässigen Partner, mit unseren Stadtwerken. Und wir wollen natürlich auch damit so ein bisschen demonstrieren in einem historischen Flächendenkmal, was geht, was ist möglich, ohne dass wir dabei die Botschaft senden, das soll jetzt der Standard sein, den müssen jetzt alle einhalten. Weil wir wissen, es ist ungefähr ein Drittel auf jeden Fall teurer als die normale. Und da müssen wir, glaube ich, gucken, wo geht die Entwicklung hin. Und wo nivellieren wir uns so ein, dass Private in einem Denkmalbereich auch trotzdem noch Lust und Kraft aufbringen, dort zu investieren. Und das ist eigentlich der Kernpunkt dieses Projektes. Und diesen Weg wollen wir grundsätzlich weitergehen, auch für andere öffentliche Gebäude.
5: Das Protokoll soll zugleich zeigen, dass sich Klimaschutz und Denkmalschutz nicht ausschließen müssen. Von Erfahrung könnten auch weitere Gebäude und ähnliche Vorhaben in der Stadt von Bedeutung sein.
6: Also klassische Flächen ist ja, haben wir hier nebenan auch nochmal so Turnhallen, die wir ja in ihrer Bauweise überall in dem Gebiet der neuen Länder immer wieder entdecken. Da sollte es eigentlich möglich sein, die dort standardmäßig irgendwie draufzubauen. Ich glaube, da haben wir auch mit der Farbe und der Einfärbung überhaupt nicht das Problem. Wir werden weitergehen neben Schulen und da haben wir schon Projekte, auch mit den Stadtwerken werden wir überlegen. Wir haben ja noch weitere öffentliche Gebäude, vielleicht bei Feuerwehren etc. Da muss man dann gucken. Wir sollten aber auch keine Angst haben vor historischen Gebäuden. Wir haben jetzt hier die Exerzierhalle, die hat schwarze Dachpappe als Dachhaut. Gut, also da könnte man mal überlegen, ob man da vielleicht auch dementsprechend, dass man gemeinsam mit dem Denkmalschutz überlegt. Ich will ganz ehrlich sein, ich glaube, beim historischen Rathaus werden wir uns einig sein, dass wir das da nicht machen können und nicht so ohne weiteres umsetzen können. Mal gucken, wo die Entwicklung hingeht. Ich glaube, irgendwann wird es soweit sein, dass wir die Dachsteine dann kaum noch von so klassischen, derzeit üblichen Photovoltaikanlagen unterscheiden.
5: Die neue Anlage besteht aus 120 Voltaikmodulen auf einer Fläche von rund 239 Quadratmetern. Mit einer Leistung von etwa 48 Kilowatt Peak sollen jährlich rund 41.500 Kilowattstunden Strom erzeugt werden. Der Solarstrom wird direkt in den Verwaltungsgebäuden genutzt. Auch optisch wurde auf die Anforderungen des Denkmalschutzes geachtet. Die Module wurden farblich an das Dach angepasst.
7: Wir als Stadtwerke haben hier 79.000 Euro investiert für eine Anlage in der Größenordnung von 48 kW Peak, so nennen wir das. Die verteilen sich auf 120 PV-Module mit einer Gesamtfläche von 240 Quadratmetern. Die Gesamtenergieerzeugung, je nach Sonneneinstrahlung natürlich, rechnen wir mit ca. 41.000 Kilowattstunden pro Jahr. Das spricht ungefähr der Menge von 13 Einfamilienhäusern. Die technische Anlage ist so ausgeführt, dass dieser erzeugte Strom ausschließlich in dem Gebäude für die Liegenschaft hier am Standort des Rathausgeländes zur Verfügung gestellt wird. Das ist insofern ein wichtiges Momentum. Es wird also nicht ins öffentliche Netz eingespeist, sondern hier in der Liegenschaft und spart damit auch die Fremdstrombezugskosten für die Liegenschaft selbst. Wir haben dort einen Pachtvertrag mit der Stadt Wittenberg, die auch unsere Hauptgesellschafterin ist von den Stadtwerken. Und von daher ist das ein gutes Miteinander, zumal auch hier das Denkmalamt in einem innerstädtischen Bereich in einer sogenannten Erhaltungs- und Gestaltungssatzung agieren musste und die Unterstützung dort mit 13.800 Euro zur Verfügung gestellt hat. Ja, und die Besonderheit ist tatsächlich die Farbgebung. Sieht man nicht so oft oder noch nicht so oft, dass sich hier diese Dachmodule farblich der Ziegel ein Stück weit angleichen, ne? Je nach Sonneneinstrahlung und Verschattung durch Wolken. Aber der Grundton ist entsprechend der Vorauswahl auch so, wie die Ziegel in ihrer Farbgebung sich darstellen.
5: Für die Stadtwerke ist die Anlage ein weiterer Schritt beim Ausbau erneuerbarer Energien in Wittenberg. Gleichzeitig soll das Projekt zeigen, dass sich auch historische Gebäude in eine moderne und nachhaltige Energieversorgung einbinden lassen.
0: Ein neues Bildungscampus. Richtfest in Naumburg.
8: Viele Besucher wollten sich das Richtfest nicht entgehen lassen und strömten in die zukünftige Sporthalle des neuen Bildungscampus in Naumburg. Die Anstrengungen der Organisatoren dieses Tages hatten sich gelohnt. Dabei begann für sie der Tag mit einer schlechten Nachricht. Der Regen hatte die Halle Stunden vorher regelrecht geflutet, doch die Kameraden der Naumburger Feuerwehr kamen zu Hilfe und pumpten das Wasser ab. Nun konnte die Feier starten. Fast genau ein Jahr ist es her, dass hier auf einer leeren Fläche der Spatenstich erfolgte. Dass jetzt die Bauarbeiten schon so weit sind, ist, wie Landrat Götz Ulrich in seiner Rede betonte, dem Einsatz der Bauleute zu verdanken.
9: Die Firma Riedelbau ist hier überaus aktiv und ganz viel von

0: dem, was wir hier sehen, hängt natürlich auch an denen, die hier gebaut haben und allen anderen beteiligten Unternehmen. Wenn wir hier draußen schauen, was da so alles beim Gerüstbau oder auch im Holzbereich an Transparenten hängt, sehen wir ja, dass wir viele Einheimische hier auch haben. Wir hatten und haben hier eine Baustelle, die durchgebaut wurde, auch im Winter. Das gab also Kälte, es gab Wind, es gab wirklich Wetter. Und trotzdem können wir heute Lichtfest feiern. Das ist vor allen Dingen der Verdienst der Bauleute, die hier wirklich bei jedem Wetter durchgearbeitet haben. Ich habe das bewundert, fand das sehr beeindruckend. Das war eine ganz hervorragende Leistung. Vielen, vielen Dank, liebe Bauleute.
1: Der Termin wurde auch genutzt, um Staatssekretär Jürgen Böhm den Antrag auf den Schulversuch, also die räumliche Zusammenlegung verschiedener Schulformen an diesem Standort, zu übergeben. Wir haben davon ja schon berichtet.
2: Der Rohbau steht. Es ist sozusagen der Zug auf den Schienen. Sie haben den Fahrplan in der Hand. Gibt es jetzt das grüne Licht?
3: Das grüne Licht wird es geben, wenn wir uns das genau angeschaut haben. Und Sie wissen ja, das Ministerium war ja auch bis jetzt schon an der Konzeption zumindest in Teilen beteiligt. Wir gucken uns das an. Ich halte das für eine sehr, sehr sinnvolle Maßnahme, diesen Bildungscampus zu erstellen und zu eröffnen. Ich glaube, das könnte eine gute Lösung für unser Land werden, unter den Rahmenbedingungen, die wir haben. Und ich glaube, dass hier der Weg richtig beschritten wird zwischen Förderschule, Sekundarschule, beruflichen Schulen. Ein wirklich guter Weg, vor allem ein guter Weg für die Kinder.
1: Zu einem Richtfest gehört traditionell auch der Richtspruch der Zimmerleute.
4: Das Glas soll nun vor mir zerspringen, mit seinen Scherben Segen bringen. Jetzt muss ich etwas auch was austrinken. Glück und Segen mit diesen Gebäuden, dies wünschen von Herzen die Riedelbauleute.
1: Und dazu gehörte ebenfalls das Einschlagen des letzten Nagels, was als Bauherr der Landrat und danach zukünftige Schüler übernahmen.
2: Wir sehen ihn noch hängen, den Richtkranz. Wie ist denn so das Gefühl jetzt, innerhalb von einem Jahr neben dem Landratsamt dieses neue Objekt in die Höhe wachsen zu sehen?
0: Es ist für jeden Landrat ein einmaliges Ereignis, so eine Schule bauen zu dürfen oder dabei zu sein. Bauen tut das natürlich andere. Ich hätte aber nicht gedacht, dass wir so im Zeitplan und auch im Kostenplan bleiben. Und es haben heute viele ihre Bewunderung für die Bauleute zum Ausdruck gebracht, die ja den ganzen Winter durchgebaut haben. Selbst bei Frost ging es hier weiter nach oben. Und das ist der Grund dafür, weshalb wir so gut im Zeitplan liegen.
2: Es waren ja viele Leute da, die sich das heute schon mal hier angeguckt haben, die mitgefeiert haben. Wann werden denn hier die ersten Kinderstimmen zu hören sein?
0: Wenn alles klappt und der Zeitplan nicht sich noch mal verändert, wird nach den Winterferien 28, also im Februar 28, dieser Campus eröffnet werden. Noch ohne die Hallen für die berufsbildenden Schulen, weil wir die erst beginnen können, wenn das THW ja ausgezogen ist an seinen neuen Standort, denn das ist der Platz, an den dann die Hallen kommen. Aber ich denke, dass wir Ende 27 fertig sind. Da muss noch eingezogen werden, möbliert werden. Im Moment sind die Schulgemeinschaften gerade dabei, die richtigen Möbel so auszusuchen, dass sie sich wohlfühlen.
2: Sie haben es gerade gesagt, es sind ja unterschiedliche Schulgemeinschaften hier dann. Wie wird das werden? Wie kann man sich das vorstellen?
0: Also es sind 3 bis 5 Schulen, je nach Betrachtung. Die Sekundarschule Albert Schweitzer aus der Kösner Straße wird hier einziehen. Es werden aber auch Schüler aus der Humboldt-Schule hier sein, um die Humboldt-Schule zu entlasten. Da ist es zu eng. Es wird die Pestalozzi-Schule aus der Weimarer Straße in Naumburg dabei sein und natürlich die Berufs-

0: bildenden Schulen. Aber die Turnhalle zum Beispiel, die wird auch von unserer GB-Schule, die hier gleich nebenan ist, genutzt werden können, sodass am Ende 5 Schulen und ganz viele Sportvereine hier in Naumburg davon profitieren werden, dass wir den Bildungscampus haben.
1: Ich weiß ja, dass der Landrat selbst mal Lehrer werden wollte. Sieht man dann den Landrat dann öfters mal im neuen Bildungscampus, der sich dann mal die Räume anschaut oder vielleicht noch hier mal im Freibereich mal kurz Luft holt vom stressigen Alltag?
0: Na, auf jeden Fall, die Mensa wird mich immer mal sehen. Vielleicht gehe ich ab und zu mal hier rüber zum Mittagessen. Und ansonsten, ja, ich wollte Mathe-Physiklehrer werden. Ist ja nicht ausgeschlossen, dass man noch mal irgendwann hier eine Unterrichtsstunde gibt. Vielleicht jetzt nicht in Mathe-Physik, da bin ich jetzt so weit raus. Aber zum Beispiel in Sozialkunde, die ganzen kommunalen Strukturen den Schülern zu erklären, wofür ist ein Bürgermeister, ein Landrat, ein Kreistag, ein Gemeinderat zuständig, kann nicht von Nachteil sein.
1: Wir haben ja schon von dem Schulversuch, der hier gestartet werden soll, berichtet. Sie haben heute den offiziellen Antrag dem Staatssekretär übergeben. Wie sehen Sie denn die Chancen, wie in Magdeburg dann abgestimmt oder entschieden wird?
0: Also ich glaube, die politischen Verantwortungsträger, Minister, Staatssekretär sind da sehr offen für. Natürlich wird sich auch die Verwaltung über einen solchen Antrag beugen. Dann wird es immer komplizierter. Es wird vielleicht nicht alles eins zu eins durchgehen, aber die Grundidee ist, dass eben Übergänge zum Beispiel für Förderschüler in den Hauptschulbereich möglich sind, wenn die Förderschüler die Leistungsfähigkeit entwickeln und einen Schulabschluss machen wollen. Das muss unbürokratisch und einfach in der Schule entschieden werden. Das ist für uns das Wichtigste.
1: Das steht aber im krassen Gegensatz zu Forderungen, die andere Parteien stellen. Und jetzt so kurz vor der Wahl dann noch so eine Entscheidung. Was sagen Sie dazu?
0: Also die Förderschüler sollen hier weiterhin alle Möglichkeiten haben, im Förderbereich der Schule zu bleiben. Ich rede nicht davon, dass wir jetzt durchgehend gemeinsamen Unterricht machen. Ich sehe aber die Probleme, dass Förderschüler an vielen Förderschulen gar keinen Schulabschluss machen können und dann am Ende in die Sekundarschule wechseln. Die Ängste nehmen wir ihnen, wenn man von Anfang an in einer gemeinsamen Schule Unterricht hat und dann eben auch mal die Klasse dann wechseln kann, wenn man die Leistungsfähigkeit hat.
2: Bei Fertigstellung im Jahr 2027 werden hier rund 60 Millionen Euro in die baulichen Voraussetzungen für die zeitgemäße Bildung der Kinder geflossen sein. 45 Millionen davon kommen aus der Europäischen Union.
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0: Am Samstag, dem 4. Juli, wird es bei kühleren Temperaturen wolkig und windig werden. In den Morgenstunden sind bereits Wolken am Himmel bei 12 bis 18 Grad. Bei 20 bis 21 Grad bleibt es mittags bewölkt. Am Abend kommt bei 19 bis 21 Grad die Sonne vereinzelt zum Vorschein. Die Temperaturen sinken auf 17 bis 19 Grad in einer wolkigen Nacht ab. Die Aussichten für den Sonntag sind bewölkt bei etwa 20 Grad.
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0: auf die Tanzfläche, fertig, los. Breakdance-Turnier in Halle.
1: Einatmen und lostanzen. So in etwa ist das Motto des internationalen Breakdance-Turniers Breathe In, Breakout zu verstehen, das 2010 in der Saalestadt ins Leben gerufen wurde. Seitdem verbindet das Event jährlich eine Vielzahl an Anhängern der Hip-Hop-Szene, die aus allen Ecken Deutschlands nur für das Turnier nach Halle kommen. Und über die Jahre gehörten auch immer mehr internationale Teams zu den Teilnehmern. Die Veranstaltung konnte sich inzwischen als ein wichtiger Bestandteil der Szene und der Jugendkultur in der Stadt Halle etablieren und wurde dafür 2021 sogar mit dem Deutschen Engagementpreis ausgezeichnet. Auch in den Jahren darauf erfreute sich Breathe In, Breakout an zunehmender Beliebtheit und wachsenden Besucherzahlen. 2025 wurde jedoch eine Pause eingelegt, nachdem Max Rademacher, der Gründer des Turniers und selbst leidenschaftlicher Breakdancer, sich im März letzten Jahres das Leben nahm. In seinem Namen und in seinen Ehren möchte man das Event nun fortführen und die Hip-Hop-Kultur in all ihren Facetten weiter in Halle wachsen lassen. Im Vordergrund soll dabei natürlich weiterhin das Tanzen stehen und im Rahmen des Turniers am Samstag durften wieder zahlreiche Hobby- und Profitänzer aller Altersgruppen ihr Können beweisen.
2: Wir haben eine 2-vs-2-Kids-Kategorie, wo Tänzer, die unter 18 sind und sich noch nicht so sicher fühlen, sich erstmal vorbereiten können, für, wenn sie irgendwann später noch Interesse haben, für das 3-gegen-3 Pro Edition, wo dann professionelle Tänzer ihre besten Moves zeigen, die meisten sind über 18. Manche sind noch drunter, aber für die würde die U18-Kategorie unsinnvoll, weil es zu einfach wäre. Und darum ist die Pro-Kategorie da, um wirklich so das Beste vom Besten zu zeigen.
1: Dabei war schon das, was die Junior-Tänzer während ihrer Battles ablieferten, wahnsinnig beeindruckend. Für das Turnier waren die jungen Talente teilweise aus Belgien und Frankreich sowie Osteuropa und sogar aus China angereist und konnten hier mit ihren Fähigkeiten reichlich Applaus ernten.

0: Sieger der jeweiligen Runden bestimmte jedoch die Jury, die sich ebenfalls aus professionellen Tänzern aus Deutschland, Belgien und Weißrussland zusammensetzte. Denn obwohl es bei dem Turnier vorrangig um den Spaß am Tanzen geht, sollten die Finalsieger natürlich auch entsprechend für ihre Performances belohnt werden, weshalb es hier Preisgelder in verschiedenen Höhen zu gewinnen gab.
1: Der Erste, der die 3-3 Pro-Breaking-Kategorie gewinnt, gewinnt 300 Euro. Die zweite Preis kommt dann bei 100 Euro. Und bei der Kids-Edition haben wir der erste Preis, also die Erste, die gewinnen, bekommen 100 Euro und die zweite 50 Euro. Und noch dazu bekommen sie noch eine geile Leinwand, selbst gesprüht von unserem Crew. So als, wie sagt man das?
2: Andenken
1: an das Battle, so, um dieses Gewinn festzuhalten.
0: Dabei sind Preisgelder in diesen Höhen bei einem doch eher kleinen lokalen Turnier wie diesem keine Selbstverständlichkeit. Der aktuelle Haushalt in Halle erschwerte allgemein die Organisation des diesjährigen Events und es konnten nur schwierig Sponsoren gefunden werden. Nichtsdestotrotz gestaltete sich das Turnier in diesem Jahr wieder als ein voller Erfolg und schon die Battles der Junioren waren gut besucht. Für die Zukunft bleibt der Wunsch, dass die Szene weiter wächst und dabei neben mehr Sponsoren zudem ein breiteres Spektrum an Interessengruppen erreicht werden kann.
3: Dass wir vielleicht zeigen, dass das nicht nur was ist für so Menschen, die da schon sehr drin verwickelt sind, sondern auch für Zuschauer, die einfach so kommen. Dass das wirklich auch Leute, die nichts mit Breakdance zu tun haben, hier hinkommen, weil sie wissen, ey, hier sehe ich geile Tänzer, hier sehe ich geile Runden, hier ist eine gute Stimmung, hier wird gute Musik gespielt. Und ich hoffe mir einfach, dass wir in 2-3 Jahren wirklich so das Brief-In-Breakout zu einem Event in Halle machen, wovon Leute Bescheid wissen. Dass nicht so ein nischiges, kleines Event ist, sondern dass wirklich ein größerer Name hier in Halle-Saale wird.
4: Pflanzenbau out of the box. Die DLG Feldtage.
5: Auf den DLG Feldtagen präsentieren Unternehmen, Verbände und Forschungseinrichtungen neue Entwicklungen für den Pflanzenbau. Im Mittelpunkt stehen moderne Technik, digitale Anwendungen und nachhaltige Anbaustrategien. Das diesjährige Motto lautet Pflanzenbau out of the box. Dahinter steckt die Idee, über bestehende Konzepte hinauszudenken und neue Lösungen für die Landwirtschaft zu entwickeln.
6: Ja, die Feldtage der DLG starten unter dem Motto Out of the Box. Was soll uns das sagen? Wir wollen einfach auch mal out of the box denken. Das heißt, mal zur Seite gucken, was gibt es für neue Entwicklungen in der Robotik, in der KI-Nutzung, in guten, neuen Ideen beim Pflanzenschutz. Das ist zum Beispiel insbesondere, dass wir weniger Pflanzenschutz einsetzen, dadurch, dass wir gezielter den Pflanzenschutz einsetzen. Da gibt es mittlerweile schöne Techniken und die entwickeln sich immer weiter. Und das ist das Schaufenster heute dafür.
5: Die DLG-Feldtage gelten als eine der wichtigsten Freiluftmessen für den Pflanzenbau in Deutschland. Tausende Besucher nutzen die Veranstaltung, um sich über die aktuellen Entwicklungen auszutauschen und neue Technologien kennenzulernen.
7: Ja, wir reden ja oft darüber, dass Sachsen-Anhalt hinten liegt, aber im Bereich Landwirtschaft sind wir ganz vorne, sind wir in vielen Bereichen Spitze in ganz Deutschland. Das liegt nicht nur an den Böden, die wir haben, die sehr gut sind, sondern es liegt insgesamt an unserer Struktur, an den Menschen, die in der Landwirtschaft arbeiten. Und diese DLG-Feldtage, die wir jetzt zum vierten Mal insgesamt den letzten Jahrzehnte hier nach Sachsen-Anhalt geholt haben, die zeigen halt, was in der Landwirtschaft in der Zukunft erwartet wird. Das Thema künstliche Intelligenz wird hineinkommen, was wir jetzt auch in Sachsen-Anhalt stärker in unsere Ausbildung reinbringen. Das Thema Düngung, das Thema Pflanzenschutz, das Thema neue Züchtungsmethoden, all das sehen wir hier, diskutieren wir hier auch gemeinsam an mehreren Tagen. Und ich bin sehr dankbar, wieder Gastgeber zu sein, jetzt sogar als Ministerpräsident hier in Sachsen-Anhalt und über 20.000 Menschen aus ganz Deutschland, ja teils aus ganz Europa hier in Bernburg begrüßen zu können.
5: Dabei geht es nicht nur um die Technik, sondern auch um die Zukunft der Betriebe. Themen wie Klimawandel, Wirtschaftlichkeit und neue Anforderungen an die Landwirtschaft beschäftigen viele Landwirte.
8: Also wir haben große Herausforderungen im Moment in wirtschaftlicher Hinsicht, weil wir
2: sage ich mal, gestiegene Kosten haben seit 3-4 Jahren, die nicht wieder runtergegangen sind, aber unsere Erzeugerpreise sind auf einem Vor-Corona-Niveau. Das macht uns im Moment sehr betroffen und bringt auch enorme finanzielle Schwierigkeiten auf die landwirtschaftlichen Betriebe, was die Liquidität angeht. Aber wir haben auch Herausforderungen mit der Düngeverordnung, die nach wie vor in der Schwebe steht. Wie können wir in Zukunft unsere Flächen bedarfsgerecht düngen, unsere Pflanzen so ernähren, dass sie den Ertrag bringen mit der gewünschten Qualität? Da brauchen wir dringend eine Neujustierung und vor allen Dingen neue Regelungen über die Bundesregierung. Die Länder sind auf dem richtigen Weg. Jetzt müssen wir mit dem Bund da in die Verhandlungen treten, um das auf den Weg zu bringen. Dann ist die Förderperiode steht vor der Tür, die nächste, die normalerweise ab 28 gelten soll. Da laufen die Vorbereitungen, wie wir die Landwirtschaft zukünftig unterstützen. Denn wir brauchen die Innovation und wir brauchen aber auch die Ernährungssicherheit. Und das ist hier der Schauplatz auf den DLG-Feldtagen, wo wir mit der Züchtung ins Gespräch kommen, aber auch mit der Pflanzenschutzindustrie, mit der Düngeindustrie, wie wir innovativ, sag ich mal, die Ressourcen schonen und trotzdem unsere Erträge stabil halten bzw. auch so anpassen können, dass die Betriebe damit erfolgreich nach vorne gehen können.
5: Für Bernburg sind die Feldtage zugleich eine wichtige Werbung für den Standort. Die Veranstaltung bringt Fachbesucher aus ganz Deutschland und darüber hinaus in die Region.
8: Wir sind ja in einer sehr fruchtbaren Gegend hier zu Hause und als Absolventin der Hochschule Anhalt bin ich mit der Landwirtschaft natürlich auch sehr verbunden und deswegen freuen wir uns besonders, dass zum vierten Mal die DLRG-Feldtage hier bei uns stattfinden. Seit einem Jahr begannen die Vorbereitungen. Man sieht es an den Früchten, die aufgereiht zur Besichtigung stehen. Und ich denke, es wird für jeden Landwirt, der hierher kommt, die Möglichkeit sein, in Fachgesprächen sich für seinen eigenen Betrieb Anregungen zu holen und das eine oder andere hier mitzunehmen.
5: Mit dabei ist auch die Hochschule Anhalt. Sie präsentiert verschiedene Forschungsprojekte und zeigt, wie wissenschaftliche Erkenntnisse in der landwirtschaftlichen Praxis genutzt werden können.
9: Ist natürlich ein Muss, sich hiermit zu beteiligen, das mit auf dem Stand des Landes Sachsen-Anhalt, wo wir dann auch einen Großteil der Ausstellung mit abdecken. Ja, wir haben verschiedene Projekte, die reichen natürlich von den klassischen Themen im Pflanzenbau bis hin aber auch zu Themen Einsatz von künstliche Intelligenz, Drohnentechnologie in der Landwirtschaft und auch Kombination Energieerzeugung und Pflanzenbau, also Kombination Solar, insbesondere Agri-Photovoltaik und Landwirtschaft.
10: Also aktuell beschäftigen wir uns im Bereich Klimafolgenforschung mit beispielsweise Körnerleguminosen. Welche kann man hier für das mitteldeutsche Trockengebiet anbauen? Die Sojabohne ist hier als Beispiel ein großes Thema. Aber auch die Nischenprodukte, also über die Körnerleguminosen hinaus, wie Chia, Quinoa und dergleichen, die hier mit in die Forschung hineinfallen und wo wir probieren, was kann man hier anbauen, was kann man so anbauen, dass es für die Landwirte dann auch entsprechend nutzbar ist und das Portfolio an landwirtschaftlichen Produkten erweitert, auch wenn es Nischenprodukte sind. Es gibt auch andere Sachen, zum Beispiel die Wintererbse, die wir hier anbauen und ausprobieren. Und hier haben wir sehr gute Erfolge. Also die Wintererbse ist im Ertragszuwachs höher als die Sommererbse. Und das ist schon mal ein Erfolg oder eine Aussage, die wir hier in der Forschung erhalten.
5: Die DLG-Feldtage liefen noch bis Donnerstag auf dem Gelände des Internationalen DLG-Pflanzenzentrums in Bernburg-Strenzfeld.
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0: Am Samstag, dem 4. Juli, wird es bei kühleren Temperaturen wolkig und windig werden. In den Morgenstunden sind bereits Wolken am Himmel bei 12 bis 18 Grad. Bei 20 bis 21 Grad bleibt es mittags bewölkt. Am Abend kommt bei 19 bis 21 Grad die Sonne vereinzelt zum Vorschein. Die Temperaturen sinken auf 17 bis 19 Grad in einer wolkigen Nacht ab. Die Aussichten für den Sonntag sind bewölkt bei etwa 20 Grad.
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2: Eine Stadt zeichnet. Künstlerischer Workshop in Eisleben.
3: Morgens, kurz vor 10 in Deutschland. Genauer in Eisleben. Und das auch noch an einem Sonntag. Dennoch sind eine ganze Reihe von Menschen in die Markthalle im Katharinenstift gekommen. Ein Name hat sie angezogen. Yadega Azizi. Der Künstler ist vor allem für seine spektakulären Panoramen bekannt. Und dennoch ist auch Eislebens Bürgermeister Carsten Staub überrascht.
4: Einen wunderschönen guten Morgen, sehr geehrte Damen und Herren. Ich bin überwältigt, am Sonntagmorgen die Markthalle so voll zu sehen. Das ist nicht selbstverständlich. Dafür schon mal ganz herzlichen Dank. Mein Name ist Carsten Staub. Ich bin Bürgermeister der Lutherstadt Eisleben und freue mich, dass so viele unserer Einladung hier gefolgt sind, mit uns gemeinsam in die Projektwoche Eine Stadt zeichnet zu starten. Heute natürlich mit Yadega Azizi. Und ich glaube, wenn ich die Gesichter sehe, einige sind mir sehr bekannt, einige nicht. Das freut mich sehr, denn die Lutherstadt Eisleben freut sich immer, wenn Gäste zu ihnen kommen.
3: Und die waren sogar über größere Strecken angereist. Sozusagen Kilometersieger waren Interessierte aus Mainz. Zunächst brachte Yadega Azizi den Gästen seine Philosophie nahe. Ihm geht es nicht darum, den nächsten Rembrandt zu finden, sondern Menschen zusammenzubringen und Freude an Kreativität zu wecken. Im Vorfeld der Eröffnung hatte Yadega Azizi dazu neben dem Bürgermeister auch die 6 Künstler kennengelernt, die in den nächsten Tagen die Workshops leiten werden. Diese stellten sich den Besuchern dann auch später vor.
5: Ich bin Dieter Bossert aus Eisleben, bin gerade mal 70, zeichne seit jungen Jahren immer in verschiedenen Zeichenzirkeln und so weiter und zeichne heute noch in Zirkeln. Ich bin im Nettischen Kunstverein und stelle ab und zu mal mit aus. Ja.
3: Susanne Krohn war die initiierende Kraft für diese Workshop-Woche in der Lutherstadt. Sie erzählt uns, wie es dazu kam.
6: Verfolgt die Sendungen und die Panoramen von Yadega Azizi schon über Jahre und war begeistert immer von seinem Können, von seinem YouTube-Kanal, in dem er wirklich kostenlos allen das Zeichnen in einer wirklich verständlichen Weise vermittelt. Und er sagt, Zeichnen ist so wichtig wie Lesen und Schreiben. Und das kann man, denke ich, nur teilen. Und es ist was jedem Menschen zuteil werden sollte. Und wenn man das erfährt und das Glück hat, gerade bei so jemanden wie ihm zu lernen, ist das ein Bestandteil im Leben, der viel Freude, viel Erkenntnis und Glück liefern kann.
3: Das Brennen für praktische Zeichenerfahrung konnte man schon beim Eintreffen der Gäste sehen, die mit Staffeleien, Stühlen und Malzubehör ankamen. Da waren die bereitliegenden Zeichentaschen fast überflüssig.
7: Ihr Name ist ja mit großen Panoramabildern verbunden, wo Sie immer historische Ereignisse aufgreifen. Gibt es eigentlich eine historische Epoche, die Sie besonders begeistert?
8: Nein, weil es geht um eine Linie, die ich da aufbaue. Es geht nicht um die Geschichte selber, um Archäologie, es geht um gesellschaftliche Versammlung. Ja? Also wenn man in die Antike reinguckt und guckt, wie die sich damals organisiert haben, im Mittelalter oder heute, dann sieht man auf einmal, wie die Kulturgeschichte der Menschheit anhand von Städten abgelesen werden kann. Und deswegen suche ich eigentlich immer neue Städte, die einen neuen Aspekt sozusagen dieses Zusammenfindens sozusagen erzählen.
7: Jetzt ist es so, die Veranstaltung zeigt gerade, Sie darauf zu reduzieren, auf diese Panoramabilder, wäre auch vollkommen falsch. Sie leben für die Kunst, Sie leben fürs Zeichnen. Woher kommt denn diese Begeisterung?
8: Ich glaube, das ist mein Leben selber, weil ich habe als Kind gezeichnet, ohne dass mir das jemand gesagt hat. Ich hatte Glück, ich hatte eine Leidenschaft. Ich habe gezeichnet und habe gemerkt, dass das Zeichnen alle möglichen Türen öffnet. Und da ging es nicht um den Begriff Kunst, sondern es ging um ein Handwerk, was ich konnte. Ich konnte damit Geld verdienen, ich konnte meine Leidenschaften sozusagen umsetzen. Ich bin in Kommunikation gegangen, ich bin in den Lehrbetrieb gegangen, also als Professor. Ich glaube, das war ein Grund, weil ich zeichnen konnte. Also es war so vielfältig, ja, und es ist auch ein sehr, also auch für die Gefühle, man selber, ja, wenn man alleine ist und zeichnet, passiert etwas mit einem, ja. Also es ist ein Instrument fürs Leben. Und als ich dann 25 Jahre unterrichtet habe und ich aus dem Unidienst sozusagen raus bin, habe ich gesagt, eigentlich muss man diesen Punkt noch mehr in die Mitte der Gesellschaft bringen. Weil das ist ein grausamer Satz, ich habe kein Talent, deswegen kann ich nicht zeichnen. Ja? Und damit nimmt man ein Instrument fürs Leben weg. Das ist wie Lesen und Schreiben. Man braucht kein Talent für Lesen und Schreiben. Für den einen ist es einfacher, für den anderen ist es schwerer. Aber fast alle, die in der Schule Lesen und Schreiben haben, können lesen und schreiben, wären aber keine Schriftsteller. Ja? Und deswegen sage ich, dieses Instrument sollte man wieder in die Schulen reinbringen. Goethe konnte auch nur zeichnen, weil es als im Schulkanon, im Bildungskanon damals also ein Standardfach war. Es gab keine Fotografie. Das Zeichnen war die Abbildung der Welt, ja, und Kommunikationsebene. Und wir könnten das jetzt auch machen, aber dann sagen wir, naja, wir haben ja KI, wir haben ja Fotografie. Nein, es geht um die Sinneswahrnehmung des Menschen. Und das, diese kleine Reportage reicht nicht aus, sonst müsste ich jetzt 2 Stunden reden. Ich weiß, von was ich rede. Die Frage, ob man das wieder als Hauptfach in die Schulen bringt, ist vielleicht sehr frech, aber ohne Frechheit bewegt man nichts.
7: Um noch auf den Kurs hier in Eislem zu kommen, was ist denn Ihr Ziel? Was soll in diesem Kurs passieren? Sie sind ja 3 Tage, nehmen Sie sich Zeit, also sehr viel Zeit eigentlich. Was erhoffen Sie sich?
8: Ich erhoffe, dass dieses Jahr wird das in 3 Städten ja stattfinden. Und ich hoffe, dass in den nächsten Jahren viele Städte dazukommen und dass es eine Bewegung wird. Und dass, wenn Menschen alleine sagen, sie wissen gar nicht, ich habe einen YouTube-Kanal, was für Briefe ich bekomme. Die sagen mir, wenn das uns jemand, was sie erzählen, auch in dem Kanal und so, wenn sie das sozusagen als sie 6, 7 Jahre alt waren, wenn das ihnen jemand gesagt hätte, wäre ihr Leben anders verlaufen, ja? Und ich frage, warum nehmen wir dieses Instrument den Menschen weg? Das ist die Frage. Und ich versuche es sozusagen über dieses, vielleicht ist es eine gute Idee, vielleicht auch nicht so gute Idee, dass ich das über die Städte mache. Stellen Sie sich mal vor, in 10 Jahren komme ich nach Eisleben und aus jedem Fenster guckt jemand raus und zeichnet. Und dann kommen sie zusammen, zeigen sich ihre Bilder und erzählen sich was. Es entstehen soziale Kontakte, die vorher nicht existiert haben. Ich erlebe das ja jetzt, das 3. Mal in Wittenberg. Das ist toll, was ich dort erlebe. Ja? Und ich glaube, das brauchen wir in dieser Zeit, die soziale Kompetenz und Persönlichkeitsbildung.
3: Am kommenden Samstag soll eine Werkschau im Katharinenstift das Ergebnis der Woche zeigen. Man darf also gespannt sein.
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0: Am Samstag, dem 4. Juli, wird es bei kühleren Temperaturen wolkig und windig werden. In den Morgenstunden sind bereits Wolken am Himmel bei 12 bis 18 Grad. Bei 20 bis 21 Grad bleibt es mittags bewölkt. Am Abend kommt bei 19 bis 21 Grad die Sonne vereinzelt zum Vorschein. Die Temperaturen sinken auf 17 bis 19 Grad in einer wolkigen Nacht ab. Die Aussichten für den Sonntag sind bewölkt bei etwa 20 Grad.
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0: Die Zukunft der Bahnstrecke. Infrastrukturministerin auf der Saftbahnstrecke.
2: Die Pläne zur Wiederbelebung der sogenannten Saftbahn zwischen Bitterfeld, Zürbig und Stumsdorf nehmen weiter Gestalt an. Nach der Vorstellung einer Machbarkeitsstudie im Februar hat sich Sachsen-Anhalts Infrastrukturministerin Lydia Hüskens nun persönlich ein Bild vom Zustand der Strecke gemacht. Gemeinsam mit dem Projektteam nahm sie an einer Befahrung der Trasse teil. Dabei stand vor allem die Vorbereitung der nächsten Planungsschritte im Mittelpunkt. Nach Angaben der Ministerin sei es wichtig, dass alle beteiligten Partner eng zusammenarbeiten, um das Vorhaben zügig voranzutreiben. Vor Ort sollten mögliche Standorte für künftige Haltepunkte geprüft sowie mögliche Hindernisse frühzeitig erkannt werden.
3: Es geht uns natürlich vor allen Dingen daran, auch ein klares Signal zu setzen. Wir haben Anfang des Jahres die Machbarkeitsstudie vorgestellt als Land hier in der Region und gezeigt, ja, wir können tatsächlich eine Strecke reaktivieren. Das ist das erste Mal. Bisher ging es bei den meisten Strecken ja leider in eine andere Richtung. Und wir haben aber auch klar gemacht, dass das durchaus eine entsprechende Planungszeit braucht. Das Planungsteam hat sich inzwischen gefunden, besteht natürlich nicht nur aus dem Land, wobei wir uns dann natürlich schon in der Hauptpflicht sehen, sondern eben auch aus den kommunalen Vertretern, sodass wir jetzt wirklich in den Arbeitsmodus gehen und heute auch mal ein Signal setzen, dass wir tatsächlich in der Umsetzung sind. Wir präsentieren im Endeffekt heute einfach mal die Strecke, die wir uns vorstellen können, wobei das dann im Detail natürlich Ergebnis der entsprechenden Untersuchung sein wird. Das können wir ja nicht einfach so am grünen Tisch festlegen.
2: Die Reaktivierung stillgelegter Bahnstrecken gilt als eine Möglichkeit, den Schienenverkehr leistungsfähiger und zuverlässiger zu machen. Sachsen-Anhalt setzt dabei vor allem auf die Nutzung bestehender Infrastruktur. Voraussetzung für eine Umsetzung ist jedoch, dass das Projekt sowohl verkehrlich als auch wirtschaftlich sinnvoll ist. Eine von der Nahverkehrsservice Sachsen-Anhalt GmbH, kurz NASA, beauftragte Machbarkeitsstudie kommt zu einem positiven Ergebnis. Demnach ist eine Wiederinbetriebnahme der Strecke grundsätzlich möglich, sofern die weiteren Planungen keine deutlich höheren Kosten verursachen. Rund 31.000 Menschen können dadurch künftig an das mitteldeutsche S-Bahn-Netz angebunden werden.
4: Das Projekt hat einen vergleichsweise großen Stellenwert, weil es darum geht, eine industriell geprägte Region mit vielen Berufspendlern an das S-Bahn-System hier im Raum Halle-Leipzig anzuschließen. Wir sehen da also tatsächlich einen großen Mehrwert auch auf der verkehrlichen Seite. Daher wird das sozusagen auch mit Vehemenz vorangetrieben. Es sind aber eine Reihe von Herausforderungen. Die Strecke ist ja in Teilen stillgelegt, in Teilen gar nicht mehr vorhanden. Es gibt 4 verschiedene Infrastrukturbetreiber, die sozusagen zusammengebündelt werden müssen, wo die Bereitschaft ohne weiteres dafür da ist, man sich gemeinsam engagiert. Und es ist ein umfangreicher Ausbau erforderlich, um die Geschwindigkeit fahren zu können, die erforderlich ist. Und letztlich muss man auch eine Elektrifizierung vornehmen, damit man eben diese Integration

0: in das S-Bahn-Netz vornehmen kann.
1: Die Kontrollfahrt wird aber nicht nur zum Zweck der Streckenbesichtigung abgefahren, sondern auch, um sich in der Planung nach den Varianten für die betroffenen Ortschaften der Strecke zu erkundigen. Schließlich haben sich die Strukturen von betroffenen Ortschaften in den Jahren deutlich verändert.
0: Ja, die Strecke wurde ja Ende des 19. Jahrhunderts errichtet. Seitdem haben sich Siedlungsstrukturen sehr stark geändert. Und es ist wichtig, dass man solche Themen nicht nur am grünen Tisch sozusagen entscheidet, sondern dass die Beteiligten, die auch die Planung dann beauftragen werden, sich abstimmen, welche Varianten geprüft werden sollen. Und genau das ist heute Ziel, dass die Beteiligten sich das draußen ansehen und dann wissen, was sie den Planern, die das dann quasi abarbeiten, mitgeben sollen, welche Varianten quasi einbezogen werden.
1: Die Investitionskosten werden derzeit auf etwa 130 Millionen Euro geschätzt. Nach aktuellem Stand könnten rund 90% der Summe über Bundesfördermittel finanziert werden. Die Planungskosten würden hingegen überwiegend vom Land Sachsen-Anhalt getragen. Die nun vorliegende Untersuchung soll die Grundlage für die weitere Entscheidung der Zukunft der Saftbahn bilden. Aber zu wann genau der erste Zug auf der Saftbahnstrecke rollen soll, das bleibt vorerst ein Geheimnis.
2: Ich ahne, dass es die Menschen interessiert, habe aber, ich sag mal, 5 Jahre Ministerin, die für Verkehr zuständig ist, egal ob wir über Straße oder über Schiene reden, gelernt, dass es gut ist, jetzt im Augenblick keine Jahreszahlen zu nennen. Es ist also wirklich, es wird ein paar Jahre dauern, aber eine genaue Jahreszahl würde ich nicht nennen.
3: Richtfest in Kelbra. Das Naturerlebniszentrum am Stausee in den letzten Zügen.
4: Ziemlich genau 11 Monate nach der Grundsteinlegung wurde am Naturerlebniszentrum Stausee Kelbra, kurz Nest genannt, Richtfest gefeiert. Und während die Zimmerer vom Holzbau Hunold aus Leinefelde die letzten Nägel einschlugen, zog man schon mal die Richtkrone hoch. Im Inneren der entstandenen Gebäudehülle versammelten sich indes die Vertreter des Talsperrenbetriebes Sachsen-Anhalt als Bauherr sowie der an Planung und Bau beteiligten Firmen, aber auch Gäste aus der Politik, von den Kommunen und der Kreisverwaltung. Mario Hohmann, Geschäftsführer des Talsperrenbetriebes, der die Anwesenden begrüßte, freute sich, wie weit fortgeschritten der als schwierig geltende Bau bereits ist. Nach der Fertigstellung soll dies ein moderner Ort der Umweltbildung werden. Naturerlebnis, Wissensvermittlung und nachhaltiger Tourismus sollen hier miteinander verbunden werden, wobei der Stausee Kelbra natürlich in erster Linie dem Hochwasserschutz dient, betonte Herr Hohmann. Mit 5 Millionen Kubikmeter Wasser sei er derzeit gut gefüllt und bietet den 300 Vogelarten inklusive dem Kranich in diesem Jahr beste Brutbedingungen. Dem schloss sich auch Staatssekretär Dr. Steffen Eichner vom Ministerium für Wissenschaft, Energie, Klimaschutz und Umwelt Sachsen-Anhalt an, der als nächster das Wort ergriff.
5: Mit dem Besucherzentrum entsteht nun ein neuer zentraler Anlaufpunkt für Besucherinnen und Besucher der Region. Das Zentrum wird eine bestehende Beobachtungseinrichtung. Es wird Informationstafeln geben, es werden weitere Angebote integriert und es wird die Bedeutung des Stausees für die Flora und Fauna quasi vermittelt. Zudem wird es ein Standort von Forschung und Monitoring der Artenvielfalt. Die Finanzierung des Projektes erfolgt auf der Richtlinie Sachsen-Anhalt Revier 2038 aus Mitteln des Investitionsgesetzes Kohleregion. Das beantragte Investitionsvolumen beträgt 8 Millionen Euro, 800.000 Euro Eigenanteil, der wird vom Talsperrenbetrieb praktisch übernommen. Deshalb auch nochmal mein ganz besonderer Dank auch an den Talsperrenbetrieb als Vorhabensträger und allen Beteiligten, die dieses Projekt unterstützt haben und seine Umsetzung ermöglicht.
4: Architekt Christoph Richter ging anschließend auf die Herausforderungen während der Errichtung des eigenwilligen Gebäudes aus Beton, Holz und Glas ein. Den Richtspruch gab es schließlich von Zimmerermeister Tino Lauerwald. Zugehört hatte auch Frank Wiegand von der bauausführenden Firma.
6: Wurde erwähnt vom Architekten, wie einfach es ist, sich was auszudenken und Sie mussten es umsetzen. Wie waren das in echt dann?
7: Na, erstmal haben wir uns gefreut, dass wir es umsetzen durften. Und ansonsten ist es eine sehr anspruchsvolle Aufgabe gewesen.
6: Warum? Weil das wirklich alles schief ist?
7: Schief hört sich jetzt nicht so gut an. Aber wir bauen immer lieber im rechten Winkel. Das ist normal. Das ist so, als wenn Sie ein komplettes Unikat in Einzelfertigung machen. Und da ist der Aufwand natürlich auch da im Kopf wesentlich größer, wie wenn sie von der Reihe bauen, wobei wir das sowieso nicht machen. Aber das ist so noch, bei mir werden es im Herbst 45 Berufsjahre, eine der anspruchsvollsten Sachen, mit die ich gemacht habe, im Neubau zumindest.
6: Na ja, dann sind Sie sicher auch ein bisschen stolz, oder?
7: Doch, ja.
4: Während eines Rundganges hatten die Gäste die Gelegenheit, sich im Inneren des Gebäudes umzuschauen und sich von der besonderen Architektur des zukunftsweisenden Projektes zu überzeugen. Mit dabei war auch die FDP-Landtagsabgeordnete Katrin Tarikone. Sie zeigte sich beeindruckt.
8: Das ist ein fantastisches Bauwerk. Wir haben gerade gesehen, was es hier wieder für Körner gibt und auch das so ein bisschen, manche sagen es Spinnerei, ich sage es herrlich hochfliegende Ideen, realistisch umsetzbar sind. Und wenn die einen Impuls geben, dass noch mehr Menschen hier in unser schönes Mansfeld-Südharz kommen, dann ist alles gelungen. Also diese Emotionen, die Holz auslöst, ja, wenn man das anfasst, wenn man das, weiß doch jeder, ne? Es riecht und es ist gleich ein angenehmes Gefühl. Also es ist einfach klasse. Ja.
6: Sind Sie auch ein Kranich-Fan oder ein Vogel-Fan insgesamt?
8: Ich bin Natur-Fan und mich fasziniert, wie funktioniert alles zusammen? Also fällt einer aus, was macht der andere, was macht das Netzwerk? Und das ist ja auch das Spannende an der ganzen Geschichte, dass wir nicht uns einen Spezialisten raussuchen, für den wir jetzt alles machen, stand ja hier auch mal so ein bisschen in der Diskussion, sondern hier geht es ja um sehr viel mehr. Hier geht es ja quasi um die Talsperre, auch im Hochwasserschutz und was sie an noch ganz vieles leistet. Und der Kranich ist natürlich ein wunderschöner Vogel und lassen wir uns einfach mehr von den Schönheiten verzücken, als immer wieder zu sagen, dass alles doof ist.
4: Das Richtfest fand sein Ende mit einem kleinen Buffet für die Gäste und vor allem die Mitarbeiter der am Rohbau beteiligten Firmen. Nun geht es in den kommenden Monaten an den Innenausbau, die Installation der Technik und die Gestaltung der Außenanlagen. Und so soll das Naturerlebniszentrum Stausee-Kelbra einmal aussehen. Die Eröffnung ist für Ende des Jahres 2027 geplant.
9: Eine neue PV-Anlage. Erfolg trotz Denkmalschutz.
10: Auf dem Dach des denkmalgeschützten K-Gebäudes in Wittenberg produziert jetzt eine neue Photovoltaikanlage Strom für die Stadtverwaltung. Errichtet wurde sie von den Stadtwerken, die dafür die Dachfläche des Gebäudes gebachtet haben. Das Besondere dabei, trotz Denkmalschutz konnte die Anlage umgesetzt werden, ohne die historische Substanz des Gebäudes zu beeinträchtigen. Bis die Anlage ans Netz gehen konnte, mussten jedoch einige Voraussetzungen erfüllt und verschiedene Interessen miteinander vereinbart werden.
0: Also wir haben hier extra mit Absicht als Stadt in Partnerschaft mit den Stadtwerken auch ein historisches Gebäude gewählt, was unter Denkmalschutz steht. Das ist natürlich nicht der Standard sowas, aber weil wir uns in der historischen Wallanlage befinden, haben wir auch gesagt, okay, wir gehen genau dieses Projekt jetzt mal direkt an, weil wir keine klassischen schwarzen Photovoltaikplatten drauf haben, sondern die sind eingefärbt und sollen sehr nah an der Dachhaut sein, an der Einfärbung. Ich glaube, das ist erstmal ist ein öffentliches Gebäude. Es dient der Eigenstromversorgung, sodass wir auch die Kosten für den öffentlichen Haushalt wieder nach unten fahren. Wir haben das verpachtet mit einem sehr, sehr zuverlässigen Partner, mit unseren Stadtwerken. Und wir wollen natürlich auch damit so ein bisschen demonstrieren in einem historischen Flächendenkmal, was geht, was ist möglich, ohne dass wir dabei die Botschaft senden, das soll jetzt der Standard sein, den müssen jetzt alle einhalten. Weil wir wissen, es ist ungefähr ein Drittel auf jeden Fall teurer als die normale. Und da müssen wir, glaube ich, gucken, wo geht die Entwicklung hin und wo nivellieren wir uns so ein, dass Private in einem Denkmalbereich auch trotzdem noch Lust und Kraft aufbringen, dort zu investieren. Und das ist eigentlich der Kernpunkt dieses Projektes. Und diesen Weg wollen wir grundsätzlich weitergehen, auch für andere öffentliche Gebäude.
10: Das Protokoll soll zugleich zeigen, dass sich Klimaschutz und Denkmalschutz nicht ausschließen müssen. Von Erfahrung könnten auch weitere Gebäude und ähnliche Vorhaben in der Stadt von Bedeutung sein.
11: Also klassische Flächen ist ja, haben wir hier nebenan auch nochmal so Turnhallen, die wir ja in ihrer Bauweise überall in dem Gebiet der neuen Länder immer wieder entdecken. Da sollte es eigentlich möglich sein, die dort standardmäßig irgendwie draufzubauen. Ich glaube, da haben wir auch mit der Farbe und der Einfärbung überhaupt nicht das Problem. Wir werden weitergehen neben Schulen und da haben wir schon Projekte, auch mit den Stadtwerken werden wir überlegen. Wir haben ja noch weitere öffentliche Gebäude, vielleicht bei Feuerwehren etc. Da muss man dann gucken. Wir sollten aber auch keine Angst haben vor historischen Gebäuden. Wir haben jetzt hier die Exerzierhalle, die hat schwarze Dachpappe als Dachhaut. Gut, also da könnte man mal überlegen, ob man da vielleicht auch dementsprechend, dass man gemeinsam mit dem Denkmalschutz überlegt. Ich will ganz ehrlich sein, ich glaube, beim historischen Rathaus werden wir uns einig sein, dass wir das da nicht machen können und nicht so ohne weiteres umsetzen können. Mal gucken, wo die Entwicklung hingeht. Ich glaube, irgendwann wird es soweit sein, dass wir die Dachsteine dann kaum noch von so klassischen, derzeit üblichen Photovoltaikanlagen unterscheiden.
10: Die neue Anlage besteht aus 120 Voltaikmodulen auf einer Fläche von rund 239 Quadratmetern. Mit einer Leistung von etwa 48 Kilowatt Peak sollen jährlich rund 41.500 Kilowattstunden Strom erzeugt werden. Der Solarstrom wird direkt in den Verwaltungsgebäuden genutzt. Auch optisch wurde auf die Anforderungen des Denkmalschutzes geachtet. Die Module wurden farblich an das Dach angepasst.
12: Wir als Stadtwerke haben hier 79.000 Euro investiert für eine Anlage in der Größenordnung von 48 kW Peak, so nennen wir das. Die verteilen sich auf 120 PV-Module mit einer Gesamtfläche von 240 Quadratmetern. Die Gesamtenergieerzeugung, je nach Sonneneinstrahlung natürlich, rechnen wir mit ca. 41.000 Kilowattstunden pro Jahr. Das spricht ungefähr der Menge von 13 Einfamilienhäusern. Die technische Anlage ist so ausgeführt, dass dieser erzeugte Strom ausschließlich in dem Gebäude für die Liegenschaft hier am Standort des Rathausgeländes zur Verfügung gestellt wird. Das ist insofern ein wichtiges Momentum. Es wird also nicht ins öffentliche Netz eingespeist, sondern hier in der Liegenschaft und spart damit auch die Fremdstrombezugskosten für die Liegenschaft selbst. Wir haben dort einen Pachtvertrag mit der Stadt Wittenberg, die auch unsere Hauptgesellschafterin ist von den Stadtwerken. Und von daher ist das ein gutes Miteinander, zumal auch hier das Denkmalamt in einem innerstädtischen Bereich in einer sogenannten Erhaltungs- und Gestaltungssatzung agieren musste und die Unterstützung dort mit 13.800 Euro zur Verfügung gestellt hat. Ja, und die Besonderheit ist tatsächlich die Farbgebung. Sieht man nicht so oft oder noch nicht so oft, dass sich hier diese Dachmodule farblich der Ziegel ein Stück weit angleichen, ne? Je nach Sonneneinstrahlung und Verschattung durch Wolken. Aber der Grundton ist entsprechend der Vorauswahl auch so, wie die Ziegel in ihrer Farbgebung sich darstellen.
10: Für die Stadtwerke ist die Anlage ein weiterer Schritt beim Ausbau erneuerbarer Energien in Wittenberg. Gleichzeitig soll das Projekt zeigen, dass sich auch historische Gebäude in eine moderne und nachhaltige Energieversorgung einbinden lassen.
3: Ein neues Bildungscampus. Richtfest in Naumburg.
13: Viele Besucher wollten sich das Richtfest nicht entgehen lassen und strömten in die zukünftige Sporthalle des neuen Bildungscampus in Naumburg. Die Anstrengungen der Organisatoren dieses Tages hatten sich gelohnt. Dabei begann für sie der Tag mit einer schlechten Nachricht. Der Regen hatte die Halle Stunden vorher regelrecht geflutet, doch die Kameraden der Naumburger Feuerwehr kamen zu Hilfe und pumpten das Wasser ab. Nun konnte die Feier starten. Fast genau ein Jahr ist es her, dass hier auf einer leeren Fläche der Spatenstich erfolgte. Dass jetzt die Bauarbeiten schon so weit sind, ist, wie Landrat Götz Ulrich in seiner Rede betonte, dem Einsatz der Bauleute zu verdanken.
14: Die Firma Riedelbau ist hier überaus aktiv und ganz viel von dem, was wir hier sehen, hängt natürlich auch an denen, die hier gebaut haben und an allen anderen beteiligten Unternehmen. Wenn wir hier draußen schauen, was da so alles beim Gerüstbau oder auch im Holzbereich Transparenten hängt, sehen wir ja, dass wir viele Einheimische hier auch haben. Wir hatten und haben hier eine Baustelle, die durchgebaut wurde, auch im Winter. Das gab also Kälte, es gab Wind, es gab wirklich Wetter. Und trotzdem können wir heute Lichtfest feiern. Das ist vor allen Dingen der Verdienst der Bauleute, die hier wirklich bei jedem Wetter durchgearbeitet haben. Ich habe das bewundert, fand das sehr beeindruckend. Das war eine ganz hervorragende Leistung. Vielen, vielen Dank, liebe Bauleute.
13: Der Termin wurde auch genutzt, um Staatssekretär Jürgen Böhm den Antrag auf den Schulversuch, also die räumliche Zusammenlegung verschiedener Schulformen an diesem Standort, zu übergeben. Wir haben davon ja schon berichtet.
15: Der Rohbau steht. Es ist sozusagen der Zug auf den Schienen. Sie haben den Fahrplan in der Hand. Gibt es jetzt das grüne Licht?
16: Das grüne Licht wird es geben, wenn wir uns das genau angeschaut haben. Und Sie wissen ja, das Ministerium war ja auch bis jetzt schon an der Konzeption zumindest in Teilen beteiligt. Wir gucken uns das an. Ich halte das für eine sehr, sehr sinnvolle Maßnahme, diesen Bildungscampus zu erstellen und zu eröffnen. Ich glaube, das könnte eine gute Lösung für unser Land werden, unter den Rahmenbedingungen, die wir haben. Und ich glaube, dass hier der Weg richtig beschritten wird zwischen Förderschule, Sekundarschule, beruflichen Schulen. Ein wirklich guter Weg, vor allem ein guter Weg für die Kinder.
13: Zu einem Richtfest gehört traditionell auch der Richtspruch der Zimmerleute.
17: Das Glas soll nun vor mir zerspringen, mit seinen Scherben Segen bringen. Jetzt muss ich das auch was austrinken. Sagen muss. Glück und Segen mit diesem Gebäude. Dies wünschen von Herzen die Riedelbauleute.
13: Und dazu gehörte ebenfalls das Einschlagen des letzten Nagels, was als Bauherr der Landrat und danach zukünftige Schüler übernahmen.
15: Wir sehen ihn noch hängen, den Richtkranz. Wie ist denn so das Gefühl jetzt, innerhalb von einem Jahr neben dem Landratsamt dieses neue Objekt in die Höhe wachsen zu sehen?
18: Es ist für jeden Landrat ein einmaliges Ereignis, so eine Schule bauen zu dürfen oder dabei zu sein. Bauen tut das natürlich andere. Ich hätte aber nicht gedacht, dass wir so im Zeitplan und auch im Kostenplan bleiben. Und es haben heute viele ihre Bewunderung für die Bauleute zum Ausdruck gebracht, die ja den ganzen Winter durchgebaut haben. Selbst bei Frost ging es hier weiter nach oben. Und das ist der Grund dafür, weshalb wir so gut im Zeitplan liegen.
15: Es waren ja viele Leute da, die sich das heute schon mal hier angeguckt haben, die mitgefeiert haben. Wann werden denn hier die ersten Kinderstimmen zu hören sein?
18: Wenn alles klappt und der Zeitplan nicht sich noch mal verändert, wird nach den Winterferien 28, also im Februar 28, dieser Campus eröffnet werden, noch ohne die Hallen für die berufsbildenden Schulen, weil wir die erst beginnen können, wenn das THW ja ausgezogen ist an seinen neuen Standort, denn das ist der Platz, an den dann die Hallen kommen. Aber ich denke, dass wir Ende 27 fertig sind. Da muss noch eingezogen werden, möbliert werden. Im Moment sind die Schulgemeinschaften gerade dabei, die richtigen Möbel so auszusuchen, dass sie sich wohlfühlen.
15: Sie haben es gerade gesagt, es sind ja unterschiedliche Schulgemeinschaften hier dann. Wie wird das werden? Wie kann man sich das vorstellen?
18: Also es sind 3 bis 5 Schulen, je nach Betrachtung. Die Sekundarschule Albert Schweitzer aus der Kösner Straße wird hier einziehen. Es werden aber auch Schüler aus der Humboldt-Schule hier sein, um die Humboldt-Schule zu entlasten. Da ist es zu eng. Es wird die Pestalozzi-Schule aus der Weimarer Straße in Naumburg dabei sein und natürlich die berufsbildenden Schulen. Aber die Turnhalle zum Beispiel, die wird auch von unserer GB-Schule, die hier gleich nebenan ist, genutzt werden können, sodass am Ende 5 Schulen und ganz viele Sportvereine hier in Naumburg davon profitieren werden, dass wir den Bildungscampus haben.
15: Ich weiß nur, dass der Landrat selbst mal Lehrer werden wollte. Sieht man dann den Landrat dann öfters mal im neuen Bildungscampus, der sich dann mal die Räume anschaut oder vielleicht auch hier mal im Freibereich mal kurz Luft holt vom stressigen Alltag?
18: Na, auf jeden Fall, die Mensa wird mich immer mal sehen. Vielleicht gehe ich ab und zu mal hier rüber zum Mittagessen. Und ansonsten, ja, ich wollte Mathe für

0: Musiklehrer werden. Es ist ja nicht ausgeschlossen, dass man noch mal irgendwann hier eine Unterrichtsstunde gibt. Vielleicht jetzt nicht in Mathe, Physik, da bin ich jetzt so weit raus, aber zum Beispiel in Sozialkunde, die ganzen kommunalen Strukturen den Schülern zu erklären, wofür ist ein Bürgermeister, ein Landrat, ein Kreistag, ein Gemeinderat zuständig, kann nicht von Nachteil sein.
1: Wir haben ja schon von dem Schulversuch, der hier gestartet werden soll, berichtet. Sie haben heute den offiziellen Antrag dem Staatssekretär übergeben. Wie sehen Sie denn die Chancen, wie in Magdeburg dann abgestimmt oder entschieden wird?
0: Also ich glaube, die politischen Verantwortungsträger, Minister, Staatssekretär sind da sehr offen für. Natürlich wird sich auch die Verwaltung über einen solchen Antrag beugen. Dann wird es immer komplizierter. Es wird vielleicht nicht alles eins zu eins durchgehen, aber die Grundidee ist, dass eben Übergänge zum Beispiel für Förderschüler in den Hauptschulbereich möglich sind, wenn die Förderschüler die Leistungsfähigkeit entwickeln und einen Schulabschluss machen wollen. Das muss unbürokratisch und einfach in der Schule entschieden werden. Das ist für uns das Wichtigste.
1: Das steht aber im krassen Gegensatz zu Forderungen, die andere Parteien stellen. Und jetzt so kurz vor der Wahl dann noch so eine Entscheidung. Was sagen Sie dazu?
0: Also die Förderschüler sollen hier weiterhin alle Möglichkeiten haben, im Förderbereich der Schule zu bleiben. Ich rede nicht davon, dass wir jetzt durchgehend gemeinsamen Unterricht machen. Ich sehe aber die Probleme, dass Förderschüler an vielen Förderschulen gar keinen Schulabschluss machen können und dann am Ende in die Sekundarschule wechseln. Die Ängste nehmen wir ihnen, wenn man von Anfang an in einer gemeinsamen Schule Unterricht hat und dann eben auch mal die Klasse dann wechseln kann, wenn man die Leistungsfähigkeit hat.
2: Bei Fertigstellung im Jahr 2027 werden hier rund 60 Millionen Euro in die baulichen Voraussetzungen für die zeitgemäße Bildung der Kinder geflossen sein. 45 Millionen davon kommen aus der Europäischen Union.
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0: Am Samstag, dem 4. Juli, wird es bei kühleren Temperaturen wolkig und windig werden. In den Morgenstunden sind bereits Wolken am Himmel bei 12 bis 18 Grad. Bei 20 bis 21 Grad bleibt es mittags bewölkt. Am Abend kommt bei 19 bis 21 Grad die Sonne vereinzelt zum Vorschein. Die Temperaturen sinken auf 17 bis 19 Grad in einer wolkigen Nacht ab. Die Aussichten für den Sonntag sind bewölkt bei etwa 20 Grad.
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0: auf die Tanzfläche, fertig, los. Breakdance-Turnier in Halle.
1: Einatmen und lostanzen. So in etwa ist das Motto des internationalen Breakdance-Turniers Breathe In, Break Out zu verstehen, das 2010 in der Saalestadt ins Leben gerufen wurde. Seitdem verbindet das Event jährlich eine Vielzahl an Anhängern der Hip-Hop-Szene, die aus allen Ecken Deutschlands nur für das Turnier nach Halle kommen. Und über die Jahre gehörten auch immer mehr internationale Teams zu den Teilnehmern. Die Veranstaltung konnte sich inzwischen als ein wichtiger Bestandteil der Szene und der Jugendkultur in der Stadt Halle etablieren und wurde dafür 2021 sogar mit dem Deutschen Engagementpreis ausgezeichnet. Auch in den Jahren darauf erfreute sich Breathe In, Break Out an zunehmender Beliebtheit und wachsenden Besucherzahlen. 2025 wurde jedoch eine Pause eingelegt, nachdem Max Rademacher, der Gründer des Turniers und selbst leidenschaftlicher Breakdancer, sich im März letzten Jahres das Leben nahm. In seinem Namen und in seinen Ehren möchte man das Event nun fortführen und die Hip-Hop-Kultur in all ihren Facetten weiter in Halle wachsen lassen. Im Vordergrund soll dabei natürlich weiterhin das Tanzen stehen und im Rahmen des Turniers am Samstag durften wieder zahlreiche Hobby- und Profitänzer aller Altersgruppen ihr Können beweisen.
2: Wir haben eine 2-vs-2-Kids-Kategorie, wo Tänzer, die unter 18 sind und sich noch nicht so sicher fühlen, sich erstmal vorbereiten können, für, wenn sie irgendwann später noch Interesse haben, für das 3-gegen-3 Pro Edition, wo dann professionelle Tänzer ihre besten Moves zeigen, die meisten sind über 18. Manche sind noch drunter, aber für die würde die U18-Kategorie unsinnvoll, weil es zu einfach wäre. Und darum ist die Pro-Kategorie da, um wirklich so das Beste vom Besten zu zeigen.
1: Dabei war schon das, was die Junior-Tänzer während ihrer Battles ablieferten, wahnsinnig beeindruckend. Für das Turnier waren die jungen Talente teilweise aus Belgien und Frankreich sowie Osteuropa und sogar aus China angereist und konnten hier mit ihren Fähigkeiten reichlich Applaus ernten.

0: Sieger der jeweiligen Runden bestimmte jedoch die Jury, die sich ebenfalls aus professionellen Tänzern aus Deutschland, Belgien und Weißrussland zusammensetzte. Denn obwohl es bei dem Turnier vorrangig um den Spaß am Tanzen geht, sollten die Finalsieger natürlich auch entsprechend für ihre Performances belohnt werden, weshalb es hier Preisgelder in verschiedenen Höhen zu gewinnen gab.
1: Der Erste, der die 3-3 Pro-Breaking-Kategorie gewinnt, gewinnt 300 Euro. Die zweite Preis kommt dann bei 100 Euro. Und bei der Kids-Edition haben wir der erste Preis, also die Erste, die gewinnen, bekommen 100 Euro und die zweite 50 Euro. Und noch dazu bekommen sie noch eine geile Leinwand, selbst gesprüht von unserem Crew. So als, wie sagt man das?
2: Andenken
1: an das Battle, so, um dieses Gewinn festzuhalten.
0: Dabei sind Preisgelder in diesen Höhen bei einem doch eher kleinen lokalen Turnier wie diesem keine Selbstverständlichkeit. Der aktuelle Haushalt in Halle erschwerte allgemein die Organisation des diesjährigen Events und es konnten nur schwierig Sponsoren gefunden werden. Nichtsdestotrotz gestaltete sich das Turnier in diesem Jahr wieder als ein voller Erfolg und schon die Battles der Junioren waren gut besucht. Für die Zukunft bleibt der Wunsch, dass die Szene weiter wächst und dabei neben mehr Sponsoren zudem ein breiteres Spektrum an Interessengruppen erreicht werden kann.
3: Dass wir vielleicht zeigen, dass das nicht nur was ist für so Menschen, die da schon sehr drin verwickelt sind, sondern auch für Zuschauer, die einfach so kommen. Dass das wirklich auch Leute, die nichts mit Breakdance zu tun haben, hier hinkommen, weil sie wissen, ey, hier sehe ich geile Tänzer, hier sehe ich geile Runden, hier ist eine gute Stimmung, hier wird gute Musik gespielt. Und ich hoffe mir einfach, dass wir in 2-3 Jahren wirklich so das Brief-In-Breakout zu einem Event in Halle machen, wovon Leute Bescheid wissen. Dass nicht so ein nischiges kleines Event ist, sondern dass wirklich ein größerer Name hier in Halle Saale wird.
4: 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Die DLG Feldtage.
5: Auf den DLG Feldtagen präsentieren Unternehmen, Verbände und Forschungseinrichtungen neue Entwicklungen für den Pflanzenbau. Im Mittelpunkt stehen moderne Technik, digitale Anwendungen und nachhaltige Anbaustrategien. Das diesjährige Motto lautet Pflanzenbau out of the box. Dahinter steckt die Idee, über bestehende Konzepte hinauszudenken und neue Lösungen für die Landwirtschaft zu entwickeln.
6: Ja, die Feldtage der DLG starten unter dem Motto Out of the Box. Was soll uns das sagen? Wir wollen einfach auch mal out of the box denken. Das heißt, mal zur Seite gucken, was gibt es für neue Entwicklungen in der Robotik, in der KI-Nutzung, in guten, neuen Ideen beim Pflanzenschutz. Das ist zum Beispiel insbesondere, dass wir weniger Pflanzenschutz einsetzen, dadurch, dass wir gezielter den Pflanzenschutz einsetzen. Da gibt es mittlerweile schöne Techniken und die entwickeln sich immer weiter. Und das ist das Schaufenster heute dafür.
5: Die DLG-Feldtage gelten als eine der wichtigsten Freiluftmessen für den Pflanzenbau in Deutschland. Tausende Besucher nutzen die Veranstaltung, um sich über die aktuellen Entwicklungen auszutauschen und neue Technologien kennenzulernen.
7: Ja, wir reden ja oft darüber, dass Sachsen-Anhalt hinten liegt, aber im Bereich Landwirtschaft sind wir ganz vorne, sind wir in vielen Bereichen Spitze in ganz Deutschland. Das liegt nicht nur an den Böden, die wir haben, die sehr gut sind, sondern es liegt insgesamt an unserer Struktur, an den Menschen, die in der Landwirtschaft arbeiten. Und diese DLG-Feldtage, die wir jetzt zum vierten Mal insgesamt den letzten Jahrzehnte hier nach Sachsen-Anhalt geholt haben, die zeigen halt, was in der Landwirtschaft in der Zukunft erwartet wird. Das Thema künstliche Intelligenz wird hineinkommen, was wir jetzt auch in Sachsen-Anhalt stärker in unsere Ausbildung reinbringen. Das Thema Düngung, das Thema Pflanzenschutz, das Thema neue Züchtungsmethoden, all das sehen wir hier, diskutieren wir hier auch gemeinsam an mehreren Tagen. Und ich bin sehr dankbar, wieder Gastgeber zu sein, jetzt sogar als Ministerpräsident hier in Sachsen-Anhalt und über 20.000 Menschen aus ganz Deutschland, ja teils aus ganz Europa hier in Bernburg begrüßen zu können.
5: Dabei geht es nicht nur um die Technik, sondern auch um die Zukunft der Betriebe. Themen wie Klimawandel, Wirtschaftlichkeit,

0: Unsicherheit, neue Anforderungen an die Landwirtschaft beschäftigen viele Landwirte.
1: Also wir haben große Herausforderungen im Moment in wirtschaftlicher Hinsicht, weil wir, sage ich mal, gestiegene Kosten haben seit 3-4 Jahren, die nicht wieder runtergegangen sind, aber unsere Erzeugerpreise sind auf einem Vor-Corona-Niveau. Das macht uns im Moment sehr betroffen und bringt auch enorme finanzielle Schwierigkeiten auf die landwirtschaftlichen Betriebe, was die Liquidität angeht. Aber wir haben auch Herausforderungen mit der Düngeverordnung, die nach wie vor in der Schwebe steht. Wie können wir in Zukunft unsere Flächen bedarfsgerecht düngen, unsere Pflanzen so ernähren, dass sie den Ertrag bringen mit der gewünschten Qualität? Da brauchen wir dringend eine Neujustierung und vor allen Dingen neue Regelungen über die Bundesregierung. Die Länder sind auf dem richtigen Weg. Jetzt müssen wir mit dem Bund da in die Verhandlungen treten, um das auf den Weg zu bringen. Dann ist die Förderperiode steht vor der Tür, die nächste, die normalerweise ab 28 gelten soll. Da laufen die Vorbereitungen, wie wir die Landwirtschaft zukünftig unterstützen. Denn wir brauchen die Innovation und wir brauchen aber auch die Ernährungssicherheit. Und das ist hier der Schauplatz auf den DLG-Feldtagen, wo wir mit der Züchtung ins Gespräch kommen, aber auch mit der Pflanzenschutzindustrie, mit der Düngeindustrie, wie wir innovativ, sag ich mal, die Ressourcen schonen und trotzdem unsere Erträge stabil halten bzw. auch so anpassen können, dass die Betriebe damit erfolgreich nach vorne gehen können.
0: Für Bernburg sind die Feldtage zugleich eine wichtige Werbung für den Standort. Die Veranstaltung bringt Fachbesucher aus ganz Deutschland und darüber hinaus in die Region.
2: Wir sind ja in einer sehr fruchtbaren Gegend hier zu Hause und als Absolventin der Hochschule Anhalt bin ich mit der Landwirtschaft natürlich auch sehr verbunden und deswegen freuen wir uns besonders, dass zum 4. Mal die DLRG-Feldtage hier bei uns stattfinden. Seit einem Jahr begannen die Vorbereitungen. Man sieht es an den Früchten, die aufgereiht zur Besichtigung stehen. Und ich denke, es wird für jeden Landwirt, der hierher kommt, die Möglichkeit sein, in Fachgesprächen sich für seinen eigenen Betrieb Anregungen zu holen und das eine oder andere hier mitzunehmen.
0: Mit dabei ist auch die Hochschule Anhalt. Sie präsentiert verschiedene Forschungsprojekte und zeigt, wie wissenschaftliche Erkenntnisse in der landwirtschaftlichen Praxis genutzt werden können.
3: Ist natürlich ein Muss, sich hiermit zu beteiligen, das mit auf dem Stand des Landes Sachsen-Anhalt, wo wir dann auch einen Großteil der Ausstellung mit abdecken. Ja, wir haben verschiedene Projekte, die reichen natürlich von den klassischen Themen im Pflanzenbau bis hin aber auch zu Themen Einsatz von künstliche Intelligenz, Drohnentechnologie in der Landwirtschaft und auch Kombination Energieerzeugung und Pflanzenbau, also Kombination Solar, insbesondere Agri-Photovoltaik und Landwirtschaft.
4: Also aktuell beschäftigen wir uns im Bereich Klimafolgenforschung mit beispielsweise Körnerleguminosen. Welche kann man hier für das mitteldeutsche Trockengebiet anbauen? Die Sojabohne ist hier als Beispiel ein großes Thema. Aber auch die Nischenprodukte, also über die Körnerleguminosen hinaus, wie Chia, Quinoa und dergleichen, die hier mit in die Forschung hineinfallen und wo wir probieren, was kann man hier anbauen, was kann man so anbauen, dass es für die Landwirte dann auch entsprechend nutzbar ist und das Portfolio an landwirtschaftlichen Produkten erweitert, auch wenn es Nischenprodukte sind. Es gibt auch andere Sachen, zum Beispiel die Wintererbse, die wir hier anbauen und ausprobieren. Und hier haben wir sehr gute Erfolge. Also die Wintererbse ist im Ertragszuwachs höher als die Sommererbse. Und das ist schon mal ein Erfolg oder eine Aussage, die wir hier in der Forschung erhalten.
0: Die DLG-Feldtage liefen noch bis Donnerstag auf dem Gelände des Internationalen DLG-Pflanzenzentrums in Bernburg-Strenzfeld.
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0: Am Samstag, dem 4. Juli, wird es bei kühleren Temperaturen wolkig und windig werden. In den Morgenstunden sind bereits Wolken am Himmel bei 12 bis 18 Grad. Bei 20 bis 21 Grad bleibt es mittags bewölkt. Am Abend kommt bei 19 bis 21 Grad die Sonne vereinzelt zum Vorschein. Die Temperaturen sinken auf 17 bis 19 Grad in einer wolkigen Nacht ab. Die Aussichten für den Sonntag sind bewölkt bei etwa 20 Grad.
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2: Eine Stadt zeichnet. Künstlerischer Workshop in Eisleben.
3: Morgens, kurz vor 10 in Deutschland. Genauer in Eisleben. Und das auch noch an einem Sonntag. Dennoch sind eine ganze Reihe von Menschen in die Markthalle im Katharinenstift gekommen. Ein Name hat sie angezogen. Yadega Azizi. Der Künstler ist vor allem für seine spektakulären Panoramen bekannt. Und dennoch ist auch Eislebens Bürgermeister Carsten Staub überrascht.
4: Einen wunderschönen guten Morgen, sehr geehrte Damen und Herren. Ich bin überwältigt, am Sonntagmorgen die Markthalle so voll zu sehen. Das ist nicht selbstverständlich. Dafür schon mal ganz herzlichen Dank. Mein Name ist Carsten Staub. Ich bin Bürgermeister der Lutherstadt Eisleben und freue mich, dass so viele unserer Einladung hier gefolgt sind, mit uns gemeinsam in die Projektwoche Eine Stadt zeichnet zu starten. Heute natürlich mit Yadega Azizi. Und ich glaube, wenn ich die Gesichter sehe, einige sind mir sehr bekannt, einige nicht. Das freut mich sehr, denn die Lutherstadt Eisleben freut sich immer, wenn Gäste zu ihnen kommen.
3: Und die waren sogar über größere Strecken angereist. Sozusagen Kilometersieger waren Interessierte aus Mainz. Zunächst brachte Yadega Azizi den Gästen seine Philosophie nahe. Ihm geht es nicht darum, den nächsten Rembrandt zu finden, sondern Menschen zusammenzubringen und Freude an Kreativität zu wecken. Im Vorfeld der Eröffnung hatte Yadega Azizi dazu neben dem Bürgermeister auch die 6 Künstler kennengelernt, die in den nächsten Tagen die Workshops leiten werden. Diese stellten sich den Besuchern dann auch später vor.
5: Ich bin Dieter Bossert aus Eisleben, bin gerade mal 70, zeichne seit jungen Jahren immer in verschiedenen Zeichenzirkeln und so weiter und zeichne heute noch in Zirkeln. Ich bin im Nettischen Kunstverein und stelle ab und zu mal mit aus. Ja.
3: Susanne Krohn war die initiierende Kraft für diese Workshop-Woche in der Lutherstadt. Sie erzählt uns, wie es dazu kam.
6: Verfolgt die Sendungen und die Panoramen von Yadega Azizi schon über Jahre und war begeistert immer von seinem Können, von seinem YouTube-Kanal, in dem er wirklich kostenlos allen das Zeichnen in einer wirklich verständlichen Weise vermittelt. Und er sagt, Zeichnen ist so wichtig wie Lesen und Schreiben. Und das kann man, denke ich, nur teilen. Und es ist was, was jedem Menschen zuteil werden sollte. Und wenn man das erfährt und das Glück hat, gerade bei so jemanden wie ihm zu lernen, ist das ein Bestandteil im Leben, der viel Freude, viel Erkenntnis und Glück liefern kann.
3: Das Brennen für praktische Zeichenerfahrung konnte man schon beim Eintreffen der Gäste sehen, die mit Staffeleien, Stühlen und Malzubehör ankamen. Da waren die bereitliegenden Zeichentaschen fast überflüssig.
7: Ihr Name ist ja mit großen Panoramabildern verbunden, wo Sie immer historische Ereignisse aufgreifen. Gibt es eigentlich eine historische Epoche, die Sie besonders begeistert?
8: Nein, weil es geht um eine Linie, die es da aufbaut. Es geht nicht um die Geschichte selber, um Archäologie, es geht um gesellschaftliche Versammlung. Ja? Also wenn man in die Antike reinguckt und guckt, wie die sich damals organisiert hat, im Mittelalter oder heute, dann sieht man auf einmal, wie die Kulturgeschichte der Menschheit anhand von Städten abgelesen werden kann. Und deswegen suche ich eigentlich immer neue Städte, die einen neuen Aspekt sozusagen dieses Zusammenfindens sozusagen erzählen.
7: Jetzt ist es so, die Veranstaltung zeigt gerade, Sie darauf zu reduzieren, auf diese Panoramabilder, wäre auch vollkommen falsch. Sie leben für die Kunst, Sie leben fürs Zeichnen. Woher kommt denn diese Begeisterung?
8: Ich glaube, das ist mein Leben selber, weil ich habe als Kind gezeichnet, ohne dass mir das jemand gesagt hat. Ich hatte Glück, ich hatte eine Leidenschaft. Ich habe gezeichnet und habe gemerkt, dass das Zeichnen alle möglichen Türen öffnet. Und da ging es nicht um den Begriff Kunst, sondern es ging um ein Handwerk, was ich konnte. Ich konnte damit Geld verdienen, ich konnte meine Leidenschaften sozusagen umsetzen. Ich bin in Kommunikation gegangen, ich bin in den Lehrbetrieb gegangen, also als Professor. Ich glaube, das war ein Grund, weil ich zeichnen konnte. Also es war so vielfältig, ja, und es ist auch ein sehr, also auch für die Gefühle, man selber, ja, wenn man alleine ist und zeichnet, passiert etwas mit einem, ja. Also es ist ein Instrument fürs Leben. Und als ich dann 25 Jahre unterrichtet habe und ich aus dem Unidienst sozusagen raus bin, habe ich gesagt, eigentlich muss man diesen Punkt noch mehr in die Mitte der Gesellschaft bringen. Weil das ist ein grausamer Satz, ich habe kein Talent, deswegen kann ich nicht zeichnen. Ja? Und damit nimmt man ein Instrument fürs Leben weg. Das ist wie Lesen und Schreiben. Man braucht kein Talent für Lesen und Schreiben. Für den einen ist es einfacher, für den anderen ist es schwerer. Aber fast alle, die in der Schule Lesen und Schreiben haben, können lesen und schreiben, werden aber keine Schriftsteller. Ja? Und deswegen sage ich, dieses Instrument sollte man wieder in die Schulen reinbringen. Goethe konnte auch nur zeichnen, weil es als im Schulkanon, im Bildungskanon damals also ein Standardfach war. Es gab keine Fotografie. Das Zeichnen war die Abbildung der Welt, ja, und Kommunikationsebene. Und wir könnten das jetzt auch machen, aber dann sagen wir, naja, wir haben ja KI, wir haben ja Fotografie. Nein, es geht um die Sinneswahrnehmung des Menschen. Und diese kleine Reportage reicht nicht aus, sonst müsste ich jetzt 2 Stunden reden. Ich weiß, von was ich rede. Die Frage, ob man das wieder als Hauptfach in die Schulen bringt, ist vielleicht sehr frech, aber ohne Frechheit bewegt man nichts.
7: Um noch auf den Kurs hier in Eislem zu kommen, was ist denn Ihr Ziel? Was soll in diesem Kurs passieren? Sie sind ja 3 Tage, nehmen Sie sich Zeit, also sehr viel Zeit eigentlich. Was erhoffen Sie sich?
8: Ich erhoffe, dass dieses Jahr wird das in 3 Städten ja stattfinden. Und ich hoffe, dass in den nächsten Jahren viele Städte dazukommen und dass es eine Bewegung wird. Und dass, wenn Menschen alleine sagen, sie wissen gar nicht, ich habe einen YouTube-Kanal, was für Briefe ich bekomme. Die sagen mir, wenn das uns jemand, was sie erzählen, auch in dem Kanal und so, wenn sie das sozusagen als sie 6, 7 Jahre alt waren, wenn das ihnen jemand gesagt hätte, wäre ihr Leben anders verlaufen. Ja? Und ich frage, warum nehmen wir dieses Instrument den Menschen weg? Das ist die Frage. Und ich versuche es sozusagen über dieses, vielleicht ist es eine gute Idee, vielleicht auch nicht so gute Idee, dass ich das über die Städte mache. Stellen Sie sich mal vor, in 10 Jahren komme ich nach Eisleben und aus jedem Fenster guckt jemand raus und zeichnet. Und dann kommen sie zusammen, zeigen sich ihre Bilder und erzählen sich was. Es entstehen soziale Kontakte, die vorher nicht existiert haben. Ich erlebe das ja jetzt. Das dritte Mal in Wittenberg. Das ist toll, was ich dort erlebe. Ja. Und ich glaube, das brauchen wir in dieser Zeit, die soziale Kompetenz und Persönlichkeitsbildung.
3: Am kommenden Samstag soll eine Werkschau im Katharinenstift das Ergebnis der Woche zeigen. Man darf also gespannt sein.
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0: Am Samstag, dem 4. Juli, wird es bei kühleren Temperaturen wolkig und windig werden. In den Morgenstunden sind bereits Wolken am Himmel bei 12 bis 18 Grad. Bei 20 bis 21 Grad bleibt es mittags bewölkt. Am Abend kommt bei 19 bis 21 Grad die Sonne vereinzelt zum Vorschein. Die Temperaturen sinken auf 17 bis 19 Grad in einer wolkigen Nacht ab. Die Aussichten für den Sonntag sind bewölkt bei etwa 20 Grad.
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0: Die Zukunft der Bahnstrecke. Infrastrukturministerin auf der Saftbahnstrecke.
2: Die Pläne zur Wiederbelebung der sogenannten Saftbahn zwischen Bitterfeld, Zürbig und Stumsdorf nehmen weiter Gestalt an. Nach der Vorstellung einer Machbarkeitsstudie im Februar hat sich Sachsen-Anhalts Infrastrukturministerin Lydia Hüskens nun persönlich ein Bild vom Zustand der Strecke gemacht. Gemeinsam mit dem Projektteam nahm sie an einer Befahrung der Trasse teil. Dabei stand vor allem die Vorbereitung der nächsten Planungsschritte im Mittelpunkt. Nach Angaben der Ministerin sei es wichtig, dass alle beteiligten Partner eng zusammenarbeiten, um das Vorhaben zügig voranzutreiben. Vor Ort sollten mögliche Standorte für künftige Haltepunkte geprüft sowie mögliche Hindernisse frühzeitig erkannt werden.
3: Es geht uns natürlich vor allen Dingen daran, auch ein klares Signal zu setzen. Wir haben Anfang des Jahres die Machbarkeitsstudie vorgestellt als Land hier in der Region und gezeigt, ja, wir können tatsächlich eine Strecke reaktivieren. Das ist das erste Mal. Bisher ging es bei den meisten Strecken ja leider in eine andere Richtung. Und wir haben aber auch klar gemacht, dass das durchaus eine entsprechende Planungszeit braucht. Das Planungsteam hat sich inzwischen gefunden, besteht natürlich nicht nur aus dem Land, wobei wir uns dann natürlich schon in der Hauptpflicht sehen, sondern eben auch aus den kommunalen Vertretern, sodass wir jetzt wirklich in den Arbeitsmodus gehen und heute auch mal ein Signal setzen, dass wir tatsächlich in der Umsetzung sind. Wir präsentieren im Endeffekt heute einfach mal die Strecke, die wir uns vorstellen können, wobei das dann im Detail natürlich Ergebnis der entsprechenden Untersuchung sein wird. Das können wir ja nicht einfach so am grünen Tisch festlegen.
2: Die Reaktivierung stillgelegter Bahnstrecken gilt als eine Möglichkeit, den Schienenverkehr leistungsfähiger und zuverlässiger zu machen. Sachsen-Anhalt setzt dabei vor allem auf die Nutzung bestehender Infrastruktur. Voraussetzung für eine Umsetzung ist jedoch, dass das Projekt sowohl verkehrlich als auch wirtschaftlich sinnvoll ist. Eine von der Nahverkehrsservice Sachsen-Anhalt GmbH, kurz NASA, beauftragte Machbarkeitsstudie kommt zu einem positiven Ergebnis. Demnach ist eine Wiederinbetriebnahme der Strecke grundsätzlich möglich, sofern die weiteren Planungen keine deutlich höheren Kosten verursachen. Rund 31.000 Menschen können dadurch künftig an das mitteldeutsche S-Bahn-Netz angebunden werden.
4: Das Projekt hat einen vergleichsweise großen Stellenwert, weil es darum geht, eine industriell geprägte Region mit vielen Berufspendlern an das S-Bahn-System hier im Raum Halle-Leipzig anzuschließen. Wir sehen da also tatsächlich einen großen Mehrwert auch auf der verkehrlichen Seite. Daher wird das sozusagen auch mit Vehemenz vorangetrieben. Es sind aber eine Reihe von Herausforderungen. Die Strecke ist ja in Teilen stillgelegt, in Teilen gar nicht mehr vorhanden. Es gibt vier verschiedene Infrastrukturbetreiber, die sozusagen zusammengebündelt werden müssen, wo die Bereitschaft ohne weiteres dafür da ist, man sich gemeinsam engagiert. Und es ist ein umfangreicher Ausbau erforderlich, um die Geschwindigkeit fahren zu können, die erforderlich ist. Und letztlich muss man auch eine Elektrifizierung vornehmen, damit man eben diese Integration in das S-Bahn-Netz vornehmen kann.
2: Die Kontrollfahrt wird aber nicht nur zum Zweck der Streckenbesichtigung abgefahren, sondern auch, um sich in der Planung nach den Varianten für die betroffenen Ortschaften der Strecke zu erkundigen. Schließlich haben sich die Strukturen von betroffenen Ortschaften in den Jahren deutlich verändert.
4: Ja, die Strecke wurde ja Ende des 19. Jahrhunderts errichtet. Seitdem haben sich Siedlungsstrukturen sehr stark geändert. Und es ist wichtig, dass man solche Themen nicht nur am grünen Tisch sozusagen entscheidet, sondern dass die Beteiligten, die auch die Planung dann beauftragen werden, sich abstimmen, welche Varianten geprüft werden sollen. Und genau das ist heute Ziel, dass die Beteiligten sich das draußen ansehen und dann wissen, was sie den Planern, die das dann quasi abarbeiten, mitgeben sollen, welche Varianten quasi einbezogen werden.
2: Die Investitionskosten werden derzeit auf etwa 130 Millionen Euro geschätzt. Nach aktuellem Stand könnten rund 90% der Summe über Bundesfördermittel finanziert werden. Die Planungskosten würden hingegen überwiegend vom Land Sachsen-Anhalt getragen. Die nun vorliegende Untersuchung soll die Grundlage für die weitere Entscheidung der Zukunft der Saftbahn bilden. Aber zu wann genau der erste Zug auf der Saftbahnstrecke rollen soll, das bleibt vorerst ein Geheimnis.
3: Ich ahne, dass es die Menschen interessiert, habe aber, ich sag mal, 5 Jahre Ministerin, die für Verkehr zuständig ist, egal ob wir über Straße oder über Schiene reden, gelernt, dass es gut ist, jetzt im Augenblick keine Jahreszahlen zu nennen. Es ist also wirklich, es wird ein paar Jahre dauern, aber eine genaue Jahreszahl würde ich nicht nennen.
5: Richtfest in Kelbra. Das Naturerlebniszentrum am Stausee in den letzten Zügen. Ziemlich genau 11 Monate nach der Grundsteinlegung wurde am Naturerlebniszentrum Stausee Kelbra, kurz Nest genannt, Richtfest gefeiert. Und während die Zimmerer vom Holzbau Hunold aus Leinefelde die letzten Nägel einschlugen, zog man schon mal die Richtkrone hoch. Im Inneren der entstandenen Gebäudehülle versammelten sich indes die Vertreter des Talsperrenbetriebes Sachsen-Anhalt als Bauherr sowie der an Planung und Bau beteiligten Firmen, aber auch Gäste aus der Politik, von den Kommunen und der Kreisverwaltung. Mario Hohmann, Geschäftsführer des Talsperrenbetriebes, der die Anwesenden begrüßte, freute sich, wie weit fortgeschritten der als schwierig geltende Bau bereits ist. Nach der Fertigstellung soll dies ein moderner Ort der Umweltbildung werden. Naturerlebnis, Wissensvermittlung und nachhaltiger Tourismus sollen hier miteinander verbunden werden, wobei der Stausee Kelbra natürlich in erster Linie dem Hochwasserschutz dient, betonte Herr Hohmann. Mit 5 Millionen Kubikmeter Wasser sei er derzeit gut gefüllt und bietet den 300 Vogelarten inklusive dem Kranich in diesem Jahr beste Brutbedingungen. Dem schloss sich auch Staatssekretär Dr. Steffen Eichner vom Ministerium für Wissenschaft, Energie, Klimaschutz und Umwelt Sachsen-Anhalt an, der als nächster das Wort ergriff.
6: Mit dem Besucherzentrum entsteht nun ein neuer zentraler Anlaufpunkt für Besucherinnen und Besucher der Region. Das Zentrum wird eine bestehende Beobachtungseinrichtung. Es wird Informationstafeln geben, es werden weitere Angebote integriert und es wird die Bedeutung des Stausees für die Flora und Fauna quasi vermittelt. Zudem wird es ein Standort von Forschung und Monitoring der Artenvielfalt. Die Finanzierung des Projektes erfolgt auf der Richtlinie Sachsen-Anhalt Revier 2038 aus Mitteln des Investitionsgesetzes Kohleregion. Das beantragte Investitionsvolumen beträgt 8 Millionen Euro, 800.000 Euro Eigenanteil, der wird vom Talsperrenbetrieb praktisch übernommen. Deshalb auch nochmal mein ganz besonderer Dank auch an den Talsperrenbetrieb als Vorhabensträger und allen Beteiligten, die dieses Projekt unterstützt haben und seine Umsetzung ermöglicht.
5: Architekt Christoph Richter ging anschließend auf die Herausforderungen während der Errichtung des eigenwilligen Gebäudes aus Beton, Holz und Glas ein. Den Richtspruch gab es schließlich von Zimmerermeister Tino Lauerwald. Zugehört hatte auch Frank Wiegand von der bauausführenden Firma.
7: Wurde erwähnt vom Architekten, wie einfach es ist, sich was auszudenken und Sie mussten es umsetzen. Wie waren das in echt dann?
8: Na, erstmal haben wir uns gefreut, dass wir es umsetzen durften. Und ansonsten ist es eine sehr anspruchsvolle Aufgabe gewesen.
7: Warum? Weil das wirklich alles schief ist?
8: Schief hört sich jetzt nicht so gut an. Aber wir bauen immer lieber im rechten Winkel. Das ist normal. Das ist so, als wenn Sie ein komplettes Unikat eine Einzelanfertigung machen. Und da ist der Aufwand natürlich auch da im Kopf wesentlich größer, wie wenn Sie von der Reihe bauen, wobei wir das sowieso nicht machen. Aber das ist so noch, bei mir werden es im Herbst 45 Berufsjahre, eine der anspruchsvollsten Sachen, mit die ich gemacht habe, im Neubau zumindest.
7: Na ja, dann sind Sie sicher auch ein bisschen stolz, oder?
8: Doch, ja.
5: Während eines Rundganges hatten die Gäste die Gelegenheit, sich im Inneren des Gebäudes umzuschauen und sich von der besonderen Architektur des zukunftsweisenden Projektes zu überzeugen. Mit dabei war auch die FDP-Landtagsabgeordnete Katrin Tarikone. Sie zeigte sich beeindruckt.

0: Das ist ein fantastisches Bauwerk. Wir haben gerade gesehen, was es hier wieder für Körner gibt und auch das so ein bisschen, manche sagen es Spinnerei, ich sage es herrlich hochfliegende Ideen, realistisch umsetzbar sind. Und wenn die einen Impuls geben, dass noch mehr Menschen hier in unser schönes Mansfeld-Südharz kommen, dann ist alles gelungen. Also diese Emotionen, die Holz auslöst, ja, wenn man das anfasst, wenn man das, weiß doch jeder, ne? Es riecht und es ist gleich ein angenehmes Gefühl. Also es ist einfach klasse. Ja.
1: Sind Sie auch ein Kranich-Fan oder ein Vogel-Fan insgesamt?
0: Ich bin Natur-Fan und mich fasziniert, wie funktioniert alles zusammen. Also fällt einer aus, was macht der andere, was macht das Netzwerk? Und das ist ja auch das Spannende an der ganzen Geschichte, dass wir nicht uns einen Spezialisten raussuchen, für den wir jetzt alles machen, stand ja hier auch mal so ein bisschen in der Diskussion, sondern hier geht es ja um sehr viel mehr. Hier geht es ja quasi um die Talsperre, auch im Hochwasserschutz und was sie an noch ganz vieles leistet. Und der Kranich ist natürlich ein wunderschöner Vogel und lassen wir uns einfach mehr von den Schönheiten verzücken, als immer wieder zu sagen, dass alles doof ist.
2: Das Richtfest fand sein Ende mit einem kleinen Buffet für die Gäste und vor allem die Mitarbeiter der am Rohbau beteiligten Firmen. Nun geht es in den kommenden Monaten an den Innenausbau, die Installation der Technik und die Gestaltung der Außenanlagen. Und so soll das Naturerlebniszentrum Stausee Kelpra einmal aussehen. Die Eröffnung ist für Ende des Jahres 2027 geplant.
3: Eine neue PV-Anlage. Erfolg trotz Denkmalschutz.
4: Auf dem Dach des denkmalgeschützten K-Gebäudes in Wittenberg produziert jetzt eine neue Photovoltaikanlage Strom für die Stadtverwaltung. Errichtet wurde sie von den Stadtwerken, die dafür die Dachfläche des Gebäudes gebachtet haben. Das Besondere dabei, trotz Denkmalschutz konnte die Anlage umgesetzt werden, ohne die historische Substanz des Gebäudes zu beeinträchtigen. Bis die Anlage ans Netz gehen konnte, mussten jedoch einige Voraussetzungen erfüllt und verschiedene Interessen miteinander vereinbart werden.
5: Also wir haben hier extra mit Absicht als Stadt in Partnerschaft mit den Stadtwerken auch ein historisches Gebäude gewählt, was unter Denkmalschutz steht. Das ist natürlich nicht der Standard sowas, aber weil wir uns in der historischen Wallanlage befinden, haben wir auch gesagt, okay, wir gehen genau dieses Projekt jetzt mal direkt an, weil wir keine klassischen schwarzen Photovoltaikplatten drauf haben, sondern die sind eingefärbt und sollen sehr nah an der Dachhaut sein, an der Einfärbung. Ich glaube, das ist erstmal ist ein öffentliches Gebäude. Es dient der Eigenstromversorgung, sodass wir auch die Kosten für den öffentlichen Haushalt wieder nach unten fahren. Wir haben das verpachtet mit einem sehr, sehr zuverlässigen Partner, mit unseren Stadtwerken. Und wir wollen natürlich auch damit so ein bisschen demonstrieren in einem historischen Flächendenkmal, was geht, was ist möglich, ohne dass wir dabei die Botschaft senden, das soll jetzt der Standard sein, den müssen jetzt alle einhalten. Weil wir wissen, es ist ungefähr ein Drittel auf jeden Fall teurer als die normale. Und da müssen wir, glaube ich, gucken, wo geht die Entwicklung hin und wo nivellieren wir uns so ein, dass Private in einem Denkmalbereich auch trotzdem noch Lust und Kraft aufbringen, dort zu investieren. Und das ist eigentlich der Kernpunkt dieses Projektes. Und diesen Weg wollen wir grundsätzlich weitergehen, auch für andere öffentliche Gebäude.
4: Das Protokoll soll zugleich zeigen, dass sich Klimaschutz und Denkmalschutz nicht ausschließen müssen. Von Erfahrung könnten auch weitere Gebäude und ähnliche Vorhaben in der Stadt von Bedeutung sein.
5: Also klassische Flächen ist ja, haben wir hier nebenan auch nochmal so Turnhallen, die wir ja in ihrer Bauweise überall in dem Gebiet der neuen Länder immer wieder entdecken. Da sollte es eigentlich möglich sein, die dort standardmäßig irgendwie draufzubauen. Ich glaube, da haben wir auch mit der Farbe und der Einfärbung überhaupt nicht das Problem. Wir werden weitergehen neben Schulen und da haben wir schon Projekte, auch mit den Stadtwerken werden wir überlegen. Wir haben ja noch weitere öffentliche Gebäude, vielleicht bei Feuerwehren etc. Da muss man dann gucken. Wir sollten aber auch keine Angst haben vor historischen Gebäuden. Wir haben jetzt hier die Exerzierhalle, die hat schwarze Dachpappe als Dachhaut. gut, also da könnte man mal überlegen, ob man da vielleicht auch dementsprechend, dass man gemeinsam mit dem Denkmalschutz überlegt. Ich will ganz ehrlich sein, ich glaube, beim historischen Rathaus werden wir uns einig sein, dass wir das da nicht machen können und nicht so ohne weiteres umsetzen können. Mal gucken, wo die Entwicklung hingeht. Ich glaube, irgendwann wird es soweit sein, dass wir die Dachsteine dann kaum noch von so klassischen, derzeit üblichen Photovoltaikanlagen unterscheiden.
4: Die neue Anlage besteht aus 120 Voltaikmodulen auf einer Fläche von rund 239 Quadratmetern. Mit einer Leistung von etwa 48 Kilowatt Peak sollen jährlich rund 41.500 Kilowattstunden Strom erzeugt werden. Der Solarstrom wird direkt in den Verwaltungsgebäuden genutzt. Auch optisch wurde auf die Anforderungen des Denkmalschutzes geachtet. Die Module wurden farblich an das Dach angepasst.
6: Wir als Stadtwerke haben hier 79.000 Euro investiert für eine Anlage in der Größenordnung von 48 kW Peak, so nennen wir das. Die verteilen sich auf 120 PV-Module mit einer Gesamtfläche von 240 Quadratmetern. Die Gesamtenergieerzeugung, je nach Sonneneinstrahlung natürlich, rechnen wir mit ca. 41.000 Kilowattstunden pro Jahr. Das spricht ungefähr der Menge von 13 Einfamilienhäusern. Die technische Anlage ist so ausgeführt, dass dieser Strom, dieser erzeugte Strom, ausschließlich in dem Gebäude für die Liegenschaft hier am Standort des Rathausgeländes zur Verfügung gestellt wird. Das ist insofern ein wichtiges Momentum. Es wird also nicht ins öffentliche Netz eingespeist, sondern hier in der Liegenschaft und spart damit auch die Fremdstrombezugskosten für die Liegenschaft selbst. Wir haben dort einen Pachtvertrag mit der Stadt Wittenberg, die auch unsere Hauptgesellschafterin ist von den Stadtwerken. Und von daher ist das ein gutes Miteinander, zumal auch hier das Denkmalamt in einem innerstädtischen Bereich, in einer sogenannten Erhaltungs- und Gestaltungssatzung agieren musste und die Unterstützung dort mit 13.800 Euro zur Verfügung gestellt hat. Ja, und die Besonderheit ist tatsächlich die Farbgebung. Sieht man nicht so oft oder noch nicht so oft, dass sich hier diese Dachmodule farblich der Ziegel ein Stück weit angleichen, ne? Je nach Sonneneinstrahlung und Verschattung durch Wolken. Aber der Grundton ist entsprechend der Vorauswahl auch so, wie die Ziegel in ihrer Farbgebung sich darstellen.
4: Für die Stadtwerke ist die Anlage ein weiterer Schritt beim Ausbau erneuerbarer Energien in Wittenberg. Gleichzeitig soll das Projekt zeigen, dass sich auch historische Gebäude in eine moderne und nachhaltige Energieversorgung einbinden lassen.
7: Ein neues Bildungscampus. Richtfest in Naumburg.
8: Viele Besucher wollten sich das Richtfest nicht entgehen lassen und strömten in die zukünftige Sporthalle des neuen Bildungscampus in Naumburg. Die Anstrengungen der Organisatoren dieses Tages hatten sich gelohnt. Dabei begann für sie der Tag mit einer schlechten Nachricht. Der Regen hatte die Halle Stunden vorher regelrecht geflutet, doch die Kameraden der Naumburger Feuerwehr kamen zu Hilfe und pumpten das Wasser ab. Nun konnte die Feier starten. Fast genau ein Jahr ist es her, dass hier auf einer leeren Fläche der Spatenstich erfolgte. Dass jetzt die Bauarbeiten schon so weit sind, ist, wie Landrat Götz Ulrich in seiner Rede betonte, dem Einsatz der Bauleute zu verdanken.
9: Die Firma Riedelbau ist hier überaus aktiv und ganz viel von dem, was wir hier sehen, hängt natürlich auch an denen, die hier gebaut haben und an allen anderen beteiligten Unternehmen. Wenn wir hier draußen schauen, was da so alles beim Gerüstbau oder auch im Holzbereich Transparenten hängt, sehen wir ja, dass wir viele Einheimische hier auch haben. Wir hatten und haben hier eine Baustelle, die durchgebaut wurde, auch im Winter. Das gab also Kälte, es gab Wind, es gab wirklich Wetter. Und trotzdem können wir heute Richtfest feiern. Das ist vor allen Dingen der Verdienst der Bauleute, die hier wirklich bei jedem Wetter durchgearbeitet haben. Ich habe das bewundert, fand das sehr beeindruckend. Das war eine ganz hervorragende Leistung. Vielen, vielen Dank, liebe Bauleute.
8: Der Termin wurde auch genutzt, um Staatssekretär Jürgen Böhm den Antrag auf den Schulversuch, also die räumliche Zusammenlegung verschiedener Schulformen an diesem Standort, zu übergeben. Wir haben davon ja schon berichtet.
10: Der Rohbau steht. Es ist sozusagen der Zug auf den Schienen. Sie haben den Fahrplan in der Hand. Gibt es jetzt das grüne Licht?
11: Das grüne Licht wird es geben, wenn wir uns das genau angeschaut haben. Und Sie wissen ja, das Ministerium war ja auch bis jetzt schon an der Konzeption zumindest in Teilen beteiligt. Wir gucken uns das an. Ich halte das für eine sehr, sehr sinnvolle Maßnahme, diesen Bildungscampus zu erstellen und zu eröffnen. Ich glaube, das könnte eine gute Lösung für unser Land werden, unter den Rahmenbedingungen, die wir haben. Und ich glaube, dass hier der Weg richtig beschritten wird zwischen Förderschule, Sekundarschule, beruflichen Schulen. Ein wirklich guter Weg, vor allem ein guter Weg für die Kinder.
8: Zu einem Richtfest gehört traditionell auch der Richtspruch der Zimmerleute.
12: Das Glas soll nun vor mir zerspringen, mit seinen Scherben Segen bringen. Jetzt muss ich das auch was austrinken. Sagen muss. Glück und Segen mit diesem Gebäude, dies wünschen von Herzen die Riedelbauleute.
8: Und dazu gehörte ebenfalls das Einschlagen des letzten Nagels, was als Bauherr der Landrat und danach zukünftige Schüler übernahmen.
10: Wir sehen ihn noch hängen, den Richtkranz. Wie ist denn so das Gefühl jetzt, innerhalb von einem Jahr neben dem Landratsamt dieses neue Objekt in die Höhe wachsen zu sehen?
13: Es ist für jeden Landrat ein einmaliges Ereignis, so eine Schule bauen zu dürfen oder dabei zu sein. Bauen tut das natürlich andere. Ich hätte aber nicht gedacht, dass wir so im Zeitplan und auch im Kostenplan bleiben. Und es haben heute viele ihre Bewunderung für die Bauleute zum Ausdruck gebracht, die ja den ganzen Winter durchgebaut haben. Selbst bei Frost ging es hier weiter nach oben. Und das ist der Grund dafür, weshalb wir so gut im Zeitplan liegen.
10: Es waren ja viele Leute da, die sich das heute schon mal hier angeguckt haben, die mitgefeiert haben. Wann werden denn hier die ersten Kinderstimmen zu hören sein?
13: Wenn alles klappt und der Zeitplan nicht sich noch mal verändert, wird nach den Winterferien 28, also im Februar 28, dieser Campus eröffnet werden. Noch ohne die Hallen für die berufsbildenden Schulen, weil wir die erst beginnen können, wenn das THW ja ausgezogen ist an seinen neuen Standort. Denn das ist der Platz, an den dann die Hallen kommen. Aber ich denke, dass wir Ende 27 fertig sind. Da muss noch eingezogen werden, möbliert werden. Im Moment sind die Schulgemeinschaften gerade dabei, die richtigen Möbel so auszusuchen, dass sie sich wohlfühlen.
10: Sie haben es gerade gesagt, es sind ja unterschiedliche Schulgemeinschaften hier dann. Wie wird das werden? Wie kann man sich das vorstellen?
13: Also es sind 3 bis 5 Schulen, je nach Betrachtung. Die Sekundarschule Albert Schweitzer aus der Kösner Straße wird hier einziehen. Es werden aber auch Schüler aus der Humboldt-Schule hier sein, um die Humboldt-Schule zu entlasten. Da ist es zu eng. Es wird die Pestalozzi-Schule aus der Weimarer Straße in Naumburg dabei sein und natürlich die berufsbildenden Schulen. Aber die Turnhalle zum Beispiel, die wird auch von unserer GB-Schule, die hier gleich nebenan ist, genutzt werden können, sodass am Ende 5 Schulen und ganz viele Sportvereine hier in Naumburg davon profitieren werden, dass wir den Bildungscampus haben.
10: Ich weiß ja, dass der Landrat selbst mal Lehrer werden wollte. Sieht man dann den Landrat dann öfters mal im neuen Bildungscampus, der sich dann mal die Räume anschaut oder vielleicht noch hier mal im Freibereich mal kurz Luft holt vom stressigen Alltag?
13: Na, auf jeden Fall, die Mensa wird mich immer mal sehen. Vielleicht gehe ich ab und zu mal hier rüber zum Mittagessen. Und ansonsten, ja, ich wollte Mathe-Physiklehrer werden. Ist ja nicht ausgeschlossen, dass man noch mal irgendwann hier eine Unterrichtsstunde gibt. Vielleicht jetzt nicht in Mathe-Physik, da bin ich jetzt so weit raus. Aber zum Beispiel in Sozialkunde, die ganzen kommunalen Strukturen den Schülern zu erklären, wofür ist ein Bürgermeister, ein Landrat, ein Kreistag, ein Gemeinderat zuständig, kann nicht von Nachteil sein.
10: Wir haben ja schon von dem Schulversuch, der hier gestartet werden soll, berichtet. Sie haben heute den offiziellen Antrag dem Staatssekretär übergeben. Wie sehen Sie denn die Chancen, wie in Magdeburg dann abgestimmt oder entschieden wird?
13: Also ich glaube, die politischen Verantwortungsträger, Minister, Staatssekretär sind da sehr offen für. Natürlich wird sich auch die Verwaltung über einen solchen Antrag beugen. Dann wird es immer komplizierter. Es wird vielleicht nicht alles eins zu eins durchgehen, aber die Grundidee ist, dass eben Übergänge zum Beispiel für Förderschüler in den Hauptschulbereich möglich sind, wenn die Förderschüler die Leistungsfähigkeit entwickeln und einen Schulabschluss machen wollen. Das muss unbürokratisch und einfach in der Schule entschieden werden. Das ist für uns das Wichtigste.
10: Das steht aber im krassen Gegensatz zu Forderungen, die andere Parteien stellen. Und jetzt so kurz vor der Wahl dann noch so eine Entscheidung. Was sagen Sie dazu?
13: Also die Förderschüler sollen hier weiterhin alle Möglichkeiten haben, im Förderbereich der Schule zu bleiben. Ich rede nicht davon, dass wir jetzt durchgehend gemeinsamen Unterricht machen. Ich sehe aber die Probleme, dass Förderschüler an vielen Förderschulen gar keinen Schulabschluss machen können und dann am Ende in die Sekundarschule wechseln. Die Ängste nehmen wir ihnen, wenn man von Anfang an in einer gemeinsamen Schule Unterricht hat und dann eben auch mal die Klasse dann wechseln kann, wenn man die Leistungsfähigkeit hat.
8: Bei Fertigstellung im Jahr 2027 werden hier rund 60 Millionen Euro in die baulichen Voraussetzungen für die zeitgemäße Bildung der Kinder geflossen sein. 45 Millionen davon kommen aus der Europäischen Union.
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0: Am Samstag, dem 4. Juli, wird es bei kühleren Temperaturen wolkig und windig werden. In den Morgenstunden sind bereits Wolken am Himmel bei 12 bis 18 Grad. Bei 20 bis 21 Grad bleibt es mittags bewölkt. Am Abend kommt bei 19 bis 21 Grad die Sonne vereinzelt zum Vorschein. Die Temperaturen sinken auf 17 bis 19 Grad in einer wolkigen Nacht ab. Die Aussichten für den Sonntag sind bewölkt bei etwa 20 Grad.
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0: auf die Tanzfläche, fertig, los. Breakdance-Turnier in Halle.
1: Einatmen und lostanzen. So in etwa ist das Motto des internationalen Breakdance-Turniers Breathe In, Break Out zu verstehen, das 2010 in der Saalestadt ins Leben gerufen wurde. Seitdem verbindet das Event jährlich eine Vielzahl an Anhängern der Hip-Hop-Szene, die aus allen Ecken Deutschlands nur für das Turnier nach Halle kommen. Und über die Jahre gehörten auch immer mehr internationale Teams zu den Teilnehmern. Die Veranstaltung konnte sich inzwischen als ein wichtiger Bestandteil der Szene und der Jugendkultur in der Stadt Halle etablieren und wurde dafür 2021 sogar mit dem Deutschen Engagementpreis ausgezeichnet. Auch in den Jahren darauf erfreute sich Breathe In, Break Out an zunehmender Beliebtheit und wachsenden Besucherzahlen. 2025 wurde jedoch eine Pause eingelegt, nachdem Max Rademacher, der Gründer des Turniers und selbst leidenschaftlicher Breakdancer, sich im März letzten Jahres das Leben nahm. In seinem Namen und in seinen Ehren möchte man das Event nun fortführen und die Hip-Hop-Kultur in all ihren Facetten weiter in Halle wachsen lassen. Im Vordergrund soll dabei natürlich weiterhin das Tanzen stehen und im Rahmen des Turniers am Samstag durften wieder zahlreiche Hobby- und Profitänzer aller Altersgruppen ihr Können beweisen.
2: Wir haben eine 2-vs-2-Kids-Kategorie, wo Tänzer, die unter 18 sind und sich noch nicht so sicher fühlen, sich erstmal vorbereiten können, für, wenn sie irgendwann später noch Interesse haben, für das 3-gegen-3 Pro Edition, wo dann professionelle Tänzer ihre besten Moves zeigen. Die meisten sind über 18. Manche sind noch drunter, aber für die würde die U18-Kategorie unsinnvoll, weil es zu einfach wäre. Und darum ist die Pro-Kategorie da, um wirklich so das Beste vom Besten zu zeigen.
1: Dabei war schon das, was die Junior-Tänzer während ihrer Battles ablieferten, wahnsinnig beeindruckend. Für das Turnier waren die jungen Talente teilweise aus Belgien und Frankreich sowie Osteuropa und sogar aus China angereist und konnten hier mit ihren Fähigkeiten reichlich Applaus ernten.

0: Sieger der jeweiligen Runden bestimmte jedoch die Jury, die sich ebenfalls aus professionellen Tänzern aus Deutschland, Belgien und Weißrussland zusammensetzte. Denn obwohl es bei dem Turnier vorrangig um den Spaß am Tanzen geht, sollten die Finalsieger natürlich auch entsprechend für ihre Performances belohnt werden, weshalb es hier Preisgelder in verschiedenen Höhen zu gewinnen gab.
1: Der Erste, der die 3-3 Pro-Breaking-Kategorie gewinnt, gewinnt 300 Euro. Die zweite Preis kommt dann bei 100 Euro. Und bei der Kids-Edition haben wir der erste Preis, also die Erste, die gewinnen, bekommen 100 Euro und die zweite 50 Euro. Und noch dazu bekommen sie noch eine geile Leinwand, selbst gesprüht von unserem Crew. So als, wie sagt man das?
2: Andenken
1: an das Battle, so, um dieses Gewinn festzuhalten.
0: Dabei sind Preisgelder in diesen Höhen bei einem doch eher kleinen lokalen Turnier wie diesem keine Selbstverständlichkeit. Der aktuelle Haushalt in Halle erschwerte allgemein die Organisation des diesjährigen Events und es konnten nur schwierig Sponsoren gefunden werden. Nichtsdestotrotz gestaltete sich das Turnier in diesem Jahr wieder als ein voller Erfolg und schon die Battles der Junioren waren gut besucht. Für die Zukunft bleibt der Wunsch, dass die Szene weiter wächst und dabei neben mehr Sponsoren zudem ein breiteres Spektrum an Interessengruppen erreicht werden kann.
3: Dass wir vielleicht zeigen, dass das nicht nur was ist für so Menschen, die da schon sehr drin verwickelt sind, sondern auch für Zuschauer, die einfach so kommen. Dass das wirklich auch Leute, die nichts mit Breakdance zu tun haben, hier hinkommen, weil sie wissen, ey, hier sehe ich geile Tänzer, hier sehe ich geile Runden, hier ist eine gute Stimmung, hier wird gute Musik gespielt und ich hoffe mir einfach, dass wir in 2-3 Jahren wirklich so das Brief-In-Breakout zu einem Event in Halle machen, wovon Leute Bescheid wissen. Dass nicht so ein nischiges kleines Event ist, sondern dass wirklich ein größerer Name hier in Halle-Saale wird.
4: Pflanzenbau out of the box. Die DLG-Feldtage.
5: Auf den DLG-Feldtagen präsentieren Unternehmen, Verbände und Forschungseinrichtungen neue Entwicklungen für den Pflanzenbau. Im Mittelpunkt stehen moderne Technik, digitale Anwendungen und nachhaltige Anbaustrategien. Das diesjährige Motto lautet Pflanzenbau out of the box. Dahinter steckt die Idee, über bestehende Konzepte hinauszudenken und neue Lösungen für die Landwirtschaft zu entwickeln.
6: Ja, die Feldtage der DLG starten unter dem Motto Out of the Box. Was soll uns das sagen? Wir wollen einfach auch mal out of the box denken. Das heißt, mal zur Seite gucken, was gibt es für neue Entwicklungen in der Robotik, in der KI-Nutzung, in guten, neuen Ideen beim Pflanzenschutz. Das ist zum Beispiel insbesondere, dass wir weniger Pflanzenschutz einsetzen, dadurch, dass wir gezielter den Pflanzenschutz einsetzen. Da gibt es mittlerweile schöne Techniken und die entwickeln sich immer weiter. Und das ist das Schaufenster heute dafür.
5: Die DLG-Feldtage gelten als eine der wichtigsten Freiluftmessen für den Pflanzenbau in Deutschland. Tausende Besucher nutzen die Veranstaltung, um sich über die aktuellen Entwicklungen auszutauschen und neue Technologien kennenzulernen.
7: Ja, wir reden ja oft darüber, dass Sachsen-Anhalt hinten liegt, aber im Bereich Landwirtschaft sind wir ganz vorne, sind wir in vielen Bereichen Spitze in ganz Deutschland. Das liegt nicht nur an den Böden, die wir haben, die sehr gut sind, sondern es liegt insgesamt an unserer Struktur, an den Menschen, die in der Landwirtschaft arbeiten. Und diese DLG-Feldtage, die wir jetzt zum vierten Mal insgesamt den letzten Jahrzehnte hier nach Sachsen-Anhalt geholt haben, die zeigen halt, was in der Landwirtschaft in der Zukunft erwartet wird. Das Thema künstliche Intelligenz wird hineinkommen, was wir jetzt auch in Sachsen-Anhalt stärker in unsere Ausbildung reinbringen. Das Thema Düngung, das Thema Pflanzenschutz, das Thema neue Züchtungsmethoden, all das sehen wir hier, diskutieren wir hier auch gemeinsam an mehreren Tagen. Und ich bin sehr dankbar, wieder Gastgeber zu sein, jetzt sogar als Ministerpräsident hier in Sachsen-Anhalt und über 20.000 Menschen aus ganz Deutschland, ja teils aus ganz Europa hier in Bernburg begrüßen zu können.
5: Dabei geht es nicht nur um die Technik, sondern auch um die Zukunft der Betriebe. Themen wie Klimawandel, Wirtschaftlichkeit und neue Anforderungen an die Landwirtschaft beschäftigen viele Landwirte.
8: Also wir haben große Herausforderungen im Moment in wirtschaftlicher Hinsicht, weil wir
2: sage ich mal, gestiegene Kosten haben seit 3-4 Jahren, die nicht wieder runtergegangen sind, aber unsere Erzeugerpreise sind auf einem Vor-Corona-Niveau. Das macht uns im Moment sehr betroffen und bringt auch enorme finanzielle Schwierigkeiten auf die landwirtschaftlichen Betriebe, was die Liquidität angeht. Aber wir haben auch Herausforderungen mit der Düngeverordnung, die nach wie vor in der Schwebe steht. Wie können wir in Zukunft unsere Flächen bedarfsgerecht düngen, unsere Pflanzen so ernähren, dass sie den Ertrag bringen mit der gewünschten Qualität? Da brauchen wir dringend eine Neujustierung und vor allen Dingen neue Regelungen über die Bundesregierung. Die Länder sind auf dem richtigen Weg. Jetzt müssen wir mit dem Bund da in die Verhandlungen treten, um das auf den Weg zu bringen. Dann ist die Förderperiode steht vor der Tür, die nächste, die normalerweise ab 28 gelten soll. Da laufen die Vorbereitungen, wie wir die Landwirtschaft zukünftig unterstützen. Denn wir brauchen die Innovation und wir brauchen aber auch die Ernährungssicherheit. Und das ist hier der Schauplatz auf den DLG-Feldtagen, wo wir mit der Züchtung ins Gespräch kommen, aber auch mit der Pflanzenschutzindustrie, mit der Düngeindustrie, wie wir innovativ, sag ich mal, die Ressourcen schonen und trotzdem unsere Erträge stabil halten bzw. auch so anpassen können, dass die Betriebe damit erfolgreich nach vorne gehen können.
5: Für Bernburg sind die Feldtage zugleich eine wichtige Werbung für den Standort. Die Veranstaltung bringt Fachbesucher aus ganz Deutschland und darüber hinaus in die Region.
8: Wir sind ja in einer sehr fruchtbaren Gegend hier zu Hause und als Absolventin der Hochschule Anhalt bin ich mit der Landwirtschaft natürlich auch sehr verbunden und deswegen freuen wir uns besonders, dass zum 4. Mal die DLRG-Feldtage hier bei uns stattfinden. Seit einem Jahr begannen die Vorbereitungen. Man sieht es an den Früchten, die aufgereiht zur Besichtigung stehen. Und ich denke, es wird für jeden Landwirt, der hierher kommt, die Möglichkeit sein, in Fachgesprächen sich für seinen eigenen Betrieb Anregungen zu holen und das eine oder andere hier mitzunehmen.
5: Mit dabei ist auch die Hochschule Anhalt. Sie präsentiert verschiedene Forschungsprojekte und zeigt, wie wissenschaftliche Erkenntnisse in der landwirtschaftlichen Praxis genutzt werden können.
9: Ist natürlich ein Muss, sich hiermit zu beteiligen, das mit auf dem Stand des Landes Sachsen-Anhalt, wo wir dann auch einen Großteil der Ausstellung mit abdecken. Ja, wir haben verschiedene Projekte, die reichen natürlich von den klassischen Themen im Pflanzenbau bis hin aber auch zu Themen Einsatz von künstliche Intelligenz, Drohnentechnologie in der Landwirtschaft und auch Kombination Energieerzeugung und Pflanzenbau, also Kombination Solar, insbesondere Agri-Photovoltaik und Landwirtschaft.
10: Also aktuell beschäftigen wir uns im Bereich Klimafolgenforschung mit beispielsweise Körnerleguminosen. Welche kann man hier für das mitteldeutsche Trockengebiet anbauen? Die Sojabohne ist hier als Beispiel ein großes Thema. Aber auch die Nischenprodukte, also über die Körnerleguminosen hinaus, wie Chia, Quinoa und dergleichen, die hier mit in die Forschung hineinfallen und wo wir probieren, was kann man hier anbauen, was kann man so anbauen, dass es für die Landwirte dann auch entsprechend nutzbar ist und das Portfolio an landwirtschaftlichen Produkten erweitert, auch wenn es Nischenprodukte sind. Es gibt auch andere Sachen, zum Beispiel die Wintererbse, die wir hier anbauen und ausprobieren. Und hier haben wir sehr gute Erfolge. Also die Wintererbse ist im Ertragszuwachs höher als die Sommererbse. Und das ist schon mal ein Erfolg oder eine Aussage, die wir hier in der Forschung erhalten.
5: Die DLG-Feldtage liefen noch bis Donnerstag auf dem Gelände des Internationalen DLG-Pflanzenzentrums in Bernburg-Strenzfeld.
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0: Am Samstag, dem 4. Juli, wird es bei kühleren Temperaturen wolkig und windig werden. In den Morgenstunden sind bereits Wolken am Himmel bei 12 bis 18 Grad. Bei 20 bis 21 Grad bleibt es mittags bewölkt. Am Abend kommt bei 19 bis 21 Grad die Sonne vereinzelt zum Vorschein. Die Temperaturen sinken auf 17 bis 19 Grad in einer wolkigen Nacht ab. Die Aussichten für den Sonntag sind bewölkt bei etwa 20 Grad.
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2: Eine Stadt zeichnet. Künstlerischer Workshop in Eisleben.
3: Morgens, kurz vor 10 in Deutschland, genauer in Eisleben. Und das auch noch an einem Sonntag. Dennoch sind eine ganze Reihe von Menschen in die Markthalle im Katharinenstift gekommen. Ein Name hat sie angezogen: Yadigar Azizi. Der Künstler ist vor allem für seine spektakulären Panoramen bekannt. Und dennoch ist auch Eislebens Bürgermeister Carsten Staub überrascht.
4: Einen wunderschönen guten Morgen, sehr geehrte Damen und Herren. Ich bin überwältigt, am Sonntagmorgen die Markthalle so voll zu sehen. Das ist nicht selbstverständlich. Dafür schon mal ganz herzlichen Dank. Mein Name ist Carsten Staub, ich bin Bürgermeister der Lutherstadt Eisleben und freue mich, dass so viele unserer Einladung hier gefolgt sind, mit uns gemeinsam in die Projektwoche Eine Stadt zeichnet zu starten. Heute natürlich mit Yadigar Azizi. Und ich glaube, wenn ich die Gesichter sehe, einige sind mir sehr bekannt, einige nicht. Das freut mich sehr, denn die Lutherstadt Eisleben freut sich immer, wenn Gäste zu ihnen kommen.
3: Und die waren sogar über größere Strecken angereist. Sozusagen Kilometersieger waren Interessierte aus Mainz. Zunächst brachte Yadigar Azizi den Gästen seine Philosophie nahe. Ihm geht es nicht darum, den nächsten Rembrandt zu finden, sondern Menschen zusammenzubringen und Freude an Kreativität zu wecken. Im Vorfeld der Eröffnung hatte Yadigar Azizi dazu neben dem Bürgermeister auch die 6 Künstler kennengelernt, die in den nächsten Tagen die Workshops leiten werden. Diese stellten sich den Besuchern dann auch später vor.
5: Ich bin Dieter Bossert aus Eisleben, bin gerade mal 70, zeichne seit jungen Jahren immer in verschiedenen Zeichenzirkeln und so weiter und zeichne heute noch in Zirkeln. Ich bin im Nettischen Kunstverein und stelle ab und zu mal mit aus. Ja.
3: Susanne Krohn war die initiierende Kraft für diese Workshop-Woche in der Lutherstadt. Sie erzählt uns, wie es dazu kam.
6: Verfolgt die Sendungen und die Panoramen von Yadigar Azizi schon über Jahre und war begeistert immer von seinem Können, von seinem YouTube-Kanal, in dem er wirklich kostenlos allen das Zeichnen in einer wirklich verständlichen Weise vermittelt. Und er sagt, Zeichnen ist so wichtig wie Lesen und Schreiben. Und das kann man, denke ich, nur teilen. Und es ist was, was jedem Menschen zuteil werden sollte. Und wenn man das erfährt und das Glück hat, gerade bei so jemanden wie ihm zu lernen, ist das ein Bestandteil im Leben, der viel Freude, viel Erkenntnis und Glück liefern kann.
3: Das Brennen für praktische Zeichenerfahrung konnte man schon beim Eintreffen der Gäste sehen, die mit Staffeleien, Stühlen und Malzubehör ankamen. Da waren die bereitliegenden Zeichentaschen fast überflüssig.
7: Ihr Name ist ja mit großen Panoramabildern verbunden, wo Sie immer historische Ereignisse aufgreifen. Gibt es eigentlich eine historische Epoche, die Sie besonders begeistert?
8: Nein, weil es geht um eine Linie, die ich da aufbaue. Es geht nicht um die Geschichte selber, um Archäologie, es geht um gesellschaftliche Versammlung. Ja? Also wenn man in die Antike reinguckt und guckt, wie die sich damals organisiert haben, im Mittelalter oder heute, dann sieht man auf einmal, wie die Kulturgeschichte der Menschheit anhand von Städten abgelesen werden kann. Und deswegen suche ich eigentlich immer neue Städte, die einen neuen Aspekt sozusagen dieses Zusammenfindens sozusagen erzählen.
7: Jetzt ist es so, die Veranstaltung zeigt gerade, Sie darauf zu reduzieren, auf diese Panoramabilder, wäre auch vollkommen falsch. Sie leben für die Kunst, Sie leben fürs Zeichnen. Woher kommt denn diese Begeisterung?
8: Ich glaube, das ist mein Leben selber, weil ich habe als Kind gezeichnet, ohne dass mir das jemand gesagt hat. Ich hatte Glück, ich hatte eine Leidenschaft. Ich habe gezeichnet und habe gemerkt, dass das Zeichnen alle möglichen Türen öffnet. Und da ging es nicht um den Begriff Kunst, sondern es ging um ein Handwerk, was ich konnte. Ich konnte damit Geld verdienen, ich konnte meine Leidenschaften sozusagen umsetzen. Ich bin in Kommunikation gegangen, ich bin in den Lehrbetrieb gegangen, also als Professor. Ich glaube, das war ein Grund, weil ich zeichnen konnte. Also es war so vielfältig, ja, und es ist auch ein sehr, also auch für die Gefühle, man selber, ja, wenn man alleine ist und zeichnet, passiert etwas mit einem, ja. Also es ist ein Instrument fürs Leben. Und als ich dann 25 Jahre unterrichtet habe und ich aus dem Unidienst sozusagen raus bin, habe ich gesagt, eigentlich muss man diesen Punkt noch mehr in die Mitte der Gesellschaft bringen. Weil das ist ein grausamer Satz, ich habe kein Talent, deswegen kann ich nicht zeichnen. Ja? Und damit nimmt man ein Instrument fürs Leben weg. Das ist wie Lesen und Schreiben. Man braucht kein Talent für Lesen und Schreiben. Für den einen ist es einfacher, für den anderen ist es schwerer. Aber fast alle, die in der Schule Lesen und Schreiben haben, können lesen und schreiben. Wären aber keine Schriftsteller. Ja? Und deswegen sage ich, dieses Instrument sollte man wieder in die Schulen reinbringen. Goethe konnte auch nur zeichnen, weil es als im Schulkanon, im Bildungskanon damals also ein Standardfach war. Es gab keine Fotografie. Das Zeichnen war die Abbildung der Welt, ja? Und Kommunikationsebene. Und wir könnten das jetzt auch machen, aber dann sagen wir, naja, wir haben ja KI, wir haben ja Fotografie. Nein, es geht um die Sinneswahrnehmung des Menschen. Und diese kleine Reportage reicht nicht aus, sonst müsste ich jetzt 2 Stunden reden. Ich weiß, von was ich rede. Die Frage, ob man das wieder als Hauptfach in die Schulen bringt, ist vielleicht sehr frech, aber ohne Frechheit bewegt man nichts.
7: Um noch auf den Kurs hier in Eislem zu kommen, was ist denn Ihr Ziel? Was soll in diesem Kurs passieren? Sie sind ja 3 Tage, nehmen Sie sich Zeit, also sehr viel Zeit eigentlich. Was erhoffen Sie sich?
8: Ich erhoffe, dass dieses Jahr wird das in 3 Städten ja stattfinden. Und ich hoffe, dass in den nächsten Jahren viele Städte dazukommen und dass es eine Bewegung wird. Und dass, wenn Menschen alleine sagen, sie wissen gar nicht, ich habe einen YouTube-Kanal, was für Briefe ich bekomme. Die sagen mir, wenn das uns jemand, was sie erzählen, auch in dem Kanal und so, wenn sie das sozusagen als sie 6, 7 Jahre alt waren, wenn das ihnen jemand gesagt hätte, wäre ihr Leben anders verlaufen, ja? Und ich frage, warum nehmen wir dieses Instrument den Menschen weg? Das ist die Frage. Und ich versuche es sozusagen über dieses, vielleicht ist es eine gute Idee, vielleicht auch nicht so gute Idee, dass ich das über die Städte mache. Stellen Sie sich mal vor, in 10 Jahren komme ich nach Eisleben und aus jedem Fenster guckt jemand raus und zeichnet. Und dann kommen sie zusammen, zeigen sich ihre Bilder und erzählen sich was. Es entstehen soziale Kontakte, die vorher nicht existiert haben. Ich erlebe das ja jetzt. Das 3. Mal in Wittenberg. Das ist toll, was ich dort erlebe. Ja? Und ich glaube, das brauchen wir in dieser Zeit, die soziale Kompetenz und Persönlichkeitsbildung.
3: Am kommenden Samstag soll eine Werkschau im Katharinenstift das Ergebnis der Woche zeigen. Man darf also gespannt sein.
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0: Am Samstag, dem 4. Juli, wird es bei kühleren Temperaturen wolkig und windig werden. In den Morgenstunden sind bereits Wolken am Himmel bei 12 bis 18 Grad. Bei 20 bis 21 Grad bleibt es mittags bewölkt. Am Abend kommt bei 19 bis 21 Grad die Sonne vereinzelt zum Vorschein. Die Temperaturen sinken auf 17 bis 19 Grad in einer wolkigen Nacht ab. Die Aussichten für den Sonntag sind bewölkt bei etwa 20 Grad.
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0: Die Zukunft der Bahnstrecke. Infrastrukturministerin auf der Saftbahnstrecke.
2: Die Pläne zur Wiederbelebung der sogenannten Saftbahn zwischen Bitterfeld, Zürbig und Stumsdorf nehmen weiter Gestalt an. Nach der Vorstellung einer Machbarkeitsstudie im Februar hat sich Sachsen-Anhalts Infrastrukturministerin Lydia Hüskens nun persönlich ein Bild vom Zustand der Strecke gemacht. Gemeinsam mit dem Projektteam nahm sie an einer Befahrung der Trasse teil. Dabei stand vor allem die Vorbereitung der nächsten Planungsschritte im Mittelpunkt. Nach Angaben der Ministerin sei es wichtig, dass alle beteiligten Partner eng zusammenarbeiten, um das Vorhaben zügig voranzutreiben. Vor Ort sollten mögliche Standorte für künftige Haltepunkte geprüft sowie mögliche Hindernisse frühzeitig erkannt werden.
3: Es geht uns natürlich vor allen Dingen daran, auch ein klares Signal zu setzen. Wir haben Anfang des Jahres die Machbarkeitsstudie vorgestellt als Land hier in der Region und gezeigt, ja, wir können tatsächlich eine Strecke reaktivieren. Das ist das erste Mal. Bisher ging es bei den meisten Strecken ja leider in eine andere Richtung. Und wir haben aber auch klar gemacht, dass das durchaus eine entsprechende Planungszeit braucht. Das Planungsteam hat sich inzwischen gefunden, besteht natürlich nicht nur aus dem Land, wobei wir uns dann natürlich schon in der Hauptpflicht sehen, sondern eben auch aus den kommunalen Vertretern, sodass wir jetzt wirklich in den Arbeitsmodus gehen und heute auch mal ein Signal setzen, dass wir tatsächlich in der Umsetzung sind. Wir präsentieren im Endeffekt heute einfach mal die Strecke, die wir uns vorstellen können, wobei das dann im Detail natürlich Ergebnis der entsprechenden Untersuchung sein wird. Das können wir ja nicht einfach so am grünen Tisch festlegen.
2: Die Reaktivierung stillgelegter Bahnstrecken gilt als eine Möglichkeit, den Schienenverkehr leistungsfähiger und zuverlässiger zu machen. Sachsen-Anhalt setzt dabei vor allem auf die Nutzung bestehender Infrastruktur. Voraussetzung für eine Umsetzung ist jedoch, dass das Projekt sowohl verkehrlich als auch wirtschaftlich sinnvoll ist. Eine von der Nahverkehrsservice Sachsen-Anhalt GmbH, kurz NASA, beauftragte Machbarkeitsstudie kommt zu einem positiven Ergebnis. Demnach ist eine Wiederinbetriebnahme der Strecke grundsätzlich möglich, sofern die weiteren Planungen keine deutlich höheren Kosten verursachen. Rund 31.000 Menschen können dadurch künftig an das mitteldeutsche S-Bahn-Netz angebunden werden.
4: Das Projekt hat einen vergleichsweise großen Stellenwert, weil es darum geht, eine industriell geprägte Region mit vielen Berufspendlern an das S-Bahn-System hier im Raum Halle-Leipzig anzuschließen. Wir sehen da also tatsächlich einen großen Mehrwert auch auf der verkehrlichen Seite. Daher wird das sozusagen auch mit Vehemenz vorangetrieben. Es sind aber eine Reihe von Herausforderungen. Die Strecke ist ja in Teilen stillgelegt, in Teilen gar nicht mehr vorhanden. Es gibt vier verschiedene Infrastrukturbetreiber, die sozusagen zusammengebündelt werden müssen, wo die Bereitschaft ohne weiteres dafür da ist, man sich gemeinsam engagiert und es ist ein umfangreicher Ausbau erforderlich, um die Geschwindigkeit fahren zu können, die erforderlich ist, und letztlich muss man auch eine Elektrifizierung vornehmen, damit man eben diese Integration in das S-Bahn-Netz vornehmen kann.
2: Die Kontrollfahrt wird aber nicht nur zum Zweck der Streckenbesichtigung abgefahren, sondern auch, um sich in der Planung nach den Varianten für die betroffenen Ortschaften der Strecke zu erkundigen. Schließlich haben sich die Strukturen von betroffenen Ortschaften in den Jahren deutlich verändert.
4: Ja, die Strecke wurde ja Ende des 19. Jahrhunderts errichtet. Seitdem haben sich Siedlungsstrukturen sehr stark geändert. Und es ist wichtig, dass man solche Themen nicht nur am grünen Tisch sozusagen entscheidet, sondern dass die Beteiligten, die auch die Planung dann beauftragen werden, sich abstimmen, welche Varianten geprüft werden sollen. Und genau das ist heute Ziel, dass die Beteiligten sich das draußen ansehen und dann wissen, was sie den Planern, die das dann quasi abarbeiten, mitgeben sollen, welche Varianten quasi einbezogen werden.
2: Die Investitionskosten werden derzeit auf etwa 130 Millionen Euro geschätzt. Nach aktuellem Stand könnten rund 90% der Summe über Bundesfördermittel finanziert werden. Die Planungskosten würden hingegen überwiegend vom Land Sachsen-Anhalt getragen. Die nun vorliegende Untersuchung soll die Grundlage für die weitere Entscheidung der Zukunft der Saftbahn bilden. Aber zu wann genau der erste Zug auf der Saftbahnstrecke

0: rollen soll, das bleibt vorerst ein Geheimnis.
1: Ich ahne, dass es die Menschen interessiert, habe aber, ich sag mal, 5 Jahre Ministerin, die für Verkehr zuständig ist, egal ob wir über Straße oder über Schiene reden, gelernt, dass es gut ist, jetzt im Augenblick keine Jahreszahlen zu nennen. Es ist also wirklich, es wird ein paar Jahre dauern, aber eine genaue Jahreszahl würde ich nicht nennen.
2: Richtfest in Kelbra. Das Naturerlebniszentrum am Stausee in den letzten Zügen. Ziemlich genau 11 Monate nach der Grundsteinlegung wurde am Naturerlebniszentrum Stausee-Kelbra, kurz Nest genannt, Richtfest gefeiert. Und während die Zimmerer vom Holzbau Hunold aus Leinefelde die letzten Nägel einschlugen, zog man schon mal die Richtkrone hoch. Im Inneren der entstandenen Gebäudehülle versammelten sich indes die Vertreter des Talsperrenbetriebes Sachsen-Anhalt als Bauherr sowie der an Planung und Bau beteiligten Firmen, aber auch Gäste aus der Politik, von den Kommunen und der Kreisverwaltung. Mario Hohmann, Geschäftsführer des Talsperrenbetriebes, der die Anwesenden begrüßte, freute sich, wie weit fortgeschritten der als schwierig geltende Bau bereits ist. Nach der Fertigstellung soll dies ein moderner Ort der Umweltbildung werden. Naturerlebnis, Wissensvermittlung und nachhaltiger Tourismus sollen hier miteinander verbunden werden, wobei der Stausee Kelbra natürlich in erster Linie dem Hochwasserschutz dient, betonte Herr Hohmann. Mit 5 Millionen Kubikmeter Wasser sei er derzeit gut gefüllt und bietet den 300 Vogelarten inklusive dem Kranich in diesem Jahr beste Brutbedingungen. Dem schloss sich auch Staatssekretär Dr. Steffen Eichner vom Ministerium für Wissenschaft, Energie, Klimaschutz und Umwelt Sachsen-Anhalt an, der als nächster das Wort ergriff.
3: Mit dem Besucherzentrum entsteht nun ein neuer zentraler Anlaufpunkt für Besucherinnen und Besucher der Region. Das Zentrum wird eine bestehende Beobachtungseinrichtung. Es wird Informationstafeln geben, es werden weitere Angebote integriert und es wird die Bedeutung des Stausees für die Flora und Fauna quasi vermittelt. Zudem wird es ein Standort von Forschung und Monitoring der Artenvielfalt. Die Finanzierung des Projektes erfolgt auf der Richtlinie Sachsen-Anhalt Revier 2038 aus Mitteln des Investitionsgesetzes Kohleregion. Das beantragte Investitionsvolumen beträgt 8 Millionen Euro, 800.000 Euro Eigenanteil, der wird vom Talsperrenbetrieb praktisch übernommen. Deshalb auch nochmal mein ganz besonderer Dank auch an den Talsperrenbetrieb als Vorhabensträger und allen Beteiligten, die dieses Projekt unterstützt haben und seine Umsetzung ermöglicht.
2: Architekt Christoph Richter ging anschließend auf die Herausforderungen während der Errichtung des eigenwilligen Gebäudes aus Beton, Holz und Glas ein. Den Richtspruch gab es schließlich von Zimmerermeister Tino Lauerwald. Zugehört hatte auch Frank Wiegand von der bauausführenden Firma.
4: Wurde erwähnt vom Architekten, wie einfach es ist, sich was auszudenken und Sie mussten es umsetzen. Wie war das in echt dann?
5: Na, erstmal haben wir uns gefreut, dass wir es umsetzen durften. Und ansonsten ist es eine sehr anspruchsvolle Aufgabe gewesen.
4: Warum? Weil das wirklich alles schief ist?
5: Schief hört sich jetzt nicht so gut an. Aber wir bauen immer lieber im rechten Winkel. Das ist normal. Das ist so, als wenn Sie ein komplettes Unikat eine Einzelanfertigung machen. Und da ist der Aufwand natürlich auch da im Kopf wesentlich größer, wie wenn Sie von der Reihe bauen, wobei wir das sowieso nicht machen. Aber das ist so noch, bei mir werden es im Herbst 45 Berufsjahre, eine der anspruchsvollsten Sachen, mit die ich gemacht habe, im Neubau zumindest.
4: Na ja, dann sind Sie sicher auch ein bisschen stolz, oder?
5: Doch, ja.
2: Während eines Rundganges hatten die Gäste die Gelegenheit, sich im Inneren des Gebäudes umzuschauen und sich von der besonderen Architektur des zukunftsweisenden Projektes zu überzeugen. Mit dabei war auch die FDP-Landtagsabgeordnete Katrin Tarikone. Sie zeigte sich beeindruckt.
6: Das ist ein fantastisches Bauwerk. Wir haben gerade gesehen, was es hier wieder für Körner gibt und auch das so ein bisschen, manche sagen es Spinnerei, ich sage es herrlich hochfliegende Ideen, realistisch umsetzbar sind. Und wenn die einen Impuls geben, dass noch mehr Menschen hier in unser schönes Mansfeld-Südharz kommen, dann ist alles gelungen. Also diese Emotionen, die Holz auslöst, ja, wenn man das anfasst, wenn man das, weiß doch jeder, ne? Es riecht und es ist gleich ein angenehmes Gefühl. Also es ist einfach klasse. Ja.
4: Sind Sie auch ein Kranich-Fan oder ein Vogel-Fan insgesamt?
6: Ich bin Naturfan und mich

0: fasziniert, wie funktioniert alles zusammen. Also fällt einer aus, was macht der andere, was macht das Netzwerk? Und das ist ja auch das Spannende an der ganzen Geschichte, dass wir nicht uns einen Spezialisten raussuchen, für den wir jetzt alles machen, stand ja hier auch mal so ein bisschen in der Diskussion, sondern hier geht es ja um sehr viel mehr. Hier geht es ja quasi um die Talsperre, auch im Hochwasserschutz und was sie an noch ganz vieles leistet. Und der Kranich ist natürlich ein wunderschöner Vogel und lassen wir uns einfach mehr von den Schönheiten verzücken, als immer wieder zu sagen, was alles doof ist.
1: Das Richtfest fand sein Ende mit einem kleinen Buffet für die Gäste und vor allem die Mitarbeiter der am Rohbau beteiligten Firmen. Nun geht es in den kommenden Monaten an den Innenausbau, die Installation der Technik und die Gestaltung der Außenanlagen. Und so soll das Naturerlebniszentrum Stausee Kelpra einmal aussehen. Die Eröffnung ist für Ende des Jahres 2027 geplant.
2: Eine neue PV-Anlage. Erfolg trotz Denkmalschutz.
3: Auf dem Dach des denkmalgeschützten K-Gebäudes in Wittenberg produziert jetzt eine neue Photovoltaikanlage Strom für die Stadtverwaltung. Errichtet wurde sie von den Stadtwerken, die dafür die Dachfläche des Gebäudes gebachtet haben. Das Besondere dabei, trotz Denkmalschutz konnte die Anlage umgesetzt werden, ohne die historische Substanz des Gebäudes zu beeinträchtigen. Bis die Anlage ans Netz gehen konnte, mussten jedoch einige Voraussetzungen erfüllt und verschiedene Interessen miteinander vereinbart werden.
4: Also wir haben hier extra mit Absicht als Stadt in Partnerschaft mit den Stadtwerken auch ein historisches Gebäude gewählt, was unter Denkmalschutz steht. Das ist natürlich nicht der Standard sowas, aber weil wir uns in der historischen Wallanlage befinden, haben wir auch gesagt, okay, wir gehen genau dieses Projekt jetzt mal direkt an, weil wir keine klassischen schwarzen Photovoltaikplatten drauf haben, sondern die sind eingefärbt und sollen sehr nah an der Dachhaut sein, an der Einfärbung. Ich glaube, das ist erstmal ist ein öffentliches Gebäude, es dient der Eigenstromversorgung, sodass wir auch die Kosten für den öffentlichen Haushalt wieder nach unten fahren. Wir haben das verpachtet mit einem sehr, sehr zuverlässigen Partner, mit unseren Stadtwerken. Und wir wollen natürlich auch damit so ein bisschen demonstrieren in einem historischen Flächendenkmal, was geht, was ist möglich, ohne dass wir dabei die Botschaft senden, das soll jetzt der Standard sein, den müssen jetzt alle einhalten. Weil wir wissen, es ist ungefähr ein Drittel auf jeden Fall teurer als die normale. Und da müssen wir, glaube ich, gucken, wo geht die Entwicklung hin und wo nivellieren wir uns so ein, dass Private in einem Denkmalbereich auch trotzdem noch Lust und Kraft aufbringen, dort zu investieren. Und das ist eigentlich der Kernpunkt dieses Projektes. Und diesen Weg wollen wir grundsätzlich weitergehen, auch für andere öffentliche Gebäude.
3: Das Protokoll soll zugleich zeigen, dass sich Klimaschutz und Denkmalschutz nicht ausschließen müssen. Von Erfahrung könnten auch weitere Gebäude und ähnliche Vorhaben in der Stadt von Bedeutung sein.
4: Also klassische Flächen ist ja, haben wir hier nebenan auch nochmal so Turnhallen, die wir ja in ihrer Bauweise überall in dem Gebiet der neuen Länder immer wieder entdecken. Da sollte es eigentlich möglich sein, die dort standardmäßig irgendwie draufzubauen. Ich glaube, da haben wir auch mit der Farbe und der Einfärbung überhaupt nicht das Problem. Wir werden weitergehen neben Schulen und da haben wir schon Projekte, auch mit den Stadtwerken werden wir überlegen. Wir haben ja noch weitere öffentliche Gebäude, vielleicht bei Feuerwehren etc. Da muss man dann gucken. Wir sollten aber auch keine Angst haben vor historischen Gebäuden. Wir haben jetzt hier die Exerzierhalle, die hat schwarze Dachpappe als Dachhaut. Gut, also da könnte man mal überlegen, ob man da vielleicht auch dass man gemeinsam mit dem Denkmalschutz überlegt. Ich will ganz ehrlich sein, ich glaube, beim historischen Rathaus werden wir uns einig sein, dass wir das da nicht machen können und nicht so ohne weiteres umsetzen können. Mal gucken, wo die Entwicklung hingeht. Ich glaube, irgendwann wird es soweit sein, dass wir die Dachsteine dann kaum noch von so klassischen derzeit üblichen Photovoltaikanlagen unterscheiden.
3: Die neue Anlage besteht aus 120 Voltaikmodulen auf einer Fläche von rund 239 Quadratmetern. Mit einer Leistung von etwa 48 Kilowatt Peak sollen jährlich rund 41

0: 40.500 Kilowattstunden Strom erzeugt werden. Der Solarstrom wird direkt in den Verwaltungsgebäuden genutzt. Auch optisch wurde auf die Anforderungen des Denkmalschutzes geachtet. Die Module wurden farblich an das Dach angepasst.
1: Wir als Stadtwerke haben hier 79.000 Euro investiert für eine Anlage in der Größenordnung von 48 kW Peak, so nennen wir das. Die verteilen sich auf 120 PV-Module mit einer Gesamtfläche von 240 Quadratmetern. Die Gesamtenergieerzeugung, je nach Sonneneinstrahlung natürlich, rechnen wir mit ca. 41.000 Kilowattstunden pro Jahr. Das spricht ungefähr der Menge von 13 Einfamilienhäusern. Die technische Anlage ist so ausgeführt, dass dieser Strom, dieser erzeugte Strom, ausschließlich in dem Gebäude für die Liegenschaft hier am Standort des Rathausgeländes zur Verfügung gestellt wird. Das ist insofern ein wichtiges Momentum. Es wird also nicht ins öffentliche Netz eingespeist, sondern hier in der Liegenschaft und spart damit auch die Fremdstrombezugskosten für die Liegenschaft selbst. Wir haben dort einen Pachtvertrag mit der Stadt Wittenberg, die auch unsere Hauptgesellschafterin ist von den Stadtwerken. Und von daher ist das ein gutes Miteinander, zumal auch hier das Denkmalamt in einem innerstädtischen Bereich in einer sogenannten Erhaltungs- und Gestaltungssatzung agieren musste und die Unterstützung dort mit 13.800 Euro zur Verfügung gestellt hat. Ja, und die Besonderheit ist tatsächlich die Farbgebung. Sieht man nicht so oft oder noch nicht so oft, dass sich hier diese Dachmodule farblich der Ziegel ein Stück weit angleichen, ne? Je nach Sonneneinstrahlung und Verschattung durch Wolken. Aber der Grundton ist entsprechend der Vorauswahl auch so, wie die Ziegel in ihrer Farbgebung sich darstellen.
0: Für die Stadtwerke ist die Anlage ein weiterer Schritt beim Ausbau erneuerbarer Energien in Wittenberg. Gleichzeitig soll das Projekt zeigen, dass sich auch historische Gebäude in eine moderne und nachhaltige Energieversorgung einbinden lassen.
2: Ein neues Bildungscampus. Richtfest in Naumburg.
3: Viele Besucher wollten sich das Richtfest nicht entgehen lassen und strömten in die zukünftige Sporthalle des neuen Bildungscampus in Naumburg. Die Anstrengungen der Organisatoren dieses Tages hatten sich gelohnt. Dabei begann für sie der Tag mit einer schlechten Nachricht. Der Regen hatte die Halle Stunden vorher regelrecht geflutet, doch die Kameraden der Naumburger Feuerwehr kamen zu Hilfe und pumpten das Wasser ab. Nun konnte die Feier starten. Fast genau ein Jahr ist es her, dass hier auf einer leeren Fläche der Spatenstich erfolgte. Dass jetzt die Bauarbeiten schon so weit sind, ist, wie Landrat Götz Ulrich in seiner Rede betonte, dem Einsatz der Bauleute zu verdanken.
4: Die Firma Riedelbau ist hier überaus aktiv und ganz viel von dem, was wir hier sehen, hängt natürlich auch an denen, die hier gebaut haben und allen anderen beteiligten Unternehmen. Wenn wir hier draußen schauen, was da so alles beim Gerüstbau oder auch im Holzbereich Transparenten hängt, sehen wir ja, dass wir viele Einheimische hier auch haben. Wir hatten und haben hier eine Baustelle, die durchgebaut wurde, auch im Winter. Das gab also Kälte, es gab Wind, es gab wirklich Wetter. Und trotzdem können wir heute Richtfest feiern. Das ist vor allen Dingen der Verdienst der Bauleute, die hier wirklich bei jedem Wetter durchgearbeitet haben. Ich habe das bewundert, fand das sehr beeindruckend. Das war eine ganz hervorragende Leistung. Vielen, vielen Dank, liebe Bauleute.
3: Der Termin wurde auch genutzt, um Staatssekretär Jürgen Böhm den Antrag auf den Schulversuch, also die räumliche Zusammenlegung verschiedener Schulformen an diesem Standort, zu übergeben. Wir haben davon ja schon berichtet.
5: Der Rohbau steht. Es ist sozusagen der Zug auf den Schienen. Sie haben den Fahrplan in der Hand. Gibt es jetzt das grüne Licht?
6: Das grüne Licht wird es geben, wenn wir uns das genau angeschaut haben. Und Sie wissen ja, das Ministerium war ja auch bis jetzt schon an der Konzeption zumindest in Teilen beteiligt. Wir gucken uns das an. Ich halte das für eine sehr, sehr sinnvolle Maßnahme, diesen Bildungscampus zu erstellen und zu eröffnen. Ich glaube, das könnte eine gute Lösung für unser Land werden, unter den Rahmenbedingungen, die wir haben. Und ich glaube, dass hier der Weg richtig beschritten wird zwischen Förderschule, Sekundarschule, beruflichen Schulen. Ein wirklich guter Weg, vor allem ein guter Weg für die Kinder.
3: Zu einem Richtfest gehört traditionell auch der Richtspruch der Zimmerleute.
7: Das Glas soll nun vor mir zerspringen, mit seinen Scherben Segen bringen. Jetzt muss ich etwas auch was austrinken. Sagen muss. Glück und Segen mit diesem Gebäude.

0: zukünftige Schüler übernahmen.
1: Wir sehen ihn noch hängen, den Richtkranz. Wie ist denn so das Gefühl jetzt, innerhalb von einem Jahr neben dem Landratsamt dieses neue Objekt in die Höhe wachsen zu sehen?
2: Es ist für jeden Landrat ein einmaliges Ereignis, so eine Schule bauen zu dürfen oder dabei zu sein. Bauen tut das natürlich andere. Ich hätte aber nicht gedacht, dass wir so im Zeitplan und auch im Kostenplan bleiben. Und es haben heute viele ihre Bewunderung für die Bauleute zum Ausdruck gebracht, die ja den ganzen Winter durchgebaut haben. Selbst bei Frost ging es hier weiter nach oben. Und das ist der Grund dafür, weshalb wir so gut im Zeitplan liegen.
1: Es waren ja viele Leute da, die sich das heute schon mal hier angeguckt haben, die mitgefeiert haben. Wann werden denn hier die ersten Kinderstimmen zu hören sein?
2: Wenn alles klappt und der Zeitplan nicht sich noch mal verändert, wird nach den Winterferien 28, also im Februar 28, dieser Campus eröffnet werden. Noch ohne die Hallen für die berufsbildenden Schulen, weil wir die erst beginnen können, wenn das THW ja ausgezogen ist an seinen neuen Standort. Denn das ist der Platz, an den dann die Hallen kommen. Aber ich denke, dass wir Ende 27 fertig sind. Da muss noch eingezogen werden, möbliert werden. Im Moment sind die Schulgemeinschaften gerade dabei, die richtigen Möbel so auszusuchen, dass sie sich wohlfühlen.
1: Sie haben es gerade gesagt, es sind ja unterschiedliche Schulgemeinschaften hier dann. Wie wird das werden? Wie kann man sich das vorstellen?
2: Also es sind 3 bis 5 Schulen, je nach Betrachtung. Die Sekundarschule Albert Schweitzer aus der Kösener Straße wird hier einziehen. Es werden aber auch Schüler aus der Humboldt-Schule hier sein, um die Humboldt-Schule zu entlasten. Da ist es zu eng. Es wird die Pestalozzi-Schule aus der Weimarer Straße in Naumburg dabei sein und natürlich die berufsbildenden Schulen. Aber die Turnhalle zum Beispiel, die wird auch von unserer GB-Schule, die hier gleich nebenan ist, genutzt werden können, sodass am Ende 5 Schulen und ganz viele Sportvereine hier in Naumburg davon profitieren werden, dass wir den Bildungscampus haben.
1: Ich weiß ja, dass der Landrat selbst mal Lehrer werden wollte. Sieht man dann den Landrat dann öfters mal im neuen Bildungscampus, der sich dann mal die Räume anschaut oder vielleicht auch hier mal im Freibereich mal kurz Luft holt vom stressigen Alltag?
2: Na, auf jeden Fall, die Mensa wird mich immer mal sehen. Vielleicht gehe ich ab und zu mal hier rüber zum Mittagessen. Und ansonsten, ja, ich wollte Mathe-Physiklehrer werden. Ist ja nicht ausgeschlossen, dass man noch mal irgendwann hier eine Unterrichtsstunde gibt. Vielleicht jetzt nicht in Mathe-Physik, da bin ich jetzt zu weit raus. Aber zum Beispiel in Sozialkunde, die ganzen kommunalen Strukturen den Schülern zu erklären, wofür ist ein Bürgermeister, ein Landrat, ein Kreistag, ein Gemeinderat zuständig, kann nicht von Nachteil sein.
1: Wir haben ja schon von dem Schulversuch, der hier gestartet werden soll, berichtet. Sie haben heute den offiziellen Antrag dem Staatssekretär übergeben. Wie sehen Sie denn die Chancen, wie in Magdeburg dann abgestimmt oder entschieden wird?
2: Also ich glaube, die politischen Verantwortungsträger, Minister, Staatssekretär sind da sehr offen für. Natürlich wird sich auch die Verwaltung über einen solchen Antrag beugen. Dann wird es immer komplizierter. Es wird vielleicht nicht alles 1:1 durchgehen, aber die Grundidee ist, dass eben Übergänge zum Beispiel für Förderschüler in den Hauptschulbereich möglich sind, wenn die Förderschüler die Leistungsfähigkeit entwickeln und einen Schulabschluss machen wollen. Das muss unbürokratisch und einfach in der Schule entschieden werden. Das ist für uns das Wichtigste.
1: Das steht aber im krassen Gegensatz zu Forderungen, die andere Parteien stellen. Und jetzt so kurz vor der Wahl dann noch so eine Entscheidung. Was sagen Sie dazu?
2: Also die Förderschüler sollen hier weiterhin alle Möglichkeiten haben, im Förderbereich der Schule zu bleiben. Ich rede nicht davon, dass wir jetzt durchgehend gemeinsamen Unterricht machen. Ich sehe aber die Probleme, dass Förderschüler an vielen Förderschulen gar keinen Schulabschluss machen können und dann am Ende in die Sekundarschule wechseln. Die Ängste nehmen wir ihnen, wenn man von Anfang an in einer gemeinsamen Schule Unterricht hat und dann eben auch mal die Klasse dann wechseln kann, wenn man die Leistungsfähigkeit hat.
0: Bei Fertigstellung im Jahr 2027 werden hier rund 60 Millionen Euro in die baulichen Voraussetzungen für die zeitgemäße Bildung der Kinder geflossen sein. 45 Millionen davon kommen aus der Europäischen Union.
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0: Am Samstag, dem 4. Juli, wird es bei kühleren Temperaturen wolkig und windig werden. In den Morgenstunden sind bereits Wolken am Himmel bei 12 bis 18 Grad. Bei 20 bis 21 Grad bleibt es mittags bewölkt. Am Abend kommt bei 19 bis 21 Grad die Sonne vereinzelt zum Vorschein. Die Temperaturen sinken auf 17 bis 19 Grad in einer wolkigen Nacht ab. Die Aussichten für den Sonntag sind bewölkt bei etwa 20 Grad.
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0: auf die Tanzfläche, fertig, los. Breakdance-Turnier in Halle.
1: Einatmen und lostanzen. So in etwa ist das Motto des internationalen Breakdance-Turniers Breathe In, Breakout zu verstehen, das 2010 in der Saalestadt ins Leben gerufen wurde. Seitdem verbindet das Event jährlich eine Vielzahl an Anhängern der Hip-Hop-Szene, die aus allen Ecken Deutschlands nur für das Turnier nach Halle kommen. Und über die Jahre gehörten auch immer mehr internationale Teams zu den Teilnehmern. Die Veranstaltung konnte sich inzwischen als ein wichtiger Bestandteil der Szene und der Jugendkultur in der Stadt Halle etablieren und wurde dafür 2021 sogar mit dem Deutschen Engagementpreis ausgezeichnet. Auch in den Jahren darauf erfreute sich Breathe In, Breakout an zunehmender Beliebtheit und wachsenden Besucherzahlen. 2025 wurde jedoch eine Pause eingelegt, nachdem Max Rademacher, der Gründer des Turniers und selbst leidenschaftlicher Breakdancer, sich im März letzten Jahres das Leben nahm. In seinem Namen und in seinen Ehren möchte man das Event nun fortführen und die Hip-Hop-Kultur in all ihren Facetten weiter in Halle wachsen lassen. Im Vordergrund soll dabei natürlich weiterhin das Tanzen stehen und im Rahmen des Turniers am Samstag durften wieder zahlreiche Hobby- und Profitänzer aller Altersgruppen ihr Können beweisen.
2: Wir haben eine 2-vs-2-Kids-Kategorie, wo Tänzer, die unter 18 sind und sich noch nicht so sicher fühlen, sich erstmal vorbereiten können, für, wenn sie irgendwann später noch Interesse haben, für das 3-gegen-3 Pro Edition, wo dann professionelle Tänzer ihre besten Moves zeigen, die meisten sind über 18. Manche sind noch drunter, aber für die würde die U18-Kategorie unsinnvoll, weil es zu einfach wäre. Und darum ist die Pro-Kategorie da, um wirklich so das Beste vom Besten zu zeigen.
1: Dabei war schon das, was die Junior-Tänzer während ihrer Battles ablieferten, wahnsinnig beeindruckend. Für das Turnier waren die jungen Talente teilweise aus Belgien und Frankreich sowie Osteuropa und sogar aus China angereist und konnten hier mit ihren Fähigkeiten reichlich Applaus ernten.

0: Sieger der jeweiligen Runden bestimmte jedoch die Jury, die sich ebenfalls aus professionellen Tänzern aus Deutschland, Belgien und Weißrussland zusammensetzte. Denn obwohl es bei dem Turnier vorrangig um den Spaß am Tanzen geht, sollten die Finalsieger natürlich auch entsprechend für ihre Performances belohnt werden, weshalb es hier Preisgelder in verschiedenen Höhen zu gewinnen gab.
1: Der Erste, der die 3-3 Pro-Breaking-Kategorie gewinnt, gewinnt 300 Euro. Die zweite Preis kommt dann bei 100 Euro. Und bei der Kids-Edition haben wir der erste Preis, also die Erste, die gewinnen, bekommen 100 Euro und die zweite 50 Euro. Und noch dazu bekommen sie noch eine geile Leinwand, selbst gesprüht von unserem Crew. So als, wie sagt man das?
2: Andenken
1: an das Battle, so, um dieses Gewinn festzuhalten.
0: Dabei sind Preisgelder in diesen Höhen bei einem doch eher kleinen lokalen Turnier wie diesem keine Selbstverständlichkeit. Der aktuelle Haushalt in Halle erschwerte allgemein die Organisation des diesjährigen Events und es konnten nur schwierig Sponsoren gefunden werden. Nichtsdestotrotz gestaltete sich das Turnier in diesem Jahr wieder als ein voller Erfolg und schon die Battles der Junioren waren gut besucht. Für die Zukunft bleibt der Wunsch, dass die Szene weiter wächst und dabei neben mehr Sponsoren zudem ein breiteres Spektrum an Interessengruppen erreicht werden kann.
3: Dass wir vielleicht zeigen, dass das nicht nur was ist für so Menschen, die da schon sehr drin verwickelt sind, sondern auch für Zuschauer, die einfach so kommen. Dass das wirklich auch Leute, die nichts mit Breakdance zu tun haben, hier hinkommen, weil sie wissen, ey, hier sehe ich geile Tänzer, hier sehe ich geile Runden, hier ist eine gute Stimmung, hier wird gute Musik gespielt. Und ich hoffe mir einfach, dass wir in 2-3 Jahren wirklich so das Brief-In-Breakout zu einem Event in Halle machen, wovon Leute Bescheid wissen. Dass nicht so ein nischiges kleines Event ist, sondern dass wirklich ein größerer Name hier in Halle-Saale wird.
4: 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Die DLG Feldtage.
5: Auf den DLG Feldtagen präsentieren Unternehmen, Verbände und Forschungseinrichtungen neue Entwicklungen für den Pflanzenbau. Im Mittelpunkt stehen moderne Technik, digitale Anwendungen und nachhaltige Anbaustrategien. Das diesjährige Motto lautet Pflanzenbau out of the box. Dahinter steckt die Idee, über bestehende Konzepte hinauszudenken und neue Lösungen für die Landwirtschaft zu entwickeln.
6: Ja, die Feldtage der DLG starten unter dem Motto Out of the Box. Was soll uns das sagen? Wir wollen einfach auch mal out of the box denken. Das heißt, mal zur Seite gucken, was gibt es für neue Entwicklungen in der Robotik, in der KI-Nutzung, in guten, neuen Ideen beim Pflanzenschutz. Das ist zum Beispiel, insbesondere, dass wir weniger Pflanzenschutz einsetzen, dadurch, dass wir gezielter den Pflanzenschutz einsetzen. Da gibt es mittlerweile schöne Techniken und die entwickeln sich immer weiter. Und das ist das Schaufenster heute dafür.
5: Die DLG Feldtage gelten als eine der wichtigsten Freiluftmessen für den Pflanzenbau in Deutschland. Tausende Besucher nutzen die Veranstaltung, um sich über die aktuellen Entwicklungen auszutauschen und neue Technologien kennenzulernen.
7: Ja, wir reden ja oft darüber, dass Sachsen-Anhalt hinten liegt, aber im Bereich Landwirtschaft sind wir ganz vorne, sind wir in vielen Bereichen Spitze in ganz Deutschland. Das liegt nicht nur an den Böden, die wir haben, die sehr gut sind, sondern es liegt insgesamt an unserer Struktur, an den Menschen, die in der Landwirtschaft arbeiten. Und diese DLG-Feldtage, die wir jetzt zum vierten Mal insgesamt den letzten Jahrzehnte hier nach Sachsen-Anhalt geholt haben, die zeigen halt, was in der Landwirtschaft in der Zukunft erwartet wird. Das Thema künstliche Intelligenz wird hineinkommen, was wir jetzt auch in Sachsen-Anhalt stärker in unsere Ausbildung reinbringen. Das Thema Düngung, das Thema Pflanzenschutz, das Thema neue Züchtungsmethoden, all das sehen wir hier, diskutieren wir hier auch gemeinsam an mehreren Tagen. Und ich bin sehr dankbar, wieder Gastgeber zu sein und jetzt sogar als Ministerpräsident hier in Sachsen-Anhalt und über 20.000 Menschen aus ganz Deutschland, ja teils aus ganz Europa hier in Bernburg begrüßen zu können.
5: Dabei geht es nicht nur um die Technik, sondern auch um die Zukunft der Betriebe. Themen wie Klimawandel, Wirtschaftlichkeit und neue Anforderungen an die Landwirtschaft beschäftigen viele Landwirte.
8: Also wir haben große Herausforderungen im Moment in wirtschaftlicher Hinsicht, weil wir
2: sage ich mal, gestiegene Kosten haben seit 3-4 Jahren, die nicht wieder runtergegangen sind, aber unsere Erzeugerpreise sind auf einem Vor-Corona-Niveau. Das macht uns im Moment sehr betroffen und bringt auch enorme finanzielle Schwierigkeiten auf die landwirtschaftlichen Betriebe, was die Liquidität angeht. Aber wir haben auch Herausforderungen mit der Düngeverordnung, die nach wie vor in der Schwebe steht. Wie können wir in Zukunft unsere Flächen bedarfsgerecht düngen, unsere Pflanzen so ernähren, dass sie den Ertrag bringen mit der gewünschten Qualität. Da brauchen wir dringend eine Neujustierung und vor allen Dingen neue Regelungen über die Bundesregierung. Die Länder sind auf dem richtigen Weg. Jetzt müssen wir mit dem Bund da in die Verhandlungen treten, um das auf den Weg zu bringen. Dann ist die Förderperiode steht vor der Tür, die nächste, die normalerweise ab 28 gelten soll. Da laufen die Vorbereitungen, wie wir die Landwirtschaft zukünftig unterstützen. Denn wir brauchen die Innovation und wir brauchen aber auch die Ernährungssicherheit. Und das ist hier der Schauplatz auf den DLG-Feldtagen, wo wir mit der Züchtung ins Gespräch kommen, aber auch mit der Pflanzenschutzindustrie, mit der Düngeindustrie, wie wir innovativ, sag ich mal, die Ressourcen schonen und trotzdem unsere Erträge stabil halten bzw. auch so anpassen können, dass die Betriebe damit erfolgreich nach vorne gehen können.
5: Für Bernburg sind die Feldtage zugleich eine wichtige Werbung für den Standort. Die Veranstaltung bringt Fachbesucher aus ganz Deutschland und darüber hinaus in die Region.
8: Wir sind ja in einer sehr fruchtbaren Gegend hier zu Hause und als Absolventin der Hochschule Anhalt bin ich mit der Landwirtschaft natürlich auch sehr verbunden und deswegen freuen wir uns besonders, dass zum vierten Mal die DLRG-Feldtage hier bei uns stattfinden. Seit einem Jahr beginnen oder vor einem Jahr begannen die Vorbereitungen. Man sieht es an den Früchten, die aufgereiht zur Besichtigung stehen. Und ich denke, es wird für jeden Landwirt, der hierher kommt, die Möglichkeit sein, in Fachgesprächen sich für seinen eigenen Betrieb Anregungen zu holen und das eine oder andere hier mitzunehmen.
5: Mit dabei ist auch die Hochschule Anhalt. Sie präsentiert verschiedene Forschungsprojekte und zeigt, wie wissenschaftliche Erkenntnisse in der landwirtschaftlichen Praxis genutzt werden können.
9: Ist natürlich ein Muss, sich hiermit zu beteiligen, das mit auf dem Stand des Landes Sachsen-Anhalt, wo wir dann auch einen Großteil der Ausstellung mit abdecken. Ja, wir haben verschiedene Projekte, die reichen natürlich von den klassischen Themen im Pflanzenbau bis hin aber auch zu Themen Einsatz von künstliche Intelligenz, Drohnentechnologie in der Landwirtschaft und auch Kombination Energieerzeugung und Pflanzenbau, also Kombination Solar, insbesondere Agri-Photovoltaik und Landwirtschaft.
10: Also aktuell beschäftigen wir uns im Bereich Klimafolgenforschung mit beispielsweise Körnerleguminosen. Welche kann man hier für das mitteldeutsche Trockengebiet anbauen? Die Sojabohne ist hier als Beispiel ein großes Thema. Aber auch die Nischenprodukte, also über die Körnerleguminosen hinaus, wie Chia, Quinoa und dergleichen, die hier mit in die Forschung hineinfallen und wo wir probieren, was kann man hier anbauen, was kann man so anbauen, dass es für die Landwirte dann auch entsprechend nutzbar ist und das Portfolio an landwirtschaftlichen Produkten erweitert, auch wenn es Nischenprodukte sind. Es gibt auch andere Sachen, zum Beispiel die Wintererbse, die wir hier anbauen und ausprobieren. Und hier haben wir sehr gute Erfolge. Also die Wintererbse ist im Ertragszuwachs höher als die Sommererbse. Und das ist schon mal ein Erfolg oder eine Aussage, die wir hier in der Forschung erhalten.
5: Die DLG-Feldtage liefen noch bis Donnerstag auf dem Gelände des Internationalen DLG-Pflanzenzentrums in Bernburg-Strenzfeld.
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0: Am Samstag, dem 4. Juli, wird es bei kühleren Temperaturen wolkig und windig werden. In den Morgenstunden sind bereits Wolken am Himmel bei 12 bis 18 Grad. Bei 20 bis 21 Grad bleibt es mittags bewölkt. Am Abend kommt bei 19 bis 21 Grad die Sonne vereinzelt zum Vorschein. Die Temperaturen sinken auf 17 bis 19 Grad in einer wolkigen Nacht ab. Die Aussichten für den Sonntag sind bewölkt bei etwa 20 Grad.
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2: Eine Stadt zeichnet. Künstlerischer Workshop in Eisleben.
3: Morgens, kurz vor 10 in Deutschland. Genauer in Eisleben. Und das auch noch an einem Sonntag. Dennoch sind eine ganze Reihe von Menschen in die Markthalle im Katharinenstift gekommen. Ein Name hat sie angezogen. Yadega Azizi. Der Künstler ist vor allem für seine spektakulären Panoramen bekannt. Und dennoch ist auch Eislebens Bürgermeister Carsten Staub überrascht.
4: Einen wunderschönen guten Morgen, sehr geehrte Damen und Herren. Ich bin überwältigt, am Sonntagmorgen die Markthalle so voll zu sehen. Das ist nicht selbstverständlich. Dafür schon mal ganz herzlichen Dank. Mein Name ist Carsten Staub, ich bin Bürgermeister der Lutherstadt Eisleben und freue mich, dass so viele unserer Einladung hier gefolgt sind, mit uns gemeinsam in die Projektwoche Eine Stadt zeichnet zu starten. Heute natürlich mit Yadega Azizi und ich glaube, wenn ich die Gesichter sehe, einige sind mir sehr bekannt, einige nicht. Das freut mich sehr, denn die Lutherstadt Eisleben freut sich immer, wenn Gäste zu ihnen kommen.
3: Und die waren sogar über größere Strecken angereist. Sozusagen Kilometersieger waren Interessierte aus Mainz. Zunächst brachte Yadega Azizi den Gästen seine Philosophie nahe. Ihm geht es nicht darum, den nächsten Rembrandt zu finden, sondern Menschen zusammenzubringen und Freude an Kreativität zu wecken. Im Vorfeld der Eröffnung hatte Yadega Azizi dazu neben dem Bürgermeister auch die 6 Künstler kennengelernt, die in den nächsten Tagen die Workshops leiten werden. Diese stellten sich den Besuchern dann auch später vor.
5: Ich bin Dieter Bossert aus Eisleben, bin gerade mal 70, zeichne seit jungen Jahren immer in verschiedenen Zeichenzirkeln und so weiter und zeichne heute noch in Zirkeln. Ich bin im Lettischen Kunstverein und stelle ab und zu mal mit aus. Ja.
3: Susanne Krohn war die initiierende Kraft für diese Workshop-Woche in der Lutherstadt. Sie erzählt uns, wie es dazu kam.
6: Verfolgt die Sendungen und die Panoramen von Yadega Azizi schon über Jahre und war begeistert immer von seinem Können, von seinem YouTube-Kanal, in dem er wirklich kostenlos allen das Zeichnen in einer wirklich verständlichen Weise vermittelt. Und er sagt, Zeichnen ist so wichtig wie Lesen und Schreiben. Und das kann man, denke ich, nur teilen. Und es ist was jedem Menschen zuteil werden sollte. Und wenn man das erfährt und das Glück hat, gerade bei so jemanden wie ihm zu lernen, ist das ein Bestandteil im Leben, der viel Freude, viel Erkenntnis und Glück liefern kann.
3: Das Brennen für praktische Zeichenerfahrung konnte man schon beim Eintreffen der Gäste sehen, die mit Staffeleien, Stühlen und Malzubehör ankamen. Da waren die bereitliegenden Zeichentaschen fast überflüssig.
7: Ihr Name ist ja mit großen Panoramabildern verbunden, wo Sie immer historische Ereignisse aufgreifen. Gibt es eigentlich eine historische Epoche, die Sie besonders begeistert?
8: Nein, weil es geht um eine Linie, die es da aufbaut. Es geht nicht um die Geschichte selber, um Archäologie, es geht um gesellschaftliche Versammlung. Ja? Also wenn man in die Antike reinguckt und guckt, wie die sich damals organisiert haben, im Mittelalter oder heute, dann sieht man auf einmal, wie die Kulturgeschichte der Menschheit anhand von Städten abgelesen werden kann. Und deswegen suche ich eigentlich immer neue Städte, die einen neuen Aspekt sozusagen dieses Zusammenfindens sozusagen erzählen.
7: Jetzt ist es so, die Veranstaltung zeigt gerade, Sie darauf zu reduzieren, auf diese Panoramabilder, wäre auch vollkommen falsch. Sie leben für die Kunst, Sie leben fürs Zeichnen. Woher kommt denn diese Begeisterung?
8: Ich glaube, das ist mein Leben selber, weil ich habe als Kind gezeichnet, ohne dass mir das jemand gesagt hat. Ich hatte Glück, ich hatte eine Leidenschaft. Ich habe gezeichnet und habe gemerkt, dass das Zeichnen alle möglichen Türen öffnet. Und da ging es nicht um den Begriff Kunst, sondern es ging um ein Handwerk, was ich konnte. Ich konnte damit Geld verdienen, ich konnte meine Leidenschaften sozusagen umsetzen. Ich bin in Kommunikation gegangen, ich bin in den Lehrbetrieb gegangen, also als Professor. Ich glaube, das war ein Grund, weil ich zeichnen konnte. Also es war so vielfältig, ja, und es ist auch ein sehr, also auch für die Gefühle, man selber, ja, wenn man alleine ist und zeichnet, passiert etwas mit einem, ja. Also es ist ein Instrument fürs Leben. Und als ich dann 25 Jahre unterrichtet habe und ich aus dem Unidienst sozusagen raus bin, habe ich gesagt, eigentlich muss man diesen Punkt noch mehr in die Mitte der Gesellschaft bringen. Weil das ist ein grausamer Satz, ich habe kein Talent, deswegen kann ich nicht zeichnen. Ja? Und damit nimmt man ein Instrument fürs Leben weg. Das ist wie Lesen und Schreiben. Man braucht kein Talent für Lesen und Schreiben. Für den einen ist es einfacher, für den anderen ist es schwerer. Aber fast alle, die in der Schule Lesen und Schreiben haben, können lesen und schreiben. Wären aber keine Schriftsteller. Ja? Und deswegen sage ich, dieses Instrument sollte man wieder in die Schulen reinbringen. Goethe konnte auch nur zeichnen, weil es als im Schulkanon, im Bildungskanon damals also ein Standardfach war. Es gab keine Fotografie. Das Zeichnen war die Abbildung der Welt, ja? Und Kommunikationsebene. Und wir könnten das jetzt auch machen, aber dann sagen wir, naja, wir haben ja KI, wir haben ja Fotografie. Nein, es geht um die Sinneswahrnehmung des Menschen. Und diese kleine Reportage reicht nicht aus, sonst müsste ich jetzt 2 Stunden reden. Ich weiß, von was ich rede. Die Frage, ob man das wieder als Hauptfach in die Schulen bringt, ist vielleicht sehr frech, aber ohne Frechheit bewegt man nichts.
7: Um noch auf den Kurs hier in Eislem zu kommen, was ist denn Ihr Ziel? Was soll in diesem Kurs passieren? Sie sind ja 3 Tage, nehmen Sie sich Zeit, also sehr viel Zeit eigentlich. Was erhoffen Sie sich?
8: Ich erhoffe, dass dieses Jahr wird das in 3 Städten ja stattfinden. Und ich hoffe, dass in den nächsten Jahren viele Städte dazukommen und dass es eine Bewegung wird. Und dass, wenn Menschen alleine sagen, sie wissen gar nicht, ich habe einen YouTube-Kanal, was für Briefe ich bekomme. Die sagen mir, wenn das uns jemand, was sie erzählen, auch in dem Kanal und so, wenn sie das sozusagen als sie 6, 7 Jahre alt waren, wenn das ihnen jemand gesagt hätte, wäre ihr Leben anders verlaufen. Ja? Und ich frage, warum nehmen wir dieses Instrument den Menschen weg? Das ist die Frage. Und ich versuche es sozusagen über dieses, vielleicht ist es eine gute Idee, vielleicht auch nicht so gute Idee, dass ich das über die Städte mache. Stellen Sie sich mal vor, in 10 Jahren komme ich nach Eisleben und aus jedem Fenster guckt jemand raus und zeichnet. Und dann kommen sie zusammen, zeigen sich ihre Bilder und erzählen sich was. Es entstehen soziale Kontakte, die vorher nicht existiert haben. Ich erlebe das ja jetzt. Das 3. Mal in Wittenberg. Das ist toll, was ich dort erlebe. Ja. Und ich glaube, das brauchen wir in dieser Zeit, die soziale Kompetenz und Persönlichkeitsbildung.
3: Am kommenden Samstag soll eine Werkschau im Katharinenstift das Ergebnis der Woche zeigen. Man darf also gespannt sein.
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0: Am Samstag, dem 4. Juli, wird es bei kühleren Temperaturen wolkig und windig werden. In den Morgenstunden sind bereits Wolken am Himmel bei 12 bis 18 Grad. Bei 20 bis 21 Grad bleibt es mittags bewölkt. Am Abend kommt bei 19 bis 21 Grad die Sonne vereinzelt zum Vorschein. Die Temperaturen sinken auf 17 bis 19 Grad in einer wolkigen Nacht ab. Die Aussichten für den Sonntag sind bewölkt bei etwa 20 Grad.
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0: Die Zukunft der Bahnstrecke. Infrastrukturministerin auf der Saftbahnstrecke.
2: Die Pläne zur Wiederbelebung der sogenannten Saftbahn zwischen Bitterfeld, Zürbig und Stumsdorf nehmen weiter Gestalt an. Nach der Vorstellung einer Machbarkeitsstudie im Februar hat sich Sachsen-Anhalts Infrastrukturministerin Lydia Hüskens nun persönlich ein Bild vom Zustand der Strecke gemacht. Gemeinsam mit dem Projektteam nahm sie an einer Befahrung der Trasse teil. Dabei stand vor allem die Vorbereitung der nächsten Planungsschritte im Mittelpunkt. Nach Angaben der Ministerin sei es wichtig, dass alle beteiligten Partner eng zusammenarbeiten, um das Vorhaben zügig voranzutreiben. Vor Ort sollten mögliche Standorte für künftige Haltepunkte geprüft sowie mögliche Hindernisse frühzeitig erkannt werden.
3: Es geht uns natürlich vor allen Dingen daran, auch ein klares Signal zu setzen. Wir haben Anfang des Jahres die Machbarkeitsstudie vorgestellt als Land hier in der Region und gezeigt, ja, wir können tatsächlich eine Strecke reaktivieren. Das ist das erste Mal. Bisher ging es bei den meisten Strecken ja leider in eine andere Richtung. Und wir haben aber auch klar gemacht, dass das durchaus eine entsprechende Planungszeit braucht. Das Planungsteam hat sich inzwischen gefunden, besteht natürlich nicht nur aus dem Land, wobei wir uns dann natürlich schon in der Hauptpflicht sehen, sondern eben auch aus den kommunalen Vertretern, sodass wir jetzt wirklich in den Arbeitsmodus gehen und heute auch mal ein Signal setzen, dass wir tatsächlich in der Umsetzung sind. Wir präsentieren im Endeffekt heute einfach mal die Strecke, die wir uns vorstellen können, wobei das dann im Detail natürlich Ergebnis der entsprechenden Untersuchung sein wird. Das können wir ja nicht einfach so am grünen Tisch festlegen.
2: Die Reaktivierung stillgelegter Bahnstrecken gilt als eine Möglichkeit, den Schienenverkehr leistungsfähiger und zuverlässiger zu machen. Sachsen-Anhalt setzt dabei vor allem auf die Nutzung bestehender Infrastruktur. Voraussetzung für eine Umsetzung ist jedoch, dass das Projekt sowohl verkehrlich als auch wirtschaftlich sinnvoll ist. Eine von der Nahverkehrsservice Sachsen-Anhalt GmbH, kurz NASA, beauftragte Machbarkeitsstudie kommt zu einem positiven Ergebnis. Demnach ist eine Wiederinbetriebnahme der Strecke grundsätzlich möglich, sofern die weiteren Planungen keine deutlich höheren Kosten verursachen. Rund 31.000 Menschen können dadurch künftig an das mitteldeutsche S-Bahn-Netz angebunden werden.
4: Das Projekt hat einen vergleichsweise großen Stellenwert, weil es darum geht, eine industriell geprägte Region mit vielen Berufspendlern an das S-Bahn-System hier im Raum Halle-Leipzig anzuschließen. Wir sehen da also tatsächlich einen großen Mehrwert auch auf der verkehrlichen Seite. Daher wird das sozusagen auch mit Vehemenz vorangetrieben. Es sind aber eine Reihe von Herausforderungen. Die Strecke ist ja in Teilen stillgelegt, in Teilen gar nicht mehr vorhanden. Es gibt vier verschiedene Infrastrukturbetreiber, die sozusagen zusammengebündelt werden müssen, wo die Bereitschaft ohne weiteres dafür da ist, man sich gemeinsam engagiert. Und es ist ein umfangreicher Ausbau erforderlich, um die Geschwindigkeit fahren zu können, die erforderlich ist. Und letztlich muss man auch eine Elektrifizierung vornehmen, damit man eben diese Integration in das S-Bahn-Netz vornehmen kann.
2: Die Kontrollfahrt wird aber nicht nur zum Zweck der Streckenbesichtigung abgefahren, sondern auch, um sich in der Planung nach den Varianten für die betroffenen Ortschaften der Strecke zu erkundigen. Schließlich haben sich die Strukturen von betroffenen Ortschaften in den Jahren deutlich verändert.
4: Ja, die Strecke wurde ja Ende des 19. Jahrhunderts errichtet. Seitdem haben sich Siedlungsstrukturen sehr stark geändert. Und es ist wichtig, dass man solche Themen nicht nur am grünen Tisch sozusagen entscheidet, sondern dass die Beteiligten, die auch die Planung dann beauftragen werden, sich abstimmen, welche Varianten geprüft werden sollen. Und genau das ist heute Ziel, dass die Beteiligten sich das draußen ansehen und dann wissen, was sie den Planern, die das dann quasi abarbeiten, mitgeben sollen, welche Varianten quasi einbezogen werden.
2: Die Investitionskosten werden derzeit auf etwa 130 Millionen Euro geschätzt. Nach aktuellem Stand könnten rund 90% der Summe über Bundesfördermittel finanziert werden. Die Planungskosten würden hingegen überwiegend vom Land Sachsen-Anhalt getragen. Die nun vorliegende Untersuchung soll die Grundlage für die weitere Entscheidung der Zukunft der Saftbahn bilden. Aber zu wann genau der erste Zug auf der Saftbahnstrecke rollen soll, das bleibt vorerst ein Geheimnis.
3: Ich ahne, dass es die Menschen interessiert, habe aber, ich sag mal, 5 Jahre Ministerin, die für Verkehr zuständig ist, egal ob wir über Straße oder über Schiene reden, gelernt, dass es gut ist, jetzt im Augenblick keine Jahreszahlen zu nennen. Es ist also wirklich, es wird ein paar Jahre dauern, aber eine genaue Jahreszahl würde ich nicht nennen.
5: Richtfest in Kelbra. Das Naturerlebniszentrum am Stausee in den letzten Zügen. Ziemlich genau 11 Monate nach der Grundsteinlegung wurde am Naturerlebniszentrum Stausee Kelbra, kurz Nest genannt, Richtfest gefeiert. Und während die Zimmerer vom Holzbau Hunold aus Leinefelde die letzten Nägel einschlugen, zog man schon mal die Richtkrone hoch. Im Inneren der entstandenen Gebäudehülle versammelten sich indes die Vertreter des Talsperrenbetriebes Sachsen-Anhalt als Bauherr sowie der an Planung und Bau beteiligten Firmen, aber auch Gäste aus der Politik, von den Kommunen und der Kreisverwaltung. Mario Hohmann, Geschäftsführer des Talsperrenbetriebes, der die Anwesenden begrüßte, freute sich, wie weit fortgeschritten der als schwierig geltende Bau bereits ist. Nach der Fertigstellung soll dies ein moderner Ort der Umweltbildung werden. Naturerlebnis, Wissensvermittlung und nachhaltiger Tourismus sollen hier miteinander verbunden werden, wobei der Stausee Kelbra natürlich in erster Linie dem Hochwasserschutz dient, betonte Herr Hohmann. Mit 5 Millionen Kubikmeter Wasser sei er derzeit gut gefüllt und bietet den 300 Vogelarten inklusive dem Kranich in diesem Jahr beste Brutbedingungen. Dem schloss sich auch Staatssekretär Dr. Steffen Eichner vom Ministerium für Wissenschaft, Energie, Klimaschutz und Umwelt Sachsen-Anhalt an, der als nächster das Wort ergriff.
6: Mit dem Besucherzentrum entsteht nun ein neuer zentraler Anlaufpunkt für Besucherinnen und Besucher der Region. Das Zentrum wird eine bestehende Beobachtungseinrichtung. Es wird Informationstafeln geben, es werden weitere Angebote integriert und es wird die Bedeutung des Stausees für die Flora und Fauna quasi vermittelt. Zudem wird es ein Standort von Forschung und Monitoring der Artenvielfalt. Die Finanzierung des Projektes erfolgt auf der Richtlinie Sachsen-Anhalt Revier 2038 aus Mitteln des Investitionsgesetzes Kohleregion. Das beantragte Investitionsvolumen beträgt 8 Millionen Euro, 800.000 Euro Eigenanteil, der wird vom Talsperrenbetrieb praktisch übernommen. Deshalb auch nochmal mein ganz besonderer Dank auch an den Talsperrenbetrieb als Vorhabensträger und allen Beteiligten, die dieses Projekt unterstützt haben und seine Umsetzung ermöglicht.
5: Architekt Christoph Richter ging anschließend auf die Herausforderungen während der Errichtung des eigenwilligen Gebäudes aus Beton, Holz und Glas ein. Den Richtspruch gab es schließlich von Zimmerermeister Tino Lauerwald. Zugehört hatte auch Frank Wiegand von der bauausführenden Firma.
7: Wurde erwähnt vom Architekten, wie einfach es ist, sich was auszudenken und Sie mussten es umsetzen. Wie waren das in echt dann?
8: Na, erstmal haben wir uns gefreut, dass wir es umsetzen durften. Und ansonsten ist es eine sehr anspruchsvolle Aufgabe gewesen.
7: Warum? Weil das wirklich alles schief ist?
8: Schief hört sich jetzt nicht so gut an. Aber ich oder wir bauen immer lieber im rechten Winkel. Das ist normal. Das ist so, als wenn Sie ein komplettes Unikat in Einzelanfertigung machen. Und da ist der Aufwand natürlich auch da im Kopf wesentlich größer, wie wenn Sie von der Reihe bauen, wobei wir das sowieso nicht machen. Aber das ist so noch, bei mir werden es im Herbst 45 Berufsjahre, eine der anspruchsvollsten Sachen, mit die ich gemacht habe, im Neubau zumindest.
7: Na ja, dann sind Sie sicher auch ein bisschen stolz, oder?
8: Doch, ja.
5: Während eines Rundganges hatten die Gäste die Gelegenheit, sich im Inneren des Gebäudes umzuschauen und sich von der besonderen Architektur des zukunftsweisenden Projektes zu überzeugen. Mit dabei war auch die FDP-Landtagsabgeordnete Katrin Tarikone. Sie zeigte sich beeindruckt.
9: Das ist ein fantastisches Bauwerk. Wir haben gerade gesehen, was es hier wieder für Körner gibt und auch, dass so ein bisschen manche sagen es Spinnerei, ich sage es herrlich hochfliegende Ideen, realistisch umsetzbar sind. Und wenn die einen Impuls geben, dass noch mehr Menschen hier in unser schönes Mansfeld-Südharz kommen, dann ist alles gelungen. Also diese Emotionen, die Holz auslöst, ja, wenn man das anfasst, wenn man das, weiß doch jeder, ne? Es riecht und es ist gleich ein angenehmes Gefühl, also es ist einfach klasse. Ja.
7: Sind Sie auch ein Kranich-Fan oder ein Vogel-Fan zusammen?
9: Ich bin Natur-Fan und mich fasziniert, wie funktioniert alles zusammen. Also fällt einer aus, was macht der andere, was macht das Netzwerk? Und das ist ja auch das Spannende an der ganzen Geschichte, dass wir nicht uns einen Spezialisten raussuchen, für den wir jetzt alles machen, stand ja hier auch mal so ein bisschen in der Diskussion, sondern hier geht es ja um sehr viel mehr. Hier geht es ja quasi um die Talsperre, auch im Hochwasserschutz und was sie an noch ganz vieles leistet. Und der Kranich ist natürlich ein wunderschöner Vogel und lassen wir uns einfach mehr von den Schönheiten verzücken, als immer wieder zu sagen, was alles doof ist.
5: Das Richtfest fand sein Ende mit einem kleinen Buffet für die Gäste und vor allem die Mitarbeiter der

0: Rohbau beteiligten Firmen. Nun geht es in den kommenden Monaten an den Innenausbau, die Installation der Technik und die Gestaltung der Außenanlagen. Und so soll das Naturerlebniszentrum Stausee Kelpra einmal aussehen. Die Eröffnung ist für Ende des Jahres 2027 geplant.
1: Eine neue PV-Anlage. Erfolg trotz Denkmalschutz.
2: Auf dem Dach des denkmalgeschützten K-Gebäudes in Wittenberg produziert jetzt eine neue Photovoltaikanlage Strom für die Stadtverwaltung. Errichtet wurde sie von den Stadtwerken, die dafür die Dachfläche des Gebäudes gebachtet haben. Das Besondere dabei, trotz Denkmalschutz konnte die Anlage umgesetzt werden, ohne die historische Substanz des Gebäudes zu beeinträchtigen. Bis die Anlage ans Netz gehen konnte, mussten jedoch einige Voraussetzungen erfüllt und verschiedene Interessen miteinander vereinbart werden.
3: Also wir haben hier extra mit Absicht als Stadt in Partnerschaft mit den Stadtwerken auch ein historisches Gebäude gewählt, was unter Denkmalschutz steht. Das ist natürlich nicht der Standard sowas, aber weil wir uns in der historischen Wallanlage befinden, haben wir auch gesagt, okay, wir gehen genau dieses Projekt jetzt mal direkt an, weil wir keine klassischen schwarzen Photovoltaikplatten drauf haben, sondern die sind eingefärbt und sollen sehr nah an der Dachhaut sein, an der Einfärbung. Ich glaube, das ist erstmal ist ein öffentliches Gebäude. Es dient der Eigenstromversorgung, sodass wir auch die Kosten für den öffentlichen Haushalt wieder nach unten fahren. Wir haben das verpachtet mit einem sehr, sehr zuverlässigen Partner, mit unseren Stadtwerken. Und wir wollen natürlich auch damit so ein bisschen demonstrieren in einem historischen Flächendenkmal, was geht, was ist möglich, ohne dass wir dabei die Botschaft senden, das soll jetzt der Standard sein, den müssen jetzt alle einhalten. Weil wir wissen, es ist ungefähr ein Drittel auf jeden Fall teurer als die normale. Und da müssen wir, glaube ich, gucken, wo geht die Entwicklung hin und wo nivellieren wir uns so ein, dass Private in einem Denkmalbereich auch trotzdem noch Lust und Kraft aufbringen, dort zu investieren. Und das ist eigentlich der Kernpunkt dieses Projektes. Und diesen Weg wollen wir grundsätzlich weitergehen, auch für andere öffentliche Gebäude.
2: Das Protokoll soll zugleich zeigen, dass sich Klimaschutz und Denkmalschutz nicht ausschließen müssen. Von Erfahrung könnten auch weitere Gebäude und ähnliche Vorhaben in der Stadt von Bedeutung sein.
3: Also klassische Flächen ist ja, haben wir hier nebenan auch nochmal so Turnhallen, die wir ja in ihrer Bauweise überall in dem Gebiet der neuen Länder immer wieder entdecken. Da sollte es eigentlich möglich sein, die dort standardmäßig irgendwie draufzubauen. Ich glaube, da haben wir auch mit der Farbe und der Einfärbung überhaupt nicht das Problem. Wir werden weitergehen neben Schulen und da haben wir schon Projekte, auch mit den Stadtwerken werden wir überlegen. Wir haben ja noch weitere öffentliche Gebäude, vielleicht bei Feuerwehren etc. Da muss man dann gucken. Wir sollten aber auch keine Angst haben vor historischen Gebäuden. Wir haben jetzt hier die Exerzierhalle, die hat schwarze Dachpappe als Dachhaut. Gut, also da könnte man mal überlegen, ob man da vielleicht auch dass man gemeinsam mit dem Denkmalschutz überlegt. Ich will ganz ehrlich sein, ich glaube, beim historischen Rathaus werden wir uns einig sein, dass wir das da nicht machen können und nicht so ohne weiteres umsetzen können. Mal gucken, wo die Entwicklung hingeht. Ich glaube, irgendwann wird es soweit sein, dass wir die Dachsteine dann kaum noch von so klassischen derzeit üblichen Photovoltaikanlagen unterscheiden.
2: Die neue Anlage besteht aus 120 Voltaikmodulen auf einer Fläche von rund 239 Quadratmetern. Mit einer Leistung von etwa 48 Kilowatt Peak sollen jährlich rund 41.500 Kilowattstunden Strom erzeugt werden. Der Solarstrom wird direkt in den Verwaltungsgebäuden genutzt. Auch optisch wurde auf die Anforderungen des Denkmalschutzes geachtet. Die Module wurden farblich an das Dach angepasst.
4: Wir als Stadtwerke haben hier 79.000 Euro investiert für eine Anlage in der Größenordnung von 48 kW Peak, so nennen wir das. Die verteilen sich auf 120 PV-Module mit einer Gesamtfläche von 240 Quadratmetern. Die Gesamtenergieerzeugung, je nach Sonneneinstrahlung natürlich, rechnen wir mit ca. 41.000 Kilowattstunden pro Jahr.

0: das spricht ungefähr der Menge von 13 Einfamilienhäusern. Ne? Die technische Anlage ist so ausgeführt, dass dieser Strom, dieser erzeugte Strom ausschließlich in dem Gebäude für die Liegenschaft hier am Standort des Rathausgeländes zur Verfügung gestellt wird. Das ist insofern ein wichtiges Momentum. Es wird also nicht ins öffentliche Netz eingespeist, sondern hier in der Liegenschaft und spart damit auch die Fremdstrombezugskosten für die Liegenschaft selbst. Wir haben dort einen Pachtvertrag mit der Stadt Wittenberg, die auch unsere Hauptgesellschafterin ist von den Stadtwerken. Und von daher ist das ein gutes Miteinander, zumal auch hier das Denkmalamt in einem innerstädtischen Bereich in einer sogenannten Erhaltungs- und Gestaltungssatzung agieren musste und die Unterstützung dort mit 13.800 Euro zur Verfügung gestellt hat. Ja, und die Besonderheit ist tatsächlich die Farbgebung. Sieht man nicht so oft oder noch nicht so oft, dass sich hier diese Dachmodule farblich der Ziegel ein Stück weit angleichen, ne? Je nach Sonneneinstrahlung und Verschattung durch Wolken. Aber der Grundton ist entsprechend der Vorauswahl auch so, wie die Ziegel in ihrer Farbgebung sich darstellen.
1: Für die Stadtwerke ist die Anlage ein weiterer Schritt beim Ausbau erneuerbarer Energien in Wittenberg. Gleichzeitig soll das Projekt zeigen, dass sich auch historische Gebäude in eine moderne und nachhaltige Energieversorgung einbinden lassen.
2: Ein neues Bildungscampus. Richtfest in Naumburg.
3: Viele Besucher wollten sich das Richtfest nicht entgehen lassen und strömten in die zukünftige Sporthalle des neuen Bildungscampus in Naumburg. Die Anstrengungen der Organisatoren dieses Tages hatten sich gelohnt. Dabei begann für sie der Tag mit einer schlechten Nachricht. Der Regen hatte die Halle Stunden vorher regelrecht geflutet, doch die Kameraden der Naumburger Feuerwehr kamen zu Hilfe und pumpten das Wasser ab. Nun konnte die Feier starten. Fast genau ein Jahr ist es her, dass hier auf einer leeren Fläche der Spatenstich erfolgte. Dass jetzt die Bauarbeiten schon so weit sind, ist, wie Landrat Götz Ulrich in seiner Rede betonte, dem Einsatz der Bauleute zu verdanken.
4: Die Firma Riedelbau ist hier überaus aktiv und ganz viel von dem, was wir hier sehen, hängt natürlich auch an denen, die hier gebaut haben und allen anderen beteiligten Unternehmen. Wenn wir hier draußen schauen, was da so alles beim Gerüstbau oder auch im Holzbereich an Transparenten hängt, sehen wir ja, dass wir viele Einheimische hier auch haben. Wir hatten und haben hier eine Baustelle, die durchgebaut wurde, auch im Winter. Das gab also Kälte, es gab Wind, es gab wirklich Wetter. Und trotzdem können wir heute Richtfest feiern. Das ist vor allen Dingen der Verdienst der Bauleute, die hier wirklich bei jedem Wetter durchgearbeitet haben. Ich habe das bewundert, fand das sehr beeindruckend. Das war eine ganz hervorragende Leistung. Vielen, vielen Dank, liebe Bauleute.
3: Der Termin wurde auch genutzt, um Staatssekretär Jürgen Böhm den Antrag auf den Schulversuch, also die räumliche Zusammenlegung verschiedener Schulformen an diesem Standort, zu übergeben. Wir haben davon ja schon berichtet.
5: Der Rohbau steht. Es ist sozusagen der Zug auf den Schienen. Sie haben den Fahrplan in der Hand. Gibt es jetzt das grüne Licht?
6: Das grüne Licht wird es geben, wenn wir uns das genau angeschaut haben. Und Sie wissen ja, das Ministerium war ja auch bis jetzt schon an der Konzeption zumindest in Teilen beteiligt. Wir gucken uns das an. Ich halte das für eine sehr, sehr sinnvolle Maßnahme, diesen Bildungscampus zu erstellen und zu eröffnen. Ich glaube, das könnte eine gute Lösung für unser Land werden unter den Rahmenbedingungen, die wir haben. Und ich glaube, dass hier der Weg richtig beschritten wird zwischen Förderschule, Sekundarschule, beruflichen Schulen. Ein wirklich guter Weg, vor allem ein guter Weg für die Kinder.
3: Zu einem Richtfest gehört traditionell auch der Richtspruch der Zimmerleute.
7: Das Glas soll nun vor mir zerspringen, mit seinen Scherben Segen bringen. Jetzt muss ich das auch ausdrücken. So bleibt als letztes mir ein Gruß, den ich schlussendlich sagen muss. Glück und Segen mit diesem Gebäude, dies wünschen von Herzen die Riedelbauleute.
3: Und dazu gehörte ebenfalls das Einschlagen des letzten Nagels, was als Bauherr der Landrat und danach zukünftige Schüler übernahmen.
5: Wir sehen ihn noch hängen, den Richtkranz. Wie ist denn so das Gefühl jetzt, innerhalb von einem Jahr neben dem Landratsamt dieses neue Objekt in die Höhe wachsen zu sehen?
8: Es ist für jeden Landrat ein einmaliges Ereignis, so eine Schule bauen zu dürfen oder dabei zu sein. Bauen tut das natürlich andere. Ich hätte aber nicht gedacht, dass wir so im Zeitplan und auch im Kostenplan bleiben. Und es haben heute viele ihre Bewunderung für die Bauleute zum Ausdruck gebracht, die ja den ganzen Winter durchgebaut haben. Selbst bei Frost ging es hier weiter nach oben. Und das ist der Grund dafür, weshalb wir so gut im Zeitplan liegen.
5: Es waren ja viele Leute da, die sich das heute schon mal hier angeguckt haben, die mitgefeiert haben. Wann werden denn hier die ersten Kinderstimmen zu hören sein?
8: Wenn alles klappt und der Zeitplan nicht sich noch mal verändert, wird nach den Winterferien 28, also im Februar 28, dieser Campus eröffnet werden, noch ohne die Hallen für die berufsbildenden Schulen, weil wir die erst beginnen können, wenn das THW ja ausgezogen ist an seinen neuen Standort, denn das ist der Platz, an den dann die Hallen kommen. Aber ich denke, dass wir Ende 27 fertig sind. Da muss noch eingezogen werden, möbliert werden. Im Moment sind die Schulgemeinschaften gerade dabei, die richtigen Möbel so auszusuchen, dass sie sich wohlfühlen.
5: Sie haben es gerade gesagt, es sind ja unterschiedliche Schulgemeinschaften hier dann. Wie wird das werden? Wie kann man sich das vorstellen?
8: Also es sind 3 bis 5 Schulen, je nach Betrachtung. Die Sekundarschule Albert Schweitzer aus der Kösner Straße wird hier einziehen. Es werden aber auch Schüler aus der Humboldt-Schule hier sein, um die Humboldt-Schule zu entlasten. Da ist es zu eng. Es wird die Pestalozzi-Schule aus der Weimarer Straße in Naumburg dabei sein und natürlich die berufsbildenden Schulen. Aber die Turnhalle zum Beispiel, die wird auch von unserer GB-Schule, die hier gleich nebenan ist, genutzt werden können, sodass am Ende 5 Schulen und ganz viele Sportvereine hier in Naumburg davon profitieren werden, dass wir den Bildungscampus haben.
5: Ich weiß ja, dass der Landrat selbst mal Lehrer werden wollte. Sieht man dann den Landrat dann öfters mal im neuen Bildungscampus, der sich dann mal die Räume anschaut oder vielleicht auch hier mal im Freibereich mal kurz Luft holt vom stressigen Alltag?
8: Ja, auf jeden Fall, die Mensa wird mich immer mal sehen. Vielleicht gehe ich ab und zu mal hier rüber zum Mittagessen. Und ansonsten, ja, ich wollte Mathe-Physiklehrer werden. Ist ja nicht ausgeschlossen, dass man noch mal irgendwann hier eine Unterrichtsstunde gibt. Vielleicht jetzt nicht in Mathe-Physik, da bin ich jetzt zu weit raus. Aber zum Beispiel in Sozialkunde, die ganzen kommunalen Strukturen den Schülern zu erklären, wofür ist ein Bürgermeister, ein Landrat, ein Kreistag, ein Gemeinderat zuständig, kann nicht von Nachteil sein.
5: Wir haben ja schon von dem Schulversuch, der hier gestartet werden soll, berichtet. Sie haben heute den offiziellen Antrag dem Staatssekretär übergeben. Wie sehen Sie denn die Chancen, wie in Magdeburg dann abgestimmt oder entschieden wird?
8: Also ich glaube, die politischen Verantwortungsträger, Minister, Staatssekretär sind da sehr offen für. Natürlich wird sich auch die Verwaltung über einen solchen Antrag beugen. Dann wird es immer komplizierter. Es wird vielleicht nicht alles 1:1 durchgehen, aber die Grundidee ist, dass eben Übergänge zum Beispiel für Förderschüler in den Hauptschulbereich möglich sind, wenn die Förderschüler die Leistungsfähigkeit entwickeln und einen Schulabschluss machen wollen. Das muss unbürokratisch und einfach in der Schule entschieden werden. Das ist für uns das Wichtigste.
5: Das steht aber im krassen Gegensatz zu Forderungen, die andere Parteien stellen. Und jetzt so kurz vor der Wahl dann noch so eine Entscheidung. Was sagen Sie dazu?
8: Also die Förderschüler sollen hier weiterhin alle Möglichkeiten haben, im Förderbereich der Schule zu bleiben. Ich rede nicht davon, dass wir jetzt durchgehend gemeinsam Unterricht machen. Ich sehe aber die Probleme, dass Förderschüler an vielen Förderschulen gar keinen Schulabschluss machen können und dann am Ende in die Sekundarschule wechseln. Die Ängste nehmen wir ihnen, wenn man von Anfang an in einer gemeinsamen Schule Unterricht hat und dann eben auch mal die Klasse dann wechseln kann, wenn man die Leistungsfähigkeit hat.
3: Bei Fertigstellung im Jahr 2027 werden hier rund 60 Millionen Euro in die bauliche

0: und Voraussetzungen für die zeitgemäße Bildung der Kinder geflossen sein. 45 Millionen davon kommen aus der Europäischen Union.
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0: Am Samstag, dem 4. Juli, wird es bei kühleren Temperaturen wolkig und windig werden. In den Morgenstunden sind bereits Wolken am Himmel bei 12 bis 18 Grad. Bei 20 bis 21 Grad bleibt es mittags bewölkt. Am Abend kommt bei 19 bis 21 Grad die Sonne vereinzelt zum Vorschein. Die Temperaturen sinken auf 17 bis 19 Grad in einer wolkigen Nacht ab. Die Aussichten für den Sonntag sind bewölkt bei etwa 20 Grad.
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0: auf die Tanzfläche, fertig, los. Breakdance-Turnier in Halle.
1: Einatmen und lostanzen. So in etwa ist das Motto des internationalen Breakdance-Turniers Breathe In, Break Out zu verstehen, das 2010 in der Saalestadt ins Leben gerufen wurde. Seitdem verbindet das Event jährlich eine Vielzahl an Anhängern der Hip-Hop-Szene, die aus allen Ecken Deutschlands nur für das Turnier nach Halle kommen. Und über die Jahre gehörten auch immer mehr internationale Teams zu den Teilnehmern. Die Veranstaltung konnte sich inzwischen als ein wichtiger Bestandteil der Szene und der Jugendkultur in der Stadt Halle etablieren und wurde dafür 2021 sogar mit dem Deutschen Engagementpreis ausgezeichnet. Auch in den Jahren darauf erfreute sich Breathe In, Break Out an zunehmender Beliebtheit und wachsenden Besucherzahlen. 2025 wurde jedoch eine Pause eingelegt, nachdem Max Rademacher, der Gründer des Turniers und selbst leidenschaftlicher Breakdancer, sich im März letzten Jahres das Leben nahm. In seinem Namen und in seinen Ehren möchte man das Event nun fortführen und die Hip-Hop-Kultur in all ihren Facetten weiter in Halle wachsen lassen. Im Vordergrund soll dabei natürlich weiterhin das Tanzen stehen und im Rahmen des Turniers am Samstag durften wieder zahlreiche Hobby- und Profitänzer aller Altersgruppen ihr Können beweisen.
2: Wir haben eine 2-vs-2-Kids-Kategorie, wo Tänzer, die unter 18 sind und sich noch nicht so sicher fühlen, sich erstmal vorbereiten können, für, wenn sie irgendwann später noch Interesse haben, für das 3-gegen-3 Pro Edition, wo dann professionelle Tänzer ihre besten Moves zeigen, die meisten sind über 18. Manche sind noch drunter, aber für die wäre die U18-Kategorie unsinnvoll, weil es zu einfach wäre. Und darum ist die Pro-Kategorie da, um wirklich so das Beste vom Besten zu zeigen.
1: Dabei war schon das, was die Junior-Tänzer während ihrer Battles ablieferten, wahnsinnig beeindruckend. Für das Turnier waren die jungen Talente teilweise aus Belgien und Frankreich sowie Osteuropa und sogar aus China angereist und konnten hier mit ihren Fähigkeiten reichlich Applaus ernten.

0: Die Sieger der jeweiligen Runden bestimmte jedoch die Jury, die sich ebenfalls aus professionellen Tänzern aus Deutschland, Belgien und Weißrussland zusammensetzte. Denn obwohl es bei dem Turnier vorrangig um den Spaß am Tanzen geht, sollten die Finalsieger natürlich auch entsprechend für ihre Performances belohnt werden, weshalb es hier Preisgelder in verschiedenen Höhen zu gewinnen gab.
1: Der Erste, der die 3-3 Pro-Breaking-Kategorie gewinnt 300 Euro. Die zweite Preis kommt dann bei 100 Euro. Und bei der Kids-Edition haben wir der erste Preis, also die erste, die gewinnen, bekommen 100 Euro und die zweite 50 Euro. Und noch dazu bekommen sie noch eine geile Leinwand, selbst gesprüht von unserem Crew. So als, wie sagt man das?
2: Andenken
1: an das Battle, so, um dieses Gewinn festzuhalten.
0: Dabei sind Preisgelder in diesen Höhen bei einem doch eher kleinen lokalen Turnier wie diesem keine Selbstverständlichkeit. Der aktuelle Haushalt in Halle erschwerte allgemein die Organisation des diesjährigen Events und es konnten nur schwierig Sponsoren gefunden werden. Nichtsdestotrotz gestaltete sich das Turnier in diesem Jahr wieder als ein voller Erfolg und schon die Battles der Junioren waren gut besucht. Für die Zukunft bleibt der Wunsch, dass die Szene weiter wächst und dabei neben mehr Sponsoren zudem ein breiteres Spektrum an Interessengruppen erreicht werden kann.
3: Dass wir vielleicht zeigen, dass das nicht nur was ist für so Menschen, die da schon sehr drin verwickelt sind, sondern auch für Zuschauer, die einfach so kommen. Dass das wirklich auch Leute, die nichts mit Breakdance zu tun haben, hier hinkommen.

0: kommen, weil sie wissen, ey, hier sehe ich geile Tänzer, hier sehe ich geile Runden, hier ist eine gute Stimmung, hier wird gute Musik gespielt und ich hoffe mir einfach, dass wir in 2, 3 Jahren wirklich so das Brief-In-Break-Out zu einem Event in Halle machen, wovon Leute Bescheid wissen. Dass nicht so ein nischiges kleines Event ist, sondern dass wirklich ein größerer Name hier in Halle Saale wird.
1: 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Die DLG Feldtage.
2: Auf den DLG Feldtagen präsentieren Unternehmen, Verbände und Forschungseinrichtungen neue Entwicklungen für den Pflanzenbau. Im Mittelpunkt stehen moderne Technik, digitale Anwendungen und nachhaltige Anbaustrategien. Das diesjährige Motto lautet Pflanzenbau out of the box. Dahinter steckt die Idee, über bestehende Konzepte hinauszudenken und neue Lösungen für die Landwirtschaft zu entwickeln.
3: Ja, die Feldtage der DLG starten unter dem Motto Out of the Box. Was soll uns das sagen? Wir wollen einfach auch mal out of the box denken. Das heißt, mal zur Seite gucken, was gibt es für neue Entwicklungen in der Robotik, in der KI-Nutzung, in guten neuen Ideen beim Pflanzenschutz. Das ist zum Beispiel insbesondere, dass wir weniger Pflanzenschutz einsetzen, dadurch, dass wir gezielter den Pflanzenschutz einsetzen. Da gibt es mittlerweile schöne Techniken und die entwickeln sich immer weiter. Und das ist das Schaufenster heute dafür.
2: Die DLG-Feldtage gelten als eine der wichtigsten Freiluftmessen für den Pflanzenbau in Deutschland. Tausende Besucher nutzen die Veranstaltung, um sich über die aktuellen Entwicklungen auszutauschen und neue Technologien kennenzulernen.
4: Ja, wir reden ja oft darüber, dass Sachsen-Anhalt hinten liegt, aber im Bereich Landwirtschaft sind wir ganz vorne, sind wir in vielen Bereichen Spitze in ganz Deutschland. Das liegt nicht nur an den Böden, die wir haben, die sehr gut sind, sondern es liegt insgesamt an unserer Struktur, an den Menschen, die in der Landwirtschaft arbeiten. Und diese DLG-Feldtage, die wir jetzt zum 4. Mal insgesamt den letzten Jahrzehnte hier nach Sachsen-Anhalt geholt haben, die zeigen halt, was in der Landwirtschaft in der Zukunft erwartet wird. Das Thema künstliche Intelligenz wird hineinkommen, was wir jetzt auch in Sachsen-Anhalt stärker in unsere Ausbildung reinbringen. Das Thema Düngung, das Thema Pflanzenschutz, das Thema neue Züchtungsmethoden, all das sehen wir hier, diskutieren wir hier auch gemeinsam an mehreren Tagen. Und ich bin sehr dankbar, wieder Gastgeber zu sein, jetzt sogar als Ministerpräsident hier in Sachsen-Anhalt und über 20.000 Menschen aus ganz Deutschland, ja teils aus ganz Europa hier in Bernburg begrüßen zu können.
2: Dabei geht es nicht nur um die Technik, sondern auch um die Zukunft der Betriebe. Themen wie Klimawandel, Wirtschaftlichkeit und neue Anforderungen an die Landwirtschaft beschäftigen viele Landwirte.
5: Also wir haben große Herausforderungen im Moment in wirtschaftlicher Hinsicht, weil wir, sage ich mal, gestiegene Kosten haben seit 3, 4 Jahren, die nicht wieder runtergegangen sind, aber unsere Erzeugerpreise sind auf einem Vor-Corona-Niveau. Das macht uns im Moment sehr betroffen und bringt auch enorme finanzielle Schwierigkeiten auf die landwirtschaftlichen Betriebe, was die Liquidität angeht. Aber wir haben auch Herausforderungen mit der Düngeverordnung, die nach wie vor in der Schwebe steht. Wie können wir in Zukunft unsere Flächen bedarfsgerecht düngen, unsere Pflanzen so ernähren, dass sie den Ertrag bringen mit der gewünschten Qualität? Da brauchen wir dringend eine Neujustierung und vor allen Dingen neue Regelungen über die Bundesregierung. Die Länder sind auf dem richtigen Weg. Jetzt müssen wir mit dem Bund da in die Verhandlungen treten, um das auf den Weg zu bringen. Dann ist die Förderperiode steht vor der Tür, die nächste, die normalerweise ab 28 gelten soll. Da laufen die Vorbereitungen, wie wir die Landwirtschaft zukünftig unterstützen. Denn wir brauchen die Innovation und wir brauchen aber auch die Ernährungssicherheit. Und das ist hier der Schauplatz auf den DLG-Feldtagen, wo wir mit der Züchtung ins Gespräch kommen, aber auch mit der Pflanzenschutzindustrie, mit der Düngeindustrie, wie wir innovativ, sag ich mal, die Ressourcen schonen und trotzdem unsere Erträge stabil halten bzw. auch so anpassen können, dass die Betriebe damit erfolgreich nach vorne gehen können.
2: Für Bernburg sind die Feldtage zugleich eine wichtige Werbung für den Standort. Die Veranstaltung bringt Fachbesucher aus ganz Deutschland und darüber hinaus in die Region.
6: sind ja in einer sehr fruchtbaren Gegend hier zu Hause und als Absolventin der Hochschule Anhalt bin ich mit der Landwirtschaft

0: Das ist natürlich auch sehr verbunden und deswegen freuen wir uns besonders, dass zum vierten Mal die DLRG-Feldtage hier bei uns stattfinden. Seit einem Jahr beginnen oder vor einem Jahr begannen die Vorbereitungen. Man sieht es an den Früchten, die aufgereiht zur Besichtigung stehen. Und ich denke, es wird für jeden Landwirt, der hierher kommt, die Möglichkeit sein, in Fachgesprächen sich für seinen eigenen Betrieb Anregungen zu holen und das eine oder andere hier mitzunehmen.
1: Mit dabei ist auch die Hochschule Anhalt. Sie präsentiert verschiedene Forschungsprojekte und zeigt, wie wissenschaftliche Erkenntnisse in der landwirtschaftlichen Praxis genutzt werden können.
2: Ist natürlich ein Muss, sich hiermit zu beteiligen, das mit auf dem Stand des Landes Sachsen-Anhalt, wo wir dann auch einen Großteil der Ausstellung mit abdecken. Ja, wir haben verschiedene Projekte, die reichen natürlich von den klassischen Themen im Pflanzenbau bis hin aber auch zu Themen Einsatz von künstliche Intelligenz, Drohnentechnologie in der Landwirtschaft und auch Kombination Energieerzeugung und Pflanzenbau, also Kombination Solar, insbesondere Agri-Photovoltaik und Landwirtschaft.
3: Also aktuell beschäftigen wir uns im Bereich Klimafolgenforschung mit beispielsweise Körnerleguminosen. Welche kann man hier für das mitteldeutsche Trockengebiet anbauen? Die Sojabohne ist hier als Beispiel ein großes Thema. Aber auch die Nischenprodukte, also über die Körnerleguminosen hinaus, wie Chia, Quinoa und dergleichen, die hier mit in die Forschung hineinfallen und wo wir probieren, was kann man hier anbauen, was kann man so anbauen, dass es für die Landwirte dann auch entsprechend nutzbar ist und das Portfolio an landwirtschaftlichen Produkten erweitert, auch wenn es Nischenprodukte sind. Es gibt auch andere Sachen, zum Beispiel die Wintererbse, die wir hier anbauen und ausprobieren. Und hier haben wir sehr gute Erfolge. Also die Wintererbse ist im Ertragszuwachs höher als die Sommererbse. Und das ist schon mal ein Erfolg oder eine Aussage, die wir hier in der Forschung erhalten.
1: Die DLG-Feldtage liefen noch bis Donnerstag auf dem Gelände des internationalen DLG-Pflanzenzentrums in Bernburg-Strenzfeld.
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0: Am Samstag, dem 4. Juli, wird es bei kühleren Temperaturen wolkig und windig werden. In den Morgenstunden sind bereits Wolken am Himmel bei 12 bis 18 Grad. Bei 20 bis 21 Grad bleibt es mittags bewölkt. Am Abend kommt bei 19 bis 21 Grad die Sonne vereinzelt zum Vorschein. Die Temperaturen sinken auf 17 bis 19 Grad in einer wolkigen Nacht ab. Die Aussichten für den Sonntag sind bewölkt bei etwa 20 Grad.
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2: 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Künstlerischer Workshop in Eisleben.
3: Morgens, kurz vor

0: 15 in Deutschland, genauer in Eisleben. Und das auch noch an einem Sonntag. Dennoch sind eine ganze Reihe von Menschen in die Markthalle im Katharinenstift gekommen. Ein Name hat sie angezogen: Yadega Azizi. Der Künstler ist vor allem für seine spektakulären Panoramen bekannt. Und dennoch ist auch Eislebens Bürgermeister Carsten Staub überrascht.
1: Einen wunderschönen guten Morgen, sehr geehrte Damen und Herren. Ich bin überwältigt, am Sonntagmorgen die Markthalle so voll zu sehen. Das ist nicht selbstverständlich. Dafür schon mal ganz herzlichen Dank. Mein Name ist Carsten Staub. Ich bin Bürgermeister der Lutherstadt Eisleben und freue mich, dass so viele unserer Einladung hier gefolgt sind, mit uns gemeinsam in die Projektwoche Eine Stadt zeichnet zu starten. Heute natürlich mit Yadega Azizi. Und ich glaube, wenn ich die Gesichter sehe, einige sind mir sehr bekannt, einige nicht. Das freut mich sehr, denn die Lutherstadt Eisleben freut sich immer, wenn Gäste zu ihnen kommen.
0: Und die waren sogar über größere Strecken angereist. Sozusagen Kilometersieger waren Interessierte aus Mainz. Zunächst brachte Yadega Azizi den Gästen seine Philosophie nah. Ihm geht es nicht darum, den nächsten Rembrandt zu finden, sondern Menschen zusammenzubringen und Freude an Kreativität zu wecken. Im Vorfeld der Eröffnung hatte Yadega Azizi dazu neben dem Bürgermeister auch die 6 Künstler kennengelernt, die in den nächsten Tagen die Workshops leiten werden. Diese stellten sich den Besuchern dann auch später vor.
2: Ich bin Dieter Bossert aus Eisleben, bin gerade mal 70, zeichne seit jungen Jahren immer in verschiedenen Zeichenzirkeln und so weiter. Und zeichne heute noch in Zirkeln. Ich bin im Nettischen Kunstverein und stelle ab und zu mal mit aus. Ja.
0: Susanne Krohn war die initiierende Kraft für diese Workshop-Woche in der Lutherstadt. Sie erzählt uns, wie es dazu kam.
3: Verfolgt die Sendungen und die Panoramen von Yadega Azizi schon über Jahre und war begeistert immer von seinem Können, von seinem YouTube-Kanal, in dem er wirklich kostenlos allen das Zeichnen in einer wirklich verständlichen Weise vermittelt. Und er sagt, Zeichnen ist so wichtig wie Lesen und Schreiben. Und das kann man, denke ich, nur teilen. Und es ist was, was jedem Menschen zuteil werden sollte. Und wenn man das erfährt und das Glück hat, gerade bei so jemanden wie ihm zu lernen, ist das ein Bestandteil im Leben, der viel Freude, viel Erkenntnis und Glück liefern kann.
0: Das Brennen für praktische Zeichenerfahrung konnte man schon beim Eintreffen der Gäste sehen, die mit Staffeleien, Stühlen und Malzubehör ankamen. Da waren die bereitliegenden Zeichentaschen fast überflüssig.
4: Ihr Name ist ja mit großen Panoramabildern verbunden, wo Sie immer historische Ereignisse aufgreifen. Gibt es eigentlich eine historische Epoche, die Sie besonders begeistert?
5: Nein, weil es geht um eine Linie, die es da aufbaut. Es geht nicht um die Geschichte selber, um Archäologie, es geht um gesellschaftliche Versammlung. Ja? Also wenn man in die Antike reinguckt und guckt, wie sie sich damals organisiert hat, im Mittelalter oder heute, dann sieht man auf einmal, wie die Kulturgeschichte der Menschheit anhand von Städten abgelesen werden kann. Und deswegen suche ich eigentlich immer neue Städte, die einen neuen Aspekt sozusagen dieses Zusammenfindens sozusagen erzählen.
4: Jetzt ist es so, die Veranstaltung zeigt gerade, Sie darauf zu reduzieren, auf diese Panoramabilder, wäre auch vollkommen falsch. Sie leben für die Kunst, Sie leben fürs Zeichnen. Woher kommt denn diese Begeisterung?
5: Ich glaube, das ist mein Leben selber, weil ich habe als Kind gezeichnet, ohne dass mir das jemand gesagt hat. Ich hatte Glück, ich hatte eine Leidenschaft. Ich habe gezeichnet und habe gemerkt, dass das Zeichnen alle möglichen Türen öffnet. Und da ging es nicht um den Begriff Kunst, sondern es ging um ein Handwerk, was ich konnte. Ich konnte damit Geld verdienen, ich konnte meine Leidenschaften sozusagen umsetzen. Ich bin in Kommunikation gegangen, ich bin in den Lehrbetrieb gegangen, also als Professor. Ich glaube, das war ein Grund, weil ich zeichnen konnte. Also es war so vielfältig, ja, und es ist auch ein sehr, also auch für die Gefühle, man selber, ja, wenn man alleine ist und zeichnet, passiert etwas mit einem, ja. Also es ist ein Instrument fürs Leben. Und als ich dann 25 Jahre unterrichtet habe und ich aus dem Unidienst sozusagen raus bin, habe ich gesagt, eigentlich muss man diesen Punkt noch mehr in die Mitte der Gesellschaft bringen, weil das ist ein grausamer Satz, ich habe kein Talent, deswegen kann ich nicht zeichnen. Ja? Und damit nimmt man ein Instrument fürs Leben weg. Das ist wie Lesen und Schreiben. Man braucht kein Talent für Lesen und Schreiben. Für den einen ist es einfacher, für den anderen ist es schwerer. Aber fast alle, die in der Schule Lesen und Schreiben haben, können lesen und schreiben, wären aber keine Schriftsteller. Ja? Und deswegen sage ich, dieses Instrument sollte man wieder in die Schulen reinbringen. Goethe konnte auch nur zeichnen, weil es als im Schulkanon, im Bildungskanon damals also ein Standardfach war. Es gab keine Fotografie. Das Zeichnen war die Abbildung der Welt, ja, und Kommunikationsebene. Und wir könnten das jetzt auch machen, aber dann sagen wir, naja, wir haben ja KI, wir haben ja Fotografie. Nein, es geht um die Sinneswahrnehmung des Menschen. Und das, diese kleine Reportage reicht nicht aus, sonst müsste ich jetzt 2 Stunden reden. Ich weiß, von was ich rede. Die Frage, ob man das wieder als Hauptfach in die Schulen bringt, ist vielleicht sehr frech, aber ohne Frechheit bewegt man nichts.
4: Um noch auf den Kurs hier in Eislem zu kommen, was ist denn Ihr Ziel? Was soll in diesem Kurs passieren? Sie sind ja 3 Tage, nehmen Sie sich Zeit, also sehr viel Zeit eigentlich. Was erhoffen Sie sich?
5: Ich erhoffe, dass dieses Jahr wird das in 3 Städten ja stattfinden. Und ich hoffe, dass in den nächsten Jahren viele Städte dazukommen und dass es eine Bewegung wird. Und dass, wenn Menschen alleine sagen, sie wissen gar nicht, ich habe einen YouTube-Kanal, was für Briefe ich bekomme. Die sagen mir, wenn das uns jemand, was sie erzählen, auch in dem Kanal und so, wenn sie das sozusagen als sie 6, 7 Jahre alt waren, wenn das ihnen jemand gesagt hätte, wäre ihr Leben anders verlaufen. Ja? Und ich frage, warum nehmen wir dieses Instrument den Menschen weg? Das ist die Frage. Und ich versuche es sozusagen über dieses, vielleicht ist es eine gute Idee, vielleicht auch nicht so gute Idee, dass ich das über die Städte mache. Stellen Sie sich mal vor, in 10 Jahren komme ich nach Eisleben und aus jedem Fenster guckt jemand raus und zeichnet. Und dann kommen sie zusammen, zeigen sich ihre Bilder und erzählen sich was. Es entstehen soziale Kontakte, die vorher nicht existiert haben. Ich erlebe das ja jetzt, das 3. Mal in Wittenberg. Das ist toll, was ich dort erlebe. Ja? Und ich glaube, das brauchen wir in dieser Zeit, die soziale Kompetenz und Persönlichkeitsbildung.
0: Am kommenden Samstag soll eine Werkschau im Katharinenstift das Ergebnis der Woche zeigen. Man darf also gespannt sein.
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0: Am Samstag, dem 4. Juli, wird es bei kühleren Temperaturen wolkig und windig werden. In den Morgenstunden sind bereits Wolken am Himmel bei 12 bis 18 Grad. Bei 20 bis 21 Grad bleibt es mittags bewölkt. Am Abend kommt bei 19 bis 21 Grad die Sonne vereinzelt zum Vorschein. Die Temperaturen sinken auf 17 bis 19 Grad in einer wolkigen Nacht ab. Die Aussichten für den Sonntag sind bewölkt bei etwa 20 Grad.
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0: Die Zukunft der Bahnstrecke. Infrastrukturministerin auf der Saftbahnstrecke.
2: Die Pläne zur Wiederbelebung der sogenannten Saftbahn zwischen Bitterfeld, Zürbig und Stumsdorf nehmen weiter Gestalt an. Nach der Vorstellung einer Machbarkeitsstudie im Februar hat sich Sachsen-Anhalts Infrastrukturministerin Lydia Hüskens nun persönlich ein Bild vom Zustand der Strecke gemacht. Gemeinsam mit dem Projektteam nahm sie an einer Befahrung der Trasse teil. Dabei stand vor allem die Vorbereitung der nächsten Planungsschritte im Mittelpunkt. Nach Angaben der Ministerin sei es wichtig, dass alle beteiligten Partner eng zusammenarbeiten, um das Vorhaben zügig voranzutreiben. Vor

0: Ort sollten mögliche Standorte für künftige Haltepunkte geprüft sowie mögliche Hindernisse frühzeitig erkannt werden.
1: Es geht uns natürlich vor allen Dingen daran, auch ein klares Signal zu setzen. Wir haben Anfang des Jahres die Machbarkeitsstudie vorgestellt als Land hier in der Region und gezeigt, ja, wir können tatsächlich eine Strecke reaktivieren. Das ist das erste Mal. Bisher ging es bei den meisten Strecken ja leider in eine andere Richtung. Und wir haben aber auch klar gemacht, dass das durchaus eine entsprechende Planungszeit braucht. Das Planungsteam hat sich inzwischen gefunden, besteht natürlich nicht nur aus dem Land, wobei wir uns dann natürlich schon in der Hauptpflicht sehen, sondern eben auch aus den kommunalen Vertretern, sodass wir jetzt wirklich in den Arbeitsmodus gehen und heute auch mal ein Signal setzen, dass wir tatsächlich in der Umsetzung sind. Wir präsentieren im Endeffekt heute einfach mal die Strecke, die wir uns vorstellen können, wobei das dann im Detail natürlich Ergebnis der entsprechenden Untersuchung sein wird. Das können wir ja nicht einfach so am grünen Tisch festlegen.
0: Die Reaktivierung stillgelegter Bahnstrecken gilt als eine Möglichkeit, den Schienenverkehr leistungsfähiger und zuverlässiger zu machen. Sachsen-Anhalt setzt dabei vor allem auf die Nutzung bestehender Infrastruktur. Voraussetzung für eine Umsetzung ist jedoch, dass das Projekt sowohl verkehrlich als auch wirtschaftlich sinnvoll ist. Eine von der Nahverkehrsservice Sachsen-Anhalt GmbH, kurz NASA, beauftragte Machbarkeitsstudie kommt zu einem positiven Ergebnis. Demnach ist eine Wiederinbetriebnahme der Strecke grundsätzlich möglich, sofern die weiteren Planungen keine deutlich höheren Kosten verursachen. Rund 31.000 Menschen können dadurch künftig an das mitteldeutsche S-Bahn-Netz angebunden werden.
2: Das Projekt hat einen vergleichsweise großen Stellenwert, weil es darum geht, eine industriell geprägte Region mit vielen Berufspendlern an das S-Bahn-System hier im Raum Halle-Leipzig anzuschließen. Wir sehen da also tatsächlich einen großen Mehrwert auch auf der verkehrlichen Seite. Daher wird das sozusagen auch mit Vehemenz vorangetrieben. Es sind aber eine Reihe von Herausforderungen. Die Strecke ist ja in Teilen stillgelegt, in Teilen gar nicht mehr vorhanden. Es gibt 4 verschiedene Infrastrukturbetreiber, die sozusagen zusammengebündelt werden müssen, wo die Bereitschaft ohne weiteres dafür da ist, man sich gemeinsam engagiert. Und es ist ein umfangreicher Ausbau erforderlich, um die Geschwindigkeit fahren zu können, die erforderlich ist. Und letztlich muss man auch eine Elektrifizierung vornehmen, damit man eben diese Integration in das S-Bahn-Netz vornehmen kann.
0: Die Kontrollfahrt wird aber nicht nur zum Zweck der Streckenbesichtigung abgefahren, sondern auch, um sich in der Planung nach den Varianten für die betroffenen Ortschaften der Strecke zu erkundigen. Schließlich haben sich die Strukturen von betroffenen Ortschaften in den Jahren deutlich verändert.
2: Ja, die Strecke wurde ja Ende des 19. Jahrhunderts errichtet. Seitdem haben sich Siedlungsstrukturen sehr stark geändert. Und es ist wichtig, dass man solche Themen nicht nur am grünen Tisch sozusagen entscheidet, sondern dass die Beteiligten, die auch die Planung dann beauftragen werden, sich abstimmen, welche Varianten geprüft werden sollen. Und genau das ist heute Ziel, dass die Beteiligten sich das draußen ansehen und dann wissen, was sie den Planern, die das dann quasi abarbeiten, mitgeben sollen, welche Varianten quasi einbezogen werden.
0: Die Investitionskosten werden derzeit auf etwa 130 Millionen Euro geschätzt. Nach aktuellem Stand könnten rund 90% der Summe über Bundesfördermittel finanziert werden. Die Planungskosten würden hingegen überwiegend vom Land Sachsen-Anhalt getragen. Die nun vorliegende Untersuchung soll die Grundlage für die weitere Entscheidung der Zukunft der Saftbahn bilden. Aber zu wann genau der erste Zug auf der Saftbahnstrecke rollen soll, das bleibt vorerst ein Geheimnis.
1: Ich ahne, dass es die Menschen interessiert, habe aber, 5 Jahre Ministerin, die für Verkehr zuständig ist, egal ob wir über Straße oder über Schiene reden, gelernt, dass es gut ist, jetzt im Augenblick keine Jahreszahlen zu nennen. Es ist also wirklich, es wird ein paar Jahre dauern, aber eine genaue Jahreszahl würde ich nicht nennen.
3: Richtfest in Kelbra. Das Naturerlebniszentrum am Stausee in den letzten Zügen. Ziemlich genau 11 Monate nach der Grundsteinlegung wurde am Naturerlebniszentrum Stausee Kelbra, kurz Nest genannt, Richtfest gefeiert. Und während die Zimmerer vom Holzbau Hunold aus Leinefelde die letzten Nägel einschlugen, zog man schon mal die Richtkrone hoch. Im Inneren der entstandenen Gebäudehülle versammelten sich indes die Vertreter des Talsperrenbetriebes Sachsen-Anhalt als Bauherr sowie der an Planung und Bau beteiligten Firmen, aber auch Gäste aus der Politik, von den Kommunen und der Kreisverwaltung. Mario Hohmann, Geschäftsführer des Talsperrenbetriebes, der die Anwesenden begrüßte, freute sich, wie weit fortgeschritten der als schwierig geltende Bau bereits ist.
4: Nach der Fertigstellung soll die

0: ist ein moderner Ort der Umweltbildung werden. Naturerlebnis, Wissensvermittlung und nachhaltiger Tourismus sollen hier miteinander verbunden werden, wobei der Stausee Kelpra natürlich in erster Linie dem Hochwasserschutz dient, betonte Herr Hohmann. Mit 5 Millionen Kubikmeter Wasser sei er derzeit gut gefüllt und bietet den 300 Vogelarten inklusive dem Kranich in diesem Jahr beste Brutbedingungen. Dem schloss sich auch Staatssekretär Dr. Steffen Eichner vom Ministerium für Wissenschaft, Energie, Klimaschutz und Umwelt Sachsen-Anhalt an, der als nächster das Wort ergriff.
1: Mit dem Besucherzentrum entsteht nun ein neuer zentraler Anlaufpunkt für Besucherinnen und Besucher der Region. Das Zentrum wird eine bestehende Beobachtungseinrichtung. Es wird Informationstafeln geben, es werden weitere Angebote integriert und es wird die Bedeutung des Stausees für die Flora und Fauna quasi vermittelt. Zudem wird es ein Standort von Forschung und Monitoring der Artenvielfalt. Die Finanzierung des Projektes erfolgt auf der Richtlinie Sachsen-Anhalt Revier 2038 aus Mitteln des Investitionsgesetzes Kohleregion. Das beantragte Investitionsvolumen beträgt 8 Millionen Euro, 800.000 Euro Eigenanteil, der wird vom Talsperrenbetrieb praktisch übernommen. Deshalb auch nochmal mein ganz besonderer Dank auch an den Talsperrenbetrieb als Vorhabensträger und allen Beteiligten, die dieses Projekt unterstützt haben und seine Umsetzung ermöglicht.
0: Architekt Christoph Richter ging anschließend auf die Herausforderungen während der Errichtung des eigenwilligen Gebäudes aus Beton, Holz und Glas ein. Den Richtspruch gab es schließlich von Zimmerermeister Tino Lauerwald. Zugehört hatte auch Frank Wiegand von der bauausführenden Firma.
2: Wurde erwähnt vom Architekten, wie einfach es ist, sich was auszudenken, und Sie mussten es umsetzen. Wie waren das in echt dann?
3: Na, erstmal haben wir uns gefreut, dass wir es umsetzen durften. Und ansonsten ist es eine sehr anspruchsvolle Aufgabe gewesen.
2: Warum? Weil das wirklich alles schief ist?
3: Schief hört sich jetzt nicht so gut an. Aber wir bauen immer lieber im rechten Winkel. Das ist normal. Das ist so, als wenn Sie ein komplettes Unikat eine Einzelanfertigung machen. Und da ist der Aufwand natürlich auch da im Kopf wesentlich größer, wie wenn Sie von der Reihe bauen, wobei wir das sowieso nicht machen. Aber das ist so noch, bei mir werden es im Herbst 45 Berufsjahre, eine der anspruchsvollsten Sachen, mit die ich gemacht habe, im Neubau zumindest.
2: Na ja, dann sind Sie sicher auch ein bisschen stolz, oder?
3: Doch, ja.
0: Während eines Rundganges hatten die Gäste die Gelegenheit, sich im Inneren des Gebäudes umzuschauen und sich von der besonderen Architektur des zukunftsweisenden Projektes zu überzeugen. Mit dabei war auch die FDP-Landtagsabgeordnete Katrin Tarikone. Sie zeigte sich beeindruckt.
4: Das ist ein fantastisches Bauwerk. Wir haben gerade gesehen, was es hier wieder für Körner gibt und auch das so ein bisschen, manche sagen es Spinnerei, ich sage es herrlich hochfliegende Ideen, realistisch umsetzbar sind. Und wenn die einen Impuls geben, dass noch mehr Menschen hier in unser schönes Mansfeld-Südharz kommen, ist alles gelungen. Also diese Emotionen, die Holz auslöst, ja, wenn man das anfasst, wenn man das, weiß doch jeder, ne? Es riecht und es ist gleich ein angenehmes Gefühl. Also es ist einfach klasse. Ja.
2: Sind Sie auch ein Kranich-Fan oder ein Vogel-Fan insgesamt?
4: Ich bin Natur-Fan und mich fasziniert, wie funktioniert alles zusammen? Also fällt einer aus, was macht der andere, was macht das Netzwerk? Und das ist ja auch das Spannende an der ganzen Geschichte, dass wir nicht uns einen Spezialisten raussuchen, für den wir jetzt alles machen, stand ja hier auch mal so ein bisschen in der Diskussion, sondern hier geht es ja um sehr viel mehr. Hier geht es ja quasi um die Talsperre, auch im Hochwasserschutz und was sie an noch ganz vieles leistet. Und der Kranich ist natürlich ein wunderschöner Vogel und lassen wir uns einfach mehr von den Schönheiten verzücken, als immer wieder zu sagen, was alles doof ist.
0: Das Richtfest fand sein Ende mit einem kleinen Buffet für die Gäste und vor allem die Mitarbeiter der am Rohbau beteiligten Firmen. Nun geht es in den kommenden Monaten an den Innenausbau, die Installation der Technik und die Gestaltung der Außenanlagen. Und so soll das Naturerlebniszentrum Stausee Kelpra einmal aussehen. Die Eröffnung ist für Ende des Jahres 2027 geplant.
5: Eine neue PV-Anlage. Erfolg trotz Denkmalschutz.
6: Auf dem Dach des denkmalgeschützten K-Gebäudes in Wittenberg produziert jetzt eine neue Photovoltaikanlage Strom für die

0: die Stadtverwaltung. Errichtet wurde sie von den Stadtwerken, die dafür die Dachfläche des Gebäudes gepachtet haben. Das Besondere dabei, trotz Denkmalschutz konnte die Anlage umgesetzt werden, ohne die historische Substanz des Gebäudes zu beeinträchtigen. Bis die Anlage ans Netz gehen konnte, mussten jedoch einige Voraussetzungen erfüllt und verschiedene Interessen miteinander vereinbart werden.
1: Also wir haben hier extra mit Absicht als Stadt in Partnerschaft mit den Stadtwerken auch ein historisches Gebäude gewählt, was unter Denkmalschutz steht. Das ist natürlich nicht der Standard sowas, aber weil wir uns in der historischen Wallanlage befinden, haben wir auch gesagt, okay, wir gehen genau dieses Projekt jetzt mal direkt an, weil wir keine klassischen schwarzen Photovoltaikplatten drauf haben, sondern die sind eingefärbt und sollen sehr nah an der Dachhaut sein, an der Einfärbung. Ich glaube, das ist erstmal ist ein öffentliches Gebäude. Es dient der Eigenstromversorgung, sodass wir auch die Kosten für den öffentlichen Haushalt wieder nach unten fahren. Wir haben das verpachtet mit einem sehr, sehr zuverlässigen Partner, mit unseren Stadtwerken. Und wir wollen natürlich auch damit so ein bisschen demonstrieren in einem historischen Flächendenkmal, was geht, was ist möglich, ohne dass wir dabei die Botschaft senden, das soll jetzt der Standard sein, den müssen jetzt alle einhalten. Weil wir wissen, es ist ungefähr ein Drittel auf jeden Fall teurer als die normale. Und da müssen wir, glaube ich, gucken, wo geht die Entwicklung hin und wo nivellieren wir uns so ein, dass Private in einem Denkmalbereich auch trotzdem noch Lust und Kraft aufbringen, dort zu investieren. Und das ist eigentlich der Kernpunkt dieses Projektes. Und diesen Weg wollen wir grundsätzlich weitergehen, auch für andere öffentliche Gebäude.
0: Das Protokoll soll zugleich zeigen, dass sich Klimaschutz und Denkmalschutz nicht ausschließen müssen. Von Erfahrung könnten auch weitere Gebäude und ähnliche Vorhaben in der Stadt von Bedeutung sein.
1: Also klassische Flächen ist ja, haben wir hier nebenan auch nochmal so Turnhallen, die wir ja in ihrer Bauweise überall in dem Gebiet der neuen Länder immer wieder entdecken. Da sollte es eigentlich möglich sein, die dort standardmäßig irgendwie draufzubauen. Ich glaube, da haben wir auch mit der Farbe und der Einfärbung überhaupt nicht das Problem. Wir werden weitergehen neben Schulen und da haben wir schon Projekte, auch mit den Stadtwerken werden wir überlegen. Wir haben ja noch weitere öffentliche Gebäude, vielleicht bei Feuerwehren etc. Da muss man dann gucken. Wir sollten aber auch keine Angst haben vor historischen Gebäuden. Wir haben jetzt hier die Exerzierhalle, die hat schwarze Dachpappe als Dachhaut. Gut, also da könnte man mal überlegen, ob man da vielleicht auch dementsprechend, dass man gemeinsam mit dem Denkmalschutz überlegt. Ich will ganz ehrlich sein, ich glaube, beim historischen Rathaus werden wir uns einig sein, dass wir das da nicht machen können und nicht so ohne weiteres umsetzen können. Mal gucken, wo die Entwicklung hingeht. Ich glaube, irgendwann wird es soweit sein, dass wir die Dachsteine dann kaum noch von so klassischen, derzeit üblichen Photovoltaikanlagen unterscheiden.
0: Die neue Anlage besteht aus 120 Voltaikmodulen auf einer Fläche von rund 239 Quadratmetern. Mit einer Leistung von etwa 48 Kilowatt Peak sollen jährlich rund 41.500 Kilowattstunden Strom erzeugt werden. Der Solarstrom wird direkt in den Verwaltungsgebäuden genutzt. Auch optisch wurde auf die Anforderungen des Denkmalschutzes geachtet. Die Module wurden farblich an das Dach angepasst.
2: Wir als Stadtwerke haben hier 79.000 Euro investiert für eine Anlage in der Größenordnung von 48 kW Peak, so nennen wir das. Die verteilen sich auf 120 PV-Module mit einer Gesamtfläche von 240 Quadratmetern. Die Gesamtenergieerzeugung, je nach Sonneneinstrahlung natürlich, rechnen wir mit ca. 41.000 Kilowattstunden pro Jahr. Das spricht ungefähr der Menge von 13 Einfamilienhäusern. Die technische Anlage ist so ausgeführt, dass dieser erzeugte Strom ausschließlich in dem Gebäude für die Liegenschaft hier am Standort des Rathausgeländes zur Verfügung gestellt wird. Das ist insofern ein wichtiges Momentum. Es wird also nicht ins öffentliche Netz eingespeist, sondern hier in der Liegenschaft und spart damit auch die Fremdstrombezugskosten für die Liegenschaft selbst. Wir haben dort einen Pachtvertrag mit der Lutherstadt Wittenberg, die auch unsere Hauptgesellschafterin ist von den Stadtwerken. Und von daher ist das ein gutes Miteinander, zumal auch hier das Denkmalamt in einem innerstädtischen Bereich in einer sogenannten Erhaltungs- und Gestaltungssatzung agieren musste und die Unterstützung dort mit 13.800 Euro zur Verfügung gestellt hat. Ja, und die Besonderheit ist tatsächlich die Farbgebung. Sieht man nicht so oft oder noch nicht so oft, dass sich hier diese Dachmodule farblich der Ziegel ein Stück weit angleichen, ne? Je nach Sonneneinstrahlung und Verschattung durch Wolken. Aber der Grundton ist entsprechend der Vorauswahl auch so, wie die Ziegel in ihrer Farbgebung sich darstellen.
0: Für die Stadtwerke ist die Anlage ein weiterer Schritt beim Ausbau erneuerbarer Energien in Wittenberg. Gleichzeitig soll das Projekt zeigen, dass sich auch historische Gebäude in eine moderne und nachhaltige Energieversorgung einbinden lassen.
3: Ein neues Bildungscampus. Richtfest in Naumburg.
4: Viele Besucher wollten sich das Richtfest nicht entgehen lassen und strömten in die zukünftige Sporthalle des neuen Bildungscampus in Naumburg. Die Anstrengungen der Organisatoren dieses Tages hatten sich gelohnt. Dabei begann für sie der Tag mit einer schlechten Nachricht. Der Regen hatte die Halle Stunden vorher regelrecht geflutet, doch die Kameraden der Naumburger Feuerwehr kamen zu Hilfe und pumpten das Wasser ab. Nun konnte die Feier starten. Fast genau ein Jahr ist es her, dass hier auf einer leeren Fläche der Spatenstich erfolgte. Dass jetzt die Bauarbeiten schon so weit sind, ist, wie Landrat Götz Ulrich in seiner Rede betonte, dem Einsatz der Bauleute zu verdanken.
5: Die Firma Riedelbau ist hier überaus aktiv und ganz viel von dem, was wir hier sehen, hängt natürlich auch an denen, die hier gebaut haben und allen anderen beteiligten Unternehmen. Wenn wir hier draußen schauen, was da so alles beim Gerüstbau oder auch im Holzbereich an Transparenten hängt, sehen wir ja, dass wir viele Einheimische hier auch haben. Wir hatten und haben hier eine Baustelle, die durchgebaut wurde, auch im Winter. Es gab also Kälte, es gab Wind, es gab wirklich Wetter. Und trotzdem können wir heute Richtfest feiern. Das ist vor allen Dingen der Verdienst der Bauleute, die hier wirklich bei jedem Wetter durchgearbeitet haben. Ich habe das bewundert, fand das sehr beeindruckend. Das war eine ganz hervorragende Leistung. Vielen, vielen Dank, liebe Bauleute.
4: Der Termin wurde auch genutzt, um Staatssekretär Jürgen Böhm den Antrag auf den Schulversuch, also die räumliche Zusammenlegung verschiedener Schulformen an diesem Standort, zu übergeben. Wir haben davon ja schon berichtet.
6: Der Rohbau steht. Es ist sozusagen der Zug auf den Schienen. Sie haben den Fahrplan in der Hand. Gibt es jetzt das grüne Licht?
7: Das grüne Licht wird es geben, wenn wir uns das genau angeschaut haben. Und Sie wissen ja, das Ministerium war ja auch bis jetzt schon an der Konzeption zumindest in Teilen beteiligt. Wir gucken uns das an. Ich halte das für eine sehr, sehr sinnvolle Maßnahme, diesen Bildungscampus zu erstellen und zu eröffnen. Ich glaube, das könnte eine gute Lösung für unser Land werden, unter den Rahmenbedingungen, die wir haben. Und ich glaube, dass hier der Weg richtig beschritten wird zwischen Förderschule, Sekundarschule, beruflichen Schulen. Ein wirklich guter Weg, vor allem ein guter Weg für die Kinder.
4: Zu einem Richtfest gehört traditionell auch der Richtspruch der Zimmerleute.
8: Das Glas soll nun vor mir zerspringen, mit seinen Scherben Segen bringen. Jetzt muss ich das auch was ausdrücken. Sagen muss. Glück und Segen mit diesem Gebäude. Dies wünschen von Herzen die Riedelbau-Leute.
4: Und dazu gehörte ebenfalls das Einschlagen des letzten Nagels, was als Bauherr der Landrat und danach zukünftige Schüler übernahmen.
9: Ich
6: Wir sehen ihn noch hängen, den Richtkranz. Wie ist denn so das Gefühl jetzt, innerhalb von einem Jahr neben dem Landratsamt dieses neue Objekt in die Höhe wachsen zu sehen?
9: Es ist für jeden Landrat ein einmaliges Ereignis, so eine Schule bauen zu dürfen oder dabei zu sein. Bauen tut das natürlich andere. Ich hätte aber nicht gedacht, dass wir so im Zeitplan und auch im Kostenplan bleiben. Und es haben heute viele ihre Bewunderung für die Bauleute zum Ausdruck gebracht, die ja den ganzen Winter durchgebaut haben. Selbst bei Frost ging es hier weiter nach oben. Und das ist der Grund dafür, weshalb wir so gut im Zeitplan liegen.
6: Es waren ja viele Leute da, die sich das heute schon mal hier angeguckt haben, die mitgefeiert haben. Wann werden denn hier die ersten Kinderstimmen zu hören sein?
9: Wenn alles klappt und der Zeitplan nicht sich noch mal verändert, wird nach den Winterferien 28, also im Februar 28, dieser Campus eröffnet werden. Noch ohne die Hallen für die berufsbildenden Schulen, weil wir die erst beginnen können, wenn das THW ja ausgezogen ist an seinen neuen Standort. Denn das ist der Platz, an den dann die Hallen kommen. Aber ich denke, dass wir Ende 27 fertig sind. Da muss noch eingezogen werden, möbliert werden. Im Moment sind die Schulgemeinschaften gerade dabei, die richtigen Möbel so auszusuchen, dass sie sich wohlfühlen.
6: Sie haben es gerade gesagt, es sind ja unterschiedliche Schulgemeinschaften hier dann. Wie wird das werden? Wie kann man sich das vorstellen?
9: Also es sind 3 bis 5 Schulen, je nach Betrachtung. Die Sekundarschule Albert Schweitzer aus der Kösener Straße wird hier einziehen. Es werden aber auch Schüler aus der Humboldt-Schule hier sein, um die Humboldt-Schule zu entlasten. Da ist es zu eng. Es wird die Pestalozzi-Schule aus der Weimarer Straße in Naumburg dabei sein und natürlich die berufsbildenden Schulen. Aber die Turnhalle zum Beispiel, die wird auch von unserer GB-Schule, die hier gleich nebenan ist, genutzt werden können, sodass am Ende 5 Schulen und ganz viele Sportvereine hier in Naumburg davon profitieren werden, dass wir den Bildungscampus haben.
6: Ich weiß ja, dass der Landrat selbst mal Lehrer werden wollte. Sieht man dann den Landrat dann öfters mal im neuen Bildungscampus, der sich dann mal die Räume anschaut oder vielleicht auch hier mal im Freibereich mal kurz Luft holt vom stressigen Alltag?
9: Ja, auf jeden Fall, die Mensa wird mich immer mal sehen. Vielleicht gehe ich ab und zu mal hier rüber zum Mittagessen. Und ansonsten, ja, ich wollte Mathe-Physiklehrer werden. Ist ja nicht ausgeschlossen, dass man noch mal irgendwann hier eine Unterrichtsstunde gibt. Vielleicht jetzt nicht in Mathe-Physik, da bin ich jetzt so weit raus. Aber zum Beispiel in Sozialkunde, die ganzen kommunalen Strukturen den Schülern zu erklären, wofür ist ein Bürgermeister, ein Landrat, ein Kreistag, ein Gemeinderat zuständig, kann nicht von Nachteil sein.
6: Wir haben ja schon von dem Schulversuch, der hier gestartet werden soll, berichtet. Sie haben heute den offiziellen Antrag dem Staatssekretär übergeben. Wie sehen Sie denn die Chancen, wie in Magdeburg dann abgestimmt oder entschieden wird?
9: Also ich glaube, die politischen Verantwortungsträger, Minister, Staatssekretär sind da sehr offen für. Natürlich wird sich auch die Verwaltung über einen solchen Antrag beugen. Dann wird es immer komplizierter. Es wird vielleicht nicht alles 1:1 durchgehen, aber die Grundidee ist, dass eben Übergänge zum Beispiel für Förderschüler in den Hauptschulbereich möglich sind, wenn die Förderschüler die Leistungsfähigkeit entwickeln und einen Schulabschluss machen wollen. Das muss unbürokratisch und einfach in der Schule entschieden werden. Das ist für uns das Wichtigste.
6: Das steht aber im krassen Gegensatz zu Forderungen, die andere Parteien stellen. Und jetzt so kurz vor der Wahl dann noch so eine Entscheidung. Was sagen Sie dazu?
9: Also die Förderschüler sollen hier weiterhin alle Möglichkeiten haben, im Förderbereich der Schule zu bleiben. Ich rede nicht davon, dass wir jetzt durchgehend gemeinsamen Unterricht machen. Ich sehe aber die Probleme, dass Förderschüler an vielen Förderschulen gar keinen Schulabschluss machen können und dann am Ende in die Sekundarschule wechseln. Die Ängste nehmen wir ihnen, wenn man von Anfang an in einer gemeinsamen Schule Unterricht hat und dann eben auch mal die Klasse dann wechseln kann, wenn man die Leistungsfähigkeit hat.
4: Bei Fertigstellung im Jahr 2027 werden hier rund 60 Millionen Euro in die baulichen Voraussetzungen für die zeitgemäße Bildung der Kinder geflossen sein. 45 Millionen davon kommen aus der Europäischen Union.
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0: Am Samstag, dem 4. Juli, wird es bei kühleren Temperaturen wolkig und windig werden. In den Morgenstunden sind bereits Wolken am Himmel bei 12 bis 18 Grad. Bei 20 bis 21 Grad bleibt es mittags bewölkt. Am Abend kommt bei 19 bis 21 Grad die Sonne vereinzelt zum Vorschein. Die Temperaturen sinken auf 17 bis 19 Grad in einer wolkigen Nacht ab. Die Aussichten für den Sonntag sind bewölkt bei etwa 20 Grad.
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0: Auf die Tanzfläche, fertig, los. Breakdance-Turnier in Halle.
1: Einatmen und lostanzen. So in etwa ist das Motto des internationalen Breakdance-Turniers Breathe In, Breakout zu verstehen, das 2010 in der Saalestadt ins Leben gerufen wurde. Seitdem verbindet das Event jährlich eine Vielzahl an Anhängern der Hip-Hop-Szene, die aus allen Ecken Deutschlands nur für das Turnier nach Halle kommen. Und über die Jahre gehörten auch immer mehr internationale Teams zu den Teilnehmern. Die Veranstaltung konnte sich inzwischen als ein wichtiger Bestandteil der Szene und der Jugendkultur in der Stadt Halle etablieren und wurde dafür 2021 sogar mit dem Deutschen Engagementpreis ausgezeichnet. Auch in den Jahren darauf erfreute sich Breathe In Breakout an zunehmender Beliebtheit und wachsenden Besucherzahlen. 2025 wurde jedoch eine Pause eingelegt, nachdem Max Rademacher, der Gründer des Turniers und selbst leidenschaftlicher Breakdancer, sich im März letzten Jahres das Leben nahm. In seinem Namen und in seinen Ehren möchte man das Event nun fortführen und die Hip-Hop-Kultur in all ihren Facetten weiter in Halle wachsen lassen. Im Vordergrund soll dabei natürlich weiterhin das Tanzen stehen und im Rahmen des Turniers am Samstag durften wieder zahlreiche Hobby- und Profitänzer aller Altersgruppen ihr Können beweisen.
2: Wir haben eine 2-vs-2-Kids-Kategorie, wo Tänzer, die unter 18 sind und sich noch nicht so sicher fühlen, sich erstmal vorbereiten können, für, wenn sie irgendwann später noch Interesse haben, für das 3-gegen-3 Pro Edition, wo dann professionelle Tänzer ihre besten Moves zeigen, die meisten sind über 18. Manche sind noch drunter, aber für die würde die U18-Kategorie unsinnvoll, weil es zu einfach wäre. Und darum ist die Pro-Kategorie da, um wirklich so das Beste vom Besten zu zeigen.
1: Dabei war schon das, was die Junior-Tänzer während ihrer Battles ablieferten, wahnsinnig beeindruckend. Für das Turnier waren die jungen Talente teilweise aus Belgien und Frankreich sowie Osteuropa und sogar aus China angereist und konnten hier mit ihren Fähigkeiten reichlich Applaus ernten.

0: Sieger der jeweiligen Runden bestimmte jedoch die Jury, die sich ebenfalls aus professionellen Tänzern aus Deutschland, Belgien und Weißrussland zusammensetzte. Denn obwohl es bei dem Turnier vorrangig um den Spaß am Tanzen geht, sollten die Finalsieger natürlich auch entsprechend für ihre Performances belohnt werden, weshalb es hier Preisgelder in verschiedenen Höhen zu gewinnen gab.
1: Der Erste, der die 3-3 Pro-Breaking-Kategorie gewinnt, gewinnt 300 Euro. Die zweite Preis kommt dann bei 100 Euro. Und bei der Kids-Edition haben wir der erste Preis, also die Erste, die gewinnen, bekommen 100 Euro und die zweite 50 Euro. Und noch dazu bekommen sie noch eine geile Leinwand, selbst gesprüht von unserem Crew. So als, wie sagt man das?
2: Andenken.
1: Andenken an das Battle, so, um dieses Gewinn festzuhalten.
0: Dabei sind Preisgelder in diesen Höhen bei einem doch eher kleinen lokalen Turnier wie diesem keine Selbstverständlichkeit. Der aktuelle Haushalt in Halle erschwerte allgemein die Organisation des diesjährigen Events und es konnten nur schwierig Sponsoren gefunden werden. Nichtsdestotrotz gestaltete sich das Turnier in diesem Jahr wieder als ein voller Erfolg und schon die Battles der Junioren waren gut besucht. Für die Zukunft bleibt der Wunsch, dass die Szene weiter wächst und dabei neben mehr Sponsoren zudem ein breiteres Spektrum an Interessengruppen erreicht werden kann.
3: Dass wir vielleicht zeigen, dass das nicht nur was ist für so Menschen, die da schon sehr drin verwickelt sind, sondern auch für Zuschauer, die einfach so kommen. Dass das wirklich auch Leute, die nichts mit Breakdance zu tun haben, hier hinkommen, weil sie wissen, ey, hier sehe ich geile Tänzer, hier sehe ich geile Runden, hier ist eine gute Stimmung, hier wird gute Musik gespielt. Und ich hoffe mir einfach, dass wir in 2-3 Jahren wirklich so das Brief-In-Breakout zu einem Event in Halle machen, wovon Leute Bescheid wissen. Dass nicht so ein nischiges, kleines Event ist, sondern dass wirklich ein größerer Name hier in Halle-Saale wird.

0: 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Die DLG Feldtage.
1: Auf den DLG-Feldtagen präsentieren Unternehmen, Verbände und Forschungseinrichtungen neue Entwicklungen für den Pflanzenbau. Im Mittelpunkt stehen moderne Technik, digitale Anwendungen und nachhaltige Anbaustrategien. Das diesjährige Motto lautet Pflanzenbau out of the box. Dahinter steckt die Idee, über bestehende Konzepte hinauszudenken und neue Lösungen für die Landwirtschaft zu entwickeln.
2: Ja, die Feldtage der DLG starten unter dem Motto out of the box. Was soll uns das sagen? Wir wollen einfach auch mal out of the box denken. Das heißt, mal zur Seite gucken, was gibt es für neue Entwicklungen in der Robotik, in der KI-Nutzung, in guten neuen Ideen beim Pflanzenschutz. Das ist zum Beispiel insbesondere, dass wir weniger Pflanzenschutz einsetzen, dadurch, dass wir gezielter den Pflanzenschutz einsetzen. Da gibt es mittlerweile schöne Techniken und die entwickeln sich immer weiter. Und das ist das Schaufenster heute dafür.
1: Die DLG-Feldtage gelten als eine der wichtigsten Freiluftmessen für den Pflanzenbau in Deutschland. Tausende Besucher nutzen die Veranstaltungen, um sich über die aktuellen Entwicklungen auszutauschen und neue Technologien kennenzulernen.
3: Ja, wir reden ja oft darüber, dass Sachsen-Anhalt hinten liegt, aber im Bereich Landwirtschaft sind wir ganz vorne, sind wir in vielen Bereichen Spitze in ganz Deutschland. Das liegt nicht nur an den Böden, die wir haben, die sehr gut sind, sondern es liegt insgesamt an unserer Struktur, an den Menschen, die in der Landwirtschaft arbeiten. Und diese DLG-Feldtage, die wir jetzt zum vierten Mal insgesamt den letzten Jahrzehnte hier nach Sachsen-Anhalt geholt haben, die zeigen halt, was in der Landwirtschaft in der Zukunft erwartet wird. Das Thema künstliche Intelligenz wird hineinkommen, was wir jetzt auch in Sachsen-Anhalt stärker in unsere Ausbildung reinbringen. Das Thema Düngung, das Thema Pflanzenschutz, das Thema neue Züchtungsmethoden, all das sehen wir hier, diskutieren wir hier auch gemeinsam an mehreren Tagen. Und ich bin sehr dankbar, wieder Gastgeber zu sein, jetzt sogar als Ministerpräsident hier in Sachsen-Anhalt und über 20.000 Menschen aus ganz Deutschland, ja teils aus ganz Europa hier in Bernburg begrüßen zu können.
1: Dabei geht es nicht nur um die Technik, sondern auch um die Zukunft der Betriebe. Themen wie Klimawandel, Wirtschaftlichkeit und neue Anforderungen an die Landwirtschaft beschäftigen viele Landwirte.
4: Also wir haben große Herausforderungen im Moment in wirtschaftlicher Hinsicht, weil wir, sage ich mal, gestiegene Kosten haben seit 3-4 Jahren, die nicht wieder runtergegangen sind, aber unsere Erzeugerpreise sind auf einem Vor-Corona-Niveau. Das macht uns im Moment sehr betroffen und bringt auch enorme finanzielle Schwierigkeiten auf die landwirtschaftlichen Betriebe, was die Liquidität angeht. Aber wir haben auch Herausforderungen mit der Düngeverordnung, die nach wie vor in der Schwebe steht. Wie können wir in Zukunft unsere Flächen bedarfsgerecht düngen, unsere Pflanzen so ernähren, dass sie den Ertrag bringen mit der gewünschten Qualität? Da brauchen wir dringend eine Neujustierung und vor allen Dingen neue Regelungen über die Bundesregierung. Die Länder sind auf dem richtigen Weg. Jetzt müssen wir mit dem Bund da in die Verhandlungen treten, um das auf den Weg zu bringen. Dann ist die Förderperiode steht vor der Tür, die nächste, die normalerweise ab 28 gelten soll. Da laufen die Vorbereitungen, wie wir die Landwirtschaft zukünftig unterstützen. Denn wir brauchen die Innovation und wir brauchen aber auch die Ernährungssicherheit. Und das ist hier der Schauplatz auf den DLG-Feldtagen, wo wir mit der Züchtung ins Gespräch kommen, aber auch mit der Pflanzenschutzindustrie, mit der Düngeindustrie, wie wir innovativ, sag ich mal, die Ressourcen schonen und trotzdem unsere Erträge stabil halten bzw. auch so anpassen können, dass die Betriebe damit erfolgreich nach vorne gehen können.
1: Für Bernburg sind die Feldtage zugleich eine wichtige Werbung für den Standort. Die Veranstaltung bringt Fachbesucher aus ganz Deutschland und darüber hinaus in die Region.
5: Wir sind ja in einer sehr fruchtbaren Gegend hier zu Hause und als Absolventin der Hochschule Anhalt bin ich mit der Landwirtschaft natürlich auch sehr verbunden und deswegen freuen wir uns besonders, dass zum vierten Mal die DLRG-Feldtage hier bei uns stattfinden. Seit einem Jahr begannen die Vorbereitungen. Man sieht es an den Früchten, die aufgereiht zur Besichtigung stehen. Und ich denke, es wird für jeden Landwirt, der hierher kommt, die Möglichkeit sein, in Fachgesprächen sich für seinen eigenen Betrieb Anregungen zu holen und das eine oder andere hier mitzunehmen.
1: Mit dabei ist auch die Hochschule Anhalt. Sie präsentiert verschiedene Forschungsprojekte und zeigt, wie wissenschaftliche Erkenntnisse in der landwirtschaftlichen Praxis genutzt werden können.
6: ist natürlich ein Muss, sich hiermit zu beteiligen, das mit auf dem Stand des Landes Sachsen-Anhalt, wo wir dann auch einen Großteil der Ausstellung mit abdecken. Ja, wir haben verschiedene Projekte, die reichen natürlich von den klassischen Themen im Pflanzenbau bis hin aber auch zu Themen Einsatz von künstliche Intelligenz, Drohnentechnologie in der Landwirtschaft und auch Kombination Energieerzeugung und Pflanzenbau, also Kombination Solar, insbesondere Agri-Photovoltaik und Landwirtschaft.
7: Also aktuell beschäftigen wir uns im Bereich Klimafolgenforschung mit beispielsweise Körnerleguminosen. Welche kann man hier für das mitteldeutsche Trockengebiet anbauen? Die Sojabohne ist hier als Beispiel ein großes Thema. Aber auch die Nischenprodukte, also über die Körnerleguminosen hinaus, wie Chia, Quinoa und dergleichen, die hier mit in die Forschung hineinfallen und wo wir probieren, was kann man hier anbauen, was kann man so anbauen, dass es für die Landwirte dann auch entsprechend nutzbar ist und das Portfolio an landwirtschaftlichen Produkten erweitert, auch wenn es Nischenprodukte sind. Es gibt auch andere Sachen, zum Beispiel die Wintererbse, die wir hier anbauen und ausprobieren. Und hier haben wir sehr gute Erfolge. Also die Wintererbse ist im Ertragszuwachs höher als die Sommererbse. Und das ist schon mal ein Erfolg oder eine Aussage, die wir hier in der Forschung erhalten.
1: Die DLG-Feldtage liefen noch bis Donnerstag auf dem Gelände des Internationalen DLG-Pflanzenzentrums in Bernburg-Strenzfeld.
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0: Am Samstag, dem 4. Juli, wird es bei kühleren Temperaturen wolkig und windig werden. In den Morgenstunden sind bereits Wolken am Himmel bei 12 bis 18 Grad. Bei 20 bis 21 Grad bleibt es mittags bewölkt. Am Abend kommt bei 19 bis 21 Grad die Sonne vereinzelt zum Vorschein. Die Temperaturen sinken auf 17 bis 19 Grad in einer wolkigen Nacht ab. Die Aussichten für den Sonntag sind bewölkt bei etwa 20 Grad.
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2: Eine Stadt zeichnet. Künstlerischer Workshop in Eisleben.
3: Morgens, kurz vor 10 in Deutschland, genauer in Eisleben. Und das auch noch an einem Sonntag. Dennoch sind eine ganze Reihe von Menschen in die Markthalle im Katharinenstift gekommen. Ein Name hat sie angezogen: Yadega Azizi. Der Künstler ist vor allem für seine spektakulären Panoramen bekannt. Und dennoch ist auch Eislebens Bürgermeister Carsten Staub überrascht.
4: Einen wunderschönen guten Morgen, sehr geehrte Damen und Herren. Ich bin überwältigt, am Sonntagmorgen die Markthalle so voll zu sehen. Das ist nicht selbstverständlich.

0: Dafür schon mal ganz herzlichen Dank. Mein Name ist Carsten Staub, ich bin Bürgermeister der Lutherstadt Eisleben und freue mich, dass so viele unserer Einladung hier gefolgt sind, mit uns gemeinsam in die Projektwoche Eine Stadt zeichnet zu starten. Heute natürlich mit Yadigar Azizi und ich glaube, wenn ich die Gesichter sehe, einige sind mir sehr bekannt, einige nicht. Das freut mich sehr, denn die Lutherstadt Eisleben freut sich immer, wenn Gäste zu ihnen kommen.
1: Und die waren sogar über größere Strecken angereist. Sozusagen Kilometersieger waren Interessierte aus Mainz. Zunächst brachte Yadigar Azizi den Gästen seine Philosophie nahe. Ihm geht es nicht darum, den nächsten Rembrandt zu finden, sondern Menschen zusammenzubringen und Freude an Kreativität zu wecken. Im Vorfeld der Eröffnung hatte Yadigar Azizi dazu neben dem Bürgermeister auch die 6 Künstler kennengelernt, die in den nächsten Tagen die Workshops leiten werden. Diese stellten sich den Besuchern dann auch später vor.
2: Ich bin Dieter Bossert aus Eisleben, bin gerade mal 70, zeichne seit jungen Jahren immer in verschiedenen Zeichenzirkeln und so weiter. Und zeichne heute noch in Zirkeln. Ich bin im Nettischen Kunstverein und stelle ab und zu mal mit aus. Ja.
1: Susanne Krohn war die initiierende Kraft für diese Workshop-Woche in der Lutherstadt. Sie erzählt uns, wie es dazu kam.
3: Verfolgt die Sendungen und die Panoramen von Yadigar Azizi schon über Jahre und war begeistert immer von seinem Können, von seinem YouTube-Kanal, in dem er wirklich kostenlos allen das Zeichnen in einer wirklich verständlichen Weise vermittelt. Und er sagt, Zeichnen ist so wichtig wie Lesen und Schreiben. Und das kann man, denke ich, nur teilen. Und es ist was, was jedem Menschen zuteil werden sollte. Und wenn man das erfährt und das Glück hat, gerade bei so jemanden wie ihm zu lernen, ist das ein Bestandteil im Leben, der viel Freude, viel Erkenntnis und Glück liefern kann.
1: Das Brennen für praktische Zeichenerfahrung konnte man schon beim Eintreffen der Gäste sehen, die mit Staffeleien, Stühlen und Malzubehör ankamen. Da waren die bereitliegenden Zeichentaschen fast überflüssig.
4: Ihr Name ist ja mit großen Panoramabildern verbunden, wo Sie immer historische Ereignisse aufgreifen. Gibt es eigentlich eine historische Epoche, die Sie besonders begeistert?
5: Nein, weil es geht um eine Linie, die ist da aufgebaut. Es geht nicht um die Geschichte selber, um Archäologie, es geht um gesellschaftliche Versammlung. Ja? Also wenn man in die Antike reinguckt und guckt, wie sie sich damals organisiert hat, im Mittelalter oder heute, dann sieht man auf einmal, wie die Kulturgeschichte der Menschheit anhand von Städten abgelesen werden kann. Und deswegen suche ich eigentlich immer neue Städte, die einen neuen Aspekt sozusagen dieses Zusammenfindens sozusagen erzählen.
4: Jetzt ist es so, die Veranstaltung zeigt gerade, Sie darauf zu reduzieren, auf diese Panoramabilder, wäre auch vollkommen falsch. Sie leben für die Kunst, Sie leben fürs Zeichnen. Woher kommt denn diese Begeisterung?
5: Ich glaube, das ist mein Leben selber, weil ich habe als Kind gezeichnet, ohne dass mir das jemand gesagt hat. Ich hatte Glück, ich hatte eine Leidenschaft. Ich habe gezeichnet und habe gemerkt, dass das Zeichnen alle möglichen Türen öffnet. Und da ging es nicht um den Begriff Kunst, sondern es ging um ein Handwerk, was ich konnte. Ich konnte damit Geld verdienen, ich konnte meine Leidenschaften sozusagen umsetzen. Ich bin in Kommunikation gegangen, ich bin in den Lehrbetrieb gegangen, also als Professor. Ich glaube, das war ein Grund, weil ich zeichnen konnte. Also es war so vielfältig, ja, und es ist auch ein sehr, also auch für die Gefühle, man selber, ja, wenn man alleine ist und zeichnet, passiert etwas mit einem, ja. Also es ist ein Instrument fürs Leben. Und als ich dann 25 Jahre unterrichtet habe und ich aus dem Unidienst sozusagen raus bin, habe ich gesagt, eigentlich muss man diesen Punkt noch mehr in die Mitte der Gesellschaft bringen, weil das ist ein grausamer Satz, ich habe kein Talent, deswegen kann ich nicht zeichnen. Ja? Und damit nimmt man ein Instrument fürs Leben weg. Das ist wie Lesen und Schreiben, man braucht kein Talent für Lesen und Schreiben. Für den einen ist es einfacher, für den anderen ist es schwerer, aber fast alle, die in der Schule Lesen und Schreiben haben, können lesen und schreiben, werden aber keine Schriftsteller. Ja? Und deswegen sage ich, dieses Instrument sollte man wieder in die Schulen reinbringen. Goethe konnte auch nur zeichnen, weil es als im Schulkanon, im Bildungskanon damals also ein Standardfach war. Es gab keine Fotografie. Das Zeichnen war die Abbildung der Welt, ja, und Kommunikationsebene. Und wir könnten das jetzt auch machen, aber dann sagen wir, naja, wir haben ja KI, wir haben ja Fotografie. Nein, es geht um die Sinneswahrnehmung des Menschen und diese kleine Reportage reicht nicht aus, sonst müsste ich jetzt 2 Stunden reden. Ich weiß, von was ich rede. Die Frage, ob man das wieder als Hauptfach in die Schulen bringt, ist vielleicht sehr frech, aber ohne Frechheit bewegt man nichts.
4: Um noch auf den Kurs hier in Eislem zu kommen, was ist denn Ihr Ziel? Was soll in diesem Kurs passieren? Sie sind ja 3 Tage, nehmen Sie sich Zeit, also sehr viel Zeit eigentlich. Was erhoffen Sie sich?
5: Ich erhoffe, dass dieses Jahr wird das in 3 Städten ja stattfinden. Und ich hoffe, dass in den nächsten Jahren viele Städte dazukommen und dass es eine Bewegung wird. Und dass, wenn Menschen alleine sagen, sie wissen gar nicht, ich habe einen YouTube-Kanal, was für Briefe ich bekomme. Die sagen mir, wenn das uns jemand, was sie erzählen, auch in dem Kanal und so, wenn sie das sozusagen als sie 6, 7 Jahre alt waren, wenn das ihnen jemand gesagt hätte, wäre ihr Leben anders verlaufen. Ja? Und ich frage, warum nehmen wir dieses Instrument den Menschen weg? Das ist die Frage. Und ich versuche es sozusagen über dieses, vielleicht ist es eine gute Idee, vielleicht auch nicht so gute Idee, dass ich das über die Städte mache. Stellen Sie sich mal vor, in 10 Jahren komme ich nach Eisleben und aus jedem Fenster guckt jemand raus und zeichnet. Und dann kommen sie zusammen, zeigen sich ihre Bilder und erzählen sich was. Es entstehen soziale Kontakte, die vorher nicht existiert haben. Ich erlebe das ja jetzt, das dritte Mal in Wittenberg. Das ist toll, was ich dort erlebe. Ja? Und ich glaube, das brauchen wir in dieser Zeit, die soziale Kompetenz und Persönlichkeitsbildung.
1: Am kommenden Samstag soll eine Werkschau im Katharinenstift das Ergebnis der Woche zeigen. Man darf also gespannt sein.
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0: Am Samstag, dem 4. Juli, wird es bei kühleren Temperaturen wolkig und windig werden. In den Morgenstunden sind bereits Wolken am Himmel bei 12 bis 18 Grad. Bei 20 bis 21 Grad bleibt es mittags bewölkt. Am Abend kommt bei 19 bis 21 Grad die Sonne vereinzelt zum Vorschein. Die Temperaturen sinken auf 17 bis 19 Grad in einer wolkigen Nacht ab. Die Aussichten für den Sonntag sind bewölkt bei etwa 20 Grad.
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0: Die Zukunft der Bahnstrecke. Infrastrukturministerin auf der Saftbahnstrecke.
2: Die Pläne zur Wiederbelebung der sogenannten Saftbahn zwischen Bitterfeld, Zürbig und Stumsdorf nehmen weiter Gestalt an. Nach der Vorstellung einer Machbarkeitsstudie im Februar hat sich Sachsen-Anhalts Infrastrukturministerin Lydia Hüskens nun persönlich ein Bild vom Zustand der Strecke gemacht. Gemeinsam mit dem Projektteam nahm sie an einer Befahrung der Trasse teil. Dabei stand vor allem die Vorbereitung der nächsten Planungsschritte im Mittelpunkt. Nach Angaben der Ministerin sei es wichtig, dass alle beteiligten Partner eng zusammenarbeiten, um das Vorhaben zügig voranzutreiben. Vor Ort sollten mögliche Standorte für künftige Haltepunkte geprüft sowie mögliche Hindernisse frühzeitig erkannt werden.
3: Es geht uns natürlich vor allen Dingen daran, auch ein klares Signal zu setzen. Wir haben Anfang des Jahres die Machbarkeitsstudie vorgestellt als Land hier in der Region und gezeigt, ja, wir können tatsächlich eine Strecke reaktivieren. Das ist das erste Mal. Bisher ging es bei den meisten Strecken ja leider in eine andere Richtung. Und wir haben aber auch klar gemacht, dass das durchaus eine entsprechende Planungszeit braucht. Das Planungsteam hat sich inzwischen gefunden, besteht natürlich nicht nur aus dem Land, wobei wir uns

0: dann natürlich schon in der Hauptpflicht sehen, sondern eben auch aus den kommunalen Vertretern, sodass wir jetzt wirklich in den Arbeitsmodus gehen und heute auch mal ein Signal setzen, dass wir tatsächlich in der Umsetzung sind. Wir präsentieren im Endeffekt heute einfach mal die Strecke, die wir uns vorstellen können, wobei das dann im Detail natürlich Ergebnis der entsprechenden Untersuchung sein wird. Das können wir ja nicht einfach so am grünen Tisch festlegen.
1: Die Reaktivierung stillgelegter Bahnstrecken gilt als eine Möglichkeit, den Schienenverkehr leistungsfähiger und zuverlässiger zu machen. Sachsen-Anhalt setzt dabei vor allem auf die Nutzung bestehender Infrastruktur. Voraussetzung für eine Umsetzung ist jedoch, dass das Projekt sowohl verkehrlich als auch wirtschaftlich sinnvoll ist. Eine von der Nahverkehrsservice Sachsen-Anhalt GmbH, kurz NASA, beauftragte Machbarkeitsstudie kommt zu einem positiven Ergebnis. Demnach ist eine Wiederinbetriebnahme der Strecke grundsätzlich möglich, sofern die weiteren Planungen keine deutlich höheren Kosten verursachen. Rund 31.000 Menschen können dadurch künftig an das mitteldeutsche S-Bahn-Netz angebunden werden.
2: Das Projekt hat einen vergleichsweise großen Stellenwert, weil es darum geht, eine industriell geprägte Region mit vielen Berufspendlern an das S-Bahn-System hier im Raum Halle-Leipzig anzuschließen. Wir sehen da also tatsächlich einen großen Mehrwert auch auf der verkehrlichen Seite. Daher wird das sozusagen auch mit Vehemenz vorangetrieben. Es sind aber eine Reihe von Herausforderungen. Die Strecke ist ja in Teilen stillgelegt, in Teilen gar nicht mehr vorhanden. Es gibt 4 verschiedene Infrastrukturbetreiber, die sozusagen zusammengebündelt werden müssen, wo die Bereitschaft ohne weiteres dafür da ist, man sich gemeinsam engagiert. Und es ist ein umfangreicher Ausbau erforderlich, um die Geschwindigkeit fahren zu können, die erforderlich ist. Und letztlich muss man auch eine Elektrifizierung vornehmen, damit man eben diese Integration in das S-Bahn-Netz vornehmen kann.
1: Die Kontrollfahrt wird aber nicht nur zum Zweck der Streckenbesichtigung abgefahren, sondern auch, um sich in der Planung nach den Varianten für die betroffenen Ortschaften der Strecke zu erkundigen. Schließlich haben sich die Strukturen von betroffenen Ortschaften in den Jahren deutlich verändert.
2: Ja, die Strecke wurde ja Ende des 19. Jahrhunderts errichtet. Seitdem haben sich Siedlungsstrukturen sehr stark geändert. Und es ist wichtig, dass man solche Themen nicht nur am grünen Tisch sozusagen entscheidet, sondern dass die Beteiligten, die auch die Planung dann beauftragen werden, sich abstimmen, welche Varianten geprüft werden sollen. Und genau das ist heute Ziel, dass die Beteiligten sich das draußen ansehen und dann wissen, was sie den Planern, die das dann quasi abarbeiten, mitgeben sollen, welche Varianten quasi einbezogen werden.
1: Die Investitionskosten werden derzeit auf etwa 130 Millionen Euro geschätzt. Nach aktuellem Stand könnten rund 90% der Summe über Bundesfördermittel finanziert werden. Die Planungskosten würden hingegen überwiegend vom Land Sachsen-Anhalt getragen. Die nun vorliegende Untersuchung soll die Grundlage für die weitere Entscheidung der Zukunft der Saftbahn bilden. Aber zu wann genau der erste Zug auf der Saftbahnstrecke rollen soll, das bleibt vorerst ein Geheimnis.
0: Ich ahne, dass es die Menschen interessiert, habe aber, ich sag mal, 5 Jahre Ministerin, die für Verkehr zuständig ist, egal ob wir über Straße oder über Schiene reden, gelernt, dass es gut ist, jetzt im Augenblick keine Jahreszahlen zu nennen. Es ist also wirklich, es wird ein paar Jahre dauern, aber eine genaue Jahreszahl würde ich nicht nennen.
3: Richtfest in Kelbra. Das Naturerlebniszentrum am Stausee in den letzten Zügen. Ziemlich genau 11 Monate nach der Grundsteinlegung wurde am Naturerlebniszentrum Stausee Kelbra, kurz Nest genannt, Richtfest gefeiert. Und während die Zimmerer vom Holzbau Hunold aus Leinefelde die letzten Nägel einschlugen, zog man schon mal die Richtkrone hoch. Im Inneren der entstandenen Gebäudehülle versammelten sich indes die Vertreter des Talsperrenbetriebes Sachsen-Anhalt als Bauherr sowie der an Planung und Bau beteiligten Firmen, aber auch Gäste aus der Politik, von den Kommunen und der Kreisverwaltung. Mario Hohmann, Geschäftsführer des Talsperrenbetriebes, der die Anwesenden begrüßte, freute sich, wie weit fortgeschritten der als schwierig geltende Bau bereits ist. Nach der Fertigstellung soll dies ein moderner Ort der Umweltbildung werden. Naturerlebnis, Wissensvermittlung und nachhaltiger Tourismus sollen hier miteinander verbunden werden, wobei der Stausee Kelbra natürlich in erster Linie dem Hochwasserschutz dient, betonte Herr Hohmann. Mit 5 Millionen Kubikmeter Wasser sei er derzeit gut gefüllt und bietet den 300 Vogelarten inklusive dem Kranich in diesem Jahr beste Brutbedingungen. Dem schloss sich auch Staatssekretär Dr. Steffen Eichner vom Ministerium für Wissenschaft, Energie, Klimaschutz und Umwelt Sachsen-Anhalt an, der als nächster das Wort ergriff.
4: Mit dem

0: Besucherzentrum entsteht nun ein neuer zentraler Anlaufpunkt für Besucherinnen und Besucher der Region. Das Zentrum wird eine bestehende Beobachtungseinrichtung. Es wird Informationstafeln geben, es werden weitere Angebote integriert und es wird die Bedeutung des Stausees für die Flora und Fauna quasi vermittelt. Zudem wird es ein Standort von Forschung und Monitoring der Artenvielfalt. Die Finanzierung des Projektes erfolgt auf der Richtlinie Sachsen-Anhalt Revier 2038 aus Mitteln des Investitionsgesetzes Kohleregion. Das beantragte Investitionsvolumen beträgt 8 Millionen Euro, 800.000 Euro Eigenanteil, der wird vom Talsperrenbetrieb praktisch übernommen. Deshalb auch nochmal mein ganz besonderer Dank auch an den Talsperrenbetrieb als Vorhabensträger und allen Beteiligten, die dieses Projekt unterstützt haben und seine Umsetzung ermöglicht haben.
1: Architekt Christoph Richter ging anschließend auf die Herausforderungen während der Errichtung des eigenwilligen Gebäudes aus Beton, Holz und Glas ein. Den Richtspruch gab es schließlich von Zimmerermeister Tino Lauerwald. Zugehört hatte auch Frank Wiegand von der bauausführenden Firma.
2: Wurde erwähnt vom Architekten, wie einfach es ist, sich was auszudenken und Sie mussten es umsetzen. Wie waren das in echt dann?
3: Na, erstmal haben wir uns gefreut, dass wir es umsetzen durften. Und ansonsten ist es eine sehr anspruchsvolle Aufgabe gewesen.
2: Warum? Weil das wirklich alles schief ist?
3: Schief hört sich jetzt nicht so gut an. Aber wir bauen immer lieber im rechten Winkel. Das ist normal. Das ist so, als wenn Sie ein komplettes Unikat in Einzelanfertigung machen. Und da ist der Aufwand natürlich auch da im Kopf wesentlich größer, wie wenn Sie von einer Reihe bauen, wobei wir das sowieso nicht machen. Aber das ist so noch, bei mir werden es im Herbst 45 Berufsjahre, eine der anspruchsvollsten Sachen, mit die ich gemacht habe, im Neubau zumindest.
2: Na ja, dann sind Sie sicher auch ein bisschen stolz, oder?
3: Doch, ja.
1: Während eines Rundganges hatten die Gäste die Gelegenheit, sich im Inneren des Gebäudes umzuschauen und sich von der besonderen Architektur des zukunftsweisenden Projektes zu überzeugen. Mit dabei war auch die FDP-Landtagsabgeordnete Katrin Tarikone. Sie zeigte sich beeindruckt.
4: Das ist ein fantastisches Bauwerk. Wir haben gerade gesehen, was es hier wieder für Körner gibt und auch das so ein bisschen, manche sagen es Spinnerei, ich sage es herrlich hochfliegende Ideen, realistisch umsetzbar sind. Und wenn die einen Impuls geben, dass noch mehr Menschen hier in unser schönes Mansfeld-Südharz kommen, ist alles gelungen. Also diese Emotionen, die Holz auslöst, ja, wenn man das anfasst, wenn man das, weiß doch jeder, ne? Es riecht und es ist gleich ein angenehmes Gefühl. Also es ist einfach klasse. Ja.
2: Sind Sie auch ein Kranich-Fan oder ein Vogel-Fan insgesamt?
4: Ich bin Natur-Fan und mich fasziniert, wie funktioniert alles zusammen. Also fällt einer aus, was macht der andere, was macht das Netzwerk? Und das ist ja auch das Spannende an der ganzen Geschichte, dass wir nicht uns einen Spezialisten raussuchen, für den wir jetzt alles machen, stand ja hier auch mal so ein bisschen in der Diskussion, sondern hier geht es ja um sehr viel mehr. Hier geht es ja quasi um die Talsperre, auch im Hochwasserschutz und was sie an noch ganz vieles leistet. Und der Kranich ist natürlich ein wunderschöner Vogel und lassen wir uns einfach mehr von den Schönheiten verzücken, als immer wieder zu sagen, was alles doof ist.
1: Das Richtfest fand sein Ende mit einem kleinen Buffet für die Gäste und vor allem die Mitarbeiter der am Rohbau beteiligten Firmen. Nun geht es in den kommenden Monaten an den Innenausbau, die Installation der Technik und die Gestaltung der Außenanlagen. Und so soll das Naturerlebniszentrum Stausee Kelpra einmal aussehen. Die Eröffnung ist für Ende des Jahres 2027 geplant.
5: Eine neue PV-Anlage. Erfolg trotz Denkmalschutz.
6: Auf dem Dach des denkmalgeschützten K-Gebäudes in Wittenberg produziert jetzt eine neue Photovoltaikanlage Strom für die Stadtverwaltung. Errichtet wurde sie von den Stadtwerken, die dafür die Dachfläche des Gebäudes gebachtet haben. Das Besondere dabei, trotz Denkmalschutz konnte die Anlage umgesetzt werden, ohne die historische Substanz des Gebäudes zu beeinträchtigen. Bis die Anlage ans Netz gehen konnte, mussten jedoch einige Voraussetzungen erfüllt und verschiedene Interessen miteinander vereinbart werden.
7: Also wir haben hier extra mit Absicht als Stadt in Partnerschaft mit den Stadtwerken auch ein historisches Gebäude gewählt, was unter Denkmalschutz steht.

0: Das ist natürlich nicht der Standard, sowas, aber weil wir uns in der historischen Wallanlage befinden, haben wir auch gesagt, okay, wir gehen genau dieses Projekt jetzt mal direkt an, weil wir keine klassischen schwarzen Photovoltaikplatten drauf haben, sondern die sind eingefärbt und sollen sehr nah an der Dachhaut sein, an der Einfärbung. Ich glaube, das ist erstmal ist ein öffentliches Gebäude. Es dient der Eigenstromversorgung, sodass wir auch die Kosten für den öffentlichen Haushalt wieder nach unten fahren. Wir haben das verpachtet mit einem sehr, sehr zuverlässigen Partner, mit unseren Stadtwerken. Und wir wollen natürlich auch damit so ein bisschen demonstrieren in einem historischen Flächendenkmal, was geht, was ist möglich, ohne dass wir dabei die Botschaft senden: Das soll jetzt der Standard sein, den müssen jetzt alle einhalten. Weil wir wissen, es ist ungefähr ein Drittel auf jeden Fall teurer als die normale. Und da müssen wir, glaube ich, gucken, wo geht die Entwicklung hin und wo nivellieren wir uns so ein, dass Private in einem Denkmalbereich auch trotzdem noch Lust und Kraft aufbringen, dort zu investieren. Und das ist eigentlich der Kernpunkt dieses Projektes. Und diesen Weg wollen wir grundsätzlich weitergehen, auch für andere öffentliche Gebäude.
1: Das Protokoll soll zugleich zeigen, dass sich Klimaschutz und Denkmalschutz nicht ausschließen müssen. Von Erfahrung könnten auch weitere Gebäude und ähnliche Vorhaben in der Stadt von Bedeutung sein.
0: Also klassische Flächen ist ja, haben wir hier nebenan auch nochmal so Turnhallen, die wir ja in ihrer Bauweise überall in dem Gebiet der neuen Länder immer wieder entdecken. Da sollte es eigentlich möglich sein, die dort standardmäßig irgendwie draufzubauen. Ich glaube, da haben wir auch mit der Farbe und der Einfärbung überhaupt nicht das Problem. Wir werden weitergehen neben Schulen und da haben wir schon Projekte, auch mit den Stadtwerken werden wir überlegen. Wir haben ja noch weitere öffentliche Gebäude, vielleicht bei Feuerwehren etc. Da muss man dann gucken. Wir sollten aber auch keine Angst haben vor historischen Gebäuden. Wir haben jetzt hier die Exerzierhalle, die hat schwarze Dachpappe als Dachhaut. Gut, also da könnte man mal überlegen, ob man da vielleicht auch dementsprechend, dass man gemeinsam mit dem Denkmalschutz überlegt. Ich will ganz ehrlich sein, ich glaube, beim historischen Rathaus werden wir uns einig sein, dass wir das dann nicht machen können und nicht so ohne weiteres umsetzen können. Mal gucken, wo die Entwicklung hingeht. Ich glaube, irgendwann wird es soweit sein, dass wir die Dachsteine dann kaum noch von so klassischen derzeit üblichen Photovoltaikanlagen unterscheiden.
1: Die neue Anlage besteht aus 120 Voltaikmodulen auf einer Fläche von rund 239 Quadratmetern. Mit einer Leistung von etwa 48 Kilowatt Peak sollen jährlich rund 41.500 Kilowattstunden Strom erzeugt werden. Der Solarstrom wird direkt in den Verwaltungsgebäuden genutzt. Auch optisch wurde auf die Anforderungen des Denkmalschutzes geachtet. Die Module wurden farblich an das Dach angepasst.
2: Wir als Stadtwerke haben hier 79.000 Euro investiert für eine Anlage in der Größenordnung von 48 kW Peak, so nennen wir das. Die verteilen sich auf 120 PV-Module mit einer Gesamtfläche von 240 Quadratmetern. Die Gesamtenergieerzeugung, je nach Sonneneinstrahlung natürlich, rechnen wir mit ca. 41.000 Kilowattstunden pro Jahr. Das spricht ungefähr der Menge von 13 Einfamilienhäusern. Die technische Anlage ist so ausgeführt, dass dieser erzeugte Strom ausschließlich in dem Gebäude für die Liegenschaft hier am Standort des Rathausgeländes zur Verfügung gestellt wird. Das ist insofern ein wichtiges Momentum. Es wird also nicht ins öffentliche Netz eingespeist, sondern hier in der Liegenschaft und spart damit auch die Fremdstrombezugskosten für die Liegenschaft selbst. Wir haben dort einen Pachtvertrag mit der Lutherstadt Wittenberg, die auch unsere Hauptgesellschafterin ist von den Stadtwerken. Und von daher ist das ein gutes Miteinander, zumal auch hier das Denkmalamt in einem innerstädtischen Bereich, in einer sogenannten Erhaltungs- und Gestaltungssatzung agieren musste und die Unterstützung dort mit 13.800 Euro zur Verfügung gestellt hat. Ja, und die Besonderheit ist tatsächlich die Farbgebung. Sieht man nicht so oft oder noch nicht so oft, dass sich hier diese Dachmodule farblich der Ziegel ein Stück weit angleichen, ne? Je nach Sonneneinstrahlung und Verschattung durch Wolken. Aber der Grundton ist entsprechend der Vorauswahl auch so, wie die Ziegel in ihrer Farbgebung sich darstellen.
1: Für die Stadtwerke ist die Anlage ein weiterer Schritt beim Ausbau erneuerbarer Energien in Wittenberg. Gleichzeitig soll das Projekt zeigen, dass sich auch historische Gebäude in eine moderne und nachhaltige Energieversorgung einbinden lassen.
3: Ein neues Bildungscampus. Richtfest in Naumburg.
4: Viele Besucher wollten sich das Richtfest nicht entgehen lassen und strömten in die zukünftige Sporthalle des neuen Bildungscampus in Naumburg. Die Anstrengungen der Organisatoren dieses Tages hatten sich gelohnt. Dabei begann für sie der Tag mit einer schlechten Nachricht. Der Regen hatte die Halle Stunden vorher regelrecht geflutet, doch die Kameraden der Naumburger Feuerwehr kamen zu Hilfe und pumpten das Wasser ab. Nun konnte die Feier starten. Fast genau ein Jahr ist es her, dass hier auf einer leeren Fläche der Spatenstich erfolgte. Dass jetzt die Bauarbeiten schon so weit sind, ist, wie Landrat Götz Ulrich in seiner Rede betonte, dem Einsatz der Bauleute zu verdanken.
5: Die Firma Riedelbau ist hier überaus aktiv und ganz viel von dem, was wir hier sehen, hängt natürlich auch an denen, die hier gebaut haben und an allen anderen beteiligten Unternehmen. Wenn wir hier draußen schauen, was da so alles beim Gerüstbau oder auch im Holzbereich an Transparenten hängt, sehen wir ja, dass wir viele Einheimische hier auch haben. Wir hatten und haben ja eine Baustelle, die durchgebaut wurde, auch im Winter. Es gab also Kälte, es gab Wind, es gab wirklich Wetter und trotzdem können wir heute Richtfest feiern. Das ist vor allen Dingen der Verdienst der Bauleute, die hier wirklich bei jedem Wetter durchgearbeitet haben. Ich habe das bewundert, fand das sehr beeindruckend. Das war eine ganz hervorragende Leistung. Vielen, vielen Dank, liebe Bauleute.
4: Der Termin wurde auch genutzt, um Staatssekretär Jürgen Böhm den Antrag auf den Schulversuch, also die räumliche Zusammenlegung verschiedener Schulformen an diesem Standort, zu übergeben. Wir haben davon ja schon berichtet.
6: Der Rohbau steht. Es ist sozusagen der Zug auf den Schienen. Sie haben den Fahrplan in der Hand. Gibt es jetzt das grüne Licht?
7: Das grüne Licht wird es geben, wenn wir uns das genau angeschaut haben. Und Sie wissen ja, das Ministerium war ja auch bis jetzt schon an der Konzeption zumindest in Teilen beteiligt. Wir gucken uns das an. Ich halte das für eine sehr, sehr sinnvolle Maßnahme, diesen Bildungscampus zu erstellen und zu eröffnen. Ich glaube, das könnte eine gute Lösung für unser Land werden, unter den Rahmenbedingungen, die wir haben. Und ich glaube, dass hier der Weg richtig beschritten wird zwischen Förderschule, Sekundarschule, beruflichen Schulen. Ein wirklich guter Weg, vor allem ein guter Weg für die Kinder.
4: Zu einem Richtfest gehört traditionell auch der Richtspruch der Zimmerleute.
8: Das Glas soll nun vor mir zerspringen, mit seinen Scherben Segen bringen. Jetzt muss ich das auch was ausdrücken. Sagen muss. Glück und Segen mit diesen Gebäuden, dies wünschen von Herzen die Riedelbau-Leute.
4: Und dazu gehörte ebenfalls das Einschlagen des letzten Nagels, was als Bauherr der Landrat und danach zukünftige Schüler übernahmen.
6: Wir sehen ihn noch hängen, den Richtkranz. Wie ist denn so das Gefühl jetzt, innerhalb von einem Jahr neben dem Landratsamt dieses neue Objekt in die Höhe wachsen zu sehen?
9: Es ist für jeden Landrat ein einmaliges Ereignis, so eine Schule bauen zu dürfen oder dabei zu sein. Bauen tut das natürlich andere. Ich hätte aber nicht gedacht, dass wir so im Zeitplan und auch im Kostenplan bleiben. Und es haben heute viele ihre Bewunderung für die Bauleute zum Ausdruck gebracht, die ja den ganzen Winter durchgebaut haben. Selbst bei Frost ging es hier weiter nach oben. Und das ist der Grund dafür, weshalb wir so gut im Zeitplan liegen.
6: Es waren ja viele Leute da, die sich das heute schon mal hier angeguckt haben, die mitgefeiert haben. Wann werden denn hier die ersten Kinderstimmen zu hören sein?
9: Wenn alles klappt und der Zeitplan nicht sich noch mal verändert, wird nach den Winterferien 28, also im Februar 28, dieser Campus eröffnet werden, noch ohne die Hallen für die berufsbildenden Schulen, weil wir die erst beginnen können, wenn das THW ja ausgezogen ist an seinen neuen Standort, denn das ist der Platz, an den dann die Hallen kommen. Aber ich denke, dass wir Ende 27 fertig sind. Da muss noch eingezogen werden, möbliert werden. Im Moment sind die Schulgemeinschaften gerade dabei, die richtigen Möbel so auszusuchen, dass sie sich wohlfühlen.
6: Sie haben es gerade gesagt, es sind ja unterschiedliche Schulgemeinschaften hier dann. Wie wird das werden? Wie kann man sich das vorstellen?
9: Also es sind 3 bis 5 Schulen, je nach Betrachtung. Die Sekundarschule Albert Schweitzer aus der Kösener Straße wird hier einziehen. Es werden aber auch Schüler aus der Humboldt-Schule hier sein, um die Humboldt-Schule zu entlasten. Da ist es zu eng. Es wird die Pestalozzi-Schule aus der Weimarer Straße in Naumburg dabei sein und natürlich die berufsbildenden Schulen. Aber die Turnhalle zum Beispiel, die wird auch von unserer GB-Schule, die hier gleich nebenan ist, genutzt werden können, sodass am Ende 5 Schulen und ganz viele Sportvereine hier in Naumburg davon profitieren werden, dass wir den Bildungscampus haben.
6: Ich weiß ja, dass der Landrat selbst mal Lehrer werden wollte. Sieht man dann den Landrat dann öfters mal im neuen Bildungscampus, der sich dann mal die Räume anschaut oder vielleicht auch hier mal im Freibereich mal kurz Luft holt vom stressigen Alltag?
9: Na, auf jeden Fall, die Mensa wird mich immer mal sehen. Vielleicht gehe ich ab und zu mal hier rüber zum Mittagessen. Und ansonsten, ja, ich wollte Mathe-Physiklehrer werden. Ist ja nicht ausgeschlossen, dass man noch mal irgendwann hier eine Unterrichtsstunde gibt. Vielleicht jetzt nicht in Mathe-Physik, da bin ich jetzt so weit raus. Aber zum Beispiel in Sozialkunde, die ganzen kommunalen Strukturen den Schülern zu erklären, wofür ist ein Bürgermeister, ein Landrat, ein Kreistag, ein Gemeinderat zuständig, kann nicht von Nachteil sein.
6: Wir haben ja schon von dem Schulversuch, der hier gestartet werden soll, berichtet. Sie haben heute den offiziellen Antrag dem Staatssekretär übergeben. Wie sehen Sie denn die Chancen, wie in Magdeburg dann abgestimmt oder entschieden wird?
9: Also ich glaube, die politischen Verantwortungsträger, Minister, Staatssekretär sind da sehr offen für. Natürlich wird sich auch die Verwaltung über einen solchen Antrag beugen. Dann wird es immer komplizierter. Es wird vielleicht nicht alles eins zu eins durchgehen, aber die Grundidee ist, dass eben Übergänge zum Beispiel für Förderschüler in den Hauptschulbereich möglich sind, wenn die Förderschüler die Leistungsfähigkeit entwickeln und einen Schulabschluss machen wollen. Das muss unbürokratisch und einfach in der Schule entschieden werden. Das ist für uns das Wichtigste.
6: Das steht aber im krassen Gegensatz zu Forderungen, die andere Parteien stellen. Und jetzt so kurz vor der Wahl dann noch so eine Entscheidung. Was sagen Sie dazu?
9: Also die Förderschüler sollen hier weiterhin alle Möglichkeiten haben, im Förderbereich der Schule zu bleiben. Ich rede nicht davon, dass wir jetzt durchgehend gemeinsamen Unterricht machen. Ich sehe aber die Probleme, dass Förderschüler an vielen Förderschulen gar keinen Schulabschluss machen können und dann am Ende in die Sekundarschule wechseln. Die Ängste nehmen wir ihnen, wenn man von Anfang an in einer gemeinsamen Schule Unterricht hat und dann eben auch mal die Klasse dann wechseln kann, wenn man die Leistungsfähigkeit hat.
4: Bei Fertigstellung im Jahr 2027 werden hier rund 60 Millionen Euro in die baulichen Voraussetzungen für die zeitgemäße Bildung der Kinder geflossen sein. 45 Millionen davon kommen aus der Europäischen Union.
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0: Am Samstag, dem 4. Juli, wird es bei kühleren Temperaturen wolkig und windig werden. In den Morgenstunden sind bereits Wolken am Himmel bei 12 bis 18 Grad. Bei 20 bis 21 Grad bleibt es mittags bewölkt. Am Abend kommt bei 19 bis 21 Grad die Sonne vereinzelt zum Vorschein. Die Temperaturen sinken auf 17 bis 19 Grad in einer wolkigen Nacht ab. Die Aussichten für den Sonntag sind bewölkt bei etwa 20 Grad.
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0: einatmen und lostanzen. So in etwa ist das Motto des internationalen Breakdance-Turniers Breathe In, Break Out zu verstehen, das 2010 in der Saalestadt ins Leben gerufen wurde. Seitdem verbindet das Event jährlich eine Vielzahl an Anhängern der Hip-Hop-Szene, die aus allen Ecken Deutschlands nur für das Turnier nach Halle kommen. Und über die Jahre gehörten auch immer mehr internationale Teams zu den Teilnehmern. Die Veranstaltung konnte sich inzwischen als ein wichtiger Bestandteil der Szene und der Jugendkultur in der Stadthalle etablieren und wurde dafür 2021 sogar mit dem Deutschen Engagementpreis ausgezeichnet. Auch in den Jahren darauf erfreute sich Breathe In, Break Out an zunehmender Beliebtheit und wachsenden Besucherzahlen. 2025 wurde jedoch eine Pause eingelegt, nachdem Max Rademacher, der Gründer des Turniers und selbst leidenschaftlicher Breakdancer, sich im März letzten Jahres das Leben nahm. In seinem Namen und in seinen Ehren möchte man das Event nun fortführen und die Hip-Hop-Kultur in all ihren Facetten weiter in Halle wachsen lassen. Im Vordergrund soll dabei natürlich weiterhin das Tanzen stehen und im Rahmen des Turniers am Samstag durften wieder zahlreiche Hobby- und Profitänzer aller Altersgruppen ihr Können beweisen.
1: Wir haben eine 2-vs-2 Kids-Kategorie, wo Tänzer, die unter 18 sind und sich noch nicht so sicher fühlen, sich erstmal vorbereiten können, für, wenn sie irgendwann später noch Interesse haben, für das 3 gegen 3 Pro Edition, wo dann professionelle Tänzer ihre besten Moves zeigen, die meisten sind über 18. Manche sind noch drunter, aber für die würde die U18-Kategorie unsinnvoll, weil es zu einfach wäre. Und darum ist die Pro-Kategorie da, um wirklich so das Beste vom Besten zu zeigen.
0: Dabei war schon das, was die Junior-Tänzer während ihrer Battles ablieferten, wahnsinnig beeindruckend. Für das Turnier waren die jungen Talente teilweise aus Belgien und Frankreich sowie Osteuropa und sogar aus China angereist und konnten hier mit ihren Fähigkeiten reichlich Applaus ernten.

0: Sieger der jeweiligen Runden bestimmte jedoch die Jury, die sich ebenfalls aus professionellen Tänzern aus Deutschland, Belgien und Weißrussland zusammensetzte. Denn obwohl es bei dem Turnier vorrangig um den Spaß am Tanzen geht, sollten die Finalsieger natürlich auch entsprechend für ihre Performances belohnt werden, weshalb es hier Preisgelder in verschiedenen Höhen zu gewinnen gab.
1: Der Erste, der die 3-3 Pro-Breaking-Kategorie gewinnt, gewinnt 300 Euro. Die zweite Preis kommt dann bei 100 Euro. Und bei der Kids-Edition haben wir der erste Preis, also die Erste, die gewinnen, bekommen 100 Euro und die zweite 50 Euro. Und noch dazu bekommen sie noch eine geile Leinwand, selbst gesprüht von unserem Crew. So als, wie sagt man das?
2: Andenken.
1: Andenken an das Battle, so, um dieses Gewinn festzuhalten.
0: Dabei sind Preisgelder in diesen Höhen bei einem doch eher kleinen lokalen Turnier wie diesem keine Selbstverständlichkeit. Der aktuelle Haushalt in Halle erschwerte allgemein die Organisation des diesjährigen Events und es konnten nur schwierig Sponsoren gefunden werden. Nichtsdestotrotz gestaltete sich das Turnier in diesem Jahr wieder als ein voller Erfolg und schon die Battles der Junioren waren gut besucht. Für die Zukunft bleibt der Wunsch, dass die Szene weiter wächst und dabei neben mehr Sponsoren zudem ein breiteres Spektrum an Interessengruppen erreicht werden kann.
3: Dass wir vielleicht zeigen, dass das nicht nur was ist für so Menschen, die da schon sehr drin verwickelt sind, sondern auch für Zuschauer, die einfach so kommen. Dass das wirklich auch Leute, die nichts mit Breakdance zu tun haben, hier hinkommen, weil sie wissen, ey, hier sehe ich geile Tänzer, hier sehe ich geile Runden, hier ist eine gute Stimmung, hier wird gute Musik gespielt. Und ich hoffe mir einfach, dass wir in 2-3 Jahren wirklich so das Brief-In-Breakout zu einem Event in Halle machen, wovon Leute Bescheid wissen. Dass nicht so ein nischiges kleines Event ist, sondern dass wirklich ein größerer Name hier in Halle Saale wird.
4: 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Die DLG-Feldtage.
5: Auf den DLG-Feldtagen präsentieren Unternehmen, Verbände und Forschungseinrichtungen neue Entwicklungen für den Pflanzenbau. Im Mittelpunkt stehen moderne Technik, digitale Anwendungen und nachhaltige Anbaustrategien. Das diesjährige Motto lautet Pflanzenbau out of the box. Dahinter steckt die Idee, über bestehende Konzepte hinauszudenken und neue Lösungen für die Landwirtschaft zu entwickeln.

0: Ja, die Feldtage der DLG starten unter dem Motto Out of the Box. Was soll uns das sagen? Wir wollen einfach auch mal out of the box denken. Das heißt, mal zur Seite gucken, was gibt es für neue Entwicklungen in der Robotik, in der KI-Nutzung, in guten neuen Ideen beim Pflanzenschutz. Das ist zum Beispiel insbesondere, dass wir weniger Pflanzenschutz einsetzen, dadurch, dass wir gezielter den Pflanzenschutz einsetzen. Da gibt es mittlerweile schöne Techniken und die entwickeln sich immer weiter. Und das ist das Schaufenster heute dafür.
1: Die DLG-Feldtage gelten als eine der wichtigsten Freiluftmessen für den Pflanzenbau in Deutschland. Tausende Besucher nutzen die Veranstaltungen, um sich über die aktuellen Entwicklungen auszutauschen und neue Technologien kennenzulernen.
2: Ja, wir reden ja oft darüber, dass Sachsen-Anhalt hinten liegt, aber im Bereich Landwirtschaft sind wir ganz vorne, sind wir in vielen Bereichen Spitze in ganz Deutschland. Das liegt nicht nur an den Böden, die wir haben, die sehr gut sind, sondern es liegt insgesamt an unserer Struktur, an den Menschen, die in der Landwirtschaft arbeiten. Und diese DLG-Feldtage, die wir jetzt zum vierten Mal insgesamt den letzten Jahrzehnte hier nach Sachsen-Anhalt geholt haben, die zeigen halt, was in der Landwirtschaft in der Zukunft erwartet wird. Das Thema künstliche Intelligenz wird hineinkommen, was wir jetzt auch in Sachsen-Anhalt stärker in unsere Ausbildung reinbringen. Das Thema Düngung, das Thema Pflanzenschutz, das Thema neue Züchtungsmethoden, all das sehen wir hier, diskutieren wir hier auch gemeinsam an mehreren Tagen. Und ich bin sehr dankbar, wieder Gastgeber zu sein, jetzt sogar als Ministerpräsident hier in Sachsen-Anhalt und über 20.000 Menschen aus ganz Deutschland, ja teils aus ganz Europa hier in Bernburg begrüßen zu können.
1: Dabei geht es nicht nur um die Technik, sondern auch um die Zukunft der Betriebe. Themen wie Klimawandel, Wirtschaftlichkeit und neue Anforderungen an die Landwirtschaft beschäftigen viele Landwirte.
3: Also wir haben große Herausforderungen im Moment in wirtschaftlicher Hinsicht, weil wir, sage ich mal, gestiegene Kosten haben seit 3-4 Jahren, die nicht wieder runtergegangen sind, aber unsere Erzeugerpreise sind auf einem Vor-Corona-Niveau. Das macht uns im Moment sehr betroffen und bringt auch enorme finanzielle Schwierigkeiten auf die landwirtschaftlichen Betriebe, was die Liquidität angeht. Aber wir haben auch Herausforderungen mit der Düngeverordnung, die nach wie vor in der Schwebe steht. Wie können wir in Zukunft unsere Flächen bedarfsgerecht düngen, unsere Pflanzen so ernähren, dass sie den Ertrag bringen mit der gewünschten Qualität? Da brauchen wir dringend eine Neujustierung und vor allen Dingen neue Regelungen über die Bundesregierung. Die Länder sind auf dem richtigen Weg. Jetzt müssen wir mit dem Bund da in die Verhandlungen treten, um das auf den Weg zu bringen. Dann ist die Förderperiode steht vor der Tür, die nächste, die normalerweise ab 28 gelten soll. Da laufen die Vorbereitungen, wie wir die Landwirtschaft zukünftig unterstützen. Denn wir brauchen die Innovation und wir brauchen aber auch die Ernährungssicherheit. Und das ist hier der Schauplatz auf den DLG-Feldtagen, wo wir mit der Züchtung ins Gespräch kommen, aber auch mit der Pflanzenschutzindustrie, mit der Düngeindustrie, wie wir innovativ, sag ich mal, die Ressourcen schonen und trotzdem unsere Erträge stabil halten bzw. auch so anpassen können, dass die Betriebe damit erfolgreich nach vorne gehen können.
1: Für Bernburg sind die Feldtage zugleich eine wichtige Werbung für den Standort. Die Veranstaltung bringt Fachbesucher aus ganz Deutschland und darüber hinaus in die Region.
4: Wir sind ja in einer sehr fruchtbaren Gegend hier zu Hause und als Absolventin der Hochschule Anhalt bin ich mit der Landwirtschaft natürlich auch sehr verbunden und deswegen freuen wir uns besonders, dass zum vierten Mal die DLRG-Feldtage hier bei uns stattfinden. Seit einem Jahr begannen die Vorbereitungen. Man sieht es an den Früchten, die aufgereiht zur Besichtigung stehen. Und ich denke, es wird für jeden Landwirt, der hierher kommt, die Möglichkeit sein, in Fachgesprächen sich für seinen eigenen Betrieb Anregungen zu holen und das eine oder andere hier mitzunehmen.
1: Mit dabei ist auch die Hochschule Anhalt. Sie präsentiert verschiedene Forschungsprojekte und zeigt, wie wissenschaftliche Erkenntnisse in der landwirtschaftlichen Praxis genutzt werden können.
5: Ist natürlich ein Muss, sich hiermit zu beteiligen, das mit auf dem Stand des Landes Sachsen-Anhalt, wo wir dann auch einen Großteil der Ausstellung mit abdecken. Ja, wir haben verschiedene Projekte, die reichen natürlich von den klassischen Themen im Pflanzenbau bis hin aber auch zu Themen Einsatz von künstliche Intelligenz, Drohnentechnologie in der Landwirtschaft und auch Kombination Energieerzeugung und Pflanzenbau, also Kombination Solar, insbesondere Agri-Photovoltaik und Landwirtschaft.
6: Also aktuell beschäftigen wir uns im Bereich Klimafolgenforschung

0: mit beispielsweise Körnerleguminosen. Welche kann man hier für das mitteldeutsche Trockengebiet anbauen? Die Sojabohne ist hier als Beispiel ein großes Thema, aber auch die Nischenprodukte, also über die Körnerleguminosen hinaus, wie Chia, Quinoa und dergleichen, die hier mit in die Forschung hineinfallen und wo wir probieren, was kann man hier anbauen, was kann man so anbauen, dass es für die Landwirte dann auch entsprechend nutzbar ist und das Portfolio an landwirtschaftlichen Produkten erweitert, auch wenn es Nischenprodukte sind. Es gibt auch andere Sachen, zum Beispiel die Wintererbse, die wir hier anbauen und ausprobieren. Und hier haben wir sehr gute Erfolge. Also die Wintererbse ist im Ertragszuwachs höher als die Sommererbse. Und das ist schon mal ein Erfolg oder eine Aussage, die wir hier in der Forschung erhalten.
1: Die DLG-Feldtage liefen noch bis Donnerstag auf dem Gelände des Internationalen DLG-Pflanzenzentrums in Bernburg-Strenzfeld.
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0: Am Samstag, dem 4. Juli, wird es bei kühleren Temperaturen wolkig und windig werden. In den Morgenstunden sind bereits Wolken am Himmel bei 12 bis 18 Grad. Bei 20 bis 21 Grad bleibt es mittags bewölkt. Am Abend kommt bei 19 bis 21 Grad die Sonne vereinzelt zum Vorschein. Die Temperaturen sinken auf 17 bis 19 Grad in einer wolkigen Nacht ab. Die Aussichten für den Sonntag sind bewölkt bei etwa 20 Grad.
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2: Eine Stadt zeichnet. Künstlerischer Workshop in Eisleben.
3: Morgens, kurz vor 10 in Deutschland. Genauer in Eisleben. Und das auch noch an einem Sonntag. Dennoch sind eine ganze Reihe von Menschen in die Markthalle im Katharinenstift gekommen. Ein Name hat sie angezogen. Yadega Azizi. Der Künstler ist vor allem für seine spektakulären Panoramen bekannt. Und dennoch ist auch Eislebens Bürgermeister Carsten Staub überrascht.
4: Einen wunderschönen guten Morgen, sehr geehrte Damen und Herren. Ich bin überwältigt, am Sonntagmorgen die Markthalle so voll zu sehen. Das ist nicht selbstverständlich. Dafür schon mal ganz herzlichen Dank. Mein Name ist Carsten Staub, ich bin Bürgermeister der Lutherstadt Eisleben und freue mich, dass so viele unserer Einladung hier gefolgt sind, mit uns gemeinsam in die Projektwoche Eine Stadt zeichnet zu starten. Heute natürlich mit Yadega Azizi und ich glaube, wenn ich die Gesichter sehe, einige sind mir sehr bekannt, einige nicht. Das freut mich sehr, denn die Lutherstadt Eisleben freut sich immer, wenn Gäste zu ihnen kommen.
3: Und die waren sogar über größere Strecken angereist. Sozusagen Kilometersieger waren Interessierte aus Mainz. Zunächst brachte Yadega Azizi den Gästen seine Philosophie nahe. Ihm geht es nicht darum, den nächsten Rembrandt zu finden, sondern Menschen zusammenzubringen und Freude an Kreativität zu wecken. Im Vorfeld der Eröffnung hatte Yadega Azizi dazu neben dem Bürgermeister auch die 6 Künstler kennengelernt, die in den nächsten Tagen die Workshops leiten werden. Diese stellten sich den Besuchern dann auch später vor.
5: Ich bin Dieter Bossert aus Eisleben, bin gerade mal 70, zeichne seit jungen Jahren immer in verschiedenen Zeichenzirkeln und so weiter und zeichne heute noch in Zirkeln. Ich bin im Närrischen Kunstverein und stelle ab und zu mal mit aus. Ja.
3: Susanne Krohn war die initiierende Kraft für diese Workshop-Woche in der Lutherstadt. Sie erzählt uns, wie es dazu kam.
6: Verfolgt die Sendungen und die Panoramen von Yadega Azizi schon über Jahre und war begeistert immer von seinem Können, von seinem YouTube-Kanal, in dem er wirklich kostenlos allen das Zeichnen in einer wirklich verständlichen Weise vermittelt. Und er sagt, Zeichnen ist so wichtig wie Lesen und Schreiben. Und das kann man, denke ich, nur teilen. Und es ist was jedem Menschen zuteil werden sollte. Und wenn man das erfährt und das Glück hat, gerade bei so jemanden wie ihm zu lernen, ist das ein Bestandteil im Leben, der viel Freude, viel Erkenntnis und Glück liefern kann.
3: Das Brennen für praktische Zeichenerfahrung konnte man schon beim Eintreffen der Gäste sehen, die mit Staffeleien, Stühlen und Malzubehör ankamen. Da waren die bereitliegenden Zeichentaschen fast überflüssig.
7: Ihr Name ist ja mit großen Panoramabildern verbunden, wo Sie immer historische Ereignisse aufgreifen. Gibt es eigentlich eine historische Epoche, die Sie besonders begeistert?
8: Nein, weil es geht um eine Linie, die ich da aufbaue. Es geht nicht um die Geschichte selber, um Archäologie, es geht um gesellschaftliche Versammlungen. Ja? Also wenn man in die Antike reinguckt und guckt, wie die sich damals organisiert haben, im Mittelalter oder heute, dann sieht man auf einmal, wie die Kulturgeschichte der Menschheit anhand von Städten abgelesen werden kann. Und deswegen suche ich eigentlich immer neue Städte, die einen neuen Aspekt sozusagen dieses Zusammenfindens sozusagen erzählen.
7: Jetzt ist es so, die Veranstaltung zeigt gerade, Sie darauf zu reduzieren, auf diese Panoramabilder, wäre auch vollkommen falsch. Sie leben für die Kunst, Sie leben fürs Zeichnen. Woher kommt denn diese Begeisterung?
8: Ich glaube, das ist mein Leben selber, weil ich habe als Kind gezeichnet, ohne dass mir das jemand gesagt hat. Ich hatte Glück, ich hatte eine Leidenschaft. Ich habe gezeichnet und habe gemerkt, dass das Zeichnen alle möglichen Türen öffnet. Und da ging es nicht um den Begriff Kunst, sondern es ging um ein Handwerk, was ich konnte. Ich konnte damit Geld verdienen, ich konnte meine Leidenschaften sozusagen umsetzen. Ich bin in Kommunikation gegangen, ich bin in den Lehrbetrieb gegangen, also als Professor. Ich glaube, das war ein Grund, weil ich zeichnen konnte. Also es war so vielfältig, ja, und es ist auch ein sehr, also auch für die Gefühle, man selber, ja, wenn man alleine ist und zeichnet, passiert etwas mit einem, ja. Also es ist ein Instrument fürs Leben. Und als ich dann 25 Jahre unterrichtet habe und ich aus dem Unidienst sozusagen raus bin, habe ich gesagt, eigentlich muss man diesen Punkt noch mehr in die Mitte der Gesellschaft bringen. Weil das ist ein grausamer Satz, ich habe kein Talent, deswegen kann ich nicht zeichnen. Ja? Und damit nimmt man ein Instrument fürs Leben weg. Das ist wie Lesen und Schreiben. Man braucht kein Talent für Lesen und Schreiben. Für den einen ist es einfacher, für den anderen ist es schwerer. Aber fast alle, die in der Schule Lesen und Schreiben haben, können lesen und schreiben. Wären aber keine Schriftsteller. Ja? Und deswegen sage ich, dieses Instrument sollte man wieder in die Schulen reinbringen. Goethe konnte auch nur zeichnen, weil es als im Schulkanon, im Bildungskanon damals also ein Standardfach war. Es gab keine Fotografie. Das Zeichnen war die Abbildung der Welt, ja? Und Kommunikationsebene. Und wir könnten das jetzt auch machen, aber dann sagen wir, naja, wir haben ja KI, wir haben ja Fotografie. Nein, es geht um die Sinneswahrnehmung des Menschen. Und diese kleine Reportage reicht nicht aus, sonst müsste ich jetzt 2 Stunden reden. Ich weiß, von was ich rede. Die Frage, ob man das wieder als Hauptfach in die Schulen bringt, ist vielleicht sehr frech, aber ohne Frechheit bewegt man nichts.
7: Um noch auf den Kurs hier in Eislem zu kommen, was ist denn Ihr Ziel? Was soll in diesem Kurs passieren? Sie sind ja 3 Tage, nehmen Sie sich Zeit, also sehr viel Zeit eigentlich. Was erhoffen Sie sich?
8: Ich erhoffe, dass das dieses Jahr wird das in 3 Städten ja stattfinden. Und ich hoffe, dass in den nächsten Jahren viele Städte dazukommen und dass es eine Bewegung wird. Und dass, wenn Menschen alleine sagen, sie wissen gar nicht, ich habe einen YouTube-Kanal, was für Briefe ich bekomme. Die sagen mir, wenn das uns jemand, was sie erzählen, auch in dem Kanal und so, wenn sie das sozusagen als sie 6, 7 Jahre alt waren, wenn das ihnen jemand gesagt hätte, wäre ihr Leben anders verlaufen. Ja? Und ich frage, warum nehmen wir dieses Instrument den Menschen weg? Das ist die Frage. Und ich versuche es sozusagen über dieses, vielleicht ist es eine gute Idee, vielleicht auch nicht so gute Idee, dass ich das über die Städte mache. Stellen Sie sich mal vor, in 10 Jahren komme ich nach Eisleben und aus jedem Fenster guckt jemand raus und zeichnet. Und dann kommen sie zusammen, zeigen sich ihre Bilder und erzählen sich was. Es entstehen soziale Kontakte, die vorher nicht existiert haben. Ich erlebe das ja jetzt. Das 3. Mal in Wittenberg. Das ist toll, was ich dort erlebe. Ja? Und ich glaube, das brauchen wir in dieser Zeit, die soziale Kompetenz und Persönlichkeitsbildung.
3: Am kommenden Samstag soll eine Werkschau im Katharinenstift das Ergebnis der Woche zeigen. Man darf also gespannt sein.
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0: Am Samstag, dem 4. Juli, wird es bei kühleren Temperaturen wolkig und windig werden. In den Morgenstunden sind bereits Wolken am Himmel bei 12 bis 18 Grad. Bei 20 bis 21 Grad bleibt es mittags bewölkt. Am Abend kommt bei 19 bis 21 Grad die Sonne vereinzelt zum Vorschein. Die Temperaturen sinken auf 17 bis 19 Grad in einer wolkigen Nacht ab. Die Aussichten für den Sonntag sind bewölkt bei etwa 20 Grad.
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0: Die Zukunft der Bahnstrecke. Infrastrukturministerin auf der Saftbahnstrecke.
2: Die Pläne zur Wiederbelebung der sogenannten Saftbahn zwischen Bitterfeld, Zürbig und Stumsdorf nehmen weiter Gestalt an. Nach der Vorstellung einer Machbarkeitsstudie im Februar hat sich Sachsen-Anhalts Infrastrukturministerin Lydia Hüskens nun persönlich ein Bild vom Zustand der Strecke gemacht. Gemeinsam mit dem Projektteam nahm sie an einer Befahrung der Trasse teil. Dabei stand vor allem die Vorbereitung der nächsten Planungsschritte im Mittelpunkt. Nach Angaben der Ministerin sei es wichtig, dass alle beteiligten Partner eng zusammenarbeiten, um das Vorhaben zügig voranzutreiben. Vor Ort sollten mögliche Standorte für künftige Haltepunkte geprüft sowie mögliche Hindernisse frühzeitig erkannt werden.
3: Es geht uns natürlich vor allen Dingen daran, auch ein klares Signal zu setzen. Wir haben Anfang des Jahres die Machbarkeitsstudie vorgestellt als Land hier in der Region und gezeigt, ja, wir können tatsächlich eine Strecke reaktivieren. Das ist das erste Mal. Bisher ging es bei den meisten Strecken ja leider in eine andere Richtung. Und wir haben aber auch klar gemacht, dass das durchaus eine entsprechende Planungszeit braucht. Das Planungsteam hat sich inzwischen gefunden, besteht natürlich nicht nur aus dem Land, wobei wir uns dann natürlich schon in der Hauptpflicht sehen, sondern eben auch aus den kommunalen Vertretern, sodass wir jetzt wirklich in den Arbeitsmodus gehen und heute auch mal ein Signal setzen, dass wir tatsächlich in der Umsetzung sind. Wir präsentieren im Endeffekt heute einfach mal die Strecke, die wir uns vorstellen können, wobei das dann im Detail natürlich Ergebnis der entsprechenden Untersuchung sein wird. Das können wir ja nicht einfach so am grünen Tisch festlegen.
2: Die Reaktivierung stillgelegter Bahnstrecken gilt als eine Möglichkeit, den Schienenverkehr leistungsfähiger und zuverlässiger zu machen. Sachsen-Anhalt setzt dabei vor allem auf die

0: Nutzung bestehender Infrastruktur. Voraussetzung für eine Umsetzung ist jedoch, dass das Projekt sowohl verkehrlich als auch wirtschaftlich sinnvoll ist. Eine von der Nahverkehrsservice Sachsen-Anhalt GmbH, kurz NASA, beauftragte Machbarkeitsstudie kommt zu einem positiven Ergebnis. Demnach ist eine Wiederinbetriebnahme der Strecke grundsätzlich möglich, sofern die weiteren Planungen keine deutlich höheren Kosten verursachen. Rund 31.000 Menschen können dadurch künftig an das mitteldeutsche S-Bahn-Netz angebunden werden.
1: Das Projekt hat einen vergleichsweise großen Stellenwert, weil es darum geht, eine industriell geprägte Region mit vielen Berufspendlern an das S-Bahn-System hier im Raum Halle Leipzig anzuschließen. Wir sehen da also tatsächlich einen großen Mehrwert auch auf der verkehrlichen Seite. Daher wird das sozusagen auch mit Vehemenz vorangetrieben. Es sind aber eine Reihe von Herausforderungen. Die Strecke ist ja in Teilen stillgelegt, in Teilen gar nicht mehr vorhanden. Es gibt 4 verschiedene Infrastrukturbetreiber, die sozusagen zusammengebündelt werden müssen, wo die Bereitschaft ohne weiteres dafür da ist, man sich gemeinsam engagiert. Und es ist ein umfangreicher Ausbau erforderlich, um die Geschwindigkeit fahren zu können, die erforderlich ist. Und letztlich muss man auch eine Elektrifizierung vornehmen, damit man eben diese Integration in das S-Bahn-Netz vornehmen kann.
0: Die Kontrollfahrt wird aber nicht nur zum Zweck der Streckenbesichtigung abgefahren, sondern auch, um sich in der Planung nach den Varianten für die betroffenen Ortschaften der Strecke zu erkundigen. Schließlich haben sich die Strukturen von betroffenen Ortschaften in den Jahren deutlich verändert.
1: Ja, die Strecke wurde ja Ende des 19. Jahrhunderts errichtet. Seitdem haben sich Siedlungsstrukturen sehr stark geändert. Und es ist wichtig, dass man solche Themen nicht nur am grünen Tisch sozusagen entscheidet, sondern dass die Beteiligten, die auch die Planung dann beauftragen werden, sich abstimmen, welche Varianten geprüft werden sollen. Und genau das ist heute Ziel, dass die Beteiligten sich das draußen ansehen und dann wissen, was sie den Planern, die das dann quasi abarbeiten, mitgeben sollen, welche Varianten quasi einbezogen werden.
0: Die Investitionskosten werden derzeit auf etwa 130 Millionen Euro geschätzt. Nach aktuellem Stand könnten rund 90% der Summe über Bundesfördermittel finanziert werden. Die Planungskosten würden hingegen überwiegend vom Land Sachsen-Anhalt getragen. Die nun vorliegende Untersuchung soll die Grundlage für die weitere Entscheidung der Zukunft der Saftbahn bilden. Aber zu wann genau der erste Zug auf der Saftbahnstrecke rollen soll, das bleibt vorerst ein Geheimnis.
2: Ich ahne, dass es die Menschen interessiert, habe aber, 5 Jahre Ministerin, die für Verkehr zuständig ist, egal ob wir über Straße oder über Schiene reden, gelernt, dass es gut ist, jetzt im Augenblick keine Jahreszahlen zu nennen. Es ist also wirklich, es wird ein paar Jahre dauern, aber eine genaue Jahreszahl würde ich nicht nennen.
3: Richtfest in Kelbra. Das Naturerlebniszentrum am Stausee in den letzten Zügen.
4: Ziemlich genau 11 Monate nach der Grundsteinlegung wurde am Naturerlebniszentrum Stausee Kelbra, kurz Nest genannt, Richtfest gefeiert. Und während die Zimmerer vom Holzbau Hunold aus Leinefelde die letzten Nägel einschlugen, zog man schon mal die Richtkrone hoch. Im Inneren der entstandenen Gebäudehülle versammelten sich indes die Vertreter des Talsperrenbetriebes Sachsen-Anhalt als Bauherr sowie der an Planung und Bau beteiligten Firmen, aber auch Gäste aus der Politik, von den Kommunen und der Kreisverwaltung. Mario Hohmann, Geschäftsführer des Talsperrenbetriebes, der die Anwesenden begrüßte, freute sich, wie weit fortgeschritten der als schwierig geltende Bau bereits ist. Nach der Fertigstellung soll dies ein moderner Ort der Umweltbildung werden. Naturerlebnis, Wissensvermittlung und nachhaltiger Tourismus sollen hier miteinander verbunden werden, wobei der Stausee Kelbra natürlich in erster Linie dem Hochwasserschutz dient, betonte Herr Hohmann. Mit 5 Millionen Kubikmeter Wasser sei er derzeit gut gefüllt und bietet den 300 Vogelarten inklusive dem Kranich in diesem Jahr beste Brutbedingungen. Dem schloss sich auch Staatssekretär Dr. Steffen Eichner vom Ministerium für Wissenschaft, Energie, Klimaschutz und Umwelt Sachsen-Anhalt an, der als nächster das Wort ergriff.
5: Mit dem Besucherzentrum entsteht nun ein neuer zentraler Anlaufpunkt für Besucherinnen und Besucher der Region. Das Zentrum wird eine bestehende Beobachtungseinrichtung. Es wird Informationstafeln geben, es werden weitere Angebote integriert und es wird die Bedeutung des Stausees für die Flora und Fauna quasi vermittelt. Zudem wird es ein Standort von Forschung und Monitoring der Artenvielfalt. Die Finanzierung des Projektes erfolgt auf der Richtlinie Sachsen-Anhalt Revier 2038 aus Mitteln des Investitionsgesetzes

0: Kohleregion. Das beantragte Investitionsvolumen beträgt 8 Millionen Euro, 800.000 Euro Eigenanteil, der wird vom Talsternbetrieb praktisch übernommen. Deshalb auch nochmal mein ganz besonderer Dank auch an den Talsternbetrieb als Vorhabensträger und allen Beteiligten, die dieses Projekt unterstützt haben und seine Umsetzung ermöglicht haben.
1: Architekt Christoph Richter ging anschließend auf die Herausforderungen während der Errichtung des eigenwilligen Gebäudes aus Beton, Holz und Glas ein. Den Richtspruch gab es schließlich von Zimmerermeister Tino Lauerwald. Zugehört hatte auch Frank Wiegand von der bauausführenden Firma.
2: Wurde erwähnt vom Architekten, wie einfach es ist, sich was auszudenken, und Sie mussten es umsetzen. Wie waren das in echt dann?
3: Na, erstmal haben wir uns gefreut, dass wir es umsetzen durften. Und ansonsten ist es eine sehr anspruchsvolle Aufgabe gewesen.
2: Warum? Weil das wirklich alles schief ist?
3: Schief hört sich jetzt nicht so gut an. Aber wir bauen immer lieber im rechten Winkel. Das ist normal. Das ist so, als wenn Sie ein komplettes Unikat eine Einzelanfertigung machen. Und da ist der Aufwand natürlich auch da im Kopf wesentlich größer, wie wenn Sie von einer Reihe bauen, wobei wir das sowieso nicht machen. Aber das ist so noch, bei mir werden es im Herbst 45 Berufsjahre, eine der anspruchsvollsten Sachen, mit die ich gemacht habe, im Neubau zumindest.
2: Na ja, dann sind Sie sicher auch ein bisschen stolz, oder?
3: Doch, ja.
1: Während eines Rundganges hatten die Gäste die Gelegenheit, sich im Inneren des Gebäudes umzuschauen und sich von der besonderen Architektur des zukunftsweisenden Projektes zu überzeugen. Mit dabei war auch die FDP-Landtagsabgeordnete Katrin Tarekone. Sie zeigte sich beeindruckt.
4: Das ist ein fantastisches Bauwerk. Wir haben gerade gesehen, was es hier wieder für Körner gibt und auch, dass so ein bisschen, manche sagen es Spinnerei, ich sage es herrlich, hochfliegende Ideen realistisch umsetzbar sind. Und wenn die einen Impuls geben, dass noch mehr Menschen hier in unser schönes Mansfeld-Südharz kommen, ist alles gelungen. Also diese Emotionen, die Holz auslöst, ja, wenn man das anfasst, wenn man das, weiß doch jeder, ne? Es riecht und es ist gleich ein angenehmes Gefühl. Also es ist einfach klasse. Ja.
2: Sind Sie auch ein Kranich-Fan oder ein Vogel-Fan insgesamt?
4: Ich bin Natur-Fan und mich fasziniert, wie funktioniert alles zusammen. Also fällt einer aus, was macht der andere, was macht das Netzwerk? Und das ist ja auch das Spannende an der ganzen Geschichte, dass wir nicht uns einen Spezialisten raussuchen, für den wir jetzt alles machen, stand ja hier auch mal so ein bisschen in der Diskussion, sondern hier geht es ja um sehr viel mehr. Hier geht es ja quasi um die Talsperre, auch im Hochwasserschutz und was sie an noch ganz vieles leistet. Und der Kranich ist natürlich ein wunderschöner Vogel und lassen wir uns einfach mehr von den Schönheiten verzücken, als immer wieder zu sagen, was alles doof ist.
1: Das Richtfest fand sein Ende mit einem kleinen Buffet für die Gäste und vor allem die Mitarbeiter der am Rohbau beteiligten Firmen. Nun geht es in den kommenden Monaten an den Innenausbau, die Installation der Technik und die Gestaltung der Außenanlagen. Und so soll das Naturerlebniszentrum Stausee Kelpra einmal aussehen. Die Eröffnung ist für Ende des Jahres 2027 geplant.
5: Eine neue PV-Anlage. Erfolg trotz Denkmalschutz.
6: Auf dem Dach des denkmalgeschützten K-Gebäudes in Wittenberg produziert jetzt eine neue Photovoltaikanlage Strom für die Stadtverwaltung. Errichtet wurde sie von den Stadtwerken, die dafür die Dachfläche des Gebäudes gebachtet haben. Das Besondere dabei, trotz Denkmalschutz konnte die Anlage umgesetzt werden, ohne die historische Substanz des Gebäudes zu beeinträchtigen. Bis die Anlage ans Netz gehen konnte, mussten jedoch einige Voraussetzungen erfüllt und verschiedene Interessen miteinander vereinbart werden.
7: Also wir haben hier extra mit Absicht als Stadt in Partnerschaft mit den Stadtwerken auch ein historisches Gebäude gewählt, was unter Denkmalschutz steht. Das ist natürlich nicht der Standard sowas, aber weil wir uns in der historischen Wallanlage befinden, haben wir auch gesagt, okay, wir gehen genau dieses Projekt jetzt mal direkt an, weil wir keine klassischen schwarzen Photovoltaikplatten drauf haben, sondern die sind eingefärbt und sollen sehr nah an der Dachhaut sein, an der Einfärbung. Ich glaube, das ist erstmal ist ein öffentliches Gebäude. Es dient der Eigenstromversorgung, sodass wir auch die Kosten für den öffentlichen

0: Haushalt wieder nach unten fahren. Wir haben das verpachtet mit einem sehr, sehr zuverlässigen Partner, mit unseren Stadtwerken. Und wir wollen natürlich auch damit so ein bisschen demonstrieren in einem historischen Flächendenkmal, was geht, was ist möglich, ohne dass wir dabei die Botschaft senden, das soll jetzt der Standard sein, den müssen jetzt alle einhalten. Weil wir wissen, es ist ungefähr ein Drittel auf jeden Fall teurer als die normale. Und da müssen wir, glaube ich, gucken, wo geht die Entwicklung hin und wo nivellieren wir uns so ein, dass Private in einem Denkmalbereich auch trotzdem noch Lust und Kraft aufbringen, dort zu investieren. Und das ist eigentlich der Kernpunkt dieses Projektes. Und diesen Weg wollen wir grundsätzlich weitergehen, auch für andere öffentliche Gebäude.
1: Das Protokoll soll zugleich zeigen, dass sich Klimaschutz und Denkmalschutz nicht ausschließen müssen. Von Erfahrung könnten auch weitere Gebäude und ähnliche Vorhaben in der Stadt von Bedeutung sein.
0: Also klassische Flächen ist ja, haben wir hier nebenan auch nochmal so Turnhallen, die wir ja in ihrer Bauweise überall in dem Gebiet der neuen Länder immer wieder entdecken. Da sollte es eigentlich möglich sein, die dort standardmäßig irgendwie draufzubauen. Ich glaube, da haben wir auch mit der Farbe und der Einfärbung überhaupt nicht das Problem. Wir werden weitergehen neben Schulen und da haben wir schon Projekte, auch mit den Stadtwerken werden wir überlegen. Wir haben ja noch weitere öffentliche Gebäude, vielleicht bei Feuerwehren etc. Da muss man dann gucken. Wir sollten aber auch keine Angst haben vor historischen Gebäuden. Wir haben jetzt hier die Exerzierhalle, die hat schwarze Dachpappe als Dachhaut. Gut, also da könnte man mal überlegen, ob man da vielleicht auch dass man gemeinsam mit dem Denkmalschutz überlegt. Ich will ganz ehrlich sein, ich glaube, beim historischen Rathaus werden wir uns einig sein, dass wir das da nicht machen können und nicht so ohne weiteres umsetzen können. Mal gucken, wo die Entwicklung hingeht. Ich glaube, irgendwann wird es soweit sein, dass wir die Dachsteine dann kaum noch von so klassischen derzeit üblichen Photovoltaikanlagen unterscheiden.
1: Die neue Anlage besteht aus 120 Voltaikmodulen auf einer Fläche von rund 239 Quadratmetern. Mit einer Leistung von etwa 48 Kilowatt Peak sollen jährlich rund 41.500 Kilowattstunden Strom erzeugt werden. Der Solarstrom wird direkt in den Verwaltungsgebäuden genutzt. Auch optisch wurde auf die Anforderungen des Denkmalschutzes geachtet. Die Module wurden farblich an das Dach angepasst.
2: Wir als Stadtwerke haben hier 79.000 Euro investiert für eine Anlage in der Größenordnung von 48 kW Peak, so nennen wir das. Die verteilen sich auf 120 PV-Module mit einer Gesamtfläche von 240 Quadratmetern. Die Gesamtenergieerzeugung, je nach Sonneneinstrahlung natürlich, rechnen wir mit ca. 41.000 Kilowattstunden pro Jahr. Das spricht ungefähr der Menge von 13 Einfamilienhäusern. Die technische Anlage ist so ausgeführt, dass dieser erzeugte Strom ausschließlich in dem Gebäude für die Liegenschaft hier am Standort des Rathausgeländes zur Verfügung gestellt wird. Das ist insofern ein wichtiges Momentum. Es wird also nicht ins öffentliche Netz eingespeist, sondern hier in der Liegenschaft und spart damit auch die Fremdstrombezugskosten für die Liegenschaft selbst. Wir haben dort einen Pachtvertrag mit der Stadt Wittenberg, die auch unsere Hauptgesellschafterin ist von den Stadtwerken. Und von daher ist das ein gutes Miteinander, zumal auch hier das Denkmalamt in einem innerstädtischen Bereich in einer sogenannten Erhaltungs- und Gestaltungssatzung agieren musste und die Unterstützung dort mit 13.800 Euro zur Verfügung gestellt hat. Ja, und die Besonderheit ist tatsächlich die Farbgebung. Sieht man nicht so oft oder noch nicht so oft, dass sich hier diese Dachmodule farblich der Ziegel ein Stück weit angleichen, ne? Je nach Sonneneinstrahlung und Verschattung durch Wolken. Aber der Grundton ist entsprechend der Vorauswahl auch so, wie die Ziegel in ihrer Farbgebung sich darstellen.
1: Für die Stadtwerke ist die Anlage ein weiterer Schritt beim Ausbau erneuerbarer Energien in Wittenberg. Gleichzeitig soll das Projekt zeigen, dass sich auch historische Gebäude in eine moderne und nachhaltige Energieversorgung einbinden lassen.
3: Ein neues Bildungscampus. Richtfest in Naumburg.
4: Viele Besucher wollten sich das Richtfest nicht entgehen lassen und strömten in die zukünftige Sporthalle des neuen Bildungscampus in Naumburg. Die Anstrengungen der Organisatoren dieses Tages hatten sich gelohnt. Dabei begann für sie der Tag mit einer schlechten Nachricht.

0: Der Regen hatte die Halle Stunden vorher regelrecht geflutet, doch die Kameraden der Naumburger Feuerwehr kamen zu Hilfe und pumpten das Wasser ab. Nun konnte die Feier starten. Fast genau ein Jahr ist es her, dass hier auf einer leeren Fläche der Spatenstich erfolgte. Dass jetzt die Bauarbeiten schon so weit sind, ist, wie Landrat Götz Ulrich in seiner Rede betonte, dem Einsatz der Bauleute zu verdanken.
1: Die Firma Riedelbau ist hier überaus aktiv und ganz viel von dem, was wir hier sehen, hängt natürlich auch an denen, die hier gebaut haben und allen anderen beteiligten Unternehmen. Wenn wir hier draußen schauen, was da so alles beim Gerüstbau oder auch im Holzbereich an Transparenten hängt, sehen wir ja, dass wir viele Einheimische hier auch haben. Wir hatten und haben hier eine Baustelle, die durchgebaut wurde, auch im Winter. Es gab also Kälte, es gab Wind, es gab wirklich Wetter und trotzdem können wir heute Lichtfest feiern. Das ist vor allen Dingen der Verdienst der Bauleute, die hier wirklich bei jedem Wetter durchgearbeitet haben. Ich habe das bewundert, fand das sehr beeindruckend. Das war eine ganz hervorragende Leistung. Vielen, vielen Dank, liebe Bauleute.
0: Der Termin wurde auch genutzt, um Staatssekretär Jürgen Böhm den Antrag auf den Schulversuch, also die räumliche Zusammenlegung verschiedener Schulformen an diesem Standort, zu übergeben. Wir haben davon ja schon berichtet.
2: Der Rohbau steht. Es ist sozusagen der Zug auf den Schienen. Sie haben den Fahrplan in der Hand. Gibt es jetzt das grüne Licht?
3: Das grüne Licht wird es geben, wenn wir uns das genau angeschaut haben. Und Sie wissen ja, das Ministerium war ja auch bis jetzt schon an der Konzeption zumindest in Teilen beteiligt. Wir gucken uns das an. Ich halte das für eine sehr, sehr sinnvolle Maßnahme, diesen Bildungscampus zu erstellen und zu eröffnen. Ich glaube, das könnte eine gute Lösung für unser Land werden, unter den Rahmenbedingungen, die wir haben. Und ich glaube, dass hier der Weg richtig beschritten wird zwischen Förderschule, Sekundarschule, beruflichen Schulen. Ein wirklich guter Weg, vor allem ein guter Weg für die Kinder.
0: Zu einem Richtfest gehört traditionell auch der Richtspruch der Zimmerleute.
4: Das Glas soll nun vor mir zerspringen, mit seinen Scherben Segen bringen. Jetzt muss ich das auch was ausdrücken. Sagen muss. Glück und Segen mit diesem Gebäude, dies wünschen von Herzen die Riedelbau-Leute.
0: Und dazu gehörte ebenfalls das Einschlagen des letzten Nagels, was als Bauherr der Landrat und danach zukünftige Schüler übernahmen.
2: Wir sehen ihn noch hängen, den Richtkranz. Wie ist denn so das Gefühl jetzt, innerhalb von einem Jahr neben dem Landratsamt dieses neue Objekt in die Höhe wachsen zu sehen?
5: Es ist für jeden Landrat ein einmaliges Ereignis, so eine Schule bauen zu dürfen oder dabei zu sein. Bauen tut das natürlich andere. Ich hätte aber nicht gedacht, dass wir so im Zeitplan und auch im Kostenplan bleiben. Und es haben heute viele ihre Bewunderung für die Bauleute zum Ausdruck gebracht, die ja den ganzen Winter durchgebaut haben. Selbst bei Frost ging es hier weiter nach oben. Und das ist der Grund dafür, weshalb wir so gut im Zeitplan liegen.
2: Es waren ja viele Leute da, die sich das heute schon mal hier angeguckt haben, die mitgefeiert haben. Wann werden denn hier die ersten Kinderstimmen zu hören sein?
5: Wenn alles klappt und der Zeitplan nicht sich noch mal verändert, wird nach den Winterferien 28, also im Februar 28, dieser Campus eröffnet werden. Noch ohne die Hallen für die berufsbildenden Schulen, weil wir die erst beginnen können, wenn das THW ja ausgezogen ist an seinen neuen Standort, denn das ist der Platz, an den dann die Hallen kommen. Aber ich denke, dass wir Ende 27 fertig sind. Da muss noch eingezogen werden.

0: etabliert werden. Im Moment sind die Schulgemeinschaften gerade dabei, die richtigen Möbel so auszusuchen, dass sie sich wohlfühlen.
1: Sie haben es gerade gesagt, es sind ja unterschiedliche Schulgemeinschaften hier dann. Wie wird das werden? Wie kann man sich das vorstellen?
0: Also es sind 3 bis 5 Schulen, je nach Betrachtung. Die Sekundarschule Albert Schweitzer aus der Kösener Straße wird hier einziehen. Es werden aber auch Schüler aus der Humboldt-Schule hier sein, um die Humboldt-Schule zu entlasten. Da ist es zu eng. Es wird die Pestalozzi-Schule aus der Weimarer Straße in Naumburg dabei sein und natürlich die berufsbildenden Schulen. Aber die Turnhalle zum Beispiel, die wird auch von unserer GB-Schule, die hier gleich nebenan ist, genutzt werden können, sodass am Ende 5 Schulen und ganz viele Sportvereine hier in Naumburg davon profitieren werden, dass wir den Bildungscampus haben.
1: Ich weiß ja, dass der Landrat selbst mal Lehrer werden wollte. Sieht man dann den Landrat dann öfters mal im neuen Bildungscampus, der sich dann mal die Räume anschaut oder vielleicht auch hier mal im Freibereich mal kurz Luft holt vom stressigen Alltag?
0: Na, auf jeden Fall, die Mensa wird mich immer mal sehen. Vielleicht gehe ich ab und zu mal hier rüber zum Mittagessen. Und ansonsten, ja, ich wollte Mathe-Physiklehrer werden. Ist ja nicht ausgeschlossen, dass man noch mal irgendwann hier eine Unterrichtsstunde gibt. Vielleicht jetzt nicht in Mathe-Physik, da bin ich jetzt so weit raus. Aber zum Beispiel in Sozialkunde, die ganzen kommunalen Strukturen den Schülern zu erklären, wofür ist ein Bürgermeister, ein Landrat, ein Kreistag, ein Gemeinderat zuständig, kann nicht von Nachteil sein.
1: Wir haben ja schon von dem Schulversuch, der hier gestartet werden soll, berichtet. Sie haben heute den offiziellen Antrag dem Staatssekretär übergeben. Wie sehen Sie denn die Chancen, wie in Magdeburg dann abgestimmt oder entschieden wird?
0: Also ich glaube, die politischen Verantwortungsträger, Minister, Staatssekretär sind da sehr offen für. Natürlich wird sich auch die Verwaltung über einen solchen Antrag beugen. Dann wird es immer komplizierter. Es wird vielleicht nicht alles 1:1 durchgehen, aber die Grundidee ist, dass eben Übergänge zum Beispiel für Förderschüler in den Hauptschulbereich möglich sind, wenn die Förderschüler die Leistungsfähigkeit entwickeln und einen Schulabschluss machen wollen. Das muss unbürokratisch und einfach in der Schule entschieden werden. Das ist für uns das Wichtigste.
1: Das steht aber im krassen Gegensatz zu Forderungen, die andere Parteien stellen. Und jetzt so kurz vor der Wahl dann noch so eine Entscheidung. Was sagen Sie dazu?
0: Also die Förderschüler sollen hier weiterhin alle Möglichkeiten haben, im Förderbereich der Schule zu bleiben. Ich rede nicht davon, dass wir jetzt durchgehend gemeinsamen Unterricht machen. Ich sehe aber die Probleme, dass Förderschüler an vielen Förderschulen gar keinen Schulabschluss machen können und dann am Ende in die Sekundarschule wechseln. Die Ängste nehmen wir ihnen, wenn man von Anfang an in einer gemeinsamen Schule Unterricht hat und dann eben auch mal die Klasse dann wechseln kann, wenn man die Leistungsfähigkeit hat.
2: Bei Fertigstellung im Jahr 2027 werden hier rund 60 Millionen Euro in die baulichen Voraussetzungen für die zeitgemäße Bildung der Kinder geflossen sein. 45 Millionen davon kommen aus der Europäischen Union.
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0: Am Samstag, dem 4. Juli, wird es bei kühleren Temperaturen wolkig und windig werden. In den Morgenstunden sind bereits Wolken am Himmel bei 12 bis 18 Grad. Bei 20 bis 21 Grad bleibt es mittags bewölkt. Am Abend kommt bei 19 bis 21 Grad die Sonne vereinzelt zum Vorschein. Die Temperaturen sinken auf 17 bis 19 Grad in einer wolkigen Nacht ab. Die Aussichten für den Sonntag sind bewölkt bei etwa 20 Grad.
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0: Auf die Tanzfläche, fertig, los. Breakdance-Turnier in Halle.
1: Einatmen und lostanzen. So in etwa ist das Motto des internationalen Breakdance-Turniers Breathe In, Breakout zu verstehen, das 2010 in der Saalestadt ins Leben gerufen wurde. Seitdem verbindet das Event jährlich eine Vielzahl an Anhängern der Hip-Hop-Szene, die aus allen Ecken Deutschlands nur für das Turnier nach Halle kommen. Und über die Jahre gehörten auch immer mehr internationale Teams zu den Teilnehmern. Die Veranstaltung konnte sich inzwischen als ein wichtiger Bestandteil der Szene und der Jugendkultur in der Stadt Halle etablieren und wurde dafür 2021 sogar mit dem Deutschen Engagementpreis ausgezeichnet. Auch in den Jahren darauf erfreute sich Breathe In, Breakout an

0: Zunehmender Beliebtheit und wachsenden Besucherzahlen. 2025 wurde jedoch eine Pause eingelegt, nachdem Max Rademacher, der Gründer des Turniers und selbst leidenschaftlicher Breakdancer, sich im März letzten Jahres das Leben nahm. In seinem Namen und in seinen Ehren möchte man das Event nun fortführen und die Hip-Hop-Kultur in all ihren Facetten weiter in Halle wachsen lassen. Im Vordergrund soll dabei natürlich weiterhin das Tanzen stehen und im Rahmen des Turniers am Samstag durften wieder zahlreiche Hobby- und Profitänzer aller Altersgruppen ihr Können beweisen.
1: Wir haben eine 2-vs-2-Kids-Kategorie, wo Tänzer, die unter 18 sind und sich noch nicht so sicher fühlen, sich erstmal vorbereiten können, für, wenn sie irgendwann später noch Interesse haben, für das 3-gegen-3 Pro Edition, wo dann professionelle Tänzer ihre besten Moves zeigen. Die meisten sind über 18. Manche sind noch drunter, aber für die wäre die U18-Kategorie unsinnvoll, weil es zu einfach wäre. Und darum ist die Pro-Kategorie da, um wirklich so das Beste vom Besten zu zeigen.
0: Dabei war schon das, was die Junior-Tänzer während ihrer Battles ablieferten, wahnsinnig beeindruckend. Für das Turnier waren die jungen Talente teilweise aus Belgien und Frankreich sowie Osteuropa und sogar aus China angereist und konnten hier mit ihren Fähigkeiten reichlich Applaus ernten.

0: Sieger der jeweiligen Runden bestimmte jedoch die Jury, die sich ebenfalls aus professionellen Tänzern aus Deutschland, Belgien und Weißrussland zusammensetzte. Denn obwohl es bei dem Turnier vorrangig um den Spaß am Tanzen geht, sollten die Finalsieger natürlich auch entsprechend für ihre Performances belohnt werden, weshalb es hier Preisgelder in verschiedenen Höhen zu gewinnen gab.
1: Der Erste, der die 3-3 Pro-Breaking-Kategorie gewinnt, gewinnt 300 Euro. Die zweite Preis kommt dann bei 100 Euro. Und bei der Kids-Edition haben wir der erste Preis, also die Erste, die gewinnen, bekommen 100 Euro und die zweite 50 Euro. Und noch dazu bekommen sie noch eine geile Leinwand, selbst gesprüht von unserem Crew. So als, wie sagt man das?
2: Andenken
1: an das Battle, so, um dieses Gewinn festzuhalten.
0: Dabei sind Preisgelder in diesen Höhen bei einem doch eher kleinen lokalen Turnier wie diesem keine Selbstverständlichkeit. Der aktuelle Haushalt in Halle erschwerte allgemein die Organisation des diesjährigen Events und es konnten nur schwierig Sponsoren gefunden werden. Nichtsdestotrotz gestaltete sich das Turnier in diesem Jahr wieder als ein voller Erfolg und schon die Battles der Junioren waren gut besucht. Für die Zukunft bleibt der Wunsch, dass die Szene weiter wächst und dabei neben mehr Sponsoren zudem ein breiteres Spektrum an Interessengruppen erreicht werden kann.
3: Dass wir vielleicht zeigen, dass das nicht nur was ist für so Menschen, die da schon sehr drin verwickelt sind, sondern auch für Zuschauer, die einfach so kommen. Dass das wirklich auch Leute, die nichts mit Breakdance zu tun haben, hier hinkommen, weil sie wissen, ey, hier sehe ich geile Tänzer, hier sehe ich geile Runden, hier ist eine gute Stimmung, hier wird gute Musik gespielt. Und ich hoffe mir einfach, dass wir in 2-3 Jahren wirklich so das Brief-In-Breakout zu einem Event in Halle machen, wovon Leute Bescheid wissen. Dass nicht so ein nischiges kleines Event ist, sondern dass wirklich ein größerer Name hier in Halle-Saale wird.
4: Pflanzenbau out of the box. Die DLG Feldtage.
5: Auf den DLG Feldtagen präsentieren Unternehmen, Verbände und Forschungseinrichtungen neue Entwicklungen für den Pflanzenbau. Im Mittelpunkt stehen moderne Technik, digitale Anwendungen und nachhaltige Anbaustrategien. Das diesjährige Motto lautet Pflanzenbau out of the box. Dahinter steckt die Idee, über bestehende Konzepte hinauszudenken und neue Lösungen für die Landwirtschaft zu entwickeln.
6: Ja, die Feldtage der DLG starten unter dem Motto Out of the Box. Was soll uns das sagen? Wir wollen einfach auch mal out of the box denken. Das heißt, mal zur Seite gucken, was gibt es für neue Entwicklungen in der Robotik, in der KI-Nutzung, in guten, neuen Ideen beim Pflanzenschutz. Das ist zum Beispiel insbesondere, dass wir weniger Pflanzenschutz einsetzen, dadurch, dass wir gezielter den Pflanzenschutz einsetzen. Da gibt es mittlerweile schöne Techniken und die entwickeln sich immer weiter. Und das ist das Schaufenster heute dafür.

0: DLG-Feldtage gelten als eine der wichtigsten Freiluftmessen für den Pflanzenbau in Deutschland. Tausende Besucher nutzen die Veranstaltungen, um sich über die aktuellen Entwicklungen auszutauschen und neue Technologien kennenzulernen.
1: Ja, wir reden ja oft darüber, dass Sachsen-Anhalt hinten liegt, aber im Bereich Landwirtschaft sind wir ganz vorne, sind wir in vielen Bereichen Spitze in ganz Deutschland. Das liegt nicht nur an den Böden, die wir haben, die sehr gut sind, sondern es liegt insgesamt an unserer Struktur, an den Menschen, die in der Landwirtschaft arbeiten. Und diese DLG-Feldtage, die wir jetzt zum vierten Mal insgesamt den letzten Jahrzehnte hier nach Sachsen-Anhalt geholt haben, die zeigen halt, was in der Landwirtschaft in der Zukunft erwartet wird. Das Thema künstliche Intelligenz wird hineinkommen, was wir jetzt auch in Sachsen-Anhalt stärker in unsere Ausbildung reinbringen. Das Thema Düngung, das Thema Pflanzenschutz, das Thema neue Züchtungsmethoden, all das sehen wir hier, diskutieren wir hier auch gemeinsam an mehreren Tagen. Und ich bin sehr dankbar, wieder Gastgeber zu sein und jetzt sogar als Ministerpräsident hier in Sachsen-Anhalt und über 20.000 Menschen aus ganz Deutschland, ja teils aus ganz Europa hier in Bernburg begrüßen zu können.
0: Dabei geht es nicht nur um die Technik, sondern auch um die Zukunft der Betriebe. Themen wie Klimawandel, Wirtschaftlichkeit und neue Anforderungen an die Landwirtschaft beschäftigen viele Landwirte.
2: Also wir haben große Herausforderungen im Moment in wirtschaftlicher Hinsicht, weil wir, sage ich mal, gestiegene Kosten haben seit 3-4 Jahren, die nicht wieder runtergegangen sind, aber unsere Erzeugerpreise sind auf einem Vor-Corona-Niveau. Das macht uns im Moment sehr betroffen und bringt auch enorme finanzielle Schwierigkeiten auf die landwirtschaftlichen Betriebe, was die Liquidität angeht. Aber wir haben auch Herausforderungen mit der Düngeverordnung, die nach wie vor in der Schwebe steht. Wie können wir in Zukunft unsere Flächen bedarfsgerecht düngen, unsere Pflanzen so ernähren, dass sie den Ertrag bringen mit der gewünschten Qualität? Da brauchen wir dringend eine Neujustierung und vor allen Dingen neue Regelungen über die Bundesregierung. Die Länder sind auf dem richtigen Weg. Jetzt müssen wir mit dem Bund da in die Verhandlungen treten, um das auf den Weg zu bringen. Dann ist die Förderperiode steht vor der Tür, die nächste, die normalerweise ab 28 gelten soll. Da laufen die Vorbereitungen, wie wir die Landwirtschaft zukünftig unterstützen. Denn wir brauchen die Innovation und wir brauchen aber auch die Ernährungssicherheit. Und das ist hier der Schauplatz auf den DLG-Feldtagen, wo wir mit der Züchtung ins Gespräch kommen, aber auch mit der Pflanzenschutzindustrie, mit der Düngeindustrie, wie wir innovativ, sag ich mal, die Ressourcen schonen und trotzdem unsere Erträge stabil halten bzw. auch so anpassen können, dass die Betriebe damit erfolgreich nach vorne gehen können.
0: Für Bernburg sind die Feldtage zugleich eine wichtige Werbung für den Standort. Die Veranstaltung bringt Fachbesucher aus ganz Deutschland und darüber hinaus in die Region.
3: Wir sind ja in einer sehr fruchtbaren Gegend hier zu Hause und als Absolventin der Hochschule Anhalt bin ich mit der Landwirtschaft natürlich auch sehr verbunden und deswegen freuen wir uns besonders, dass zum vierten Mal die DLRG-Feldtage hier bei uns stattfinden. Seit einem Jahr beginnen oder vor einem Jahr begannen die Vorbereitungen. Man sieht es an den Früchten, die aufgereiht zur Besichtigung stehen. Und ich denke, es wird für jeden Landwirt, der hierher kommt, die Möglichkeit sein, in Fachgesprächen sich für seinen eigenen Betrieb Anregungen zu holen und das eine oder andere hier mitzunehmen.
0: Mit dabei ist auch die Hochschule Anhalt. Sie präsentiert verschiedene Forschungsprojekte und zeigt, wie wissenschaftliche Erkenntnisse in der landwirtschaftlichen Praxis genutzt werden können.
4: Ist natürlich ein Muss, sich hiermit zu beteiligen, das mit auf dem Stand des Landes Sachsen-Anhalt, wo wir dann auch einen Großteil der Ausstellung mit abdecken. Ja, wir haben verschiedene Projekte, die reichen natürlich von den klassischen Themen im Pflanzenbau bis hin aber auch zu Themen Einsatz von künstliche Intelligenz, Drohnentechnologie in der Landwirtschaft und auch Kombination Energieerzeugung und Pflanzenbau, also Kombination Solar, insbesondere Agri-Photovoltaik und Landwirtschaft.
5: Also aktuell beschäftigen wir uns im Bereich Klimafolgenforschung mit beispielsweise Körnerleguminosen. Welche kann man hier für das mitteldeutsche Trockengebiet anbauen? Die Sojabohne ist hier als Beispiel ein großes Thema. Aber auch die Nischenprodukte, also über die Körnerleguminosen hinaus, wie Chia, Quinoa und dergleichen, die hier mit in die Forschung hineinfallen und wo wir probieren, was kann man hier anbauen, was kann man so anbauen, dass es für die Landwirte dann auch entsprechend nutzbar ist und das Portfolio an landwirtschaftlichen Produkten erweitert. Auch wenn

0: Nischenprodukte sind. Es gibt auch andere Sachen, zum Beispiel die Wintererbse, die wir hier anbauen und ausprobieren. Und hier haben wir sehr gute Erfolge. Also die Wintererbse ist im Ertragszuwachs höher als die Sommererbse. Und das ist schon mal ein Erfolg oder eine Aussage, die wir hier in der Forschung erhalten.
1: Die DLG-Feldtage liefen noch bis Donnerstag auf dem Gelände des Internationalen DLG-Pflanzenzentrums in Bernburg-Strenzfeld.
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0: Am Samstag, dem 4. Juli, wird es bei kühleren Temperaturen wolkig und windig werden. In den Morgenstunden sind bereits Wolken am Himmel bei 12 bis 18 Grad. Bei 20 bis 21 Grad bleibt es mittags bewölkt. Am Abend kommt bei 19 bis 21 Grad die Sonne vereinzelt zum Vorschein. Die Temperaturen sinken auf 17 bis 19 Grad in einer wolkigen Nacht ab. Die Aussichten für den Sonntag sind bewölkt bei etwa 20 Grad.
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2: Eine Stadt zeichnet. Künstlerischer Workshop in Eisleben.
3: Morgens, kurz vor 10 in Deutschland. Genauer in Eisleben. Und das auch noch an einem Sonntag. Dennoch sind eine ganze Reihe von Menschen in die Markthalle im Katharinenstift gekommen. Ein Name hat sie angezogen. Yadega Azizi. Der Künstler ist vor allem für seine spektakulären Panoramen bekannt. Und dennoch ist auch Eislebens Bürgermeister Carsten Staub überrascht.
4: Einen wunderschönen guten Morgen, sehr geehrte Damen und Herren. Ich bin überwältigt, am Sonntagmorgen die Markthalle so voll zu sehen. Das ist nicht selbstverständlich. Dafür schon mal ganz herzlichen Dank. Mein Name ist Carsten Staub. Ich bin Bürgermeister der Lutherstadt Eisleben und freue mich, dass so viele unserer Einladung hier gefolgt sind, mit uns gemeinsam in die Projektwoche Eine Stadt zeichnet zu starten. Heute natürlich mit Yadega Azizi. Und ich glaube, wenn ich die Gesichter sehe, einige sind mir sehr bekannt, einige nicht. Das freut mich sehr, denn die Lutherstadt Eisleben freut sich immer, wenn Gäste zu ihnen kommen.
3: Und die waren sogar über größere Strecken angereist. Sozusagen Kilometersieger waren Interessierte aus Mainz. Zunächst brachte Yadega Azizi den Gästen seine Philosophie nahe. Ihm geht es nicht darum, den nächsten Rembrandt zu finden, sondern Menschen zusammenzubringen und Freude an Kreativität zu wecken. Im Vorfeld der Eröffnung hatte Yadega Azizi dazu neben dem Bürgermeister auch die 6 Künstler kennengelernt, die in den nächsten Tagen die Workshops leiten werden. Diese stellten sich den Besuchern dann auch später vor.
5: Ich bin Dieter Bossert aus Eisleben, bin gerade mal 70, zeichne seit jungen Jahren über verschiedene Zeichenzirkel.

0: und so weiter. Und zeichne heute noch in Zirkel. Ich bin im Nettischen Kunstverein und stelle ab und zu mal mit aus. Ja.
1: Susanne Krohn war die initiierende Kraft für diese Workshop-Woche in der Lutherstadt. Sie erzählt uns, wie es dazu kam.
2: Verfolgt die Sendungen und die Panoramen von Yadigar Azizi schon über Jahre und war begeistert immer von seinem Können, von seinem YouTube-Kanal, in dem er wirklich kostenlos allen das Zeichnen in einer wirklich verständlichen Weise vermittelt. Und er sagt, Zeichnen ist so wichtig wie Lesen und Schreiben. Und das kann man, denke ich, nur teilen. Und es ist was, was jedem Menschen zuteil werden sollte. Und wenn man das erfährt und das Glück hat, gerade bei so jemanden wie ihm zu lernen, ist das ein Bestandteil im Leben, der viel Freude, viel Erkenntnis und Glück liefern kann.
1: Das Brennen für praktische Zeichenerfahrung konnte man schon beim Eintreffen der Gäste sehen, die mit Staffeleien, Stühlen und Malzubehör ankamen. Da waren die bereitliegenden Zeichentaschen fast überflüssig.
3: Ihr Name ist ja mit großen Panoramabildern verbunden, wo Sie immer historische Ereignisse aufgreifen. Gibt es eigentlich eine historische Epoche, die Sie besonders begeistert?
4: Nein, weil es geht um eine Linie, die ich da aufbaue. Es geht nicht um die Geschichte selber, um Archäologie, es geht um gesellschaftliche Versammlungen. Ja? Also wenn man in die Antike reinguckt und guckt, wie die sich damals organisiert haben, im Mittelalter oder heute, dann sieht man auf einmal, wie die Kulturgeschichte der Menschheit anhand von Städten abgelesen werden kann. Und deswegen suche ich eigentlich immer neue Städte, die einen neuen Aspekt sozusagen dieses Zusammenfindens sozusagen erzählen.
3: Jetzt ist es so, die Veranstaltung zeigt gerade, Sie darauf zu reduzieren, auf diese Panoramabilder, wäre auch vollkommen falsch. Sie leben für die Kunst, Sie leben fürs Zeichnen. Woher kommt denn diese Begeisterung?
4: Ich glaube, das ist mein Leben selber, weil ich habe als Kind gezeichnet, ohne dass mir das jemand gesagt hat. Ich hatte Glück, ich hatte eine Leidenschaft. Ich habe gezeichnet und habe gemerkt, dass das Zeichnen alle möglichen Türen öffnet. Und da ging es nicht um den Begriff Kunst, sondern es ging um ein Handwerk, was ich konnte. Ich konnte damit Geld verdienen, ich konnte meine Leidenschaften sozusagen umsetzen. Ich bin in Kommunikation gegangen, ich bin in den Lehrbetrieb gegangen, also als Professor. Ich glaube, das war ein Grund, weil ich zeichnen konnte. Also es war so vielfältig, ja, und es ist auch ein sehr, also auch für die Gefühle, man selber, ja, wenn man alleine ist und zeichnet, passiert etwas mit einem, ja. Also es ist ein Instrument fürs Leben. Und als ich dann 25 Jahre unterrichtet habe und ich aus dem Unidienst sozusagen raus bin, habe ich gesagt, eigentlich muss man diesen Punkt noch mehr in die Mitte der Gesellschaft bringen, weil das ist ein grausamer Satz, ich habe kein Talent, deswegen kann ich nicht zeichnen. Ja? Und damit nimmt man ein Instrument fürs Leben weg. Das ist wie Lesen und Schreiben. Man braucht kein Talent für Lesen und Schreiben. Für den einen ist es einfacher, für den anderen ist es schwerer. Aber fast alle, die in der Schule Lesen und Schreiben haben, können lesen und schreiben, wären aber keine Schriftsteller. Ja? Und deswegen sage ich, dieses Instrument sollte man wieder in die Schulen reinbringen. Goethe konnte auch nur zeichnen, weil es als im Schulkanon, im Bildungskanon damals also ein Standardfach war. Es gab keine Fotografie. Das Zeichnen war die Abbildung der Welt, ja, und Kommunikationsebene. Und wir könnten das jetzt auch machen, aber dann sagen wir, naja, wir haben ja KI, wir haben ja Fotografie. Nein, es geht um die Sinneswahrnehmung des Menschen und diese kleine Reportage reicht nicht aus, sonst müsste ich jetzt 2 Stunden reden. Ich weiß, von was ich rede. Die Frage, ob man das wieder als Hauptfach in die Schulen bringt, ist vielleicht sehr frech, aber ohne Frechheit bewegt man nichts.
3: Um noch auf den Kurs hier in Eislem zu kommen, was ist denn Ihr Ziel? Was soll in diesem Kurs passieren? Sie sind ja 3 Tage, nehmen Sie sich Zeit, also sehr viel Zeit eigentlich. Was erhoffen Sie sich?
4: Ich erhoffe, dass dieses Jahr wird das in 3 Städten ja stattfinden. Und ich hoffe, dass in den nächsten Jahren viele Städte dazukommen und dass es eine Bewegung wird. Und dass, wenn Menschen alleine sagen, sie wissen gar nicht, ich habe einen YouTube-Kanal, was für Briefe ich bekomme. Die sagen mir, wenn das uns jemand, was sie erzählen, auch in dem Kanal und so, wenn sie das sozusagen als sie 6, 7 Jahre alt waren, wenn das ihnen jemand gesagt hätte, wäre ihr Leben anders verlaufen. Ja? Und ich frage, warum nehmen wir dieses Instrument den Menschen weg? Das ist die Frage. Und ich versuche es sozusagen über dieses, vielleicht ist es eine gute Idee, vielleicht auch nicht so gute Idee, dass ich das über die Städte mache. Stellen Sie sich mal vor, in 10 Jahren komme ich nach Eisleben und aus jedem Fenster guckt jemand raus und zeichnet. Und dann kommen sie zusammen, zeigen sich ihre Bilder und erzählen sich was. Es entstehen soziale Kontakte, die vorher nicht existiert haben. Ich erlebe das ja jetzt, das 3. Mal in Wittenberg. Das ist toll, was ich dort erlebe. Ja? Und ich glaube, das brauchen wir in dieser Zeit, die soziale Kontakte.

0: Kompetenz- und Persönlichkeitsbildung.
1: Am kommenden Samstag soll eine Werkschau im Katharinenstift das Ergebnis der Woche zeigen. Man darf also gespannt sein.
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0: Am Samstag, dem 4. Juli, wird es bei kühleren Temperaturen wolkig und windig werden. In den Morgenstunden sind bereits Wolken am Himmel bei 12 bis 18 Grad. Bei 20 bis 21 Grad bleibt es mittags bewölkt. Am Abend kommt bei 19 bis 21 Grad die Sonne vereinzelt zum Vorschein. Die Temperaturen sinken auf 17 bis 19 Grad in einer wolkigen Nacht ab. Die Aussichten für den Sonntag sind bewölkt bei etwa 20 Grad.
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0: Die Zukunft der Bahnstrecke. Infrastrukturministerin auf der Saftbahnstrecke.
2: Die Pläne zur Wiederbelebung der sogenannten Saftbahn zwischen Bitterfeld, Zürbig und Stumsdorf nehmen weiter Gestalt an. Nach der Vorstellung einer Machbarkeitsstudie im Februar hat sich Sachsen-Anhalts Infrastrukturministerin Lydia Hüskens nun persönlich ein Bild vom Zustand der Strecke gemacht. Gemeinsam mit dem Projektteam nahm sie an einer Befahrung der Trasse teil. Dabei stand vor allem die Vorbereitung der nächsten Planungsschritte im Mittelpunkt. Nach Angaben der Ministerin sei es wichtig, dass alle beteiligten Partner eng zusammenarbeiten, um das Vorhaben zügig voranzutreiben. Vor Ort sollten mögliche Standorte für künftige Haltepunkte geprüft sowie mögliche Hindernisse frühzeitig erkannt werden.
3: Es geht uns natürlich vor allen Dingen daran, auch ein klares Signal zu setzen. Wir haben Anfang des Jahres die Machbarkeitsstudie vorgestellt als Land hier in der Region und gezeigt, ja, wir können tatsächlich eine Strecke reaktivieren. Das ist das erste Mal. Bisher ging es bei den meisten Strecken ja leider in eine andere Richtung. Und wir haben aber auch klar gemacht, dass das durchaus eine entsprechende Planungszeit braucht. Das Planungsteam hat sich inzwischen gefunden, besteht natürlich nicht nur aus dem Land, wobei wir uns dann natürlich schon in der Hauptpflicht sehen, sondern eben auch aus den kommunalen Vertretern, sodass wir jetzt wirklich in den Arbeitsmodus gehen und heute auch mal ein Signal setzen, dass wir tatsächlich in der Umsetzung sind. Wir präsentieren im Endeffekt heute einfach mal die Strecke, die wir uns vorstellen können, wobei das dann im Detail natürlich Ergebnis der entsprechenden Untersuchung sein wird. Das können wir ja nicht einfach so am grünen Tisch festlegen.
2: Die Reaktivierung stillgelegter Bahnstrecken gilt als eine Möglichkeit, den Schienenverkehr leistungsfähiger und zuverlässiger zu machen. Sachsen-Anhalt setzt dabei vor allem auf die Nutzung bestehender Infrastruktur. Voraussetzung für eine Umsetzung ist jedoch, dass das Projekt sowohl verkehrlich als auch wirtschaftlich sinnvoll ist. Eine von der Nahverkehrsservice Sachsen-Anhalt GmbH, kurz NASA, beauftragte Machbarkeitsstudie kommt zu einem positiven Ergebnis. Demnach ist eine Wiederinbetriebnahme der Strecke grundsätzlich möglich, sofern die weiteren Planungen keine deutlich höheren Kosten verursachen. Rund 31.000 Menschen können dadurch künftig an das mitteldeutsche S-Bahn-Netz angebunden werden.
4: Das Projekt hat einen vergleichsweise großen Stellenwert, weil es darum geht, eine industriell geprägte Region mit vielen Berufspendlern an das S-Bahn-System hier im Raum Halle-Leipzig anzuschließen. Wir sehen da also tatsächlich einen großen Mehrwert auch auf der verkehrlichen Seite. Daher wird das sozusagen auch mit Vehemenz vorangetrieben. Es sind aber eine Reihe von Herausforderungen. Die Strecke ist ja in Teilen stillgelegt, in Teilen gar nicht mehr vorhanden. Es gibt 4 verschiedene Infrastrukturbetreiber, die sozusagen zusammengebündelt werden müssen, wo die Bereitschaft ohne weiteres dafür da ist, man sich gemeinsam engagiert. Und es ist ein umfangreicher Ausbau erforderlich, um die Geschwindigkeit fahren zu können, die erforderlich ist. Und letztlich muss man auch eine Elektrifizierung vornehmen, damit man eben diese Integration in das S-Bahn-Netz vornehmen kann.
2: Die Kontrollfahrt wird aber nicht nur zum Zweck der Streckenbesichtigung abgefahren, sondern auch, um sich in der Planung nach den Varianten für die betroffenen Ortschaften der Strecke zu erkundigen. Schließlich haben sich die Strukturen von betroffenen Ortschaften in den Jahren deutlich verändert.
4: Ja, die Strecke wurde ja Ende des 19. Jahrhunderts errichtet. Seitdem haben sich Siedlungsstrukturen sehr stark geändert. Und es ist wichtig, dass man solche Themen nicht nur am grünen Tisch sozusagen entscheidet, sondern dass die Beteiligten, die auch die Planung dann beauftragen werden, sich abstimmen, welche Varianten geprüft werden sollen. Und genau das ist heute Ziel, dass die Beteiligten sich das draußen ansehen und dann wissen, was sie den Planern, die das dann quasi abarbeiten, mitgeben sollen, welche Varianten quasi einbezogen werden.
2: Die Investitionskosten werden derzeit auf etwa 130 Millionen Euro geschätzt. Nach aktuellem Stand könnten rund 90% der Summe über Bundesfördermittel finanziert werden. Die Planungskosten würden hingegen überwiegend vom Land Sachsen-Anhalt getragen. Die nun vorliegende Untersuchung soll die Grundlage für die weitere Entscheidung der Zukunft der Saftbahn bilden. Aber zu wann genau der erste Zug auf der Saftbahnstrecke rollen soll, das bleibt vorerst ein Geheimnis.
3: Ich ahne, dass es die Menschen interessiert, habe aber, ich sag mal, 5 Jahre Ministerin, die für Verkehr zuständig ist, egal ob wir über Straße oder über Schiene reden, gelernt, dass es gut ist, jetzt im Augenblick keine Jahreszahlen zu nennen. Es ist also wirklich, es wird ein paar Jahre dauern, aber eine genaue Jahreszahl würde ich nicht nennen.
5: Richtfest in Kelbra. Das Naturerlebniszentrum am Stausee in den letzten Zügen. Ziemlich genau 11 Monate nach der Grundsteinlegung wurde am Naturerlebniszentrum Stausee-Kelbra, kurz Nest genannt, Richtfest gefeiert. Und während die Zimmerer vom Holzbau Hunold aus Leinefelde die letzten Nägel einschlugen, zog man schon mal die Richtkrone hoch. Im Inneren der entstandenen Gebäudehülle versammelten sich indes die Vertreter des Talsperrenbetriebes Sachsen-Anhalt als Bauherr sowie der an Planung und Bau beteiligten Firmen, aber auch Gäste aus der Politik, von den Kommunen und der Kreisverwaltung. Mario Hohmann, Geschäftsführer des Talsperrenbetriebes, der die Anwesenden begrüßte, freute sich, wie weit fortgeschritten der als schwierig geltende Bau bereits ist. Nach der Fertigstellung soll dies ein moderner Ort der Umweltbildung werden. Naturerlebnis, Wissensvermittlung und nachhaltiger Tourismus sollen hier miteinander verbunden werden, wobei der Stausee Kelbra natürlich in erster Linie dem Hochwasserschutz dient, betonte Herr Hohmann. Mit 5 Millionen Kubikmeter Wasser sei er derzeit gut gefüllt und bietet den 300 Vogelarten inklusive dem Kranich in diesem Jahr beste Brutbedingungen. Dem schloss sich auch Staatssekretär Dr. Steffen Eichner vom Ministerium für Wissenschaft, Energie, Klimaschutz und Umwelt Sachsen-Anhalt an, der als nächster das Wort ergriff.
6: Mit dem Besucherzentrum entsteht nun ein neuer zentraler Anlaufpunkt für Besucherinnen und Besucher der Region. Das Zentrum wird eine bestehende Beobachtungseinrichtung. Es wird Informationstafeln geben, es werden weitere Angebote integriert und es wird die Bedeutung des Stausees für die Flora und Fauna quasi vermittelt. Zudem wird es ein Standort von Forschung und Monitoring der Artenvielfalt. Die Finanzierung des Projektes erfolgt auf der Richtlinie Sachsen-Anhalt Revier 2038 aus Mitteln des Investitionsgesetzes Kohleregion. Das beantragte Investitionsvolumen beträgt 8 Millionen Euro, 800.000 Euro Eigenanteil, der wird vom Talsperrenbetrieb praktisch übernommen. Deshalb auch nochmal mein ganz besonderer Dank auch an den Talsperrenbetrieb als Vorhabensträger und allen Beteiligten, die dieses Projekt unterstützt haben und seine Umsetzung ermöglicht.
5: Architekt Christoph Richter ging anschließend auf die Herausforderungen während der Errichtung des eigenwilligen Gebäudes aus Beton, Holz und Glas ein. Den Richtspruch gab es schließlich von Zimmerermeister Tino Lauerwald. Zugehört hatte auch Frank Wiegand von der bauausführenden Firma.
7: Wurde erwähnt vom Architekten, wie einfach es ist, sich was auszudenken und Sie mussten es umsetzen. Wie war das in echt dann?
8: Na, erstmal haben wir uns gefreut, dass wir es umsetzen durften. Und ansonsten ist es eine sehr anspruchsvolle Aufgabe gewesen.
7: Warum? Weil das wirklich alles schief ist?
8: Schief hört sich jetzt nicht so gut an. Aber ich oder wir bauen immer lieber im rechten Winkel. Das ist normal. Das ist so, als wenn Sie ein komplettes Unikat eine Einzelanfertigung machen. Und da ist der Aufwand natürlich auch da im Kopf wesentlich größer, wie wenn Sie von der Reihe bauen, wobei wir das sowieso nicht machen. Aber das ist so noch, bei mir werden es im Herbst 45 Berufsjahre, eine der anspruchsvollsten Sachen, mit die ich gemacht habe, im Neubau zumindest.
7: Na ja, dann sind Sie sicher auch ein bisschen stolz, oder?
8: Doch, ja.
5: Während eines Rundganges hatten die Gäste die Gelegenheit, sich im Inneren des Gebäudes umzuschauen und sich von der besonderen Architektur des zukunftsweisenden Projektes zu überzeugen. Mit dabei war auch die FDP-Landtagsabgeordnete Katrin Tarikone. Sie zeigte sich beeindruckt.
9: Das ist ein fantastisches Bauwerk. Wir haben gerade gesehen, was es hier wieder für Körner gibt und auch, dass so ein bisschen manche sagen es Spinnerei, ich sage es herrlich hochfliegende Ideen, realistisch umsetzbar sind. Und wenn die einen Impuls geben, dass noch mehr Menschen hier in unser schönes Mansfeld-Südharz kommen, dann ist alles gelungen. Also diese Emotionen, die Holz auslöst, ja, wenn man das anfasst, wenn man das, weiß doch jeder, ne? Es riecht und es ist gleich ein angenehmes Gefühl, also es ist einfach klasse. Ja.
7: Sind Sie auch ein Kranich-Fan oder ein Vogel-Fan zusammen?
9: Ich bin Natur-Fan und mich fasziniert, wie funktioniert alles zusammen. Also fällt einer aus, was macht der andere, was macht das Netzwerk? Und das ist ja auch das Spannende an der ganzen Geschichte, dass wir nicht uns einen Spezialisten raussuchen, für den wir jetzt alles machen, stand ja hier auch mal so ein bisschen in der Diskussion, sondern hier geht es ja um sehr viel mehr. Hier geht es ja quasi um die Talsperre, auch im Hochwasserschutz und was sie an noch ganz vieles leistet. Und der Kranich ist natürlich ein wunderschöner Vogel und lassen wir uns einfach mehr von den Schönheiten verzücken, als immer wieder zu sagen, was alles doof ist.
10: Das Richtfest fand sein Ende mit einem kleinen Buffet für die Gäste und vor allem die Mitarbeiter der am Rohbau beteiligten Firmen. Nun geht es in den kommenden Monaten an den Innenausbau, die Installation der Technik und die Gestaltung der Außenanlagen. Und so soll das Naturerlebniszentrum Stausee-Kelbra einmal aussehen. Die Eröffnung ist für Ende des Jahres 2027 geplant.
0: Eine neue PV-Anlage. Erfolg trotz Denkmalschutz.
11: Auf dem Dach des denkmalgeschützten K-Gebäudes in Wittenberg produziert jetzt eine neue Photovoltaikanlage Strom für die Stadtverwaltung. Errichtet wurde sie von den Stadtwerken, die dafür die Dachfläche des Gebäudes gebachtet haben. Das Besondere dabei, trotz Denkmalschutz konnte die Anlage umgesetzt werden, ohne die historische Substanz des Gebäudes zu beeinträchtigen. Bis die Anlage ans Netz gehen konnte, mussten jedoch einige Voraussetzungen erfüllt und verschiedene Interessen miteinander vereinbart werden.
12: Also wir haben hier extra mit Absicht als Stadt in Partnerschaft mit den Stadtwerken auch ein historisches Gebäude gewählt, was unter Denkmalschutz steht. Das ist natürlich nicht der Standard sowas, aber weil wir uns in der historischen Wallanlage befinden, haben wir auch gesagt, okay, wir gehen genau dieses Projekt jetzt mal direkt an, weil wir keine klassischen schwarzen Photovoltaikplatten drauf haben, sondern die sind eingefärbt und sollen sehr nah an der Dachhaut sein, an der Einfärbung. Ich glaube, das ist erstmal ist ein öffentliches Gebäude. Es dient der Eigenstromversorgung, sodass wir auch die Kosten für den öffentlichen Haushalt wieder nach unten fahren. Wir haben das verpachtet mit einem sehr, sehr zuverlässigen Partner, mit unseren Stadtwerken. Und wir wollen natürlich auch damit so ein bisschen demonstrieren in einem historischen Flächendenkmal, was geht, was ist möglich, ohne dass wir dabei die Botschaft senden, das soll jetzt der Standard sein, den müssen jetzt alle einhalten. Weil wir wissen, es ist ungefähr ein Drittel auf jeden Fall teurer als die normale. Und da müssen wir, glaube ich, gucken, wo geht die Entwicklung hin und wo nivellieren wir uns so ein, dass Private in einem Denkmalbereich

0: auch trotzdem noch Lust und Kraft aufbringen, dort zu investieren. Und das ist eigentlich der Kernpunkt dieses Projektes. Und diesen Weg wollen wir grundsätzlich weitergehen, auch für andere öffentliche Gebäude.
1: Das Protokoll soll zugleich zeigen, dass sich Klimaschutz und Denkmalschutz nicht ausschließen müssen. Von Erfahrung könnten auch weitere Gebäude und ähnliche Vorhaben in der Stadt von Bedeutung sein.
0: Also klassische Flächen ist ja, haben wir hier nebenan auch nochmal so Turnhallen, die wir ja in ihrer Bauweise überall in dem Gebiet der neuen Länder immer wieder entdecken. Da sollte es eigentlich möglich sein, die dort standardmäßig irgendwie draufzubauen. Ich glaube, da haben wir auch mit der Farbe und der Einfärbung überhaupt nicht das Problem. Wir werden weitergehen neben Schulen und da haben wir schon Projekte, auch mit den Stadtwerken werden wir überlegen. Wir haben ja noch weitere öffentliche Gebäude, vielleicht bei Feuerwehren etc. Da muss man dann gucken. Wir sollten aber auch keine Angst haben vor historischen Gebäuden. Wir haben jetzt hier die Exerzierhalle, die hat schwarze Dachpappe als Dachhaut. Gut, also da könnte man mal überlegen, ob man da vielleicht auch dementsprechend, dass man gemeinsam mit dem Denkmalschutz überlegt. Ich will ganz ehrlich sein, ich glaube, beim historischen Rathaus werden wir uns einig sein, dass wir das da nicht machen können und nicht so ohne weiteres umsetzen können. Mal gucken, wo die Entwicklung hingeht. Ich glaube, irgendwann wird es soweit sein, dass wir die Dachsteine dann kaum noch von so klassischen derzeit üblichen Photovoltaikanlagen unterscheiden.
1: Die neue Anlage besteht aus 120 Voltaikmodulen auf einer Fläche von rund 239 Quadratmetern. Mit einer Leistung von etwa 48 Kilowatt Peak sollen jährlich rund 41.500 Kilowattstunden Strom erzeugt werden. Der Solarstrom wird direkt in den Verwaltungsgebäuden genutzt. Auch optisch wurde auf die Anforderungen des Denkmalschutzes geachtet. Die Module wurden farblich an das Dach angepasst.
2: Wir als Stadtwerke haben hier 79.000 Euro investiert für eine Anlage in der Größenordnung von 48 kW Peak, so nennen wir das. Die verteilen sich auf 120 PV-Module mit einer Gesamtfläche von 240 Quadratmetern. Die Gesamtenergieerzeugung, je nach Sonneneinstrahlung natürlich, rechnen wir mit ca. 41.000 Kilowattstunden pro Jahr. Das spricht ungefähr der Menge von 13 Einfamilienhäusern. Die technische Anlage ist so ausgeführt, dass dieser erzeugte Strom ausschließlich in dem Gebäude für die Liegenschaft hier am Standort des Rathausgeländes zur Verfügung gestellt wird. Das ist insofern ein wichtiges Momentum. Es wird also nicht ins öffentliche Netz eingespeist, sondern hier in der Liegenschaft und spart damit auch die Fremdstrombezugskosten für die Liegenschaft selbst. Wir haben dort einen Pachtvertrag mit der Stadt Wittenberg, die auch unsere Hauptgesellschafterin ist von den Stadtwerken. Und von daher ist das ein gutes Miteinander, zumal auch hier das Denkmalamt in einem innerstädtischen Bereich in einer sogenannten Erhaltungs- und Gestaltungssatzung agieren musste und die Unterstützung dort mit 13.800 Euro zur Verfügung gestellt hat. Ja, und die Besonderheit ist tatsächlich die Farbgebung. Sieht man nicht so oft oder noch nicht so oft, dass sich hier diese Dachmodule farblich der Ziegel ein Stück weit angleichen, ne? Je nach Sonneneinstrahlung und Verschattung durch Wolken. Aber der Grundton ist entsprechend der Vorauswahl auch so, wie die Ziegel in ihrer Farbgebung sich darstellen.
1: Für die Stadtwerke ist die Anlage ein weiterer Schritt beim Ausbau erneuerbarer Energien in Wittenberg. Gleichzeitig soll das Projekt zeigen, dass sich auch historische Gebäude in eine moderne und nachhaltige Energieversorgung einbinden lassen.
3: Ein neues Bildungscampus. Richtfest in Naumburg.
4: Viele Besucher wollten sich das Richtfest nicht entgehen lassen und strömten in die zukünftige Sporthalle des neuen Bildungscampus in Naumburg. Die Anstrengungen der Organisatoren dieses Tages hatten sich gelohnt. Dabei begann für sie der Tag mit einer schlechten Nachricht. Der Regen hatte die Halle Stunden vorher regelrecht geflutet, doch die Kameraden der Naumburger Feuerwehr kamen zu Hilfe und pumpten das Wasser ab. Nun konnte die Feier starten. Fast genau ein Jahr ist es her, dass hier auf einer leeren Fläche der Spatenstich erfolgte. Dass jetzt die Bauarbeiten schon so weit sind, ist, wie Landrat Götz Ulrich in seiner Rede betonte, dem Einsatz der Bauleute zu verdanken.
5: Die Firma Riedelbau ist hier überaus aktiv und ganz viel von dem, was wir hier sehen, hängt natürlich auch an denen, die hier gebaut haben und an allen anderen beteiligten Unternehmen. Wenn wir hier draußen schauen, was da so alles beim Gerüstbau oder auch im Holzbereich an Transparenten hängt, sehen wir ja, dass wir viele Einheimische hier auch haben. Wir hatten und haben hier eine Baustelle, die durchgebaut wurde, auch im Winter. Das gab also Kälte, es gab Wind, es gab wirklich Wetter. Und trotzdem können wir heute Richtfest feiern. Das ist vor allen Dingen der Verdienst der Bauleute, die hier wirklich bei jedem Wetter durchgearbeitet haben. Ich habe das bewundert, fand das sehr beeindruckend. Das war eine ganz hervorragende Leistung. Vielen, vielen Dank, liebe Bauleute.
4: Der Termin wurde auch genutzt, um Staatssekretär Jürgen Böhm den Antrag auf den Schulversuch, also die räumliche Zusammenlegung verschiedener Schulformen an diesem Standort, zu übergeben. Wir haben davon ja schon berichtet.
6: Der Rohbau steht. Es ist sozusagen der Zug auf den Schienen. Sie haben den Fahrplan in der Hand. Gibt es jetzt das grüne Licht?
7: Das grüne Licht wird es geben, wenn wir uns das genau angeschaut haben. Und Sie wissen ja, das Ministerium war ja auch bis jetzt schon an der Konzeption zumindest in Teilen beteiligt. Wir gucken uns das an. Ich halte das für eine sehr, sehr sinnvolle Maßnahme, diesen Bildungscampus zu erstellen und zu eröffnen. Ich glaube, das könnte eine gute Lösung für unser Land werden, unter den Rahmenbedingungen, die wir haben. Und ich glaube, dass hier der Weg richtig beschritten wird zwischen Förderschule, Sekundarschule, beruflichen Schulen. Ein wirklich guter Weg, vor allem ein guter Weg für die Kinder.
4: Zu einem Richtfest gehört traditionell auch der Richtspruch der Zimmerleute.
8: Das Glas soll nun vor mir zerspringen, mit seinen Scherben Segen bringen. Jetzt muss ich das auch erst ausdrücken. Glück und Segen mit diesen Gebäuden, dies wünschen von Herzen die Riedelbauleute.
4: Und dazu gehörte ebenfalls das Einschlagen des letzten Nagels, was als Bauherr der Landrat und danach zukünftige Schüler übernahmen.
6: Wir sehen ihn noch hängen, den Richtkranz. Wie ist denn so das Gefühl jetzt, innerhalb von einem Jahr neben dem Landratsamt dieses neue Objekt in die Höhe wachsen zu sehen?
9: Es ist für jeden Landrat ein einmaliges Ereignis, so eine Schule bauen zu dürfen oder dabei zu sein. Bauen tut das natürlich andere. Ich hätte aber nicht gedacht, dass wir so im Zeitplan und auch im Kostenplan bleiben. Und es haben heute viele ihre Bewunderung für die Bauleute zum Ausdruck gebracht, die ja den ganzen Winter durchgebaut haben. Selbst bei Frost ging es hier weiter nach oben. Und das ist der Grund dafür, weshalb wir so gut im Zeitplan liegen.
6: Es waren ja viele Leute da, die sich das heute schon mal hier angeguckt haben, die mitgefeiert haben. Wann werden denn hier die ersten Kinderstimmen zu hören sein?
9: Wenn alles klappt und der Zeitplan nicht sich noch mal verändert, wird nach den Winterferien 28, also im Februar 28, dieser Campus eröffnet werden. Noch ohne die Hallen für die berufsbildenden Schulen, weil wir die erst beginnen können, wenn das THW ja ausgezogen ist an seinen neuen Standort, denn das ist der Platz, an den dann die Hallen kommen. Aber ich denke, dass wir Ende 27 fertig sind. Da muss noch eingezogen werden, möbliert werden. Im Moment sind die Schulgemeinschaften gerade dabei, die richtigen Möbel so auszusuchen, dass sie sich wohlfühlen.
6: Sie haben es gerade gesagt, es sind ja unterschiedliche Schulgemeinschaften hier dann. Wie wird das werden? Wie kann man sich das vorstellen?
9: Also es sind 3 bis 5 Schulen, je nach Betrachtung. Die Sekundarschule Albert Schweitzer aus der Kösner Straße wird hier einziehen. Es werden aber auch Schüler aus der Humboldt-Schule hier sein, um die Humboldt-Schule zu entlasten. Da ist es zu eng. Es wird die Pestalozzi-Schule aus der Weimarer Straße in Naumburg dabei sein und natürlich die berufsbildenden Schulen.

0: Aber die Turnhalle zum Beispiel, die wird auch von unserer GB-Schule, die hier gleich nebenan ist, genutzt werden können, sodass am Ende 5 Schulen und ganz viele Sportvereine hier in Naumburg davon profitieren werden, dass wir den Bildungscampus haben.
1: Ich weiß ja, dass der Landrat selbst mal Lehrer werden wollte. Sieht man dann den Landrat dann öfters mal im neuen Bildungscampus, der sich dann mal die Räume anschaut oder vielleicht auch hier mal im Freibereich mal kurz Luft holt vom stressigen Alltag?
0: Na, auf jeden Fall, die Mensa wird mich immer mal sehen. Vielleicht gehe ich ab und zu mal hier rüber zum Mittagessen. Und ansonsten, ja, ich wollte Mathe-Physiklehrer werden. Ist ja nicht ausgeschlossen, dass man noch mal irgendwann hier eine Unterrichtsstunde gibt. Vielleicht jetzt nicht in Mathe-Physik, da bin ich jetzt zu weit raus. Aber zum Beispiel in Sozialkunde, die ganzen kommunalen Strukturen den Schülern zu erklären, wofür ist ein Bürgermeister, ein Landrat, ein Kreistag, ein Gemeinderat zuständig, kann nicht von Nachteil sein.
1: Wir haben ja schon von dem Schulversuch, der hier gestartet werden soll, berichtet. Sie haben heute den offiziellen Antrag dem Staatssekretär übergeben. Wie sehen Sie denn die Chancen, wie in Magdeburg dann abgestimmt oder entschieden wird?
0: Also ich glaube, die politischen Verantwortungsträger, Minister, Staatssekretär sind da sehr offen für. Natürlich wird sich auch die Verwaltung über einen solchen Antrag beugen. Dann wird es immer komplizierter. Es wird vielleicht nicht alles eins zu eins durchgehen, aber die Grundidee ist, dass eben Übergänge zum Beispiel für Förderschüler in den Hauptschulbereich möglich sind, wenn die Förderschüler die Leistungsfähigkeit entwickeln und einen Schulabschluss machen wollen. Das muss unbürokratisch und einfach in der Schule entschieden werden. Das ist für uns das Wichtigste.
1: Das steht aber im krassen Gegensatz zu Forderungen, die andere Parteien stellen. Und jetzt so kurz vor der Wahl dann noch so eine Entscheidung. Was sagen Sie dazu?
0: Also die Förderschüler sollen hier weiterhin alle Möglichkeiten haben, im Förderbereich der Schule zu bleiben. Ich rede nicht davon, dass wir jetzt durchgehend gemeinsam Unterricht machen. Ich sehe aber die Probleme, dass Förderschüler an vielen Förderschulen gar keinen Schulabschluss machen können und dann am Ende in die Sekundarschule wechseln. Die Ängste nehmen wir ihnen, wenn man von Anfang an in einer gemeinsamen Schule Unterricht hat und dann eben auch mal die Klasse dann wechseln kann, wenn man die Leistungsfähigkeit hat.
2: Bei Fertigstellung im Jahr 2027 werden hier rund 60 Millionen Euro in die baulichen Voraussetzungen für die zeitgemäße Bildung der Kinder geflossen sein. 45 Millionen davon kommen aus der Europäischen Union.
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0: Am Samstag, dem 4. Juli, wird es bei kühleren Temperaturen wolkig und windig werden. In den Morgenstunden sind bereits Wolken am Himmel bei 12 bis 18 Grad. Bei 20 bis 21 Grad bleibt es mittags bewölkt. Am Abend kommt bei 19 bis 21 Grad die Sonne vereinzelt zum Vorschein. Die Temperaturen sinken auf 17 bis 19 Grad in einer wolkigen Nacht ab. Die Aussichten für den Sonntag sind bewölkt bei etwa 20 Grad.
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0: auf die Tanzfläche, fertig, los. Breakdance-Turnier in Halle.
1: Einatmen und lostanzen. So in etwa ist das Motto des internationalen Breakdance-Turniers Breathe In, Break Out zu verstehen, das 2010 in der Saalestadt ins Leben gerufen wurde. Seitdem verbindet das Event jährlich eine Vielzahl an Anhängern der Hip-Hop-Szene, die aus allen Ecken Deutschlands nur für das Turnier nach Halle kommen. Und über die Jahre gehörten auch immer mehr internationale Teams zu den Teilnehmern. Die Veranstaltung konnte sich inzwischen als ein wichtiger Bestandteil der Szene und der Jugendkultur in der Stadt Halle etablieren und wurde dafür 2021 sogar mit dem Deutschen Engagementpreis ausgezeichnet. Auch in den Jahren darauf erfreute sich Breathe In, Break Out an zunehmender Beliebtheit und wachsenden Besucherzahlen. 2025 wurde jedoch eine Pause eingelegt, nachdem Max Rademacher, der Gründer des Turniers und selbst leidenschaftlicher Breakdancer, sich im März letzten Jahres das Leben nahm. In seinem Namen und in seinen Ehren möchte man das Event nun fortführen und die Hip-Hop-Kultur in all ihren Facetten weiter in Halle wachsen lassen. Im Vordergrund soll dabei natürlich weiterhin das Tanzen stehen und im Rahmen des Turniers am Samstag durften wieder zahlreiche Hobby- und Profitänzer aller Altersgruppen ihr Können beweisen.
2: Wir haben eine 2-vs-2-Kids-Kategorie, wo Tänzer, die unter 18 sind und sich noch nicht so sicher fühlen, sich erstmal vorbereiten können, für, wenn sie irgendwann später noch Interesse haben, für das 3-gegen-3 Pro Edition, wo dann professionelle Tänzer

0: ihre besten Moves zeigen. Die meisten sind über 18. Manche sind noch drunter, aber für die würde die U18-Kategorie unsinnvoll, weil es zu einfach wäre. Und darum ist die Pro-Kategorie da, um wirklich so das Beste vom Besten zu zeigen.
1: Dabei war schon das, was die Junior-Tänzer während ihrer Battles ablieferten, wahnsinnig beeindruckend. Für das Turnier waren die jungen Talente teilweise aus Belgien und Frankreich sowie Osteuropa und sogar aus China angereist und konnten hier mit ihren Fähigkeiten reichlich Applaus ernten.

0: Sieger der jeweiligen Runden bestimmte jedoch die Jury, die sich ebenfalls aus professionellen Tänzern aus Deutschland, Belgien und Weißrussland zusammensetzte. Denn obwohl es bei dem Turnier vorrangig um den Spaß am Tanzen geht, sollten die Finalsieger natürlich auch entsprechend für ihre Performances belohnt werden, weshalb es hier Preisgelder in verschiedenen Höhen zu gewinnen gab.
1: Der Erste, der die 3-3 Pro-Breaking-Kategorie gewinnt, gewinnt 300 Euro. Die zweite Preis kommt dann bei 100 Euro. Und bei der Kids-Edition haben wir der erste Preis, also die Erste, die gewinnen, bekommen 100 Euro und die zweite 50 Euro. Und noch dazu bekommen sie noch eine geile Leinwand, selbst gesprüht von unserem Crew. So als, wie sagt man das?
2: Andenken
1: an das Battle, so, um dieses Gewinn festzuhalten.
0: Dabei sind Preisgelder in diesen Höhen bei einem doch eher kleinen lokalen Turnier wie diesem keine Selbstverständlichkeit. Der aktuelle Haushalt in Halle erschwerte allgemein die Organisation des diesjährigen Events und es konnten nur schwierig Sponsoren gefunden werden. Nichtsdestotrotz gestaltete sich das Turnier in diesem Jahr wieder als ein voller Erfolg und schon die Battles der Junioren waren gut besucht. Für die Zukunft bleibt der Wunsch, dass die Szene weiter wächst und dabei neben mehr Sponsoren zudem ein breiteres Spektrum an Interessengruppen erreicht werden kann.
3: Dass wir vielleicht zeigen, dass das nicht nur was ist für so Menschen, die da schon sehr drin verwickelt sind, sondern auch für Zuschauer, die einfach so kommen. Dass das wirklich auch Leute, die nichts mit Breakdance zu tun haben, hier hinkommen, weil sie wissen, ey, hier sehe ich geile Tänzer, hier sehe ich geile Runden, hier ist eine gute Stimmung, hier wird gute Musik gespielt. Und ich hoffe mir einfach, dass wir in 2-3 Jahren wirklich so das Brief-In-Breakout zu einem Event in Halle machen, wovon Leute Bescheid wissen. Dass nicht so ein nischiges kleines Event ist, sondern dass wirklich ein größerer Name hier in Halle Saale wird.
4: Pflanzenbau out of the box. Die DLG Feldtage.
5: Auf den DLG Feldtagen präsentieren Unternehmen, Verbände und Forschungseinrichtungen neue Entwicklungen für den Pflanzenbau. Im Mittelpunkt stehen moderne Technik, digitale Anwendungen und nachhaltige Anbaustrategien. Das diesjährige Motto lautet Pflanzenbau out of the box. Dahinter steckt die Idee, über bestehende Konzepte hinauszudenken und neue Lösungen für die Landwirtschaft zu entwickeln.
6: Ja, die Feldtage der DLG starten unter dem Motto Out of the Box. Was soll uns das sagen? Wir wollen einfach auch mal out of the box denken. Das heißt, mal zur Seite gucken, was gibt es für neue Entwicklungen in der Robotik, in der KI-Nutzung, in guten, neuen Ideen beim Pflanzenschutz. Das ist zum Beispiel insbesondere, dass wir weniger Pflanzenschutz einsetzen, dadurch, dass wir gezielter den Pflanzenschutz einsetzen. Da gibt es mittlerweile schöne Techniken und die entwickeln sich immer weiter. Und das ist das Schaufenster heute dafür.
5: Die DLG-Feldtage gelten als eine der wichtigsten Freiluftmessen für den Pflanzenbau in Deutschland. Tausende Besucher nutzen die Veranstaltungen, um sich über die aktuellen Entwicklungen auszutauschen und neue Technologien kennenzulernen.
7: Ja, wir reden ja oft darüber, dass Sachsen-Anhalt hinten liegt, aber im Bereich Landwirtschaft sind wir ganz vorne, sind wir in vielen Bereichen Spitze in ganz Deutschland. Das liegt nicht nur an den Böden, die wir haben, die sehr gut sind, sondern es liegt insgesamt an unserer Struktur, an den Menschen, die in der Landwirtschaft arbeiten. Und diese DLG-Feldtage, die wir jetzt zum 4. Mal insgesamt den letzten Jahrzehnte hier nach Sachsen-Anhalt geholt haben, die zeigen halt, was in der Landwirtschaft in der Zukunft erwartet wird. Das Thema künstliche Intelligenz wird hineinkommen, was wir jetzt auch in Sachsen-Anhalt stärker in unsere Ausbildung reinbringen. Das Thema Düngung, das Thema Pflanzenschutz, das Thema neue Züchtungsmethoden, all das sehen wir hier, diskutieren wir hier auch gemeinsam an mehreren Tagen. Und ich bin sehr dankbar, wieder Gastgeber zu sein, jetzt sogar als Ministerpräsident hier in Sachsen-Anhalt und über 20.000 Menschen aus ganz Deutschland, ja teils aus ganz Europa hier in Bernburg begrüßen zu können.
5: Dabei geht es nicht nur um die Technik, sondern auch um die Zukunft der Betriebe. Themen wie Klimawandel, Wirtschaftlichkeit und neue Anforderungen an die Landwirtschaft beschäftigen viele Landwirte.
8: Also wir haben große Herausforderungen im Moment in wirtschaftlicher Hinsicht, weil wir
2: sage ich mal, gestiegene Kosten haben seit 3-4 Jahren, die nicht wieder runtergegangen sind, aber unsere Erzeugerpreise sind auf einem Vor-Corona-Niveau. Das macht uns im Moment sehr betroffen und bringt auch enorme finanzielle Schwierigkeiten auf die landwirtschaftlichen Betriebe, was die Liquidität angeht. Aber wir haben auch Herausforderungen mit der Düngeverordnung, die nach wie vor in der Schwebe steht. Wie können wir in Zukunft unsere Flächen bedarfsgerecht düngen, unsere Pflanzen so ernähren, dass sie den Ertrag bringen mit der gewünschten Qualität? Da brauchen wir dringend eine Neujustierung und vor allen Dingen neue Regelungen über die Bundesregierung. Die Länder sind auf dem richtigen Weg. Jetzt müssen wir mit dem Bund da in die Verhandlungen treten, um das auf den Weg zu bringen. Dann ist die Förderperiode steht vor der Tür, die nächste, die normalerweise ab 28 gelten soll. Da laufen die Vorbereitungen, wie wir die Landwirtschaft zukünftig unterstützen. Denn wir brauchen die Innovation und wir brauchen aber auch die Ernährungssicherheit. Und das ist hier der Schauplatz auf den DLG-Feldtagen, wo wir mit der Züchtung ins Gespräch kommen, aber auch mit der Pflanzenschutzindustrie, mit der Düngeindustrie, wie wir innovativ, sag ich mal, die Ressourcen schonen und trotzdem unsere Erträge stabil halten bzw. auch so anpassen können, dass die Betriebe damit erfolgreich nach vorne gehen können.
5: Für Bernburg sind die Feldtage zugleich eine wichtige Werbung für den Standort. Die Veranstaltung bringt Fachbesucher aus ganz Deutschland und darüber hinaus in die Region.
8: Wir sind ja in einer sehr fruchtbaren Gegend hier zu Hause und als Absolventin der Hochschule Anhalt bin ich mit der Landwirtschaft natürlich auch sehr verbunden und deswegen freuen wir uns besonders, dass zum 4. Mal die DLRG-Feldtage hier bei uns stattfinden. Seit einem Jahr begannen die Vorbereitungen. Man sieht es an den Früchten, die aufgereiht zur Besichtigung stehen. Und ich denke, es wird für jeden Landwirt, der hierher kommt, die Möglichkeit sein, in Fachgesprächen sich für seinen eigenen Betrieb Anregungen zu holen und das eine oder andere hier mitzunehmen.
5: Mit dabei ist auch die Hochschule Anhalt. Sie präsentiert verschiedene Forschungsprojekte und zeigt, wie wissenschaftliche Erkenntnisse in der landwirtschaftlichen Praxis genutzt werden können.
9: Ist natürlich ein Muss, sich hiermit zu beteiligen, das mit auf dem Stand des Landes Sachsen-Anhalt, wo wir dann auch einen Großteil der Ausstellung mit abdecken. Ja, wir haben verschiedene Projekte, die reichen natürlich von den klassischen Themen im Pflanzenbau bis hin aber auch zu Themen Einsatz von künstliche Intelligenz, Drohnentechnologie in der Landwirtschaft und auch Kombination Energieerzeugung und Pflanzenbau, also Kombination Solar, insbesondere Agri-Photovoltaik und Landwirtschaft.
10: Also aktuell beschäftigen wir uns im Bereich Klimafolgenforschung mit beispielsweise Körnerleguminosen. Welche kann man hier für das mitteldeutsche Trockengebiet anbauen? Die Sojabohne ist hier als Beispiel ein großes Thema. Aber auch die Nischenprodukte, also über die Körnerleguminosen hinaus, wie Chia, Quinoa und dergleichen, die hier mit in die Forschung hineinfallen und wo wir probieren, was kann man hier anbauen, was kann man so anbauen, dass es für die Landwirte dann auch entsprechend nutzbar ist und das Portfolio an landwirtschaftlichen Produkten erweitert, auch wenn es Nischenprodukte sind. Es gibt auch andere Sachen, zum Beispiel die Wintererbse, die wir hier anbauen und ausprobieren. Und hier haben wir sehr gute Erfolge. Also die Wintererbse ist im Ertragszuwachs höher als die Sommererbse. Und das ist schon mal ein Erfolg oder eine Aussage, die wir hier in der Forschung erhalten.
5: Die DLG-Feldtage liefen noch bis Donnerstag auf dem Gelände des Internationalen DLG-Pflanzenzentrums in Bernburg-Strenzfeld.

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0: Am Samstag, dem 4. Juli, wird es bei kühleren Temperaturen wolkig und windig werden. In den Morgenstunden sind bereits Wolken am Himmel bei 12 bis 18 Grad. Bei 20 bis 21 Grad bleibt es mittags bewölkt. Am Abend kommt bei 19 bis 21 Grad die Sonne vereinzelt zum Vorschein. Die Temperaturen sinken auf 17 bis 19 Grad in einer wolkigen Nacht ab. Die Aussichten für den Sonntag sind bewölkt bei etwa 20 Grad.
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2: Eine Stadt zeichnet. Künstlerischer Workshop in Eisleben.
3: Morgens, kurz vor 10 in Deutschland. Genauer in Eisleben. Und das auch noch an einem Sonntag. Dennoch sind eine ganze Reihe von Menschen in die Markthalle im Katharinenstift gekommen. Ein Name hat sie angezogen. Yadega Azizi. Der Künstler ist vor allem für seine spektakulären Panoramen bekannt. Und dennoch ist auch Eislebens Bürgermeister Carsten Staub überrascht.
4: Einen wunderschönen guten Morgen, sehr geehrte Damen und Herren. Ich bin überwältigt, am Sonntagmorgen die Markthalle so voll zu sehen. Das ist nicht selbstverständlich. Dafür schon mal ganz herzlichen Dank. Mein Name ist Carsten Staub, ich bin Bürgermeister der Lutherstadt Eisleben und freue mich, dass so viele unserer Einladung hier gefolgt sind, mit uns gemeinsam in die Projektwoche Eine Stadt zeichnet zu starten. Heute natürlich mit Yadega Azizi und ich glaube, wenn ich die Gesichter sehe, einige sind mir sehr bekannt, einige nicht. Das freut mich sehr, denn die Lutherstadt Eisleben freut sich immer, wenn Gäste zu ihnen kommen.
3: Und die waren sogar über größere Strecken angereist. Sozusagen Kilometersieger waren Interessierte aus Mainz. Zunächst brachte Yadega Azizi den Gästen seine Philosophie nahe. Ihm geht es nicht darum, den nächsten Rembrandt zu finden, sondern Menschen zusammenzubringen und Freude an Kreativität zu wecken. Im Vorfeld der Eröffnung hatte Yadega Azizi dazu neben dem Bürgermeister auch die 6 Künstler kennengelernt, die in den nächsten Tagen die Workshops leiten werden. Diese stellten sich den Besuchern dann auch später vor.
5: Ich bin Dieter Bossert aus Eisleben, bin gerade mal 70, zeichne seit jungen Jahren immer in verschiedenen Zeichenzirkeln und so weiter. Und zeichne heute noch in Zirkeln. Ich bin im Närrischen Kunstverein und stelle ab und zu mal mit aus. Ja.
3: Susanne Krohn war die initiierende Kraft für diese Workshop-Woche in der Lutherstadt. Sie erzählt uns, wie es dazu kam.
6: Verfolgt die Sendungen und die Panoramen von Yadega Azizi schon über Jahre und war begeistert immer von seinem Können, von seinem YouTube-Kanal, in dem er wirklich kostenlos allen das Zeichnen in einer wirklich verständlichen Weise vermittelt. Und er sagt, Zeichnen ist so wichtig wie Lesen und Schreiben. Und das kann man, denke ich, nur teilen. Und es ist was jedem Menschen zuteil werden sollte. Und wenn man das erfährt und das Glück hat, gerade bei so jemanden

0: ihm zu lernen? Ist das ein Bestandteil im Leben, der viel Freude, viel Erkenntnis und Glück liefern kann?
1: Das Brennen für praktische Zeichenerfahrung konnte man schon beim Eintreffen der Gäste sehen, die mit Staffeleien, Stühlen und Malzubehör ankamen. Da waren die bereitliegenden Zeichentaschen fast überflüssig.
2: Ihr Name ist ja mit großen Panoramabildern verbunden, wo Sie immer historische Ereignisse aufgreifen. Gibt es eigentlich eine historische Epoche, die Sie besonders begeistert?
3: Nein, weil es geht um eine Linie, die ich da aufbaue. Es geht nicht um die Geschichte selber, um Archäologie, es geht um gesellschaftliche Versammlung. Ja? Also wenn man in die Antike reinguckt und guckt, wie die sich damals organisiert haben, im Mittelalter oder heute, dann sieht man auf einmal, wie die Kulturgeschichte der Menschheit anhand von Städten abgelesen werden kann. Und deswegen suche ich eigentlich immer neue Städte, die einen neuen Aspekt sozusagen dieses Zusammenfindens sozusagen erzählen.
2: Jetzt ist es so, die Veranstaltung zeigt gerade, Sie darauf zu reduzieren, auf diese Panoramabilder, wäre auch vollkommen falsch. Sie leben für die Kunst, Sie leben fürs Zeichnen. Woher kommt denn diese Begeisterung?
3: Ich glaube, das ist mein Leben selber, weil ich habe als Kind gezeichnet, ohne dass mir das jemand gesagt hat. Ich hatte Glück, ich hatte eine Leidenschaft. Ich habe gezeichnet und habe gemerkt, dass das Zeichnen alle möglichen Türen öffnet. Und da ging es nicht um den Begriff Kunst, sondern es ging um ein Handwerk, was ich konnte. Ich konnte damit Geld verdienen, ich konnte meine Leidenschaften sozusagen umsetzen. Ich bin in Kommunikation gegangen, ich bin in den Lehrbetrieb gegangen, also als Professor. Ich glaube, das war ein Grund, weil ich zeichnen konnte. Also es war so vielfältig, ja, und es ist auch ein sehr, also auch für die Gefühle, man selber, ja, wenn man alleine ist und zeichnet, passiert etwas mit einem, ja. Also es ist ein Instrument fürs Leben. Und als ich dann 25 Jahre unterrichtet habe und ich aus dem Unidienst sozusagen raus bin, habe ich gesagt, eigentlich muss man diesen Punkt noch mehr in die Mitte der Gesellschaft bringen, weil das ist ein grausamer Satz, ich habe kein Talent, deswegen kann ich nicht zeichnen. Ja? Und damit nimmt man ein Instrument fürs Leben weg. Das ist wie Lesen und Schreiben. Man braucht kein Talent für Lesen und Schreiben. Für den einen ist es einfacher, für den anderen ist es schwerer. Aber fast alle, die in der Schule Lesen und Schreiben haben, können lesen und schreiben, wären aber keine Schriftsteller. Ja? Und deswegen sage ich, dieses Instrument sollte man wieder in die Schulen reinbringen. Goethe konnte auch nur zeichnen, weil es als im Schulkanon, im Bildungskanon damals also ein Standardfach war. Es gab keine Fotografie. Das Zeichnen war die Abbildung der Welt, ja, und Kommunikationsebene. Und wir könnten das jetzt auch machen, aber dann sagen wir, naja, wir haben ja KI, wir haben ja Fotografie. Nein, es geht um die Sinneswahrnehmung des Menschen und diese kleine Reportage reicht nicht aus, sonst müsste ich jetzt 2 Stunden reden. Ich weiß, von was ich rede. Die Frage, ob man das wieder als Hauptfach in die Schulen bringt, ist vielleicht sehr frech, aber ohne Frechheit bewegt man nichts.
2: Um noch auf den Kurs hier in Eislem zu kommen, was ist denn Ihr Ziel? Was soll in diesem Kurs passieren? Sie sind ja 3 Tage, nehmen Sie sich Zeit, also sehr viel Zeit eigentlich. Was erhoffen Sie sich?
3: Ich erhoffe, dass dieses Jahr wird das in 3 Städten ja stattfinden. Und ich hoffe, dass in den nächsten Jahren viele Städte dazukommen und dass es eine Bewegung wird. Und dass, wenn Menschen alleine sagen, sie wissen gar nicht, ich habe einen YouTube-Kanal, was für Briefe ich bekomme. Die sagen mir, wenn das uns jemand, was sie erzählen, auch in dem Kanal und so, wenn sie das sozusagen als sie 6, 7 Jahre alt waren, wenn das ihnen jemand gesagt hätte, wäre ihr Leben anders verlaufen. Ja? Und ich frage, warum nehmen wir dieses Instrument den Menschen weg? Das ist die Frage. Und ich versuche es sozusagen über dieses, vielleicht ist es eine gute Idee, vielleicht auch nicht so gute Idee, dass ich das über die Städte mache. Stellen Sie sich mal vor, in 10 Jahren komme ich nach Eisleben und aus jedem Fenster guckt jemand raus und zeichnet. Und dann kommen sie zusammen, zeigen sich ihre Bilder und erzählen sich was. Es entstehen soziale Kontakte, die vorher nicht existiert haben. Ich erlebe das ja jetzt, das 3. Mal in Wittenberg. Das ist toll, was ich dort erlebe. Ja? Und ich glaube, das brauchen wir in dieser Zeit, die soziale Kompetenz und Persönlichkeitsbildung.
1: Am kommenden Samstag soll eine Werkschau im Katharinenstift das Ergebnis der Woche zeigen. Man darf also gespannt sein.
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0: Am Samstag, dem 4. Juli, wird es bei kühleren Temperaturen wolkig und windig werden. In den Morgenstunden sind bereits Wolken am Himmel bei 12 bis 18 Grad. Bei 20 bis 21 Grad bleibt es mittags bewölkt. Am Abend kommt bei 19 bis 21 Grad die Sonne vereinzelt zum Vorschein. Die Temperaturen sinken auf 17 bis 19 Grad in einer wolkigen Nacht ab. Die Aussichten für den Sonntag sind bewölkt bei etwa 20 Grad.
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0: Die Zukunft der Bahnstrecke. Infrastrukturministerin auf der Saftbahnstrecke.
2: Die Pläne zur Wiederbelebung der sogenannten Saftbahn zwischen Bitterfeld, Zürbig und Stumsdorf nehmen weiter Gestalt an. Nach der Vorstellung einer Machbarkeitsstudie im Februar hat sich Sachsen-Anhalts Infrastrukturministerin Lydia Hüskens nun persönlich ein Bild vom Zustand der Strecke gemacht. Gemeinsam mit dem Projektteam nahm sie an einer Befahrung der Trasse teil. Dabei stand vor allem die Vorbereitung der nächsten Planungsschritte im Mittelpunkt. Nach Angaben der Ministerin sei es wichtig, dass alle beteiligten Partner eng zusammenarbeiten, um das Vorhaben zügig voranzutreiben. Vor Ort sollten mögliche Standorte für künftige Haltepunkte geprüft sowie mögliche Hindernisse frühzeitig erkannt werden.
3: Es geht uns natürlich vor allen Dingen daran, auch ein klares Signal zu setzen. Wir haben Anfang des Jahres die Machbarkeitsstudie vorgestellt als Land hier in der Region und gezeigt, ja, wir können tatsächlich eine Strecke reaktivieren. Das ist das erste Mal. Bisher ging es bei den meisten Strecken ja leider in eine andere Richtung. Und wir haben aber auch klar gemacht, dass das durchaus eine entsprechende Planungszeit braucht. Das Planungsteam hat sich inzwischen gefunden, besteht natürlich nicht nur aus dem Land, wobei wir uns dann natürlich schon in der Hauptpflicht sehen, sondern eben auch aus den kommunalen Vertretern, sodass wir jetzt wirklich in den Arbeitsmodus gehen und heute auch mal ein Signal setzen, dass wir tatsächlich in der Umsetzung sind. Wir präsentieren im Endeffekt heute einfach mal die Strecke, die wir uns vorstellen können, wobei das dann im Detail natürlich Ergebnis der entsprechenden Untersuchung sein wird. Das können wir ja nicht einfach so am grünen Tisch festlegen.
2: Die Reaktivierung stillgelegter Bahnstrecken gilt als eine Möglichkeit, den Schienenverkehr leistungsfähiger und zuverlässiger zu machen. Sachsen-Anhalt setzt dabei vor allem auf die Nutzung bestehender Infrastruktur. Voraussetzung für eine Umsetzung ist jedoch, dass das Projekt sowohl verkehrlich als auch wirtschaftlich sinnvoll ist. Eine von der Nahverkehrsservice Sachsen-Anhalt GmbH, kurz NASA, beauftragte Machbarkeitsstudie kommt zu einem positiven Ergebnis. Demnach ist eine Wiederinbetriebnahme der Strecke grundsätzlich möglich, sofern die weiteren Planungen keine deutlich höheren Kosten verursachen. Rund 31.000 Menschen können dadurch künftig an das mitteldeutsche S-Bahn-Netz angebunden werden.
4: Das Projekt hat einen vergleichsweise großen Stellenwert, weil es darum geht, eine industriell geprägte Region mit vielen Berufspendlern an das S-Bahn-System hier im Raum Halle Leipzig anzuschließen. Wir sehen da also tatsächlich einen großen Mehrwert auch auf der verkehrlichen Seite. Daher wird das sozusagen auch mit Vehemenz vorangetrieben. Es sind aber eine Reihe von Herausforderungen. Die Strecke ist ja in Teilen stillgelegt, in Teilen gar nicht mehr vorhanden. Es gibt vier verschiedene Infrastrukturbetreiber, die sozusagen zusammengebündelt werden müssen, wo die Bereitschaft ohne weiteres dafür da ist, man sich gemeinsam engagiert. Und es ist ein umfangreicher Ausbau erforderlich, um die Geschwindigkeit fahren zu können, die erforderlich ist. Und letztlich muss man auch eine Elektrifizierung vornehmen, damit man eben diese Integration in das S-Bahn-Netz vornehmen kann.
2: Die Kontrollfahrt wird aber nicht nur zum Zweck der Strecken.

0: Besichtigung abgefahren, sondern auch um sich in der Planung nach den Varianten für die betroffenen Ortschaften der Strecke zu erkundigen. Schließlich haben sich die Strukturen von betroffenen Ortschaften in den Jahren deutlich verändert.
1: Ja, die Strecke wurde ja Ende des 19. Jahrhunderts errichtet. Seitdem haben sich Siedlungsstrukturen sehr stark geändert. Und es ist wichtig, dass man solche Themen nicht nur am grünen Tisch sozusagen entscheidet, sondern dass die Beteiligten, die auch die Planung dann beauftragen werden, sich abstimmen, welche Varianten geprüft werden sollen. Und genau das ist heute Ziel, dass die Beteiligten sich das draußen ansehen und dann wissen, was sie den Planern, die das dann quasi abarbeiten, mitgeben sollen, welche Varianten quasi einbezogen werden.
0: Die Investitionskosten werden derzeit auf etwa 130 Millionen Euro geschätzt. Nach aktuellem Stand könnten rund 90% der Summe über Bundesfördermittel finanziert werden. Die Planungskosten würden hingegen überwiegend vom Land Sachsen-Anhalt getragen. Die nun vorliegende Untersuchung soll die Grundlage für die weitere Entscheidung der Zukunft der Saftbahn bilden. Aber zu wann genau der erste Zug auf der Saftbahnstrecke rollen soll, das bleibt vorerst ein Geheimnis.
2: Ich ahne, dass es die Menschen interessiert, habe aber, ich sag mal, 5 Jahre Ministerin, die für Verkehr zuständig ist, egal ob wir über Straße oder über Schiene reden, gelernt, dass es gut ist, jetzt im Augenblick keine Jahreszahlen zu nennen. Es ist also wirklich, es wird ein paar Jahre dauern, aber eine genaue Jahreszahl würde ich nicht nennen.
3: Richtfest in Kelbra. Das Naturerlebniszentrum am Stausee in den letzten Zügen.
4: Ziemlich genau 11 Monate nach der Grundsteinlegung wurde am Naturerlebniszentrum Stausee Kelbra, kurz Nest genannt, Richtfest gefeiert. Und während die Zimmerer vom Holzbau Hunold aus Leinefelde die letzten Nägel einschlugen, zog man schon mal die Richtkrone hoch. Im Inneren der entstandenen Gebäudehülle versammelten sich indes die Vertreter des Talsperrenbetriebes Sachsen-Anhalt als Bauherr sowie der an Planung und Bau beteiligten Firmen, aber auch Gäste aus der Politik, von den Kommunen und der Kreisverwaltung. Mario Hohmann, Geschäftsführer des Talsperrenbetriebes, der die Anwesenden begrüßte, freute sich, wie weit fortgeschritten der als schwierig geltende Bau bereits ist. Nach der Fertigstellung soll dies ein moderner Ort der Umweltbildung werden. Naturerlebnis, Wissensvermittlung und nachhaltiger Tourismus sollen hier miteinander verbunden werden, wobei der Stausee Kelbra natürlich in erster Linie dem Hochwasserschutz dient, betonte Herr Hohmann. Mit 5 Millionen Kubikmeter Wasser sei er derzeit gut gefüllt und bietet den 300 Vogelarten inklusive dem Kranich in diesem Jahr beste Brutbedingungen. Dem schloss sich auch Staatssekretär Dr. Steffen Eichner vom Ministerium für Wissenschaft, Energie, Klimaschutz und Umwelt Sachsen-Anhalt an, der als nächster das Wort ergriff.
5: Mit dem Besucherzentrum entsteht nun ein neuer zentraler Anlaufpunkt für Besucherinnen und Besucher der Region. Das Zentrum wird eine bestehende Beobachtungseinrichtung. Es wird Informationstafeln geben, es werden weitere Angebote integriert und es wird die Bedeutung des Stausees für die Flora und Fauna quasi vermittelt. Zudem wird es ein Standort von Forschung und Monitoring der Artenvielfalt. Die Finanzierung des Projektes erfolgt auf der Richtlinie Sachsen-Anhalt Revier 2038 aus Mitteln des Investitionsgesetzes Kohleregion. Das beantragte Investitionsvolumen beträgt 8 Millionen Euro, 800.000 Euro Eigenanteil, der wird vom Talsperrenbetrieb praktisch übernommen. Deshalb auch nochmal mein ganz besonderer Dank auch an den Talsperrenbetrieb als Vorhabensträger und allen Beteiligten, die dieses Projekt unterstützt haben und seine Umsetzung ermöglicht.
4: Architekt Christoph Richter ging anschließend auf die Herausforderungen während der Errichtung des eigenwilligen Gebäudes aus Beton, Holz und Glas ein. Den Richtspruch gab es schließlich von Zimmerermeister Tino Lauerwald. Zugehört hatte auch Frank Wiegand von der bauausführenden Firma.
6: Wurde erwähnt vom Architekten, wie einfach es ist, sich was auszudenken, und Sie mussten es umsetzen. Wie war das in echt dann?
7: Na, erstmal haben wir uns gefreut, dass wir es umsetzen durften. Und ansonsten ist es eine sehr anspruchsvolle Aufgabe gewesen.
6: Warum? Weil das wirklich alles schief ist?
7: Schief hört sich jetzt nicht so gut an. Aber wir bauen immer lieber im rechten Winkel. Das ist normal. Das ist so, als wenn Sie ein komplettes Unikat in einer Anfertigung machen. Und da ist der Aufwand natürlich auch da. im Kopf wesentlich größer wie

0: wenn sie von der Reihe waren, wobei wir das sowieso nicht machen, aber das ist so noch, bei mir werden es im Herbst 45 Berufsjahre, eine der anspruchsvollsten Sachen, mit die ich gemacht habe, im Neubau zumindest.
1: Na ja, dann sind Sie sicher auch ein bisschen stolz, oder?
0: Doch, ja.
2: Während eines Rundganges hatten die Gäste die Gelegenheit, sich im Inneren des Gebäudes umzuschauen und sich von der besonderen Architektur des zukunftsweisenden Projektes zu überzeugen. Mit dabei war auch die FDP-Landtagsabgeordnete Katrin Tarikone. Sie zeigte sich beeindruckt.
3: Das ist ein fantastisches Bauwerk. Wir haben gerade gesehen, was es hier wieder für Körner gibt und auch das so ein bisschen, manche sagen es Spinnerei, ich sage es herrlich hochfliegende Ideen, realistisch umsetzbar sind. Und wenn die einen Impuls geben, dass noch mehr Menschen hier in unser schönes Mansfeld-Südharz kommen, dann ist alles gelungen. Also diese Emotionen, die Holz auslöst, ja, wenn man das anfasst, wenn man das, weiß doch jeder, ne? Es riecht und es ist gleich ein angenehmes Gefühl. Also es ist einfach klasse, ja.
1: Sind Sie auch ein Kranich-Fan oder ein Vogel-Fan insgesamt?
3: Ich bin Natur-Fan und mich fasziniert, wie funktioniert alles zusammen? Also fällt einer aus, was macht der andere, was macht das Netzwerk? Und das ist ja auch das Spannende an der ganzen Geschichte, dass wir nicht uns einen Spezialisten raussuchen, für den wir jetzt alles machen, stand ja hier auch mal so ein bisschen in der Diskussion, sondern hier geht es ja um sehr viel mehr. Hier geht es ja quasi um die Talsperre, auch im Hochwasserschutz und was sie an noch ganz vieles leistet. Und der Kranich ist natürlich ein wunderschöner Vogel und lassen wir uns einfach mehr von den Schönheiten verzücken, als immer wieder zu sagen, was alles doof ist.
2: Das Richtfest fand sein Ende mit einem kleinen Buffet für die Gäste und vor allem die Mitarbeiter der am Rohbau beteiligten Firmen. Nun geht es in den kommenden Monaten an den Innenausbau, die Installation der Technik und die Gestaltung der Außenanlagen. Und so soll das Naturerlebniszentrum Stausee Kelpra einmal aussehen. Die Eröffnung ist für Ende des Jahres 2027 geplant.
4: Eine neue PV-Anlage. Erfolg trotz Denkmalschutz.
5: Auf dem Dach des denkmalgeschützten K-Gebäudes in Wittenberg produziert jetzt eine neue Photovoltaikanlage Strom für die Stadtverwaltung. Errichtet wurde sie von den Stadtwerken, die dafür die Dachfläche des Gebäudes gebachtet haben. Das Besondere dabei, trotz Denkmalschutz konnte die Anlage umgesetzt werden, ohne die historische Substanz des Gebäudes zu beeinträchtigen. Bis die Anlage ans Netz gehen konnte, mussten jedoch einige Voraussetzungen erfüllt und verschiedene Interessen miteinander vereinbart werden.
6: Also wir haben hier extra mit Absicht als Stadt in Partnerschaft mit den Stadtwerken auch ein historisches Gebäude gewählt, was unter Denkmalschutz steht. Das ist natürlich nicht der Standard sowas, aber weil wir uns in der historischen Wallanlage befinden, haben wir auch gesagt, okay, wir gehen genau dieses Projekt jetzt mal direkt an, weil wir keine klassischen schwarzen Photovoltaikplatten drauf haben, sondern die sind eingefärbt und sollen sehr nah an der Dachhaut sein, an der Einfärbung. Ich glaube, das ist erstmal ist ein öffentliches Gebäude. Es dient der Eigenstromversorgung, sodass wir auch die Kosten für den öffentlichen Haushalt wieder nach unten fahren. Wir haben das verpachtet mit einem sehr, sehr zuverlässigen Partner, mit unseren Stadtwerken. Und wir wollen natürlich auch damit so ein bisschen demonstrieren in einem historischen Flächendenkmal, was geht, was ist möglich, ohne dass wir dabei die Botschaft senden, das soll jetzt der Standard sein, den müssen jetzt alle einhalten. Weil wir wissen, es ist ungefähr ein Drittel auf jeden Fall teurer als die normale. Und da müssen wir, glaube ich, gucken, wo geht die Entwicklung hin und wo nivellieren wir uns so ein, dass Private in einem Denkmalbereich auch trotzdem noch Lust und Kraft aufbringen, dort zu investieren. Und das ist eigentlich der Kernpunkt dieses Projektes. Und diesen Weg wollen wir grundsätzlich weitergehen, auch für andere öffentliche Gebäude.
5: Das Protokoll soll zugleich zeigen, dass sich Klimaschutz und Denkmalschutz nicht ausschließen müssen. Von Erfahrung könnten auch weitere Gebäude und ähnliche Vorhaben in der Stadt von Bedeutung sein.
6: Also klassische Flächen ist ja, haben wir hier nebenan auch nochmal so Turnhallen, die wir ja in ihrer Bauweise überall in dem Gebiet der neuen Länder immer wieder entdecken. Da sollte es eigentlich möglich sein, die dort standardmäßig irgendwie draufzubauen. Ich glaube, da haben wir auch mit der Farbe und der Einfärbung.

0: überhaupt nicht das Problem. Wir werden weitergehen neben Schulen und da haben wir schon Projekte, auch mit den Stadtwerken werden wir überlegen. Wir haben ja noch weitere öffentliche Gebäude, vielleicht bei Feuerwehren etc. Da muss man dann gucken. Wir sollten aber auch keine Angst haben vor historischen Gebäuden. Wir haben jetzt hier die Exerzierhalle, die hat schwarze Dachpappe als Dachhaut. Gut, also da könnte man mal überlegen, ob man da vielleicht auch dementsprechend, dass man gemeinsam mit dem Denkmalschutz überlegt. Ich will ganz ehrlich sein, ich glaube, beim historischen Rathaus werden wir uns einig sein, dass wir das da nicht machen können und nicht so ohne weiteres umsetzen können. Mal gucken, wo die Entwicklung hingeht. Ich glaube, irgendwann wird es soweit sein, dass wir die Dachsteine dann kaum noch von so klassischen, derzeit üblichen Photovoltaikanlagen unterscheiden.
1: Die neue Anlage besteht aus 120 Voltaikmodulen auf einer Fläche von rund 239 Quadratmetern. Mit einer Leistung von etwa 48 Kilowatt Peak sollen jährlich rund 41.500 Kilowattstunden Strom erzeugt werden. Der Solarstrom wird direkt in den Verwaltungsgebäuden genutzt. Auch optisch wurde auf die Anforderungen des Denkmalschutzes geachtet. Die Module wurden farblich an das Dach angepasst.
2: Wir als Stadtwerke haben hier 79.000 Euro investiert für eine Anlage in der Größenordnung von 48 kW Peak, so nennen wir das. Die verteilen sich auf 120 PV-Module mit einer Gesamtfläche von 240 Quadratmetern. Die Gesamtenergieerzeugung, je nach Sonneneinstrahlung natürlich, rechnen wir mit ca. 41.000 Kilowattstunden pro Jahr. Das spricht ungefähr der Menge von 13 Einfamilienhäusern. Die technische Anlage ist so ausgeführt, dass dieser Strom, dieser erzeugte Strom, ausschließlich in dem Gebäude für die Liegenschaft hier am Standort des Rathausgeländes zur Verfügung gestellt wird. Das ist insofern ein wichtiges Momentum. Es wird also nicht ins öffentliche Netz eingespeist, sondern hier in der Liegenschaft und spart damit auch die Fremdstrombezugskosten für die Liegenschaft selbst. Wir haben dort einen Pachtvertrag mit der Stadt Wittenberg, die auch unsere Hauptgesellschafterin ist von den Stadtwerken. Und von daher ist das ein gutes Miteinander, zumal auch hier das Denkmalamt in einem innerstädtischen Bereich in einer sogenannten Erhaltungs- und Gestaltungssatzung agieren musste und die Unterstützung dort mit 13.800 Euro zur Verfügung gestellt hat. Ja, und die Besonderheit ist tatsächlich die Farbgebung. Sieht man nicht so oft oder noch nicht so oft, dass sich hier diese Dachmodule farblich der Ziegel ein Stück weit angleichen, ne? Je nach Sonneneinstrahlung und Verschattung durch Wolken. Aber der Grundton ist entsprechend der Vorauswahl auch so, wie die Ziegel in ihrer Farbgebung sich darstellen.
1: Für die Stadtwerke ist die Anlage ein weiterer Schritt beim Ausbau erneuerbarer Energien in Wittenberg. Gleichzeitig soll das Projekt zeigen, dass sich auch historische Gebäude in eine moderne und nachhaltige Energieversorgung einbinden lassen.
3: Ein neues Bildungscampus. Richtfest in Naumburg.
4: Viele Besucher wollten sich das Richtfest nicht entgehen lassen und strömten in die zukünftige Sporthalle des neuen Bildungscampus in Naumburg. Die Anstrengungen der Organisatoren dieses Tages hatten sich gelohnt. Dabei begann für sie der Tag mit einer schlechten Nachricht. Der Regen hatte die Halle Stunden vorher regelrecht geflutet, doch die Kameraden der Naumburger Feuerwehr kamen zu Hilfe und pumpten das Wasser ab. Nun konnte die Feier starten. Fast genau ein Jahr ist es her, dass hier auf einer leeren Fläche der Spatenstich erfolgte. Dass jetzt die Bauarbeiten schon so weit sind, ist, wie Landrat Götz Ulrich in seiner Rede betonte, dem Einsatz der Bauleute zu verdanken.
5: Die Firma Riedelbau ist hier überaus aktiv und ganz viel von dem, was wir hier sehen, hängt natürlich auch an denen, die hier gebaut haben und allen anderen beteiligten Unternehmen. Wenn wir hier draußen schauen, was da so alles beim Gerüstbau oder auch im Holzbereich an Transparenten hängt, sehen wir ja, dass wir viele Einheimische hier auch haben. Wir hatten und haben hier eine Baustelle, die durchgebaut wurde, auch im Winter. Das gab also Kälte, es gab Wind, es gab wirklich Wetter. Und trotzdem können wir heute Richtfest feiern. Das ist vor allen Dingen der Verdienst der Bauleute, die hier wirklich bei jedem Wetter durchgearbeitet haben. Ich habe das bewundert, fand das sehr beeindruckend. Das war eine ganz hervorragende

0: hervorragende Leistung. Vielen, vielen Dank, liebe Bauleute.
1: Der Termin wurde auch genutzt, um Staatssekretär Jürgen Böhm den Antrag auf den Schulversuch, also die räumliche Zusammenlegung verschiedener Schulformen an diesem Standort, zu übergeben. Wir haben davon ja schon berichtet.
2: Der Rohbau steht. Es ist sozusagen der Zug auf den Schienen. Sie haben den Fahrplan in der Hand. Gibt es jetzt das grüne Licht?
3: Das grüne Licht wird es geben, wenn wir uns das genau angeschaut haben. Und Sie wissen ja, das Ministerium war ja auch bis jetzt schon an der Konzeption zumindest in Teilen beteiligt. Wir gucken uns das an. Ich halte das für eine sehr, sehr sinnvolle Maßnahme, diesen Bildungscampus zu erstellen und zu eröffnen. Ich glaube, das könnte eine gute Lösung für unser Land werden, unter den Rahmenbedingungen, die wir haben. Und ich glaube, dass hier der Weg richtig beschritten wird zwischen Förderschule, Sekundarschule, beruflichen Schulen. Ein wirklich guter Weg, vor allem ein guter Weg für die Kinder.
1: Zu einem Richtfest gehört traditionell auch der Richtspruch der Zimmerleute.
4: Das Glas soll nun vor mir zerspringen, mit seinen Scherben Segen bringen. Jetzt muss ich etwas auch was austrinken. Glück und Segen mit diesem Gebäude, dies wünschen von Herzen die Riedelbauleute.
1: Und dazu gehörte ebenfalls das Einschlagen des letzten Nagels, was als Bauherr der Landrat und danach zukünftige Schüler übernahmen.
2: Wir sehen ihn noch hängen, den Richtkranz. Wie ist denn so das Gefühl jetzt, innerhalb von einem Jahr neben dem Landratsamt dieses neue Objekt in die Höhe wachsen zu sehen?
5: Es ist für jeden Landrat ein einmaliges Ereignis, so eine Schule bauen zu dürfen oder dabei zu sein. Bauen tut das natürlich andere. Ich hätte aber nicht gedacht, dass wir so im Zeitplan und auch im Kostenplan bleiben. Und es haben heute viele ihre Bewunderung für die Bauleute zum Ausdruck gebracht, die ja den ganzen Winter durchgebaut haben. Selbst bei Frost ging es hier weiter nach oben. Und das ist der Grund dafür, weshalb wir so gut im Zeitplan liegen.
2: Es waren ja viele Leute da, die sich das heute schon mal hier angeguckt haben, die mitgefeiert haben. Wann werden denn hier die ersten Kinderstimmen zu hören sein?
5: Wenn alles klappt und der Zeitplan nicht sich noch mal verändert, wird nach den Winterferien 28, also im Februar 28, dieser Campus eröffnet werden, noch ohne die Hallen für die berufsbildenden Schulen, weil wir die erst beginnen können, wenn das THW ja ausgezogen ist an seinen neuen Standort, denn das ist der Platz, an den dann die Hallen kommen. Aber ich denke, dass wir Ende 27 fertig sind. Da muss noch eingezogen werden, möbliert werden. Im Moment sind die Schulgemeinschaften gerade dabei, die richtigen Möbel so auszusuchen, dass sie sich wohlfühlen.
2: Sie haben es gerade gesagt, es sind ja unterschiedliche Schulgemeinschaften hier dann. Wie wird das werden? Wie kann man sich das vorstellen?
5: Also es sind 3 bis 5 Schulen, je nach Betrachtung. Die Sekundarschule Albert Schweitzer aus der Kösner Straße wird hier einziehen. Es werden aber auch Schüler aus der Humboldt-Schule hier sein, um die Humboldt-Schule zu entlasten. Da ist es zu eng. Es wird die Pestalozzi-Schule aus der Weimarer Straße in Naumburg dabei sein und natürlich die berufsbildenden Schulen. Aber die Turnhalle zum Beispiel, die wird auch von unserer GB-Schule, die hier gleich nebenan ist, genutzt werden können, sodass am Ende 5 Schulen und ganz viele Sportvereine hier in Naumburg davon profitieren werden, dass wir den Bildungscampus haben.
2: Ich weiß ja, dass der Landrat selbst mal Lehrer werden wollte. Sieht man denn den Landrat dann öfters mal im neuen Bildungscampus, der sich dann mal die Räume anschaut oder vielleicht noch hier mal im Freibereich mal kurz Luft holt vom stressigen Alltag?
5: Na, auf jeden Fall, die Mensa wird mich immer mal sehen. Vielleicht gehe ich ab und zu mal hier rüber zum Mittagessen. Und ansonsten, ja, ich wollte Mathe-Physiklehrer werden. Ist ja nicht ausgeschlossen, dass man noch mal irgendwann hier eine Unterrichtsstunde gibt. Vielleicht jetzt nicht in Mathe-Physik, da bin ich jetzt zu weit raus. Aber zum Beispiel in Sozialkunde, die ganzen kommunalen Strukturen den Schülern zu erklären, wofür ist ein Bürgermeister, ein Landrat, ein Kreistag, ein Gemeinderat zuständig, kann nicht von Nachteil sein.
2: Wir haben ja schon von dem Schulversuch, der hier gestartet werden soll, berichtet. Sie haben heute den offiziellen Antrag dem Staatssekretär übergeben. Wie sehen Sie denn die Chancen, wie in Magdeburg dann abgestimmt oder entschieden wird?
5: Also ich glaube, die politischen Verantwortungsträger, Minister, Staatssekretär sind da sehr offen für. Natürlich wird sich auch die Verwaltung über einen solchen Antrag beugen. Dann wird es immer komplizierter. Es wird vielleicht nicht alles eins zu eins durchgehen, aber die Grundidee ist, dass eben Übergänge zum Beispiel für Förderschüler in den Hauptschulbereich möglich sind, wenn die Förderschüler die Leistungsfähigkeit entwickeln und einen Schulabschluss machen wollen. Das muss unbürokratisch und einfach in der Schule entschieden werden. Das ist für uns das Wichtigste.
2: Das steht aber im krassen Gegensatz zu Forderungen, die andere Parteien stellen. Und jetzt so kurz vor der Wahl dann noch so eine Entscheidung. Was sagen Sie dazu?
5: Also die Förderschüler sollen hier weiterhin alle Möglichkeiten haben, im Förderbereich der Schule zu bleiben. Ich rede nicht davon, dass wir jetzt durchgehend gemeinsam Unterricht machen. Ich sehe aber die Probleme, dass Förderschüler an vielen Förderschulen gar keinen Schulabschluss machen können und dann am Ende in die Sekundarschule wechseln. Die Ängste nehmen wir ihnen, wenn man von Anfang an in einer gemeinsamen Schule Unterricht hat und dann eben auch mal die Klasse dann wechseln kann, wenn man die Leistungsfähigkeit hat.
1: Bei Fertigstellung im Jahr 2027 werden hier rund 60 Millionen Euro in die baulichen Voraussetzungen für die zeitgemäße Bildung der Kinder geflossen sein. 45 Millionen davon kommen aus der Europäischen Union.
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0: Am Samstag, dem 4. Juli, wird es bei kühleren Temperaturen wolkig und windig werden. In den Morgenstunden sind bereits Wolken am Himmel bei 12 bis 18 Grad. Bei 20 bis 21 Grad bleibt es mittags bewölkt. Am Abend kommt bei 19 bis 21 Grad die Sonne vereinzelt zum Vorschein. Die Temperaturen sinken auf 17 bis 19 Grad in einer wolkigen Nacht ab. Die Aussichten für den Sonntag sind bewölkt bei etwa 20 Grad.
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0: auf die Tanzfläche, fertig, los. Breakdance-Turnier in Halle.
1: Einatmen und lostanzen. So in etwa ist das Motto des internationalen Breakdance-Turniers Breathe In, Breakout zu verstehen, das 2010 in der Saalestadt ins Leben gerufen wurde. Seitdem verbindet das Event jährlich eine Vielzahl an Anhängern der Hip-Hop-Szene, die aus allen Ecken Deutschlands nur für das Turnier nach Halle kommen. Und über die Jahre gehörten auch immer mehr internationale Teams zu den Teilnehmern. Die Veranstaltung konnte sich inzwischen als ein wichtiger Bestandteil der Szene und der Jugendkultur in der Stadt Halle etablieren und wurde dafür 2021 sogar mit dem Deutschen Engagementpreis ausgezeichnet. Auch in den Jahren darauf erfreute sich Breathe In Breakout an zunehmender Beliebtheit und wachsenden Besucherzahlen. 2025 wurde jedoch eine Pause eingelegt, nachdem Max Rademacher, der Gründer des Turniers und selbst leidenschaftlicher Breakdancer, sich im März letzten Jahres das Leben nahm. In seinem Namen und in seinen Ehren möchte man das Event nun fortführen und die Hip-Hop-Kultur in all ihren Facetten weiter in Halle wachsen lassen. Im Vordergrund soll dabei natürlich weiterhin das Tanzen stehen und im Rahmen des Turniers am Samstag durften wieder zahlreiche Hobby- und Profitänzer aller Altersgruppen ihr Können beweisen.
2: Wir haben eine 2-2-Kids-Kategorie, wo Tänzer, die unter 18 sind und sich noch nicht so sicher fühlen, sich erstmal vorbereiten können, für, wenn sie irgendwann später noch Interesse haben, für das 3-gegen-3 Pro Edition, wo dann professionelle Tänzer ihre besten Moves zeigen, die meisten sind über 18. Manche sind noch drunter, aber für die würde die U18-Kategorie unsinnvoll, weil es zu einfach wäre. Und darum ist die Pro-Kategorie da, um wirklich so das Beste vom Besten zu zeigen.
1: Dabei war schon das, was die Junior-Tänzer während ihrer Battles ablieferten, wahnsinnig beeindruckend. Für das Turnier waren die jungen Talente teilweise aus Belgien und Frankreich sowie Osteuropa und sogar aus China angereist und konnten hier mit ihren Fähigkeiten reichlich Applaus ernten.

0: Sieger der jeweiligen Runden bestimmte jedoch die Jury, die sich ebenfalls aus professionellen Tänzern aus Deutschland, Belgien und Weißrussland zusammensetzte. Denn obwohl es bei dem Turnier vorrangig um den Spaß am Tanzen geht, sollten die Finalsieger natürlich auch entsprechend für ihre Performances belohnt werden, weshalb es hier Preisgelder in verschiedenen Höhen zu gewinnen gab.
1: Der Erste, der die 3-3 Pro-Breaking-Kategorie gewinnt, gewinnt 300 Euro. Die zweite Preis kommt dann bei 100 Euro. Und bei der Kids-Edition haben wir der erste Preis, also die Erste, die gewinnen, bekommen 100 Euro und die zweite 50 Euro. Und noch dazu bekommen sie noch eine geile Leinwand, selbst gesprüht von unserem Crew. So als, wie sagt man das?
2: Andenken
1: an das Battle, so, um dieses Gewinn festzuhalten.
0: Dabei sind Preisgelder in diesen Höhen bei einem doch eher kleinen lokalen Turnier wie diesem keine Selbstverständlichkeit. Der aktuelle Haushalt in Halle erschwerte allgemein die Organisation des diesjährigen Events und es konnten nur schwierig Sponsoren gefunden werden. Nichtsdestotrotz gestaltete sich das Turnier in diesem Jahr wieder als ein voller Erfolg und schon die Battles der Junioren waren gut besucht. Für die Zukunft bleibt der Wunsch, dass die Szene weiter wächst und dabei neben mehr Sponsoren zudem ein breiteres Spektrum an Interessengruppen erreicht werden kann.
3: Dass wir vielleicht zeigen, dass das nicht nur was ist für so Menschen, die da schon sehr drin verwickelt sind, sondern auch für Zuschauer, die einfach so kommen. Dass das wirklich auch Leute, die nichts mit Breakdance zu tun haben, hier hinkommen, weil sie wissen, ey, hier sehe ich geile Tänzer, hier sehe ich geile Runden, hier ist eine gute Stimmung, hier wird gute Musik gespielt. Und ich hoffe mir einfach, dass wir in 2-3 Jahren wirklich so das Brief-In-Breakout zu einem Event in Halle machen, wovon Leute Bescheid wissen. Dass nicht so ein nischiges kleines Event ist, sondern dass wirklich ein größerer Name hier in Halle Saale wird.
4: Pflanzenbau out of the box. Die DLG-Feldtage.
5: Auf den DLG-Feldtagen präsentieren Unternehmen, Verbände und Forschungseinrichtungen neue Entwicklungen für den Pflanzenbau. Im Mittelpunkt stehen moderne Technik, digitale Anwendungen und nachhaltige Anbaustrategien. Das diesjährige Motto lautet Pflanzenbau out of the box. Dahinter steckt die Idee, über bestehende Konzepte hinauszudenken und neue Lösungen für die Landwirtschaft zu entwickeln.
6: Ja, die Feldtage der DLG starten unter dem Motto Out of the Box. Was soll uns das sagen? Wir wollen einfach auch mal out of the box denken. Das heißt, mal zur Seite gucken, was gibt es für neue Entwicklungen in der Robotik, in der KI-Nutzung, in guten, neuen Ideen beim Pflanzenschutz. Das ist zum Beispiel insbesondere, dass wir weniger Pflanzenschutz einsetzen, dadurch, dass wir gezielter den Pflanzenschutz einsetzen. Da gibt es mittlerweile schöne Techniken und die entwickeln sich immer weiter. Und das ist das Schaufenster heute dafür.
5: Die DLG-Feldtage gelten als eine der wichtigsten Freiluftmessen für den Pflanzenbau in Deutschland. Tausende Besucher nutzen die Veranstaltungen, um sich über die aktuellen Entwicklungen auszutauschen und neue Technologien kennenzulernen.
7: Ja, wir reden ja oft darüber, dass Sachsen-Anhalt hinten liegt, aber im Bereich Landwirtschaft sind wir ganz vorne, sind wir in vielen Bereichen Spitze in ganz Deutschland. Das liegt nicht nur an den Böden, die wir haben, die sehr gut sind, sondern es liegt insgesamt an unserer Struktur, an den Menschen, die in der Landwirtschaft arbeiten. Und diese DLG-Feldtage, die wir jetzt zum vierten Mal insgesamt den letzten Jahrzehnte hier nach Sachsen-Anhalt geholt haben, die zeigen halt, was in der Landwirtschaft in der Zukunft erwartet wird. Das Thema künstliche Intelligenz wird hineinkommen, was wir jetzt auch in Sachsen-Anhalt stärker in unsere Ausbildung reinbringen. Das Thema Düngung, das Thema Pflanzenschutz, das Thema neue Züchtungsmethoden, all das sehen wir hier, diskutieren wir hier auch gemeinsam an mehreren Tagen. Und ich bin sehr dankbar, wieder Gastgeber zu sein, jetzt sogar als Ministerpräsident hier in Sachsen-Anhalt und über 20.000 Menschen aus ganz Deutschland, ja teils aus ganz Europa hier in Bernburg begrüßen zu können.
5: Dabei geht es nicht nur um die Technik, sondern auch um die Zukunft der Betriebe. Themen wie Klimawandel, Wirtschaftlichkeit und neue Anforderungen an die

0: Landwirtschaft beschäftigen viele Landwirte.
1: Also wir haben große Herausforderungen im Moment in wirtschaftlicher Hinsicht, weil wir, sage ich mal, gestiegene Kosten haben seit 3-4 Jahren, die nicht wieder runtergegangen sind, aber unsere Erzeugerpreise sind auf einem Vor-Corona-Niveau. Das macht uns im Moment sehr betroffen und bringt auch enorme finanzielle Schwierigkeiten auf die landwirtschaftlichen Betriebe, was die Liquidität angeht. Aber wir haben auch Herausforderungen mit der Düngeverordnung, die nach wie vor in der Schwebe steht. Wie können wir in Zukunft unsere Flächen bedarfsgerecht düngen, unsere Pflanzen so ernähren, dass sie den Ertrag bringen mit der gewünschten Qualität? Da brauchen wir dringend eine Neujustierung und vor allen Dingen neue Regelungen über die Bundesregierung. Die Länder sind auf dem richtigen Weg. Jetzt müssen wir mit dem Bund da in die Verhandlungen treten, um das auf den Weg zu bringen. Dann ist die Förderperiode steht vor der Tür, die nächste, die normalerweise ab 28 gelten soll. Da laufen die Vorbereitungen, wie wir die Landwirtschaft zukünftig unterstützen. Denn wir brauchen die Innovation und wir brauchen aber auch die Ernährungssicherheit. Und das ist hier der Schauplatz auf den DLG-Feldtagen, wo wir mit der Züchtung ins Gespräch kommen, aber auch mit der Pflanzenschutzindustrie, mit der Düngeindustrie, wie wir innovativ, sag ich mal, die Ressourcen schonen und trotzdem unsere Erträge stabil halten bzw. auch so anpassen können, dass die Betriebe damit erfolgreich nach vorne gehen können.
0: Für Bernburg sind die Feldtage zugleich eine wichtige Werbung für den Standort. Die Veranstaltung bringt Fachbesucher aus ganz Deutschland und darüber hinaus in die Region.
2: Wir sind ja in einer sehr fruchtbaren Gegend hier zu Hause und als Absolventin der Hochschule Anhalt bin ich mit der Landwirtschaft natürlich auch sehr verbunden und deswegen freuen wir uns besonders, dass zum 4. Mal die DLRG-Feldtage hier bei uns stattfinden. Seit einem Jahr begannen die Vorbereitungen. Man sieht es an den Früchten, die aufgereiht zur Besichtigung stehen. Und ich denke, es wird für jeden Landwirt, der hierher kommt, die Möglichkeit sein, in Fachgesprächen sich für seinen eigenen Betrieb Anregungen zu holen und das eine oder andere hier mitzunehmen.
0: Mit dabei ist auch die Hochschule Anhalt. Sie präsentiert verschiedene Forschungsprojekte und zeigt, wie wissenschaftliche Erkenntnisse in der landwirtschaftlichen Praxis genutzt werden können.
3: Ist natürlich ein Muss, sich hiermit zu beteiligen, das mit auf dem Stand des Landes Sachsen-Anhalt, wo wir dann auch einen Großteil der Ausstellung mit abdecken. Ja, wir haben verschiedene Projekte, die reichen natürlich von den klassischen Themen im Pflanzenbau bis hin aber auch zu Themen Einsatz von künstliche Intelligenz, Drohnentechnologie in der Landwirtschaft und auch Kombination Energieerzeugung und Pflanzenbau, also Kombination Solar, insbesondere Agri-Photovoltaik und Landwirtschaft.
4: Also aktuell beschäftigen wir uns im Bereich Klimafolgenforschung mit beispielsweise Körnerleguminosen. Welche kann man hier für das mitteldeutsche Trockengebiet anbauen? Die Sojabohne ist hier als Beispiel ein großes Thema. Aber auch die Nischenprodukte, also über die Körnerleguminosen hinaus, wie Chia, Quinoa und dergleichen, die hier mit in die Forschung hineinfallen und wo wir probieren, was kann man hier anbauen, was kann man so anbauen, dass es für die Landwirte dann auch entsprechend nutzbar ist und das Portfolio an landwirtschaftlichen Produkten erweitert, auch wenn es Nischenprodukte sind. Es gibt auch andere Sachen, zum Beispiel die Wintererbse, die wir hier anbauen und ausprobieren. Und hier haben wir sehr gute Erfolge. Also die Wintererbse ist im Ertragszuwachs höher als die Sommererbse. Und das ist schon mal ein Erfolg oder eine Aussage, die wir hier in der Forschung erhalten.
0: Die DLG-Feldtage liefen noch bis Donnerstag auf dem Gelände des Internationalen DLG-Pflanzenzentrums in Bernburg-Strenzfeld.
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0: Am Samstag, dem 4. Juli, wird es bei kühleren Temperaturen wolkig und windig werden. In den Morgenstunden sind bereits Wolken am Himmel bei 12 bis 18 Grad. Bei 20 bis 21 Grad bleibt es mittags bewölkt. Am Abend kommt bei 19 bis 21 Grad die Sonne vereinzelt zum Vorschein. Die Temperaturen sinken auf 17 bis 19 Grad in einer wolkigen Nacht ab. Die Aussichten für den Sonntag sind bewölkt bei etwa 20 Grad.
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2: Eine Stadt zeichnet. Künstlerischer Workshop in Eisleben.
3: Morgens, kurz vor 10 in Deutschland. Genauer in Eisleben. Und das auch noch an einem Sonntag. Dennoch sind eine ganze Reihe von Menschen in die Markthalle im Katharinenstift gekommen. Ein Name hat sie angezogen. Yadega Azizi. Der Künstler ist vor allem für seine spektakulären Panoramen bekannt. Und dennoch ist auch Eislebens Bürgermeister Carsten Staub überrascht.
4: Einen wunderschönen guten Morgen, sehr geehrte Damen und Herren. Ich bin überwältigt, am Sonntagmorgen die Markthalle so voll zu sehen. Das ist nicht selbstverständlich. Dafür schon mal ganz herzlichen Dank. Mein Name ist Carsten Staub, ich bin Bürgermeister der Lutherstadt Eisleben und freue mich, dass so viele unserer Einladung hier gefolgt sind, mit uns gemeinsam in die Projektwoche Eine Stadt zeichnet zu starten. Heute natürlich mit Yadega Azizi und ich glaube, wenn ich die Gesichter sehe, einige sind mir sehr bekannt, einige nicht. Das freut mich sehr, denn die Lutherstadt Eisleben freut sich immer, wenn Gäste zu ihnen kommen.
3: Und die waren sogar über größere Strecken angereist. Sozusagen Kilometersieger waren Interessierte aus Mainz. Zunächst brachte Yadega Azizi den Gästen seine Philosophie nahe. Ihm geht es nicht darum, den nächsten Rembrandt zu finden, sondern Menschen zusammenzubringen und Freude an Kreativität zu wecken. Im Vorfeld der Eröffnung hatte Yadega Azizi dazu neben dem Bürgermeister auch die 6 Künstler kennengelernt, die in den nächsten Tagen die Workshops leiten werden. Diese stellten sich den Besuchern dann auch später vor.
5: Ich bin Dieter Bossert aus Eisleben, bin gerade mal 70, zeichne seit jungen Jahren immer in verschiedenen Zeichenzirkeln und so weiter. Und zeichne heute noch in Zirkeln. Ich bin im Nettischen Kunstverein und stelle ab und zu mal mit aus. Ja.
3: Susanne Krohn war die initiierende Kraft für diese Workshop-Woche in der Lutherstadt. Sie erzählt uns, wie es dazu kam.
6: Verfolgt die Sendungen und die Panoramen von Yadega Azizi schon über Jahre und war begeistert immer von seinem Können, von seinem YouTube-Kanal, in dem er wirklich kostenlos allen das Zeichnen in einer wirklich verständlichen Weise vermittelt. Und er sagt, Zeichnen ist so wichtig wie Lesen und Schreiben. Und das kann man, denke ich, nur teilen. Und es ist was jedem Menschen zuteil werden sollte. Und wenn man das erfährt und das Glück hat, gerade bei so jemanden wie ihm zu lernen, ist das ein Bestandteil im Leben, der viel Freude, viel Erkenntnis und Glück liefern kann.
3: Das Brennen für praktische Zeichenerfahrung konnte man schon beim Eintreffen der Gäste sehen, die mit Staffeleien, Stühlen und Malzubehör ankamen. Da waren die bereitliegenden Zeichentaschen fast überflüssig.
7: Ihr Name ist ja mit großen Panoramabildern verbunden, wo Sie immer historische Ereignisse aufgreifen. Gibt es eigentlich eine historische Epoche, die Sie besonders begeistert?
8: Nein, weil es geht um eine Linie, die ich da aufbaue. Es geht nicht um die Geschichte selber, um Archäologie, es geht um gesellschaftliche Versammlung. Ja? Also wenn man in die Antike reinguckt und guckt, wie die sich damals organisiert haben, im Mittelalter oder heute, dann sieht man auf einmal, wie die Kulturgeschichte der Menschheit anhand von Städten abgelesen werden kann. Und deswegen suche ich eigentlich immer neue Städte, die einen neuen Aspekt sozusagen dieses Zusammenfindens sozusagen erzählen.
7: Jetzt ist es so, die Veranstaltung zeigt gerade, Sie darauf zu reduzieren, auf diese Panoramabilder, wäre auch vollkommen falsch. Sie leben für die Kunst, Sie leben fürs Zeichnen. Woher kommt denn diese Begeisterung?
8: Ich glaube, das ist mein Leben selber, weil ich habe als Kind gezeichnet, ohne dass mir das jemand gesagt hat. Ich hatte Glück, ich hatte eine Leidenschaft. Ich habe gezeichnet und habe gemerkt, dass das Zeichnen alle möglichen Türen öffnet. Und da ging es nicht um den Begriff Kunst, sondern es ging um ein Handwerk, was ich konnte. Ich konnte damit Geld verdienen, ich konnte meine Leidenschaften sozusagen umsetzen. Ich bin in Kommunikation gegangen, ich bin in den Lehrbetrieb gegangen, also als Professor. Ich glaube, das war ein Grund, weil ich zeichnen konnte. Also es war so vielfältig, ja, und es ist auch ein sehr, also auch für die Gefühle, man selber, ja, wenn man alleine ist und zeichnet, passiert etwas mit einem, ja. Also es ist ein Instrument fürs Leben. Und als ich dann 25 Jahre unterrichtet habe und ich aus dem Unidienst sozusagen raus bin, habe ich gesagt, eigentlich muss man diesen Punkt noch mehr in die Mitte der Gesellschaft bringen. Weil das ist ein grausamer Satz, ich habe kein Talent, deswegen kann ich nicht zeichnen. Ja? Und damit nimmt man ein Instrument fürs Leben weg. Das ist wie Lesen und Schreiben. Man braucht kein Talent für Lesen und Schreiben. Für den einen ist es einfacher, für den anderen ist es schwerer. Aber fast alle, die in der Schule Lesen und Schreiben haben, können lesen und schreiben. Wären aber keine Schriftsteller. Ja? Und deswegen sage ich, dieses Instrument sollte man wieder in die Schulen reinbringen. Goethe konnte auch nur zeichnen, weil es als im Schulkanon, im Bildungskanon damals also ein Standardfach war. Es gab keine Fotografie. Das Zeichnen war die Abbildung der Welt, ja? Und Kommunikationsebene. Und wir könnten das jetzt auch machen, aber dann sagen wir, naja, wir haben ja KI, wir haben ja Fotografie. Nein, es geht um die Sinneswahrnehmung des Menschen. Und diese kleine Reportage reicht nicht aus, sonst müsste ich jetzt 2 Stunden reden. Ich weiß, von was ich rede. Die Frage, ob man das wieder als Hauptfach in die Schulen bringt, ist vielleicht sehr frech, aber ohne Frechheit bewegt man nichts.
7: Um noch auf den Kurs hier in Eislem zu kommen, was ist denn Ihr Ziel? Was soll in diesem Kurs passieren? Sie sind ja 3 Tage, nehmen Sie sich Zeit, also sehr viel Zeit eigentlich. Was erhoffen Sie sich?
8: Ich erhoffe, dass dieses Jahr wird das in 3 Städten ja stattfinden. Und ich hoffe, dass in den nächsten Jahren viele Städte dazukommen und dass es eine Bewegung wird. Und dass, wenn Menschen alleine sagen, sie wissen gar nicht, ich habe einen YouTube-Kanal, was für Briefe ich bekomme. Die sagen mir, wenn das uns jemand, was sie erzählen, auch in dem Kanal und so, wenn sie das sozusagen als sie 6, 7 Jahre alt waren, wenn das ihnen jemand gesagt hätte, wäre ihr Leben anders verlaufen. Ja? Und ich frage, warum nehmen wir dieses Instrument den Menschen weg? Das ist die Frage. Und ich versuche es sozusagen über dieses, vielleicht ist es eine gute Idee, vielleicht auch nicht so gute Idee, dass ich das über die Städte mache. Stellen Sie sich mal vor, in 10 Jahren komme ich nach Eisleben und aus jedem Fenster guckt jemand raus und zeichnet. Und dann kommen sie zusammen, zeigen sich ihre Bilder und erzählen sich was. Es entstehen soziale Kontakte, die vorher nicht existiert haben. Ich erlebe das ja jetzt, das 3. Mal in Wittenberg. Das ist toll, was ich dort erlebe. Ja? Und ich glaube, das brauchen wir in dieser Zeit, die soziale Kompetenz und Persönlichkeitsbildung.
3: Am kommenden Samstag soll eine Werkschau im Katharinenstift das Ergebnis der Woche zeigen. Man darf also gespannt sein.
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0: Am Samstag, dem 4. Juli, wird es bei kühleren Temperaturen wolkig und windig werden. In den Morgenstunden sind bereits Wolken am Himmel bei 12 bis 18 Grad. Bei 20 bis 21 Grad bleibt es mittags bewölkt. Am Abend kommt bei 19 bis 21 Grad die Sonne vereinzelt zum Vorschein. Die Temperaturen sinken auf 17 bis 19 Grad in einer wolkigen Nacht ab. Die Aussichten für den Sonntag sind bewölkt bei etwa 20 Grad.
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0: Die Zukunft der Bahnstrecke. Infrastrukturministerin auf der Saftbahnstrecke.
2: Die Pläne zur Wiederbelebung der sogenannten Saftbahn zwischen Bitterfeld, Zürbig und Stumsdorf nehmen weiter Gestalt an. Nach der Vorstellung einer Machbarkeitsstudie im Februar hat sich Sachsen-Anhalts Infrastrukturministerin Lydia Hüskens nun persönlich ein Bild vom Zustand der Strecke gemacht. Gemeinsam mit dem Projektteam nahm sie an einer Befahrung der Trasse teil. Dabei stand vor allem die Vorbereitung der nächsten Planungsschritte im Mittelpunkt. Nach Angaben der Ministerin sei es wichtig, dass alle beteiligten Partner eng zusammenarbeiten, um das Vorhaben zügig voranzutreiben. Vor Ort sollten mögliche Standorte für künftige Haltepunkte geprüft sowie mögliche Hindernisse frühzeitig erkannt werden.
3: Es geht uns natürlich vor allen Dingen daran, auch ein klares Signal zu setzen. Wir haben Anfang des Jahres die Machbarkeitsstudie vorgestellt als Land hier in der Region und gezeigt, ja, wir können tatsächlich eine Strecke reaktivieren. Das ist das erste Mal. Bisher ging es bei den meisten Strecken ja leider in eine andere Richtung. Und wir haben aber auch klar gemacht, dass das durchaus eine entsprechende Planungszeit braucht. Das Planungsteam hat sich inzwischen gefunden, besteht natürlich nicht nur aus dem Land, wobei wir uns dann natürlich schon in der Hauptpflicht sehen, sondern eben auch aus den kommunalen Vertretern, sodass wir jetzt wirklich in den Arbeitsmodus gehen und heute auch mal ein Signal setzen, dass wir tatsächlich in der Umsetzung sind. Wir präsentieren im Endeffekt heute einfach mal die Strecke, die wir uns vorstellen können, wobei das dann im Detail natürlich Ergebnis der entsprechenden Untersuchung sein wird. Das können wir ja nicht einfach so am grünen Tisch festlegen.
2: Die Reaktivierung stillgelegter Bahnstrecken gilt als eine Möglichkeit, den Schienenverkehr leistungsfähiger und zuverlässiger zu machen. Sachsen-Anhalt setzt dabei vor allem auf die Nutzung bestehender Infrastruktur. Voraussetzung für eine Umsetzung ist jedoch, dass das Projekt sowohl verkehrlich als auch wirtschaftlich sinnvoll ist. Eine von der Nahverkehrsservice Sachsen-Anhalt GmbH, kurz NASA, beauftragte Machbarkeitsstudie kommt zu einem positiven Ergebnis. Demnach ist eine Wiederinbetriebnahme der Strecke grundsätzlich möglich, sofern die weiteren Planungen keine deutlich höheren Kosten verursachen. Rund 31.000 Menschen können dadurch künftig an das mitteldeutsche S-Bahn-Netz angebunden werden.
4: Das Projekt hat einen vergleichsweise großen Stellenwert, weil es darum geht, eine industriell geprägte Region mit vielen Berufspendlern an das S-Bahn-System hier im Raum Halle-Leipzig anzuschließen. Wir sehen da also tatsächlich einen großen Mehrwert auch auf der verkehrlichen Seite. Daher wird das sozusagen auch mit Vehemenz vorangetrieben. Es sind aber eine Reihe von Herausforderungen. Die Strecke ist ja in Teilen stillgelegt, in Teilen gar nicht mehr vorhanden. Es gibt vier verschiedene Infrastrukturbetreiber, die sozusagen zusammengebündelt werden müssen, wo die Bereitschaft ohne weiteres dafür da ist, man sich gemeinsam engagiert. Und es ist ein umfangreicher Ausbau erforderlich, um die Geschwindigkeit fahren zu können, die erforderlich ist. Und letztlich muss man auch eine Elektrifizierung vornehmen, damit man eben diese Integration in das S-Bahn-Netz vornehmen kann.
2: Die Kontrollfahrt wird aber nicht nur zum Zweck der Streckenbesichtigung abgefahren, sondern auch, um sich in der Planung nach den Varianten für die betroffenen Ortschaften der Strecke zu erkundigen. Schließlich haben sich die Strukturen von betroffenen Ortschaften in den Jahren deutlich verändert.
4: Ja, die Strecke wurde ja Ende des 19. Jahrhunderts errichtet. Seitdem haben sich Siedlungsstrukturen sehr stark geändert. Und es ist wichtig, dass man solche Themen nicht nur am grünen Tisch sozusagen entscheidet, sondern dass die Beteiligten, die auch die Planung dann beauftragen werden, sich abstimmen, welche Varianten geprüft werden sollen. Und genau das ist heute Ziel, dass die Beteiligten sich das draußen ansehen und dann wissen, was sie den Planern, die das dann quasi abarbeiten, mitgeben sollen, welche Varianten quasi einbezogen werden.
2: Die Investitionskosten werden derzeit auf etwa 130 Millionen Euro geschätzt. Nach aktuellem Stand könnten rund 90% der Summe über Bundesfördermittel finanziert werden. Die Planungskosten würden hingegen überwiegend vom Land Sachsen-Anhalt getragen. Die nun vorliegende Untersuchung soll die Grundlage für die weitere Entscheidung der Zukunft der Saftbahn bilden. Aber zu wann genau der erste Zug auf der Saftbahnstrecke rollen soll, das bleibt vorerst ein Geheimnis.
3: Ich ahne, dass es die Menschen interessiert, habe aber, ich sag mal, 5 Jahre Ministerin, die für Verkehr zuständig ist, egal ob wir über Straße oder über Schiene reden, gelernt, dass es gut ist, jetzt im Augenblick keine Jahreszahlen zu nennen. Es ist also wirklich, es wird ein paar Jahre dauern, aber eine genaue Jahreszahl würde ich nicht nennen.
5: Richtfest in Kelbra. Das Naturerlebniszentrum am Stausee in den letzten Zügen. Ziemlich genau 11 Monate nach der Grundsteinlegung wurde am Naturerlebniszentrum Stausee Kelbra, kurz Nest genannt, Richtfest gefeiert. Und während die Zimmerer vom Holzbau Hunold aus Leinefelde die letzten Nägel einschlugen, zog man schon mal die Richtkrone hoch. Im Inneren der entstandenen Gebäudehülle versammelten sich indes die Vertreter des Talsperrenbetriebes Sachsen-Anhalt als Bauherr sowie der an Planung und Bau beteiligten Firmen, aber auch Gäste aus der Politik, von den Kommunen und der Kreisverwaltung. Mario Hohmann, Geschäftsführer des Talsperrenbetriebes, der die Anwesenden begrüßte, freute sich, wie weit fortgeschritten der als schwierig geltende Bau bereits ist. Nach der Fertigstellung soll dies ein moderner Ort der Umweltbildung werden. Naturerlebnis, Wissensvermittlung und nachhaltiger Tourismus sollen hier miteinander verbunden werden, wobei der Stausee Kelbra natürlich in erster Linie dem Hochwasserschutz dient, betonte Herr Hohmann. Mit 5 Millionen Kubikmeter Wasser sei er derzeit gut gefüllt und bietet den 300 Vogelarten inklusive dem Kranich in diesem Jahr beste Brutbedingungen. Dem schloss sich auch Staatssekretär Dr. Steffen Eichner vom Ministerium für Wissenschaft, Energie, Klimaschutz und Umwelt Sachsen-Anhalt an, der als nächster das Wort ergriff.
6: Mit dem Besucherzentrum entsteht nun ein neuer zentraler Anlaufpunkt für Besucherinnen und Besucher der Region. Das Zentrum wird eine bestehende Beobachtungseinrichtung. Es wird Informationstafeln geben, es werden weitere Angebote integriert. Und es wird die Bedeutung des Stausees für die Flora und Fauna quasi vermittelt. Zudem wird es ein Standort von Forschung und Monitoring der Artenvielfalt. Die Finanzierung des Projektes erfolgt auf der Richtlinie Sachsen-Anhalt Revier 2038 aus Mitteln des Investitionsgesetzes Kohleregion. Das beantragte Investitionsvolumen beträgt 8 Millionen Euro. 800.000 Euro Eigenanteil, der wird vom Talsperrenbetrieb praktisch übernommen. Deshalb auch nochmal mein ganz besonderer Dank auch an den Talsperrenbetrieb als Vorhabensträger und allen Beteiligten, die dieses Projekt unterstützt haben und seine Umsetzung ermöglicht haben.
5: Architekt Christoph Richter ging anschließend auf die Herausforderungen während der Errichtung des eigenwilligen Gebäudes aus Beton, Holz und Glas ein. Den Richtspruch gab es schließlich von Zimmerermeister Tino Lauerwald. Zugehört hatte auch Frank Wiegand von der bauausführenden Firma.
7: Wurde erwähnt vom Architekten, wie einfach es ist, sich was auszudenken, und Sie mussten es umsetzen. Wie waren das in echt dann?
8: Erstmal haben wir uns gefreut, dass wir es umsetzen durften. Und ansonsten ist es eine sehr anspruchsvolle Aufgabe gewesen.
7: Warum? Weil das wirklich alles schief ist?
8: Schief hört sich jetzt nicht so gut an, aber wir bauen immer lieber im rechten Winkel. Das ist normal. Das ist so, als wenn sie ein komplettes Unikat in Einzelanfertigung machen. Und da ist der Aufwand natürlich auch da im Kopf wesentlich größer, wie wenn sie von der Reihe bauen, wobei wir das sowieso nicht machen. Aber das ist so noch, bei mir werden es im Herbst 45 Berufsjahre, eine der anspruchsvollsten Sachen, mit die ich gemacht habe, im Neubau zumindest.
7: Na ja, dann sind Sie sicher auch ein bisschen stolz, oder?
8: Doch, ja. Mhm.
5: Während eines Rundganges hatten die Gäste die Gelegenheit, sich im Inneren des Gebäudes umzuschauen und sich von der besonderen Architektur des zukunftsweisenden Projektes zu überzeugen. Mit dabei war auch die FDP-Landtagsabgeordnete Katrin Tarikone. Sie zeigte sich beeindruckt.
9: Das ist ein fantastisches Bauwerk. Wir haben gerade gesehen, was es hier wieder für Körner gibt und auch, dass so ein bisschen manche sagen es Spinnerei, ich sage es herrlich hochfliegende Ideen, realistisch umsetzbar sind. Und wenn die einen Impuls geben, dass noch mehr Menschen hier in unser schönes Mansfeld-Südharz kommen, dann ist alles gelungen. Also diese Emotionen, die Holz auslöst, ja, wenn man das anfasst, wenn man das, weiß doch jeder, ne? Es riecht und es ist gleich ein angenehmes Gefühl, also es ist einfach klasse. Ja.
7: Sind Sie auch ein Kranich-Fan oder ein Vogel-Fan insgesamt?
9: Ich bin Natur-Fan und mich fasziniert, wie funktioniert alles zusammen. Also fällt einer aus, was macht der andere, was macht das Netzwerk? Und das ist ja auch das Spannende an der ganzen Geschichte, dass wir nicht uns einen Spezialisten raussuchen, für den wir jetzt alles machen, stand ja hier auch mal so ein bisschen in der Diskussion, sondern hier geht es ja um sehr viel mehr. Hier geht es ja quasi um die Talsperre, auch im Hochwasserschutz und was sie an noch ganz vieles leistet. Und der Kranich ist natürlich ein wunderschöner Vogel und lassen wir uns einfach mehr von den Schönheiten verzücken, als immer wieder zu sagen, was alles doof ist.
10: Das Richtfest fand sein Ende mit einem kleinen Buffet für die Gäste und vor allem die Mitarbeiter der am Rohbau beteiligten Firmen. Nun geht es in den kommenden Monaten an den Innenausbau, die Installation der Technik und die Gestaltung der Außenanlagen. Und so soll das Naturerlebniszentrum Stausee-Kelbra einmal aussehen. Die Eröffnung ist für Ende des Jahres 2027 geplant.
0: Eine neue PV-Anlage. Erfolg trotz Denkmalschutz.
11: Auf dem Dach des denkmalgeschützten K-Gebäudes in Wittenberg produziert jetzt eine neue Photovoltaikanlage Strom für die Stadtverwaltung. Errichtet wurde sie von den Stadtwerken, die dafür die Dachfläche des Gebäudes gebachtet haben. Das Besondere dabei, trotz Denkmalschutz konnte die Anlage umgesetzt werden, ohne die historische Substanz des Gebäudes zu beeinträchtigen. Bis die Anlage ans Netz gehen konnte, mussten jedoch einige Voraussetzungen erfüllt und verschiedene Interessen miteinander vereinbart werden.
12: Also wir haben hier extra mit Absicht als Stadt in Partnerschaft mit den Stadtwerken auch ein historisches Gebäude gewählt, was unter Denkmalschutz steht. Das ist natürlich nicht der Standard sowas, aber weil wir uns in der historischen Wallanlage befinden, haben wir auch gesagt, okay, wir gehen genau dieses Projekt jetzt mal direkt an, weil wir keine klassischen schwarzen Photovoltaikplatten drauf haben, sondern die sind eingefärbt und sollen sehr nah an der Dachhaut sein, an der Einfärbung. Ich glaube, das ist erstmal ist ein öffentliches Gebäude, es dient der Eigenstromversorgung, sodass wir auch die Kosten für den öffentlichen Haushalt wieder nach unten fahren. Wir haben das verpachtet mit einem sehr, sehr zuverlässigen Partner, mit unseren Stadtwerken. Und wir wollen natürlich auch damit so ein bisschen demonstrieren in einem historischen Flächendenkmal, was geht, was ist möglich, ohne dass wir dabei die Botschaft senden, das soll jetzt der Standard sein, den müssen jetzt alle einhalten. Weil wir wissen, es ist ungefähr ein Drittel auf jeden Fall teurer als die normale. Und da müssen wir, glaube ich, gucken, wo geht die Entwicklung hin und wo nivellieren wir uns so ein, dass Private in einem Denkmalbereich auch trotzdem noch Lust und Kraft aufbringen, dort zu investieren. Und das ist eigentlich der Kernpunkt dieses Projektes. Und diesen Weg wollen wir grundsätzlich weitergehen, auch für andere öffentliche Gebäude.
11: Das Protokoll soll zugleich zeigen, dass sich Klimaschutz und Denkmalschutz nicht ausschließen müssen. Von Erfahrung könnten auch weitere Gebäude und ähnliche Vorhaben in der Stadt von Bedeutung sein.
12: Also klassische Flächen ist ja, haben wir hier nebenan auch nochmal so Turnhallen, die wir ja in ihrer Bauweise überall in dem Gebiet der neuen Länder immer wieder entdecken. Da sollte es eigentlich möglich sein, die dort standardmäßig irgendwie draufzubauen. Ich glaube, da haben wir auch mit der Farbe und der Einfärbung überhaupt nicht das Problem. Wir werden weitergehen neben Schulen und da haben wir schon Projekte, auch mit den Stadtwerken werden wir überlegen. Wir haben ja noch weitere öffentliche Gebäude, vielleicht bei Feuerwehren etc. Da muss man dann gucken. Wir sollten aber auch keine Angst haben vor historischen Gebäuden. Wir haben jetzt hier die Exerzierhalle, die hat schwarze Dachpappe als Dachhaut. Gut, also da könnte man mal überlegen, ob man da vielleicht auch dementsprechend das mal gemeinsam mit dem Denkmalschutz überlegt.

0: liegt. Ich will ganz ehrlich sein, ich glaube, beim historischen Rathaus werden wir uns einig sein, dass wir das dann nicht machen können und nicht so ohne weiteres umsetzen können. Mal gucken, wo die Entwicklung hingeht. Ich glaube, irgendwann wird es soweit sein, dass wir die Dachsteine dann kaum noch von so klassischen, derzeit üblichen Photovoltaikanlagen unterscheiden.
1: Die neue Anlage besteht aus 120 Voltaikmodulen auf einer Fläche von rund 239 Quadratmetern. Mit einer Leistung von etwa 48 Kilowatt Peak sollen jährlich rund 41.500 Kilowattstunden Strom erzeugt werden. Der Solarstrom wird direkt in den Verwaltungsgebäuden genutzt. Auch optisch wurde auf die Anforderungen des Denkmalschutzes geachtet. Die Module wurden farblich an das Dach angepasst.
2: Wir als Stadtwerke haben hier 79.000 Euro investiert für eine Anlage in der Größenordnung von 48 kW Peak, so nennen wir das. Die verteilen sich auf 120 PV-Module mit einer Gesamtfläche von 240 Quadratmetern. Die Gesamtenergieerzeugung, je nach Sonneneinstrahlung natürlich, rechnen wir mit ca. 41.000 Kilowattstunden pro Jahr. Das spricht ungefähr der Menge von 13 Einfamilienhäusern. Die technische Anlage ist so ausgeführt, dass dieser Strom, dieser erzeugte Strom, ausschließlich in dem Gebäude für die Liegenschaft hier am Standort des Rathausgeländes zur Verfügung gestellt wird. Das ist insofern ein wichtiges Momentum. Es wird also nicht ins öffentliche Netz eingespeist, sondern hier in der Liegenschaft und spart damit auch die Fremdstrombezugskosten für die Liegenschaft selbst. Wir haben dort einen Pachtvertrag mit der Stadt Wittenberg, die auch unsere Hauptgesellschafterin ist von den Stadtwerken. Und von daher ist das ein gutes Miteinander, zumal auch hier das Denkmalamt in einem innerstädtischen Bereich in einer sogenannten Erhaltungs- und Gestaltungssatzung agieren musste und die Unterstützung dort mit 13.800 Euro zur Verfügung gestellt hat. Ja, und die Besonderheit ist tatsächlich die Farbgebung. Sieht man nicht so oft oder noch nicht so oft, dass sich hier diese Dachmodule farblich der Ziegel ein Stück weit angleichen, ne? Je nach Sonneneinstrahlung und Verschattung durch Wolken. Aber der Grundton ist entsprechend der Vorauswahl auch so, wie die Ziegel in ihrer Farbgebung sich darstellen.
1: Für die Stadtwerke ist die Anlage ein weiterer Schritt beim Ausbau erneuerbarer Energien in Wittenberg. Gleichzeitig soll das Projekt zeigen, dass sich auch historische Gebäude in eine moderne und nachhaltige Energieversorgung einbinden lassen.
3: Ein neues Bildungscampus. Richtfest in Naumburg.
4: Viele Besucher wollten sich das Richtfest nicht entgehen lassen und strömten in die zukünftige Sporthalle des neuen Bildungscampus in Naumburg. Die Anstrengungen der Organisatoren dieses Tages hatten sich gelohnt. Dabei begann für sie der Tag mit einer schlechten Nachricht. Der Regen hatte die Halle Stunden vorher regelrecht geflutet, doch die Kameraden der Naumburger Feuerwehr kamen zu Hilfe und pumpten das Wasser ab. Nun konnte die Feier starten. Fast genau ein Jahr ist es her, dass hier auf einer leeren Fläche der Spatenstich erfolgte. Dass jetzt die Bauarbeiten schon so weit sind, ist, wie Landrat Götz Ulrich in seiner Rede betonte, dem Einsatz der Bauleute zu verdanken.
5: Die Firma Riedelbau ist hier überaus aktiv und ganz viel von dem, was wir hier sehen, hängt natürlich auch an denen, die hier gebaut haben und allen anderen beteiligten Unternehmen. Wenn wir hier draußen schauen, was da so alles beim Gerüstbau oder auch im Holzbereich Transparenten hängt, sehen wir ja, dass wir viele Einheimische hier auch haben. Wir hatten und haben hier eine Baustelle, die durchgebaut wurde, auch im Winter. Es gab also Kälte, es gab Wind, es gab wirklich Wetter und trotzdem können wir heute Richtfest feiern. Das ist vor allen Dingen der Verdienst der Bauleute, die hier wirklich bei jedem Wetter durchgearbeitet haben. Ich habe das bewundert, fand das sehr beeindruckend. Das war eine ganz hervorragende Leistung. Vielen, vielen Dank, liebe Bauleute.
4: Der Termin wurde auch genutzt, um Staatssekretär Jürgen Böhm den Antrag auf den Schulversuch, also die räumliche Zusammenlegung verschiedener Schulformen an diesem Standort, zu übergeben. Wir haben davon ja schon berichtet.
6: Der Rohbau steht. Es ist sozusagen der Zug auf den Schienen. Sie haben den Fahrplan in der Hand. Gibt es jetzt das grüne Licht?
7: Das grüne Licht wird es geben, wenn wir uns das genau angeschaut haben. Und Sie wissen ja, das Ministerium war ja auch bis jetzt schon an der Konzeption zumindest in Teilen beteiligt. Wir gucken uns das an. Ich halte das für eine sehr, sehr sinnvolle Maßnahme, diesen Bildungscampus zu erstellen und zu eröffnen. Ich glaube, das könnte eine gute Lösung für unser Land werden, unter den Rahmenbedingungen, die wir haben. Und ich glaube, dass hier der Weg richtig beschritten wird zwischen Förderschule, Sekundarschule, beruflichen Schulen. Ein wirklich guter Weg, vor allem ein guter Weg für die Kinder.
4: Zu einem Richtfest gehört traditionell auch der Richtspruch der Zimmerleute.
8: Das Glas soll nun vor mir zerspringen, mit seinen Scherben Segen bringen. Jetzt muss ich etwas auch was austrinken. Sagen muss. Glück und Segen mit diesen Gebäuden, dies wünschen von Herzen die Riedelbauleute.
4: Und dazu gehörte ebenfalls das Einschlagen des letzten Nagels, was als Bauherr der Landrat und danach zukünftige Schüler übernahmen.
6: Wir sehen ihn noch hängen, den Richtkranz. Wie ist denn so das Gefühl jetzt, innerhalb von einem Jahr neben dem Landratsamt dieses neue Objekt in die Höhe wachsen zu sehen?
9: Es ist für jeden Landrat ein einmaliges Ereignis, so eine Schule bauen zu dürfen oder dabei zu sein. Bauen tut das natürlich andere. Ich hätte aber nicht gedacht, dass wir so im Zeitplan und auch im Kostenplan bleiben. Und es haben heute viele ihre Bewunderung für die Bauleute zum Ausdruck gebracht, die ja den ganzen Winter durchgebaut haben. Selbst bei Frost ging es hier weiter nach oben. Und das ist der Grund dafür, weshalb wir so gut im Zeitplan liegen.
6: Es waren ja viele Leute da, die sich das heute schon mal hier angeguckt haben, die mitgefeiert haben. Wann werden denn hier die ersten Kinderstimmen zu hören sein?
9: Wenn alles klappt und der Zeitplan nicht sich noch mal verändert, wird nach den Winterferien 28, also im Februar 28, dieser Campus eröffnet werden, noch ohne die Hallen für die berufsbildenden Schulen, weil wir die erst beginnen können, wenn das THW ja ausgezogen ist an seinen neuen Standort, denn das ist der Platz, an den dann die Hallen kommen. Aber ich denke, dass wir Ende 27 fertig sind. Da muss noch eingezogen werden, möbliert werden. Im Moment sind die Schulgemeinschaften gerade dabei, die richtigen Möbel so auszusuchen, dass sie sich wohlfühlen.
6: Sie haben es gerade gesagt, es sind ja unterschiedliche Schulgemeinschaften hier dann. Wie wird das werden? Wie kann man sich das vorstellen?
9: Also es sind 3 bis 5 Schulen, je nach Betrachtung. Die Sekundarschule Albert Schweitzer aus der Kösner Straße wird hier einziehen. Es werden aber auch Schüler aus der Humboldt-Schule hier sein, um die Humboldt-Schule zu entlasten. Da ist es zu eng. Es wird die Pestalozzi-Schule aus der Weimarer Straße in Naumburg dabei sein und natürlich die berufsbildenden Schulen. Aber die Turnhalle zum Beispiel, die wird auch von unserer GB-Schule, die hier gleich nebenan ist, genutzt werden können, sodass am Ende 5 Schulen und ganz viele Sportvereine hier in Naumburg davon profitieren werden, dass wir den Bildungscampus haben.
6: Ich weiß ja, dass der Landrat selbst mal Lehrer werden wollte. Sieht man dann den Landrat dann öfters mal im neuen Bildungscampus, der sich dann mal die Räume anschaut oder vielleicht auch hier mal im Freibereich mal kurz Luft holt vom stressigen Alltag?
9: Na, auf jeden Fall, die Mensa wird mich immer mal sehen. Vielleicht gehe ich ab und zu mal hier rüber zum Mittagessen. Und ansonsten, ja, ich wollte Mathe-Physiklehrer werden. Ist ja nicht ausgeschlossen, dass man noch mal irgendwann hier eine Unterrichtsstunde gibt. Vielleicht jetzt nicht in Mathe-Physik, da bin ich jetzt zu weit raus. Aber zum Beispiel in Sozialkunde, die ganzen kommunalen Strukturen den Schülern zu erklären, wofür ist ein Bürgermeister, ein Landrat, ein Kreistag, ein Gemeinderat zuständig, kann nicht von Nachteil sein.
6: Wir haben ja schon von dem Schulversuch, der hier gestartet werden soll, berichtet. Sie haben heute den offiziellen Antrag dem Staatssekretär übergeben. Wie sehen Sie denn die Chancen, wie in Magdeburg dann abgestimmt oder entschieden wird?
9: Also ich glaube, die politischen Verantwortungsträger, Minister, Staatssekretär sind da sehr offen für. Natürlich wird sich auch

0: die Verwaltung über einen solchen Antrag beugen, dann wird es immer komplizierter. Es wird vielleicht nicht alles eins zu eins durchgehen, aber die Grundidee ist, dass eben Übergänge zum Beispiel für Förderschüler in den Hauptschulbereich möglich sind, wenn die Förderschüler die Leistungsfähigkeit entwickeln und einen Schulabschluss machen wollen. Das muss unbürokratisch und einfach in der Schule entschieden werden. Das ist für uns das Wichtigste.
1: Das steht aber im krassen Gegensatz zu Forderungen, die andere Parteien stellen. Und jetzt so kurz vor der Wahl dann noch so eine Entscheidung. Was sagen Sie dazu?
0: Also die Förderschüler sollen hier weiterhin alle Möglichkeiten haben, im Förderbereich der Schule zu bleiben. Ich rede nicht davon, dass wir jetzt durchgehend gemeinsamen Unterricht machen. Ich sehe aber die Probleme, dass Förderschüler an vielen Förderschulen gar keinen Schulabschluss machen können und dann am Ende in die Sekundarschule wechseln. Die Ängste nehmen wir ihnen, wenn man von Anfang an in einer gemeinsamen Schule Unterricht hat und dann eben auch mal die Klasse dann wechseln kann, wenn man die Leistungsfähigkeit hat.
2: Bei Fertigstellung im Jahr 2027 werden hier rund 60 Millionen Euro in die baulichen Voraussetzungen für die zeitgemäße Bildung der Kinder geflossen sein. 45 Millionen davon kommen aus der Europäischen Union.
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0: Am Samstag, dem 4. Juli, wird es bei kühleren Temperaturen wolkig und windig werden. In den Morgenstunden sind bereits Wolken am Himmel bei 12 bis 18 Grad. Bei 20 bis 21 Grad bleibt es mittags bewölkt. Am Abend kommt bei 19 bis 21 Grad die Sonne vereinzelt zum Vorschein. Die Temperaturen sinken auf 17 bis 19 Grad in einer wolkigen Nacht ab. Die Aussichten für den Sonntag sind bewölkt bei etwa 20 Grad.
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0: Auf die Tanzfläche, fertig, los. Breakdance-Turnier in Halle.
1: Einatmen und lostanzen. So in etwa ist das Motto des internationalen Breakdance-Turniers Breathe In, Break Out zu verstehen, das 2010 in der Saalestadt ins Leben gerufen wurde. Seitdem verbindet das Event jährlich eine Vielzahl an Anhängern der Hip-Hop-Szene, die aus allen Ecken Deutschlands nur für das Turnier nach Halle kommen. Und über die Jahre gehörten auch immer mehr internationale Teams zu den Teilnehmern. Die Veranstaltung konnte sich inzwischen als ein wichtiger Bestandteil der Szene und der Jugendkultur in der Stadt Halle etablieren und wurde dafür 2021 sogar mit dem Deutschen Engagementpreis ausgezeichnet. Auch in den Jahren darauf erfreute sich Breathe In, Break Out an zunehmender Beliebtheit und wachsenden Besucherzahlen. 2025 wurde jedoch eine Pause eingelegt, nachdem Max Rademacher, der Gründer des Turniers und selbst leidenschaftlicher Breakdancer, sich im März letzten Jahres das Leben nahm. In seinem Namen und in seinen Ehren möchte man das Event nun fortführen und die Hip-Hop-Kultur in all ihren Facetten weiter in Halle wachsen lassen. Im Vordergrund soll dabei natürlich weiterhin das Tanzen stehen und im Rahmen des Turniers am Samstag durften wieder zahlreiche Hobby- und Profitänzer aller Altersgruppen ihr Können beweisen.
2: Wir haben eine 2-vs-2-Kids-Kategorie, wo Tänzer, die unter 18 sind und sich noch nicht so sicher fühlen, sich erstmal vorbereiten können, für, wenn sie irgendwann später noch Interesse haben, für das 3-gegen-3 Pro Edition, wo dann professionelle Tänzer ihre besten Moves zeigen, die meisten sind über 18. Manche sind noch drunter, aber für die würde die U18-Kategorie unsinnvoll, weil es zu einfach wäre. Und darum ist die Pro-Kategorie da, um wirklich so das Beste vom Besten zu zeigen.
1: Dabei war schon das, was die Junior-Tänzer während ihrer Battles ablieferten, wahnsinnig beeindruckend. Für das Turnier waren die jungen Talente teilweise aus Belgien und Frankreich sowie Osteuropa und sogar aus China angereist und konnten hier mit ihren Fähigkeiten reichlich Applaus ernten.

0: Sieger der jeweiligen Runden bestimmte jedoch die Jury, die sich ebenfalls aus professionellen Tänzern aus Deutschland, Belgien und Weißrussland zusammensetzte. Denn obwohl es bei dem Turnier vorrangig um den Spaß am Tanzen geht, sollten die Finalsieger natürlich auch entsprechend für ihre Performances belohnt werden, weshalb es hier Preisgelder in verschiedenen Höhen zu gewinnen gab.
1: Der Erste, der die 3-3 Pro Breaking

0: Kategorie gewinnt 300 Euro. Die zweite Preis kommt dann bei 100 Euro. Und bei der Kids-Edition haben wir der erste Preis, also die erste, die gewinnen, bekommen 100 Euro und die zweite 50 Euro. Und noch dazu bekommen sie noch eine geile Leinwand, selbst gesprüht von unserem Crew. So als, wie sagt man das?
1: Andenken
0: an das Battle, so, um dieses Gewinn festzuhalten.
2: Dabei sind Preisgelder in diesen Höhen bei einem doch eher kleinen lokalen Turnier wie diesem keine Selbstverständlichkeit. Der aktuelle Haushalt in Halle erschwerte allgemein die Organisation des diesjährigen Events und es könnten nur schwierig Sponsoren gefunden werden. Nichtsdestotrotz gestaltete sich das Turnier in diesem Jahr wieder als ein voller Erfolg und schon die Battles der Junioren waren gut besucht. Für die Zukunft bleibt der Wunsch, dass die Szene weiter wächst und dabei neben mehr Sponsoren zudem ein breiteres Spektrum an Interessengruppen erreicht werden kann.
3: Dass wir vielleicht zeigen, dass das nicht nur was ist für so Menschen, die da schon sehr drin verwickelt sind, sondern auch für Zuschauer, die einfach so kommen. Dass das wirklich auch Leute, die nichts mit Breakdance zu tun haben, hier hinkommen, weil sie wissen, ey, hier sehe ich geile Tänzer, hier sehe ich geile Runden, hier ist eine gute Stimmung, hier wird gute Musik gespielt. Und ich hoffe mir einfach, dass wir in 2-3 Jahren wirklich so das Brief-In-Breakout zu einem Event in Halle machen, wovon Leute Bescheid wissen. Dass nicht so ein nischiges kleines Event ist, sondern dass wirklich ein größerer Name hier in Halle-Saale wird.
4: Pflanzenbau out of the box. Die DLG Feldtage.
5: Auf den DLG Feldtagen präsentieren Unternehmen, Verbände und Forschungseinrichtungen neue Entwicklungen für den Pflanzenbau. Im Mittelpunkt stehen moderne Technik, digitale Anwendungen und nachhaltige Anbaustrategien. Das diesjährige Motto lautet Pflanzenbau out of the box. Dahinter steckt die Idee, über bestehende Konzepte hinauszudenken und neue Lösungen für die Landwirtschaft zu entwickeln.
6: Ja, die Feldtage der DLG starten unter dem Motto Out of the Box. Was soll uns das sagen? Wir wollen einfach auch mal out of the box denken. Das heißt, mal zur Seite gucken, was gibt es für neue Entwicklungen in der Robotik, in der KI-Nutzung, in guten neuen Ideen beim Pflanzenschutz. Das ist zum Beispiel insbesondere, dass wir weniger Pflanzenschutz einsetzen, dadurch, dass wir gezielter den Pflanzenschutz einsetzen. Da gibt es mittlerweile schöne Techniken und die entwickeln sich immer weiter. Und das ist das Schaufenster heute dafür.
5: Die DLG-Feldtage gelten als eine der wichtigsten Freiluftmessen für den Pflanzenbau in Deutschland. Tausende Besucher nutzen die Veranstaltung, um sich über die aktuellen Entwicklungen auszutauschen und neue Technologien kennenzulernen.
7: Ja, wir reden ja oft darüber, dass Sachsen-Anhalt hinten liegt, aber im Bereich Landwirtschaft sind wir ganz vorn, sind wir in vielen Bereichen Spitze in ganz Deutschland. Das liegt nicht nur an den Böden, die wir haben, die sehr gut sind, sondern es liegt insgesamt an unserer Struktur, an den Menschen, die in der Landwirtschaft arbeiten. Und diese DLG-Feldtage, die wir jetzt zum 4. Mal insgesamt den letzten Jahrzehnte hier nach Sachsen-Anhalt geholt haben, die zeigen halt, was in der Landwirtschaft in der Zukunft erwartet wird. Das Thema künstliche Intelligenz wird hineinkommen, was wir jetzt auch in Sachsen-Anhalt stärker in unsere Ausbildung reinbringen. Das Thema Düngung, das Thema Pflanzenschutz, das Thema neue Züchtungsmethoden, all das sehen wir hier, diskutieren wir hier auch gemeinsam an mehreren Tagen. Und ich bin sehr dankbar, wieder Gastgeber zu sein und jetzt sogar als Ministerpräsident hier in Sachsen-Anhalt und über 20.000 Menschen aus ganz Deutschland, ja teils aus ganz Europa hier in Bernburg begrüßen zu können.
5: Dabei geht es nicht nur um die Technik, sondern auch um die Zukunft der Betriebe. Themen wie Klimawandel, Wirtschaftlichkeit und neue Anforderungen an die Landwirtschaft beschäftigen viele Landwirte.
8: Also wir haben große Herausforderungen im Moment in wirtschaftlicher Hinsicht, weil wir, sage ich mal, gestiegene Kosten haben seit 3-4 Jahren, die nicht wieder runtergegangen sind, aber unsere Erzeugerpreise sind auf einem Vor-Corona-Niveau. Das macht uns im Moment sehr betroffen und bringt auch enorme finanzielle Schwierigkeiten auf die landwirtschaftlichen Betriebe, was die Liquidität angeht. Aber wir haben auch Herausforderungen mit der Düngeverordnung, die nach wie vor in der Schwebe steht. Wie können wir in Zukunft unsere Flächen bedarfsgerecht düngen?

0: unsere Pflanzen so ernähren, dass sie den Ertrag bringen mit der gewünschten Qualität. Da brauchen wir dringend eine Neujustierung und vor allen Dingen neue Regelungen über die Bundesregierung. Die Länder sind auf dem richtigen Weg. Jetzt müssen wir mit dem Bund da in die Verhandlungen treten, um das auf den Weg zu bringen. Dann ist die Förderperiode steht vor der Tür, die nächste, die normalerweise ab 28 gelten soll. Da laufen die Vorbereitungen, wie wir die Landwirtschaft zukünftig unterstützen. Denn wir brauchen die Innovation und wir brauchen aber auch die Ernährungssicherheit. Und das ist hier der Schauplatz auf den DLG-Feldtagen, wo wir mit der Züchtung ins Gespräch kommen, aber auch mit der Pflanzenschutzindustrie, mit der Düngeindustrie, wie wir innovativ, sag ich mal, die Ressourcen schonen und trotzdem unsere Erträge stabil halten bzw. auch so anpassen können, dass die Betriebe damit erfolgreich nach vorne gehen können.
1: Für Bernburg sind die Feldtage zugleich eine wichtige Werbung für den Standort. Die Veranstaltung bringt Fachbesucher aus ganz Deutschland und darüber hinaus in die Region.
2: Wir sind ja in einer sehr fruchtbaren Gegend hier zu Hause und als Absolventin der Hochschule Anhalt bin ich mit der Landwirtschaft natürlich auch sehr verbunden und deswegen freuen wir uns besonders, dass zum vierten Mal die DLRG-Feldtage hier bei uns stattfinden. Seit einem Jahr begannen die Vorbereitungen. Man sieht es an den Früchten, die aufgereiht zur Besichtigung stehen. Und ich denke, es wird für jeden Landwirt, der hierher kommt, die Möglichkeit sein, in Fachgesprächen sich für seinen eigenen Betrieb Anregungen zu holen und das eine oder andere hier mitzunehmen.
1: Mit dabei ist auch die Hochschule Anhalt. Sie präsentiert verschiedene Forschungsprojekte und zeigt, wie wissenschaftliche Erkenntnisse in der landwirtschaftlichen Praxis genutzt werden können.
3: Ist natürlich ein Muss, sich hiermit zu beteiligen, das mit auf dem Stand des Landes Sachsen-Anhalt, wo wir dann auch einen Großteil der Ausstellung mit abdecken. Ja, wir haben verschiedene Projekte, die reichen natürlich von den klassischen Themen im Pflanzenbau bis hin aber auch zu Themen Einsatz von künstliche Intelligenz, Drohnentechnologie in der Landwirtschaft und auch Kombination Energieerzeugung und Pflanzenbau, also Kombination Solar, insbesondere Agri-Photovoltaik und Landwirtschaft.
4: Also aktuell beschäftigen wir uns im Bereich Klimafolgenforschung mit beispielsweise Körnerleguminosen. Welche kann man hier für das mitteldeutsche Trockengebiet anbauen? Die Sojabohne ist hier als Beispiel ein großes Thema. Aber auch die Nischenprodukte, also über die Körnerleguminosen hinaus, wie Chia, Quinoa und dergleichen, die hier mit in der Forschung hineinfallen und wo wir probieren, was kann man hier anbauen, was kann man so anbauen, dass es für die Landwirte dann auch entsprechend nutzbar ist und das Portfolio an landwirtschaftlichen Produkten erweitert, auch wenn es Nischenprodukte sind. Es gibt auch andere Sachen, zum Beispiel die Wintererbse, die wir hier anbauen und ausprobieren. Und hier haben wir sehr gute Erfolge. Also die Wintererbse ist im Ertragszuwachs höher als die Sommererbse. Und das ist schon mal ein Erfolg oder eine Aussage, die wir hier in der Forschung erhalten.
1: Die DLG-Feldtage liefen noch bis Donnerstag auf dem Gelände des Internationalen DLG-Pflanzenzentrums in Bernburg-Strenzfeld.
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0: Am Samstag, dem 4. Juli, wird es bei kühleren Temperaturen wolkig und windig werden. In den Morgenstunden sind bereits Wolken am Himmel bei 12 bis 18 Grad. Bei 20 bis 21 Grad bleibt es mittags bewölkt. Am Abend kommt bei 19 bis 21 Grad die Sonne vereinzelt zum Vorschein. Die Temperaturen sinken auf 17 bis 19 Grad in einer wolkigen Nacht ab. Die Aussichten für den Sonntag sind bewölkt bei etwa 20 Grad.
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2: Eine Stadt zeichnet. Künstlerischer Workshop in Eisleben.
3: Morgens, kurz vor 10 in Deutschland, genauer in Eisleben. Und das auch noch an einem Sonntag. Dennoch sind eine ganze Reihe von Menschen in die Markthalle im Katharinenstift gekommen. Ein Name hat sie angezogen: Yadega Azizi. Der Künstler ist vor allem für seine spektakulären Panoramen bekannt. Und dennoch ist auch Eislebens Bürgermeister Carsten Staub überrascht.
4: Einen wunderschönen guten Morgen, sehr geehrte Damen und Herren. Ich bin überwältigt am Sonntagmorgen die Markthalle so voll zu sehen, das ist nicht selbstverständlich. Dafür schon mal ganz herzlichen Dank. Mein Name ist Carsten Staub, ich bin Bürgermeister der Lutherstadt Eisleben und freue mich, dass so viele unserer Einladung hier gefolgt sind, mit uns gemeinsam in die Projektwoche Eine Stadt zeichnet zu starten. Heute natürlich mit Yadega Azizi und ich glaube, wenn ich die Gesichter sehe, einige sind mir sehr bekannt, einige nicht. Das freut mich sehr, denn die Lutherstadt Eisleben freut sich immer, wenn Gäste zu ihnen kommen.
3: Und die waren sogar über größere Strecken angereist. Sozusagen Kilometersieger waren Interessierte aus Mainz. Zunächst brachte Yadega Azizi den Gästen seine Philosophie nahe. Ihm geht es nicht darum, den nächsten Rembrandt zu finden, sondern Menschen zusammenzubringen und Freude an Kreativität zu wecken. Im Vorfeld der Eröffnung hatte Yadega Azizi dazu neben dem Bürgermeister auch die 6 Künstler kennengelernt, die in den nächsten Tagen die Workshops leiten werden. Diese stellten sich den Besuchern dann auch später vor.
5: Ich bin Dieter Bossert aus Eisleben, bin gerade mal 70, zeichne seit jungen Jahren immer in verschiedenen Zeichenzirkeln und so weiter. Und zeichne heute noch in Zirkeln. Ich bin im Nettischen Kunstverein und stelle ab und zu mal mit aus. Ja.
3: Susanne Krohn war die initiierende Kraft für diese Workshop-Woche in der Lutherstadt. Sie erzählt uns, wie es dazu kam.
6: Verfolgt die Sendungen und die Panoramen von Yadega Azizi schon über Jahre und war begeistert immer von seinem Können, von seinem YouTube-Kanal, in dem er wirklich kostenlos allen das Zeichnen in einer wirklich verständlichen Weise vermittelt. Und er sagt, Zeichnen ist so wichtig wie Lesen und Schreiben. Und das kann man, denke ich, nur teilen. Und es ist was, was jedem Menschen zuteil werden sollte. Und wenn man das erfährt und das Glück hat, gerade bei so jemanden wie ihm zu lernen, ist das ein Bestandteil im Leben, der viel Freude, viel Erkenntnis und Glück liefern kann.
3: Das Brennen für praktische Zeichenerfahrung konnte man schon beim Eintreffen der Gäste sehen, die mit Staffeleien, Stühlen und Malzubehör ankamen. Da waren die bereitliegenden Zeichentaschen fast überflüssig.
7: Ihr Name ist ja mit großen Panoramabildern verbunden, wo Sie immer historische Ereignisse aufgreifen. Gibt es eigentlich eine historische Epoche, die Sie besonders begeistert?
8: Nein, weil es geht um eine Linie, die es da aufbaut. Es geht nicht um die Geschichte selber, um Archäologie, es geht um gesellschaftliche Versammlung. Ja? Also wenn man in die Antike reinguckt und guckt, wie die sich damals organisiert hat, im Mittelalter oder heute, dann sieht man auf einmal, wie die Kulturgeschichte der Menschheit anhand von Städten abgelesen werden kann. Und deswegen suche ich eigentlich immer neue Städte, die einen neuen Aspekt sozusagen dieses Zusammenfindens sozusagen erzählen.
7: Jetzt ist es so, die Veranstaltung zeigt gerade, Sie darauf zu reduzieren, auf diese Panoramabilder, wäre auch vollkommen falsch. Sie leben für die Kunst, Sie leben fürs Zeichnen. Woher kommt denn diese Begeisterung?
8: Ich glaube, das ist mein Leben selber, weil ich habe als Kind gezeichnet, ohne dass mir das jemand gesagt hat. Ich hatte Glück, ich hatte eine Leidenschaft. Ich habe gezeichnet und habe gemerkt, dass das Zeichnen alle möglichen Türen öffnet. Und da ging es nicht um den Begriff Kunst, sondern es ging um ein Handwerk, was ich konnte. Ich konnte damit Geld verdienen, ich konnte meine Leidenschaften sozusagen umsetzen. Ich bin in Kommunikation gegangen, ich bin in den Lehrbetrieb gegangen, also als Professor. Ich glaube, das war ein Grund, weil ich zeichnen konnte. Also es war so vielfältig, ja, und es ist auch ein sehr, also auch für die Gefühle, dass man selber, ja, wenn man alleine ist und zeichnet, passiert etwas mit einem, ja. Also es ist ein Instrument fürs Leben. Und als ich dann 25 Jahre unterrichtet habe und ich aus dem Unidienst sozusagen raus bin, habe ich gesagt, eigentlich muss man diesen Punkt noch mehr in die Mitte der Gesellschaft bringen. Weil das ist ein grausamer Satz, ich habe kein Talent, deswegen kann ich nicht zeichnen. Ja? Und damit nimmt man ein Instrument fürs Leben weg. Das ist wie Lesen und Schreiben. Man braucht kein Talent für Lesen und Schreiben. Für den einen ist es einfacher, für den anderen ist es schwerer. Aber fast alle, die in der Schule Lesen und Schreiben haben, können lesen und schreiben. Wären aber keine Schriftsteller. Ja? Und deswegen sage ich, dieses Instrument sollte man wieder in die Schulen reinbringen. Goethe konnte auch nur zeichnen, weil es als im Schulkanon, im Bildungskanon damals also ein Standardfach war. Es gab keine Fotografie. Das Zeichnen war die Abbildung der Welt, ja? Und Kommunikationsebene. Und wir könnten das jetzt auch machen, aber dann sagen wir, naja, wir haben ja KI, wir haben ja Fotografie. Nein, es geht um die Sinneswahrnehmung des Menschen. Und diese kleine Reportage reicht nicht aus, sonst müsste ich jetzt 2 Stunden reden. Ich weiß, von was ich rede. Die Frage, ob man das wieder als Hauptfach in die Schulen bringt, ist vielleicht sehr frech, aber ohne Frechheit bewegt man nichts.
7: Um noch auf den Kurs hier in Eislem zu kommen, was ist denn Ihr Ziel? Was soll in diesem Kurs passieren? Sie sind ja 3 Tage, nehmen Sie sich Zeit, also sehr viel Zeit eigentlich. Was erhoffen Sie sich?
8: Ich erhoffe, dass dieses Jahr wird das in 3 Städten ja stattfinden. Und ich hoffe, dass in den nächsten Jahren viele Städte dazukommen und dass es eine Bewegung wird. Und dass, wenn Menschen alleine sagen, sie wissen gar nicht, ich habe einen YouTube-Kanal, was für Briefe ich bekomme. Die sagen mir, wenn das uns jemand, was sie erzählen, auch in dem Kanal und so, wenn sie das sozusagen als sie 6, 7 Jahre alt waren, wenn das ihnen jemand gesagt hätte, wäre ihr Leben anders verlaufen, ja? Und ich frage, warum nehmen wir dieses Instrument den Menschen weg? Das ist die Frage. Und ich versuche es sozusagen über dieses, vielleicht ist es eine gute Idee, vielleicht auch nicht so gute Idee, dass ich das über die Städte mache. Stellen Sie sich mal vor, in 10 Jahren komme ich nach Eisleben und aus jedem Fenster guckt jemand raus und zeichnet. Und dann kommen sie zusammen, zeigen sich ihre Bilder und erzählen sich was. Es entstehen soziale Kontakte, die vorher nicht existiert haben. Ich erlebe das ja jetzt, das dritte Mal in Wittenberg. Das ist toll, was ich dort erlebe. Ja? Und ich glaube, das brauchen wir in dieser Zeit, die soziale Kompetenz und Persönlichkeitsbildung.
3: Am kommenden Samstag soll eine Werkschau im Katharinenstift das Ergebnis der Woche zeigen. Man darf also gespannt sein.
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Am Samstag, dem 4. Juli, wird es bei kühleren Temperaturen wolkig und windig werden. In den Morgenstunden sind bereits Wolken am Himmel bei 12 bis 18 Grad. Bei 20 bis 21 Grad bleibt es mittags bewölkt. Am Abend kommt bei 19 bis 21 Grad die Sonne vereinzelt zum Vorschein. Die Temperaturen sinken auf 17.

0: 17 bis 19 Grad in einer wolkigen Nacht ab. Die Aussichten für den Sonntag sind bewölkt bei etwa 20 Grad.
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0: Die Zukunft der Bahnstrecke. Infrastrukturministerin auf der Saftbahnstrecke.
2: Die Pläne zur Wiederbelebung der sogenannten Saftbahn zwischen Bitterfeld, Zürbig und Stumsdorf nehmen weiter Gestalt an. Nach der Vorstellung einer Machbarkeitsstudie im Februar hat sich Sachsen-Anhalts Infrastrukturministerin Lydia Hüskens nun persönlich ein Bild vom Zustand der Strecke gemacht. Gemeinsam mit dem Projektteam nahm sie an einer Befahrung der Trasse teil. Dabei stand vor allem die Vorbereitung der nächsten Planungsschritte im Mittelpunkt. Nach Angaben der Ministerin sei es wichtig, dass alle beteiligten Partner eng zusammenarbeiten, um das Vorhaben zügig voranzutreiben. Vor Ort sollten mögliche Standorte für künftige Haltepunkte geprüft sowie mögliche Hindernisse frühzeitig erkannt werden.
3: Es geht uns natürlich vor allen Dingen daran, auch ein klares Signal zu setzen. Wir haben Anfang des Jahres die Machbarkeitsstudie vorgestellt als Land hier in der Region und gezeigt, ja, wir können tatsächlich eine Strecke reaktivieren. Das ist das erste Mal. Bisher ging es bei den meisten Strecken ja leider in eine andere Richtung. Und wir haben aber auch klar gemacht, dass das durchaus eine entsprechende Planungszeit braucht. Das Planungsteam hat sich inzwischen gefunden, besteht natürlich nicht nur aus dem Land, wobei wir uns dann natürlich schon in der Hauptpflicht sehen, sondern eben auch aus den kommunalen Vertretern, sodass wir jetzt wirklich in den Arbeitsmodus gehen und heute auch mal ein Signal setzen, dass wir tatsächlich in der Umsetzung sind. Wir präsentieren im Endeffekt heute einfach mal die Strecke, die wir uns vorstellen können, wobei das dann im Detail natürlich Ergebnis der entsprechenden Untersuchung sein wird. Das können wir ja nicht einfach so am grünen Tisch festlegen.
2: Die Reaktivierung stillgelegter Bahnstrecken gilt als eine Möglichkeit, den Schienenverkehr leistungsfähiger und zuverlässiger zu machen. Sachsen-Anhalt setzt dabei vor allem auf die Nutzung bestehender Infrastruktur. Voraussetzung für eine Umsetzung ist jedoch, dass das Projekt sowohl verkehrlich als auch wirtschaftlich sinnvoll ist. Eine von der Nahverkehrsservice Sachsen-Anhalt GmbH, kurz NASA, beauftragte Machbarkeitsstudie kommt zu einem positiven Ergebnis. Demnach ist eine Wiederinbetriebnahme der Strecke grundsätzlich möglich, sofern die weiteren Planungen keine deutlich höheren Kosten verursachen. Rund 31.000 Menschen können dadurch künftig an das mitteldeutsche S-Bahn-Netz angebunden werden.
4: Das Projekt hat einen vergleichsweise großen Stellenwert, weil es darum geht, eine industriell geprägte Region mit vielen Berufspendlern an das S-Bahn-System hier im Raum Halle-Leipzig anzuschließen. Wir sehen da also tatsächlich einen großen Mehrwert auch auf der verkehrlichen Seite. Daher wird das sozusagen auch mit Vehemenz vorangetrieben. Es sind aber eine Reihe von Herausforderungen. Die Strecke ist ja in Teilen stillgelegt, in Teilen gar nicht mehr vorhanden. Es gibt vier verschiedene Infrastrukturbetreiber, die sozusagen zusammengebündelt werden müssen, wo die Bereitschaft ohne weiteres dafür da ist, man sich gemeinsam engagiert. Und es ist ein umfangreicher Ausbau erforderlich, um die Geschwindigkeit fahren zu können, die erforderlich ist. Und letztlich muss man auch eine Elektrifizierung vornehmen, damit man eben diese Integration in das S-Bahn-Netz vornehmen kann.
2: Die Kontrollfahrt wird aber nicht nur zum Zweck der Streckenbesichtigung abgefahren, sondern auch, um sich in der Planung nach den Varianten für die betroffenen Ortschaften der Strecke zu erkundigen. Schließlich haben sich die Strukturen von betroffenen Ortschaften in den Jahren deutlich verändert.
4: Ja, die Strecke wurde ja Ende des 19. Jahrhunderts errichtet. Seitdem haben sich Siedlungsstrukturen sehr stark geändert. Und es ist wichtig, dass man solche Themen nicht nur am grünen Tisch sozusagen entscheidet, sondern dass die Beteiligten, die auch die Planung dann beauftragen werden, sich abstimmen, welche Varianten geprüft werden sollen. Und genau das ist heute Ziel, dass die Beteiligten sich das draußen ansehen und dann wissen, was sie den Planern, die das dann quasi abarbeiten, mitgeben sollen, welche Varianten quasi einbezogen werden.
2: Die Investitionskosten werden derzeit auf etwa 130 Millionen Euro geschätzt. Nach aktuellem Stand könnten rund 90% der Summe über Bundesfördermittel finanziert werden. Die Planungskosten würden hingegen überwiegend vom Land Sachsen-Anhalt getragen. Die nun vorliegende Untersuchung soll die Grundlage für die weitere Entscheidung der Zukunft der Saftbahn bilden. Aber zu wann genau der erste Zug auf der Saftbahnstrecke rollt,

0: sollen soll, das bleibt vorerst ein Geheimnis.
1: Ich ahne, dass es die Menschen interessiert, habe aber, ich sag mal, 5 Jahre Ministerin, die für Verkehr zuständig ist, egal ob wir über Straße oder über Schiene reden, gelernt, dass es gut ist, jetzt im Augenblick keine Jahreszahlen zu nennen. Es ist also wirklich, es wird ein paar Jahre dauern, aber eine genaue Jahreszahl würde ich nicht nennen.
2: Richtfest in Kelbra. Das Naturerlebniszentrum am Stausee in den letzten Zügen. Ziemlich genau 11 Monate nach der Grundsteinlegung wurde am Naturerlebniszentrum Stausee Kelbra, kurz Nest genannt, Richtfest gefeiert. Und während die Zimmerer vom Holzbau Hunold aus Leinefelde die letzten Nägel einschlugen, zog man schon mal die Richtkrone hoch. Im Inneren der entstandenen Gebäudehülle versammelten sich indes die Vertreter des Talsperrenbetriebes Sachsen-Anhalt als Bauherr sowie der an Planung und Bau beteiligten Firmen, aber auch Gäste aus der Politik, von den Kommunen und der Kreisverwaltung. Mario Hohmann, Geschäftsführer des Talsperrenbetriebes, der die Anwesenden begrüßte, freute sich, wie weit fortgeschritten der als schwierig geltende Bau bereits ist. Nach der Fertigstellung soll dies ein moderner Ort der Umweltbildung werden. Naturerlebnis, Wissensvermittlung und nachhaltiger Tourismus sollen hier miteinander verbunden werden, wobei der Stausee Kelbra natürlich in erster Linie dem Hochwasserschutz dient, betonte Herr Hohmann. Mit 5 Millionen Kubikmeter Wasser sei er derzeit gut gefüllt und bietet den 300 Vogelarten inklusive dem Kranich in diesem Jahr beste Brutbedingungen. Dem schloss sich auch Staatssekretär Dr. Steffen Eichner vom Ministerium für Wissenschaft, Energie, Klimaschutz und Umwelt Sachsen-Anhalt an, der als nächster das Wort ergriff.
3: Mit dem Besucherzentrum entsteht nun ein neuer zentraler Anlaufpunkt für Besucherinnen und Besucher der Region. Das Zentrum wird eine bestehende Beobachtungseinrichtung. Es wird Informationstafeln geben, es werden weitere Angebote integriert und es wird die Bedeutung des Stausees für die Flora und Fauna quasi vermittelt. Zudem wird es ein Standort von Forschung und Monitoring der Artenvielfalt. Die Finanzierung des Projektes erfolgt auf der Richtlinie Sachsen-Anhalt Revier 2038 aus Mitteln des Investitionsgesetzes Kohleregion. Das beantragte Investitionsvolumen beträgt 8 Millionen Euro, 800.000 Euro Eigenanteil, der wird vom Talsperrenbetrieb praktisch übernommen. Deshalb auch nochmal mein ganz besonderer Dank auch an den Talsperrenbetrieb als Vorhabensträger und allen Beteiligten, die dieses Projekt unterstützt haben und seine Umsetzung ermöglicht.
2: Architekt Christoph Richter ging anschließend auf die Herausforderungen während der Errichtung des eigenwilligen Gebäudes aus Beton, Holz und Glas ein. Den Richtspruch gab es schließlich von Zimmerermeister Tino Lauerwald. Zugehört hatte auch Frank Wiegand von der bauausführenden Firma.
4: Wurde erwähnt vom Architekten, wie einfach es ist, sich was auszudenken und Sie mussten es umsetzen. Wie waren das in echt dann?
5: Na, erstmal haben wir uns gefreut, dass wir es umsetzen durften. Und ansonsten ist es eine sehr anspruchsvolle Aufgabe gewesen.
4: Warum? Weil das wirklich alles schief ist?
5: Schief hört sich jetzt nicht so gut an. Aber wir bauen immer lieber im rechten Winkel. Das ist normal. Das ist so, als wenn Sie ein komplettes Unikat eine Einzelanfertigung machen. Und da ist der Aufwand natürlich auch da im Kopf wesentlich größer, wie wenn Sie von der Reihe bauen, wobei wir das sowieso nicht machen. Aber das ist so noch, bei mir werden es im Herbst 45 Berufsjahre, eine der anspruchsvollsten Sachen, mit die ich gemacht habe, im Neubau zumindest.
4: Na ja, dann sind Sie sicher auch ein bisschen stolz, oder?
5: Doch, ja.
2: Während eines Rundganges hatten die Gäste die Gelegenheit, sich im Inneren des Gebäudes umzuschauen und sich von der besonderen Architektur des zukunftsweisenden Projektes zu überzeugen. Mit dabei war auch die FDP-Landtagsabgeordnete Katrin Tarikone. Sie zeigte sich beeindruckt.
6: Das ist ein fantastisches Bauwerk. Wir haben gerade gesehen, was es hier wieder für Körner gibt und auch, dass so ein bisschen, manche sagen es Spinnerei, ich sage es herrlich, hochfliegende Ideen realistisch umsetzbar sind. Und wenn die einen Impuls geben, dass noch mehr Menschen hier in unser schönes Mansfeld-Südharz kommen, dann ist alles gelungen. Also diese Emotionen, die Holz auslöst, ja, wenn man das anfasst, wenn man das, weiß doch jeder, ne? Es riecht und es ist gleich ein angenehmes Gefühl. Also das ist einfach klasse. Ja.
4: Sind Sie auch ein Kranich-Fan oder ein Vogel-Fan insgesamt?
6: bin Naturfan und mich fasziniert.

0: funktioniert, wie funktioniert alles zusammen? Also fällt einer aus, was macht der andere, was macht das Netzwerk? Und das ist ja auch das Spannende an der ganzen Geschichte, dass wir nicht uns einen Spezialisten raussuchen, für den wir jetzt alles machen, stand ja hier auch mal so ein bisschen in der Diskussion, sondern hier geht es ja um sehr viel mehr. Hier geht es ja quasi um die Talsperre, auch im Hochwasserschutz und was sie an noch ganz vieles leistet. Und der Kranich ist natürlich ein wunderschöner Vogel und lassen wir uns einfach mehr von den Schönheiten verzücken, als immer wieder zu sagen, was alles doof ist.
1: Das Richtfest fand sein Ende mit einem kleinen Buffet für die Gäste und vor allem die Mitarbeiter der am Rohbau beteiligten Firmen. Nun geht es in den kommenden Monaten an den Innenausbau, die Installation der Technik und die Gestaltung der Außenanlagen. Und so soll das Naturerlebniszentrum Stausee Kelpra einmal aussehen. Die Eröffnung ist für Ende des Jahres 2027 geplant.
2: Eine neue PV-Anlage. Erfolg trotz Denkmalschutz.
3: Auf dem Dach des denkmalgeschützten K-Gebäudes in Wittenberg produziert jetzt eine neue Photovoltaikanlage Strom für die Stadtverwaltung. Errichtet wurde sie von den Stadtwerken, die dafür die Dachfläche des Gebäudes gebachtet haben. Das Besondere dabei, trotz Denkmalschutz konnte die Anlage umgesetzt werden, ohne die historische Substanz des Gebäudes zu beeinträchtigen. Bis die Anlage ans Netz gehen konnte, mussten jedoch einige Voraussetzungen erfüllt und verschiedene Interessen miteinander vereinbart werden.
4: Also wir haben hier extra mit Absicht als Stadt in Partnerschaft mit den Stadtwerken auch ein historisches Gebäude gewählt, was unter Denkmalschutz steht. Das ist natürlich nicht der Standard sowas, aber weil wir uns in der historischen Wallanlage befinden, haben wir auch gesagt, okay, wir gehen genau dieses Projekt jetzt mal direkt an, weil wir keine klassischen schwarzen Photovoltaikplatten drauf haben, sondern die sind eingefärbt und sollen sehr nah an der Dachhaut sein, an der Einfärbung. Ich glaube, das ist erstmal ist ein öffentliches Gebäude. Es dient der Eigenstromversorgung, sodass wir auch die Kosten für den öffentlichen Haushalt wieder nach unten fahren. Wir haben das verpachtet mit einem sehr, sehr zuverlässigen Partner, mit unseren Stadtwerken. Und wir wollen natürlich auch damit so ein bisschen demonstrieren in einem historischen Flächendenkmal, was geht, was ist möglich, ohne dass wir dabei die Botschaft senden, das soll jetzt der Standard sein, den müssen jetzt alle einhalten. Weil wir wissen, es ist ungefähr ein Drittel auf jeden Fall teurer als die normale. Und da müssen wir, glaube ich, gucken, wo geht die Entwicklung hin und wo nivellieren wir uns so ein, dass Private in einem Denkmalbereich auch trotzdem noch Lust und Kraft aufbringen, dort zu investieren. Und das ist eigentlich der Kernpunkt dieses Projektes. Und diesen Weg wollen wir grundsätzlich weitergehen, auch für andere öffentliche Gebäude.
3: Das Protokoll soll zugleich zeigen, dass sich Klimaschutz und Denkmalschutz nicht ausschließen müssen. Von Erfahrung könnten auch weitere Gebäude und ähnliche Vorhaben in der Stadt von Bedeutung sein.
4: Also klassische Flächen ist ja, haben wir hier nebenan auch nochmal so Turnhallen, die wir ja in ihrer Bauweise überall in dem Gebiet der neuen Länder immer wieder entdecken. Da sollte es eigentlich möglich sein, die dort standardmäßig irgendwie draufzubauen. Ich glaube, da haben wir auch mit der Farbe und der Einfärbung überhaupt nicht das Problem. Wir werden weitergehen neben Schulen und da haben wir schon Projekte, auch mit den Stadtwerken werden wir überlegen. Wir haben ja noch weitere öffentliche Gebäude, vielleicht bei Feuerwehren etc. Da muss man dann gucken. Wir sollten aber auch keine Angst haben vor historischen Gebäuden. Wir haben jetzt hier die Exerzierhalle, die hat schwarze Dachpappe als Dachhaut. Gut, also da könnte man mal überlegen, ob man da vielleicht auch gemeinsam mit dem Denkmalschutz überlegt. Ich will ganz ehrlich sein, ich glaube, beim historischen Rathaus werden wir uns einig sein, dass wir das da nicht machen können und nicht so ohne weiteres umsetzen können. Mal gucken, wo die Entwicklung hingeht. Ich glaube, irgendwann wird es soweit sein, dass wir die Dachsteine dann kaum noch von so klassischen, derzeit üblichen Photovoltaikanlagen unterscheiden.
3: Die neue Anlage besteht aus 120 Voltaikmodulen auf einer Fläche von rund 239 Quadratmetern. Mit einer Leistung von etwa 48 Kilowatt Peak sollen jährlich rund 41.500 Kilowattstunden Strom erzeugt werden. Der Solarstrom wird direkt in den Verwaltungsgebäuden genutzt. Auch optisch wurde auf die Anforderungen des Denkmalschutzes geachtet. Die Module wurden farblich an das Dach angepasst.
5: Wir als Stadtwerke haben hier 79.000 Euro investiert für eine Anlage in der Größenordnung von 48 kW Peak, so nennen wir das. Die verteilen sich auf 120 PV-Module mit einer Gesamtfläche von 240 Quadratmetern. Die Gesamtenergieerzeugung, je nach Sonneneinstrahlung natürlich, rechnen wir mit ca. 41.000 Kilowattstunden pro Jahr. Das spricht ungefähr der Menge von 13 Einfamilienhäusern. Die technische Anlage ist so ausgeführt, dass dieser Strom, dieser erzeugte Strom, ausschließlich in dem Gebäude für die Liegenschaft hier am Standort des Rathausgeländes zur Verfügung gestellt wird. Das ist insofern ein wichtiges Momentum. Es wird also nicht ins öffentliche Netz eingespeist, sondern hier in der Liegenschaft und spart damit auch die Fremdstrombezugskosten für die Liegenschaft selbst. Wir haben dort einen Pachtvertrag mit der Stadt Wittenberg, die auch unsere Hauptgesellschafterin ist von den Stadtwerken. Und von daher ist das ein gutes Miteinander, zumal auch hier das Denkmalamt in einem innerstädtischen Bereich, in einer sogenannten Erhaltungs- und Gestaltungssatzung agieren musste und die Unterstützung dort mit 13.800 Euro zur Verfügung gestellt hat. Ja, und die Besonderheit ist tatsächlich die Farbgebung. Sieht man nicht so oft oder noch nicht so oft, dass sich hier diese Dachmodule farblich der Ziegel ein Stück weit angleichen, ne? Je nach Sonneneinstrahlung und Verschattung durch Wolken. Aber der Grundton ist entsprechend der Vorauswahl auch so, wie die Ziegel in ihrer Farbgebung sich darstellen.
3: Für die Stadtwerke ist die Anlage ein weiterer Schritt beim Ausbau erneuerbarer Energien in Wittenberg. Gleichzeitig soll das Projekt zeigen, dass sich auch historische Gebäude in eine moderne und nachhaltige Energieversorgung einbinden lassen.
6: Ein neues Bildungscampus. Richtfest in Naumburg.
7: Viele Besucher wollten sich das Richtfest nicht entgehen lassen und strömten in die zukünftige Sporthalle des neuen Bildungscampus in Naumburg. Die Anstrengungen der Organisatoren dieses Tages hatten sich gelohnt. Dabei begann für sie der Tag mit einer schlechten Nachricht. Der Regen hatte die Halle Stunden vorher regelrecht geflutet, doch die Kameraden der Naumburger Feuerwehr kamen zu Hilfe und pumpten das Wasser ab. Nun konnte die Feier starten. Fast genau ein Jahr ist es her, dass hier auf einer leeren Fläche der Spatenstich erfolgte. Dass jetzt die Bauarbeiten schon so weit sind, ist, wie Landrat Götz Ulrich in seiner Rede betonte, dem Einsatz der Bauleute zu verdanken.
8: Die Firma Riedelbau ist hier überaus aktiv und ganz viel von dem, was wir hier sehen, hängt natürlich auch an denen, die hier gebaut haben und allen anderen beteiligten Unternehmen. Wenn wir hier draußen schauen, was da so alles beim Gerüstbau oder auch im Holzbereich an Transparenten hängt, sehen wir ja, dass wir viele Einheimische hier auch haben. Wir hatten und haben hier eine Baustelle, die durchgebaut wurde, auch im Winter. Das gab also Kälte, es gab Wind, es gab wirklich Wetter und trotzdem können wir heute Richtfest feiern. Das ist vor allen Dingen der Verdienst der Bauleute, die hier wirklich bei jedem Wetter durchgearbeitet haben. Ich habe das bewundert, fand das sehr beeindruckend. Das war eine ganz hervorragende Leistung. Vielen, vielen Dank, liebe Bauleute.
7: Der Termin wurde auch genutzt, um Staatssekretär Jürgen Böhm den Antrag auf den Schulversuch, also die räumliche Zusammenlegung verschiedener Schulformen an diesem Standort, zu übergeben. Wir haben davon ja schon berichtet.
9: Der Rohbau steht. Es ist sozusagen der Zug auf den Schienen. Sie haben den Fahrplan in der Hand. Gibt es jetzt das grüne Licht?
10: Das grüne Licht wird es geben, wenn wir uns das genau angeschaut haben. Und Sie wissen ja, das Ministerium war ja auch bis jetzt schon an der Konzeption zumindest in Teilen beteiligt. Wir gucken uns das an. Ich halte das für eine sehr, sehr sinnvolle Maßnahme, diesen Bildungscampus zu erstellen und zu eröffnen. Ich glaube, das könnte eine gute Lösung für unser Land werden, unter den Rahmenbedingungen, die wir haben. Und ich glaube, dass hier der Weg richtig beschritten wird zwischen Förderschule, Sekundarschule, beruflichen Schulen. Ein wirklich guter Weg, vor allem ein guter Weg für die Kinder.
7: Zu einem Richtfest gehört traditionell auch der Richtspruch der Zimmerleute.
11: Das Glas soll nun vor mir zerspringen, mit seinen Scherben Segen bringen. Jetzt muss ich das auch was austrinken. Von Herzen die Riedelbau-Leute.
7: Und dazu gehörte ebenfalls das Einschlagen des letzten Nagels, was als Bauherr der Landrat und danach zukünftige Schüler übernahmen.
9: Wir sehen ihn noch hängen, den Richtkranz. Wie ist denn so das Gefühl jetzt, innerhalb von einem Jahr neben dem Landratsamt dieses neue Objekt in die Höhe wachsen zu sehen?
12: Es ist für jeden Landrat ein einmaliges Ereignis, so eine Schule bauen zu dürfen oder dabei zu sein. Bauen tut das natürlich andere. Ich hätte aber nicht gedacht, dass wir so im Zeitplan und auch im Kostenplan bleiben. Und es haben heute viele ihre Bewunderung für die Bauleute zum Ausdruck gebracht, die ja den ganzen Winter durchgebaut haben. Selbst bei Frost ging es hier weiter nach oben. Und das ist der Grund dafür, weshalb wir so gut im Zeitplan liegen.
9: Es waren ja viele Leute da, die sich das heute schon mal hier angeguckt haben, die mitgefeiert haben. Wann werden denn hier die ersten Kinderstimmen zu hören sein?
12: Wenn alles klappt und der Zeitplan nicht sich noch mal verändert, wird nach den Winterferien 28, also im Februar 28, dieser Campus eröffnet werden. Noch ohne die Hallen für die berufsbildenden Schulen, weil wir die erst beginnen können, wenn das THW ja ausgezogen ist an seinen neuen Standort, denn das ist der Platz, an den dann die Hallen kommen. Aber ich denke, dass wir Ende 27 fertig sind. Da muss noch eingezogen werden, möbliert werden. Im Moment sind die Schulgemeinschaften gerade dabei, die richtigen Möbel so auszusuchen, dass sie sich wohlfühlen.
9: Sie haben es gerade gesagt, es sind ja unterschiedliche Schulgemeinschaften hier dann. Wie wird das werden? Wie kann man sich das vorstellen?
12: Also es sind 3 bis 5 Schulen, je nach Betrachtung. Die Sekundarschule Albert Schweitzer aus der Kösener Straße wird hier einziehen. Es werden aber auch Schüler aus der Humboldt-Schule hier sein, um die Humboldt-Schule zu entlasten. Da ist es zu eng. Es wird die Pestalozzi-Schule aus der Weimarer Straße in Naumburg dabei sein und natürlich die berufsbildenden Schulen. Aber die Turnhalle zum Beispiel, die wird auch von unserer GB-Schule, die hier gleich nebenan ist, genutzt werden können, sodass am Ende 5 Schulen und ganz viele Sportvereine hier in Naumburg davon profitieren werden, dass wir den Bildungscampus haben.
9: Ich weiß ja, dass der Landrat selbst mal Lehrer werden wollte. Sieht man dann den Landrat dann öfters mal im neuen Bildungscampus, der sich dann mal die Räume anschaut oder vielleicht auch hier mal im Freibereich mal kurz Luft holt vom stressigen Alltag?
12: Na, auf jeden Fall, die Mensa wird mich immer mal sehen. Vielleicht gehe ich ab und zu mal hier rüber zum Mittagessen. Und ansonsten, ja, ich wollte Mathe-Physiklehrer werden. Ist ja nicht ausgeschlossen, dass man noch mal irgendwann hier eine Unterrichtsstunde gibt. Vielleicht jetzt nicht in Mathe-Physik, da bin ich jetzt zu weit raus. Aber zum Beispiel in Sozialkunde, die ganzen kommunalen Strukturen den Schülern zu erklären, wofür ist ein Bürgermeister, ein Landrat, ein Kreistag, ein Gemeinderat zuständig, kann nicht von Nachteil sein.
9: Wir haben ja schon von dem Schulversuch, der hier gestartet werden soll, berichtet. Sie haben heute den offiziellen Antrag dem Staatssekretär übergeben. Wie sehen Sie denn die Chancen, wie in Magdeburg dann abgestimmt oder entschieden wird?
12: Also ich glaube, die politischen Verantwortungsträger, Minister, Staatssekretär sind da sehr offen für. Natürlich wird sich auch die Verwaltung über einen solchen Antrag beugen. Dann wird es immer komplizierter. Es wird vielleicht nicht alles eins zu eins durchgehen, aber die Grundidee ist, dass eben Übergänge zum Beispiel für Förderschüler in den Hauptschulbereich möglich sind, wenn die Förderschüler die Leistungsfähigkeit entwickeln und einen Schulabschluss machen wollen. Das muss unbürokratisch und einfach in der Schule entschieden werden. Das ist für uns das Wichtigste.
9: Das steht aber im krassen Gegensatz zur Forderung, die andere Parteien stellen. Und jetzt so kurz vor der Wahl dann noch so eine Entscheidung. Was sagen Sie dazu?
12: Also die Förderschüler sollen hier weiterhin alle Möglichkeiten haben, im Förderbereich der Schule zu bleiben. Ich rede nicht davon, dass wir jetzt durchgehend gemeinsamen Unterricht machen. Ich sehe aber die Probleme, dass Förderschüler an vielen Förderschulen gar keinen Schulabschluss machen können und dann am Ende in die Sekundarschule wechseln. Die Ängste nehmen wir ihnen, wenn man von Anfang an in einer gemeinsamen Schule Unterricht hat und dann eben auch mal die Klasse dann wechseln kann, wenn man die Leistungsfähigkeit hat.
7: Bei Fertigstellung im Jahr 2027 werden hier rund 60 Millionen Euro in die baulichen Voraussetzungen für die zeitgemäße Bildung der Kinder geflossen sein. 45 Millionen davon kommen aus der Europäischen Union.
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0: Am Samstag, dem 4. Juli, wird es bei kühleren Temperaturen wolkig und windig werden. In den Morgenstunden sind bereits Wolken am Himmel bei 12 bis 18 Grad. Bei 20 bis 21 Grad bleibt es mittags bewölkt. Am Abend kommt bei 19 bis 21 Grad die Sonne vereinzelt zum Vorschein. Die Temperaturen sinken auf 17 bis 19 Grad in einer wolkigen Nacht ab. Die Aussichten für den Sonntag sind bewölkt bei etwa 20 Grad.
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0: Auf die Tanzfläche, fertig, los. Breakdance-Turnier in Halle.
1: Einatmen und lostanzen. So in etwa ist das Motto des internationalen Breakdance-Turniers Breathe In, Breakout zu verstehen, das 2010 in der Saalestadt ins Leben gerufen wurde. Seitdem verbindet das Event jährlich eine Vielzahl an Anhängern der Hip-Hop-Szene, die aus allen Ecken Deutschlands nur für das Turnier nach Halle kommen. Und über die Jahre gehörten auch immer mehr internationale Teams zu den Teilnehmern. Die Veranstaltung konnte sich inzwischen als ein wichtiger Bestandteil der Szene und der Jugendkultur in der Stadt Halle etablieren und wurde dafür 2021 sogar mit dem Deutschen Engagementpreis ausgezeichnet. Auch in den Jahren darauf erfreute sich Breathe In Breakout an zunehmender Beliebtheit und wachsenden Besucherzahlen. 2025 wurde jedoch eine Pause eingelegt, nachdem Max Rademacher, der Gründer des Turniers und selbst leidenschaftlicher Breakdancer, sich im März letzten Jahres das Leben nahm. In seinem Namen und in seinen Ehren möchte man das Event nun fortführen und die Hip-Hop-Kultur in all ihren Facetten weiter in Halle wachsen lassen. Im Vordergrund soll dabei natürlich weiterhin das Tanzen stehen und im Rahmen des Turniers am Samstag durften wieder zahlreiche Hobby- und Profitänzer aller Altersgruppen ihr Können beweisen.
2: Wir haben eine 2-vs-2-Kids-Kategorie, wo Tänzer, die unter 18 sind und sich noch nicht so sicher fühlen, sich erstmal vorbereiten können, für, wenn sie irgendwann später noch Interesse haben, für das 3-gegen-3 Pro Edition, wo dann professionelle Tänzer ihre besten Moves zeigen. Die meisten sind über 18. Manche sind noch drunter, aber für die würde die U18-Kategorie unsinnvoll, weil es zu einfach wäre. Und darum ist die Pro-Kategorie da, um wirklich so das Beste vom Besten zu zeigen.
1: Dabei war schon das, was die Junior-Tänzer während ihrer Battles ablieferten, wahnsinnig beeindruckend. Für das Turnier waren die jungen Talente teilweise aus Belgien und Frankreich sowie Osteuropa und sogar aus China angereist und konnten hier mit ihren Fähigkeiten reichlich Applaus ernten.

0: Die Sieger der jeweiligen Runden bestimmte jedoch die Jury, die sich ebenfalls aus professionellen Tänzern aus Deutschland, Belgien und Weißrussland zusammensetzte. Denn obwohl es bei dem Turnier vorrangig um den Spaß am Tanzen geht, sollten die Finalsieger natürlich auch entsprechend für ihre Performances belohnt werden, weshalb es hier Preisgelder in verschiedenen Höhen zu gewinnen gab.
1: Der Erste, der die 3-3 Pro-Breaking-Kategorie gewinnt, gewinnt 300 Euro. Die zweite Preis kommt dann bei 100 Euro. Und bei der Kids-Edition haben wir der erste Preis, also die erste, die gewinnen, bekommen 100 Euro und die zweite 50 Euro. Und noch dazu bekommen sie noch eine geile Leinwand, selbst gesprüht von unserem Crew, so als, wie sagt man das?
2: Andenken
1: an das Battle, so, um dieses Gewinn festzuhalten.

0: Dabei sind Preisgelder in diesen Höhen bei einem doch eher kleinen lokalen Turnier wie diesem keine Selbstverständlichkeit. Der aktuelle Haushalt in Halle erschwerte allgemein die Organisation des diesjährigen Events und es konnten nur schwierig Sponsoren gefunden werden. Nichtsdestotrotz gestaltete sich das Turnier in diesem Jahr wieder als ein voller Erfolg und schon die Battles der Junioren waren gut besucht. Für die Zukunft bleibt der Wunsch, dass die Szene weiter wächst und dabei neben mehr Sponsoren zudem ein breiteres Spektrum an Interessengruppen erreicht werden kann.
1: Dass wir vielleicht zeigen, dass das nicht nur was ist für so Menschen, die da schon sehr drin verwickelt sind, sondern auch für Zuschauer, die einfach so kommen. Dass das wirklich auch Leute, die nichts mit Breakdance zu tun haben, hier hinkommen, weil sie wissen, ey, hier sehe ich geile Tänzer, hier sehe ich geile Runden, hier ist eine gute Stimmung, hier wird gute Musik gespielt und ich hoffe mir einfach, dass wir in 2-3 Jahren wirklich so das Breathe-In-Breakout zu einem Event in Halle machen, wovon Leute Bescheid wissen. Dass nicht so ein nischiges kleines Event ist, sondern dass wirklich ein größerer Name hier in Halle Saale wird.
2: 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Die DLG Feldtage.
3: Auf dem DLG Feldtagen präsentieren Unternehmen, Verbände und Forschungseinrichtungen neue Entwicklungen für den Pflanzenbau. Im Mittelpunkt stehen moderne Technik, digitale Anwendungen und nachhaltige Anbaustrategien. Das diesjährige Motto lautet Pflanzenbau out of the box. Dahinter steckt die Idee, über bestehende Konzepte hinauszudenken und neue Lösungen für die Landwirtschaft zu entwickeln.
4: Ja, die Feldtage der DLG starten unter dem Motto Out of the Box. Was soll uns das sagen? Wir wollen einfach auch mal out of the box denken. Das heißt, mal zur Seite gucken, was gibt es für neue Entwicklungen in der Robotik, in der KI-Nutzung, in guten neuen Ideen beim Pflanzenschutz. Das ist zum Beispiel insbesondere, dass wir weniger Pflanzenschutz einsetzen, dadurch, dass wir gezielter den Pflanzenschutz einsetzen. Da gibt es mittlerweile schöne Techniken und die entwickeln sich immer weiter. Und das ist das Schaufenster heute dafür.
3: Die DLG-Feldtage gelten als eine der wichtigsten Freiluftmessen für den Pflanzenbau in Deutschland. Tausende Besucher nutzen die Veranstaltungen, um sich über die aktuellen Entwicklungen auszutauschen und neue Technologien kennenzulernen.
5: Ja, wir reden ja oft darüber, dass Sachsen-Anhalt hinten liegt, aber im Bereich Landwirtschaft sind wir ganz vorne, sind wir in vielen Bereichen Spitze in ganz Deutschland. Das liegt nicht nur an den Böden, die wir haben, die sehr gut sind, sondern es liegt insgesamt an unserer Struktur, an den Menschen, die in der Landwirtschaft arbeiten. Und diese DLG-Feldtage, die wir jetzt zum 4. Mal insgesamt den letzten Jahrzehnte hier nach Sachsen-Anhalt geholt haben, die zeigen halt, was in der Landwirtschaft in der Zukunft erwartet wird. Das Thema künstliche Intelligenz wird hineinkommen, was wir jetzt auch in Sachsen-Anhalt stärker in unsere Ausbildung reinbringen. Das Thema Düngung, das Thema Pflanzenschutz, das Thema neue Züchtungsmethoden, all das sehen wir hier, diskutieren wir hier auch gemeinsam an mehreren Tagen. Und ich bin sehr dankbar, wieder Gastgeber zu sein, jetzt sogar als Ministerpräsident hier in Sachsen-Anhalt und über 20.000 Menschen aus ganz Deutschland, ja teils aus ganz Europa hier in Bernburg begrüßen zu können.
3: Dabei geht es nicht nur um die Technik, sondern auch um die Zukunft der Betriebe. Themen wie Klimawandel, Wirtschaftlichkeit und neue Anforderungen an die Landwirtschaft beschäftigen viele Landwirte.
6: Also wir haben große Herausforderungen im Moment in wirtschaftlicher Hinsicht, weil wir, sage ich mal, gestiegene Kosten haben seit 3-4 Jahren, die nicht wieder runtergegangen sind, aber unsere Erzeugerpreise sind auf einem Vor-Corona-Niveau. Das macht uns im Moment sehr betroffen und bringt auch enorme finanzielle Schwierigkeiten auf die landwirtschaftlichen Betriebe, was die Liquidität angeht. Aber wir haben auch Herausforderungen mit der Düngeverordnung, die nach wie vor in der Schwebe steht. Wie können wir in Zukunft unsere Flächen bedarfsgerecht düngen, unsere Pflanzen so ernähren, dass sie den Ertrag bringen mit der gewünschten Qualität? Da brauchen wir dringend eine Neujustierung und vor allen Dingen neue Regelungen über die Bundesregierung. Die Länder sind auf dem richtigen Weg. Jetzt müssen wir mit dem Bund da in die Verhandlungen treten, um das auf den Weg zu bringen. Dann ist die Förderperiode steht vor der Tür, die nächste, die normalerweise ab 28 gelten soll. Da laufen die Vorbereitungen. wie wir die Landwirtschaft zukünftig unterstützen. Denn wir brauchen die Innovation und wir brauchen aber auch die Ernährungssicherheit. Und das ist hier der Schauplatz auf den DLG-Feldtagen, wo wir mit der Züchtung ins Gespräch kommen, aber auch mit der Pflanzenschutzindustrie, mit der Düngeindustrie, wie wir innovativ, sag ich mal, die Ressourcen schonen und trotzdem unsere Erträge stabil halten bzw. auch so anpassen können, dass die Betriebe damit erfolgreich nach vorne gehen können.
3: Für Bernburg sind die Feldtage zugleich eine wichtige Werbung für den Standort. Die Veranstaltung bringt Fachbesucher aus ganz Deutschland und darüber hinaus in die Region.
7: Wir sind ja in einer sehr fruchtbaren Gegend hier zu Hause und als Absolventin der Hochschule Anhalt bin ich mit der Landwirtschaft natürlich auch sehr verbunden und deswegen freuen wir uns besonders, dass zum vierten Mal die DLRG-Feldtage hier bei uns stattfinden. Seit einem Jahr begannen die Vorbereitungen. Man sieht es an den Früchten, die aufgereiht zur Besichtigung stehen. Und ich denke, es wird für jeden Landwirt, der hierher kommt, die Möglichkeit sein, in Fachgesprächen sich für seinen eigenen Betrieb Anregungen zu holen und das eine oder andere hier mitzunehmen.
3: Mit dabei ist auch die Hochschule Anhalt. Sie präsentiert verschiedene Forschungsprojekte und zeigt, wie wissenschaftliche Erkenntnisse in der landwirtschaftlichen Praxis genutzt werden können.
8: Ist natürlich ein Muss, sich hiermit zu beteiligen, das mit auf dem Stand des Landes Sachsen-Anhalt, wo wir dann auch einen Großteil der Ausstellung mit abdecken. Ja, wir haben verschiedene Projekte, die reichen natürlich von den klassischen Themen im Pflanzenbau bis hin aber auch zu Themen Einsatz von künstliche Intelligenz, Drohnentechnologie in der Landwirtschaft und auch Kombination Energieerzeugung und Pflanzenbau, also Kombination Solar, insbesondere Agri-Photovoltaik und Landwirtschaft.
9: Also aktuell beschäftigen wir uns im Bereich Klimafolgenforschung mit beispielsweise Körnerleguminosen. Welche kann man hier für das mitteldeutsche Trockengebiet anbauen? Die Sojabohne ist hier als Beispiel ein großes Thema. Aber auch die Nischenprodukte, also über die Körnerleguminosen hinaus, wie Chia, Quinoa und dergleichen, die hier mit in die Forschung hineinfallen und wo wir probieren, was kann man hier anbauen, was kann man so anbauen, dass es für die Landwirte dann auch entsprechend nutzbar ist und das Portfolio an landwirtschaftlichen Produkten erweitert, auch wenn es Nischenprodukte sind. Es gibt auch andere Sachen, zum Beispiel die Wintererbse, die wir hier anbauen und ausprobieren. Und hier haben wir sehr gute Erfolge. Also die Wintererbse ist im Ertragszuwachs höher als die Sommererbse. Und das ist schon mal ein Erfolg oder eine Aussage, die wir hier in der Forschung erhalten.
3: Die DLG-Feldtage liefen noch bis Donnerstag auf dem Gelände des Internationalen DLG-Pflanzenzentrums in Bernburg-Strenzfeld.
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Am Samstag, dem 4. Juli, wird es bei kühleren Temperaturen wolkig und windig werden. In den Morgenstunden sind bereits Wolken am Himmel bei 12 bis 18 Grad. Bei 20 bis 21 Grad bleibt es mittags bewölkt.

0: Am Abend kommt bei 19 bis 21 Grad die Sonne vereinzelt zum Vorschein. Die Temperaturen sinken auf 17 bis 19 Grad in einer wolkigen Nacht ab. Die Aussichten für den Sonntag sind bewölkt bei etwa 20 Grad.
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2: Eine Stadt zeichnet. Künstlerischer Workshop in Eisleben.
3: Morgens, kurz vor 10 in Deutschland, genauer in Eisleben. Und das auch noch an einem Sonntag. Dennoch sind eine ganze Reihe von Menschen in die Markthalle im Katharinenstift gekommen. Ein Name hat sie angezogen: Yadega Azizi. Der Künstler ist vor allem für seine spektakulären Panoramen bekannt. Und dennoch ist auch Eislebens Bürgermeister Carsten Staub überrascht.
4: Einen wunderschönen guten Morgen, sehr geehrte Damen und Herren. Ich bin überwältigt, am Sonntagmorgen die Markthalle so voll zu sehen. Das ist nicht selbstverständlich. Dafür schon mal ganz herzlichen Dank. Mein Name ist Carsten Staub. Ich bin Bürgermeister der Lutherstadt Eisleben und freue mich, dass so viele unserer Einladung hier gefolgt sind, mit uns gemeinsam in die Projektwoche Eine Stadt zeichnet zu starten. Heute natürlich mit Yadega Azizi. Und ich glaube, wenn ich die Gesichter sehe, einige sind mir sehr bekannt, einige nicht. Das freut mich sehr, denn die Lutherstadt Eisleben freut sich immer, wenn Gäste zu ihnen kommen.
3: Und die waren sogar über größere Strecken angereist. Sozusagen Kilometersieger waren Interessierte aus Mainz. Zunächst brachte Yadega Azizi den Gästen seine Philosophie nahe. Ihm geht es nicht darum, den nächsten Rembrandt zu finden, sondern Menschen zusammenzubringen und Freude an Kreativität zu wecken. Im Vorfeld der Eröffnung hatte Yadega Azizi dazu neben dem Bürgermeister auch die 6 Künstler kennengelernt, die in den nächsten Tagen die Workshops leiten werden. Diese stellten sich den Besuchern dann auch später vor.
5: Ich bin Dieter Bossert aus Eisleben, bin gerade mal 70, zeichne seit jungen Jahren immer in verschiedenen Zeichenzirkeln und so weiter und zeichne heute noch in Zirkeln. Ich bin im Lettischen Kunstverein und stelle ab und zu mal mit aus. Ja.
3: Susanne Krohn war die initiierende Kraft für diese Workshop-Woche in der Lutherstadt. Sie erzählt uns, wie es dazu kam.
6: Verfolgt die Sendungen und die Panoramen von Yadega Azizi schon über Jahre und war begeistert immer von seinem Können, von seinem YouTube-Kanal, in dem er wirklich kostenlos allen das Zeichnen in einer wirklich verständlichen Weise vermittelt. Und er sagt, Zeichnen ist so wichtig wie Lesen und Schreiben. Und das kann man, denke ich, nur teilen. Und es ist was, was jedem Menschen zuteil werden sollte. Und wenn man das erfährt und das Glück hat, gerade bei so jemanden wie ihm zu lernen, ist das ein Bestandteil im Leben, der viel Freude, viel Erkenntnis und Glück liefern kann.
3: Das Brennen für praktische Zeichenerfahrung konnte man schon beim Eintreffen der Gäste sehen, die mit Staffeleien, Stühlen und Malzubehör ankamen. Da waren die bereitliegenden Zeichentaschen fast überflüssig.
7: Ihr Name ist ja mit großen Panoramabildern verbunden, wo Sie immer historische Ereignisse aufgreifen. Gibt es eigentlich eine historische Epoche, die Sie besonders begeistert?
8: Nein, weil es geht um eine Linie, die ich da aufbaue. Es geht nicht um die Geschichte selber, um Archäologie, es geht um gesellschaftliche Versammlung. Ja? Also wenn man in die Antike reinguckt und guckt, wie die sich damals organisiert haben, im Mittelalter oder heute, dann sieht man auf einmal, wie die Kulturgeschichte der Menschheit anhand von Städten abgelesen werden kann. Und deswegen suche ich eigentlich immer neue Städte, die einen neuen Aspekt sozusagen dieses Zusammenfindens sozusagen erzählen.
7: Jetzt ist es so, die Veranstaltung zeigt gerade, Sie darauf zu reduzieren, auf diese Panoramabilder, wäre auch vollkommen falsch. Sie leben für die Kunst, Sie leben fürs Zeichnen. Woher kommt denn diese Begeisterung?
8: Ich glaube, das ist mein Leben selber, weil ich habe als Kind gezeichnet, ohne dass mir das jemand gesagt hat. Ich hatte Glück, ich hatte eine Leidenschaft. Ich habe gezeichnet und habe gemerkt, dass das Zeichnen alle möglichen Türen öffnet. Und da ging es nicht um den Begriff Kunst, sondern es ging um ein Handwerk, was ich konnte. Ich konnte damit Geld verdienen, ich konnte meine Leidenschaften sozusagen umsetzen. Ich bin in Kommunikation gegangen, ich bin in den Lehrbetrieb gegangen, also als Professor. Ich glaube, das war ein Grund, weil ich zeichnen konnte. Also es war so vielfältig, ja, und es ist auch ein sehr, also auch für die Gefühle, dass man selber, ja, wenn man alleine ist und zeichnet, passiert etwas mit einem. Ja. Also es ist ein Instrument fürs Leben. Und als ich dann 25 Jahre unterrichtet habe und ich aus dem Unidienst sozusagen raus bin, habe ich gesagt, eigentlich muss man diesen Punkt noch mehr in die Mitte der Gesellschaft bringen. Weil das ist ein grausamer Satz, ich habe kein Talent, deswegen kann ich nicht zeichnen. Ja. Und damit nimmt man ein Instrument fürs Leben weg. Das ist wie Lesen und Schreiben. Man braucht kein Talent für Lesen und Schreiben. Für den einen ist es einfacher, für den anderen ist es schwerer. Aber fast alle, die in der Schule Lesen und Schreiben haben, können lesen und schreiben, wären aber keine Schriftsteller. Ja? Und deswegen sage ich, dieses Instrument sollte man wieder in die Schulen reinbringen. Goethe konnte auch nur zeichnen, weil es als im Schulkanon, im Bildungskanon damals also ein Standardfach war. Es gab keine Fotografie. Das Zeichnen war die Abbildung der Welt, ja? Und Kommunikationsebene. Und wir könnten das jetzt auch machen, aber dann sagen wir, naja, wir haben ja KI, wir haben ja Fotografie. Nein, es geht um die Sinneswahrnehmung des Menschen. Und diese kleine Reportage reicht nicht aus, sonst müsste ich jetzt 2 Stunden reden. Ich weiß, von was ich rede. Die Frage, ob man das wieder als Hauptfach in die Schulen bringt, ist vielleicht sehr frech, aber ohne Frechheit bewegt man nichts.
7: Um noch auf den Kurs hier in Eisleben zu kommen, was ist denn Ihr Ziel? Was soll in diesem Kurs passieren? Sie sind ja 3 Tage, nehmen Sie sich Zeit, also sehr viel Zeit eigentlich. Was erhoffen Sie sich?
8: Ich erhoffe, dass dieses Jahr wird das in 3 Städten ja stattfinden. Und ich hoffe, dass in den nächsten Jahren viele Städte dazukommen und dass es eine Bewegung wird. Und dass, wenn Menschen alleine sagen, Sie wissen gar nicht, ich habe einen YouTube-Kanal, was für Briefe ich bekomme. Die sagen mir, wenn das uns jemand, was Sie erzählen, auch in dem Kanal und so, wenn Sie das sozusagen als Sie 6, 7 Jahre alt waren, wenn das Ihnen jemand gesagt hätte, wäre Ihr Leben anders verlaufen. Ja? Und ich frage, warum nehmen wir dieses Instrument den Menschen weg? Das ist die Frage. Und ich versuche es sozusagen über dieses, vielleicht ist es eine gute Idee, vielleicht auch nicht so gute Idee, dass ich das über die Städte mache. Stellen Sie sich mal vor, in 10 Jahren komme ich nach Eisleben und aus jedem Fenster guckt jemand raus und zeichnet. Und dann kommen sie zusammen, zeigen sich ihre Bilder und erzählen sich was. Es entstehen soziale Kontakte, die vorher nicht existiert haben. Ich erlebe das ja jetzt, das 3. Mal in Wittenberg. Das ist toll, was ich dort erlebe. Ja. Und ich glaube, das brauchen wir in dieser Zeit, die soziale Kompetenz und Persönlichkeitsbildung.
3: Am kommenden Samstag soll eine Werkschau im Katharinenstift das Ergebnis der Woche zeigen. Man darf also gespannt sein.
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0: Am Samstag, dem 4. Juli, wird es bei kühleren Temperaturen wolkig und windig werden. In den Morgenstunden sind bereits Wolken am Himmel bei 12 bis 18 Grad. Bei 20 bis 21 Grad bleibt es mittags bewölkt. Am Abend kommt bei 19 bis 21 Grad die Sonne vereinzelt zum Vorschein. Die Temperaturen sinken auf 17 bis 19 Grad in einer wolkigen Nacht ab. Die Aussichten für den Sonntag sind bewölkt bei etwa 20 Grad.
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0: Die Zukunft der Bahnstrecke. Infrastrukturministerin auf der Saftbahnstrecke.

0: Die Pläne zur Wiederbelebung der sogenannten Saftbahn zwischen Bitterfeld, Zürbig und Stumsdorf nehmen weiter Gestalt an. Nach der Vorstellung einer Machbarkeitsstudie im Februar hat sich Sachsen-Anhalts Infrastrukturministerin Lydia Hüskens nun persönlich ein Bild vom Zustand der Strecke gemacht. Gemeinsam mit dem Projektteam nahm sie an einer Befahrung der Trasse teil. Dabei stand vor allem die Vorbereitung der nächsten Planungsschritte im Mittelpunkt. Nach Angaben der Ministerin sei es wichtig, dass alle beteiligten Partner eng zusammenarbeiten, um das Vorhaben zügig voranzutreiben. Vor Ort sollten mögliche Standorte für künftige Haltepunkte geprüft sowie mögliche Hindernisse frühzeitig erkannt werden.
1: Es geht uns natürlich vor allen Dingen daran, auch ein klares Signal zu setzen. Wir haben Anfang des Jahres die Machbarkeitsstudie vorgestellt als Land hier in der Region und gezeigt, ja, wir können tatsächlich eine Strecke reaktivieren. Das ist das erste Mal. Bisher ging es bei den meisten Strecken ja leider in eine andere Richtung. Und wir haben aber auch klar gemacht, dass das durchaus eine entsprechende Planungszeit braucht. Das Planungsteam hat sich inzwischen gefunden, besteht natürlich nicht nur aus dem Land, wobei wir uns dann natürlich schon in der Hauptpflicht sehen, sondern eben auch aus den kommunalen Vertretern, sodass wir jetzt wirklich in den Arbeitsmodus gehen und heute auch mal ein Signal setzen, dass wir tatsächlich in der Umsetzung sind. Wir präsentieren im Endeffekt heute einfach mal die Strecke, die wir uns vorstellen können, wobei das dann im Detail natürlich Ergebnis der entsprechenden Untersuchung sein wird. Das können wir ja nicht einfach so am grünen Tisch festlegen.
0: Die Reaktivierung stillgelegter Bahnstrecken gilt als eine Möglichkeit, den Schienenverkehr leistungsfähiger und zuverlässiger zu machen. Sachsen-Anhalt setzt dabei vor allem auf die Nutzung bestehender Infrastruktur. Voraussetzung für eine Umsetzung ist jedoch, dass das Projekt sowohl verkehrlich als auch wirtschaftlich sinnvoll ist. Eine von der Nahverkehrsservice Sachsen-Anhalt GmbH, kurz NASA, beauftragte Machbarkeitsstudie kommt zu einem positiven Ergebnis. Demnach ist eine Wiederinbetriebnahme der Strecke grundsätzlich möglich, sofern die weiteren Planungen keine deutlich höheren Kosten verursachen. Rund 31.000 Menschen können dadurch künftig an das mitteldeutsche S-Bahn-Netz angebunden werden.
2: Das Projekt hat einen vergleichsweise großen Stellenwert, weil es darum geht, eine industriell geprägte Region mit vielen Berufspendlern an das S-Bahn-System hier im Raum Halle-Leipzig anzuschließen. Wir sehen da also tatsächlich einen großen Mehrwert auch auf der verkehrlichen Seite. Daher wird das sozusagen auch mit Vehemenz vorangetrieben. Es sind aber eine Reihe von Herausforderungen. Die Strecke ist ja in Teilen stillgelegt, in Teilen gar nicht mehr vorhanden. Es gibt 4 verschiedene Infrastrukturbetreiber, die sozusagen zusammengebündelt werden müssen, wo die Bereitschaft ohne weiteres dafür da ist, man sich gemeinsam engagiert. Und es ist ein umfangreicher Ausbau erforderlich, um die Geschwindigkeit fahren zu können, die erforderlich ist. Und letztlich muss man auch eine Elektrifizierung vornehmen, damit man eben diese Integration in das S-Bahn-Netz vornehmen kann.
0: Die Kontrollfahrt wird aber nicht nur zum Zweck der Streckenbesichtigung abgefahren, sondern auch, um sich in der Planung nach den Varianten für die betroffenen Ortschaften der Strecke zu erkundigen. Schließlich haben sich die Strukturen von betroffenen Ortschaften in den Jahren deutlich verändert.
2: Ja, die Strecke wurde ja Ende des 19. Jahrhunderts errichtet. Seitdem haben sich Siedlungsstrukturen sehr stark geändert. Und es ist wichtig, dass man solche Themen nicht nur am grünen Tisch sozusagen entscheidet, sondern dass die Beteiligten, die auch die Planung dann beauftragen werden, sich abstimmen, welche Varianten geprüft werden sollen. Und genau das ist heute Ziel, dass die Beteiligten sich das draußen ansehen und dann wissen, was sie den Planern, die das dann quasi abarbeiten, mitgeben sollen, welche Varianten quasi einbezogen werden.
0: Die Investitionskosten werden derzeit auf etwa 130 Millionen Euro geschätzt. Nach aktuellem Stand könnten rund 90% der Summe über Bundesfördermittel finanziert werden. Die Planungskosten würden hingegen überwiegend vom Land Sachsen-Anhalt getragen. Die nun vorliegende Untersuchung soll die Grundlage für die weitere Entscheidung der Zukunft der Saftbahn bilden. Aber zu wann genau der erste Zug auf der Saftbahnstrecke rollen soll, das bleibt vorerst ein Geheimnis.
1: Ich ahne, dass es die Menschen interessiert, habe aber, ich sag mal, 5 Jahre Ministerin, die für Verkehr zuständig ist, egal ob wir über Straße oder über Schiene reden, gelernt, dass es gut ist, jetzt im Augenblick keine Jahreszahlen zu nennen. Es ist also wirklich, es wird ein paar Jahre dauern, aber eine genaue Jahreszahl würde ich nicht nennen.
3: Richtfest in Kelbra. Das Naturerlebniszentrum am Stausee in den letzten Zügen. Ziemlich genau 11 Monate nach der Grundstücksübernahme

0: Grundsteinlegung oder am Naturerlebniszentrum Stausee-Kelpra, kurz Nest genannt, Richtfest gefeiert. Und während die Zimmerer vom Holzbau Hunold aus Leinefelde die letzten Nägel einschlugen, zog man schon mal die Richtkrone hoch. Im Inneren der entstandenen Gebäudehülle versammelten sich indes die Vertreter des Talsperrenbetriebes Sachsen-Anhalt als Bauherr sowie der an Planung und Bau beteiligten Firmen, aber auch Gäste aus der Politik, von den Kommunen und der Kreisverwaltung. Mario Hohmann, Geschäftsführer des Talsperrenbetriebes, der die Anwesenden begrüßte, freute sich, wie weit fortgeschritten der als schwierig geltende Bau bereits ist. Nach der Fertigstellung soll dies ein moderner Ort der Umweltbildung werden. Naturerlebnis, Wissensvermittlung und nachhaltiger Tourismus sollen hier miteinander verbunden werden, wobei der Stausee Kelpra natürlich in erster Linie dem Hochwasserschutz dient, betonte Herr Hohmann. Mit 5 Millionen Kubikmeter Wasser sei er derzeit gut gefüllt und bietet den 300 Vogelarten inklusive dem Kranich in diesem Jahr beste Brutbedingungen. Dem schloss sich auch Staatssekretär Dr. Steffen Eichner vom Ministerium für Wissenschaft, Energie, Klimaschutz und Umwelt Sachsen-Anhalt an, der als nächster das Wort ergriff.
1: Mit dem Besucherzentrum entsteht nun ein neuer zentraler Anlaufpunkt für Besucherinnen und Besucher der Region. Das Zentrum wird eine bestehende Beobachtungseinrichtung. Es wird Informationstafeln geben, es werden weitere Angebote integriert und es wird die Bedeutung des Stausees für die Flora und Fauna quasi vermittelt. Zudem wird es ein Standort von Forschung und Monitoring der Artenvielfalt. Die Finanzierung des Projektes erfolgt auf der Richtlinie Sachsen-Anhalt Revier 2038 aus Mitteln des Investitionsgesetzes Kohleregion. Das beantragte Investitionsvolumen beträgt 8 Millionen Euro, 800.000 Euro Eigenanteil, der wird vom Talsperrenbetrieb praktisch übernommen. Deshalb auch nochmal mein ganz besonderer Dank auch an den Talsperrenbetrieb als Vorhabensträger und allen Beteiligten, die dieses Projekt unterstützt haben und seine Umsetzung ermöglicht.
0: Architekt Christoph Richter ging anschließend auf die Herausforderungen während der Errichtung des eigenwilligen Gebäudes aus Beton, Holz und Glas ein. Den Richtspruch gab es schließlich von Zimmerermeister Tino Lauerwald. Zugehört hatte auch Frank Wiegand von der bauausführenden Firma.
2: Wurde erwähnt vom Architekten, wie einfach es ist, sich was auszudenken, und Sie mussten es umsetzen. Wie war das in echt dann?
3: Erstmal haben wir uns gefreut, dass wir es umsetzen durften. Und ansonsten ist es eine sehr anspruchsvolle Aufgabe gewesen.
2: Warum? Weil das wirklich alles schief ist?
3: Schief hört sich jetzt nicht so gut an. Aber wir bauen immer lieber im rechten Winkel. Das ist normal. Das ist so, als wenn Sie ein komplettes Unikat in einer Anfertigung machen. Und da ist der Aufwand natürlich auch da im Kopf wesentlich größer, wie wenn Sie von der Reihe bauen, wobei wir das sowieso nicht machen. Aber das ist so noch, bei mir werden es im Herbst 45 Berufsjahre, eine der anspruchsvollsten Sachen, mit die ich gemacht habe, im Neubau zumindest.
2: Na ja, dann sind Sie sich auch ein bisschen stolz, oder?
3: Doch, ja.
0: Während eines Rundganges hatten die Gäste die Gelegenheit, sich im Inneren des Gebäudes umzuschauen und sich von der besonderen Architektur des zukunftsweisenden Projektes zu überzeugen. Mit dabei war auch die FDP-Landtagsabgeordnete Katrin Tarikone. Sie zeigte sich beeindruckt.
4: Das ist ein fantastisches Bauwerk. Wir haben gerade gesehen, was es hier wieder für Körner gibt. Und auch, dass so ein bisschen, manche sagen es Spinnerei, ich sage es herrlich hochfliegende Ideen, realistisch umsetzbar sind. Und wenn die einen Impuls geben, dass noch mehr Menschen hier in unser schönes Mansfeld-Südharz kommen, ist alles gelungen. Also diese Emotionen, die Holz auslöst, ja, wenn man das anfasst, wenn man das, weiß doch jeder, ne? Es riecht und es ist gleich ein angenehmes Gefühl. Also, es ist einfach klasse. Ja.
2: Sind Sie auch ein Kranich-Fan oder ein Vogel-Fan insgesamt?
4: Ich bin Natur-Fan und mich fasziniert, wie funktioniert alles zusammen. Also fällt einer aus, was macht der andere, was macht das Netzwerk? Und das ist ja auch das Spannende an der ganzen Geschichte, dass wir nicht uns einen Spezialisten raussuchen, für den wir jetzt alles machen, stand ja hier auch mal so ein bisschen in der Diskussion, sondern hier geht es ja um sehr viel mehr. Hier geht es ja quasi um die Talsperre, auch im Hochwasserschutz und was sie an noch ganz vieles leistet. Und der Kranich ist natürlich ein wunderschöner Vogel und lassen wir uns einfach mehr von den Schönheiten verzücken, als immer wieder zu sagen, was alles doof ist.
0: Das Richtfest fand sein Ende mit einem kleinen Buffet für die Gäste und vor allem die Mitarbeiter der am Rohbau beteiligten Firmen. Nun geht es in den kommenden Monaten an den Innenausbau, die Installation der Technik und die Gestaltung der Außenanlagen. Und so soll das Naturerlebniszentrum Stausee-Kelpra einmal aussehen. Die Eröffnung ist für Ende des Jahres 2027 geplant.
5: Eine neue PV-Anlage. Erfolg trotz Denkmalschutz.
6: Auf dem Dach des denkmalgeschützten K-Gebäudes in Wittenberg produziert jetzt eine neue Photovoltaikanlage Strom für die Stadtverwaltung. Errichtet wurde sie von den Stadtwerken, die dafür die Dachfläche des Gebäudes gebachtet haben. Das Besondere dabei, trotz Denkmalschutz konnte die Anlage umgesetzt werden, ohne die historische Substanz des Gebäudes zu beeinträchtigen. Bis die Anlage ans Netz gehen konnte, mussten jedoch einige Voraussetzungen erfüllt und verschiedene Interessen miteinander vereinbart werden.
7: Also wir haben hier extra mit Absicht als Stadt in Partnerschaft mit den Stadtwerken auch ein historisches Gebäude gewählt, was unter Denkmalschutz steht. Das ist natürlich nicht der Standard sowas, aber weil wir uns in der historischen Wallanlage befinden, haben wir auch gesagt, okay, wir gehen genau dieses Projekt jetzt mal direkt an, weil wir keine klassischen schwarzen Photovoltaikplatten drauf haben, sondern die sind eingefärbt und sollen sehr nah an der Dachhaut sein, an der Einfärbung. Ich glaube, das ist erstmal ist ein öffentliches Gebäude, es dient der Eigenstromversorgung, sodass wir auch die Kosten für den öffentlichen Haushalt wieder nach unten fahren. Wir haben das verpachtet mit einem sehr, sehr zuverlässigen Partner, mit unseren Stadtwerken. Und wir wollen natürlich auch damit so ein bisschen demonstrieren in einem historischen Flächendenkmal, was geht, was ist möglich, ohne dass wir dabei die Botschaft senden, das soll jetzt der Standard sein, den müssen jetzt alle einhalten. Weil wir wissen, es ist ungefähr ein Drittel auf jeden Fall teurer als die normale. Und da müssen wir, glaube ich, gucken, wo geht die Entwicklung hin und wo nivellieren wir uns so ein, dass Private in einem Denkmalbereich auch trotzdem noch Lust und Kraft aufbringen, dort zu investieren. Und das ist eigentlich der Kernpunkt dieses Projektes. Und diesen Weg wollen wir grundsätzlich weitergehen, auch für andere öffentliche Gebäude.
6: Das Protokoll soll zugleich zeigen, dass sich Klimaschutz und Denkmalschutz nicht ausschließen müssen. Von Erfahrung könnten auch weitere Gebäude und ähnliche Vorhaben in der Stadt von Bedeutung sein.
7: Also klassische Flächen ist ja, haben wir hier nebenan auch nochmal so Turnhallen, die wir ja in ihrer Bauweise überall in dem Gebiet der neuen Länder immer wieder entdecken. Da sollte es eigentlich möglich sein, die dort standardmäßig irgendwie drauf zu bauen. Ich glaube, da haben wir auch mit der Farbe und der Einfärbung überhaupt nicht das Problem. Wir werden weitergehen neben Schulen und da haben wir schon Projekte, auch mit den Stadtwerken werden wir überlegen. Wir haben ja noch weitere öffentliche Gebäude, vielleicht bei Feuerwehren etc. Da muss man dann gucken. Wir sollten aber auch keine Angst haben vor historischen Gebäuden. Wir haben jetzt hier die Exerzierhalle, die hat schwarze Dachpappe als Dachhaut. Gut, also da könnte man mal überlegen, ob man da vielleicht auch dass man gemeinsam mit dem Denkmalschutz überlegt. Ich will ganz ehrlich sein, ich glaube, beim historischen Rathaus werden wir uns einig sein, dass wir das da nicht machen können und nicht so ohne weiteres umsetzen können. Mal gucken, wo die Entwicklung hingeht. Ich glaube, irgendwann wird es soweit sein, dass wir die Dachsteine dann kaum noch von so klassischen, derzeit üblichen Photovoltaikanlagen unterscheiden.
6: Die neue Anlage besteht aus 120 Voltaikmodulen auf einer Fläche von rund 239 Quadratmetern. Mit einer Leistung von etwa 48 Kilowatt Peak sollen jährlich rund 41.500 Kilowattstunden Strom erzeugt werden. Der Solarstrom wird direkt in den Verwaltungsgebäuden genutzt. Auch optisch wurde auf die Anforderungen des Denkmalschutzes geachtet. Die Module wurden farblich an das Dach angepasst.
8: Wir als Stadtwerke haben hier 79.000 Euro investiert für eine Anlage in der Größenordnung von 48 kW Peak, so nennen wir das. Die verteilen sich auf 120 PV-Module mit einer Gesamtfläche von 240 Quadratmetern. Die Gesamt Energieerzeugung, je nach Sonneneinstrahlung natürlich, rechnen wir mit ca. 41.000 Kilowattstunden pro Jahr. Das spricht ungefähr der Menge von 13 Einfamilienhäusern. Die technische Anlage ist so ausgeführt, dass dieser Strom, dieser erzeugte Strom ausschließlich in dem Gebäude für die Liegenschaft hier am Standort des Rathausgeländes zur Verfügung gestellt wird. Das ist insofern ein wichtiges Momentum. Es wird also nicht ins öffentliche Netz eingespeist, sondern hier in der Liegenschaft und spart damit auch die Fremdstrombezugskosten für die Liegenschaft selbst. Wir haben dort einen Pachtvertrag mit der Stadt Wittenberg, die auch unsere Hauptgesellschafterin ist von den Stadtwerken. Und von daher ist das ein gutes Miteinander, zumal auch hier das Denkmalamt in einem innerstädtischen Bereich in einer sogenannten Erhaltungs- und Gestaltungssatzung agieren musste und die Unterstützung dort mit 13.800 Euro zur Verfügung gestellt hat. Ja, und die Besonderheit ist tatsächlich die Farbgebung. Sieht man nicht so oft oder noch nicht so oft, dass sich hier diese Dachmodule farblich der Ziegel ein Stück weit angleichen, ne? Je nach Sonneneinstrahlung und Verschattung durch Wolken. Aber der Grundton ist entsprechend der Vorauswahl auch so, wie die Ziegel in ihrer Farbgebung sich darstellen.
6: Für die Stadtwerke ist die Anlage ein weiterer Schritt beim Ausbau erneuerbarer Energien in Wittenberg. Gleichzeitig soll das Projekt zeigen, dass sich auch historische Gebäude in eine moderne und nachhaltige Energieversorgung einbinden lassen.
0: Ein neues Bildungscampus. Richtfest in Naumburg.
9: Viele Besucher wollten sich das Richtfest nicht entgehen lassen und strömten in die zukünftige Sporthalle des neuen Bildungscampus in Naumburg. Die Anstrengungen der Organisatoren dieses Tages hatten sich gelohnt. Dabei begann für sie der Tag mit einer schlechten Nachricht. Der Regen hatte die Halle Stunden vorher regelrecht geflutet, doch die Kameraden der Naumburger Feuerwehr kamen zu Hilfe und pumpten das Wasser ab. Nun konnte die Feier starten. Fast genau ein Jahr ist es her, dass hier auf einer leeren Fläche der Spatenstich erfolgte. Dass jetzt die Bauarbeiten schon so weit sind, ist, wie Landrat Götz Ulrich in seiner Rede betonte, dem Einsatz der Bauleute zu verdanken.
10: Die Firma Riedelbau ist hier überaus aktiv und ganz viel von dem, was wir hier sehen, hängt natürlich auch an denen, die hier gebaut haben und an allen anderen beteiligten Unternehmen. Wenn wir hier draußen schauen, was da so alles beim Gerüstbau oder auch im Holzbereich an Transparenten hängt, sehen wir ja, dass wir viele Einheimische hier auch haben. Wir hatten und haben hier eine Baustelle, die durchgebaut wurde, auch im Winter. Das gab also Kälte, es gab Wind, es gab wirklich Wetter. Und trotzdem können wir heute Richtfest feiern. Das ist vor allen Dingen der Verdienst der Bauleute, die hier wirklich bei jedem Wetter durchgearbeitet haben. Ich habe das bewundert, fand das sehr beeindruckend. Das war eine ganz hervorragende Leistung. Vielen, vielen Dank, liebe Bauleute.
9: Der Termin wurde auch genutzt, um Staatssekretär Jürgen Böhm den Antrag auf den Schulversuch, also die räumliche Zusammenlegung verschiedener Schulformen an diesem Standort, zu übergeben. Wir haben davon ja schon berichtet.
11: Der Rohbau steht. Es ist sozusagen der Zug auf den Schienen. Sie haben den Fahrplan in der Hand. Gibt es jetzt das grüne Licht?
12: Das grüne Licht wird es geben, wenn wir uns das genau angeschaut haben. Und Sie wissen ja, das Ministerium war ja auch bis jetzt schon an der Konzeption zumindest in Teilen beteiligt. Wir gucken uns das an. Ich halte das für eine sehr, sehr sinnvolle Maßnahme, diesen Bildungscampus zu erstellen und zu eröffnen. Ich glaube, das könnte eine gute Lösung für unser Land werden, unter den Rahmenbedingungen, die wir haben. Und ich glaube, dass hier der Weg richtig beschritten wird zwischen Förderschule, Sekundarschule, beruflichen Schulen. Ein wirklich guter Weg, vor allem ein guter Weg für die Kinder.
9: Zu einem Richtfest gehört traditionell auch der Richtspruch der Zimmerleute.
13: Das Glas soll nun vor mir zerspringen, mit seinen Scherben Segen bringen. Jetzt muss ich das auch erst ausdrücken.

0: So bleibt als letztes mir ein Gruß, den ich schlussendlich sagen muss. Glück und Segen mit diesen Gebäuden, dies wünschen von Herzen die Riedelbauleute.
1: Und dazu gehörte ebenfalls das Einschlagen des letzten Nagels, was als Bauherr der Landrat und danach zukünftige Schüler übernahmen.
2: Wir sehen ihn noch hängen, den Richtkranz. Wie ist denn so das Gefühl jetzt, innerhalb von einem Jahr neben dem Landratsamt dieses neue Objekt in die Höhe wachsen zu sehen?
3: Es ist für jeden Landrat ein einmaliges Ereignis, so eine Schule bauen zu dürfen oder dabei zu sein. Bauen tut das natürlich andere. Ich hätte aber nicht gedacht, dass wir so im Zeitplan und auch im Kostenplan bleiben. Und es haben heute viele ihre Bewunderung für die Bauleute zum Ausdruck gebracht, die ja den ganzen Winter durchgebaut haben. Selbst bei Frost ging es hier weiter nach oben. Und das ist der Grund dafür, weshalb wir so gut im Zeitplan liegen.
2: Es waren ja viele Leute da, die sich das heute schon mal hier angeguckt haben, die mitgefeiert haben. Wann werden denn hier die ersten Kinderstimmen zu hören sein?
3: Wenn alles klappt und der Zeitplan nicht sich noch mal verändert, wird nach den Winterferien 28, also im Februar 28, dieser Campus eröffnet werden, noch ohne die Hallen für die berufsbildenden Schulen, weil wir die erst beginnen können, wenn das THW ja ausgezogen ist an seinen neuen Standort, denn das ist der Platz, an den dann die Hallen kommen. Aber ich denke, dass wir Ende 27 fertig sind. Da muss noch eingezogen werden, möbliert werden. Im Moment sind die Schulgemeinschaften gerade dabei, die richtigen Möbel so auszusuchen, dass sie sich wohlfühlen.
2: Sie haben es gerade gesagt, es sind ja unterschiedliche Schulgemeinschaften hier dann. Wie wird das werden? Wie kann man sich das vorstellen?
3: Also es sind 3 bis 5 Schulen, je nach Betrachtung. Die Sekundarschule Albert Schweitzer aus der Kösner Straße wird hier einziehen. Es werden aber auch Schüler aus der Humboldt-Schule hier sein, um die Humboldt-Schule zu entlasten. Da ist es zu eng. Es wird die Pestalozzi-Schule aus der Weimarer Straße in Naumburg dabei sein und natürlich die berufsbildenden Schulen. Aber die Turnhalle zum Beispiel, die wird auch von unserer GB-Schule, die hier gleich nebenan ist, genutzt werden können, sodass am Ende 5 Schulen und ganz viele Sportvereine hier in Naumburg davon profitieren werden, dass wir den Bildungscampus haben.
2: Ich weiß ja, dass der Landrat selbst mal Lehrer werden wollte. Sieht man dann den Landrat dann öfters mal im neuen Bildungscampus, der sich dann mal die Räume anschaut oder vielleicht auch hier mal im Freibereich mal kurz Luft holt vom stressigen Alltag?
3: Na, auf jeden Fall, die Mensa wird mich immer mal sehen. Vielleicht gehe ich ab und zu mal hier rüber zum Mittagessen. Und ansonsten, ja, ich wollte Mathe-Physiklehrer werden. Ist ja nicht ausgeschlossen, dass man noch mal irgendwann hier eine Unterrichtsstunde gibt. Vielleicht jetzt nicht in Mathe-Physik, da bin ich jetzt zu weit raus. Aber zum Beispiel in Sozialkunde, die ganzen kommunalen Strukturen den Schülern zu erklären, wofür ist ein Bürgermeister, ein Landrat, ein Kreistag, ein Gemeinderat zuständig, kann nicht von Nachteil sein.
2: Wir haben ja schon von dem Schulversuch, der hier gestartet werden soll, berichtet. Sie haben heute den offiziellen Antrag dem Staatssekretär übergeben. Wie sehen Sie denn die Chancen, wie in Magdeburg dann abgestimmt oder entschieden wird?
3: Also ich glaube, die politischen Verantwortungsträger, Minister, Staatssekretär sind da sehr offen für. Natürlich wird sich auch die Verwaltung über einen solchen Antrag beugen. Dann wird es immer komplizierter. Es wird vielleicht nicht alles 1:1 durchgehen, aber die Grundidee ist, dass eben Übergänge zum Beispiel für Förderschüler in den Hauptschulbereich möglich sind, wenn die Förderschüler die Leistungsfähigkeit entwickeln und einen Schulabschluss machen wollen. Das muss unbürokratisch und einfach in der Schule entschieden werden. Das ist für uns das Wichtigste.
2: Das steht aber im krassen Gegensatz zu Forderungen, die andere Parteien stellen. Und jetzt so kurz vor der Wahl dann noch so eine Entscheidung. Was sagen Sie dazu?
3: Also die Förderschüler sollen hier weiterhin alle Möglichkeiten haben, im Förderbereich der Schule zu bleiben. Ich rede nicht davon, dass wir jetzt durchgehend gemeinsam Unterricht machen. Ich sehe aber die Probleme, dass Förderschüler an vielen Förderschulen gar keinen Schulabschluss machen können und dann am Ende in die Sekundarschule wechseln. Die Ängste nehmen wir ihnen, wenn man von Anfang an in einer gemeinsamen Schule Unterricht hat und dann eben auch mal die Klasse dann wechseln kann, wenn man die Leistungsfähigkeit hat.
1: Bei Fertigstellung im Jahr

0: 2027 werden hier rund 60 Millionen Euro in die baulichen Voraussetzungen für die zeitgemäße Bildung der Kinder geflossen sein. 45 Millionen davon kommen aus der Europäischen Union.
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0: auf die Tanzfläche, fertig, los. Breakdance-Turnier in Halle.
1: Einatmen und lostanzen. So in etwa ist das Motto des internationalen Breakdance-Turniers Breathe In, Breakout zu verstehen, das 2010 in der Saalestadt ins Leben gerufen wurde. Seitdem verbindet das Event jährlich eine Vielzahl an Anhängern der Hip-Hop-Szene, die aus allen Ecken Deutschlands nur für das Turnier nach Halle kommen. Und über die Jahre gehörten auch immer mehr internationale Teams zu den Teilnehmern. Die Veranstaltung konnte sich inzwischen als ein wichtiger Bestandteil der Szene und der Jugendkultur in der Stadt Halle etablieren und wurde dafür 2021 sogar mit dem Deutschen Engagementpreis ausgezeichnet. Auch in den Jahren darauf erfreute sich Breathe In Breakout an zunehmender Beliebtheit und wachsenden Besucherzahlen. 2025 wurde jedoch eine Pause eingelegt, nachdem Max Rademacher, der Gründer des Turniers und selbst leidenschaftlicher Breakdancer, sich im März letzten Jahres das Leben nahm. In seinem Namen und in seinen Ehren möchte man das Event nun fortführen und die Hip-Hop-Kultur in all ihren Facetten weiter in Halle wachsen lassen. Im Vordergrund soll dabei natürlich weiterhin das Tanzen stehen und im Rahmen des Turniers am Samstag durften wieder zahlreiche Hobby- und Profitänzer aller Altersgruppen ihr Können beweisen.
2: Wir haben eine 2-vs-2-Kids-Kategorie, wo Tänzer, die unter 18 sind und sich noch nicht so sicher fühlen, sich erstmal vorbereiten können, für, wenn sie irgendwann später noch Interesse haben, für das 3-gegen-3 Pro Edition, wo dann professionelle Tänzer ihre besten Moves zeigen, die meisten sind über 18. Manche sind noch drunter, aber für die würde die U18-Kategorie unsinnvoll, weil es zu einfach wäre. Und darum ist die Pro-Kategorie da, um wirklich so das Beste vom Besten zu zeigen.
1: Dabei war schon das, was die Junior-Tänzer während ihrer Battles ablieferten, wahnsinnig beeindruckend. Für das Turnier waren die jungen Talente teilweise aus Belgien und Frankreich sowie Osteuropa und sogar aus China angereist und konnten hier mit ihren Fähigkeiten reichlich Applaus ernten.

0: Sieger der jeweiligen Runden bestimmte jedoch die Jury, die sich ebenfalls aus professionellen Tänzern aus Deutschland, Belgien und Weißrussland zusammensetzte. Denn obwohl es bei dem Turnier vorrangig um den Spaß am Tanzen geht, sollten die Finalsieger natürlich auch entsprechend für ihre Performances belohnt werden, weshalb es hier Preisgelder in verschiedenen Höhen zu gewinnen gab.
1: Der Erste, der die 3-3 Pro-Breaking-Kategorie gewinnt, gewinnt 300 Euro. Die zweite Preis kommt dann bei 100 Euro. Und bei der Kids-Edition haben wir der erste Preis, also die Erste, die gewinnen, bekommen 100 Euro und die zweite 50 Euro. Und noch dazu bekommen sie noch eine geile Leinwand, selbst gesprüht von unserem Crew. So als, wie sagt man das?
2: Andenken.
1: Andenken an das Battle, so, um dieses Gewinn festzuhalten.
0: Dabei sind Preisgelder in diesen Höhen bei einem doch eher kleinen lokalen Turnier wie diesem keine Selbstverständlichkeit. Der aktuelle Haushalt in Halle erschwerte allgemein die Organisation des diesjährigen Events und es konnten nur schwierig Sponsoren gefunden werden. Nichtsdestotrotz gestaltete sich das Turnier in diesem Jahr wieder als ein voller Erfolg und schon die Battles der Junioren waren gut besucht. Für die Zukunft bleibt der Wunsch, dass die Szene weiter wächst und dabei neben mehr Sponsoren zudem ein breiteres Spektrum an Interessengruppen erreicht werden kann.
3: Dass wir vielleicht zeigen, dass das nicht nur was ist für so Menschen, die da schon sehr drin verwickelt sind, sondern auch für Zuschauer, die einfach so kommen. Dass das wirklich auch Leute, die nichts mit Breakdance zu tun haben,

0: hier hinkommen, weil sie wissen, ey, hier sehe ich geile Tänzer, hier sehe ich geile Runden, hier ist eine gute Stimmung, hier wird gute Musik gespielt und ich hoffe mir einfach, dass wir in 2, 3 Jahren wirklich so das Brief-In-Breakout zu einem Event in Halle machen, wovon Leute Bescheid wissen. Dass nicht so ein nischiges kleines Event ist, sondern dass wirklich ein größerer Name hier in Halle-Saale wird.
1: Pflanzenbau out of the box. Die DLG-Feldtage.
2: Auf den DLG-Feldtagen präsentieren Unternehmen, Verbände und Forschungseinrichtungen neue Entwicklungen für den Pflanzenbau. Im Mittelpunkt stehen moderne Technik, digitale Anwendungen und nachhaltige Anbaustrategien. Das diesjährige Motto lautet Pflanzenbau out of the box. Dahinter steckt die Idee, über bestehende Konzepte hinauszudenken und neue Lösungen für die Landwirtschaft zu entwickeln.
3: Ja, die Feldtage der DLG starten unter dem Motto Out of the Box. Was soll uns das sagen? Wir wollen einfach auch mal out of the box denken. Das heißt, mal zur Seite gucken, was gibt es für neue Entwicklungen in der Robotik, in der KI-Nutzung, in guten neuen Ideen beim Pflanzenschutz. Das ist zum Beispiel insbesondere, dass wir weniger Pflanzenschutz einsetzen, dadurch, dass wir gezielter den Pflanzenschutz einsetzen. Da gibt es mittlerweile schöne Techniken und die entwickeln sich immer weiter. Und das ist das Schaufenster heute dafür.
2: Die DLG-Feldtage gelten als eine der wichtigsten Freiluftmessen für den Pflanzenbau in Deutschland. Tausende Besucher nutzen die Veranstaltungen, um sich über die aktuellen Entwicklungen auszutauschen und neue Technologien kennenzulernen.
4: Ja, wir reden ja oft darüber, dass Sachsen-Anhalt hinten liegt, aber im Bereich Landwirtschaft sind wir ganz vorn, sind wir in vielen Bereichen Spitze in ganz Deutschland. Das liegt nicht nur an den Böden, die wir haben, die sehr gut sind, sondern es liegt insgesamt an unserer Struktur, an den Menschen, die in der Landwirtschaft arbeiten. Und diese DLG-Feldtage, die wir jetzt zum 4. Mal insgesamt den letzten Jahrzehnte hier nach Sachsen-Anhalt geholt haben, die zeigen halt, was in der Landwirtschaft in der Zukunft erwartet wird. Das Thema künstliche Intelligenz wird hineinkommen, was wir jetzt auch in Sachsen-Anhalt stärker in unsere Ausbildung reinbringen. Das Thema Düngung, das Thema Pflanzenschutz, das Thema neue Züchtungsmethoden, all das sehen wir hier, diskutieren wir hier auch gemeinsam an mehreren Tagen. Und ich bin sehr dankbar, wieder Gastgeber zu sein und jetzt sogar als Ministerpräsident hier in Sachsen-Anhalt und über 20.000 Menschen aus ganz Deutschland, ja teils aus ganz Europa hier in Bernburg begrüßen zu können.
2: Dabei geht es nicht nur um die Technik, sondern auch um die Zukunft der Betriebe. Themen wie Klimawandel, Wirtschaftlichkeit und neue Anforderungen an die Landwirtschaft beschäftigen viele Landwirte.
5: Also wir haben große Herausforderungen im Moment in wirtschaftlicher Hinsicht, weil wir, sage ich mal, gestiegene Kosten haben seit 3, 4 Jahren, die nicht wieder runtergegangen sind, aber unsere Erzeugerpreise sind auf einem Vor-Corona-Niveau. Das macht uns im Moment sehr betroffen und bringt auch enorme finanzielle Schwierigkeiten auf die landwirtschaftlichen Betriebe, was die Liquidität angeht. Aber wir haben auch Herausforderungen mit der Düngeverordnung, die nach wie vor in der Schwebe steht. Wie können wir in Zukunft unsere Flächen bedarfsgerecht düngen, unsere Pflanzen so ernähren, dass sie den Ertrag bringen mit der gewünschten Qualität? Da brauchen wir dringend eine Neujustierung und vor allen Dingen neue Regelungen über die Bundesregierung. Die Länder sind auf dem richtigen Weg. Jetzt müssen wir mit dem Bund da in die Verhandlungen treten, um das auf den Weg zu bringen. Dann ist die Förderperiode steht vor der Tür, die nächste, die normalerweise ab 28 gelten soll. Da laufen die Vorbereitungen, wie wir die Landwirtschaft zukünftig unterstützen. Denn wir brauchen die Innovation und wir brauchen aber auch die Ernährungssicherheit. Und das ist hier der Schauplatz auf den DLG-Feldtagen, wo wir mit der Züchtung ins Gespräch kommen, aber auch mit der Pflanzenschutzindustrie, mit der Düngeindustrie, wie wir innovativ, sag ich mal, die Ressourcen schonen und trotzdem unsere Erträge stabil halten bzw. auch so anpassen können, dass die Betriebe damit erfolgreich nach vorne gehen können.
2: Für Bernburg sind die Feldtage zugleich eine wichtige Werbung für den Standort. Die Veranstaltung bringt Fachbesucher aus ganz Deutschland und darüber hinaus in die Region.
6: Wir sind ja in einer sehr fruchtbaren Gegend hier zu Hause und als Absolventin der Hochschule Anhalt bin ich mit der Landwirtschaft natürlich auch sehr verbunden und deswegen freuen wir uns besonders, dass zum vierten Mal die DLRG-Feldtage hier bei uns stattfinden. Seit einem Jahr beginnen oder vor einem Jahr begannen die Vorbereitungen. Man sieht es an den Früchten, die aufgereiht zur Besichtigung stehen. Und ich denke, es wird für jeden Landwirt, der hierher kommt, die Möglichkeit sein, in Fachgesprächen sich für seinen eigenen Betrieb Anregungen zu holen und das eine oder andere hier mitzunehmen.
2: Mit dabei ist auch die Hochschule Anhalt. Sie präsentiert verschiedene Forschungsprojekte und zeigt, wie wissenschaftliche Erkenntnisse in der landwirtschaftlichen Praxis genutzt werden können.
7: Ist natürlich ein Muss, sich hiermit zu beteiligen, das mit auf dem Stand des Landes Sachsen-Anhalt, wo wir dann auch einen Großteil der Ausstellung mit abdecken. Ja, wir haben verschiedene Projekte, die reichen natürlich von den klassischen Themen im Pflanzenbau bis hin aber auch zu Themen Einsatz von künstliche Intelligenz, Drohnentechnologie in der Landwirtschaft und auch Kombination Energieerzeugung und Pflanzenbau, also Kombination Solar, insbesondere Agri-Photovoltaik und Landwirtschaft.
8: Also aktuell beschäftigen wir uns im Bereich Klimafolgenforschung mit beispielsweise Körnerleguminosen. Welche kann man hier für das mitteldeutsche Trockengebiet anbauen? Die Sojabohne ist hier als Beispiel ein großes Thema. Aber auch die Nischenprodukte, also über die Körnerleguminosen hinaus, wie Chia, Quinoa und dergleichen, die hier mit in die Forschung hineinfallen und wo wir probieren, was kann man hier anbauen, was kann man so anbauen, dass es für die Landwirte dann auch entsprechend nutzbar ist und das Portfolio an landwirtschaftlichen Produkten erweitert, auch wenn es Nischenprodukte sind. Es gibt auch andere Sachen, zum Beispiel die Wintererbse, die wir hier anbauen und ausprobieren. Und hier haben wir sehr gute Erfolge. Also die Wintererbse ist im Ertragszuwachs höher als die Sommererbse. Und das ist schon mal ein Erfolg oder eine Aussage, die wir hier in der Forschung erhalten.
2: Die DLG-Feldtage liefen noch bis Donnerstag auf dem Gelände des Internationalen DLG-Pflanzenzentrums in Bernburg-Strenzfeld.
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0: Am Samstag, dem 4. Juli, wird es bei kühleren Temperaturen wolkig und windig werden. In den Morgenstunden sind bereits Wolken am Himmel bei 12 bis 18 Grad. Bei 20 bis 21 Grad bleibt es mittags bewölkt. Am Abend kommt bei 19 bis 21 Grad die Sonne vereinzelt zum Vorschein. Die Temperaturen sinken auf 17 bis 19 Grad in einer wolkigen Nacht ab. Die Aussichten für den Sonntag sind bewölkt bei etwa 20 Grad.
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2: Eine Stadt zeichnet. Künstlerischer Workshop in Eisleben.
3: Morgens,

0: kurz vor 10 in Deutschland, genauer in Eisleben. Und das auch noch an einem Sonntag. Dennoch sind eine ganze Reihe von Menschen in die Markthalle im Katharinenstift gekommen. Ein Name hat sie angezogen: Yadega Azizi. Der Künstler ist vor allem für seine spektakulären Panoramen bekannt. Und dennoch ist auch Eislebens Bürgermeister Carsten Staub überrascht.
1: Einen wunderschönen guten Morgen, sehr geehrte Damen und Herren. Ich bin überwältigt, am Sonntagmorgen die Markthalle so voll zu sehen. Das ist nicht selbstverständlich. Dafür schon mal ganz herzlichen Dank. Mein Name ist Carsten Staub, ich bin Bürgermeister der Lutherstadt Eisleben und freue mich, dass so viele unserer Einladung hier gefolgt sind, mit uns gemeinsam in die Projektwoche Eine Stadt zeichnet zu starten. Heute natürlich mit Yadega Azizi. Und ich glaube, wenn ich die Gesichter sehe, einige sind mir sehr bekannt, einige nicht. Das freut mich sehr, denn die Lutherstadt Eisleben freut sich immer, wenn Gäste zu ihnen kommen.
0: Und die waren sogar über größere Strecken angereist. Sozusagen Kilometersieger waren Interessierte aus Mainz. Zunächst brachte Yadega Azizi den Gästen seine Philosophie nah. Ihm geht es nicht darum, den nächsten Rembrandt zu finden, sondern Menschen zusammenzubringen und Freude an Kreativität zu wecken. Im Vorfeld der Eröffnung hatte Yadega Azizi dazu neben dem Bürgermeister auch die 6 Künstler kennengelernt, die in den nächsten Tagen die Workshops leiten werden. Diese stellten sich den Besuchern dann auch später vor.
2: Ich bin Dieter Bossert aus Eisleben, bin gerade mal 70, zeichne seit jungen Jahren immer in verschiedenen Zeichenzirkeln und so weiter und zeichne heute noch in Zirkeln. Ich bin im Nettischen Kunstverein und stelle ab und zu mal mit aus. Ja.
0: Susanne Krohn war die initiierende Kraft für diese Workshop-Woche in der Lutherstadt. Sie erzählt uns, wie es dazu kam.
3: Verfolgt die Sendungen und die Panoramen von Yadega Azizi schon über Jahre und war begeistert immer von seinem Können, von seinem YouTube-Kanal, in dem er wirklich kostenlos allen das Zeichnen in einer wirklich verständlichen Weise vermittelt. Und er sagt, Zeichnen ist so wichtig wie Lesen und Schreiben. Und das kann man, denke ich, nur teilen. Und es ist was, was jedem Menschen zuteil werden sollte. Und wenn man das erfährt und das Glück hat, gerade bei so jemanden wie ihm zu lernen, ist das ein Bestandteil im Leben, der viel Freude, viel Erkenntnis und Glück liefern kann.
0: Das Brennen für praktische Zeichenerfahrung konnte man schon beim Eintreffen der Gäste sehen, die mit Staffeleien, Stühlen und Malzubehör ankamen. Da waren die bereitliegenden Zeichentaschen fast überflüssig.
4: Ihr Name ist ja mit großen Panoramabildern verbunden, wo Sie immer historische Ereignisse aufgreifen. Gibt es eigentlich eine historische Epoche, die Sie besonders begeistert?
5: Nein, weil es geht um eine Linie, die ich da aufbaue. Es geht nicht um die Geschichte selber, um Archäologie, es geht um gesellschaftliche Versammlung. Ja? Also wenn man in die Antike reinguckt und guckt, wie sie sich damals organisiert hat, im Mittelalter oder heute, dann sieht man auf einmal, wie die Kulturgeschichte der Menschheit anhand von Städten abgelesen werden kann. Und deswegen suche ich eigentlich immer neue Städte, die einen neuen Aspekt sozusagen dieses Zusammenfindens sozusagen erzählen.
4: Jetzt ist es so, die Veranstaltung zeigt gerade, Sie darauf zu reduzieren, auf diese Panoramabilder, wäre auch vollkommen falsch. Sie leben für die Kunst, Sie leben fürs Zeichnen. Woher kommt denn diese Begeisterung?
5: Ich glaube, das ist mein Leben selber, weil ich habe als Kind gezeichnet, ohne dass mir das jemand gesagt hat. Ich hatte Glück, ich hatte eine Leidenschaft. Ich habe gezeichnet und habe gemerkt, dass das Zeichnen alle möglichen Türen öffnet. Und da ging es nicht um den Begriff Kunst, sondern es ging um ein Handwerk, was ich konnte. Ich konnte damit Geld verdienen, ich konnte meine Leidenschaften sozusagen umsetzen. Ich bin in Kommunikation gegangen, ich bin in den Lehrbetrieb gegangen, also als Professor. Ich glaube, das war ein Grund, weil ich zeichnen konnte. Also es war so vielfältig, ja, und es ist auch ein sehr, also auch für die Gefühle, man selber, ja, wenn man alleine ist und zeichnet, passiert etwas mit einem, ja. Also es ist ein Instrument fürs Leben. Und als ich dann 25 Jahre unterrichtet habe und ich aus dem Unidienst sozusagen raus bin, habe ich gesagt, eigentlich muss man diesen Punkt noch mehr in die Mitte der Gesellschaft bringen, weil das ist ein grausamer Satz, ich habe kein Talent, deswegen kann ich nicht zeichnen. Ja? Und damit nimmt man ein Instrument fürs Leben weg. Das ist wie Lesen und Schreiben. Man braucht kein Talent für Lesen und Schreiben. Für den einen ist es einfacher, für den anderen ist es schwerer. Aber fast alle, die in der Schule Lesen und Schreiben haben, können lesen und schreiben, werden aber keine Schriftsteller. Ja? Und deswegen sage ich, dieses Instrument sollte man wieder in die Schulen reinbringen. Goethe konnte auch nur zeichnen, weil es als im Schulkanon, im Bildungskanon damals also ein Standardfach war. Es gab keine Fotografie. Das Zeichnen war die Abbildung der Welt, ja, und Kommunikationsebene. Und wir könnten das jetzt auch machen, aber dann sagen wir, naja, wir haben ja KI, wir haben ja Fotografie. Nein, es geht um die Sinneswahrnehmung des Menschen. Und das, diese kleine Reportage reicht nicht aus, sonst müsste ich jetzt 2 Stunden reden. Ich weiß, von was ich rede. Die Frage, ob man das wieder als Hauptfach in die Schulen bringt, ist vielleicht sehr frech, aber ohne Frechheit bewegt man nichts.
4: Um noch auf den Kurs hier in Eislem zu kommen, was ist denn Ihr Ziel? Was soll in diesem Kurs passieren? Sie sind ja 3 Tage, nehmen Sie sich Zeit, also sehr viel Zeit eigentlich. Was erhoffen Sie sich?
5: Ich erhoffe, dass dieses Jahr wird das in 3 Städten ja stattfinden. Und ich hoffe, dass in den nächsten Jahren viele Städte dazukommen und dass es eine Bewegung wird. Und dass, wenn Menschen alleine sagen, sie wissen gar nicht, ich habe einen YouTube-Kanal, was für Briefe ich bekomme, die sagen mir, wenn das uns jemand, was sie erzählen, auch in dem Kanal und so, wenn sie das sozusagen als sie 6, 7 Jahre alt waren, wenn das ihnen jemand gesagt hätte, wäre ihr Leben anders verlaufen, ja? Und ich frage, warum nehmen wir dieses Instrument den Menschen weg? Das ist die Frage. Und ich versuche es sozusagen über dieses, vielleicht ist es eine gute Idee, vielleicht auch nicht so gute Idee, dass ich das über die Städte mache. Stellen Sie sich mal vor, in 10 Jahren komme ich nach Eisleben und aus jedem Fenster guckt jemand raus und zeichnet. Und dann kommen sie zusammen, zeigen sich ihre Bilder und erzählen sich was. Es entstehen soziale Kontakte, die vorher nicht existiert haben. Ich erlebe das ja jetzt. Das 3. Mal in Wittenberg. Das ist toll, was ich dort erlebe. Ja? Und ich glaube, das brauchen wir in dieser Zeit, die soziale Kompetenz und Persönlichkeitsbildung.
0: Am kommenden Samstag soll eine Werkschau im Katharinenstift das Ergebnis der Woche zeigen. Man darf also gespannt sein.
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0: Am Samstag, dem 4. Juli, wird es bei kühleren Temperaturen wolkig und windig werden. In den Morgenstunden sind bereits Wolken am Himmel bei 12 bis 18 Grad. Bei 20 bis 21 Grad bleibt es mittags bewölkt. Am Abend kommt bei 19 bis 21 Grad die Sonne vereinzelt zum Vorschein. Die Temperaturen sinken auf 17 bis 19 Grad in einer wolkigen Nacht ab. Die Aussichten für den Sonntag sind bewölkt bei etwa 20 Grad.
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0: Die Zukunft der Bahnstrecke. Infrastrukturministerin auf der Saftbahnstrecke.
2: Die Pläne zur Wiederbelebung der sogenannten Saftbahn zwischen Bitterfeld, Zürbig und Stumsdorf nehmen weiter Gestalt an. Nach der Vorstellung einer Machbarkeitsstudie im Februar hat sich Sachsen-Anhalts Infrastrukturministerin Lydia Hüskens nun persönlich ein Bild vom Zustand der Strecke gemacht. Gemeinsam mit dem Projektteam nahm sie an einer Befahrung der Trasse teil. Dabei stand vor allem die Vorbereitung der nächsten Planungsschritte im Mittelpunkt. Nach Angaben der Ministerin sei es wichtig, dass alle beteiligten Partner eng zusammenarbeiten, um das Vorhaben zügig voranzutreiben.

0: Vor Ort sollten mögliche Standorte für künftige Haltepunkte geprüft sowie mögliche Hindernisse frühzeitig erkannt werden.
1: Es geht uns natürlich vor allen Dingen daran, auch ein klares Signal zu setzen. Wir haben Anfang des Jahres die Machbarkeitsstudie vorgestellt als Land hier in der Region und gezeigt, ja, wir können tatsächlich eine Strecke reaktivieren. Das ist das erste Mal. Bisher ging es bei den meisten Strecken ja leider in eine andere Richtung. Und wir haben aber auch klar gemacht, dass das durchaus eine entsprechende Planungszeit braucht. Das Planungsteam hat sich inzwischen gefunden, besteht natürlich nicht nur aus dem Land, wobei wir uns dann natürlich schon in der Hauptpflicht sehen, sondern eben auch aus den kommunalen Vertretern, sodass wir jetzt wirklich in den Arbeitsmodus gehen und heute auch mal ein Signal setzen, dass wir tatsächlich in der Umsetzung sind. Wir präsentieren im Endeffekt heute einfach mal die Strecke, die wir uns vorstellen können, wobei das dann im Detail natürlich Ergebnis der entsprechenden Untersuchung sein wird. Das können wir ja nicht einfach so am grünen Tisch festlegen.
0: Die Reaktivierung stillgelegter Bahnstrecken gilt als eine Möglichkeit, den Schienenverkehr leistungsfähiger und zuverlässiger zu machen. Sachsen-Anhalt setzt dabei vor allem auf die Nutzung bestehender Infrastruktur. Voraussetzung für eine Umsetzung ist jedoch, dass das Projekt sowohl verkehrlich als auch wirtschaftlich sinnvoll ist. Eine von der Nahverkehrsservice Sachsen-Anhalt GmbH, kurz NASA, beauftragte Machbarkeitsstudie kommt zu einem positiven Ergebnis. Demnach ist eine Wiederinbetriebnahme der Strecke grundsätzlich möglich, sofern die weiteren Planungen keine deutlich höheren Kosten verursachen. Rund 31.000 Menschen können dadurch künftig an das mitteldeutsche S-Bahn-Netz angebunden werden.
2: Das Projekt hat einen vergleichsweise großen Stellenwert, weil es darum geht, eine industriell geprägte Region mit vielen Berufspendlern an das S-Bahn-System hier im Raum Halle-Leipzig anzuschließen. Wir sehen da also tatsächlich einen großen Mehrwert auch auf der verkehrlichen Seite. Daher wird das sozusagen auch mit Vehemenz vorangetrieben. Es sind aber eine Reihe von Herausforderungen. Die Strecke ist ja in Teilen stillgelegt, in Teilen gar nicht mehr vorhanden. Es gibt 4 verschiedene Infrastrukturbetreiber, die sozusagen zusammengebündelt werden müssen, wo die Bereitschaft ohne weiteres dafür da ist, man sich gemeinsam engagiert. Und es ist ein umfangreicher Ausbau erforderlich, um die Geschwindigkeit fahren zu können, die erforderlich ist. Und letztlich muss man auch eine Elektrifizierung vornehmen, damit man eben diese Integration in das S-Bahn-Netz vornehmen kann.
0: Die Kontrollfahrt wird aber nicht nur zum Zweck der Streckenbesichtigung abgefahren, sondern auch, um sich in der Planung nach den Varianten für die betroffenen Ortschaften der Strecke zu erkundigen. Schließlich haben sich die Strukturen von betroffenen Ortschaften in den Jahren deutlich verändert.
2: Ja, die Strecke wurde ja Ende des 19. Jahrhunderts errichtet. Seitdem haben sich Siedlungsstrukturen sehr stark geändert. Und es ist wichtig, dass man solche Themen nicht nur am grünen Tisch sozusagen entscheidet, sondern dass die Beteiligten, die auch die Planung dann beauftragen werden, sich abstimmen, welche Varianten geprüft werden sollen. Und genau das ist heute Ziel, dass die Beteiligten sich das draußen ansehen und dann wissen, was sie den Planern, die das dann quasi abarbeiten, mitgeben sollen, welche Varianten quasi einbezogen werden.
0: Die Investitionskosten werden derzeit auf etwa 130 Millionen Euro geschätzt. Nach aktuellem Stand könnten rund 90% der Summe über Bundesfördermittel finanziert werden. Die Planungskosten würden hingegen überwiegend vom Land Sachsen-Anhalt getragen. Die nun vorliegende Untersuchung soll die Grundlage für die weitere Entscheidung der Zukunft der Saftbahn bilden. Aber zu wann genau der erste Zug auf der Saftbahnstrecke rollen soll, das bleibt vorerst ein Geheimnis.
1: Ich ahne, dass es die Menschen interessiert, habe aber, ich sag mal, 5 Jahre Ministerin, die für Verkehr zuständig ist, egal ob wir über Straße oder über Schiene reden, gelernt, dass es gut ist, jetzt im Augenblick keine Jahreszahlen zu nennen. Es ist also wirklich, es wird ein paar Jahre dauern, aber eine genaue Jahreszahl würde ich nicht nennen.
3: Richtfest in Kelbra. Das Naturerlebniszentrum am Stausee in den letzten Zügen. Ziemlich genau 11 Monate nach der Grundsteinlegung wurde am Naturerlebniszentrum Stausee Kelbra, kurz Nest genannt, Richtfest gefeiert. Und während die Zimmerer vom Holzbau Hunold aus Leinefelde die letzten Nägel einschlugen, zog man schon mal die Richtkrone hoch. Im Inneren der entstandenen Gebäudehülle versammelten sich indes die Vertreter des Talsperrenbetriebes Sachsen-Anhalt als Bauherr sowie der an Planung und Bau beteiligten Firmen, aber auch Gäste aus der Politik, von den Kommunen und der Kreisverwaltung. Mario Hohmann, Geschäftsführer des Talsperrenbetriebes, der die Anwesenden begrüßte, freute sich, wie weit fortgeschritten der als schwierig geltende Bau bereits ist. Nach der Fertigstellung soll dies ein moderner Ort der Umweltbildung werden. Naturerlebnis, Wissensvermittlung und nachhaltiger Tourismus sollen hier miteinander verbunden werden, wobei der Stausee Kelbra natürlich in erster Linie dem Hochwasserschutz dient, betonte Herr Hohmann. Mit 5 Millionen Kubikmeter Wasser sei er derzeit gut gefüllt und bietet den 300 Vogelarten inklusive dem Kranich in diesem Jahr beste Brutbedingungen. Dem schloss sich auch Staatssekretär Dr. Steffen Eichner vom Ministerium für Wissenschaft, Energie, Klimaschutz und Umwelt Sachsen-Anhalt an, der als nächster das Wort ergriff.
4: Mit dem Besucherzentrum entsteht nun ein neuer zentraler Anlaufpunkt für Besucherinnen und Besucher der Region. Das Zentrum wird eine bestehende Beobachtungseinrichtung. Es wird Informationstafeln geben, es werden weitere Angebote integriert und es wird die Bedeutung des Stausees für die Flora und Fauna quasi vermittelt. Zudem wird es ein Standort von Forschung und Monitoring der Artenvielfalt. Die Finanzierung des Projektes erfolgt auf der Richtlinie Sachsen-Anhalt Revier 2038 aus Mitteln des Investitionsgesetzes Kohleregion. Das beantragte Investitionsvolumen beträgt 8 Millionen Euro. 800.000 Euro Eigenanteil, der wird vom Talsperrenbetrieb praktisch übernommen. Deshalb auch nochmal mein ganz besonderer Dank auch an den Talsperrenbetrieb als Vorhabensträger und allen Beteiligten, die dieses Projekt unterstützt haben und seine Umsetzung ermöglicht.
3: Architekt Christoph Richter ging anschließend auf die Herausforderungen während der Errichtung des eigenwilligen Gebäudes aus Beton, Holz und Glas ein. Den Richtspruch gab es schließlich von Zimmerermeister Tino Lauerwald. Zugehört hatte auch Frank Wiegand von der bauausführenden Firma.
5: Wurde erwähnt vom Architekten, wie einfach es ist, sich was auszudenken, und Sie mussten es umsetzen. Wie waren das in echt dann?
6: Na, erstmal haben wir uns gefreut, dass wir es umsetzen durften. Und ansonsten ist es eine sehr anspruchsvolle Aufgabe gewesen.
5: Warum? Weil das wirklich alles schief ist?
6: Schief hört sich jetzt nicht so gut an. Aber wir bauen immer lieber im rechten Winkel. Das ist normal. Das ist so, als wenn Sie ein komplettes Unikat in Einzelanfertigung machen. Und da ist der Aufwand natürlich auch da im Kopf wesentlich größer, wie wenn sie von der Reihe bauen, wobei wir das sowieso nicht machen. Aber das ist so noch, bei mir werden es im Herbst 45 Berufsjahre, eine der anspruchsvollsten Sachen, mit die ich gemacht habe, im Neubau zumindest.
5: Na ja, dann sind Sie sicher auch ein bisschen stolz, oder?
6: Doch, ja.
3: Während eines Rundganges hatten die Gäste die Gelegenheit, sich im Inneren des Gebäudes umzuschauen und sich von der besonderen Architektur des zukunftsweisenden Projektes zu überzeugen. Mit dabei war auch die FDP-Landtagsabgeordnete Katrin Tarikone. Sie zeigte sich beeindruckt.
7: Das ist ein fantastisches Bauwerk. Wir haben gerade gesehen, was es hier wieder für Körner gibt und auch das so ein bisschen, manche sagen es Spinnerei, ich sage es herrlich hochfliegende Ideen, realistisch umsetzbar sind. Und wenn die einen Impuls geben, dass noch mehr Menschen hier in unser schönes Mansfeld-Südharz kommen, ist alles gelungen. Also diese Emotionen, die Holz auslöst, ja, wenn man das anfasst, wenn man das, weiß doch jeder, ne? Es riecht und es ist gleich ein angenehmes Gefühl. Also es ist einfach klasse. Ja.
5: Sind Sie auch ein Kranich-Fan oder ein Vogel-Fan insgesamt?
7: Ich bin Natur-Fan und mich fasziniert, wie funktioniert alles zusammen? Also fällt einer aus, was macht der andere, was macht das Netzwerk? Und das ist ja auch das Spannende an der ganzen Geschichte, dass wir nicht uns einen Spezialisten raussuchen, für den wir jetzt alles machen, stand ja hier auch mal so ein bisschen in der Diskussion, sondern hier geht es ja um sehr viel mehr. Hier geht es ja quasi um die Talsperre, auch im Hochwasserschutz und was sie an noch ganz vieles leistet. Und der Kranich ist natürlich ein wunderschöner Vogel und lassen wir uns einfach mehr von den Schönheiten verzücken, als immer wieder zu sagen, dass alles doof ist.
3: Das Richtfest fand sein Ende mit einem kleinen Buffet für die Gäste und vor allem die Mitarbeiter der am Rohbau beteiligten Firmen. Nun geht es in den kommenden Monaten an den Innenausbau, die Installation der Technik und die Gestaltung der Außenanlagen. Und so soll das Naturerlebniszentrum Stausee Kelbra einmal aussehen. Die Eröffnung ist für Ende des Jahres 2027 geplant.
8: Eine neue PV-Anlage. Erfolg trotz Denkmalschutz.
9: Auf dem Dach des denkmalgeschützten K-Gebäudes in Wittenberg produziert jetzt eine neue Photovoltaikanlage Strom.

0: um für die Stadtverwaltung. Errichtet wurde sie von den Stadtwerken, die dafür die Dachfläche des Gebäudes gepachtet haben. Das Besondere dabei, trotz Denkmalschutz konnte die Anlage umgesetzt werden, ohne die historische Substanz des Gebäudes zu beeinträchtigen. Bis die Anlage ans Netz gehen konnte, mussten jedoch einige Voraussetzungen erfüllt und verschiedene Interessen miteinander vereinbart werden.
1: Also wir haben hier extra mit Absicht als Stadt in Partnerschaft mit den Stadtwerken auch ein historisches Gebäude gewählt, was unter Denkmalschutz steht. Das ist natürlich nicht der Standard sowas, aber weil wir uns in der historischen Wallanlage befinden, haben wir auch gesagt, okay, wir gehen genau dieses Projekt jetzt mal direkt an, weil wir keine klassischen schwarzen Photovoltaikplatten drauf haben, sondern die sind eingefärbt und sollen sehr nah an der Dachhaut sein, an der Einfärbung. Ich glaube, das ist erstmal ist ein öffentliches Gebäude. Es dient der Eigenstromversorgung, sodass wir auch die Kosten für den öffentlichen Haushalt wieder nach unten fahren. Wir haben das verpachtet mit einem sehr, sehr zuverlässigen Partner, mit unseren Stadtwerken. Und wir wollen natürlich auch damit so ein bisschen demonstrieren in einem historischen Flächendenkmal, was geht, was ist möglich, ohne dass wir dabei die Botschaft senden, das soll jetzt der Standard sein, den müssen jetzt alle einhalten. Weil wir wissen, es ist ungefähr ein Drittel auf jeden Fall teurer als die normale. Und da müssen wir, glaube ich, gucken, wo geht die Entwicklung hin und wo nivellieren wir uns so ein, dass Private in einem Denkmalbereich auch trotzdem noch Lust und Kraft aufbringen, dort zu investieren. Und das ist eigentlich der Kernpunkt dieses Projektes. Und diesen Weg wollen wir grundsätzlich weitergehen, auch für andere öffentliche Gebäude.
0: Das Protokoll soll zugleich zeigen, dass sich Klimaschutz und Denkmalschutz nicht ausschließen müssen. Von Erfahrung könnten auch weitere Gebäude und ähnliche Vorhaben in der Stadt von Bedeutung sein.
1: Also klassische Flächen ist ja, haben wir hier nebenan auch nochmal so Turnhallen, die wir ja in ihrer Bauweise überall in dem Gebiet der neuen Länder immer wieder entdecken. Da sollte es eigentlich möglich sein, die dort standardmäßig irgendwie draufzubauen. Ich glaube, da haben wir auch mit der Farbe und der Einfärbung überhaupt nicht das Problem. Wir werden weitergehen neben Schulen und da haben wir schon Projekte, auch mit den Stadtwerken werden wir überlegen. Wir haben ja noch weitere öffentliche Gebäude, vielleicht bei Feuerwehren etc. Da muss man dann gucken. Wir sollten aber auch keine Angst haben vor historischen Gebäuden. Wir haben jetzt hier die Exerzierhalle, die hat schwarze Dachpappe als Dachhaut. Gut, also da könnte man mal überlegen, ob man da vielleicht auch dementsprechend, dass man gemeinsam mit dem Denkmalschutz überlegt. Ich will ganz ehrlich sein, ich glaube, beim historischen Rathaus werden wir uns einig sein, dass wir das da nicht machen können und nicht so ohne weiteres umsetzen können. Mal gucken, wo die Entwicklung hingeht. Ich glaube, irgendwann wird es soweit sein, dass wir die Dachsteine dann kaum noch von so klassischen, derzeit üblichen Photovoltaikanlagen unterscheiden.
0: Die neue Anlage besteht aus 120 Voltaikmodulen auf einer Fläche von rund 239 Quadratmetern. Mit einer Leistung von etwa 48 Kilowatt Peak sollen jährlich rund 41.500 Kilowattstunden Strom erzeugt werden. Der Solarstrom wird direkt in den Verwaltungsgebäuden genutzt. Auch optisch wurde auf die Anforderungen des Denkmalschutzes geachtet. Die Module wurden farblich an das Dach angepasst.
2: Wir als Stadtwerke haben hier 79.000 Euro investiert für eine Anlage in der Größenordnung von 48 kW Peak, so nennen wir das. Die verteilen sich auf 120 PV-Module mit einer Gesamtfläche von 240 Quadratmetern. Die Gesamtenergieerzeugung, je nach Sonneneinstrahlung natürlich, rechnen wir mit ca. 41.000 Kilowattstunden pro Jahr. Das spricht ungefähr der Menge von 13 Einfamilienhäusern. Die technische Anlage ist so ausgeführt, dass dieser erzeugte Strom ausschließlich in dem Gebäude für die Liegenschaft hier am Standort des Rathausgeländes zur Verfügung gestellt wird. Das ist insofern ein wichtiges Momentum. Es wird also nicht ins öffentliche Netz eingespeist, sondern hier in der Liegenschaft und spart damit auch die Fremdstrombezugskosten für die Liegenschaft selbst. Wir haben dort einen Pachtvertrag mit der Stadt Wittenberg, die auch unsere Hauptgesellschafterin ist von den Stadtwerken. Und von daher ist das ein gutes Miteinander, zumal auch hier

0: Das Denkmalamt in einem innerstädtischen Bereich in einer sogenannten Erhaltungs- und Gestaltungssatzung agieren musste und die Unterstützung dort mit 13.800 Euro zur Verfügung gestellt hat. Ja, und die Besonderheit ist tatsächlich die Farbgebung. Sieht man nicht so oft oder noch nicht so oft, dass sich hier diese Dachmodule farblich der Ziegel ein Stück weit angleichen, ne? Je nach Sonneneinstrahlung und Verschattung durch Wolken. Aber der Grundton ist entsprechend der Vorauswahl auch so, wie die Ziegel in ihrer Farbgebung sich darstellen.
1: Für die Stadtwerke ist die Anlage ein weiterer Schritt beim Ausbau erneuerbarer Energien in Wittenberg. Gleichzeitig soll das Projekt zeigen, dass sich auch historische Gebäude in eine moderne und nachhaltige Energieversorgung einbinden lassen.
2: Ein neues Bildungscampus. Richtfest in Naumburg.
3: Viele Besucher wollten sich das Richtfest nicht entgehen lassen und strömten in die zukünftige Sporthalle des neuen Bildungscampus in Naumburg. Die Anstrengungen der Organisatoren dieses Tages hatten sich gelohnt. Dabei begann für sie der Tag mit einer schlechten Nachricht. Der Regen hatte die Halle Stunden vorher regelrecht geflutet, doch die Kameraden der Naumburger Feuerwehr kamen zu Hilfe und pumpten das Wasser ab. Nun konnte die Feier starten. Fast genau ein Jahr ist es her, dass hier auf einer leeren Fläche der Spatenstich erfolgte. Dass jetzt die Bauarbeiten schon so weit sind, ist, wie Landrat Götz Ulrich in seiner Rede betonte, dem Einsatz der Bauleute zu verdanken.
4: Die Firma Riedelbau ist hier überaus aktiv und ganz viel von dem, was wir hier sehen, hängt natürlich auch an denen, die hier gebaut haben und allen anderen beteiligten Unternehmen. Wenn wir hier draußen schauen, was da so alles beim Gerüstbau oder auch im Holzbereich Transparenten hängt, sehen wir ja, dass wir viele Einheimische hier auch haben. Wir hatten und haben hier eine Baustelle, die durchgebaut wurde, auch im Winter. Das gab also Kälte, es gab Wind, es gab wirklich Wetter und trotzdem können wir heute Richtfest feiern. Das ist vor allen Dingen der Verdienst der Bauleute, die hier wirklich bei jedem Wetter durchgearbeitet haben. Ich habe das bewundert, fand das sehr beeindruckend. Das war eine ganz hervorragende Leistung. Vielen, vielen Dank, liebe Bauleute.
3: Der Termin wurde auch genutzt, um Staatssekretär Jürgen Böhm den Antrag auf den Schulversuch, also die räumliche Zusammenlegung verschiedener Schulformen an diesem Standort, zu übergeben. Wir haben davon ja schon berichtet.
5: Der Rohbau steht. Es ist sozusagen der Zug auf den Schienen. Sie haben den Fahrplan in der Hand. Gibt es jetzt das grüne Licht?
6: Das grüne Licht wird es geben, wenn wir uns das genau angeschaut haben. Und Sie wissen ja, das Ministerium war ja auch bis jetzt schon an der Konzeption zumindest in Teilen beteiligt. Wir gucken uns das an. Ich halte das für eine sehr, sehr sinnvolle Maßnahme, diesen Bildungscampus zu erstellen und zu eröffnen. Ich glaube, das könnte eine gute Lösung für unser Land werden, unter den Rahmenbedingungen, die wir haben. Und ich glaube, dass hier der Weg richtig beschritten wird zwischen Förderschule, Sekundarschule, beruflichen Schulen. Ein wirklich guter Weg, vor allem ein guter Weg für die Kinder.
3: Zu einem Richtfest gehört traditionell auch der Richtspruch der Zimmerleute.
7: Das Glas soll nun vor mir zerspringen, mit seinen Scherben Segen bringen. Jetzt muss ich das auch was ausdrücken. Sagen muss. Glück und Segen mit diesem Gebäude. Dies wünschen von Herzen die Riedelbau-Leute.
3: Und dazu gehörte ebenfalls das Einschlagen des letzten Nagels, was als Bauherr der Landrat und danach zukünftige Schüler übernahmen.
5: Wir sehen ihn noch hängen, den Richtkranz. Wie ist denn so das Gefühl jetzt, innerhalb von einem Jahr neben dem Landratsamt dieses neue Objekt in die Höhe wachsen zu sehen?
8: Es ist für jeden Landrat ein einmaliges Ereignis, so eine Schule bauen zu dürfen oder dabei zu sein. Bauen tut das natürlich andere. Ich hätte aber nicht gedacht, dass wir so im Zeitplan und auch im Kostenplan bleiben. Und es haben heute viele ihre Bewunderung für die Bauleute zum Ausdruck gebracht, die ja den ganzen Winter durchgebaut haben. Selbst bei Frost ging es hier weiter nach oben. Und das ist der Grund dafür, weshalb wir so gut im Zeitplan liegen.
5: Es waren ja viele Leute da, die sich das heute schon mal hier angeguckt haben, die mitgefeiert haben. Wann werden denn hier die ersten Kinderstimmen zu hören sein?
8: Wenn alles klappt und der Zeitplan nicht sich noch mal verändert, wird nach den Winterferien 28, also im Februar 28, dieser Campus eröffnet werden. Noch ohne die Hallen für die berufsbildenden Schulen, weil wir die erst beginnen können, wenn das THW ja ausgezogen ist an seinen neuen Standort, denn das ist der Platz, an den dann die Hallen kommen. Aber ich denke, dass wir Ende 27 fertig sind. Da muss noch eingezogen werden, möbliert werden. Im Moment sind die Schulgemeinschaften gerade dabei, die richtigen Möbel so auszusuchen, dass sie sich wohlfühlen.
5: Sie haben es gerade gesagt, es sind ja unterschiedliche Schulgemeinschaften hier dann. Wie wird das werden? Wie kann man sich das vorstellen?
8: Also es sind 3 bis 5 Schulen, je nach Betrachtung. Die Sekundarschule Albert Schweitzer aus der Kösener Straße wird hier einziehen. Es werden aber auch Schüler aus der Humboldt-Schule hier sein, um die Humboldt-Schule zu entlasten. Da ist es zu eng. Es wird die Pestalozzi-Schule aus der Weimarer Straße in Naumburg dabei sein und natürlich die berufsbildenden Schulen. Aber die Turnhalle zum Beispiel, die wird auch von unserer GB-Schule, die hier gleich nebenan ist, genutzt werden können, sodass am Ende 5 Schulen und ganz viele Sportvereine hier in Naumburg davon profitieren werden, dass wir den Bildungscampus haben.
5: Ich weiß ja, dass der Landrat selbst mal Lehrer werden wollte. Sieht man dann den Landrat dann öfters mal im neuen Bildungscampus, der sich dann mal die Räume anschaut oder vielleicht auch hier mal im Freibereich mal kurz Luft holt vom stressigen Alltag?
8: Na, auf jeden Fall, die Mensa wird mich immer mal sehen. Vielleicht gehe ich ab und zu mal hier rüber zum Mittagessen. Und ansonsten, ja, ich wollte Mathe-Physiklehrer werden. Ist ja nicht ausgeschlossen, dass man noch mal irgendwann hier eine Unterrichtsstunde gibt. Vielleicht jetzt nicht in Mathe-Physik, da bin ich jetzt so weit raus. Aber zum Beispiel in Sozialkunde, die ganzen kommunalen Strukturen den Schülern zu erklären, wofür ist ein Bürgermeister, ein Landrat, ein Kreistag, ein Gemeinderat zuständig, kann nicht von Nachteil sein.
5: Wir haben ja schon von dem Schulversuch, der hier gestartet werden soll, berichtet. Sie haben heute den offiziellen Antrag dem Staatssekretär übergeben. Wie sehen Sie denn die Chancen, wie in Magdeburg dann abgestimmt oder entschieden wird?
8: Also ich glaube, die politischen Verantwortungsträger, Minister, Staatssekretär sind da sehr offen für. Natürlich wird sich auch die Verwaltung über einen solchen Antrag beugen. Dann wird es immer komplizierter. Es wird vielleicht nicht alles 1:1 durchgehen, aber die Grundidee ist, dass eben Übergänge zum Beispiel für Förderschüler in den Hauptschulbereich möglich sind, wenn die Förderschüler die Leistungsfähigkeit entwickeln und einen Schulabschluss machen wollen. Das muss unbürokratisch und einfach in der Schule entschieden werden. Das ist für uns das Wichtigste.
5: Das steht aber im krassen Gegensatz zu Forderungen, die andere Parteien stellen. Und jetzt so kurz vor der Wahl dann noch so eine Entscheidung. Was sagen Sie dazu?
8: Also die Förderschüler sollen hier weiterhin alle Möglichkeiten haben, im Förderbereich der Schule zu bleiben. Ich rede nicht davon, dass wir jetzt durchgehend gemeinsamen Unterricht machen. Ich sehe aber die Probleme, dass Förderschüler an vielen Förderschulen gar keinen Schulabschluss machen können und dann am Ende in die Sekundarschule wechseln. Die Ängste nehmen wir ihnen, wenn man von Anfang an in einer gemeinsamen Schule Unterricht hat und dann eben auch mal die Klasse dann wechseln kann, wenn man die Leistungsfähigkeit hat.
3: Bei Fertigstellung im Jahr 2027 werden hier rund 60 Millionen Euro in die baulichen Voraussetzungen für die zeitgemäße Bildung der Kinder geflossen sein. 45 Millionen davon kommen aus der Europäischen Union.
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0: Am Samstag, dem 4. Juli, wird es bei kühleren Temperaturen wolkig und windig werden. In den Morgenstunden sind bereits Wolken am Himmel bei 12 bis 18 Grad. Bei 20 bis 21 Grad bleibt es mittags bewölkt. Am Abend kommt bei 19 bis 21 Grad die Sonne vereinzelt zum Vorschein. Die Temperaturen sinken auf 17 bis 19 Grad in einer wolkigen Nacht ab. Die Aussichten für den Sonntag sind bewölkt bei etwa 20 Grad.
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0: auf die Tanzfläche, fertig, los. Breakdance-Turnier in Halle.
1: Einatmen und lostanzen. So in etwa ist das Motto des internationalen Breakdance-Turniers Breathe In, Break Out zu verstehen, das 2010 in der Saalestadt ins Leben gerufen wurde. Seitdem verbindet das Event jährlich eine Vielzahl an Anhängern der Hip-Hop-Szene, die aus allen Ecken Deutschlands nur für das Turnier nach Halle kommen. Und über die Jahre gehörten auch immer mehr internationale Teams zu den Teilnehmern. Die Veranstaltung konnte sich inzwischen als ein wichtiger Bestandteil der Szene und der Jugendkultur in der Stadt Halle etablieren und wurde dafür 2021 sogar mit dem Deutschen Engagementpreis ausgezeichnet. Auch in den Jahren darauf erfreute sich Breathe In, Break Out an zunehmender Beliebtheit und wachsenden Besucherzahlen. 2025 wurde jedoch eine Pause eingelegt, nachdem Max Rademacher, der Gründer des Turniers und selbst leidenschaftlicher Breakdancer, sich im März letzten Jahres das Leben nahm. In seinem Namen und in seinen Ehren möchte man das Event nun fortführen und die Hip-Hop-Kultur in all ihren Facetten weiter in Halle wachsen lassen. Im Vordergrund soll dabei natürlich weiterhin das Tanzen stehen und im Rahmen des Turniers am Samstag durften wieder zahlreiche Hobby- und Profitänzer aller Altersgruppen ihr Können beweisen.
2: Wir haben eine 2-vs-2-Kids-Kategorie, wo Tänzer, die unter 18 sind und sich noch nicht so sicher fühlen, sich erstmal vorbereiten können, für, wenn sie irgendwann später noch Interesse haben, für das 3-gegen-3 Pro Edition, wo dann professionelle Tänzer ihre besten Moves zeigen, die meisten sind über 18. Manche sind noch drunter, aber für die würde die U18-Kategorie unsinnvoll, weil es zu einfach wäre. Und darum ist die Pro-Kategorie da, um wirklich so das Beste vom Besten zu zeigen.
1: Dabei war schon das, was die Junior-Tänzer während ihrer Battles ablieferten, wahnsinnig beeindruckend. Für das Turnier waren die jungen Talente teilweise aus Belgien und Frankreich sowie Osteuropa und sogar aus China angereist und konnten hier mit ihren Fähigkeiten reichlich Applaus ernten.

0: Sieger der jeweiligen Runden bestimmte jedoch die Jury, die sich ebenfalls aus professionellen Tänzern aus Deutschland, Belgien und Weißrussland zusammensetzte. Denn obwohl es bei dem Turnier vorrangig um den Spaß am Tanzen geht, sollten die Finalsieger natürlich auch entsprechend für ihre Performances belohnt werden, weshalb es hier Preisgelder in verschiedenen Höhen zu gewinnen gab.
1: Der Erste, der die 3-3 Pro-Breaking-Kategorie gewinnt, gewinnt 300 Euro. Die zweite Preis kommt dann bei 100 Euro. Und bei der Kids-Edition haben wir der erste Preis, also die Erste, die gewinnen, bekommen 100 Euro und die zweite 50 Euro. Und noch dazu bekommen sie noch eine geile Leinwand, selbst gesprüht von unserem Crew. So als, wie sagt man das?
2: Andenken.
1: Andenken an das Battle, so, um dieses Gewinn festzuhalten.
0: Dabei sind Preisgelder in diesen Höhen bei einem doch eher kleinen lokalen Turnier wie diesem keine Selbstverständlichkeit. Der aktuelle Haushalt in Halle erschwerte allgemein die Organisation des diesjährigen Events und es konnten nur schwierig Sponsoren gefunden werden. Nichtsdestotrotz gestaltete sich das Turnier in diesem Jahr wieder als ein voller Erfolg und schon die Battles der Junioren waren gut besucht. Für die Zukunft bleibt der Wunsch, dass die Szene weiter wächst und dabei neben mehr Sponsoren zudem ein breiteres Spektrum an Interessengruppen erreicht werden kann.
3: Dass wir vielleicht zeigen, dass das nicht nur was ist für so Menschen, die da schon sehr drin verwickelt sind, sondern auch für Zuschauer, die einfach so kommen. Dass das wirklich auch Leute, die nichts mit Breakdance zu tun haben, hier hinkommen, weil sie wissen, ey, hier sehe ich geile Tänzer, hier sehe ich geile Runden, hier ist eine gute Stimmung, hier wird gute Musik gespielt. Und ich hoffe mir einfach, dass wir in 2-3 Jahren wirklich so das Brief-In-Breakout zu einem Event in Halle machen, wovon Leute Bescheid wissen. Dass nicht so ein nischiges kleines Event ist, sondern dass wirklich ein größerer Name hier in Halle-Saale wird.

0: Pflanzenbau out of the box. Die DLG Feldtage.
1: Auf dem DLG Feldtagen präsentieren Unternehmen, Verbände und Forschungseinrichtungen neue Entwicklungen für den Pflanzenbau. Im Mittelpunkt stehen moderne Technik, digitale Anwendungen und nachhaltige Anbaustrategien. Das diesjährige Motto lautet Pflanzenbau out of the box. Dahinter steckt die Idee, über bestehende Konzepte hinauszudenken und neue Lösungen für die Landwirtschaft zu entwickeln.
2: Ja, die Feldtage der DLG starten unter dem Motto out of the box. Was soll uns das sagen? Wir wollen einfach auch mal out of the box denken. Das heißt, mal zur Seite gucken, was gibt es für neue Entwicklungen in der Robotik, in der KI-Nutzung, in guten neuen Ideen beim Pflanzenschutz. Das ist zum Beispiel insbesondere, dass wir weniger Pflanzenschutz einsetzen, dadurch, dass wir gezielter den Pflanzenschutz einsetzen. Da gibt es mittlerweile schöne Techniken und die entwickeln sich immer weiter. Und das ist das Schaufenster heute dafür.
1: Die DLG-Feldtage gelten als eine der wichtigsten Freiluftmessen für den Pflanzenbau in Deutschland. Tausende Besucher nutzen die Veranstaltungen, um sich über die aktuellen Entwicklungen auszutauschen und neue Technologien kennenzulernen.
3: Ja, wir reden ja oft darüber, dass Sachsen-Anhalt hinten liegt, aber im Bereich Landwirtschaft sind wir ganz vorne, sind wir in vielen Bereichen Spitze in ganz Deutschland. Das liegt nicht nur an den Böden, die wir haben, die sehr gut sind, sondern es liegt insgesamt an unserer Struktur, an den Menschen, die in der Landwirtschaft arbeiten. Und diese DLG-Feldtage, die wir jetzt zum vierten Mal insgesamt den letzten Jahrzehnte hier nach Sachsen-Anhalt geholt haben, die zeigen halt, was in der Landwirtschaft in der Zukunft erwartet wird. Das Thema künstliche Intelligenz wird hineinkommen, was wir jetzt auch in Sachsen-Anhalt stärker in unsere Ausbildung reinbringen. Das Thema Düngung, das Thema Pflanzenschutz, das Thema neue Züchtungsmethoden, all das sehen wir hier, diskutieren wir hier auch gemeinsam an mehreren Tagen. Und ich bin sehr dankbar, wieder Gastgeber zu sein, jetzt sogar als Ministerpräsident hier in Sachsen-Anhalt und über 20.000 Menschen aus ganz Deutschland, ja teils aus ganz Europa hier in Bernburg begrüßen zu können.
1: Dabei geht es nicht nur um die Technik, sondern auch um die Zukunft der Betriebe. Themen wie Klimawandel, Wirtschaftlichkeit und neue Anforderungen an die Landwirtschaft beschäftigen viele Landwirte.
4: Also wir haben große Herausforderungen im Moment in wirtschaftlicher Hinsicht, weil wir, sage ich mal, gestiegene Kosten haben seit 3-4 Jahren, die nicht wieder runtergegangen sind, aber unsere Erzeugerpreise sind auf einem Vor-Corona-Niveau. Das macht uns im Moment sehr betroffen und bringt auch enorme finanzielle Schwierigkeiten auf die landwirtschaftlichen Betriebe, was die Liquidität angeht. Aber wir haben auch Herausforderungen mit der Düngeverordnung, die nach wie vor in der Schwebe steht. Wie können wir in Zukunft unsere Flächen bedarfsgerecht düngen, unsere Pflanzen so ernähren, dass sie den Ertrag bringen mit der gewünschten Qualität? Da brauchen wir dringend eine Neujustierung und vor allen Dingen neue Regelungen über die Bundesregierung. Die Länder sind auf dem richtigen Weg. Jetzt müssen wir mit dem Bund da in die Verhandlungen treten, um das auf den Weg zu bringen. Dann ist die Förderperiode steht vor der Tür, die nächste, die normalerweise ab 28 gelten soll. Da laufen die Vorbereitungen, wie wir die Landwirtschaft zukünftig unterstützen. Denn wir brauchen die Innovation und wir brauchen aber auch die Ernährungssicherheit. Und das ist hier der Schauplatz auf den DLG-Feldtagen, wo wir mit der Züchtung ins Gespräch kommen, aber auch mit der Pflanzenschutzindustrie, mit der Düngeindustrie, wie wir innovativ, sag ich mal, die Ressourcen schonen und trotzdem unsere Erträge stabil halten bzw. auch so anpassen können, dass die Betriebe damit erfolgreich nach vorne gehen können.
1: Für Bernburg sind die Feldtage zugleich eine wichtige Werbung für den Standort. Die Veranstaltung bringt Fachbesucher aus ganz Deutschland und darüber hinaus in die Region.
5: Wir sind ja in einer sehr fruchtbaren Gegend hier zu Hause und als Absolventin der Hochschule Anhalt bin ich mit der Landwirtschaft natürlich auch sehr verbunden und deswegen freuen wir uns besonders, dass zum vierten Mal die DLRG-Feldtage hier bei uns stattfinden. Seit einem Jahr begannen die Vorbereitungen. Man sieht es an den Früchten, die aufgereiht zur Besichtigung stehen. Und ich denke, es wird für jeden Landwirt, der hierher kommt, die Möglichkeit sein, in Fachgesprächen sich für seinen eigenen Betrieb Anregungen zu holen und das eine oder andere hier mitzunehmen.
1: Mit dabei ist auch die Hochschule Anhalt. Sie präsentiert verschiedene Forschungsprojekte und zeigt, wie wissenschaftliche Erkenntnisse in der landwirtschaftlichen Praxis genutzt werden können.
6: ist natürlich ein Muss, sich hiermit zu beteiligen, das mit auf dem Stand des Landes Sachsen-Anhalt, wo wir dann auch einen Großteil der Ausstellung mit abdecken. Ja, wir haben verschiedene Projekte, die reichen natürlich von den klassischen Themen im Pflanzenbau bis hin aber auch zu Themen Einsatz von künstliche Intelligenz, Drohnentechnologie in der Landwirtschaft und auch Kombination Energieerzeugung und Pflanzenbau, also Kombination Solar, insbesondere Agri-Photovoltaik und Landwirtschaft.
7: Also aktuell beschäftigen wir uns im Bereich Klimafolgenforschung mit beispielsweise Körnerleguminosen. Welche kann man hier für das mitteldeutsche Trockengebiet anbauen? Die Sojabohne ist hier als Beispiel ein großes Thema. Aber auch die Nischenprodukte, also über die Körnerleguminosen hinaus, wie Chia, Quinoa und dergleichen, die hier mit in die Forschung hineinfallen und wo wir probieren, was kann man hier anbauen, was kann man so anbauen, dass es für die Landwirte dann auch entsprechend nutzbar ist und das Portfolio an landwirtschaftlichen Produkten erweitert, auch wenn es Nischenprodukte sind. Es gibt auch andere Sachen, zum Beispiel die Wintererbse, die wir hier anbauen und ausprobieren. Und hier haben wir sehr gute Erfolge. Also die Wintererbse ist im Ertragszuwachs höher als die Sommererbse. Und das ist schon mal ein Erfolg oder eine Aussage, die wir hier in der Forschung erhalten.
1: Die DLG-Feldtage liefen noch bis Donnerstag auf dem Gelände des Internationalen DLG-Pflanzenzentrums in Bernburg-Strenzfeld.
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0: Am Samstag, dem 4. Juli, wird es bei kühleren Temperaturen wolkig und windig werden. In den Morgenstunden sind bereits Wolken am Himmel bei 12 bis 18 Grad. Bei 20 bis 21 Grad bleibt es mittags bewölkt. Am Abend kommt bei 19 bis 21 Grad die Sonne vereinzelt zum Vorschein. Die Temperaturen sinken auf 17 bis 19 Grad in einer wolkigen Nacht ab. Die Aussichten für den Sonntag sind bewölkt bei etwa 20 Grad.
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2: Eine Stadt zeichnet. Künstlerischer Workshop in Eisleben.
3: Morgens, kurz vor 10 in Deutschland, genauer in Eisleben. Und das auch noch an einem Sonntag. Dennoch sind eine ganze Reihe von Menschen in die Markthalle im Katharinenstift gekommen. Ein Name hat sie angezogen: Yadega Azizi. Der Künstler ist vor allem für seine spektakulären Panoramen bekannt. Und dennoch ist auch Eislebens Bürgermeister Carsten Staub überrascht.
4: Einen wunderschönen guten Morgen, sehr geehrte Damen und Herren. Ich bin überwältigt, am Sonntagmorgen die Markthalle so voll zu sehen. Das ist nicht selbstverständlich. Dafür schon mal ganz herzlichen Dank. Mein Name ist Carsten Staub, ich bin Bürgermeister der Lutherstadt Eisleben und freue mich, dass so viele unserer Einladung hier gefolgt sind, mit uns gemeinsam in die Projektwoche Eine Stadt zeichnet zu starten. Heute natürlich mit Yadega Azizi. Und ich glaube, wenn ich die Gesichter sehe, einige sind mir sehr bekannt, einige nicht. Das freut mich sehr, denn die Lutherstadt Eisleben freut sich immer, wenn Gäste zu ihnen kommen.
3: Und die waren sogar über größere Strecken angereist. Sozusagen Kilometersieger waren Interessierte aus Mainz. Zunächst brachte Yadega Azizi den Gästen seine Philosophie nahe. Ihm geht es nicht darum, den nächsten Rembrandt zu finden, sondern Menschen zusammenzubringen und Freude an Kreativität zu wecken. Im Vorfeld der Eröffnung hatte Yadega Azizi dazu neben dem Bürgermeister auch die 6 Künstler kennengelernt, die in den nächsten Tagen die Workshops leiten werden. Diese stellten sich den Besuchern dann auch später vor.
5: Ich bin Dieter Bossert aus Eisleben, bin gerade mal 70, zeichne seit jungen Jahren immer in verschiedenen Zeichenzirkeln und so weiter und zeichne heute noch in Zirkeln. Ich bin im Nettischen Kunstverein und stelle ab und zu mal mit aus. Ja.
3: Susanne Krohn war die initiierende Kraft für diese Workshop-Woche in der Lutherstadt. Sie erzählt uns, wie es dazu kam.
6: Verfolgt die Sendungen und die Panoramen von Yadega Azizi schon über Jahre und war begeistert immer von seinem Können, von seinem YouTube-Kanal, in dem er wirklich kostenlos allen das Zeichnen in einer wirklich verständlichen Weise vermittelt. Und er sagt, Zeichnen ist so wichtig wie Lesen und Schreiben. Und das kann man, denke ich, nur teilen. Und es ist was jedem Menschen zuteil werden sollte. Und wenn man das erfährt und das Glück hat, gerade bei so jemanden wie ihm zu lernen, ist das ein Bestandteil im Leben, der viel Freude, viel Erkenntnis und Glück liefern kann.
3: Das Brennen für praktische Zeichenerfahrung konnte man schon beim Eintreffen der Gäste sehen, die mit Staffeleien, Stühlen und Malzubehör ankamen. Da waren die bereitliegenden Zeichentaschen fast überflüssig.
7: Ihr Name ist ja mit großen Panoramabildern verbunden, wo Sie immer historische Ereignisse aufgreifen. Gibt es eigentlich eine historische Epoche, die Sie besonders begeistert?
8: Nein, weil es geht um eine Linie, die ich da aufbaue. Es geht nicht um die Geschichte selber, um Archäologie, es geht um gesellschaftliche Versammlung. Ja? Also wenn man in die Antike reinguckt und guckt, wie die sich damals organisiert haben, im Mittelalter oder heute, dann sieht man auf einmal, wie die Kulturgeschichte der Menschheit anhand von Städten abgelesen werden kann. Und deswegen suche ich eigentlich immer neue Städte, die einen neuen Aspekt sozusagen dieses Zusammenfindens sozusagen erzählen.
7: Jetzt ist es so, die Veranstaltung zeigt gerade, Sie darauf zu reduzieren, auf diese Panoramabilder, wäre auch vollkommen falsch. Sie leben für die Kunst, Sie leben fürs Zeichnen. Woher kommt denn diese Begeisterung?
8: Ich glaube, das ist mein Leben selber, weil ich habe als Kind gezeichnet, ohne dass mir das jemand gesagt hat. Ich hatte Glück, ich hatte eine Leidenschaft. Ich habe gezeichnet und habe gemerkt, dass das Zeichnen alle möglichen Türen öffnet. Und da ging es nicht um den Begriff Kunst, sondern es ging um ein Handwerk, was ich konnte. Ich konnte damit Geld verdienen, ich konnte meine Leidenschaften sozusagen umsetzen. Ich bin in Kommunikation gegangen, ich bin in den Lehrbetrieb gegangen, also als Professor. Ich glaube, das war ein Grund, weil ich zeichnen konnte. Also es war so vielfältig, ja, und es ist auch ein sehr, also auch für die Gefühle, man selber, ja, wenn man alleine ist und zeichnet, passiert etwas mit einem, ja. Also es ist ein Instrument fürs Leben. Und als ich dann 25 Jahre unterrichtet habe und ich aus dem Unidienst sozusagen raus bin, habe ich gesagt, eigentlich muss man diesen Punkt noch mehr in die Mitte der Gesellschaft bringen. Weil das ist ein grausamer Satz, ich habe kein Talent, deswegen kann ich nicht zeichnen. Ja? Und damit nimmt man ein Instrument fürs Leben weg. Das ist wie Lesen und Schreiben. Man braucht kein Talent für Lesen und Schreiben. Für den einen ist es einfacher, für den anderen ist es schwerer. Aber fast alle, die in der Schule Lesen und Schreiben haben, können lesen und schreiben. Wären aber keine Schriftsteller. Ja? Und deswegen sage ich, dieses Instrument sollte man wieder in die Schulen reinbringen. Goethe konnte auch nur zeichnen, weil es als im Schulkanon, im Bildungskanon damals also ein Standardfach war. Es gab keine Fotografie. Das Zeichnen war die Abbildung der Welt, ja? Und Kommunikationsebene. Und wir könnten das jetzt auch machen, aber dann sagen wir, naja, wir haben ja KI, wir haben ja Fotografie. Nein, es geht um die Sinneswahrnehmung des Menschen. Und diese kleine Reportage reicht nicht aus, sonst müsste ich jetzt 2 Stunden reden. Ich weiß, von was ich rede. Die Frage, ob man das wieder als Hauptfach in die Schulen bringt, ist vielleicht sehr frech, aber ohne Frechheit bewegt man nichts.
7: Um noch auf den Kurs hier in Eislem zu kommen, was ist denn Ihr Ziel? Was soll in diesem Kurs passieren? Sie sind ja 3 Tage, nehmen Sie sich Zeit, also sehr viel Zeit eigentlich. Was erhoffen Sie sich?
8: Ich erhoffe, dass dieses Jahr wird das in 3 Städten ja stattfinden. Und ich hoffe, dass in den nächsten Jahren viele Städte dazukommen und dass es eine Bewegung wird. Und dass, wenn Menschen alleine sagen, sie wissen gar nicht, ich habe einen YouTube-Kanal, was für Briefe ich bekomme. Die sagen mir, wenn das uns jemand, was sie erzählen, auch in dem Kanal und so, wenn sie das sozusagen als sie 6, 7 Jahre alt waren, wenn das ihnen jemand gesagt hätte, wäre ihr Leben anders verlaufen, ja? Und ich frage, warum nehmen wir dieses Instrument den Menschen weg? Das ist die Frage. Und ich versuche es sozusagen über dieses, vielleicht ist es eine gute Idee, vielleicht auch nicht so gute Idee, dass ich das über die Städte mache. Stellen Sie sich mal vor, in 10 Jahren komme ich nach Eisleben und aus jedem Fenster guckt jemand raus und zeichnet. Und dann kommen sie zusammen, zeigen sich ihre Bilder und erzählen sich was. Es entstehen soziale Kontakte, die vorher nicht existiert haben. Ich erlebe das ja jetzt. Das 3. Mal in Wittenberg. Das ist toll, was ich dort erlebe. Ja? Und ich glaube, das brauchen wir in dieser Zeit, die soziale Kompetenz und Persönlichkeitsbildung.
3: Am kommenden Samstag soll eine Werkschau im Katharinenstift das Ergebnis der Woche zeigen. Man darf also gespannt sein.
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0: Am Samstag, dem 4. Juli, wird es bei kühleren Temperaturen wolkig und windig werden. In den Morgenstunden sind bereits Wolken am Himmel bei 12 bis 18 Grad. Bei 20 bis 21 Grad bleibt es mittags bewölkt. Am Abend kommt bei 19 bis 21 Grad die Sonne vereinzelt zum Vorschein. Die Temperaturen sinken auf 17 bis 19 Grad in einer wolkigen Nacht ab. Die Aussichten für den Sonntag sind bewölkt bei etwa 20 Grad.
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0: Die Zukunft der Bahnstrecke. Infrastrukturministerin auf der Saftbahnstrecke.
2: Die Pläne zur Wiederbelebung der sogenannten Saftbahn zwischen Bitterfeld, Zürbig und Stumsdorf nehmen weiter Gestalt an. Nach der Vorstellung einer Machbarkeitsstudie im Februar hat sich Sachsen-Anhalts Infrastrukturministerin Lydia Hüskens nun persönlich ein Bild vom Zustand der Strecke gemacht. Gemeinsam mit dem Projektteam nahm sie an einer Befahrung der Trasse teil. Dabei stand vor allem die Vorbereitung der nächsten Planungsschritte im Mittelpunkt. Nach Angaben der Ministerin sei es wichtig, dass alle beteiligten Partner eng zusammenarbeiten, um das Vorhaben zügig voranzutreiben. Vor Ort sollten mögliche Standorte für künftige Haltepunkte geprüft sowie mögliche Hindernisse frühzeitig erkannt werden.
3: Es geht uns natürlich vor allen Dingen daran, auch ein klares Signal zu setzen. Wir haben Anfang des Jahres die Machbarkeitsstudie vorgestellt als Land hier in der Region und gezeigt, ja, wir können tatsächlich eine Strecke reaktivieren. Das ist das erste Mal. Bisher ging es bei den meisten Strecken ja leider in eine andere Richtung. Und wir haben aber auch klar gemacht, dass das durchaus eine entsprechende Planungszeit braucht. Das Planungsteam hat sich inzwischen gefunden, besteht natürlich nicht nur aus dem Land, wobei wir uns dann natürlich schon in der Hauptpflicht sehen, sondern eben auch aus den kommunalen Vertretern, sodass wir jetzt wirklich in den Arbeitsmodus gehen und heute auch mal ein Signal setzen, dass wir tatsächlich in der Umsetzung sind. Wir präsentieren im Endeffekt heute einfach mal die Strecke, die wir uns vorstellen können, wobei das dann im Detail natürlich Ergebnis der entsprechenden Untersuchung sein wird. Das können wir ja nicht einfach so am grünen Tisch festlegen.
2: Die Reaktivierung stillgelegter Bahnstrecken gilt als eine Möglichkeit, den Schienenverkehr leistungsfähiger und zuverlässiger zu machen. Sachsen-Anhalt setzt dabei vor allem auf die Nutzung bestehender Infrastruktur. Voraussetzung für eine Umsetzung ist jedoch, dass das Projekt sowohl verkehrlich als auch wirtschaftlich sinnvoll ist. Eine von der Nahverkehrsservice Sachsen-Anhalt GmbH, kurz NASA, beauftragte Machbarkeitsstudie kommt zu einem positiven Ergebnis. Demnach ist eine Wiederinbetriebnahme der Strecke grundsätzlich möglich, sofern die weiteren Planungen keine deutlich höheren Kosten verursachen. Rund 31.000 Menschen können dadurch künftig an das mitteldeutsche S-Bahn-Netz angebunden werden.
4: Das Projekt hat einen vergleichsweise großen Stellenwert, weil es darum geht, eine industriell geprägte Region mit vielen Berufspendlern an das S-Bahn-System hier im Raum Halle-Leipzig anzuschließen. Wir sehen da also tatsächlich einen großen Mehrwert auch auf der verkehrlichen Seite. Daher wird das sozusagen auch mit Vehemenz vorangetrieben. Es sind aber eine Reihe von Herausforderungen. Die Strecke ist ja in Teilen stillgelegt, in Teilen gar nicht mehr vorhanden. Es gibt 4 verschiedene Infrastrukturbetreiber, die sozusagen zusammengebündelt werden müssen, wo die Bereitschaft ohne weiteres dafür da ist, man sich gemeinsam engagiert. Und es ist ein umfangreicher Ausbau erforderlich, um die Geschwindigkeit fahren zu können, die erforderlich ist. Und letztlich muss man auch eine Elektrifizierung vornehmen, damit man eben diese Integration in das S-Bahn-Netz vornehmen kann.
2: Die Kontrollfahrt wird aber nicht nur zum Zweck der Streckenbesichtigung abgefahren, sondern auch, um sich in der Planung nach den Varianten für die betroffenen Ortschaften der Strecke zu erkundigen. Schließlich haben sich die Strukturen von betroffenen Ortschaften in den Jahren deutlich verändert.
4: Ja, die Strecke wurde ja Ende des 19. Jahrhunderts errichtet. Seitdem haben sich Siedlungsstrukturen sehr stark geändert. Und es ist wichtig, dass man solche Themen nicht nur am grünen Tisch sozusagen entscheidet, sondern dass die Beteiligten, die auch die Planung dann beauftragen werden, sich abstimmen, welche Varianten geprüft werden sollen. Und genau das ist heute Ziel, dass die Beteiligten sich das draußen ansehen und dann wissen, was sie den Planern, die das dann quasi abarbeiten, mitgeben sollen, welche Varianten quasi einbezogen werden.
2: Die Investitionskosten werden derzeit auf etwa 130 Millionen Euro geschätzt. Nach aktuellem Stand könnten rund 90% der Summe über Bundesfördermittel finanziert werden. Die Planungskosten würden hingegen überwiegend vom Land Sachsen-Anhalt getragen. Die nun vorliegende Untersuchung soll die Grundlage für die weitere Entscheidung der Zukunft der Saftbahn bilden. Aber zu wann genau der erste Zug auf der Saftbahnstrecke rollen soll, das bleibt vorerst ein Geheimnis.
3: Ich ahne, dass es die Menschen interessiert, habe aber, ich sag mal, 5 Jahre Ministerin, die für Verkehr zuständig ist, egal ob wir über Straße oder über Schiene reden, gelernt, dass es gut ist, jetzt im Augenblick keine Jahreszahlen zu nennen. Es ist also wirklich, es wird ein paar Jahre dauern, aber eine genaue Jahreszahl würde ich nicht nennen.
5: Richtfest in Kelbra. Das Naturerlebniszentrum am Stausee in den letzten Zügen. Ziemlich genau 11 Monate nach der Grundsteinlegung wurde am Naturerlebniszentrum Stausee Kelbra, kurz Nest genannt, Richtfest gefeiert. Und während die Zimmerer vom Holzbau Hunold aus Leinefelde die letzten Nägel einschlugen, zog man schon mal die Richtkrone hoch. Im Inneren der entstandenen Gebäudehülle versammelten sich indes die Vertreter des Talsperrenbetriebes Sachsen-Anhalt als Bauherr sowie der an Planung und Bau beteiligten Firmen, aber auch Gäste aus der Politik, von den Kommunen und der Kreisverwaltung. Mario Hohmann, Geschäftsführer des Talsperrenbetriebes, der die Anwesenden begrüßte, freute sich, wie weit fortgeschritten der als schwierig geltende Bau bereits ist. Nach der Fertigstellung soll dies ein moderner Ort der Umweltbildung werden. Naturerlebnis, Wissensvermittlung und nachhaltiger Tourismus sollen hier miteinander verbunden werden, wobei der Stausee Kelbra natürlich in erster Linie dem Hochwasserschutz dient, betonte Herr Hohmann. Mit 5 Millionen Kubikmeter Wasser sei er derzeit gut gefüllt und bietet den 300 Vogelarten inklusive dem Kranich in diesem Jahr beste Brutbedingungen. Dem schloss sich auch Staatssekretär Dr. Steffen Eichner vom Ministerium für Wissenschaft, Energie, Klimaschutz und Umwelt Sachsen-Anhalt an, der als nächster das Wort ergriff.
6: Mit dem

0: Besucherzentrum entsteht nun ein neuer zentraler Anlaufpunkt für Besucherinnen und Besucher der Region. Das Zentrum wird eine bestehende Beobachtungseinrichtung. Es wird Informationstafeln geben, es werden weitere Angebote integriert und es wird die Bedeutung des Stausees für die Flora und Fauna quasi vermittelt. Zudem wird es ein Standort von Forschung und Monitoring der Artenvielfalt. Die Finanzierung des Projektes erfolgt auf der Richtlinie Sachsen-Anhalt Revier 2038 aus Mitteln des Investitionsgesetzes Kohleregion. Das beantragte Investitionsvolumen beträgt 8 Millionen Euro, 800.000 Euro Eigenanteil, der wird vom Frontalsperrenbetrieb praktisch übernommen. Deshalb auch nochmal mein ganz besonderer Dank auch an den Talsperrenbetrieb als Vorhabensträger und allen Beteiligten, die dieses Projekt unterstützt haben und seine Umsetzung ermöglicht haben.
1: Architekt Christoph Richter ging anschließend auf die Herausforderungen während der Errichtung des eigenwilligen Gebäudes aus Beton, Holz und Glas ein. Den Richtspruch gab es schließlich von Zimmerermeister Tino Lauerwald. Zugehört hatte auch Frank Wiegand von der bauausführenden Firma.
2: Wurde erwähnt vom Architekten, wie einfach es ist, sich was auszudenken und Sie mussten es umsetzen. Wie waren das in echt dann?
3: Erstmal haben wir uns gefreut, dass wir es umsetzen durften. Und ansonsten ist es eine sehr anspruchsvolle Aufgabe gewesen.
2: Warum? Weil das wirklich alles schief ist?
3: Schief hört sich jetzt nicht so gut an. Aber wir bauen immer lieber im rechten Winkel. Das ist normal. Das ist so, als wenn Sie ein komplettes Unikat in einer Anfertigung machen. Und da ist der Aufwand natürlich auch da im Kopf wesentlich größer, wie wenn Sie von der Reihe bauen, wobei wir das sowieso nicht machen. Aber das ist so noch, bei mir werden es im Herbst 45 Berufsjahre, eine der anspruchsvollsten Sachen, mit die ich gemacht habe, im Neubau zumindest.
2: Na ja, dann sind Sie sicher auch ein bisschen stolz, oder?
3: Doch, ja.
1: Während eines Rundganges hatten die Gäste die Gelegenheit, sich im Inneren des Gebäudes umzuschauen und sich von der besonderen Architektur des zukunftsweisenden Projektes zu überzeugen. Mit dabei war auch die FDP-Landtagsabgeordnete Katrin Tarekone. Sie zeigte sich beeindruckt.
4: Das ist ein fantastisches Bauwerk. Wir haben gerade gesehen, was es hier wieder für Körner gibt und auch das so ein bisschen, manche sagen es Spinnerei, ich sage es herrlich hochfliegende Ideen, realistisch umsetzbar sind. Und wenn die einen Impuls geben, dass noch mehr Menschen hier in unser schönes Mansfeld-Südharz kommen, ist alles gelungen. Also diese Emotionen, die Holz auslöst, ja, wenn man das anfasst, wenn man das, weiß doch jeder, ne? Es riecht und es ist gleich ein angenehmes Gefühl. Also es ist einfach klasse. Ja.
2: Sind Sie auch ein Kranich-Fan oder ein Vogel-Fan insgesamt?
4: Ich bin Natur-Fan und mich fasziniert, wie funktioniert alles zusammen? Also fällt einer aus, was macht der andere, was macht das Netzwerk? Und das ist ja auch das Spannende an der ganzen Geschichte, dass wir nicht uns einen Spezialisten raussuchen, für den wir jetzt alles machen, stand ja hier auch mal so ein bisschen in der Diskussion, sondern hier geht es ja um sehr viel mehr. Hier geht es ja quasi um die Talsperre, auch im Hochwasserschutz und was sie an noch ganz vieles leistet. Und der Kranich ist natürlich ein wunderschöner Vogel und lassen wir uns einfach mehr von den Schönheiten verzücken, als immer wieder zu sagen, was alles doof ist.
1: Das Richtfest fand sein Ende mit einem kleinen Buffet für die Gäste und vor allem die Mitarbeiter der am Rohbau beteiligten Firmen. Nun geht es in den kommenden Monaten an den Innenausbau, die Installation der Technik und die Gestaltung der Außenanlagen. Und so soll das Naturerlebniszentrum Stausee Kelpra einmal aussehen. Die Eröffnung ist für Ende des Jahres 2027 geplant.
5: Eine neue PV-Anlage. Erfolg trotz Denkmalschutz.
6: Auf dem Dach des denkmalgeschützten K-Gebäudes in Wittenberg produziert jetzt eine neue Photovoltaikanlage Strom für die Stadtverwaltung. Errichtet wurde sie von den Stadtwerken, die dafür die Dachfläche des Gebäudes gebachtet haben. Das Besondere dabei, trotz Denkmalschutz konnte die Anlage umgesetzt werden, ohne die historische Substanz des Gebäudes zu beeinträchtigen. Bis die Anlage ans Netz gehen konnte, mussten jedoch einige Voraussetzungen erfüllt und verschiedene Interessen miteinander vereinbart werden.
7: Also wir haben hier extra mit Absicht als Stadt in Partnerschaft mit den Stadtwerken auch ein historisches Gebäude gewählt, was unter Denkmalschutz steht. Das

0: Ist natürlich nicht der Standard sowas, aber weil wir uns in der historischen Wallanlage befinden, haben wir auch gesagt, okay, wir gehen genau dieses Projekt jetzt mal direkt an, weil wir keine klassischen schwarzen Photovoltaikplatten drauf haben, sondern die sind eingefärbt und sollen sehr nah an der Dachhaut sein, an der Einfärbung. Ich glaube, das ist erstmal ist ein öffentliches Gebäude, es dient der Eigenstromversorgung, sodass wir auch die Kosten für den öffentlichen Haushalt wieder nach unten fahren. Wir haben das verpachtet mit einem sehr, sehr zuverlässigen Partner, mit unseren Stadtwerken. Und wir wollen natürlich auch damit so ein bisschen demonstrieren in einem historischen Flächendenkmal, was geht, was ist möglich, ohne dass wir dabei die Botschaft senden: Das soll jetzt der Standard sein, den müssen jetzt alle einhalten. Weil wir wissen, es ist ungefähr ein Drittel auf jeden Fall teurer als die normale. Und da müssen wir, glaube ich, gucken, wo geht die Entwicklung hin und wo nivellieren wir uns so ein, dass Private in einem Denkmalbereich auch trotzdem noch Lust und Kraft aufbringen, dort zu investieren. Und das ist eigentlich der Kernpunkt dieses Projektes. Und diesen Weg wollen wir grundsätzlich weitergehen, auch für andere öffentliche Gebäude.
1: Das Protokoll soll zugleich zeigen, dass sich Klimaschutz und Denkmalschutz nicht ausschließen müssen. Von Erfahrung könnten auch weitere Gebäude und ähnliche Vorhaben in der Stadt von Bedeutung sein.
0: Also klassische Flächen ist ja, haben wir hier nebenan auch nochmal so Turnhallen, die wir ja in ihrer Bauweise überall in dem Gebiet der neuen Länder immer wieder entdecken. Da sollte es eigentlich möglich sein, die dort standardmäßig irgendwie draufzubauen. Ich glaube, da haben wir auch mit der Farbe und der Einfärbung überhaupt nicht das Problem. Wir werden weitergehen neben Schulen und da haben wir schon Projekte, auch mit den Stadtwerken werden wir überlegen. Wir haben ja noch weitere öffentliche Gebäude, vielleicht bei Feuerwehren etc. Da muss man dann gucken. Wir sollten aber auch keine Angst haben vor historischen Gebäuden. Wir haben jetzt hier die Exerzierhalle, die hat schwarze Dachpappe als Dachhaut. Gut, also da könnte man mal überlegen, ob man da vielleicht auch dementsprechend, dass man gemeinsam mit dem Denkmalschutz überlegt. Ich will ganz ehrlich sein, ich glaube, beim historischen Rathaus werden wir uns einig sein, dass wir das da nicht machen können und nicht so ohne weiteres umsetzen können. Mal gucken, wo die Entwicklung hingeht. Ich glaube, irgendwann wird es soweit sein, dass wir die Dachsteine dann kaum noch von so klassischen derzeit üblichen Photovoltaikanlagen unterscheiden.
1: Die neue Anlage besteht aus 120 Voltaikmodulen auf einer Fläche von rund 239 Quadratmetern. Mit einer Leistung von etwa 48 Kilowatt Peak sollen jährlich rund 41.500 Kilowattstunden Strom erzeugt werden. Der Solarstrom wird direkt in den Verwaltungsgebäuden genutzt. Auch optisch wurde auf die Anforderungen des Denkmalschutzes geachtet. Die Module wurden farblich an das Dach angepasst.
2: Wir als Stadtwerke haben hier 79.000 Euro investiert für eine Anlage in der Größenordnung von 48 kW Peak, so nennen wir das. Die verteilen sich auf 120 PV-Module mit einer Gesamtfläche von 240 Quadratmetern. Die Gesamtenergieerzeugung, je nach Sonneneinstrahlung natürlich, rechnen wir mit ca. 41.000 Kilowattstunden pro Jahr. Das spricht ungefähr der Menge von 13 Einfamilienhäusern. Die technische Anlage ist so ausgeführt, dass dieser erzeugte Strom ausschließlich in dem Gebäude für die Liegenschaft hier am Standort des Rathausgeländes zur Verfügung gestellt wird. Das ist insofern ein wichtiges Momentum. Es wird also nicht ins öffentliche Netz eingespeist, sondern hier in der Liegenschaft und spart damit auch die Fremdstrombezugskosten für die Liegenschaft selbst. Wir haben dort einen Pachtvertrag mit der Stadt Wittenberg, die auch unsere Hauptgesellschafterin ist von den Stadtwerken. Und von daher ist das ein gutes Miteinander, zumal auch hier das Denkmalamt in einem innerstädtischen Bereich in einer sogenannten Erhaltungs- und Gestaltungssatzung agieren musste und die Unterstützung dort mit 13.800 Euro zur Verfügung gestellt hat. Ja, und die Besonderheit ist tatsächlich die Farbgebung. Sieht man nicht so oft oder noch nicht so oft, dass sich hier diese Dachmodule farblich der Ziegel ein Stück weit angleichen, ne? Je nach Sonneneinstrahlung und Verschattung durch Wolken. Aber der Grundton ist entsprechend der Vorauswahl auch so, wie die Ziegel in ihrer Farbgebung sich darstellen.
1: Für die Stadtwerke ist die Anlage ein weiterer Schritt beim Ausbau erneuerbarer Energien in Wittenberg. Gleichzeitig soll das Projekt zeigen, dass sich auch historische Gebäude in eine moderne und nachhaltige Energieversorgung einbinden lassen.
3: Ein neues Bildungscampus. Richtfest in Naumburg.
4: Viele Besucher wollten sich das Richtfest nicht entgehen lassen und strömten in die zukünftige Sporthalle des neuen Bildungscampus in Naumburg. Die Anstrengungen der Organisatoren dieses Tages hatten sich gelohnt. Dabei begann für sie der Tag mit einer schlechten Nachricht. Der Regen hatte die Halle Stunden vorher regelrecht geflutet, doch die Kameraden der Naumburger Feuerwehr kamen zu Hilfe und pumpten das Wasser ab. Nun konnte die Feier starten. Fast genau ein Jahr ist es her, dass hier auf einer leeren Fläche der Spatenstich erfolgte. Dass jetzt die Bauarbeiten schon so weit sind, ist, wie Landrat Götz Ulrich in seiner Rede betonte, dem Einsatz der Bauleute zu verdanken.
5: Die Firma Riedelbau ist hier überaus aktiv und ganz viel von dem, was wir hier sehen, hängt natürlich auch an denen, die hier gebaut haben und allen anderen beteiligten Unternehmen. Wenn wir hier draußen schauen, was da so alles beim Gerüstbau oder auch im Holzbereich an Transparenten hängt, sehen wir ja, dass wir viele Einheimische hier auch haben. Wir hatten und haben hier eine Baustelle, die durchgebaut wurde, auch im Winter. Das gab also Kälte, es gab Wind, es gab wirklich Wetter und trotzdem können wir heute Richtfest feiern. Das ist vor allen Dingen der Verdienst der Bauleute, die hier wirklich bei jedem Wetter durchgearbeitet haben. Ich habe das bewundert, fand das sehr beeindruckend. Das war eine ganz hervorragende Leistung. Vielen, vielen Dank, liebe Bauleute.
4: Der Termin wurde auch genutzt, um Staatssekretär Jürgen Böhm den Antrag auf den Schulversuch, also die räumliche Zusammenlegung verschiedener Schulformen an diesem Standort, zu übergeben. Wir haben davon ja schon berichtet.
6: Der Rohbau steht. Es ist sozusagen der Zug auf den Schienen. Sie haben den Fahrplan in der Hand. Gibt es jetzt das grüne Licht?
7: Das grüne Licht wird es geben, wenn wir uns das genau angeschaut haben. Und Sie wissen ja, das Ministerium war ja auch bis jetzt schon an der Konzeption zumindest in Teilen beteiligt. Wir gucken uns das an. Ich halte das für eine sehr, sehr sinnvolle Maßnahme, diesen Bildungscampus zu erstellen und zu eröffnen. Ich glaube, das könnte eine gute Lösung für unser Land werden, unter den Rahmenbedingungen, die wir haben. Und ich glaube, dass hier der Weg richtig beschritten wird zwischen Förderschule, Sekundarschule, beruflichen Schulen. Ein wirklich guter Weg, vor allem ein guter Weg für die Kinder.
4: Zu einem Richtfest gehört traditionell auch der Richtspruch der Zimmerleute.
8: Das Glas soll nun vor mir zerspringen, mit seinen Scherben Segen bringen. Jetzt muss ich etwas auch was ausdrücken. Glück und Segen mit diesem Gebäude, dies wünschen von Herzen die Riedelbauleute.
4: Und dazu gehörte ebenfalls das Einschlagen des letzten Nagels, was als Bauherr der Landrat und danach zukünftige Schüler übernahmen.
6: Wir sehen ihn noch hängen, den Richtkranz. Wie ist denn so das Gefühl jetzt, innerhalb von einem Jahr neben dem Landratsamt dieses neue Objekt in die Höhe wachsen zu sehen?
9: Es ist für jeden Landrat ein einmaliges Ereignis, so eine Schule bauen zu dürfen oder dabei zu sein. Bauen tut das natürlich andere. Ich hätte aber nicht gedacht, dass wir so im Zeitplan und auch im Kostenplan bleiben. Und es haben heute viele ihre Bewunderung für die Bauleute zum Ausdruck gebracht, die ja den ganzen Winter durchgebaut haben. Selbst bei Frost ging es hier weiter nach oben. Und das ist der Grund dafür, weshalb wir so gut im Zeitplan liegen.
6: Es waren ja viele Leute da,

0: die sich das heute schon mal hier angeguckt haben, die mitgefeiert haben. Wann werden denn hier die ersten Kinderstimmen zu hören sein?
1: Wenn alles klappt und der Zeitplan nicht sich noch mal verändert, wird nach den Winterferien 28, also im Februar 28, dieser Campus eröffnet werden, noch ohne die Hallen für die berufsbildenden Schulen, weil wir die erst beginnen können, wenn das THW ja ausgezogen ist an seinen neuen Standort, denn das ist der Platz, an den dann die Hallen kommen. Aber ich denke, dass wir Ende 27 fertig sind. Da muss noch eingezogen werden, möbliert werden. Im Moment sind die Schulgemeinschaften gerade dabei, die richtigen Möbel so auszusuchen, dass sie sich wohlfühlen.
0: Sie haben es gerade gesagt, es sind ja unterschiedliche Schulgemeinschaften hier dann. Wie wird das werden? Wie kann man sich das vorstellen?
1: Also es sind 3 bis 5 Schulen, je nach Betrachtung. Die Sekundarschule Albert Schweitzer aus der Kösner Straße wird hier einziehen. Es werden aber auch Schüler aus der Humboldt-Schule hier sein, um die Humboldt-Schule zu entlasten. Da ist es zu eng. Es wird die Pestalozzi-Schule aus der Weimarer Straße in Naumburg dabei sein und natürlich die berufsbildenden Schulen. Aber die Turnhalle zum Beispiel, die wird auch von unserer GB-Schule, die hier gleich nebenan ist, genutzt werden können, sodass am Ende 5 Schulen und ganz viele Sportvereine hier in Naumburg davon profitieren werden, dass wir den Bildungscampus haben.
0: Ich weiß ja, dass der Landrat selbst mal Lehrer werden wollte. Sieht man dann den Landrat dann öfters mal im neuen Bildungscampus, der sich dann mal die Räume anschaut oder vielleicht auch hier mal im Freibereich mal kurz Luft holt vom stressigen Alltag?
1: Na, auf jeden Fall, die Mensa wird mich immer mal sehen. Vielleicht gehe ich ab und zu mal hier rüber zum Mittagessen. Und ansonsten, ja, ich wollte Mathe-Physiklehrer werden. Ist ja nicht ausgeschlossen, dass man noch mal irgendwann hier eine Unterrichtsstunde gibt. Vielleicht jetzt nicht in Mathe-Physik, da bin ich jetzt so weit raus. Aber zum Beispiel in Sozialkunde, die ganzen kommunalen Strukturen den Schülern zu erklären, wofür ist ein Bürgermeister, ein Landrat, ein Kreistag, ein Gemeinderat zuständig, kann nicht von Nachteil sein.
0: Wir haben ja schon von dem Schulversuch, der hier gestartet werden soll, berichtet. Sie haben heute den offiziellen Antrag dem Staatssekretär übergeben. Wie sehen Sie denn die Chancen, wie in Magdeburg dann abgestimmt oder entschieden wird?
1: Also ich glaube, die politischen Verantwortungsträger, Minister, Staatssekretär, sind da sehr offen für. Natürlich wird sich auch die Verwaltung über einen solchen Antrag beugen. Dann wird es immer komplizierter. Es wird vielleicht nicht alles 1:1 durchgehen, aber die Grundidee ist, dass eben Übergänge zum Beispiel für Förderschüler in den Hauptschulbereich möglich sind, wenn die Förderschüler die Leistungsfähigkeit entwickeln und einen Schulabschluss machen wollen. Das muss unbürokratisch und einfach in der Schule entschieden werden. Das ist für uns das Wichtigste.
0: Das steht aber im krassen Gegensatz zu Forderungen, die andere Parteien stellen. Und jetzt so kurz vor der Wahl dann noch so eine Entscheidung. Was sagen Sie dazu?
1: Also die Förderschüler sollen hier weiterhin alle Möglichkeiten haben, im Förderbereich der Schule zu bleiben. Ich rede nicht davon, dass wir jetzt durchgehend gemeinsamen Unterricht machen. Ich sehe aber die Probleme, dass Förderschüler an vielen Förderschulen gar keinen Schulabschluss machen können und dann am Ende in die Sekundarschule wechseln. Die Ängste nehmen wir ihnen, wenn man von Anfang an in einer gemeinsamen Schule Unterricht hat und dann eben auch mal die Klasse dann wechseln kann, wenn man die Leistungsfähigkeit hat.
2: Bei Fertigstellung im Jahr 2027 werden hier rund 60 Millionen Euro in die baulichen Voraussetzungen für die zeitgemäße Bildung der Kinder geflossen sein. 45 Millionen davon kommen aus der Europäischen Union.
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0: Am Samstag, dem 4. Juli, wird es bei kühleren Temperaturen wolkig und windig werden. In den Morgenstunden sind bereits Wolken am Himmel bei 12 bis 18 Grad. Bei 20 bis 21 Grad bleibt es mittags bewölkt. Am Abend kommt bei 19 bis 21 Grad die Sonne vereinzelt zum Vorschein. Die Temperaturen sinken auf 17 bis 19 Grad in einer wolkigen Nacht ab. Die Aussichten für den Sonntag sind bewölkt bei etwa 20 Grad.
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0: Tanzen. So in etwa ist das Motto des internationalen Breakdance-Turniers Breathe In, Break Out zu verstehen, das 2010 in der Saalestadt ins Leben gerufen wurde. Seitdem verbindet das Event jährlich eine Vielzahl an Anhängern der Hip-Hop-Szene, die aus allen Ecken Deutschlands nur für das Turnier nach Halle kommen. Und über die Jahre gehörten auch immer mehr internationale Teams zu den Teilnehmern. Die Veranstaltung konnte sich inzwischen als ein wichtiger Bestandteil der Szene und der Jugendkultur in der Stadt Halle etablieren und wurde dafür 2021 sogar mit dem Deutschen Engagementpreis ausgezeichnet. Auch in den Jahren darauf erfreute sich Breathe In, Break Out an zunehmender Beliebtheit und wachsenden Besucherzahlen. 2025 wurde jedoch eine Pause eingelegt, nachdem Max Rademacher, der Gründer des Turniers und selbst leidenschaftlicher Breakdancer, sich im März letzten Jahres das Leben nahm. In seinem Namen und in seinen Ehren möchte man das Event nun fortführen und die Hip-Hop-Kultur in all ihren Facetten weiter in Halle wachsen lassen. Im Vordergrund soll dabei natürlich weiterhin das Tanzen stehen und im Rahmen des Turniers am Samstag durften wieder zahlreiche Hobby- und Profitänzer aller Altersgruppen ihr Können beweisen.
1: Wir haben eine 2-vs-2-Kids-Kategorie, wo Tänzer, die unter 18 sind und sich noch nicht so sicher fühlen, sich erstmal vorbereiten können, für, wenn sie irgendwann später noch Interesse haben, für das 3-gegen-3 Pro Edition, wo dann professionelle Tänzer ihre besten Moves zeigen. Die meisten sind über 18. Manche sind noch drunter, aber für die würde die U18-Kategorie unsinnvoll, weil es zu einfach wäre. Und darum ist die Pro-Kategorie da, um wirklich so das Beste vom Besten zu zeigen.
0: Dabei war schon das, was die Junior-Tänzer während ihrer Battles ablieferten, wahnsinnig beeindruckend. Für das Turnier waren die jungen Talente teilweise aus Belgien und Frankreich sowie Osteuropa und sogar aus China angereist und konnten hier mit ihren Fähigkeiten reichlich Applaus ernten.

0: Sieger der jeweiligen Runden bestimmte jedoch die Jury, die sich ebenfalls aus professionellen Tänzern aus Deutschland, Belgien und Weißrussland zusammensetzte. Denn obwohl es bei dem Turnier vorrangig um den Spaß am Tanzen geht, sollten die Finalsieger natürlich auch entsprechend für ihre Performances belohnt werden, weshalb es hier Preisgelder in verschiedenen Höhen zu gewinnen gab.
1: Der Erste, der die 3-3 Pro-Breaking-Kategorie gewinnt, gewinnt 300 Euro. Die zweite Preis kommt dann bei 100 Euro. Und bei der Kids-Edition haben wir der erste Preis, also die Erste, die gewinnen, bekommen 100 Euro und die zweite 50 Euro. Und noch dazu bekommen sie noch eine geile Leinwand, selbst gesprüht von unserem Crew. So als, wie sagt man das?
2: Andenken
1: an das Battle, so, um dieses Gewinn festzuhalten.
0: Dabei sind Preisgelder in diesen Höhen bei einem doch eher kleinen lokalen Turnier wie diesem keine Selbstverständlichkeit. Der aktuelle Haushalt in Halle erschwerte allgemein die Organisation des diesjährigen Events und es konnten nur schwierig Sponsoren gefunden werden. Nichtsdestotrotz gestaltete sich das Turnier in diesem Jahr wieder als ein voller Erfolg und schon die Battles der Junioren waren gut besucht. Für die Zukunft bleibt der Wunsch, dass die Szene weiter wächst und dabei neben mehr Sponsoren zudem ein breiteres Spektrum an Interessengruppen erreicht werden kann.
3: Dass wir vielleicht zeigen, dass das nicht nur was ist für so Menschen, die da schon sehr drin verwickelt sind, sondern auch für Zuschauer, die einfach so kommen. Dass das wirklich auch Leute, die nichts mit Breakdance zu tun haben, hier hinkommen, weil sie wissen, ey, hier sehe ich geile Tänzer, hier sehe ich geile Runden, hier ist eine gute Stimmung, hier wird gute Musik gespielt. Und ich hoffe mir einfach, dass wir in 2-3 Jahren wirklich so das Brief-In-Breakout zu einem Event in Halle machen, wovon Leute Bescheid wissen. Dass nicht so ein nischiges kleines Event ist, sondern dass wirklich ein größerer Name hier in Halle Saale wird.
4: Pflanzenbau out of the box. Die DLG Feldtage.
5: Auf dem DLG Feldtagen präsentieren Unternehmen, Verbände und Forschungseinrichtungen neue Entwicklungen für den Pflanzenbau. Im Mittelpunkt stehen moderne Technik, digitale Anwendungen und nachhaltige Anbaustrategien. Das diesjährige Motto lautet Pflanzenbau out of the box. Dahinter steckt die Idee, über bestehende Konzepte hinauszudenken und neue Lösungen für die Landwirtschaft zu entwickeln.
6: Ja, die Feldtage der DLG starten unter dem

0: out of the box, was soll uns das sagen? Wir wollen einfach auch mal out of the box denken. Das heißt, mal zur Seite gucken, was gibt es für neue Entwicklungen in der Robotik, in der KI-Nutzung, in guten neuen Ideen beim Pflanzenschutz. Das ist zum Beispiel insbesondere, dass wir weniger Pflanzenschutz einsetzen, dadurch, dass wir gezielter den Pflanzenschutz einsetzen. Da gibt es mittlerweile schöne Techniken und die entwickeln sich immer weiter. Und das ist das Schaufenster heute dafür.
1: Die DLG-Feldtage gelten als eine der wichtigsten Freiluftmessen für den Pflanzenbau in Deutschland. Tausende Besucher nutzen die Veranstaltungen, um sich über die aktuellen Entwicklungen auszutauschen und neue Technologien kennenzulernen.
2: Ja, wir reden ja oft darüber, dass Sachsen-Anhalt hinten liegt, aber im Bereich Landwirtschaft sind wir ganz vorne, sind wir in vielen Bereichen Spitze in ganz Deutschland. Das liegt nicht nur an den Böden, die wir haben, die sehr gut sind, sondern es liegt insgesamt an unserer Struktur, an den Menschen, die in der Landwirtschaft arbeiten. Und diese DLG-Feldtage, die wir jetzt zum vierten Mal insgesamt den letzten Jahrzehnte hier nach Sachsen-Anhalt geholt haben, die zeigen halt, was in der Landwirtschaft in der Zukunft erwartet wird. Das Thema künstliche Intelligenz wird hineinkommen, was wir jetzt auch in Sachsen-Anhalt stärker in unsere Ausbildung reinbringen. Das Thema Düngung, das Thema Pflanzenschutz, das Thema neue Züchtungsmethoden, all das sehen wir hier, diskutieren wir hier auch gemeinsam an mehreren Tagen. Und ich bin sehr dankbar, wieder Gastgeber zu sein, jetzt sogar als Ministerpräsident hier in Sachsen-Anhalt und über 20.000 Menschen aus ganz Deutschland, ja teils aus ganz Europa hier in Bernburg begrüßen zu können.
1: Dabei geht es nicht nur um die Technik, sondern auch um die Zukunft der Betriebe. Themen wie Klimawandel, Wirtschaftlichkeit und neue Anforderungen an die Landwirtschaft beschäftigen viele Landwirte.
3: Also wir haben große Herausforderungen im Moment in wirtschaftlicher Hinsicht, weil wir, sage ich mal, gestiegene Kosten haben seit 3-4 Jahren, die nicht wieder runtergegangen sind, aber unsere Erzeugerpreise sind auf einem Vor-Corona-Niveau. Das macht uns im Moment sehr betroffen und bringt auch enorme finanzielle Schwierigkeiten auf die landwirtschaftlichen Betriebe, was die Liquidität angeht. Aber wir haben auch Herausforderungen mit der Düngeverordnung, die nach wie vor in der Schwebe steht. Wie können wir in Zukunft unsere Flächen bedarfsgerecht düngen, unsere Pflanzen so ernähren, dass sie den Ertrag bringen mit der gewünschten Qualität? Da brauchen wir dringend eine Neujustierung und vor allen Dingen neue Regelungen über die Bundesregierung. Die Länder sind auf dem richtigen Weg. Jetzt müssen wir mit dem Bund da in die Verhandlungen treten, um das auf den Weg zu bringen. Dann ist die Förderperiode steht vor der Tür, die nächste, die normalerweise ab 28 gelten soll. Da laufen die Vorbereitungen, wie wir die Landwirtschaft zukünftig unterstützen. Denn wir brauchen die Innovation und wir brauchen aber auch die Ernährungssicherheit. Und das ist hier der Schauplatz auf den DLG-Feldtagen, wo wir mit der Züchtung ins Gespräch kommen, aber auch mit der Pflanzenschutzindustrie, mit der Düngeindustrie, wie wir innovativ, sag ich mal, die Ressourcen schonen und trotzdem unsere Erträge stabil halten bzw. auch so anpassen können, dass die Betriebe damit erfolgreich nach vorne gehen können.
1: Für Bernburg sind die Feldtage zugleich eine wichtige Werbung für den Standort. Die Veranstaltung bringt Fachbesucher aus ganz Deutschland und darüber hinaus in die Region.
4: Wir sind ja in einer sehr fruchtbaren Gegend hier zu Hause und als Absolventin der Hochschule Anhalt bin ich mit der Landwirtschaft natürlich auch sehr verbunden und deswegen freuen wir uns besonders, dass zum vierten Mal die DLRG-Feldtage hier bei uns stattfinden. Seit einem Jahr begannen die Vorbereitungen. Man sieht es an den Früchten, die aufgereiht zur Besichtigung stehen. Und ich denke, es wird für jeden Landwirt, der hierher kommt, die Möglichkeit sein, in Fachgesprächen sich für seinen eigenen Betrieb Anregungen zu holen und das eine oder andere hier mitzunehmen.
1: Mit dabei ist auch die Hochschule Anhalt. Sie präsentiert verschiedene Forschungsprojekte und zeigt, wie wissenschaftliche Erkenntnisse in der landwirtschaftlichen Praxis genutzt werden können.
5: Ist natürlich ein Muss, sich hiermit zu beteiligen, das mit auf dem Stand des Landes Sachsen-Anhalt, wo wir dann auch einen Großteil der Ausstellung mit abdecken. Ja, wir haben verschiedene Projekte, die reichen natürlich von den klassischen Themen im Pflanzenbau bis hin aber auch zu Themen Einsatz von künstliche Intelligenz, Drohnentechnologie in der Landwirtschaft und auch Kombination Energieerzeugung und Pflanzenbau, also Kombination Solar, insbesondere Agri-Photovoltaik und Landwirtschaft.
6: Also aktuell beschäftigen wir uns im Bereich Klimafolgenforschung mit beispielsweise Körnerleguminosen, Welche kann man hier für das mitteldeutsche Trockengebiet anbauen? Die Sojabohne ist hier als Beispiel ein großes Thema, aber auch die Nischenprodukte, also über die Körnerleguminosen hinaus, wie Chia, Quinoa und dergleichen, die hier mit in die Forschung hineinfallen und wo wir probieren, was kann man hier anbauen, was kann man so anbauen, dass es für die Landwirte dann auch entsprechend nutzbar ist und das Portfolio an landwirtschaftlichen Produkten erweitert, auch wenn es Nischenprodukte sind. Es gibt auch andere Sachen, zum Beispiel die Wintererbse, die wir hier anbauen und ausprobieren. Und hier haben wir sehr gute Erfolge. Also die Wintererbse ist im Ertragszuwachs höher als die Sommererbse. Und das ist schon mal ein Erfolg oder eine Aussage, die wir hier in der Forschung erhalten.
1: Die DLG-Feldtage liefen noch bis Donnerstag auf dem Gelände des Internationalen DLG-Pflanzenzentrums in Bernburg-Strenzfeld.
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0: Am Samstag, dem 4. Juli, wird es bei kühleren Temperaturen wolkig und windig werden. In den Morgenstunden sind bereits Wolken am Himmel bei 12 bis 18 Grad. Bei 20 bis 21 Grad bleibt es mittags bewölkt. Am Abend kommt bei 19 bis 21 Grad die Sonne vereinzelt zum Vorschein. Die Temperaturen sinken auf 17 bis 19 Grad in einer wolkigen Nacht ab. Die Aussichten für den Sonntag sind bewölkt bei etwa 20 Grad.
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2: Eine Stadt zeichnet. Künstlerischer Workshop in Eisleben.
3: Morgens, kurz vor 10 in Deutschland, genauer in Eisleben. Und das auch noch an einem Sonntag. Dennoch sind eine ganze Reihe von Menschen in die Markthalle im Katharinenstift gekommen. Ein Name hat sie angezogen: Yadega Azizi. Der Künstler ist vor allem für seine spektakulären Panoramen bekannt. Und dennoch ist auch Eislebens Bürgermeister Carsten Staub überrascht.
4: Einen wunderschönen guten Morgen, sehr geehrte Damen und Herren. Ich bin überwältigt, am Sonntagmorgen die Markthalle so voll zu sehen. Das ist nicht selbstverständlich. Dafür schon mal ganz herzlichen Dank. Mein Name ist Carsten Staub, ich bin Bürgermeister der Lutherstadt Eisleben und freue mich, dass so viele unserer Einladung hier gefolgt sind, mit uns gemeinsam in die Projektwoche Eine Stadt zeichnet zu starten. Heute natürlich mit Yadega Azizi. Und ich glaube, wenn ich die Gesichter sehe, einige sind mir sehr bekannt, einige nicht. Das freut mich sehr, denn die Lutherstadt Eisleben freut sich immer, wenn Gäste zu ihnen kommen.
3: Und die waren sogar über größere Strecken angereist. Sozusagen Kilometersieger waren Interessierte aus Mainz. Zunächst brachte Yadega Azizi den Gästen seine Philosophie nahe. Ihm geht es nicht darum, den nächsten Rembrandt zu finden, sondern Menschen zusammenzubringen und Freude an Kreativität zu wecken. Im Vorfeld der Eröffnung hatte Yadega Azizi dazu neben dem Bürgermeister auch die 6 Künstler kennengelernt, die in den nächsten Tagen die Workshops leiten werden. Diese stellten sich den Besuchern dann auch später vor.
5: Ich bin Dieter Bossert aus Eisleben, bin gerade mal 70, zeichne seit jungen Jahren immer in verschiedenen Zeichenzirkeln und so weiter und zeichne heute noch in Zirkeln. Ich bin im Landischen Kunstverein und stelle ab und zu mal mit aus. Ja.
3: Susanne Krohn war die initiierende Kraft für diese Workshop-Woche in der Lutherstadt. Sie erzählt uns, wie es dazu kam.
6: Ich verfolge die Sendungen und die Panoramen von Yadega Azizi schon über Jahre und war begeistert immer von seinem Können, von seinem YouTube-Kanal, in dem er wirklich kostenlos allen das Zeichnen in einer wirklich verständlichen Weise vermittelt. Und er sagt, Zeichnen ist so wichtig wie Lesen und Schreiben. Und das kann man, denke ich, nur teilen. Und es ist was, was jedem Menschen zuteil werden sollte. Und wenn man das erfährt und das Glück hat, gerade bei so jemanden wie ihm zu lernen, ist das ein Bestandteil im Leben, der viel Freude, viel Erkenntnis und Glück liefern kann.
3: Das Brennen für praktische Zeichenerfahrung konnte man schon beim Eintreffen der Gäste sehen, die mit Staffeleien, Stühlen und Malzubehör ankamen. Da waren die bereitliegenden Zeichentaschen fast überflüssig.
7: Ihr Name ist ja mit großen Panoramabildern verbunden, wo Sie immer historische Ereignisse aufgreifen. Gibt es eigentlich eine historische Epoche, die Sie besonders begeistert?
8: Nein, weil es geht um eine Linie, die es da aufbaut. Es geht nicht um die Geschichte selber, um Archäologie, es geht um gesellschaftliche Versammlung. Ja? Also wenn man in die Antike reinguckt und guckt, wie die sich damals organisiert hat, im Mittelalter oder heute, dann sieht man auf einmal, wie die Kulturgeschichte der Menschheit anhand von Städten abgelesen werden kann. Und deswegen suche ich eigentlich immer neue Städte, die einen neuen Aspekt sozusagen dieses Zusammenfindens sozusagen erzählen.
7: Jetzt ist es so, die Veranstaltung zeigt gerade, Sie darauf zu reduzieren, auf diese Panoramabilder, wäre auch vollkommen falsch. Sie leben für die Kunst, Sie leben fürs Zeichnen. Woher kommt denn diese Begeisterung?
8: Ich glaube, das ist mein Leben selber, weil ich habe als Kind gezeichnet, ohne dass mir das jemand gesagt hat. Ich hatte Glück, ich hatte eine Leidenschaft. Ich habe gezeichnet und habe gemerkt, dass das Zeichnen alle möglichen Türen öffnet. Und da ging es nicht um den Begriff Kunst, sondern es ging um ein Handwerk, was ich konnte. Ich konnte damit Geld verdienen, ich konnte meine Leidenschaften sozusagen umsetzen. Ich bin in Kommunikation gegangen, ich bin in den Lehrbetrieb gegangen, also als Professor. Ich glaube, das war ein Grund, weil ich zeichnen konnte. Also es war so vielfältig, ja, und es ist auch ein sehr, also auch für die Gefühle, man selber, ja, wenn man alleine ist und zeichnet, passiert etwas mit einem, ja. Also es ist ein Instrument fürs Leben. Und als ich dann 25 Jahre unterrichtet habe und ich aus dem Unidienst sozusagen raus bin, habe ich gesagt, eigentlich muss man diesen Punkt noch mehr in die Mitte der Gesellschaft bringen. Weil das ist ein grausamer Satz, ich habe kein Talent, deswegen kann ich nicht zeichnen. Ja? Und damit nimmt man ein Instrument fürs Leben weg. Das ist wie Lesen und Schreiben. Man braucht kein Talent für Lesen und Schreiben. Für den einen ist es einfacher, für den anderen ist es schwerer. Aber fast alle, die in der Schule Lesen und Schreiben haben, können lesen und schreiben. Wären aber keine Schriftsteller. Ja? Und deswegen sage ich, dieses Instrument sollte man wieder in die Schulen reinbringen. Goethe konnte auch nur zeichnen, weil es als im Schulkanon, im Bildungskanon damals also ein Standardfach war. Es gab keine Fotografie. Das Zeichnen war die Abbildung der Welt, ja? Und Kommunikationsebene. Und wir könnten das jetzt auch machen, aber dann sagen wir, naja, wir haben ja KI, wir haben ja Fotografie. Nein, es geht um die Sinneswahrnehmung des Menschen. Und diese kleine Reportage reicht nicht aus, sonst müsste ich jetzt 2 Stunden reden. Ich weiß, von was ich rede. Die Frage, ob man das wieder als Hauptfach in die Schulen bringt, ist vielleicht sehr frech, aber ohne Frechheit bewegt man nichts.
7: Um noch auf den Kurs hier in Eislem zu kommen, was ist denn Ihr Ziel? Was soll in diesem Kurs passieren? Sie sind ja 3 Tage, nehmen Sie sich Zeit, also sehr viel Zeit eigentlich. Was erhoffen Sie sich?
8: Ich erhoffe, dass dieses Jahr wird das in 3 Städten ja stattfinden. Und ich hoffe, dass in den nächsten Jahren viele Städte dazukommen und dass es eine Bewegung wird. Und dass, wenn Menschen alleine sagen, sie wissen gar nicht, ich habe einen YouTube-Kanal, was für Briefe ich bekomme. Die sagen mir, wenn das uns jemand, was sie erzählen, auch in dem Kanal und so, wenn sie das sozusagen als sie 6, 7 Jahre alt waren, wenn das ihnen jemand gesagt hätte, wäre ihr Leben anders verlaufen. Ja? Und ich frage, warum nehmen wir dieses Instrument den Menschen weg? Das ist die Frage. Und ich versuche es sozusagen über dieses, vielleicht ist es eine gute Idee, vielleicht auch nicht so gute Idee, dass ich das über die Städte mache. Stellen Sie sich mal vor, in 10 Jahren komme ich nach Eisleben und aus jedem Fenster guckt jemand raus und zeichnet. Und dann kommen sie zusammen, zeigen sich ihre Bilder und erzählen sich was. Es entstehen soziale Kontakte, die vorher nicht existiert haben. Ich erlebe das ja jetzt, das 3. Mal in Wittenberg. Das ist toll, was ich dort erlebe. Ja? Und ich glaube, das brauchen wir in dieser Zeit, die soziale Kompetenz und Persönlichkeitsbildung.
3: Am kommenden Samstag soll eine Werkschau im Katharinenstift das Ergebnis der Woche zeigen. Man darf also gespannt sein.
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0: Am Samstag, dem 4. Juli, wird es bei kühleren Temperaturen wolkig und windig werden. In den Morgenstunden sind bereits Wolken am Himmel bei 12 bis 18 Grad. Bei 20 bis 21 Grad bleibt es mittags bewölkt. Am Abend kommt bei 19 bis 21 Grad die Sonne vereinzelt zum Vorschein. Die Temperaturen sinken auf 17 bis 19 Grad in einer wolkigen Nacht ab. Die Aussichten für den Sonntag sind bewölkt bei etwa 20 Grad.
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0: Die Zukunft der Bahnstrecke. Infrastrukturministerin auf der Saftbahnstrecke.
2: Die Pläne zur Wiederbelebung der sogenannten Saftbahn zwischen Bitterfeld, Zürbig und Stumsdorf nehmen weiter Gestalt an. Nach der Vorstellung einer Machbarkeitsstudie im Februar hat sich Sachsen-Anhalts Infrastrukturministerin Lydia Hüskens nun persönlich ein Bild vom Zustand der Strecke gemacht. Gemeinsam mit dem Projektteam nahm sie an einer Befahrung der Trasse teil. Dabei stand vor allem die Vorbereitung der nächsten Planungsschritte im Mittelpunkt. Nach Angaben der Ministerin sei es wichtig, dass alle beteiligten Partner eng zusammenarbeiten, um das Vorhaben zügig voranzutreiben. Vor Ort sollten mögliche Standorte für künftige Haltepunkte geprüft sowie mögliche Hindernisse frühzeitig erkannt werden.
3: Es geht uns natürlich vor allen Dingen daran, auch ein klares Signal zu setzen. Wir haben Anfang des Jahres die Machbarkeitsstudie vorgestellt als Land hier in der Region und gezeigt, ja, wir können tatsächlich eine Strecke reaktivieren. Das ist das erste Mal. Bisher ging es bei den meisten Strecken ja leider in eine andere Richtung. Und wir haben aber auch klar gemacht, dass das durchaus eine entsprechende Planungszeit braucht. Das Planungsteam hat sich inzwischen gefunden, besteht natürlich nicht nur aus dem Land, wobei wir uns dann natürlich schon in der Hauptpflicht sehen, sondern eben auch aus den kommunalen Vertretern, sodass wir jetzt wirklich in den Arbeitsmodus gehen und heute auch mal ein Signal setzen, dass wir tatsächlich in der Umsetzung sind. Wir präsentieren im Endeffekt heute einfach mal die Strecke, die wir uns vorstellen können, wobei das dann im Detail natürlich Ergebnis der entsprechenden Untersuchung sein wird. Das können wir ja nicht einfach so am grünen Tisch festlegen.
2: Die Reaktivierung stillgelegter Bahnstrecken gilt als eine Möglichkeit, den Schienenverkehr leistungsfähiger und zuverlässiger zu machen. Sachsen-Anhalt setzt dabei vor allem auf die Nutzung bestehender Infrastruktur. Voraussetzung für eine Umsetzung ist jedoch, dass das Projekt sowohl verkehrlich als auch wirtschaftlich sinnvoll ist. Eine von der Nahverkehrsservice Sachsen-Anhalt GmbH, kurz NASA, beauftragte Machbarkeitsstudie kommt zu einem positiven Ergebnis. Demnach ist eine Wiederinbetriebnahme der Strecke grundsätzlich möglich, sofern die weiteren Planungen keine deutlich höheren Kosten verursachen. Rund 31.000 Menschen können dadurch künftig an das mitteldeutsche S-Bahn-Netz angebunden werden.
4: Das Projekt hat einen vergleichsweise großen Stellenwert, weil es darum geht, eine industriell geprägte Region mit vielen Berufspendlern an das S-Bahn-System hier im Raum Halle Leipzig anzuschließen. Wir sehen da also tatsächlich einen großen Mehrwert auch auf der verkehrlichen Seite. Daher wird das sozusagen auch mit Vehemenz vorangetrieben. Es sind aber eine Reihe von Herausforderungen. Die Strecke ist ja in Teilen stillgelegt, in Teilen gar nicht mehr vorhanden. Es gibt 4 verschiedene Infrastrukturbetreiber, die sozusagen zusammengebündelt werden müssen, wo die Bereitschaft ohne weiteres dafür da ist, man sich gemeinsam engagiert. Und es ist ein umfangreicher Ausbau erforderlich, um die Geschwindigkeit fahren zu können, die erforderlich ist. Und letztlich muss man auch eine Elektrifizierung vornehmen, damit man eben diese Integration in das S-Bahn-Netz vornehmen kann.
2: Die Kontrollfahrt wird aber nicht nur zum Zweck der Streckenbesichtigung abgefahren, sondern auch, um sich in der Planung nach den Varianten für die betroffenen Ortschaften der Strecke zu erkundigen. Schließlich haben sich die Strukturen von betroffenen Ortschaften in den Jahren deutlich verändert.
4: Ja, die Strecke wurde ja Ende des 19. Jahrhunderts errichtet. Seitdem haben sich Siedlungsstrukturen sehr stark geändert. Und es ist wichtig, dass man solche Themen nicht nur am grünen Tisch sozusagen entscheidet, sondern dass die Beteiligten, die auch die Planung dann beauftragen werden, sich abstimmen, welche Varianten geprüft werden sollen. Und genau das ist heute Ziel, dass die Beteiligten sich das draußen ansehen und dann wissen, was sie den Planern, die das dann quasi abarbeiten, mitgeben sollen, welche Varianten quasi einbezogen werden.
2: Die Investitionskosten werden derzeit auf etwa 130 Millionen Euro geschätzt. Nach aktuellem Stand könnten rund 90% der Summe über Bundesfördermittel finanziert werden. Die Planungskosten würden hingegen überwiegend vom Land Sachsen-Anhalt getragen. Die nun vorliegende Untersuchung soll die Grundlage für die weitere Entscheidung der Zukunft der Saftbahn bilden. Aber zu wann genau der erste Zug auf der Saftbahnstrecke rollen soll, das bleibt vorerst ein Geheimnis.
3: Ich ahne, dass es die Menschen interessiert, habe aber, ich sag mal, 5 Jahre Ministerin, die für Verkehr zuständig ist, egal ob wir über Straße oder über Schiene reden, gelernt, dass es gut ist, jetzt im Augenblick keine Jahreszahlen zu nennen. Es ist also wirklich, es wird ein paar Jahre dauern, aber eine genaue Jahreszahl würde ich nicht nennen.
5: Richtfest in Kelbra. Das Naturerlebniszentrum am Stausee in den letzten Zügen. Ziemlich genau 11 Monate nach der Grundsteinlegung wurde am Naturerlebniszentrum Stausee Kelbra, kurz Nest genannt, Richtfest gefeiert. Und während die Zimmerer vom Holzbau Hunold aus Leinefelde die letzten Nägel einschlugen, zog man schon mal die Richtkrone hoch. Im Inneren der entstandenen Gebäudehülle versammelten sich indes die Vertreter des Talsperrenbetriebes Sachsen-Anhalt als Bauherr sowie der an Planung und Bau beteiligten Firmen, aber auch Gäste aus der Politik, von den Kommunen und der Kreisverwaltung. Mario Hohmann, Geschäftsführer des Talsperrenbetriebes, der die Anwesenden begrüßte, freute sich, wie weit fortgeschritten der als schwierig geltende Bau bereits ist. Nach der Fertigstellung soll dies ein moderner Ort der Umweltbildung werden. Naturerlebnis, Wissensvermittlung und nachhaltiger Tourismus sollen hier miteinander verbunden werden, wobei der Stausee Kelbra natürlich in erster Linie dem Hochwasserschutz dient, betonte Herr Hohmann. Mit 5 Millionen Kubikmeter Wasser sei er derzeit gut gefüllt und bietet den 300 Vogelarten inklusive dem Kranich in diesem Jahr beste Brutbedingungen. Dem schloss sich auch Staatssekretär Dr. Steffen Eichner vom Ministerium für Wissenschaft, Energie, Klimaschutz und Umwelt Sachsen-Anhalt an, der als nächster das Wort ergriff.
6: Mit dem Besucherzentrum entsteht nun ein neuer zentraler Anlaufpunkt für Besucherinnen und Besucher der Region. Das Zentrum wird eine bestehende Beobachtungseinrichtung. Es wird Informationstafeln geben, es werden weitere Angebote integriert und es wird die Bedeutung des Stausees für die Flora und Fauna quasi vermittelt. Zudem wird es ein Standort von Forschung und Monitoring der Artenvielfalt. Die Finanzierung des Projektes erfolgt auf der Richtlinie Sachsen-Anhalt Revier 2038 aus Mitteln des Investitionsgesetzes Kohleregion. Das beantragte Investitionsvolumen beträgt 8 Millionen Euro, 800.000 Euro Eigenanteil, der wird vom Talsperrenbetrieb praktisch übernommen. Deshalb auch nochmal mein ganz besonderer Dank auch an den Talsperrenbetrieb als Vorhabensträger und allen Beteiligten, die dieses Projekt unterstützt haben und seine Umsetzung ermöglicht haben.
5: Architekt Christoph Richter ging anschließend auf die Herausforderungen während der Errichtung des eigenwilligen Gebäudes aus Beton, Holz und Glas ein. Den Richtspruch gab es schließlich von Zimmerermeister Tino Lauerwald. Zugehört hatte auch Frank Wiegand von der bauausführenden Firma.
7: Wurde erwähnt vom Architekten, wie einfach es ist, sich was auszudenken und Sie mussten es umsetzen. Wie waren das in echt dann?
8: Na, erstmal haben wir uns gefreut, dass wir es umsetzen durften. Und ansonsten ist es eine sehr anspruchsvolle Aufgabe gewesen.
7: Warum? Weil das wirklich alles schief ist?
8: Schief hört sich jetzt nicht so gut an, aber ich oder wir bauen immer lieber im rechten Winkel. Das ist normal. Das ist so, als wenn sie ein komplettes Unikat in Einzelanfertigung machen. Und da ist der Aufwand natürlich auch da im Kopf wesentlich größer, wie wenn sie von der Reihe bauen, wobei wir das sowieso nicht machen. Aber das ist so noch, bei mir werden es im Herbst 45 Berufsjahre, eine der anspruchsvollsten Sachen, mit die ich gemacht habe, im Neubau zumindest.
7: Na ja, dann sind Sie sicher auch ein bisschen stolz, oder?
8: Doch, ja.
5: Während eines Rundganges hatten die Gäste die Gelegenheit, sich im Inneren des Gebäudes umzuschauen und sich von der besonderen Architektur des zukunftsweisenden Projektes zu überzeugen. Mit dabei war auch die FDP-Landtagsabgeordnete Katrin Tarekone. Sie zeigte sich beeindruckt.
9: Das ist ein fantastisches Bauwerk. Wir haben gerade gesehen, was es hier wieder für Körner gibt und auch das so ein bisschen, manche sagen es Spinnerei, ich sage es herrlich hochfliegende Ideen, realistisch umsetzbar sind und wenn die einen Impuls geben, dass noch mehr Menschen hier in unser schönes Mansfeld-Südharz kommen, ist alles gelungen. Also diese Emotionen, die Holz auslöst, ja, wenn man das anfasst, wenn man das, weiß doch jeder, ne? Es riecht und es ist gleich ein angenehmes Gefühl, also es ist einfach klasse. Ja.
7: Sind Sie auch ein Kranich-Fan oder ein Vogel-Fan insgesamt?
9: Ich bin Natur-Fan und mich fasziniert, wie funktioniert alles zusammen? Also fällt einer aus, was macht der andere, was macht das Netzwerk? Und das ist ja auch das Spannende an der ganzen Geschichte, dass wir nicht uns einen Spezialisten raussuchen, für den wir jetzt alles machen, stand ja hier auch mal so ein bisschen in der Diskussion, sondern hier geht es ja um sehr viel mehr. Hier geht es ja quasi um die Talsperre, auch im Hochwasserschutz und was sie an noch ganz vieles leistet. Und der Kranich ist natürlich ein wunderschöner Vogel und lassen wir uns einfach mehr von den Schönheiten verzücken, als immer wieder zu sagen, was alles doof ist.
10: Das Richtfest fand sein Ende mit einem kleinen Buffet für die Gäste und vor allem die Mitarbeiter der am Rohbau beteiligten Firmen. Nun geht es in den kommenden Monaten an den Innenausbau, die Installation der Technik und die Gestaltung der Außenanlagen. Und so soll das Naturerlebniszentrum Stausee-Kelbra einmal aussehen. Die Eröffnung ist für Ende des Jahres 2027 geplant.
0: Eine neue PV-Anlage. Erfolg trotz Denkmalschutz.
11: Auf dem Dach des denkmalgeschützten K-Gebäudes in Wittenberg produziert jetzt eine neue Photovoltaikanlage Strom für die Stadtverwaltung. Errichtet wurde sie von den Stadtwerken, die dafür die Dachfläche des Gebäudes gebachtet haben. Das Besondere dabei, trotz Denkmalschutz konnte die Anlage umgesetzt werden, ohne die historische Substanz des Gebäudes zu beeinträchtigen. Bis die Anlage ans Netz gehen konnte, mussten jedoch einige Voraussetzungen erfüllt und verschiedene Interessen miteinander vereinbart werden.
12: Also wir haben hier extra mit Absicht als Stadt in Partnerschaft mit den Stadtwerken auch ein historisches Gebäude gewählt, was unter Denkmalschutz steht. Das ist natürlich nicht der Standard sowas, aber weil wir uns in der historischen Wallanlage befinden, haben wir auch gesagt, okay, wir gehen genau dieses Projekt jetzt mal direkt an, weil wir keine klassischen schwarzen Photovoltaikplatten drauf haben, sondern die sind eingefärbt und sollen sehr nah an der Dachhaut sein, an der Einfärbung. Ich glaube, das ist erstmal ist ein öffentliches Gebäude. Es dient der Eigenstromversorgung, sodass wir auch die Kosten für den öffentlichen Haushalt wieder nach unten fahren. Wir haben

0: das verpachtet mit einem sehr, sehr zuverlässigen Partner, mit unseren Stadtwerken. Und wir wollen natürlich auch damit so ein bisschen demonstrieren in einem historischen Flächendenkmal, was geht, was ist möglich, ohne dass wir dabei die Botschaft senden, das soll jetzt der Standard sein, den müssen jetzt alle einhalten. Weil wir wissen, es ist ungefähr ein Drittel auf jeden Fall teurer als die normale. Und da müssen wir, glaube ich, gucken, wo geht die Entwicklung hin und wo nivellieren wir uns so ein, dass Private in einem Denkmalbereich auch trotzdem noch Lust und Kraft aufbringen, dort zu investieren. Und das ist eigentlich der Kernpunkt dieses Projektes. Und diesen Weg wollen wir grundsätzlich weitergehen, auch für andere öffentliche Gebäude.
1: Das Protokoll soll zugleich zeigen, dass sich Klimaschutz und Denkmalschutz nicht ausschließen müssen. Von Erfahrung könnten auch weitere Gebäude und ähnliche Vorhaben in der Stadt von Bedeutung sein.
0: Also klassische Flächen ist ja, haben wir hier nebenan auch nochmal so Turnhallen, die wir ja in ihrer Bauweise überall in dem Gebiet der neuen Länder immer wieder entdecken. Da sollte es eigentlich möglich sein, die dort standardmäßig irgendwie draufzubauen. Ich glaube, da haben wir auch mit der Farbe und der Einfärbung überhaupt nicht das Problem. Wir werden weitergehen neben Schulen und da haben wir schon Projekte, auch mit den Stadtwerken werden wir überlegen. Wir haben ja noch weitere öffentliche Gebäude, vielleicht bei Feuerwehren etc. Da muss man dann gucken. Wir sollten aber auch keine Angst haben vor historischen Gebäuden. Wir haben jetzt hier die Exerzierhalle, die hat schwarze Dachpappe als Dachhaut. Gut, also da könnte man mal überlegen, ob man da vielleicht auch dass man gemeinsam mit dem Denkmalschutz überlegt. Ich will ganz ehrlich sein, ich glaube, beim historischen Rathaus werden wir uns einig sein, dass wir das da nicht machen können und nicht so ohne weiteres umsetzen können. Mal gucken, wo die Entwicklung hingeht. Ich glaube, irgendwann wird es soweit sein, dass wir die Dachsteine dann kaum noch von so klassischen, derzeit üblichen Photovoltaikanlagen unterscheiden.
1: Die neue Anlage besteht aus 120 Voltaikmodulen auf einer Fläche von rund 239 Quadratmetern. Mit einer Leistung von etwa 48 Kilowatt Peak sollen jährlich rund 41.500 Kilowattstunden Strom erzeugt werden. Der Solarstrom wird direkt in den Verwaltungsgebäuden genutzt. Auch optisch wurde auf die Anforderungen des Denkmalschutzes geachtet. Die Module wurden farblich an das Dach angepasst.
2: Wir als Stadtwerke haben hier 79.000 Euro investiert für eine Anlage in der Größenordnung von 48 kW Peak, so nennen wir das. Die verteilen sich auf 120 PV-Module mit einer Gesamtfläche von 240 Quadratmetern. Die Gesamtenergieerzeugung, je nach Sonneneinstrahlung natürlich, rechnen wir mit ca. 41.000 Kilowattstunden pro Jahr. Das spricht ungefähr der Menge von 13 Einfamilienhäusern. Die technische Anlage ist so ausgeführt, dass dieser erzeugte Strom ausschließlich in dem Gebäude für die Liegenschaft hier am Standort des Rathausgeländes zur Verfügung gestellt wird. Das ist insofern ein wichtiges Momentum. Es wird also nicht ins öffentliche Netz eingespeist, sondern hier in der Liegenschaft und spart damit auch die Fremdstrombezugskosten für die Liegenschaft selbst. Wir haben dort einen Pachtvertrag mit der Stadt Wittenberg, die auch unsere Hauptgesellschafterin ist von den Stadtwerken. Und von daher ist das ein gutes Miteinander, zumal auch hier das Denkmalamt in einem innerstädtischen Bereich in einer sogenannten Erhaltungs- und Gestaltungssatzung agieren musste und die Unterstützung dort mit 13.800 Euro zur Verfügung gestellt hat. Ja, und die Besonderheit ist tatsächlich die Farbgebung. Sieht man nicht so oft oder noch nicht so oft, dass sich hier diese Dachmodule farblich der Ziegel ein Stück weit angleichen, ne? Je nach Sonneneinstrahlung und Verschattung durch Wolken. Aber der Grundton ist entsprechend der Vorauswahl auch so, wie die Ziegel in ihrer Farbgebung sich darstellen.
1: Für die Stadtwerke ist die Anlage ein weiterer Schritt beim Ausbau erneuerbarer Energien in Wittenberg. Gleichzeitig soll das Projekt zeigen, dass sich auch historische Gebäude in eine moderne und nachhaltige Energieversorgung einbinden lassen.
3: Ein neues Bildungscampus. Richtfest in Naumburg.
4: Viele Besucher wollten sich das Richtfest nicht entgehen lassen und strömten in die zukünftige Sporthalle des neuen Bildungscampus in Naumburg. Die Anstrengungen der Organisatoren dieses Tages hatten sich gelohnt. Dabei begann für sie der Tag mit einer schlechten Nachricht. Der Regen hatte die Halle Stunden vorher regelrecht geflutet, doch die

0: Kameraden der Naumburger Feuerwehr kamen zu Hilfe und pumpten das Wasser ab. Nun konnte die Feier starten. Fast genau ein Jahr ist es her, dass hier auf einer leeren Fläche der Spatenstich erfolgte. Dass jetzt die Bauarbeiten schon so weit sind, ist, wie Landrat Götz Ulrich in seiner Rede betonte, dem Einsatz der Bauleute zu verdanken.
1: Die Firma Riedelbau ist hier überaus aktiv und ganz viel von dem, was wir hier sehen, hängt natürlich auch an denen, die hier gebaut haben und allen anderen beteiligten Unternehmen. Wenn wir hier draußen schauen, was da so alles beim Gerüstbau oder auch im Holzbereich an Transparenten hängt, sehen wir ja, dass wir viele Einheimische hier auch haben. Wir hatten und haben ja eine Baustelle, die durchgebaut wurde, auch im Winter. Das gab also Kälte, es gab Wind, es gab wirklich Wetter. Und trotzdem können wir heute Lichtfest feiern. Das ist vor allen Dingen der Verdienst der Bauleute, die hier wirklich bei jedem Wetter durchgearbeitet haben. Ich habe das bewundert, fand das sehr beeindruckend. Das war eine ganz hervorragende Leistung. Vielen, vielen Dank, liebe Bauleute.
0: Der Termin wurde auch genutzt, um Staatssekretär Jürgen Böhm den Antrag auf den Schulversuch, also die räumliche Zusammenlegung verschiedener Schulformen an diesem Standort, zu übergeben. Wir haben davon ja schon berichtet.
2: Der Rohbau steht. Es ist sozusagen der Zug auf den Schienen. Sie haben den Fahrplan in der Hand. Gibt es jetzt das grüne Licht?
3: Das grüne Licht wird es geben, wenn wir uns das genau angeschaut haben. Und Sie wissen ja, das Ministerium war ja auch bis jetzt schon an der Konzeption zumindest in Teilen beteiligt. Wir gucken uns das an. Ich halte das für eine sehr, sehr sinnvolle Maßnahme, diesen Bildungscampus zu erstellen und zu eröffnen. Ich glaube, das könnte eine gute Lösung für unser Land werden, unter den Rahmenbedingungen, die wir haben. Und ich glaube, dass hier der Weg richtig beschritten wird zwischen Förderschule, Sekundarschule, beruflichen Schulen. Ein wirklich guter Weg, vor allem ein guter Weg für die Kinder.
0: Zu einem Richtfest gehört traditionell auch der Richtspruch der Zimmerleute.
4: Das Glas soll nun vor mir zerspringen, mit seinen Scherben Segen bringen. Jetzt muss ich etwas auch was ausdrücken. Sagen muss. Glück und Segen mit diesen Gebäuden, dies wünschen von Herzen die Riedelbauleute.
0: Und dazu gehörte ebenfalls das Einschlagen des letzten Nagels, was als Bauherr der Landrat und danach zukünftige Schüler übernahmen.
2: Wir sehen ihn noch hängen, den Richtkranz. Wie ist denn so das Gefühl jetzt, innerhalb von einem Jahr neben dem Landratsamt dieses neue Objekt in die Höhe wachsen zu sehen?
5: Es ist für jeden Landrat ein einmaliges Ereignis, so eine Schule bauen zu dürfen oder dabei zu sein. Bauen tut das natürlich andere. Ich hätte aber nicht gedacht, dass wir so im Zeitplan und auch im Kostenplan bleiben. Und es haben heute viele ihre Bewunderung für die Bauleute zum Ausdruck gebracht, die ja den ganzen Winter durchgebaut haben. Selbst bei Frost ging es hier weiter nach oben. Und das ist der Grund dafür, weshalb wir so gut im Zeitplan liegen.
2: Es waren ja viele Leute da, die sich das heute schon mal hier angeguckt haben, die mitgefeiert haben. Wann werden denn hier die ersten Kinderstimmen zu hören sein?
5: Wenn alles klappt und der Zeitplan nicht sich noch mal verändert, wird nach den Winterferien 28, also im Februar 28, dieser Campus eröffnet werden. Noch ohne die Hallen für die berufsbildenden Schulen, weil wir die erst beginnen können, wenn das THW ja ausgezogen ist an seinen neuen Standort. Denn das ist der Platz, an den dann die Hallen kommen. Aber ich denke, dass wir Ende 27 fertig sind. Da muss noch eingezogen werden, möbliert werden. Im Moment sind die Schulgemeinschaften gerade dabei, die richtigen

0: Möbel so auszusuchen, dass sie sich wohlfühlen.
1: Sie haben es gerade gesagt, es sind ja unterschiedliche Schulgemeinschaften hier dann. Wie wird das werden? Wie kann man sich das vorstellen?
0: Also es sind 3 bis 5 Schulen, je nach Betrachtung. Die Sekundarschule Albert Schweitzer aus der Kösener Straße wird hier einziehen. Es werden aber auch Schüler aus der Humboldt-Schule hier sein, um die Humboldt-Schule zu entlasten. Da ist es zu eng. Es wird die Pestalozzi-Schule aus der Weimarer Straße in Naumburg dabei sein und natürlich die berufsbildenden Schulen. Aber die Turnhalle zum Beispiel, die wird auch von unserer GB-Schule, die hier gleich nebenan ist, genutzt werden können, sodass am Ende 5 Schulen und ganz viele Sportvereine hier in Naumburg davon profitieren werden, dass wir den Bildungscampus haben.
1: Ich weiß ja, dass der Landrat selbst mal Lehrer werden wollte. Sieht man dann den Landrat dann öfters mal im neuen Bildungscampus, der sich dann mal die Räume anschaut oder vielleicht auch hier mal im Freibereich mal kurz Luft holt vom stressigen Alltag?
0: Na, auf jeden Fall, die Mensa wird mich immer mal sehen. Vielleicht gehe ich ab und zu mal hier rüber zum Mittagessen. Und ansonsten, ja, ich wollte Mathe-Physiklehrer werden. Ist ja nicht ausgeschlossen, dass man noch mal irgendwann hier eine Unterrichtsstunde gibt. Vielleicht jetzt nicht in Mathe-Physik, da bin ich jetzt zu weit raus. Aber zum Beispiel in Sozialkunde, die ganzen kommunalen Strukturen den Schülern zu erklären, wofür ist ein Bürgermeister, ein Landrat, ein Kreistag, ein Gemeinderat zuständig, kann nicht von Nachteil sein.
1: Wir haben ja schon von dem Schulversuch, der hier gestartet werden soll, berichtet. Sie haben heute den offiziellen Antrag dem Staatssekretär übergeben. Wie sehen Sie denn die Chancen, wie in Magdeburg dann abgestimmt oder entschieden wird?
0: Also ich glaube, die politischen Verantwortungsträger, Minister, Staatssekretär, sind da sehr offen für. Natürlich wird sich auch die Verwaltung über einen solchen Antrag beugen. Dann wird es immer komplizierter. Es wird vielleicht nicht alles 1:1 durchgehen, aber die Grundidee ist, dass eben Übergänge zum Beispiel für Förderschüler in den Hauptschulbereich möglich sind, wenn die Förderschüler die Leistungsfähigkeit entwickeln und einen Schulabschluss machen wollen. Das muss unbürokratisch und einfach in der Schule entschieden werden. Das ist für uns das Wichtigste.
1: Das steht aber im krassen Gegensatz zu Forderungen, die andere Parteien stellen. Und jetzt so kurz vor der Wahl dann noch so eine Entscheidung. Was sagen Sie dazu?
0: Also die Förderschüler sollen hier weiterhin alle Möglichkeiten haben, im Förderbereich der Schule zu bleiben. Ich rede nicht davon, dass wir jetzt durchgehend gemeinsam Unterricht machen. Ich sehe aber die Probleme, dass Förderschüler an vielen Förderschulen gar keinen Schulabschluss machen können und dann am Ende in die Sekundarschule wechseln. Die Ängste nehmen wir ihnen, wenn man von Anfang an in einer gemeinsamen Schule Unterricht hat und dann eben auch mal die Klasse dann wechseln kann, wenn man die Leistungsfähigkeit hat.
2: Bei Fertigstellung im Jahr 2027 werden hier rund 60 Millionen Euro in die baulichen Voraussetzungen für die zeitgemäße Bildung der Kinder geflossen sein. 45 Millionen davon kommen aus der Europäischen Union.
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0: Am Samstag, dem 4. Juli, wird es bei kühleren Temperaturen wolkig und windig werden. In den Morgenstunden sind bereits Wolken am Himmel bei 12 bis 18 Grad. Bei 20 bis 21 Grad bleibt es mittags bewölkt. Am Abend kommt bei 19 bis 21 Grad die Sonne vereinzelt zum Vorschein. Die Temperaturen sinken auf 17 bis 19 Grad in einer wolkigen Nacht ab. Die Aussichten für den Sonntag sind bewölkt bei etwa 20 Grad.
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